0: Zwischen Heide West und Heide Süd Sperrung. Der Grund sind Überflutungen und eine Meldung noch von der A40 Duisburg Richtung Essen. Zwischen Mülheim-Winkhausen und Mülheim-Heißen ist die A40 wegen Brückenarbeiten in beiden Richtungen bis 5 Uhr gesperrt. Das war's vom Verkehr. Kommen Sie gut und sicher durch diese Nacht.
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0: Von NDR Info in Hamburg und ab jetzt mit Philipp Kaber. Bis 6 Uhr früh begleite ich Sie mit allem, was aktuell wichtig ist. Willkommen in dieser Nacht auf Montag. Die Bundesregierung steht unter Druck. Besonders in der CDU ist die Stimmung auf dem Tiefpunkt. Wie also verarbeitet die Parteiführung die Niederlagen bei den jüngsten Landtagswahlen? Auf einer zweitägigen Klausur sucht das Parteipräsidium nach den richtigen Fragen und Antworten. Es geht um die Brandmauer, die Kommunikation des Kanzlers. Es geht auch um Reformen und Befindlichkeiten. Generalsekretärin Hoppermann hatte vorab gesagt, die Präsidiumsklausur sei keine Wunderwaffe. Mein NDR-Kollege Detlef Karg hat unsere Hauptstadtkorrespondentin Birte Sönnigsen gefragt, ob es denn schon Klartext gegeben hat bei diesem Treffen.
2: Ja, öffentlich erstmal gar nicht so viel. Es wirkte fast wie so ein kleiner Wettbewerb heute vorm Konrad-Adenauer-Haus der CDU-Parteizentrale. Wer schafft es am schnellsten aus der Dienstlimousine in die Parteizentrale, ohne was zu sagen? Da hat eigentlich keiner was gesagt, bevor er da reingestürmt ist. Die Generalsekretärin Franziska Hoppermann, die musste dann, hat aber keine Minute gedauert, ihr Statement. Und sie hat eben gesagt, die Partei hat die Warnsignale der Landtagswahlen deutlich wahrgenommen. Die CDU hat ja 3 Wahlniederlagen in Folge einstecken müssen und ist auch erstmals aus einem Landtag geflogen in Mecklenburg-Vorpommern. Und Hoppermann sagt eben, es geht darum, Vertrauen wieder zu gewinnen für die Politik der CDU, will dabei aber auch die Modernisierung des Landes nicht aus dem Blick verlieren. Es gehe jetzt eben darum, vor allem Vertrauen zurückzugewinnen. Und jetzt wird seit einigen Stunden konzentriert, wie wir hören, hinter verschlossenen Türen darüber gesprochen, wie das denn gelingen soll. Und zwar auch sehr konkret über Inhalte wird da wohl gesprochen.
3: Ja, Sie haben selber schon die Frage formuliert, Vertrauen zurückgewinnen durch die CDU. Wie soll das gehen? Harte Kante gegen die SPD. Was will man eigentlich machen?
2: Da gibt es bisher nicht die eine Antwort, denn da gibt es unterschiedliche Ideen in der CDU-Führung. Grob gesagt, ich sag mal 2 Richtungen. Die einen, zum Beispiel der hessische Ministerpräsident Boris Rhein, der sagt, die CDU muss sich jetzt konservativer aufstellen. Und auf der anderen Seite ist zum Beispiel Bildungsministerin Karin Prien, die sagt, der Ansatz CDU pur, der ist gescheitert. Also sagt sie auch, das, was Boris Rhein da vorschlägt, konservativer zu werden, das lehnt sie ab. Im Gegenteil, sie sagt, das ist Teil des Problems, dass die CDU in den vergangenen Jahren zu konservativ geworden sei. Und bisher ist da keine klare Linie zu erkennen. Einig zu sein scheinen sich aber die meisten, dass sie das Leben der Menschen wieder mehr in den Blick nehmen wollen und dass das bezahlbar werden soll. Also da geht es um Lebenshaltungskosten, um Spritpreise, um Energiekosten, all sowas. Da könnte es wohl konkrete Ideen geben. Die Frage ist dann auch, wie lässt sich das finanzieren und was sagt eigentlich der Koalitionspartner dazu? Vor allem die SPD und der SPD-Finanzminister, aber auch mit der CSU muss ja dann noch drüber gesprochen werden. Also das dürfte nicht besonders leicht werden. Da braucht es dann nicht nur einen klaren Kurs der CDU, einen klaren Kompass, sondern eigentlich auch gute Führung und gute Verhandlungsqualitäten.
3: Da ist ja eigentlich immer auch die AfD als Elefant im Raum und die Brandmauer. Kann die vielleicht doch ein wenig bröckeln?
2: Ja, das ist vielleicht auch die Gretchenfrage dieser Klausur, der Umgang mit der AfD. Es gibt ja da ganz klare Aussagen, ein klares Bekenntnis vom Bundeskanzler und CDU-Parteichef Friedrich Merz. Der hat ja immer wieder versichert, dass die CDU nicht mit der AfD kooperieren wird. Merz hatte, bevor er Kanzler wurde, auch mal angekündigt, dass diejenigen aus der Partei ausgeschlossen werden, die mit der AfD zusammenarbeiten. Und daran könnte er auch noch mal gemessen werden. Denn es ist fraglich, ob sich wirklich alle an diese Vorgabe ihres Parteichefs halten, bei all dem Frust, der sich in der Partei angestaut hat oder in Teilen der Partei und dem Autoritätsverlust, den wir ja beim Kanzler durchaus spüren. Es gibt sicher CDU-Mitglieder, die sich das Ende der Brandmauer wünschen. Anders sieht es etwa die Bundesbildungsministerin Karin Prien, aber auch der Ministerpräsident von Rheinland-Pfalz, Gordon Schnieder. Der hat bei uns in der ARD auch gesagt, mit Blick auf eine mögliche Wahl des AfD-Spitzenkandidaten Ulrich Siegmund, der will sich ja in Sachsen-Anhalt zum Ministerpräsidenten wählen lassen und setzt da auch auf Stimmen der CDU. Und da sagt eben Gordon Schnieder, nein, wir wählen keine Extremisten. Wer dort ihm eine Stimme gibt, der muss sich überlegen, ob die CDU noch seine politische Heimat ist. Und ich sage, nein, das ist sie nicht. Das war die klare Ansage von Gordon Schnieder, dem Ministerpräsidenten von Rheinland-Pfalz.
3: Das sagt Gordon Schnieder, aber Sie haben ja auch gerade schon die Autorität von Friedrich Merz angesprochen. Wird er weiter der entschlossene Taktgeber sein oder ist er nachdenklich, vielleicht auch angreifbar, verletzlich geworden?
2: Die letzten Wochen und Monate sind sicher auch an Friedrich Merz nicht spurlos vorbeigegangen. Aber er versucht weiterzumachen, nach vorne zu schauen, sich nicht unterkriegen zu lassen. Am Ende bleibt Friedrich Merz eben Friedrich Merz und das wird sich vermutlich auch nicht mehr so groß ändern.
0: Informationen und Einschätzungen von Birte Sönnigsen. Und wie geht die SPD mit den Wahlen in Sachsen-Anhalt und Berlin um? Die SPD-Fraktion ist nach der Wahl des AfD-Landtagspräsidenten am Dienstag zum Berliner Bebelplatz gezogen, dem Ort der Bücherverbrennung in der NS-Zeit. Matthias Miersch ist der SPD-Fraktionsvorsitzende. Im ARD-Bericht aus Berlin hat Anna Engelke ihn gefragt, ob die Fraktion damit auch gegen die Wählerinnen und Wähler der AfD in Sachsen-Anhalt demonstriert hat.
4: Nein, wir haben dagegen demonstriert, dass erstmals seit Bestehen der Bundesrepublik Deutschland ein Landtagspräsident einer Partei gewählt worden ist, die gesichert rechtsextrem ist. Das ist eine Zäsur und aus dieser Fraktionssitzung heraus, und es war keine geplante Aktion, sondern wir haben gesehen, wir müssen raus aus diesem Fraktionssaal, wir müssen ein Zeichen setzen und deswegen haben wir uns dazu entschieden.
5: Sie haben alleine demonstriert, haben Sie gegen Ihren Koalitionspartner die CDU demonstriert?
4: Nein, natürlich nicht. Sie müssen sich vorstellen, wir haben einen Fraktionssaal. Wir gehen täglich, wenn wir in den Fraktionssaal gehen, vor oder an den Namen vorbei der Kolleginnen und Kollegen, die damals gegen das Ermächtigungsgesetz gestimmt haben. Otto Wels, ein großer Sozialdemokrat, dessen Foto dort hängt. Und insofern war unser Gedankengut, dass wir gesagt haben, das darf so einfach jetzt nicht stehen bleiben. Wir müssen ein Zeichen setzen. Und da spielte kein Koalitionspartner eine Rolle, sondern unsere Haltung, die wir seit über 160 Jahren in dieser Partei vertreten.
5: Sie haben in einem Interview mit der Zeit eine Botschaft an den Koalitionspartner formuliert, und zwar, dass sie aus der Wahl des AfD-Landtagspräsidenten in Sachsen-Anhalt Konsequenzen zieht. Was für welche?
4: Ja, wir sehen augenblicklich, dass in der CDU in Sachsen-Anhalt offenkundig ja große Diskussionen laufen. Es gab eine Empfehlung des Fraktionsvorsitzenden, sich zu enthalten. Offenbar ist die Mehrheit der Fraktionen dieser Empfehlung nicht gefolgt. Wir haben jetzt erste Stimmen, die damit liebäugeln, aus dieser Fraktion auszutreten. Und deswegen müssen wir natürlich erwarten, das haben wir so auch im Koalitionsvertrag festgelegt, dass es eine ganz klare Linie gibt, dass hier nicht in irgendeiner Form mit der AfD kooperiert oder koaliert wird.
5: Was erwarten Sie da von dem CDU-Chef?
4: Das habe ich hier im Moment überhaupt nicht zu sagen, sondern ich nehme Friedrich Merz vollkommen ab, was er immer wieder gesagt hat, dass es keine Form von Zusammenarbeit gibt. Und insofern wird es Aufgabe der CDU auf Bundes-, aber vor allen Dingen auch der CDU in Sachsen-Anhalt sein, da ganz klar vorzugehen.
5: Aber gesetzt den Fall jetzt, wir haben die Wahl des AfD-Ministerpräsidenten im Dezember und da steht im Raum, dass möglicherweise die CDU mitgestimmt hat. Was hätte das dann für Konsequenzen?
4: An den Spekulationen will ich mich nicht beteiligen, weil ich jetzt erstmal davon ausgehe, dass alle sehr vernünftig auch damit umgehen. Vor allen Dingen mit dem, was jetzt in dieser letzten Woche auch vorgefallen ist. Und insofern verweise ich nochmal ganz klar, und das wissen alle, auf den Koalitionsvertrag, wo wir eine sehr eindeutige Klausel aufgenommen haben, dass es hier keinerlei Zusammenarbeit geben kann, auf allen Ebenen.
5: Sollte denn Friedrich Merz direkt intervenieren in Sachsen-Anhalt?
4: Da habe ich Ihnen von hier aus garantiert keine Weisung bzw. Ratschläge zu erteilen.
5: Dann gucken wir auf die Regierungsbildung hier in Berlin. Das sind die Linken zusammen mit den Grünen und der SPD, ihrer Partei. Jetzt haben sich namhafte Sozialdemokraten zu Wort gemeldet und haben gesagt, koaliert nicht mit denen. Also namhafte Sozialdemokraten wie Wolfgang Thierse, wie Franziska Giffey. Werden Sie diesem Aufruf folgen?
4: Ja, das ist jetzt Sache der Berliner SPD als erstes. Und man muss diese Stimmen natürlich ernst nehmen, aber man muss auch zur Kenntnis nehmen, dass Steffen Krach und das Verhandlungsteam ja augenblicklich mit den Grünen und mit den Linken genau dieses Problem angehen. Wir haben antisemitische Stimmen in der Linken und das kann man nicht tolerieren. Allerdings kann man auch nicht die Linke da verhaften. Und insofern ist jetzt ein Mechanismus zunächst vereinbart worden, wie man bestimmte Personen gegebenenfalls auch prüft und überprüft, ob sie auch Mitglied der Fraktion sein können. Das hat man bei einer Person schon verneint. Und insofern, glaube ich, muss man jetzt auch der Berliner SPD die Zeit lassen, genau dieses weiter zu verhandeln. Wir sind noch nicht mal in den Sondierungen. Und diese Freiheit braucht die Partei. Allerdings, klar ist, das ist ein sehr, sehr wichtiger und gravierender Punkt.
5: Wolfgang Thierse und auch Franziska Giffey, die verweisen ja eben auf die mangelnde Abgrenzung zu Antisemitismus. Und sie bekommen ja auch jetzt die Kritik aus der Linken an dieser Vereinbarung, die es jetzt gibt zwischen den drei Parteien hier in Berlin mit. Das ist ja möglicherweise, nährt das Zweifel.
4: Ja, das muss die Linke jetzt klären. Das ist eine ganz, ganz entscheidende Sache. Da darf es bei uns überhaupt kein Vertun geben. Insofern gibt es die ersten Vereinbarungen, die müssen auch vollständig akzeptiert werden. Und es wird weitergehen müssen, sodass man im Zweifel dann sagen kann, das ist eine Partei, mit der man auch politische Verantwortung übernehmen kann, weil sie sich deutlich von diesen Dingen abgegrenzt hat.
0: Sagt Matthias Miersch, der SPD-Fraktionsvorsitzende im Bundestag.
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0: Zum vierten Mal hat in Hamburg die Woche der Pressefreiheit begonnen. Themen sind Desinformation, Deepfakes und Herausforderungen für die Demokratie. Solche Herausforderungen kommen auch aus den USA. Als Donald Trump damit anfing, in seiner ersten Amtszeit kritische Journalisten zu diffamieren, gab es Kritik. Und jetzt in seiner zweiten Amtszeit ist die freie Presse noch stärker in Bedrängnis. Darüber habe ich kurz vor der Sendung mit Gudrun Engel gesprochen. Sie leitet das ARD-Studio in Washington. Wie in Deutschland ist auch in den USA die Pressefreiheit verfassungsrechtlich verankert. Im ersten Zusatzartikel zur Verfassung heißt es, das Parlament dürfe kein Gesetz beschließen, das die Rede- oder Pressefreiheit einschränkt. Als erstes wollte ich deshalb von ihr wissen, wie sieht die Realität aus in Trumps zweiter Amtszeit? Welche Einschränkungen gibt es?
6: Es gibt tatsächlich keine Einschränkungen gesetzlicher Natur, aber die Rhetorik hat sich sehr stark verändert gegenüber den Medien. Das Misstrauen wird stärker, es wird auch gesät von einem Präsidenten, der natürlich sagt, Media is the enemy of the people, also die Medien sind die Feinde des Volkes. Das verfängt sehr stark, das sät Zweifel, natürlich vor allem bei seinen Anhängern, aber auch bei allen anderen und das merken wir schon.
0: Mehrere Medienhäuser sehen sich Schadensersatzklagen ausgesetzt mit massiven Forderungen zum Teil. Da werden auch Fördermittel gekürzt. Wie frei können Journalistinnen und Journalisten in den USA heute noch arbeiten?
6: Also was das angeht, hat sich für uns nichts geändert. Im Gegenteil, ich habe so ein bisschen das Gefühl, dass bei den meisten Kolleginnen und Kollegen so ein bisschen dieses jetzt erst recht im Vordergrund steht. Also das heißt, es gibt in der Form keine Einschränkungen, aber der wirtschaftliche Druck auf das System wird natürlich durch solche Klagen erhöht. Und gerade in einem Land wie den USA, wo die meisten Medienunternehmen eben ja wirtschaftlich gesteuert sind, ist das ein Problem.
0: Wenn Sie sagen, jetzt erst recht, haben all diese Vorfälle auch den Umgang von JournalistInnen untereinander verändert, in dem Sinne, dass es eine größere Solidarität gibt? Ich meine, sogar Fox News geht auf Distanz zum Teil.
6: Ich würde mir mehr Solidarität wünschen und frage mich manchmal, wo die ist. Wir erleben unter uns weiblichen Kolleginnen eine relativ große Solidarität, weil wir ja immer wieder auch gezielt vom Präsidenten beschimpft und angegangen werden. Es gab da ja viele Beschimpfungen von, warum lächelst du nie, bist be quiet, Piggy, und du bist hässlich, nicht nur außen, sondern auch innen. Und da merke ich, dass wir Frauen, weil wir vor allem Ziel dieser Angriffe sind, uns viel austauschen oder mehr austauschen, als das früher der Fall war.
0: Die US-Regierung hat auch versucht, die Visa für ausländische Journalisten zu verkürzen auf 240 Tage. Betrifft das auch ARD-Kollegen?
6: Das betrifft uns tatsächlich alle. Im Moment ist das Ganze ausgesetzt. Also es sollte eigentlich am 15. September in Kraft treten. Ist gerade ausgesetzt, weil ein Gericht in Boston das gestoppt hat. Aber wenn das in Kraft tritt, dann wird das alle Journalisten treffen und auch alle bei der ARD.
0: Trump greift Medien immer wieder öffentlich an. Sie haben es gesagt. Was macht das denn mit dem Vertrauen der Amerikanerinnen und Amerikaner in die Presse?
6: Das ist tatsächlich das, was wir am stärksten merken und die größte Veränderung für uns. Wir konnten früher problemlos mit Amerikanerinnen und Amerikanern überall ins Gespräch kommen. Und man konnte über alles sprechen, also wirklich über alles, über Religion, über Geld, über Politik, egal. Sie waren offen und haben das geteilt. Und das hat sich massiv verändert. Es wird immer schwieriger, Gesprächspartner zu finden, weil die Leute entweder großes Misstrauen gegenüber den Medien insgesamt haben und nicht mit uns sprechen wollen, oder weil sie nichts sagen wollen, von dem sie wollen, dass ihre Nachbarn mitbekommen, dass das ihre Meinung ist.
0: Mehrere US-Sender hatten vorübergehend die Berichterstattung über Trump eingestellt, weil er einzelne Medien aus dem Weißen Haus ausgeschlossen hatte, was ein Bundesgericht inzwischen ja gestoppt hat. Jetzt prüft aber das Justizministerium rechtliche Schritte gegen die Sender. Mit welcher Begründung?
6: Ja, es ist völlig grotesk. Es zeigt nämlich die Widersprüchlichkeit, dass man einerseits sagt, man will nicht, dass die Leute berichten und sie versucht auszuschließen. Und wenn man dann merkt, ja, dann berichten die aber nicht, dann gefällt einem das auch wieder nicht. Und man sagt, ja, aber die müssen ja berichten, das ist ja ihre Aufgabe und ihre Pflicht. Also wir sehen bei allem, was Donald Trump tut, da eine große Widersprüchlichkeit. Auf der einen Seite versucht er mit diesen Aktionen den starken Mann zu machen gegenüber vor allem seinen Anhängern. Auf der anderen Seite geht er aber natürlich an jedes Mal ans Telefon, wenn ihn ein Journalist anruft. Und er ist ja quasi ein laufender Lautsprecher. Also er spricht viel, viel mehr mit den Journalisten, als sein Vorgänger das getan hat. Und gleichzeitig versucht er uns aber mit in den Schmutz zu ziehen. Also es passt nicht so richtig gut zusammen.
0: Informationen und Einordnungen von Gudrun Engel. Sie leitet das ARD-Studio in Washington. Und die Hamburger Woche der Pressefreiheit, sie geht noch bis zum 17. Oktober, also kommenden Samstag. In Polen ist gestern das Terrorabwehrzentrum des Inlandsgeheimdienstes zusammengekommen. Grund für die Dringlichkeitssitzung war ein möglicher Attentatsversuch auf Ministerpräsident Donald Tusk und auf seinen Verteidigungsminister. Noch ist nicht viel bekannt, inzwischen aber wurde ein Mann verhaftet, der hinter den Plänen stecken soll. Von einer ausländischen Beteiligung ist bisher nicht die Rede. Paulina Milling berichtet.
7: Die Meldung sorgte in Polen für Aufsehen. Es soll einen möglichen Anschlagsplan auf Regierungschef Donald Tusk und Verteidigungsminister Władysław Kosiniak-Kamysz gegeben haben. Wenig später bestätigte Sprecherin des Innenministeriums Karolina Gałęcka diese Information offiziell. Diese Meldung über einen möglichen Anschlag auf Premierminister Donald Tusk sowie auf Vizepremier und Verteidigungsminister Władysław Kosiniak-Kamysz ging über den Staatsschutz bei der Polizei ein. Was man bisher weiß, geschah dies offenbar per Mail. Details zu dem eingegangenen Hinweis machten die polnischen Sicherheitsbehörden nicht öffentlich. Es werde derzeit ermittelt, hieß es. Ich betone, die Angelegenheit ist todernst. Derzeit sprechen wir über Drohungen gegen die wichtigsten Personen im Staat, Drohungen, die die Sicherheit und Leben des Premier- und Vizepremierministers betreffen, sagte Jacek Dobrzyński, Sprecher des Koordinators der polnischen Geheimdienste. Vertreter verschiedener Sicherheitsbehörden kamen in Warschau zusammen. Inlandsgeheimdienst, Staatsschutz und Polizei berieten im Zentrum für die Terrorismusabwehr über weitere Maßnahmen. Zu den Ergebnissen dieses Treffens ist nichts an die Öffentlichkeit gedrungen. Mehrfach betonte Sprecher des polnischen Geheimdienstkoordinators Dobrzyński das folgende Detail. Wir sprechen von einer hohen Wahrscheinlichkeit, dass diese Drohungen umgesetzt werden könnten. Worauf diese Einschätzung basiert, wurde ebenfalls bislang nicht mitgeteilt. Regierungssprecher Adam Szłapka erklärte, der aktuelle Hinweis sei wesentlich beunruhigender gewesen als ähnliche Signale in der Vergangenheit. Die polnischen Sicherheitskräfte zeigten zwar eine gewisse Transparenz im Umgang mit den Informationen, dennoch blieben zunächst viele wichtige Fragen offen. Etwa darüber, woher der Hinweis kam, sowie warum man die Wahrscheinlichkeit eines Anschlags als sehr hoch eingeschätzt hat. Inzwischen hat sich Premierminister Donald Tusk beim Nachrichtendienst X geäußert. Er schrieb, der Mann, der mit einem Anschlag gedroht habe, sei durch die Polizei festgenommen worden.
0: 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Ob Hund, Katze, Kaninchen oder Kanarienvogel, Haustiere gehören in Deutschland bei vielen dazu. In fast der Hälfte aller Haushalte lebt mindestens ein Vierbeiner oder zwei Flügler und manchmal sind es auch mehrere. Allerdings, manchmal sind mehrere auch zu viel oder überfordern die Besitzer, wie etwa im vergangenen Jahr im mecklenburgischen Neubrandenburg. Dort hatte ein junger Mann zwei Degus gekauft, eine Art Ratte. Innerhalb kurzer Zeit vermehrten sich die Tiere und irgendwann waren es fast 400. Und Fälle wie diese mehren sich in Mecklenburg-Vorpommern, wie Heike Becker berichtet.
8: Es ist nicht immer das Sammeln von Tieren, das auch Animal Hoarding genannt wird, das Tierärzte auf den Plan ruft. Guntram Wagner leitet das Veterinäramt der Mecklenburgischen Seenplatte.
9: Animal Hoarding sind ganz seltene Fälle. Das sind ja Leute, die eigentlich aus Tierschutzgedanken heraus Tiere sammeln und aber völlig überfordert sind und das gar nicht merken. Was wir so haben, das sind so aus dem Ruder gelaufene Zuchten.
8: Erst kürzlich gab es bei Maicho einen Fall. In einem Zimmer wurden 46 Katzen und 30 Hunde mit Welpen gehalten. Die meisten der Tiere waren noch nie an der frischen Luft oder haben irgendwelche Zuneigung oder Pflege erfahren.
9: Es gibt eben immer wieder spektakuläre Fälle wie den, wo es dann darauf ankommt, dass die Tierheime wirklich parat stehen und die Tiere aufnehmen können. Wo ich sagen muss, also es ist ein ganz großes Dankeschön auch an die Ehrenamtler dort, die uns da zur Seite stehen und uns immer helfen. Also insbesondere auch das Malchow-Tierheim muss man da mal ganz besonders nennen, aber nicht nur. Ohne die ginge es nicht.
8: Bundesweit gibt es immer mehr Fälle von vernachlässigten Tieren. Deutschlandweit sind sie in der Zeit von 2020 bis 2025 um 150% gestiegen. Das trifft auch auf die Mecklenburgische Seenplatte zu.
9: Wir sind bei plus 20%. Jedes Jahr Tierschutzfälle. Also ich glaube, dieses Jahr sind wir so bei 700 Anzeigen.
8: Es sind häufig Nachbarn oder auch andere Institutionen, wie beispielsweise Jugendämter, die das Veterinäramt über unhaltbare Zustände informieren. Dann sind die Veterinäre gefragt, die in der Regel nie allein zu solchen Fällen gehen. Mitunter sind sie nicht nur verbalen, sondern auch tätlichen Angriffen ausgesetzt.
9: Wenn wir erkennen, dass die Tiere weggenommen werden müssen, dann werden sie auch weggenommen.
8: Das Veterinäramt der Mecklenburgischen Seenplatte hat Verträge mit Tierheimen in der Region. Dort kommen die Tiere in der Regel unter. Tierheime haben deutlich bessere Möglichkeiten, die Vierbeiner wieder zu vermitteln. Wie im Malchower Fall, die über 30 Hunde haben neue Besitzer gefunden, die Katzen sind kastriert und suchen ein neues Zuhause. Wer Tiere vernachlässigt oder misshandelt, verstößt gegen das Tierschutzgesetz. Sie werden mit Freiheitsstrafen oder Geldbußen geahndet.
10: Sport. Mit Stefanie Labor und einem neuen Spitzenreiter in der Fußball-Bundesliga. Der SC Freiburg hat sich die Top-Position nach dem 5. Spieltag zurückerobert. Die Breisgauer gewannen am Abend ihr Heimspiel gegen Aufsteiger Schalke mit 2:1. Daniel Günther war dabei.
11: Spitzenreiter, Spitzenreiter, sangen die Fans des SC Freiburg nach dem Abpfiff. Aber dieses 2:1 gegen Schalke war hart umkämpft. Bärenschlag die Freiburger in den ersten 20 Minuten. Nach 10 Minuten fiel das 1:0 durch Maximilian Eggestein. Doch Schalke glich nach einer halben Stunde mit seinem ersten Torschuss aus. Gantenbein traf bei seiner Bundesliga-Premiere aus 16 Metern. Und als dann nach 64 Minuten Freiburgs Suzuki mit Gelb-Rot vom Platz flog, sprach viel für Schalke. Doch das Tor schoss Freiburg. Es war ein Kopfballtreffer des Japaners Goto. Und so schlägt Freiburg Schalke mit 2:1 und ist Tabellenführer der Fußball-Bundesliga.
10: Am Tabellenende steht derweil Borussia Mönchengladbach nach dem 1:2 in Köln. Das 101. Rhein-Derby war ein hitziges auf dem Rasen und auf den Rängen. Nationalspieler Said Elmala zeigte sich davon unbeeindruckt. Er erzielte den Siegtreffer.
12: Wir haben gebrannt auf das Spiel. Das fühlt sich einfach gerade sehr, sehr gut an, gewonnen zu haben. Und ja, dass ich das entscheidende Tor schießen konnte, hat mich umso mehr gefreut. Aber mir geht es eigentlich grundsätzlich um den Sieg. Und das haben wir geschafft.
10: Geschafft hat Hertha BSC den 7. Sieg im 7. Spiel in der 2. Liga. Die Berliner schlugen Fürth mit 2:1. St. Pauli gewann daheim gegen Karlsruhe 2:0 und Bochum unterlag Bielefeld mit 0:1. Die Eisbären Berlin haben in der deutschen Eishockeyliga den 6. Sieg in Serie gefeiert und damit ihre Tabellenführung ausgebaut. Der Meister gewann bei den Fishtown Pinguins mit 3:0 und profitierte zudem vom nächsten Ausrutscher der Nürnberg Ice Tigers. Die starke in die Saison gestarteten Franken unterlagen Köln mit 2:4. Tabellenzweiter ist aktuell Mannheim nach dem 2:1 gegen die Straubing Tigers. Die übrigen DEL-Ergebnisse finden Sie auf sportschau.de. Und wir schauen noch in die Handball-Bundesliga. Rekordmeister Kiel bleibt Spitzenreiter Flensburg-Handewitt dicht auf den Fersen. Die Zebras besiegten besiegten den HC Hamburg 26 zu 19. Die Füchse Berlin unterlagen Lemgo Lippe 36 zu 37 und Erlangen gewann gegen Melsungen 33 zu 32. Erstmals in seiner Karriere hat Max Verstappen den großen Preis von Singapur gewonnen. Dem Red Bull-Piloten gelang ein Start-Ziel-Sieg. Lena Bergmann hat das Rennen beobachtet.
13: Beim Start war Charles Leclerc im Ferrari nah dran am Red Bull, doch Max Verstappen behauptete sich. Ohne Regenchaos und größere Unfälle war dem Niederländer das perfekte Wochenende danach nicht mehr zu nehmen. Pünktlich zu seinem 250. Rennstart feiert Verstappen seinen Premierensieg in Singapur vor Charles Leclerc und Kimi Antonelli. Für den Mercedes-Pilot ist der Weltmeistertitel damit schon zum Greifen nah. Sensationell fuhr Nico Hülkenberg, der Audi-Pilot verteidigte Platz 8 gegenüber dem überlegenen Silberpfeil von George Russell. In zwei Wochen geht es für die Formel 1 dann nach Austin für den großen Preis der USA.
10: Knapp 4000 Kilometer nordöstlich von Singapur hat Alexander Zverev seinen 60. Sieg des Jahres eingetütet. Beim Hartplatzturnier in Shanghai gewann der Hamburger gegen den Franzosen Quentin Alice mit 2:1 Sätzen. Im Achtelfinale trifft er Mittwoch früh deutscher Zeit auf den Kasachen Alexander Bublik. Mit einem Halbfinaleinzug wäre Zverev zum Jahresende sicher die Nummer 1 der Tenniswelt.
0: Das war der Sport mit Stefanie Lavoie. Sollten Sie gerade auf dem Weg ins Bett sein zu dieser späten Stunde, dann haben Sie mit großer Wahrscheinlichkeit noch mal Ihr Handy gecheckt. Oder wenn Sie zu den ganz frühen Aufstehern gehören, dann sicher erst recht. Wie soziale Medien uns glücklich machen oder eben gerade nicht, um diese Fragen geht es nach den nächsten Nachrichten. Die gibt es hier in einer knappen halben Minute um dann 2:30 Uhr.

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1: Um 2.30 Uhr mit Ronald Lessig. Nach drei verlorenen Landtagswahlen berät die CDU auch heute über ihren weiteren Kurs, auch angesichts des angeschlagenen Kanzlers und Parteichefs Merz. Matthias Deiß aus dem ARD-Hauptstadtstudio erläutert, wie viel Rückhalt Merz noch in seiner Partei hat.
2: Also kaum einer geht in der Partei noch davon aus, dass es eine zweite Amtszeit für Merz geben wird. Die Erwartungshaltung des Präsidiums ist, dass er die versprochenen Reformen nun auch umsetzt. Dann kann er im Amt bleiben, auch weil zuletzt keiner seiner Konkurrenten die Hand gehoben hat, als seine Kanzlerschaft vor wenigen Wochen wackelte.
1: Die USA drohen einem Bericht der Financial Times Deutschland zufolge damit, die Waffenlieferungen an die Ukraine einzustellen. So soll ein Ende der Angriffe auf russische Ölraffinerien erzwungen werden. Die Zeitung beruft sich auf Informationen aus Europa. Demnach will die US-Regierung die Beschaffungssysteme für Waffensysteme aussetzen. Präsident Trump hatte eine gegenseitige ukrainisch-russische Feuerpause für Energieanlagen verkündet. Bisher hat das aber keine der beiden Kriegsparteien bestätigt. Die CDU-Kreisvorsitzende in Köln, Staatsministerin Serap Güler, hat einen anderen Umgang mit der AfD im Stadtrat angekündigt. Sie sagte dem Kölner Stadtanzeiger, es gebe einen Unterschied zwischen einer Zusammenarbeit und dem Selbstmord aus Angst vor dem Tod, eigene Anträge zurückzuziehen, weil denen die AfD zustimmen könnte. Sei Letzteres. Die CDU Köln werde sich hier nicht mehr einschränken. Einem Antrag der AfD werde die Partei aber niemals zustimmen, so Güler. Die CDU und die AfD trennten Welten. Güler ist Staatsministerin im Auswärtigen Amt. Wie wichtig ist freie Berichterstattung für unsere Demokratie? Und wie können wir uns vor Desinformation schützen? Darüber ist beim NDR diskutiert worden zum Auftakt der vierten Hamburger Woche der Pressefreiheit. Sie wird unter anderem von NDR Info und der Körber-Stiftung mitorganisiert. Aus Hamburg Lea Schnitzlein.
3: Innenministerin Daniela Behrens von der SPD hat gestern bei der Auftaktveranstaltung dazu aufgerufen, bestehende Gesetze gegen Desinformation konsequenter durchzusetzen. Die Journalistin Viktoria Reichelt hat in der Diskussionsrunde deutlich gemacht, wie wichtig Medienkompetenz für alle Altersstufen sei. Die Hamburger Woche der Pressefreiheit will den Dialog zwischen Medien und Gesellschaft stärken. Bis zum kommenden Sonnabend soll ein Programm mit mehr als 80 Veranstaltungen die Bedeutung von Pressefreiheit und Demokratie unterstreichen. Einen Überblick über das Programm gibt es auf ndr.de/pressefreiheit.
1: Das Wetter in Deutschland. Überwiegend trocken, teilweise Nebel, in Vorpommern noch Regen bei 11 bis 0 Grad. Tagsüber fast überall trocken, gebietsweise heiter, in Vorpommern noch Regen bei 11 bis 18 Grad. Morgen teilweise heiter, teilweise wolkig, von Westen später Regen, 13 bis 20 Grad. Und am Mittwoch häufig trocken, Richtung Süden ein paar Schauer, 15 bis 22 Grad. Das waren die Nachrichten.
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4: Können wir kurz halten, uns liegen keine aktuellen Meldungen zu Staus oder Sperrungen vor. Weiterhin gute Fahrt.
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4: Mit Philipp Kaver. Ob TikTok, Instagram oder diverse Messenger, soziale Medien gehören für viele Menschen zum Alltag. Sie halten so Kontakt zu Freunden, finden Gleichgesinnte oder verfolgen, was andere beschäftigt. Doch dieselben Plattformen lösen auch Stress aus. Streit und abwertende Kommentare gehören zur Erfahrung vieler Nutzer. Dr. Annika Baumann untersucht prosoziales und antisoziales Verhalten im digitalen Raum. Warum die Zeit am Bildschirm nicht allein entscheidend ist und welche Erfahrungen in sozialen Medien unser Wohlbefinden beeinflussen können. Meine Kollegin Jessica Wiener vom RBB hat mit ihr gesprochen und wollte zunächst wissen, wie viel Zeit die Forscherin denn selbst auf Social Media verbringt.
5: Eine sehr gute Frage und tatsächlich auch viel zu viel, denn wie ihr wahrscheinlich auch wisst, die Mechanismen, die auf sozialen Medien greifen, sowas wie dieses Endless Scrolling, davor sind wir Erwachsene natürlich auch nicht gefeit. Das heißt, das zieht mich auch viel zu sehr teilweise in den Bann. Und je nachdem, ob ich gerade Instagram von meinem Smartphone gelöscht habe oder nicht, ist es mal mehr, mal weniger, aber es ist tatsächlich viel zu viel. Hat Ihre Forschung Ihren eigenen Umgang mit Social Media verändert?
6: Tatsächlich ja, bis zu einem gewissen Grad. Wobei ich auch sagen muss, Wissen alleine reicht natürlich nicht. Ich weiß zum Beispiel um diese verschiedenen Mechanismen, die eben auf Social Media da sind, wie sie uns in den Bann ziehen. Und trotzdem, wie schon eingangs erwähnt, kann ich mich davor auch teilweise nicht schützen. Das heißt, Wissen alleine ist das eine, das ist quasi der Anfang. Aber dann geht es auch darum, sozusagen das Handeln entsprechend anzupassen, um halt für sich einen Weg zu finden, wie man gut mit Plattformen umgehen kann.
5: Sie sprechen in Ihrer Forschung von Wohlbefinden. Was genau meinen Sie damit?
6: Eine sehr gute Frage. Tatsächlich, Wohlbefinden ist ein relativ kompliziertes Konstrukt oder Konzept, weil da verschiedene Aspekte reinfließen. In der Wissenschaft selber unterscheidet man da halt verschiedene Dimensionen. Das eine ist zum einen das sogenannte hedonistische Wohlbefinden. Grob geht es darum, wie gut fühle ich mich? Das heißt, hat man möglichst viele positive Gefühle, möglichst wenig negative Gefühle und wie zufrieden ist man generell mit dem Leben? Dann gibt es noch eine weitere Dimension, das sogenannte eudaimonische Wohlbefinden. Und hier geht es im Kern darum, dass man gut funktioniert. Das heißt, wie autonom kann ich handeln? Meine persönliche Entwicklung, geht die in die richtige Richtung? Habe ich ein hohes Maß an Selbstakzeptanz? Wie bewältige ich den Alltag? Und habe ich Sinn und Orientierung im Leben? Und damit reingreift auch noch ein dritter ganz wichtiger Aspekt. Wir Menschen sind ja soziale Wesen. Das heißt, es gibt natürlich auch das soziale Wohlbefinden. Das heißt, bin ich sozial eingebunden? Bin ich Teil einer Gemeinschaft? Habe ich ein Zugehörigkeitsgefühl und halt gute Beziehungen in meinem Leben zu anderen Menschen?
5: Gibt es denn aus Ihrer Forschung Hinweise darauf, dass sich verschiedene Plattformen unterscheiden? Also ob Menschen TikTok, Instagram, Snapchat und Co. unterschiedlich erleben?
6: Also das ist tatsächlich ein ganz wichtiger Aspekt, denn neben dem Wohlbefinden ist natürlich auch Social-Media-Nutzung, wie gesagt, ein sehr komplexes Konstrukt, wo eben verschiedene Aspekte reinfallen. Und eins von den Aspekten neben Inhalten und Kontext der Nutzung und so weiter und so fort ist ein ganz wichtiger anderer Faktor, was für eine Plattform nutze ich? Das heißt, es macht halt einen großen Unterschied, ob ich beispielsweise eine Plattform wie X nutze, wo halt bestimmte Inhalte eher auf Basis von Text dargestellt wird, im Vergleich zu eher visuell geprägten Medien, wie zum Beispiel Instagram, wo mir beispielsweise eher Bildern begegnen, die zum Beispiel Körper darstellen, die darauf folgen können, was mein eigenes Empfinden gegenüber meinem eigenen Körper, was es beeinflussen kann. Das heißt, das ist ein ganz wichtiger Aspekt, dass man unterscheiden muss, was für eine Plattform wird denn gerade genutzt und die kann dann auch unterschiedlich auf das Wohlbefinden wirken.
5: Und ist das dann schon entscheidend, ob mir das gut tut oder ob es mir schlecht geht? Also ob ich Bilder sehe jetzt auf Instagram oder ob ich Texte lese?
6: Da kann man wieder sagen, die Inhalte sind das Wichtige. Das heißt, beispielsweise bei einer textbasierten Plattform, wenn ich da halt positive Inhalte sehe von Menschen, die sich gegenseitig geholfen haben beispielsweise, fühle ich mich natürlich positiv. Genauso, wenn ich halt, weiß ich nicht, klassisches Beispiel auf Instagram, Inhalte sehe wie Katzenbabys, ist immer so ein klassisches Beispiel, fühle ich mich tendenziell eben besser, als wenn ich irgendwelche negativen Nachrichten mit denen konfrontiert bin, die eben nicht dazu führen, dass ich mich dann besser fühle. Vielleicht informierter, aber nicht unbedingt besser.
5: Einer Ihrer Forschungsschwerpunkte ist sogenanntes prosoziales Verhalten. Was versteht man darunter?
6: Also prosoziales Verhalten bedeutet grundsätzlich, dass halt Menschen im positiven Sinne miteinander agieren. Das heißt, wir helfen uns gegenseitig und zwar idealerweise nicht aus dem Aspekt von wegen, ich helfe dir, damit du mir später helfst, sondern einfach, weil ich intrinsisch motiviert bin, anderen zu helfen. Und das ist ein ganz wichtiger Aspekt, weil hier zeigt auch die Forschung, dass das für einen selber, demjenigen, der halt hilft, einen unfassbar positiven Einfluss auf das eigene Wohlbefinden hat.
5: Da sind wir bei dem Thema aktive soziale Interaktion gegenüberstehend zu passivem Konsum.
6: Tendenziell war immer das Narrativ da, passive Nutzung ist schlecht, aktive Nutzung ist gut. Aber auch da muss man halt wieder tatsächlich tiefer reingucken, weil auch da hängt es davon ab, wie nutze ich denn Social Media aktiv? Es ist nicht pauschal gut, nur weil ich es aktiv nutze und mit anderen interagiere. Beispielsweise, wenn ich es aktiv nutze und halt, weiß ich nicht, Hasskommentare schreibe, als konkretes Beispiel, ist das nicht positiv. Gleichzeitig, wenn ich aber halt passiv durch meinen Feed scrolle und dadurch inspiriert werde, zum Beispiel auch irgendwas finde, was meine Identitätsentwicklung vorantreibt, mir Entertainment beschert oder eben Teilhabe, Informationen mir gibt und soziale Verbundenheit fördert, ist das wiederum positiv. Deswegen lässt sich das pauschal auch hier wieder nicht beantworten, sondern wir müssen tiefer reingucken und es zählt, was man tut und was man sieht.
5: Eine Frage, die ich bekommen habe, ist, ob soziale Medien bei Einsamkeit oder Isolation helfen kann.
6: Ist tatsächlich ein ganz wichtiger Aspekt. Auch hier sehen wir innerhalb der Forschung leider bin ich da wieder, es ist komplex, weil es ist auch wieder hier mit heterogenen Ergebnissen natürlich gekennzeichnet. Das heißt, es hängt halt wieder ein bisschen davon ab, was tut man und wie intensiv tut man es. Tendenziell kann es natürlich sein, gerade zum Beispiel bei vulnerablen Bevölkerungsgruppen, dass soziale Medien einen Zugang zu Gemeinschaften fördern, die halt beispielsweise im ländlichen Raum nicht zugänglich sind. Gleichzeitig kann es aber eben auch sein, dass wenn wir soziale Medien intensiv nutzen, um halt unsere Einsamkeit zu bekämpfen und gleichzeitig dadurch das ersetzt wird durch reale Interaktionen mit Menschen, denen wir von Angesicht zu Angesicht sitzen, dann hat es wiederum einen negativen Einfluss. Das heißt, auch hier hängt es wiederum davon ab, wie konkret werden soziale Medien dann verwendet, um halt zum Beispiel das Gefühl von Einsamkeit zu bewältigen. Es kann zum gewissen Grad positive Effekte haben, eben wenn ich soziale Verbundenheit habe, wenn ich halt mit Gemeinschaften interagieren kann, die mir halt in meinem realen Leben eben nicht zugänglich sind. Und gleichzeitig, wenn es aber bis zu diesem Punkt geht, wo eben reale Interaktionen durch virtuelle Interaktionen ersetzt werden, kann es wiederum negative Einflüsse haben. Das heißt, bis zu einem gewissen Grad gibt es positive Effekte, aber es darf nicht zu viel werden, weil das ist auch ein konsistentes Muster, was wir in der Forschung sehen. Wenn wir Social Media tatsächlich zu intensiv nutzen, das heißt eine wirklich viel zu hohe Bildschirmzeit haben und entsprechend reale Dinge in den Hintergrund geraten, ist das, wie wir es relativ konsistent dann sehen, negativ.
7: Von dem Negativen will ich noch mal kurz zum Positiven kommen. Eine positive Nutzung ist ja unter anderem, dass man durchaus auch was lernen kann auf Social Media. Tauchen solche Erfahrungen auch in Ihrer Forschung auf?
6: Auf jeden Fall ja. Tatsächlich ist ja ein wichtiger Aspekt, den man auch sozialen Medien zuschreibt, eben der Zugang zu Informationen. Das heißt, es ist ein ganz wichtiger Aspekt, dass man da halt einfach auch ja, zu mehr und breiteren Informationen zukommt, zum Beispiel auch neue Hobbys finden kann, um jetzt mal wieder ein positives Beispiel auch zu nennen. Gleichzeitig ist natürlich auch ein Aspekt, der uns umtreibt, das Thema von Fake News. Das heißt, Informationen, die halt einfach nicht stimmen. Weil im Endeffekt, manchmal weiß man ja nie direkt, wer genau gibt diese Informationen, was für eine Person steht dahinter. Wenn wir zum Beispiel bestimmte Influencer uns angucken, ist die Expertise tatsächlich da, um halt die Informationen zu verbreiten und sind sie korrekt? Das heißt, man muss halt teilweise die Informationen natürlich auch kritisch reflektieren und halt im Zweifel auch nochmal recherchieren, um weitere Quellen heranzuziehen.
7: Da sind wir schon beim Thema Influencer. Für viele sind Influencerinnen, Creator oder Streamer fester Bestandteil ihres Alltags. Welche Rolle spielen solche Personen für unser Wohlbefinden, die ja oft auch meist positive Sachen nur teilen?
6: Also tatsächlich, Influencer sind natürlich ein weit verbreitetes Phänomen und sie werden uns ja auf sozialen Medien dank Algorithmen auch immer wieder präsentiert, neue wie alte. Und ja, es gibt natürlich auch da positive Aspekte, das heißt, sie geben uns auch Informationen, sie können die Kreativität fördern und tatsächlich hat man auch teilweise das Gefühl, da sitzt uns eine Person gegenüber, die wir kennen. In der Forschung nennen wir das sogenannte parasoziale Beziehungen, was bedeutet, dass wir halt in gewisser Weise eine einseitige Beziehung zu einer Person aufbaut, wo wir persönlich das Gefühl haben, ich kenne die Person in- und auswendig, sie ist mir wirklich nah, was ja auch natürlich ist, weil Influencer teilen ja sehr viele Informationen, teilweise über ihr eigenes Leben und sind halt sehr präsent in unserem Feed mitunter. Gleichzeitig ist es eben einseitig, das heißt, in der Regel weiß der Influencer natürlich nichts über uns. Das kann dann kritisch werden, wenn halt beispielsweise es in Richtung von Werbung geht. Das heißt,

0: deutet das so ein bisschen Augen auf bei dem, wem man folgt, beziehungsweise was da transportiert wird?
1: Grundsätzlich ja, wobei ich da auch immer aufpassen würde, dass eben nicht zu viel Verantwortung auf den Nutzenden gesetzt wird, weil ja, bis zu einem gewissen Grad können wir natürlich unseren Feed quasi so gestalten, dass er halt die Inhalte uns zeigt, die wir gerne sehen wollen, aber eben auch die Möglichkeiten sind teilweise begrenzt. Das heißt, hier sehe ich auch eine starke Verantwortung bei den Plattformen, dass wir hier eine Umgebung schaffen müssen, die eben positiv ist. Das heißt, die Möglichkeit zu geben, unseren Feed so zu gestalten, wie er uns gut tut.
0: Einfach wissen, Fragen an die Forscherin, wie machen soziale Medien uns glücklich oder eben nicht? Darüber sprechen wir heute mit Dr. Annika Baumann vom Weizenbaum-Institut. Sie leitet die Forschungsgruppe Wohlbefinden in der digitalen Welt und untersucht unter anderem, wie soziale Medien unser Wohlbefinden beeinflussen und welche Rolle digitale Interaktionen dabei spielen. Frau Baumann, Sie forschen ja nicht nur zu prosozialem Verhalten, sondern auch zu antisozialem Verhalten im Netz. Was fällt darunter?
1: Das antisoziale Verhalten ist sozusagen das Gegenstück zum prosozialen Verhalten. Das heißt, in diesem Fall ist es so, dass wir eine negative Interaktion zwischen Menschen sehen, wo wir sehen, dass andere Leute sich gegenseitig beschimpfen, Trolling-Behavior, Cyberbullying, all diese Schlagworte, die dann darunter fallen. Und auch hier, es ist natürlich ein relativ weit gefasstes Konstrukt, wo halt verschiedene Sachen runterfallen. Aber konkretes Beispiel, wie gesagt, Themen wie Hasskommentare, Cyberbullying und Co. fallen darunter.
0: Ich will noch mal auf die Macht der Algorithmen kommen. Sie haben es vorhin schon angesprochen. Wie viel Macht liegt denn da, beziehungsweise wie viel Herrschaft habe ich über meinen Feed eigentlich noch?
1: Sehr gute Frage. Und tatsächlich ist es so, Algorithmen sind natürlich relativ stark eingebunden in den Plattformen. Das heißt, wir sehen es am Feed, wie halt unser Feed kuriert wird und im Endeffekt wird da die Reihenfolge zum Beispiel festgelegt. Ich weiß gar nicht, ob es gerade noch existiert, die Option, dass man halt eigentlich auch einen Feed haben kann, der halt entsprechend dessen, wann halt die Posts erstellt worden sind, hochgeladen worden sind, sozusagen zusammengestellt wird. Aber der Default ist auf jeden Fall, dass halt dieser Algorithmus entscheidet, was sehe ich und vor allen Dingen nicht nur die Inhalte, die ich abonniert habe, sondern eben auch Inhalte, die ich eigentlich gar nicht abonniert habe, wo aber der Algorithmus denkt, hey, das sollte eigentlich zu dir passen. Das ist ja genau das, was dich interessiert. Und das heißt, man hat dann sozusagen schnell das Gefühl von Kontrollverlust, wenn man halt Inhalte sieht, die man halt zum Beispiel gar nicht abonniert hat oder zwischendurch Werbung geschalten wird. Anderer wichtiger Aspekt bei Kommentaren, da ist es auch so, die Reihenfolge wird halt auch durch Algorithmen bestimmt. Das heißt, in der Regel findet man da die Kommentare ganz oben, die halt besonders starke Emotionen auslösen, wodurch man wiederum stärker auch an die Plattform gebunden wird. Das heißt, Algorithmen sind ein ganz wichtiger Aspekt dessen, wie wir an soziale Medien auch gebunden werden.
0: Kann ich mich als Nutzerin, Nutzer dem irgendwie entziehen oder bin ich dem komplett ausgeliefert?
1: Das hängt davon ab, was für Optionen die Plattformen bieten. Wie gesagt, wenn es die Möglichkeit gibt, so eine Timeline zu erstellen, einen Feed zu erstellen, der halt chronologisch aufgebaut ist, das muss man aber, soweit ich noch weiß, wenn die Option existiert, jedes Mal umstellen. Das ist sehr mühselig. Und das heißt, wir haben hier sogenannte Dark Patterns. Diese Dark Patterns wollen uns durch ein bestimmtes Design einer Plattform dazu drängen, ein bestimmtes Verhalten zu zeigen. Und in dem Fall ist es beispielsweise so, dass eben gewollt es so ist, dass es möglichst mitunter komplex ist, bestimmte Einstellungen vorzunehmen oder diese zu finden, weil die so versteckt sind in unseren Einstellungen, dass wir das einfach nicht machen, weil es halt zu kompliziert ist, weil zu viele Hürden da existieren. Und da sehe ich tatsächlich auch wieder einen Aspekt, wo eben die Plattformen in der Verantwortung sind, uns eine Umgebung zu schaffen, die wir so gestalten können, wie wir es wollen.
0: Ein anderes großes Ding ist ja natürlich künstliche Intelligenz. Die begegnet uns immer häufiger auf Social Media. Viele Bilder, Videos oder Inhalte lassen sich kaum noch von echten unterscheiden. Bei mir zum Beispiel ist es tatsächlich so, ich zweifle mittlerweile alles an, was ich sehe, weil ich überhaupt dem nicht mehr Glauben schenken kann. Manchmal erkennt man es sehr deutlich, manchmal ist es aber tatsächlich sehr schwierig. Was macht denn das mit uns?
1: Ja, das ist natürlich ein ganz wichtiger Aspekt und ich sehe viele Parallelen zu Social Media. Social Media hat uns komplett überrollt und gerade passiert genau das Gleiche mit generativer KI. Das heißt, es ist gar nicht so lange her, dass halt vor allen Dingen mit ChatGPT es quasi gesellschaftlich zur Verfügung gestellt wurde und nach immer mehr Menschen es genutzt haben, verständlicherweise. Die Tools sind sehr mächtig. Und gleichzeitig sehen wir jetzt im Rahmen von sozialen Medien, dass plötzlich überall Inhalte hochgeladen werden, die eben durch KI erstellt worden sind. Es gibt theoretisch ein Transparenzgesetz, wo festgeschrieben ist,

0: dass halt deutlich gemacht werden muss, dass die Inhalte durch KI erstellt worden sind. Das ist natürlich auch teilweise wieder ein bisschen versteckt. Das sieht man dann teilweise zum Beispiel bei Instagram dann da, wo normalerweise der Musiktitel ist, sieht man dann halt so einen kleinen Hinweis, hey, durch KI erstellt. Müsste aber wahrscheinlich ein bisschen transparenter sein, damit man das tatsächlich auch richtig wahrnehmen kann und nicht jedes Mal, wie in Ihrem Fall, davor steht und sich fragt, ist das jetzt wirklich passiert oder ist das durch KI generiert?
1: Also man wird schon unsicherer durch diese Inhalte, die eben nicht immer gekennzeichnet sind. Auch wenn es diese Transparenzgesetze gibt, das muss doch auch was mit unserem Wohlbefinden machen, wenn wir uns immer unsicherer fühlen, oder?
0: Ist tatsächlich natürlich auch ein wichtiger Aspekt, wo den Inhalten, die man begegnet und man das Gefühl hat, man muss es jedes Mal hinterfragen, ob es jetzt real ist oder nicht, macht es natürlich was mit uns. Weil im Endeffekt nimmt es viele kognitive Kapazitäten, die wir halt woanders viel besser hätten einsetzen können. Und entsprechend ist es ein wichtiger Aspekt, der eben auch auf unser Wohlbefinden tendenziell wirken kann.
1: So, vielleicht sagt man jetzt auch mal, boah, ich habe keinen Bock mehr. Ich mache jetzt mal eine Pause von Social Media. Frau Baumann, was sagt denn die Forschung dazu? Hilft das tatsächlich, einfach mal offline zu gehen?
0: Also auch da, die Forschung ist sich je nachdem mal wieder ein bisschen uneinig. Mal kann es helfen, mal kann es nicht helfen. Grundsätzlich würde ich da tatsächlich empfehlen, wenn man es einfach mal umsetzen möchte, zu schauen, dass man soziale Medien zum Beispiel erstmal reduziert, weil es kann auch dazu führen, wenn ich halt, ich sag mal, in Anführungsstrichen Cold Turkey gehe mit Social Media und es von einem Tag auf den anderen plötzlich gar nicht mehr nutze, dass ich in ein Loch falle, weil halt wir natürlich auch über Social Media mit Menschen kommunizieren. Wir haben da bestimmte Accounts, mit denen wir halt uns einfach interagieren und austauschen wollen oder bestimmte Inhalte, die uns eben auch gut tun. Das heißt halt einfach zu sagen, okay, ich nutze es jetzt plötzlich von einem Tag auf den anderen gar nicht mehr, kann auch dazu führen, dass es negative Auswirkungen auf uns haben kann. Gleichzeitig kann man es, wenn man halt Interesse daran hat, es gut umzusetzen und man das Gefühl hat, okay, Social Media gibt mir halt gar nichts, kann man es natürlich auch machen und es einfach mal schauen, wie geht es mir denn damit, wenn was verliert man im Zweifel? Nicht viel. Das heißt, es kann positiv sein, es kann negativ sein, je nachdem. Es hängt wieder von der Person ab. Vielleicht im Idealfall, wenn man sich unsicher ist, ist ein guter Mittelweg zu gucken, dass man erstmal die Zeit reduziert und halt nach und nach sich eher auf die Aspekte fokussiert, die mir bei Social Media gut tun. Wie gesagt, sowas wie mit anderen zu interagieren, nur noch die Accounts zu haben, die mir auch tatsächlich gut tun. Ohne halt in diese Gefahr zu laufen, wenn ich es halt komplett einstelle, dass mir auch wichtige Aspekte, die mir eben gut tun im Falle von Social Media, wegfallen könnten.
1: Abschließend die Frage, wenn jetzt hier die Schülerinnen und Schüler Sie fragen würden, was kann ich ganz konkret tun, damit Social Media mir eben gut tut und nicht schlecht tut? Was raten Sie da?
0: Grundsätzlich zum einen würde ich hier auch wieder sagen, es liegt nicht nur an euch. Ihr habt nicht alleine die Verantwortung dafür, dass euch Social Media gut tut oder nicht. Ihr habt gewisse Stellschrauben und Möglichkeiten, um es sozusagen zu erreichen, bis halt im Idealfall die Plattformen so gestaltet sind, dass sie uns eine Umgebung bereitstellen, die halt das ermöglicht oder halt von Anfang an per Default ermöglicht. Ansonsten würde ich sagen, wenn ihr tatsächlich für euch selber einen Weg finden wollt, ist eine Möglichkeit zu gucken, wirklich mal reflektiert die Plattform zu nutzen, kritisch zu hinterfragen, was davon tut mir eigentlich tatsächlich gut, was davon tut mir weniger gut. Das bedeutet natürlich auch, man muss halt tief in sich reinhören, das ist auch nicht unbedingt einfach. Aber ein wichtiger Aspekt, um halt zum Beispiel bestimmten Accounts zu entfolgen, wo man das Gefühl hat, danach geht es mir einfach nicht gut, wenn ich die Inhalte gesehen habe. Und gleichzeitig natürlich, wenn man halt das Gefühl hat, oh, da ist ein Account, eigentlich finde ich die Inhalte voll toll, ich lerne was dabei und ich fühle mich danach gut, ich fühle mich inspiriert, dass man die halt einfach stärker auch sichtbar macht. Man kann ja zum Beispiel Favoriten aufnehmen in den Accounts oder halt nur noch Accounts zu folgen von Freunden und nicht mehr unbedingt Influencern, wo man das Gefühl hat, auch die tun mir nicht gut. Das heißt, die Möglichkeiten, die Plattformen einen bieten, um halt die eigene Umgebung zu gestalten, diese auszunutzen, soweit es geht. Aber wie gesagt, Appell, große Verantwortung liegt eben auch auf den Plattformen, dass hier eine Umgebung geschaffen wird, die einfach für uns gut ist.
2: Sagt die Verhaltensforscherin Dr. Annika Baumann vom Weizenbaum-Institut im Gespräch mit meiner Kollegin Jessica Wiener vom RBB.
3: Standpunkte.
2: Es war ein turbulentes Wochenende im Verhältnis der USA zur Ukraine. Am Freitag verkündet US-Präsident Trump, dass Russland Millionen Tonnen Diesel liefern will. Dann fordert er am Samstag, dass die Ukraine einen neuen Präsidenten bekommen solle. Und schließlich verkündet er am Sonntag eine Energiewaffenruhe, also dass Russland und die Ukraine angeblich nicht mehr gegenseitig ihre Energiesektoren angreifen. An all dem finden die deutschsprachigen Medien kaum etwas Gutes. Exemplarisch schreibt die Neue Zürcher Zeitung von einer Farce.
3: Viel Chaos, wüste Drohungen, ein paar Schmeicheleien. Irrungen und Wirrungen am laufenden Meter. Und alles nur, um eine Wahrheit zu verschleiern. Dieser amerikanische Präsident suchte von Anbeginn seiner Amtszeit ein Geschäft mit Putin, einen Ausgleich mit Russland. Egal, ob es auf Kosten der Ukraine und der NATO-Verbündeten in Europa ginge.
2: Die Rheinzeitung aus Koblenz sieht dahinter vor allem kurzfristige innenpolitische Interessen.
3: Trump ist herzlich egal, dass er der Ukraine und Europa in den Rücken fällt. Er hat einzig die US-Zwischenwahlen im November im Blick. Mehr Diesel aus Russland soll helfen, die hohen Spritpreise für Farmer und Trucker vor den Wahlen zu senken. Vor den Midterms steht er stark unter Druck. Umfragen sehen die Republikaner deutlich im Rückstand. Der Deal mit Putin aber zeigt, dass Trump jedes Mittel recht ist, um die Stimmung noch zu drehen.
2: Die Hannoversche Allgemeine Zeitung glaubt, dass auch die anderen Äußerungen Trumps in dieses Schema passen.
3: Als Zelensky den Diesel-Deal kritisierte, forderte Trump prompt einen neuen Präsidenten in Kiew. Schuld an den Preisen seien ohnehin die ukrainischen Angriffe auf russische Raffinerien. Wir kennen das schon. Das Opfer wird zum Täter erklärt. Diktator hatte Trump Zelensky ohnehin längst genannt. Seine Ablösung zu fordern ist allerdings eine neue Eskalationsstufe und verrät vor allem, wie groß der Druck auf Trump selbst ist.
2: Der Südkurier aus Konstanz schaut auf die Reaktion des ukrainischen Präsidenten und darauf, welche Folgen dieses Wochenende für sein Land haben könnte.
3: Zelensky ist ein gewiefter Typ. Er nimmt Trump mit seiner Forderung nach einem neuen Präsidenten in Kiew einfach beim Wort und bietet Wahlen an. Seine Gegenforderung nach einer Feuerpause dürfte bei Russlands Präsident Putin auf taube Ohren stoßen. Der Kriegsherr Moskau hat keinerlei Interesse an einer Bewegung, die als nachlassende Kampfbereitschaft gedeutet werden könnte. Vielmehr ist Putin seit Wochen dabei, den Luftkriegsterror gegen Kiew zu verstärken und dabei alles zu unternehmen, um die Strom- und Wärmenetze zum einbrechenden Winter hin zu zerstören. Deutschland und Europa müssen darauf reagieren, angesichts von Trumps Fahnenflucht als Helfer erst recht.
2: Die Frankfurter Allgemeine sieht das ähnlich, übt aber auch deutliche Kritik an Europa.
3: In Kiew sollte man sich fragen, ob man nicht zu sehr auf Trump setzt. Die wahren Verbündeten der Ukraine sind die Europäer. In einer Hinsicht sind sie aber kaum besser als Trump. Die EU ist immer noch der viertgrößte Käufer von fossilen Brennstoffen aus Russland, beim Gas sogar der größte. Wenn Außenminister Wadephul nun sagt, es brauche nicht weniger, sondern mehr Druck auf Putin, dann sollte er diese Debatte auch in Brüssel führen.
2: Die Neue Osnabrücker Zeitung sieht darin aber auch eine Gefahr.
3: Ohne die Amerikaner wird es für Europa immer schwieriger, genug Unterstützung für Kiew zu leisten. Die Kosten, die dadurch entstehen, liefern den Parteien vom rechten und linken Rand in Deutschland immer mehr Munition. Sie greifen Friedrich Merz an, weil der das Geld in einem endlosen Krieg versenke, mit dem wir nichts zu tun hätten. Für Merz ist die Ukraine-Hilfe Selbsthilfe. Sie kauft uns Zeit, militärisch stark zu werden, um unsere Freiheit zu schützen. Und sie ist eine Antwort auf die Frage, wie Deutschland und Europa in einer Welt überleben wollen, in der das Recht der Stärkeren auf dem Vormarsch ist.
2: Das waren die Standpunkte. Zusammengestellt hat sie diesmal Johannes Zuber.
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1: Um 3 Uhr mit Ronald Lessig. Das Präsidium der CDU berät seit gestern darüber, welche Konsequenzen die Partei aus den letzten Landtagswahlen ziehen sollte. Die Christdemokraten mussten im September mehrere Wahlniederlagen einstecken und stehen auch in aktuellen Umfragen schlecht da. Thorsten Lange aus der Nachrichtenredaktion zu der Frage, welche Themen diskutiert wurden.
2: Bleibt die CDU bei dem straffen Reformkurs und der Priorität auf mehr Wirtschaftswachstum oder ergänzt sie diesen Kurs mit Entlastungen für die Bürger? Diese Frage hat nach Angaben von Beobachtern breiten Raum eingenommen in den bisherigen Beratungen. Der rheinland-pfälzische Ministerpräsident Schnieder etwa hat vorgeschlagen, die Stromsteuer für alle zu senken. Auch grundsätzlichere Fragen wurden angeschnitten. So soll Hessens Ministerpräsident Rhein für einen konservativeren Kurs plädiert haben. Familienministerin Prien eher für einen linkeren.
1: Die Außenminister von Saudi-Arabien bin Fahan und des Iran Araghchi beraten über die neue Eskalation in der Region. So meldet es die staatliche saudische Nachrichtenagentur. Araghchi teilte mit, seine Regierung sei bereit, einen Dialog zwischen Saudi-Arabien und dem Jemen zu unterstützen. In den vergangenen Tagen waren immer wieder Flughäfen mehrerer saudischer Städte beschossen worden. Am Samstag wurden bei einer Attacke in Riad 13 Menschen getötet und mehr als 300 verletzt. Saudi-Arabien macht die jemenitische Houthi-Miliz verantwortlich. Diese ist ein Verbündeter des Iran. In Mecklenburg-Vorpommern rückt wohl eine rot-rot-grüne Regierung näher. SPD, Linke und Grüne wollen heute mit Koalitionsverhandlungen beginnen. In den Vorgesprächen hatten sie sich auf mehrere Ziele verständigt, darunter den Erhalt von Krankenhausstandorten, eine stärkere Bürgerbeteiligung und weiterhin beitragsfreie Kitas. Bei der Landtagswahl war die AfD stärkste Kraft geworden. Sie hat aber keine Mehrheit im Schweriner Landtag und auch keine möglichen Koalitionspartner. In der Fußball-Bundesliga hat Freiburg die Tabellenspitze übernommen. Die Breisgauer gewannen gegen Schalke mit 2:1. Aus der Sportredaktion Lars Bente.
3: Dabei war Freiburg ab der 64. Minute beim Stand von 1:1 wegen einer gelb-roten Karte gegen Suzuki in Unterzahl. Trotzdem gelang doch noch das 2:1 durch Gotto. Die Freiburger damit zurück auf Tabellenplatz 1, punktgleich mit Borussia Dortmund. Der BVB hat aber die schlechtere Tordifferenz. Punktlos am Tabellenende steht weiterhin Mönchengladbach. Die Borussia hat auch unter dem neuen Trainer Blessin verloren, und zwar das rheinische Derby beim 1. FC Köln. FC-Nationalspieler Elmaler sorgte für den 2:1-Siegtreffer der Kölner. Die Partie musste zwischenzeitlich wegen Ausschreitungen auf den Rängen unterbrochen werden.
1: Das waren die Nachrichten. Das Wetter in Deutschland. Tagsüber bis auf einzelne Schauer trocken bis 18 Grad. Es ist 3:03 Uhr.
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5: Die A1 Osnabrück Richtung Bremen ist zwischen Vechta und Kloppenburg wegen Brückenarbeiten in beiden Richtungen gesperrt. Eine Umleitung ist eingerichtet. Nochmal die A1, diesmal Lübeck Richtung Hamburg. Zwischen Kreuz Hamburg Ost und Dreieck Norderelbe wegen Bauarbeiten Sperrung bis ca. 5 Uhr. Auch hier ist für Sie eine Umleitung eingerichtet. Die A8 Salzburg Richtung München ist zwischen Rohrdorf und Rosenheim gesperrt. Der Grund sind Brückenarbeiten. Bis ca. 5 Uhr ist hier dicht. Die A23 Heide Richtung Hamburg ist zwischen Heide West und Heide Süd wegen Überflutungen gesperrt. Und letzte Meldung, die A40 Duisburg Richtung Essen ist zwischen Mülheim-Winkhausen und Mülheim-Heißen wegen Brückenarbeiten in beiden Richtungen bis 5 Uhr gesperrt. Soweit der Verkehr. Kommen Sie gut und sicher an Ihr Ziel.
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5: Willkommen aus Hamburg, aus den Studios von NDR Info. Ich bin Philipp Kaver und zu Beginn dieser Stunde blicken wir auf die Lage bei der CDU. Die Partei ist von Themen umzingelt, die allesamt schwierig sind. Schlechte Umfragewerte, Stress mit dem Koalitionspartner SPD, womöglich gar CDU-Stimmen für einen AfD-Landtagspräsidenten in Sachsen-Anhalt. Noch bis heute berät das CDU-Präsidium über die politischen Schwerpunkte der kommenden Monate. Der Christdemokrat Gordon Schnieder ist Ministerpräsident von Rheinland-Pfalz. Im ARD-Bericht aus Berlin hat Anna Engelke ihn gefragt, bei welchem Punkt die CDU in die Offensive kommen könnte.
6: Ich glaube, wir müssen uns noch mal anschauen, wie die letzten Monate verlaufen sind. Wir haben einen hervorragenden Koalitionsvertrag. Und da nehme ich immer gerne ein Beispiel raus, weil das die Menschen trifft. Wir haben versprochen, günstige Energie für alle. Wir haben den Industriestrompreis auch beihilferechtlich durchgesetzt, aber wir haben es nicht geschafft, den gesamten Mittelstand mitzunehmen. Und wir haben es auch nicht geschafft, diese günstige Energie dann für alle, nämlich auch für die Menschen im Land, umzusetzen. Und das ist, macht Vertrauen kaputt, weil es versprochen war. Und das sind Punkte, über die wir offen reden müssen und sagen, das sind Dinge, die noch offen sind, in die wir jetzt auch in die Umsetzung gehen müssen.
7: Wenn Sie das Beispiel nennen, also wie kann das funktionieren mit günstigerer Energie?
6: Wir müssen der Stromsteuer so weit runter, wie das möglich ist, und zwar für alle.
7: Wir also da ist Ihre Forderung zu sagen, für die Industrie schön und gut, aber jetzt auch, wie es im Koalitionsvertrag steht.
6: So wie es im Koalitionsvertrag zugesagt war, das ist ein Versprechen, das ist zu halten und ich werde nicht müde werden, das auch künftig einzufordern.
7: Im Koalitionsvertrag steht auch die Reform der Rente. Dazu gibt es ja einen Vorschlag der Kommission, der SPD-Fraktionsvorsitzende Matthias Mirsch. Und der hat jetzt vorgeschlagen, für den Gesetzentwurf, für die Erarbeitung des Gesetzentwurfs für die Rente, alle Ministerpräsidenten mit einzubeziehen. Was halten Sie von der Idee?
6: Also es ist nicht meine Aufgabe und auch nicht die der Kollegen und Kolleginnen Ministerpräsidenten, die Arbeit des Fraktionsvorsitzenden der SPD zu erledigen. Es gab einen Koalitionsausschuss, es gibt einen Koalitionsvertrag. Auf der Ebene hat man sich verständigt, das Paket ist eingebracht und es findet sich jetzt im parlamentarischen Verfahren. Und ich bin auch der Überzeugung, und das merken wir auch in Umfragen, die Menschen wissen, dass das System neu gestaltet werden muss, weil es so nicht mehr funktioniert, weil es eben nicht dafür sorgt, dass wir mittel- und langfristig wirklich eine gute Altersversorgung haben, dass wir die Beiträge so nicht halten können. Wir brauchen also Beitragsstabilität, bestenfalls Senkung, und wir brauchen die klare Perspektive, Altersversorgung wird gesichert und sie wird besser. Deswegen müssen wir daran. Und dann kann man durchaus über Einzelheiten reden, das, was auch Ministerpräsidenten getan haben, wo ich auch gesagt habe, Nachjustierung muss auch immer möglich sein im parlamentarischen Verfahren. Da gehen wir ran, aber jetzt sind erstmal die Fraktionen gefordert und da ist auch der Herr Mirsch sehr persönlich gefordert, das mit seiner Fraktion jetzt auch auf die Reihe zu bringen.
7: Gucken wir nach Sachsen-Anhalt. Sie haben in einem Namensbeitrag in der FAZ geschrieben, Sie seien fassungslos über die Wahl des Landtagspräsidenten in Sachsen-Anhalt. Es ist ja ein Namensartikel schreiben leicht gemacht. Helmut Kohl hätte vermutlich die CDU-Landtagsabgeordneten in Sachsen-Anhalt angerufen. Wäre das eine Sache, die Sie sich jetzt vornehmen, auch mit Blick auf die nächste Wahl, die ansteht, die des Ministerpräsidenten?
6: Also wir haben zwei Punkte oder ich habe zwei Punkte in dem Namensartikel angeschrieben. Das eine war die Wahl, dass wir jetzt einen Landtagspräsidenten der AfD haben, wobei man auch da nochmal klar machen muss, es gab eine Mehrheit von AfD und BSW, ihn dort in die Position zu bringen. Aber es macht mich fassungslos, dass aus der demokratischen Mitte dort Persönlichkeiten mitgewählt haben. Und ich sage das für mich, dass es eben auch aus den Reihen der CDU wohl wahrscheinlich war. Ich habe da eine klare Abgrenzung zu den Populisten und Extremisten von rechts, genauso wie zu den Reaktionären und Radikalen. Und hier in Berlin offen judenfeindlichen Linken, die wir haben. Ich arbeite mit denen nicht zusammen, weil ich auf der Funktionärsebene dort keinen Bürgerlichen mehr sehe. Das sind Populisten, das sind Extremisten, mit denen habe ich nie zusammengearbeitet, werde ich auch nie zusammenarbeiten. Und das gilt für mich in Rheinland-Pfalz, auch als CDU-Landesvorsitzender, bis auf die kommunale Ebene. Aber nochmal, es ist keine Wählerschelte, sondern ich muss mir überlegen, wie kriege ich das Vertrauen der Menschen in diesem Land zurück.
7: Gucken wir trotzdem weiter nach Sachsen-Anhalt, bleiben wir dort. Die Ministerpräsidentenwahl ist Anfang Dezember. Und Ulrich Siegmund geht auch rum und sagt, er hat schon nötige CDU-Stimmen im Sack. Wer ist jetzt quasi verantwortlich bei der CDU-Bundespartei, um dahin zu gehen und zu sagen, Leute, macht das nicht? Ist das der Bundeskanzler, der CDU-Chef?
6: Also erstmal ist da jeder selber gefordert. Und ich sage das aus meiner Sicht auch sehr deutlich. Wer dort Stimmen mitgibt, um solche Persönlichkeiten in ein solches Staatsamt zu heben, der muss sich überlegen, ob die CDU noch seine politische Heimat ist. Und ich sage, nein, das ist sie nicht. Wenn ich das wüsste, wer es ist, würde ich auch direkt damit diskutieren, ob so jemand in der Partei bleiben kann. Das sind geheime Wahlen. Jetzt ist man vor Ort aufgefordert. Und ich glaube, da muss auch noch mal die Vernunft rein, dass man das nicht tut. Wir Demokraten, auch gerade aus der christlich-demokratischen Überzeugung heraus, wir wählen keine Extremisten in solche Ämter. Und das ist die Botschaft, die ich auch da nach Sachsen-Anhalt gebe.
5: Sagt der CDU-Ministerpräsident von Rheinland-Pfalz, Gordon Schnieder, im ARD-Bericht aus Berlin. Nach einem Bericht der Zeitschrift Nature dürfte die Grippesaison auf der Nordhalbkugel einen Monat früher beginnen als sonst. Noch können Forschende nicht genau sagen, wie sich die Fallzahlen in diesem Winter entwickeln werden. In Deutschland ist man allerdings angesichts der derzeit niedrigen Impfquoten besorgt. Frank Bäumer aus der ARD-Wissenschaftsredaktion.
8: Grippe und andere Erkältungsviren wechseln mit den Jahreszeiten von der Nord- auf die Südhalbkugel und umgekehrt. Wissenschaftlerinnen und Wissenschaftler und die Weltgesundheitsorganisation WHO beobachten diese weltweiten Entwicklungen von Grippe und anderen saisonalen Atemwegserkrankungen. Sie können so vorhersagen, was im Winter auf uns in Deutschland möglicherweise zukommt. In der Zeitschrift Nature warnen nun Forscher vor einem deutlich früheren Beginn der Grippesaison in den USA und in Japan. Was bedeutet der deutlich frühere Start der Grippesaison in einigen Ländern auf der Nordhalbkugel nun für Deutschland? Auch das haben diese Woche führende Wissenschaftler zusammen mit dem zuständigen Robert-Koch-Institut RKI zusammengefasst. Beteiligt war auch die Virologin Ulrike Protzer von der TU München.
9: Dafür ist dieses Jahr die Grippewelle in Japan, wo sie letztes Jahr nicht so schwer war, sehr früh und sehr, sehr schwer gekommen, sodass da also tatsächlich Schulen geschlossen werden mussten. Und das war schon echt heftig am Anfang deren Saison. Wie das bei uns dann ganz genau ankommt, ich glaube, da würden wir uns anmaßen, etwas zu beurteilen, was wir nicht können. Die Glaskugel haben wir halt noch nicht.
8: Zwar dokumentiert das Influenza-Monitoring der WHO die Entwicklung weltweit sehr gut. Es ermöglicht Prognosen und manchmal auch Warnhinweise. Eine exakte Vorhersage, wie die Grippewelle in Deutschland ablaufen wird, lässt sich daraus jedoch seriös nicht ableiten. Was US-Wissenschaftler jedoch sagen können, das derzeit häufigste Grippevirus H1N1 ist wieder mutiert, hat sich also leicht verändert. Dass die Grippeviren mutieren, ist jedoch völlig normal. Die Impfstoffe werden deshalb jedes Jahr angepasst. Die Virusmutation sei auch deshalb kein Grund zur Sorge, sagt Virologin Ulrike Protzer.
9: Wenn man jetzt auf die momentane Zusammensetzung der Impfstoffe guckt, dann ist das, was gerade auf der Südhalbkugel passiert oder passiert ist, die Saison geht ja da jetzt so langsam dem Ende entgegen, eigentlich gut abgedeckt, obwohl die prädominanten Stämme in Australien und in Japan sehr unterschiedliche waren. Sind die beide trotzdem in unseren Impfstoffen mit abgedeckt?
8: In Deutschland hat die jährliche Grippesaison noch nicht begonnen. Das ist üblicherweise erst zum Jahreswechsel der Fall. Zwar sind derzeit tatsächlich viele Menschen krank, das zeigen Zahlen des Robert-Koch-Instituts. Die meisten Atemwegserkrankungen sind jedoch aktuell hauptsächlich auf Rhinoviren und Parainfluenzaviren zurückzuführen. Gegen beides gibt es keine Impfung, anders als gegen die echte Grippe, die Influenza. Und hier schlagen die Wissenschaftlerinnen und Wissenschaftler Alarm. Immer weniger Menschen lassen sich gegen Influenza impfen. Besonders Risikogruppen seien unzureichend geschützt, so Reinhard Berner, Vorsitzender der Ständigen Impfkommission des RKI.
10: Also für Influenza liegen wir in einer Größenordnung zwischen 30% und 40% bei den Menschen mit Grunderkrankungen. Das ist viel zu wenig. Bei den Kindern mit Grunderkrankungen liegen wir noch schlechter. Da sind wir seit 10, 15, 20 Jahren. Kommen wir nicht über die 10% hinaus. Das heißt also, wir nehmen in Kauf, dass 90% unserer gefährdeten Kinder nicht geschützt sind oder 2/3 der erwachsenen Menschen sozusagen, die ein Risiko für eine schwere Infektion haben, dass die nicht geschützt sind.
8: Die Ständige Impfkommission empfiehlt Risikogruppen und älteren Menschen deshalb dringend die Impfung gegen Influenza, gegen RS-Viren und gegen Covid-19, also Corona. Vorerkrankte Menschen und viele Ältere haben ein erhebliches Risiko, im Falle einer Infektion mit Grippe oder Corona schwer zu erkranken und im Krankenhaus zu landen. Wie genau die kommende Grippe-, Corona- und RSV-Saison verlaufen wird, das können die Wissenschaftlerinnen und Wissenschaftler nicht vorhersagen. Aktuell gehen sie davon aus, dass sie ähnlich verlaufen wird wie in den letzten Jahren, mit Höhepunkten der Influenza- und RSV-Welle um Weihnachten sowie im Januar und Februar.
11: Frank Bäumer berichtete über die steigende Zahl der Grippefälle. Zu deutlich längeren Fehlzeiten führen psychische Erkrankungen. Die Ausfälle haben in den vergangenen 10 Jahren deutlich zugenommen. Das hat eine Auswertung der AOK jetzt wieder gezeigt. Fachleute vermuten, dass das auch mit der zunehmenden Digitalisierung der Arbeitswelt zu tun hat. Laut einer neuen Studie leiden unter der Digitalisierung vor allem Beschäftigte, die überwiegend körperlich arbeiten. Wie gehen die Unternehmen damit um? Thomas Sambol aus der Redaktion ARD Gesund hat in Handwerksbetrieben nachgefragt.
12: Individuell angepasste Sitzhilfen für Kinder mit schweren Behinderungen, das ist die Spezialität der Firma Strehl im niedersächsischen Bremervörde. Dafür werden in der Firmenwerkstatt Gipsmodelle hergestellt. Früher mussten das seine Mitarbeiter noch eigenhändig machen, erinnert sich Gründer und Geschäftsführer Björn Strehl. Und das war eine ganz schöne Schufterei.
13: Denn so ein nasses Gipsmodell wiegt auch schon mal locker 17 bis 20 Kilo. Und die Modelliererei ist sehr staubig. Schwerer Gips, nicht ganz ungiftiger Staub. Und man muss sich stark konzentrieren. Also nichts, was so richtig Freude macht. Und so haben wir uns dazu entschieden, einen Roboter anzuschaffen, der diese Modellarbeit vornimmt.
12: Das anstrengende Arbeiten im Gipsstaub ist jetzt zwar Geschichte. Die Umstellung auf digitale Robotertechnik fiel aber nicht jedem leicht.
13: Also ein eingefleischter Handwerker, der am liebsten tatsächlich handwerklich arbeitet, den werden Sie selten dafür begeistern können, auf einmal digital vom Bildschirm eine Form zu modellieren oder eine Form zu entwerfen, um diese dann einer Maschine zu übergeben. Mit hohen Widerständen haben wir kämpfen müssen. Und wenn man sich mit diesen Programmen nicht auskennt, wenn man die Maschine nicht kennt, dann kann das schon diesen berühmten Technostress geben.
12: Den hat eine aktuelle Studie unter Beteiligung des IFO-Instituts untersucht. Forschende haben zwei Gruppen miteinander verglichen. Beschäftigte mit Bürojobs und Beschäftigte mit überwiegend körperlicher Arbeit. Das Ergebnis? Menschen mit überwiegend geistiger Arbeit melden sich nicht häufiger krank, wenn komplexere Soft- und Hardware-Systeme im Arbeitsalltag Einzug halten. Anders ist das bei Menschen, die einer körperlichen Arbeit nachgehen. Studienautor Oliver Schlenker erklärt, dass das wahrscheinlich an mangelnder Erfahrung in diesem Bereich liegt.
14: Es geht nicht darum, dass besonders diese körperlichen Tätigkeiten im Vordergrund stehen, sondern dass bisher die Arbeitsplätze noch recht wenig digitalisiert sind. Und das ist eben gerade ein Paradebeispiel, wann uns was Neues, neue Technologien dann auch stressen können.
12: Dass körperlich arbeitende Menschen durch Digitalisierung mehr Krankentage haben, verstärkt die Tendenz, dass es ihnen gesundheitlich schlechter geht. Denn gerade Beschäftigte mit körperlichen Tätigkeiten und niedriger formaler Bildung haben sowieso häufiger gesundheitliche Probleme, wie zum Beispiel chronische Rückenschmerzen, Gelenkverschleiß, Herz-Kreislauf-Erkrankungen und psychischen Stress. Die Ungleichheit wird also noch weiter verschärft. Gezielte Digitaltrainings und die Unterstützung des Arbeitgebers können aber helfen, meint auch Martin Enkelmann von Aktivindustrie in Flensburg, wo unter anderem auch Metallbauer und Elektrotechniker arbeiten.
15: Zwischenzeitlich muss man auch Hybridlösungen anwenden, die auch möglich sind. Also von der Papierform über ein digitales Papier dann zum Schluss zu einer rein digitalen Auswertung oder Eingabe. Solche Schritte sind eben auch notwendig, um die Akzeptanz in allen Bereichen zu erhöhen. Der Knackpunkt liegt in der Schulung. Schlecht eingeführte Technik oder schlechte Technik führt zu Stress. Und nicht jeder Mitarbeiter ist dafür gemacht. Es muss schon eine Bereitschaft geben, um sich dort einfach zu verändern.
12: Eine umfassende Schulung und viel Überzeugungsarbeit sind auch für Björn Strehl entscheidende Faktoren, um die Digitalisierung seines Reha-Technikbetriebes und die Gesundheit seiner Beschäftigten unter einen Hut zu bringen. Er hat zwar niemanden entlassen, der die Digitalisierung nicht mitmachen wollte oder konnte. Beschäftigte wären dann an anderer Stelle eingesetzt worden, sagt er. Aber
13: ja, wir haben tatsächlich Kollegen verloren, die in der Robotik gearbeitet haben, weil sie mit diesem Programm, das wirklich nicht einfach zu lernen ist, einfach nicht zurechtgekommen sind. Und dann eine hohe Fehlerquote haben, dadurch sie selber unzufrieden wurden. Ja, und am Ende hat es zur freiwilligen Kündigung geführt. Das ist immer das Schlimmste, wenn sowas passiert.
12: Möglicherweise werde das Thema Digitalisierung und Gesundheit auch noch zu wenig beachtet, meint er. Für die Untersuchung nutzten die Forschenden Daten aus Betriebs- und Beschäftigungsbefragungen sowie Sozialversicherungsdaten, allerdings aus den Jahren 2011 bis 2019. Damals war KI in den Unternehmen noch kein großes Thema. Studienautor Oliver Stenker vermutet aber, dass sich der Technostress durch KI verstärkt.
14: Das bedeutet, unsere Ergebnisse können Sie jetzt nicht eins zu eins auf KI anwenden, aber es ist doch ein Hinweis darauf, dass eben Digitalisierung diese negativen gesundheitlichen Folgen auch haben kann oder damit zusammenhängt.
12: Wie Mitarbeitende unter KI gesundheitlich leiden und welche Beschäftigungsgruppe besonders, damit beschäftigt sich das IFO-Institut im Moment in einer Folgearbeit.
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11: Der Autokonzern Stellantis, zu dem auch die französische Marke Citroën gehört, legt die legendäre Ente neu auf. Ab heute soll das Auto auf der Pariser Automobilmesse der Weltöffentlichkeit vorgestellt werden. Julia Borota über die Kultente, ihre Fans und ihre elektrisch betriebenen Nachfolgerinnen.
16: Das knuffige Modell, das in Frankreich nicht Ente, sondern Deux Chevaux, also zwei Pferde genannt wird, hat hier einen ähnlichen Kultstatus wie der VW Käfer in Deutschland. Die Deux Chevaux wird schon seit 1990 nicht mehr produziert. Ihr Revival als elektrische Ente Schwierig für echte Entenfans, denn die erkennen ihre Original-De Chevaux am Sound. Und dann ist da natürlich auch noch der Duft. Für die ganz Nostalgischen ist es einfach Kult, wie der Benzingeruch die Fahrerkabine durchströmt, sobald man den Schlüssel im Zündschloss umdreht, wie sich die De Chevaux mit ihrer berühmten Federung in der Kurve schwungvoll zur Seite neigt.
17: Avec ses quatre places, ses quatre à 5 litres au 100, c'est 60 à l'heure.
16: Das alles wird es nun mit dem elektrischen Modell nicht mehr geben und deshalb ist die geplante Elektroente für viele Oldtimer-Fans auch einfach indiskutabel. Andere aber freuen sich über diesen Coup von Stellantis und sehen darin eine Hommage an ein Fahrzeug, das 1948 geschaffen wurde, um die Menschen für kleines Geld mobil zu machen. Die neue De Chevaux wird auf den Wiedererkennungseffekt setzen. Gewölbte, geriffelte Motorhaube, Heck mit Fenster und Kofferraum in einer Linie, leicht hervorstehende Scheinwerfer. Pierre-Olivier Marie, Autoexperte beim Fachblatt Caradisiac, findet den Ansatz vielversprechend.
18: Ça permet aussi pour les électriques de leur donner un supplément d'âme.
16: So ein altes Modell wieder aufzulegen, gebe den oftmals als seelenlos verschrienen E-Autos das gewisse Etwas, sagt Marie. Die neue De Chevaux soll ab 2028 in Italien produziert werden. Stellantis geht damit denselben Schritt, wie es schon Renault erfolgreich mit dem neu aufgelegten elektrisch betriebenen R5 getan hat. Der Preis für die Elektroente soll allerdings deutlich niedriger liegen als beim Elektro R5. Und zwar bei unter 15.000 Euro. Ob die neue Ente auch in die niedrigste Steuerklasse eingruppiert wird, ist noch nicht bekannt. Doch das wäre ein Verkaufsargument wie seinerzeit bei der Original-De Chevaux. Denn die wird in Frankreich ja nur deshalb zwei Pferde genannt, weil sie in der niedrigsten PS, also Pferdestärkensteuerklasse, 2 eingruppiert war.
19: C'est un art de vivre. Salut!
11: Die neue Elektroente. Heute wird sie vorgestellt an diesem Montag auf der Automobilmesse in Paris.
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11: Heute vor 40 Jahren endete in Island der Gipfel von US-Präsident Ronald Reagan und dem Generalsekretär des ZK der Sowjetunion Michail Gorbatschow. Ein Gipfel ohne Beschlüsse und trotzdem gilt das Treffen als historischer Wendepunkt. Reinhard Bartusch blickt zurück.
20: Kein Abkommen, keine feierliche Unterschrift. Das Gipfeltreffen von Reykjavik endet, ohne das atomare Wettrüsten der Supermächte USA und Sowjetunion zu stoppen. Enttäuschung aller Orten, besonders in der Bundesrepublik.
21: Ich war sehr enttäuscht. Erst haben sie gemeint, hier, es ging alles gut, nicht? Waren so zuversichtlich. Auch im Fernsehen haben sie es ja gesagt, und nachher so eine Enttäuschung.
22: War sowieso klar, ich meine, bleibt immer so, wie es ist.
23: Es ist ein schönes Bild, dass sie sich getroffen haben, aber ansonsten war das doch wohl nichts Besonderes.
24: Also ich habe damit gerechnet, dass da nichts rauskommt.
20: Dabei sollen sie so nah dran gewesen sein. US-Präsident Ronald Reagan und der sowjetische Generalsekretär der KPDSU, Michail Gorbatschow. Nah an einem Durchbruch zur nuklearen Abrüstung.
25: Beseitigung aller Mittelstreckenraketen in Europa.
26: Reduzierung aller strategischen Nuklearwaffen in den kommenden 5 Jahren um 50%.
25: Beseitigung aller ballistischen Raketen in der sich daran anschließenden 2. 5-Jahres-Periode.
20: Dazu kommt es nun nicht. Doch nicht alle Beobachter sehen darin ein Scheitern, so auch Bundesaußenminister Hans-Dietrich Genscher am Tag nach dem Gipfel.
27: Ich würde mich dieser Bewertung nicht zu eigen machen. Es ist in Reykjavik keine Tür zugeschlagen worden. Im Gegenteil, beide Seiten haben ja das Interesse zum Ausdruck gebracht, dass man aufbaut auf dem, was in Reykjavik einen wirklich beachtlichen, substanziellen Annäherung erzielt worden ist.
20: Die Supermächte reden nicht mehr nur über Rüstungskontrolle, sondern erstmals auch über reale Abrüstung. Gerade in Deutschland, durch das 1986 noch die Frontlinie des Kalten Krieges verläuft, das zum Zielgebiet atomarer Mittelstreckenraketen werden könnte, ist die Hoffnung groß. Doch ein Konzept namens SDI steht dem im Weg.
28: Particle beam weapons with pulsing rays join the attack.
29: SDI is what brought the Soviets back to arms control talks at Geneva and Iceland. SDI is the key to a world without nuclear weapons.
20: Erst SDI, Strategic Defense Initiative, hätte die Sowjets an den Verhandlungstisch gezwungen, sagt Reagan. Im All stationiert soll es feindliche Atomraketen abwehren können. Die Sowjets sehen darin eine Verschiebung im Gleichgewicht der Abschreckung. Gorbatschow macht zur Bedingung, dass die USA an SDI nur im Labor forschen sollten. Reagans Antwort:
0: This we could not and will not do.
20: Immerhin scheint die Chemie zwischen Reagan und Gorbatschow zu stimmen. Nancy Reagan spricht später von einer unverwechselbaren Wärme. Und tatsächlich vereinbaren beide Seiten 1987 die Vernichtung aller boden- bzw. landgestützten Nuklearraketen mit mittlerer und kürzerer Reichweite im sogenannten INF-Vertrag, der übrigens wie alle anderen bilateralen Abkommen zur Rüstungskontrolle inzwischen nicht mehr gilt. Zum Ende des Treffens in Reykjavik äußert Michail Gorbatschow sein Bedauern.
1: Als wir dann am Abend neben dem Auto standen, sagte ich, wir sind bereits einen großen Schritt vorwärts gekommen. Gehen wir zurück an den Konferenztisch. Ich unterschreibe alles, wenn Sie einverstanden sind, SDI zu begrenzen. Er antwortete nein. Na gut, dann auf Wiedersehen.
20: Damit endete am 12. Oktober 1986 das Gipfeltreffen von Reagan und Gorbatschow in einem schlichten weißen Holzhaus am Rande von Reykjavik. Heute vor 40 Jahren.
11: Das war der Stichtag von Reinhard Bartusch.
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2: Mit Stefanie Lavoie und dem neuen Tabellenführer der Fußball-Bundesliga. Freiburg ist zurück an der Spitze. Der SC besiegte zum Abschluss des 5. Spieltages Aufsteiger Schalke mit 2:1. Und das in Unterzahl, nachdem Suzuki in der 64. Minute die gelb-rote Karte gesehen hatte. Für Trainer Julian Schuster ist die Tabellenposition eher unwichtig.
3: Was viel, viel schöner ist, wirklich die Art und Weise, vor allem dann in Unterzahl eben auch zu gewinnen. Darüber bin ich viel, viel glücklicher, eben das eben auch zu sehen, diese Erfahrung gemacht zu haben. Ich glaube, da zeigt sich einfach auch eine Mannschaft, wie sie sich in solchen Momenten dann eben auch verhält. Darüber bin ich sehr stolz.
2: Freiburg verdrängte Dortmund auf Rang 2. Die Bayern sind Dritter. Beide hatten ihre Partien an diesem Wochenende nicht gewinnen können. Am Tabellenende steht Gladbach. Im 101. Rhein-Derby unterlag die Borussia Köln mit 1:2. Burkhard Hupe berichtet.
5: Fehlstart für den neuen Gladbacher Trainer Alexander Blessin. Nach der Derby-Niederlage bleibt die Borussia punktlos am Tabellenende. Und nicht nur das. Beim 1:2 in Köln-Müngersdorf offenbarten die Gladbacher weiter erhebliche Mängel in Sachen Tempo, Organisation und Durchschlagskraft. Das zwischenzeitliche 1:1 durch Scalys Kopfball bedeutete zwar den ersten Auswärtstreffer der Saison, weil aber der Kölner Said El-Mallah Mitte der zweiten Hälfte mit einem Sololauf und mit einem wunderschönen Treffer aus 20 Metern seine starke Leistung krönte, und weil Köln sehr viel mehr vom Spiel hatte, ging das 2:1 der Gastgeber unter dem Strich in Ordnung.
2: Bitter für Köln, Elias Giri fällt wohl für den Rest des Jahres aus. Der Abräumer hat sich im rheinischen Derby einen Bänderriss zugezogen. Eine Etage darunter ist Hertha BSC unangefochtener Spitzenreiter. Die Berliner besiegten Fürth mit 2:1. St. Pauli war zu Hause mit 2:0 gegen Karlsruhe erfolgreich und Bochum unterlag Bielefeld mit 0:1. Zu Saisonbeginn sah es gar nicht danach aus. Jetzt holen Max Verstappen und Red Bull mächtig auf. Beim großen Formel-1-Preis von Singapur triumphiert der Niederländer zum zweiten Mal in Folge und vergoldet ein besonderes Jubiläum. Der Kampf um die WM scheint entschieden, doch dahinter bleibt es spannend. Lena Bergmann.
6: Premieren gibt es für einen viermaligen Weltmeister nur noch wenige. Pünktlich zu seinem 250. Rennen hat Max Verstappen sich eine geschenkt, den ersten Sieg in Singapur und der letzte, der für die Sammlung noch gefehlt hat. Eine Premiere wünscht sich auch Kimi Antonelli, und zwar die seines ersten WM-Titels. Beim nächsten Rennen in Austin in 2 Wochen könnte sich der Mercedes-Fahrer rein rechnerisch bereits zum jüngsten Formel-1-Champion aller Zeiten krönen. Nach seinem Sprung aufs Podium in Singapur hat Antonelli mehr als 100 Punkte Vorsprung. Seine engsten Verfolger, Teamkollege George Russell und Ferrari-Pilot Lewis Hamilton, ließen Punkte liegen, wie auch McLaren. Der britische Rennstall ist kurz davor, Platz 3 in der Teamwertung an Red Bull zu verlieren. Erfreulich war das Wochenende dagegen für Audi. Der deutsche Fahrer Nico Hülkenberg konnte sowohl im Sprint als auch im Rennen punkten.
2: In der Handball-Bundesliga bleibt Rekordmeister THW Kiel dem Spitzenreiter aus Flensburg dicht auf den Fersen. Die Kieler besiegten den HC Hamburg 26:19. Die Füchse Berlin unterlagen Lemgo Lippe 36:37 und Erlangen gewann gegen Melsungen 33:32. Die Löwen Braunschweig haben in der Basketball-Bundesliga ihre erste Saisonniederlage Niederlage kassiert. Der Bayern-Verfolger unterlag den Riesen Ludwigsburg nach Verlängerung mit 98 zu 107. Die Skyliners aus Frankfurt besiegten derweil die Hamburg Towers mit 89 zu 78.
11: Das Wichtigste vom Sport war das mit Stefanie Lavoie.
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7: Um 3.30 Uhr mit Ronald Lessig. Nach drei verlorenen Landtagswahlen berät die CDU auch heute über ihren weiteren Kurs, auch angesichts des angeschlagenen Kanzlers und Parteichefs Merz. Matthias Deiß aus dem ARD-Hauptstadtstudio erläutert, wie viel Rückhalt Merz noch in seiner Partei hat.
8: Also kaum einer geht in der Partei noch davon aus, dass es eine zweite Amtszeit für Merz geben wird. Die Erwartungshaltung des Präsidiums ist, dass er die versprochenen Reformen nun auch umsetzt. Dann kann er im Amt bleiben, auch weil zuletzt keiner seiner Konkurrenten die Hand gehoben hat, als seine Kanzlerschaft vor wenigen Wochen wackelte.
7: Die USA drohen einem Bericht der Financial Times zufolge damit, die Waffenlieferungen an die Ukraine einzustellen. So soll ein Ende der Angriffe auf russische Ölraffinerien erzwungen werden. Die Zeitung beruft sich auf Informationen aus Europa. Demnach will die US-Regierung die Beschaffungssysteme für Waffensysteme aussetzen. Präsident Trump hatte eine gegenseitige ukrainisch-russische Feuerpause für Energieanlagen verkündet. Bisher hat das aber keine der beiden Kriegsparteien bestätigt. CSU-Chef Söder hat Bundeskanzler Merz dazu aufgerufen, regelmäßig mit Gewerkschaften und Arbeitgebern über die geplanten Reformen zu sprechen. In der ARD-Sendung Karin Mioska sagte Söder, es dürfe nicht immer nur Koalitionsausschüsse mit den Spitzen von Union und SPD geben, um sich über Themen abzustimmen. Dem CSU-Chef geht es dabei auch um das Tempo bei Gesetzgebungen. Durch Druck von außen könnten Verzögerungen entstehen, sagte er. Als Beispiel nannte er die jüngste heftige Kritik des DGB an den Reformplänen zur Rente. Wie wichtig ist freie Berichterstattung für unsere Demokratie? Und wie können wir uns vor Desinformation schützen? Darüber ist beim NDR diskutiert worden, zum Auftakt der vierten Hamburger Woche der Pressefreiheit. Sie wird unter anderem von NDR Info und der Körber-Stiftung mitorganisiert. Aus Hamburg Lea Schnitzlein.
9: Innenministerin Daniela Behrens von der SPD hat gestern bei der Auftaktveranstaltung dazu aufgerufen, bestehende Gesetze gegen Desinformation konsequenter durchzusetzen. Die Journalistin Viktoria Reichelt hat in der Diskussionsrunde deutlich gemacht, wie wichtig Medienkompetenz für alle Altersstufen sei. Die Hamburger Woche der Pressefreiheit will den Dialog zwischen Medien und Gesellschaft stärken. Bis zum kommenden Sonnabend soll ein Programm mit mehr als 80 Veranstaltungen die Bedeutung von Pressefreiheit und Demokratie unterstreichen. Einen Überblick über das Programm gibt es auf ndr.de/pressefreiheit.
7: Das Wetter in Deutschland. Tagsüber fast überall trocken, gebietsweise heiter. In Vorpommern noch Regen bei 11 bis 18 Grad. Morgen teils heiter, teils wolkig, von Westen Regen bei 13 bis 20 Grad. Und am Mittwoch häufig trocken, Richtung Süden einige Schauer bis 22 Grad. Das waren die Nachrichten.
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11: Da starten wir auf der A1 Osnabrück Richtung Bremen. Zwischen Vechta und Kloppenburg ist die A1 wegen Brückenarbeiten in beiden Richtungen gesperrt. Eine Umleitung ist eingerichtet. Eine Umleitung gibt es ebenfalls auf der A1 Lübeck in Richtung Hamburg. Zwischen Kreuz Hamburg-Ost und Dreieck Norderelbe. Dort sind Bauarbeiten noch bis 5 Uhr. Sorgen die dafür, dass hier gesperrt ist. Die A8 Salzburg Richtung München ist zwischen Rohrdorf und Rosenheim wegen Brückenarbeiten bis etwa 5 Uhr noch gesperrt. Die A23 Heide Richtung Hamburg ist zwischen Heide West und Heide Süd wegen Überflutungen gesperrt. Und letzte Meldung, die A40 Duisburg Richtung Essen ist zwischen Mülheim-Winkhausen und Mülheim-Heißen gesperrt. Der Grund sind Brückenarbeiten in beiden Richtungen. Sperrung hier noch bis 5 Uhr. Ihnen allen unterwegs eine gute und sichere Fahrt.
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11: Im Studio für Sie weiterhin Philipp Kaver. Jetzt blicken wir auf einen Staat in Mittelamerika, der selten im Fokus steht, Guatemala. Korruption ist dort weit verbreitet. Die Folge? Viel Armut. Zahlreiche Guatemalteken sind deshalb in den vergangenen Jahren aus dem Land geflohen, meist Richtung USA. Im Zentrum des Korruptionsskandals steht die frühere Generalstaatsanwältin Consuelo Porras, die im Mai aus dem Amt geschieden ist. Viele Hoffnungen ruhten auf dem sozialdemokratischen Präsidenten Bernardo Arevalo. Doch seine Bemühungen, den Rechtsstaat zu stärken, wurden ausgebremst. In einem Dreivierteljahr stehen erneut Wahlen in Guatemala an. Jenny Barke hat ein Land im Umbruch besucht.
10: Für viele Guatemalteken ist es ein Symbol für den Wandel. Anfang August dieses Jahres werden Luis Pacheco und Héctor Chaclán nach 16 Monaten Haft entlassen. Die beiden sind indigene Anführer einer traditionellen selbstverwalteten Region im westlichen Hochland Guatemalas, vertreten indigene Rechte auf Territorium, kulturelle Identität und Autonomie. Und 2023, da riefen sie zu Protesten dafür auf, dass der rechtmäßig gewählte Präsident Bernardo Arevalo auch wirklich antreten kann. Zwei Jahre später, als Luis Pacheco unter Arevalo schon Vizeminister für nachhaltige Entwicklung war, also Teil der Regierung Arevalos, wurden Chaclán und er wegen dieser Proteste festgenommen.
12: Ich erinnere mich an eine Nachbarin, die in unseren ersten Tagen in Haft zusammen mit Héctors Frau ein Tütchen Süßigkeiten gebracht hat und schrieb: Ich schicke euch das Wenige, das ich habe, aber glaubt daran, dass ihr da wieder herauskommt. Und dieser Glaube zeigt sich gerade jetzt.
10: Für die Festnahme verantwortlich war die Staatsanwaltschaft unter Generalstaatsanwältin Consuelo Porras. Ihre Anklage: Terrorismus, Bildung einer kriminellen Vereinigung und Behinderung der Strafverfolgung. Menschenrechtsorganisationen wie Amnesty International hingegen sprechen von einem Racheakt. Als Luis Pacheco und Héctor Chaclán in ihre Heimatstadt einfahren, werden sie von hupenden Autos, Feuerwerk, jubelnden Menschen empfangen. Die beiden Männer stehen für die Kriminalisierung des Protests, aber auch für die Hoffnung auf einen Neuanfang.
12: Es war eine große Herausforderung, uns diesem bösartigen Verfahren zu stellen, mit dem sie uns zermürben und zerbrechen wollten. Das ist ihnen nicht gelungen, weil wir bewiesen haben, dass wir unschuldig sind, obwohl sie Dokumente gefälscht und Beweise erfunden haben.
10: Sie, damit sind die Generalstaatsanwältin Consuelo Porras und ihr treue Richter und Anwälte gemeint. Porras wird vorgeworfen, in ihrer Amtszeit das Justizsystem instrumentalisiert zu haben. Die Europäische Union, die USA und Kanada haben sie wegen Korruption und Untergrabung demokratischer Prozesse mit schweren Sanktionen belegt. Ins Amt kam sie 2018, ernannt vom damaligen Präsidenten Jimmy Morales. In Guatemala bestimmt der Präsident den Generalstaatsanwalt für 4 Jahre. Dabei kann er aus einer Liste von 6 Kandidaten auswählen, die eine Kommission zusammenstellt. Obwohl die Kommission seit Jahren dafür kritisiert wird, dass sie Lobbyismus und Sonderinteressen den Vorrang gibt, bleibt sie weiterhin das vorauswählende Gremium. 2022 wurde Porras vom damaligen Präsidenten Alejandro Yamatei wiedergewählt. Innerhalb von 8 Jahren hat sie den Justizapparat in Guatemala umgebaut, erklärt die guatemaltekische Menschenrechtsanwältin Claudia González.
13: Sofort nach ihrer Wiederwahl für eine zweite Amtszeit 2022 begann sie, ihr nicht getreue Staatsanwälte abzusetzen und zu kriminalisieren. Durch geschicktes Manövrieren schaffte sie es außerdem, einen Wechsel der Richter im obersten Gerichtshof zu verhindern, sodass sie und ihre Leute das Justizsystem missbrauchen konnten, um politische Gegner auszuschalten.
10: 2023 hat überraschend Bernardo Arevalo die Präsidentschaftswahl gewonnen. Er, der Korruption und dem Pakt der Korrupten, Guatemalas Elite, den Kampf angesagt hat. Eine Gefahr für Porras. Sie und ihr Gefolge gingen gegen Arevalo und seine Partei Semilla vor. Internationale Interventionen und monatelange Proteste ermöglichten schließlich, dass Arevalo doch im Januar 2024 die Präsidentschaft antreten konnte. Doch sein Versprechen, die Korruption zu beseitigen, konnte er nicht einhalten. Denn Porras, die für die Guatemalteken zum Gesicht der Korruption geworden ist, blieb bis zum Ende ihrer Amtszeit im Mai dieses Jahres. Jetzt, mit dem Wechsel an der Spitze der Generalstaatsanwaltschaft, kommt einiges in Bewegung. Gabriel García Luna heißt der Mann, den Präsident Bernardo Arévalo ausgewählt hat.
14: Unser neuer Generalstaatsanwalt Gabriel Eduardo García Luna bringt die von allen ersehnte Veränderung. Es ist ein wichtiger Meilenstein für unseren gemeinsamen Kampf für den Fortschritt Guatemalas.
10: Eine der Aufgaben von García Luna: die Fälle neu prüfen lassen, mit denen Consuelo Porras und ihr Gefolge Gegner kriminalisierten. Im Fall der beiden indigenen Anführer Pacheco und Chaclán ist das schon passiert. Nach erneuter Prüfung beantragte die Staatsanwaltschaft, das Verfahren einzustellen. Den Vorwürfen fehle jede rechtliche Grundlage, heißt es in ihrer Begründung. Das zuständige Gericht folgte dem Antrag und erkannte dabei auch ausdrücklich die Legitimität der Proteste von 2023 an. Viele Guatemalteken setzen nun große Hoffnung in den neuen Generalstaatsanwalt García Luna. Auch Eleonora Moraes von der guatemaltekischen Menschenrechtsorganisation FADS.
15: Sí, a mí sí me da esperanza. Que quisiera uno que fuera más rápido.
16: Ich würde mir trotzdem wünschen, dass es schneller ginge, aber angesichts der Komplexität, mit der er es dort zu tun hat, kann ich nachvollziehen, dass es dauern wird. Es gibt so viele korrupte Richter. Er und seine Staatsanwälte müssen jeden Fall sehr genau vorbereiten, damit sie Erfolg haben.
10: Die Jahre der Amtszeit von Porras haben Spuren hinterlassen. Das zeigt auch ein aktueller Bericht über die Fluchtbewegungen aus Guatemala. Demnach sind über 100 RichterInnen, StaatsanwältInnen, JournalistInnen und MenschenrechtsaktivistInnen, Studierende und indigene Führungspersönlichkeiten in den vergangenen 10 Jahren ins Exil gegangen. Eine der wichtigsten Exilgemeinden hat sich in Mexiko gebildet. An einem Vormittag Ende September schildert die Juristin Virginia La Parra beim Interview in einem Café in Mexiko-Stadt, warum sie fliehen musste.
17: Entonces, no pierdo la esperanza, pero sí soy muy consciente que mi situación es particularmente difícil. Nadie más tiene condenas, yo tengo dos.
13: Ich verliere die Hoffnung nicht. Aber mir ist sehr bewusst, wie schwierig meine Lage ist. Ich bin 2-mal verurteilt worden. Das ist niemandem sonst passiert.
10: Virginia La Parra steht wie kaum eine andere für die Kriminalisierung der Justiz in Guatemala unter Ex-Generalstaatsanwältin Porras. La Parra war Leiterin einer Sonderstaatsanwaltschaft zur Korruptionsbekämpfung in Quetzaltenango, der zweitgrößten Stadt des Landes. Damals ging sie gegen einen Richter mit einem Disziplinarverfahren vor.
13: Es ging in diesem Fall um den Handel mit Informationen. Richter, Anwälte, Abgeordnete, Bürgermeister, Gemeinderäte und Unternehmer kauften Informationen für andere Personen. Und zwar von Leuten aus der Staatsanwaltschaft. Auch der von mir angezeigte Richter gehörte dazu.
10: Der Richter, den Virginia La Parra angezeigt hatte, wurde zunächst sanktioniert. Doch dann geriet das Justizsystem zunehmend in die Kontrolle derer, gegen die zuvor ermittelt worden war. Der beschuldigte Richter startete den Gegenangriff. Er zeigte nun Juristin La Parra strafrechtlich an und hatte die Generalstaatsanwaltschaft unter Consuelo Porras auf seiner Seite. 2022 wurde Virginia La Parra wegen Amtsmissbrauchs verurteilt. 2 Jahre musste sie Haft unter menschenunwürdigen Bedingungen und psychische Folter ertragen, erzählt sie. Nach einer Rüge der UN-Arbeitsgruppe gegen willkürliche Verhaftungen kam sie zwar vor 2 Jahren unter Auflagen frei, doch es folgte eine weitere Verurteilung. La Parra flüchtete daraufhin ins Exil. Ihre Töchter musste sie in Guatemala zurücklassen. In Mexiko kann sie nicht mehr als Juristin arbeiten. Während Virginia La Parra in Mexiko von den vergangenen Jahren spricht, wirkt sie in sich gekehrt.
17: Y además recordemos que esta criminalización, la prisión y el exilio tienen una...
13: Wir dürfen nicht vergessen, dass diese Machenschaften ein wichtiges Symbol aussenden. Man wird kriminalisiert, inhaftiert, muss ins Exil. Das prägt sich in das Gedächtnis der Menschen ein, der Beamten. Wer das Richtige tut, den kann es das Leben kosten. Ich lebe zwar noch, aber es hat mich mein Leben gekostet. Alles, was ich aufgebaut habe, ist verloren. Es erfordert sehr viel Engagement und Überzeugung, diese Konsequenzen

0: Nicaragua unter Daniel Ortega, das autoritäre Regime in El Salvador unter Nayib Bukele, zwingt viele ins Exil. Gabriel Wehr ist Leiter der Casa Centro America. Er und sein Team helfen Menschen, unterstützen bei den Vorbereitungen auf das Exil und in Mexiko anzukommen, eine Wohnung und Arbeit zu finden, sie und ihre Familienangehörigen psychologisch zu betreuen. Dass so viele Guatemalteken das Land verlassen mussten, habe die Demokratie nachhaltig geschädigt, sagt Gabriel Wehr.
1: Ich glaube, definitivamente
2: in den öffentlichen Institutionen sind viel Wissen und viele Fähigkeiten verloren gegangen, die über Jahrzehnte aufgebaut worden sind. In der Zivilgesellschaft, weil viele Organisationen und Bewegungen dezentralisiert wurden oder sogar geschlossen worden, so auch Medien. Und der dritte Aspekt betrifft eher die Gesellschaft im Allgemeinen. Familien wurden getrennt, sind zerbrochen.
0: Gabriel Wehr musste selbst vor 4 Jahren aus Guatemala fliehen. Ihm drohte damals ebenfalls die Verfolgung, weil er auf die Straße gegangen war und sich gegen das korrupte System gewehrt hat. Obwohl Generalstaatsanwältin Porras nun weg ist, traut er sich nicht nach Guatemala zurück.
2: Ich weiß nicht, was in Zukunft passieren wird, aber um meines Seelenfriedens und meiner psychischen Gesundheit willen, werde ich vorerst in Mexiko bleiben, ohne mich auf ein Datum festzulegen.
0: Knapp 5 Monate nach dem Ende von Porras Amtszeit geht es vielen Exilanten wie ihm. Sie haben zwar gehofft, dass neue Zeiten beginnen, doch auch der neue Generalstaatsanwalt García Luna, der integer scheint, kann den Pakt der Korrupten, von dem Porras ein maßgeblicher Teil war, nicht einfach auflösen. Zu tief sind die Wurzeln dieses Netzwerks in allen gesellschaftlichen und staatlichen Ebenen verankert. Das bedeutet, dass Exilanten wie die Juristin La Parra noch immer Gefahr laufen, sofort verhaftet zu werden, wenn sie wieder nach Guatemala einreisen würden. Mächtige Richter leiten weiterhin Verfahren im Sinne des korrupten Systems, für das Porras stand. Guatemala ist ein Land, in dem die ungleiche Macht- und Besitzverteilung seit Jahrhunderten zementiert ist. Wie tief diese Wurzeln liegen, lässt sich an einem Dienstag vor wenigen Wochen symbolisch gut erkennen. Es ist der 15. September, Guatemalas Unabhängigkeitstag. Hunderte Menschen ziehen mit Marschmusik durch das koloniale Zentrum von Guatemala-Stadt. Michael Mörth kann darüber nur den Kopf schütteln. Der deutsche Menschenrechtsanwalt ist Wahl-Guatemalteke, lebt seit über 30 Jahren im Land.
3: Im Vorwurf der Unabhängigkeitserklärung Guatemalas wird gesagt, bevor das Volk die Macht ergreift und die Unabhängigkeit erklärt, erklären wir sie lieber selber. Das war die Unabhängigkeitserklärung, die wir heute Eliten nennen. Die haben Angst vor einem Aufstand gehabt und haben deswegen die Unabhängigkeit erklärt. Und das erzählt die ganze Geschichte von Guatemala.
0: Nach Recherchen des Investigativmagazins Inside Crime lenken und leiten bis heute nur wenige mächtige Familien die wirtschaftlichen Geschicke des Landes. Sie stehen für die großen Monopole bei Zement, Zucker, Alkohol. Auch Teile des Militärs sind Ermittlungen zufolge in den Drogenhandel und die damit verbundene Geldwäsche verstrickt. Es ist ein über Jahrhunderte gewachsenes Geflecht. Die komplexe Gemengelage wurde in einem jahrzehntelangen Bürgerkrieg weiter verfestigt. Während des Kalten Krieges unterstützten die USA das Militär als Bollwerk gegen den angeblichen Kommunismus. Die Armee ging brutal gegen die eigene Bevölkerung vor. Mörth war in den 1990er Jahren an der Aufklärung der Bürgerkriegsverbrechen beteiligt. Doch die wirtschaftlichen Eliten, das Militär, die mit ihnen verflochtenen Machtstrukturen überdauerten Bürgerkrieg und Aufklärung und prägen Guatemala bis heute.
3: Guatemala hat viele Möglichkeiten gehabt, aber viele Gelegenheiten eben aus den Händen ringen lassen, weil im Grunde sind wir noch, auch wenn das Guatemala von heute nicht gleich ist mit dem Guatemala von vor 30 oder 40 Jahren, aber es hat sich qualitativ, außer dass keine Massaker mehr stattfinden, aber was die soziale Gerechtigkeit angeht, nicht geändert. Wir haben die gleichen Probleme wie damals.
0: Nach seiner Wahl 2023 hätte Arévalo nach Auffassung vieler Guatemalteken die Chance gehabt, gegen die Korruption vorzugehen. Dafür hätte er Porras und ihr Gefolge direkt absetzen müssen, so Manfredo Marroquin. Nun seien viele enttäuscht, wie wenig er bisher erreicht habe, sagt der Politikwissenschaftler.

0: der sich seit 30 Jahren für die Aktion Ciudadana, dem guatemaltekischen Ableger von Transparency International, engagiert.
1: Bernardo Arévalo lo tuvo servido, porque llegó con el apoyo de la gente.
2: Bernardo Arévalo hatte direkt nach seiner Wahl die volle Unterstützung der Bevölkerung. Das ist keine Kleinigkeit. Für ihn und gegen das korrupte System sind die Menschen auf die Straße gegangen. 90 Tage lang. In welchem Land der Welt hat es das gegeben? Mit dieser Unterstützung hätte er alles erreichen können.
1: Ningún lado. Eso ya no va a existir. Entonces, con ese apoyo sí se pudo haber hecho de todo.
0: Marroquín kritisiert. Es hätte zwar ein Risiko gegeben, dass das Porras-treue Verfassungsgericht Arévalo des Amtes enthebt, wenn er die Staatsanwältin sofort eigenmächtig absetzt, aber der Rückenwind der Bevölkerung war ihm sicher. Doch den habe er verspielt.
1: Effektivamente, el gobierno tuvo como prioridad mantener.
2: Denn seine Priorität war es, an die Macht zu kommen und dort zu bleiben. Damit haben er und seine Regierung ihrer Stabilität den Vorrang gegeben, wollten den Baum nicht allzu sehr schütteln, um ihre Regierung nicht zu gefährden. Aber genau das wollten die Menschen, dass er den Baum endlich schüttelt, damit alle faulen Früchte herunterfallen.
0: Jetzt ist das letzte Amtsjahr von Bernardo Arévalo angebrochen. Nach einem Ranking von CB Global Data vom September liegt seine Beliebtheit unter allen Präsidenten Lateinamerikas auf dem letzten Platz. Schon jetzt zeigt sich, wie umkämpft die Machtpositionen im Land sind. Gerade hat das Parlament einen neuen Chef des Bundesrechnungshofs gewählt, der eine indirekte, aber politisch entscheidende Rolle bei den Wahlen im Allgemeinen und der Präsidentschaftswahl im Besonderen spielt. Die Contraloría de Cuentas stellt möglichen Kandidaten eine Unbedenklichkeitsbescheinigung aus und entscheidet damit, wer sich überhaupt zur Wahl stellen darf. Gewählt wurde Elfego Castañón. Castañón war schon zuvor in der Contraloría tätig und gilt als integer. Seine Wahl hat viele überrascht. Die Sorge war groß, dass ein politisch abhängiger Kandidat gewinnt, der im Sinne des Pakts der Korrupten Entscheidungen trifft. Und damit jemand, der bestimmte Kandidaten von der Präsidentschaftswahl im kommenden Sommer ausschließen würde. Die Wahl 2027 gilt als Richtungsentscheidung. Castañón gibt Guatemalas Demokraten Hoffnung. Gabriel Wehr von der Casa Centroamérica in Mexiko-Stadt zeigt sich trotzdem skeptisch, ob Guatemala damit auf einem demokratischen Weg ist. Denn Einmischung gäbe es nicht nur durch die Contraloría.
3: Ich glaube, die Aussichten auf einen transparenten und fairen Wahlprozess sind derzeit nicht besonders gut. Neben dem Pakt der Korrupten, der alles tun wird, um wieder an die Macht zu kommen, gibt es noch einen weiteren Akteur, die Vereinigten Staaten. Die derzeitige US-Regierung mischt sich offen in viele lateinamerikanische Wahlen ein, in Kolumbien, in Honduras. Guatemala wird da keine Ausnahme sein.
0: Und eine weitere Befürchtung steht im Raum. Sollte wieder eine dem korrupten Pakt nahestehende Regierung an die Macht kommen, dann könnte sie den neuen Generalstaatsanwalt wieder absetzen, der versucht, mit der juristischen Willkür aufzuräumen. Für Guatemala steht damit bei der Wahl 2027 auch die Frage im Raum, ob der begonnene Kurswechsel Bestand haben wird.
4: Jenny Barke war das über die Lage in Guatemala.
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4: Es war ein turbulentes Wochenende im Verhältnis der USA zur Ukraine. Am Freitag verkündet US-Präsident Trump, dass Russland Millionen Tonnen Diesel liefern will. Dann fordert er am Samstag, dass die Ukraine einen neuen Präsidenten bekommen solle. Und schließlich verkündet er am Sonntag eine Energiewaffenruhe, also dass Russland und die Ukraine angeblich nicht mehr gegenseitig ihre Energiesektoren angreifen. An all dem finden die deutschsprachigen Medien kaum etwas Gutes. Exemplarisch schreibt die Neue Zürcher Zeitung von einer Farce.
6: Viel Chaos, wüste Drohungen, ein paar Schmeicheleien, Ehrungen und Wirrungen am laufenden Meter. Und alles nur, um eine Wahrheit zu verschleiern. Dieser amerikanische Präsident suchte von Anbeginn seiner Amtszeit ein Geschäft mit Putin, einen Ausgleich mit Russland. Egal, ob es auf Kosten der Ukraine und der NATO-Verbündeten in Europa ginge.
4: Die Rheinzeitung aus Koblenz sieht dahinter vor allem kurzfristige innenpolitische Interessen.
6: Trump ist herzlich egal, dass er der Ukraine und Europa in den Rücken fällt. Er hat einzig die US-Zwischenwahlen im November im Blick. Mehr Diesel aus Russland soll helfen, die hohen Spritpreise für Farmer und Trucker vor den Wahlen zu senken. Vor den Midterms steht er stark unter Druck. Umfragen sehen die Republikaner deutlich im Rückstand. Der Deal mit Putin aber zeigt, dass Trump jedes Mittel recht ist, um die Stimmung noch zu drehen.
4: Die Hannoversche Allgemeine Zeitung glaubt, dass auch die anderen Äußerungen Trumps in dieses Schema passen.
6: Als Zelensky den Diesel-Deal kritisierte, forderte Trump prompt einen neuen Präsidenten in Kiew. Schuld an den Preisen seien ohnehin die ukrainischen Angriffe auf russische Raffinerien. Wir kennen das schon. Das Opfer wird zum Täter erklärt. Diktator hatte Trump Zelensky ohnehin längst genannt. Seine Ablösung zu fordern, ist allerdings eine neue Eskalationsstufe und verrät vor allem, wie groß der Druck auf Trump selbst ist.
4: Der Südkurier aus Konstanz schaut auf die Reaktion des ukrainischen Präsidenten und darauf, welche Folgen dieses Wochenende für sein Land haben könnte.
6: Zelensky ist ein gewiefter Typ. Er nimmt Trump mit seiner Forderung nach einem neuen Präsidenten in Kiew einfach beim Wort und bietet Wahlen an. Seine Gegenforderung nach einer Feuerpause dürfte bei Russlands Präsident Putin auf taube Ohren stoßen. Der Kriegsherr Moskau hat keinerlei Interesse an einer Bewegung, die als nachlassende Kampfbereitschaft gedeutet werden könnte. Vielmehr ist Putin seit Wochen dabei, den Luftkriegsterror gegen Kiew zu verstärken und dabei alles zu unternehmen, um die Strom- und Wärmenetze zum einbrechenden Winter hin zu zerstören. Deutschland und Europa müssen darauf reagieren. Angesichts von Trumps Fahnenflucht als Helfer erst recht.
4: Die Frankfurter Allgemeine sieht das ähnlich, übt aber auch deutliche Kritik an Europa.
6: In Kiew sollte man sich fragen, ob man nicht zu sehr auf Trump setzt. Die wahren Verbündeten der Ukraine sind die Europäer. In einer Hinsicht sind sie aber kaum besser als Trump. Die EU ist immer noch der viertgrößte Käufer von fossilen Brennstoffen aus Russland. Beim Gas sogar der größte. Wenn Außenminister Wadefuhl nun sagt, es brauche nicht weniger, sondern mehr Druck auf Putin, dann sollte er diese Debatte auch in Brüssel führen.
4: Die Neue Osnabrücker Zeitung sieht darin aber auch eine Gefahr.
6: Ohne die Amerikaner wird es für Europa immer schwieriger, genug Unterstützung für Kiew zu leisten. Die Kosten, die dadurch entstehen, liefern den Parteien vom rechten und linken Rand in Deutschland immer mehr Munition. Sie greifen Friedrich Merz an, weil der das Geld in einem endlosen Krieg versenke, mit dem wir nichts zu tun hätten. Für Merz ist die Ukraine-Hilfe Selbsthilfe. Sie kauft uns Zeit, militärisch stark zu werden, um unsere Freiheit zu schützen. Und sie ist eine Antwort auf die Frage, wie Deutschland und Europa in einer Welt überleben wollen, in der das Recht der Stärkeren auf dem Vormarsch ist.
4: Das waren die Standpunkte. 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
4: In der ARD-Infonacht folgen in einer halben Minute für Sie die nächsten Nachrichten, dann um 4 Uhr. Heute ist Montag, der 12. Oktober.

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1: Um 4 Uhr mit Ronald Lessig. Das Präsidium der CDU berät seit gestern darüber, welche Konsequenzen die Partei aus den letzten Landtagswahlen ziehen sollte. Die Christdemokraten mussten im September mehrere Wahlniederlagen einstecken und stehen auch in aktuellen Umfragen schlecht da. Thorsten Lange aus der Nachrichtenredaktion zu der Frage, welche Themen diskutiert wurden.
2: Bleibt die CDU bei dem straffen Reformkurs und der Priorität auf mehr Wirtschaftswachstum oder ergänzt sie diesen Kurs mit Entlastungen für die Bürger? Diese Frage hat nach Angaben von Beobachtern breiten Raum eingenommen in den bisherigen Beratungen. Der rheinland-pfälzische Ministerpräsident Schnieder etwa hat vorgeschlagen, die Stromsteuer für alle zu senken. Auch grundsätzlichere Fragen wurden angeschnitten. So soll Hessens Ministerpräsident Rhein für einen konservativeren Kurs plädiert haben. Familienministerin Prien für einen linkeren.
1: In Mecklenburg-Vorpommern rückt wohl eine rot-rot-grüne Regierung näher. SPD, Linke und Grüne wollen heute mit Koalitionsverhandlungen beginnen. In den Vorgesprächen hatten sie sich auf mehrere Ziele verständigt, darunter den Erhalt von Krankenhausstandorten, eine stärkere Bürgerbeteiligung und weiterhin beitragsfreie Kitas. Bei der Landtagswahl war die AfD stärkste Kraft geworden. Sie hat aber keine Mehrheit im Schweriner Landtag und auch keine möglichen Koalitionspartner. Die Außenminister von Saudi-Arabien bin Fachan und des Iran Araghchi beraten über die neue Eskalation in der Region. So meldet es die staatliche saudische Nachrichtenagentur. Araghchi teilte mit, seine Regierung sei bereit, einen Dialog zwischen Saudi-Arabien und dem Jemen zu unterstützen. In den vergangenen Tagen waren Flughäfen mehrerer saudischer Städte beschossen worden. Am Samstag wurden in Riad 13 Menschen getötet und mehr als 300 verletzt. Saudi-Arabien macht die mit dem Iran verbündete Husi-Miliz verantwortlich. In der Fußball-Bundesliga hat Freiburg die Tabellenspitze übernommen. Die Breisgauer gewannen gegen Schalke mit 2:1. Aus der Nachrichtenredaktion Lars Bente.
3: Dabei war Freiburg ab der 64. Minute beim Stand von 1:1 wegen einer gelb-roten Karte gegen Suzuki in Unterzahl. Trotzdem gelang doch noch das 2:1 durch Gotto. Die Freiburger damit zurück auf Tabellenplatz 1, punktgleich mit Borussia Dortmund. Der BVB hat aber die schlechtere Tordifferenz. Punktlos am Tabellenende steht weiterhin Mönchengladbach. Die Borussia hat auch unter dem neuen Trainer Blessin verloren, und zwar das rheinische Derby beim 1. FC Köln. FC-Nationalspieler Elmaler sorgte für den 2:1-Siegtreffer der Kölner. Die Partie musste zwischenzeitlich wegen Ausschreitungen auf den Rängen unterbrochen werden.
1: Das waren die Nachrichten. Das Wetter in Deutschland. Tagsüber fast überall trocken, in Vorpommern noch etwas Regen bei 11 bis 18 Grad. Morgen heiter, im Westen Regen bis 20 Grad. Es ist 4:03 Uhr.
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5: Die A1 Osnabrück Richtung Bremen ist zwischen Vechta und Kloppenburg wegen Brückenarbeiten in beiden Richtungen gesperrt. Es gibt hier eine Umleitung. Die A1 Lübeck Richtung Hamburg ist zwischen Kreuz Hamburg Ost und Dreieck Norderelbe wegen Bauarbeiten noch circa eine Stunde lang gesperrt. Auch hier ist eine Umleitung für Sie eingerichtet. Dann die A5 Karlsruhe Richtung Basel zwischen Dreieck Weil am Rhein und Grenzübergang Weil am Rhein Basel 1 Kilometer LKW-Stau. Autobahn 23 Heide Richtung Hamburg ist zwischen Heide West und Heide Süd wegen Überflutungen gesperrt. Und die A40 Duisburg Richtung Essen ist zwischen Mülheim-Winkhausen und Mülheim-Heißen wegen Brückenarbeiten in beiden Richtungen bis 5 Uhr, also noch eine knappe Stunde gesperrt. Das war's. Ich wünsche Ihnen, da wo es geht, eine gute Fahrt.
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5: Die kommt von NDR Info in Hamburg. Mein Name ist Philipp Kaber. Es ist Montag, der 12. Oktober. Guten Morgen. Die Bundesregierung steht unter Druck. Besonders in der CDU ist die Stimmung auf dem Tiefpunkt. Wie also verarbeitet die Parteiführung die Niederlagen bei den jüngsten Landtagswahlen? Auch heute, am zweiten Tag der Klausurtagung, sucht das Parteipräsidium weiter nach den richtigen Fragen und Antworten. Es geht um die Brandmauer, die Kommunikation des Kanzlers, es geht auch um Reformen und Befindlichkeiten. Generalsekretärin Hoppermann hatte vorab gesagt, die Präsidiumsklausur sei keine Wunderwaffe. Mein NDR-Kollege Detlef Karg hat unsere Hauptstadtkorrespondentin Birte Sönnigsen gefragt, ob es denn schon Klartext gegeben hat bei diesem Treffen.
6: Ja, öffentlich erstmal gar nicht so viel. Es wirkte fast wie so ein kleiner Wettbewerb heute vorm Konrad-Adenauer-Haus der CDU-Parteizentrale. Wer schafft es am schnellsten aus der Dienstlimousine in die Parteizentrale, ohne was zu sagen? Da hat eigentlich keiner was gesagt, bevor er da reingestürmt ist. Die Generalsekretärin Franziska Hoppermann, die musste dann, hat aber keine Minute gedauert, ihr Statement. Und sie hat eben gesagt, die Partei hat die Warnsignale der Landtagswahlen deutlich wahrgenommen. Die CDU hat ja 3 Wahlniederlagen in Folge einstecken müssen und ist auch erstmals aus einem Landtag geflogen in Mecklenburg-Vorpommern. Und Hoppermann sagt eben, es geht darum, Vertrauen wieder zu gewinnen für die Politik der CDU, will dabei aber auch die Modernisierung des Landes nicht aus dem Blick verlieren. Es gehe jetzt eben darum, vor allem Vertrauen zurückzugewinnen. Und jetzt wird seit einigen Stunden konzentriert, wie wir hören, hinter verschlossenen Türen darüber gesprochen, wie das denn gelingen soll. Und zwar auch sehr konkret über Inhalte wird da wohl gesprochen.
7: Ja, Sie haben selber schon die Frage formuliert, Vertrauen zurückgewinnen durch die CDU. Wie soll das gehen? Harte Kante gegen die SPD. Was will man eigentlich machen?
6: Da gibt es bisher nicht die eine Antwort, denn da gibt es unterschiedliche Ideen in der CDU-Führung. Grob gesagt, ich sag mal 2 Richtungen. Die einen, zum Beispiel der hessische Ministerpräsident Boris Rhein, der sagt, die CDU muss sich jetzt konservativer aufstellen. Und auf der anderen Seite ist zum Beispiel Bildungsministerin Karin Prien, die sagt, der Ansatz CDU pur, der ist gescheitert. Also sagt sie auch, das, was Boris Rhein da vorschlägt, konservativer zu werden, das lehnt sie ab. Im Gegenteil, sie sagt, das ist Teil des Problems, dass die CDU in den vergangenen Jahren zu konservativ geworden sei. Und bisher ist da keine klare Linie zu erkennen. Einig zu sein scheinen sich aber die meisten, dass sie das Leben der Menschen wieder mehr in den Blick nehmen wollen und dass das bezahlbar werden soll. Also da geht es um Lebenshaltungskosten, um Spritpreise, um Energiekosten, all sowas. Da könnte es wohl konkrete Ideen geben. Die Frage ist dann auch, wie lässt sich das finanzieren und was sagt eigentlich der Koalitionspartner dazu? Vor allem die SPD und der SPD-Finanzminister, aber auch mit der CSU muss ja dann noch drüber gesprochen werden. Also das dürfte nicht besonders leicht werden. Da braucht es dann nicht nur einen klaren Kurs der CDU, einen klaren Kompass, sondern eigentlich auch gute Führung und gute Verhandlungsqualitäten.
7: Da ist ja eigentlich immer auch die AfD als Elefant im Raum und die Brandmauer. Kann die vielleicht doch ein wenig bröckeln?
6: Ja, das ist vielleicht auch die Gretchenfrage dieser Klausur, der Umgang mit der AfD. Es gibt ja da ganz klare Aussagen, ein klares Bekenntnis vom Bundeskanzler und CDU-Parteichef Friedrich Merz. Der hat ja immer wieder versichert, dass die CDU nicht mit der AfD kooperieren wird. Merz hatte, bevor er Kanzler wurde, auch mal angekündigt, dass diejenigen aus der Partei ausgeschlossen werden, die mit der AfD zusammenarbeiten. Und daran könnte er auch noch mal gemessen werden. Denn es ist fraglich, ob sich wirklich alle an diese Vorgabe ihres Parteichefs halten, bei all dem Frust, der sich in der Partei angestaut hat oder in Teilen der Partei und dem Autoritätsverlust, den wir ja beim Kanzler durchaus spüren. Es gibt sicher CDU-Mitglieder, die sich das Ende der Brandmauer wünschen. Anders sieht es etwa die Bundesbildungsministerin Karin Prien, aber auch der Ministerpräsident von Rheinland-Pfalz, Gordon Schnieder. Der hat bei uns in der ARD auch gesagt, mit Blick auf eine mögliche Wahl des AfD-Spitzenkandidaten Ulrich Siegmund, der will sich ja in Sachsen-Anhalt zum Ministerpräsidenten wählen lassen und setzt da auch auf Stimmen der CDU. Und da sagt eben Gordon Schnieder, nein, wir wählen keine Extremisten. Wer dort ihm eine Stimme gibt, der muss sich überlegen, ob die CDU noch seine politische Heimat ist. Und ich sage, nein, das ist sie nicht. Das war die klare Ansage von Gordon Schnieder, dem Ministerpräsidenten von Rheinland-Pfalz.
7: Das sagt Gordon Schnieder, aber Sie haben ja auch gerade schon die Autorität von Friedrich Merz angesprochen. Wird er weiter der entschlossene Taktgeber sein oder ist er nachdenklich, vielleicht auch angreifbar, verletzlich geworden?
6: Die letzten Wochen und Monate sind sicher auch an Friedrich Merz nicht spurlos vorbeigegangen. Aber er versucht weiterzumachen, nach vorne zu schauen, sich nicht unterkriegen zu lassen. Am Ende bleibt Friedrich Merz eben Friedrich Merz und das wird sich vermutlich auch nicht mehr so groß ändern.
5: Einschätzungen unserer Hauptstadtkorrespondentin Birte Sönnigsen. Und wie geht die SPD mit den Wahlen in Sachsen-Anhalt und Berlin um? Die SPD-Fraktion ist nach der Wahl des AfD-Landtagspräsidenten am Dienstag zum Berliner Bebelplatz gezogen, dem Ort der Bücherverbrennung in der NS-Zeit. Matthias Miersch ist der SPD-Fraktionsvorsitzende. Im ARD-Bericht aus Berlin hat Anna Engelke ihn gefragt, ob die Fraktion damit auch gegen die Wählerinnen und Wähler der AfD in Sachsen-Anhalt demonstriert hat.
8: Nein, wir haben dagegen demonstriert, dass erstmals seit Bestehen der Bundesrepublik Deutschland ein Landtagspräsident einer Partei gewählt worden ist, die gesichert rechtsextrem ist. Das ist eine Zäsur und aus dieser Fraktionssitzung heraus, und es war keine geplante Aktion, sondern wir haben gesehen, wir müssen raus aus diesem Fraktionssaal, wir müssen ein Zeichen setzen und deswegen haben wir uns dazu entschieden.
9: Sie haben alleine demonstriert, haben Sie gegen Ihren Koalitionspartner die CDU demonstriert?
8: Nein, natürlich nicht. Sie müssen sich vorstellen, wir haben einen Fraktionssaal, wir gehen täglich, wenn wir in den Fraktionssaal gehen, vor oder an den Namen vorbei der Kolleginnen und Kollegen, die damals gegen das Ermächtigungsgesetz gestimmt haben. Otto Wels, ein großer Sozialdemokrat, dessen Foto dort hängt. Und insofern war unser Gedankengut, dass wir gesagt haben, das darf so einfach jetzt nicht stehen bleiben. Wir müssen ein Zeichen setzen. Und da spielte kein Koalitionspartner eine Rolle, sondern unsere Haltung, die wir seit über 160 Jahren in dieser Partei vertreten.
9: Sie haben in einem Interview mit der Zeit eine Botschaft an den Koalitionspartner formuliert, und zwar, dass sie aus der Wahl des AfD-Landtagspräsidenten in Sachsen-Anhalt Konsequenzen zieht. Was für welche?
8: Ja, wir sehen augenblicklich, dass in der CDU in Sachsen-Anhalt offenkundig ja große Diskussionen laufen. Es gab eine Empfehlung des Fraktionsvorsitzenden, sich zu enthalten. Offenbar ist die Mehrheit der Fraktionen dieser Empfehlung nicht gefolgt. Wir haben jetzt erste Stimmen, die damit liebäugeln, aus dieser Fraktion auszutreten. Und deswegen müssen wir natürlich erwarten, das haben wir so auch im Koalitionsvertrag festgelegt, dass es eine ganz klare Linie gibt, dass hier nicht in irgendeiner Form mit der AfD kooperiert oder koaliert wird.
9: Was erwarten Sie da von dem CDU-Chef?
8: Das habe ich hier im Moment überhaupt nicht zu sagen, sondern ich nehme Friedrich Merz vollkommen ab, was er immer wieder gesagt hat, dass es keine Form von Zusammenarbeit gibt. Und insofern wird es Aufgabe der CDU auf Bundes-, aber vor allen Dingen auch der CDU in Sachsen-Anhalt sein, da ganz klar vorzugehen.
9: Aber gesetzt den Fall jetzt, wir haben die Wahl des AfD-Ministerpräsidenten im Dezember und da steht im Raum, dass möglicherweise die CDU mitgestimmt hat. Was hätte das dann für Konsequenzen?
8: An den Spekulationen will ich mich nicht beteiligen, weil ich jetzt erstmal davon ausgehe, dass alle sehr vernünftig auch damit umgehen. Vor allen Dingen mit dem, was jetzt in dieser letzten Woche auch vorgefallen ist. Und insofern verweise ich nochmal ganz klar, und das wissen alle, auf den Koalitionsvertrag, wo wir eine sehr eindeutige Klausel aufgenommen haben, dass es hier keinerlei Zusammenarbeit geben kann, auf allen Ebenen.
9: Sollte denn Friedrich Merz direkt intervenieren in Sachsen-Anhalt?
8: Da habe ich ihm von hier aus garantiert keine Weisung bzw. Ratschläge zu erteilen.
9: Dann gucken wir auf die Regierungsbildung hier in Berlin. Das sind die Linken zusammen mit den Grünen und der SPD, ihrer Partei. Jetzt haben sich namhafte Sozialdemokraten zu Wort gemeldet und haben gesagt, koaliert nicht mit denen. Also namhafte Sozialdemokraten wie Wolfgang Thierse, wie Franziska Giffey. Werden Sie diesem Aufruf folgen?
8: Ja, das ist jetzt Sache der Berliner SPD als erstes. Und man muss diese Stimmen natürlich ernst nehmen, aber man muss auch zur Kenntnis nehmen, dass Steffen Krach und das Verhandlungsteam ja augenblicklich mit den Grünen und mit den Linken genau dieses Problem angehen. Wir haben antisemitische Stimmen in der Linken und das kann man nicht tolerieren. Allerdings kann man auch nicht die Linke da verhaften. Und insofern ist jetzt ein Mechanismus zunächst vereinbart worden, wie man bestimmte Personen gegebenenfalls auch prüft und überprüft, ob sie auch Mitglied der Fraktion sein können. Das hat man bei einer Person schon verneint. Und insofern, glaube ich, muss man jetzt auch der Berliner SPD die Zeit lassen, genau dieses weiter zu verhandeln. Wir sind noch nicht mal in den Sondierungen und diese Freiheit braucht die Partei. Allerdings, klar ist, das ist ein sehr, sehr wichtiger und gravierender Punkt.
9: Wolfgang Thierse und auch Franziska Giffey, die verweisen ja eben auf die mangelnde Abgrenzung zu Antisemitismus. Und sie bekommen ja auch jetzt die Kritik aus der Linken an dieser Vereinbarung, die es jetzt gibt zwischen den drei Parteien hier in Berlin mit. Das ist ja möglicherweise, nährt das Zweifel.
8: Ja, das muss die Linke jetzt klären. Das ist eine ganz, ganz entscheidende Sache. Da darf es bei uns überhaupt kein Vertun geben. Insofern gibt es die ersten Vereinbarungen. Die müssen auch vollständig akzeptiert werden. Und es wird weitergehen müssen, sodass man im Zweifel Zweifel dann sagen kann, das ist eine Partei, mit der man auch politische Verantwortung übernehmen kann, weil sie sich deutlich von diesen Dingen abgegrenzt hat.
5: Sagt Matthias Miersch, der SPD-Fraktionsvorsitzende im Bundestag. In einer halben Minute ist es 4.15 Uhr.
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5: Zum Ende dieser Nacht lassen die Schauer nach und es lockert gebietsweise auf. Eine Ausnahme bildet der unmittelbare Küstenstreifen. Stellenweise gibt es Nebel, bei längerem Aufklaren vereinzelt bis 0 Grad und leichter Frost in Bodennähe. Die neue Woche beginnt dann unterschiedlich bewölkt mit einigen Auflockerungen oder sonnigen Abschnitten an diesem Montag. Nur noch vereinzelt Schauer, nach Nebel meist trockenes und ruhiges Herbstwetter. Höchstwerte zwischen 12 Grad an der Ostsee und 19 Grad am Oberrhein. Meist schwacher Wind dabei um West, am ehesten an der Ostsee, anfangs noch mäßiger Nordwestwind. Am Dienstag erwartet uns dann von der Ostsee bis in den Süden Sonne. Von Nordwesten dagegen zieht es sich zu und es kann auch regnen. Und noch die Städtetemperaturen, einige aktuelle Deutschlandwerte. Berlin, Hannover und München aktuell 8 Grad. Kiel meldet 4 Grad. In Köln und Stuttgart werden derzeit 6 Grad gemessen und in Leipzig sind es 9 Grad.
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5: Zum vierten Mal hat in Hamburg die Woche der Pressefreiheit begonnen. Themen sind Desinformation, Deepfakes und Herausforderungen für die Demokratie. Viele Herausforderungen kommen aus den USA. Schon in seiner ersten Amtszeit hat Donald Trump kritische Journalisten diffamiert. Jetzt, in seiner zweiten Amtsperiode, ist die freie Presse noch stärker in Bedrängnis. Darüber habe ich mit Gudrun Engel gesprochen. Sie leitet das ARD-Studio in Washington. Wie in Deutschland ist auch in den USA die Pressefreiheit verfassungsrechtlich verankert. Im ersten Zusatzartikel zur Verfassung heißt es, das Parlament dürfe kein Gesetz beschließen, das die Rede- oder Pressefreiheit einschränkt. Als erstes wollte ich deshalb von ihr wissen, wie sieht die Realität aus in Trumps zweiter Amtszeit? Welche Einschränkungen gibt es?
10: Es gibt tatsächlich keine Einschränkungen gesetzlicher Natur. Aber die Rhetorik hat sich sehr stark verändert gegenüber den Medien. Das Misstrauen wird stärker. Es wird auch gesät von einem Präsidenten, der natürlich sagt, Media is the enemy of the people, also die Medien sind die Feinde des Volkes. Das verfängt sehr stark. Das sät Zweifel, natürlich vor allem bei seinen Anhängern, aber auch bei allen anderen. Und das merken wir schon.
5: Mehrere Medienhäuser sehen sich Schadensersatzklagen ausgesetzt mit massiven Forderungen zum Teil. Da werden auch Fördermittel gekürzt. Wie frei können Journalistinnen und Journalisten in den USA heute noch arbeiten?
10: Also was das angeht, hat sich für uns nichts geändert. Im Gegenteil, ich habe so ein bisschen das Gefühl, dass bei den meisten Kolleginnen und Kollegen so ein bisschen dieses jetzt erst recht im Vordergrund steht. Also das heißt, es gibt in der Form keine Einschränkungen. Aber der wirtschaftliche Druck auf das System wird natürlich durch solche Klagen erhöht. Und gerade in einem Land wie den USA, wo die meisten Medienunternehmen eben ja wirtschaftlich gesteuert sind, ist das ein Problem.
5: Wenn Sie sagen, jetzt erst recht, haben all diese Vorfälle auch den Umgang von JournalistInnen untereinander verändert, in dem Sinne, dass es eine größere Solidarität gibt? Ich meine, sogar Fox News geht auf Distanz zum Teil.
10: Ich würde mir mehr Solidarität wünschen und frage mich manchmal, wo die ist. Wir erleben unter uns weiblichen Kolleginnen eine relativ große Solidarität, weil wir ja immer wieder auch gezielt vom Präsidenten beschimpft und angegangen werden. Es gab da ja viele Beschimpfungen von, warum lächelst du nie, bist be quiet, Piggy, und du bist hässlich, nicht nur außen, sondern auch innen. Und da merke ich, dass wir Frauen, weil wir vor allem Ziel dieser Angriffe sind, uns viel austauschen oder mehr austauschen, als es früher der Fall war.
5: Die US-Regierung hat auch versucht, die Visa für ausländische Journalisten zu verkürzen auf 240 Tage. Betrifft das auch ARD-Kollegen?
10: Das betrifft uns tatsächlich alle. Im Moment ist das Ganze ausgesetzt. Also es sollte eigentlich am 15. September in Kraft treten. Ist gerade ausgesetzt, weil ein Gericht in Boston das gestoppt hat. Aber wenn das in Kraft tritt, dann wird das alle Journalisten treffen und auch alle bei der ARD.
5: Trump greift Medien immer wieder öffentlich an. Sie haben es gesagt. Was macht das denn mit dem Vertrauen der Amerikanerinnen und Amerikaner in die Presse?
10: Das ist tatsächlich das, was wir am stärksten merken und die größte Veränderung für uns. Wir konnten früher problemlos mit Amerikanerinnen und Amerikanern überall ins Gespräch kommen. Und man konnte über alles sprechen, also wirklich über alles, über Religion, über Geld, über Politik, egal. Sie waren offen und haben das geteilt. Und das hat sich massiv verändert. Es wird immer schwieriger, Gesprächspartner zu finden, weil die Leute entweder großes Misstrauen gegenüber den Medien insgesamt haben und nicht mit uns sprechen wollen, oder weil sie nichts sagen wollen, von dem sie wollen, dass ihre Nachbarn mitbekommen, dass das ihre Meinung ist.
11: Mehrere US-Sender hatten vorübergehend die Berichterstattung über Trump eingestellt, weil er einzelne Medien aus dem Weißen Haus ausgeschlossen hatte, was ein Bundesgericht inzwischen ja gestoppt hat. Jetzt prüft aber das Justizministerium rechtliche Schritte gegen die Sender. Mit welcher Begründung?
10: Ja, es ist völlig grotesk. Es zeigt nämlich die Widersprüchlichkeit, dass man einerseits sagt, man will nicht, dass die Leute berichten und sie versucht auszuschließen. Und wenn man dann merkt, ja, dann berichten die aber nicht, dann gefällt einem das auch wieder nicht. Und man sagt, ja, aber die müssen ja berichten. Das ist ja ihre Aufgabe und ihre Pflicht. Also wir sehen bei allem, was Donald Trump tut, da eine große Widersprüchlichkeit. Auf der einen Seite versucht er, mit diesen Aktionen den starken Mann zu machen, gegenüber vor allem seinen Anhängern. Auf der anderen Seite geht er aber natürlich an jedes Mal ans Telefon, wenn ihn ein Journalist anruft. Und er ist ja quasi ein laufender Lautsprecher. Also er spricht viel, viel mehr mit den Journalisten, als sein Vorgänger das getan hat. Und gleichzeitig versucht er, uns aber mit in den Schmutz zu ziehen. Also es passt nicht so richtig gut zusammen.
11: Informationen und Einordnungen von Gudrun Engel. Sie leitet das ARD-Studio in Washington. Und die Hamburger Woche der Pressefreiheit, die geht noch bis zum kommenden Samstag. Es ist 4.21 Uhr. 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In Polen ist gestern das Terrorabwehrzentrum des Inlandsgeheimdienstes zusammengekommen. Grund für die Dringlichkeitssitzung war ein möglicher Attentatsversuch auf Ministerpräsident Donald Tusk und auf seinen Verteidigungsminister. Noch ist nicht viel bekannt. Inzwischen aber wurde ein Mann verhaftet, der hinter den Plänen stecken soll. Von einer ausländischen Beteiligung ist bisher nicht die Rede. Paulina Milling berichtet.
12: Die Meldung sorgte in Polen für Aufsehen. Es soll einen möglichen Anschlagsplan auf Regierungschef Donald Tusk und Verteidigungsminister Władysław Kosiniak-Kamysz gegeben haben. Wenig später bestätigte Sprecherin des Innenministeriums Karolina Gałęcka diese Information offiziell. Diese Meldung über einen möglichen Anschlag auf Premierminister Donald Tusk sowie auf Vizepremier und Verteidigungsminister Władysław Kosiniak-Kamysz ging über den Staatsschutz bei der Polizei ein. Was man bisher weiß, geschah dies offenbar per Mail. Details zu dem eingegangenen Hinweis machten die polnischen Sicherheitsbehörden nicht öffentlich. Es werde derzeit ermittelt, hieß es. Ich betone, die Angelegenheit ist todernst. Derzeit sprechen wir über Drohungen gegen die wichtigsten Personen im Staat, Drohungen, die die Sicherheit und Leben des Premier- und Vizepremierministers betreffen, sagte Jacek Dobrzyński, Sprecher des Koordinators der polnischen Geheimdienste. Vertreter verschiedener Sicherheitsbehörden kamen in Warschau zusammen. Inlandsgeheimdienst, Staatsschutz und Polizei berieten im Zentrum für die Terrorismusabwehr über weitere Maßnahmen. Zu den Ergebnissen dieses Treffens ist nichts an die Öffentlichkeit gedrungen. Mehrfach betonte Sprecher des polnischen Geheimdienstkoordinators Dobrzyński das folgende Detail. Wir sprechen von einer hohen Wahrscheinlichkeit, dass diese Drohungen umgesetzt werden könnten. Worauf diese Einschätzung basiert, wurde ebenfalls bislang nicht mitgeteilt. Regierungssprecher Adam Szłapka erklärte, der aktuelle Hinweis sei wesentlich beunruhigender gewesen als ähnliche Signale in der Vergangenheit. Die polnischen Sicherheitskräfte zeigten zwar eine gewisse Transparenz im Umgang mit den Informationen, dennoch blieben zunächst viele wichtige Fragen offen. Etwa darüber, woher der Hinweis kam, sowie warum man die Wahrscheinlichkeit eines Anschlags als sehr hoch eingeschätzt hat. Inzwischen hat sich Premierminister Donald Tusk beim Nachrichtendienst X geäußert. Er schrieb, der Mann, der mit einem Anschlag gedroht habe, sei durch die Polizei festgenommen worden.
11: Soweit der Bericht von Paulina Milling aus Polen.
5: Haustiere gehören in Deutschland bei vielen dazu. In fast der Hälfte aller Haushalte lebt mindestens ein Vierbeiner oder zwei Flügler, oft auch mehrere. Allerdings sind mehrere manchmal auch zu viel oder überfordern die Besitzer. Wie etwa im vergangenen Jahr im mecklenburgischen Neubrandenburg. Dort hatte ein junger Mann zwei Degus gekauft, das sind Nagetiere. Innerhalb kürzester Zeit vermehrten die sich und irgendwann waren es fast 400. Fälle wie diese mehren sich in Mecklenburg-Vorpommern, wie Heike Becker berichtet.
13: Es ist nicht immer das Sammeln von Tieren, das auch Animal Hoarding genannt wird, das Tierärzte auf den Plan ruft. Guntram Wagner leitet das Veterinäramt der Mecklenburgischen Seenplatte.
14: Animal Hoarding sind ganz seltene Fälle. Das sind ja Leute, die eigentlich aus Tierschutzgedanken heraus Tiere sammeln und aber völlig überfordert sind und das gar nicht merken. Was wir so haben, das sind so aus dem Ruder gelaufene Zuchten.
13: Erst kürzlich gab es bei Maicho einen Fall. In einem Zimmer wurden 46 Katzen und 30 Hunde mit Welpen gehalten. Die meisten der Tiere waren noch nie an der frischen Luft oder haben irgendwelche Zuneigung oder Pflege erfahren.
14: Es gibt eben immer wieder spektakuläre Fälle wie den, wo es dann darauf ankommt, dass die Tierheime wirklich parat stehen und die Tiere aufnehmen können. Wo ich sagen muss, also es ist ein ganz großes Dankeschön auch an die Ehrenamtler dort, die uns da zur Seite stehen und uns immer helfen. Also insbesondere auch das Malchower Tierheim muss man da mal ganz besonders nennen, aber nicht nur. Ohne die ginge es nicht.
13: Bundesweit gibt es immer mehr Fälle von vernachlässigten Tieren. Deutschlandweit sind sie in der Zeit von 2020 bis 2025 um 150% gestiegen. Das trifft auch auf die Mecklenburgische Seenplatte zu.
14: Wir sind bei plus 20%. Jedes Jahr Tierschutzfälle. Also ich glaube, dieses Jahr sind wir so bei 700 Anzeigen.
13: Es sind häufig Nachbarn oder auch andere Institutionen, wie beispielsweise Jugendämter, die das Veterinäramt über unhaltbare Zustände informieren. Dann sind die Veterinäre gefragt, die in der Regel nie allein zu solchen Fällen gehen. Mitunter sind sie nicht nur verbalen, sondern auch tätlichen Angriffen ausgesetzt.
14: Wenn wir erkennen, dass die Tiere weggenommen werden müssen, dann werden sie auch weggenommen.
13: Das Veterinäramt der Mecklenburgischen Seenplatte hat Verträge mit Tierheimen in der Region. Dort kommen die Tiere in der Regel unter. Tierheime haben deutlich bessere Möglichkeiten, die Vierbeiner wieder zu vermitteln. Wie im Malchower Fall, die über 30 Hunde haben neue Besitzer gefunden, die Katzen sind kastriert und suchen ein neues Zuhause. Wer Tiere vernachlässigt oder misshandelt, verstößt gegen das Tierschutzgesetz. Sie werden mit Freiheitsstrafen oder Geldbußen geahndet.
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15: Mit Stefanie Labor und einem neuen Spitzenreiter in der Fußball-Bundesliga. Der SC Freiburg hat sich die Top-Position nach dem 5. Spieltag zurückerobert. Die Breisgauer gewannen am Abend ihr Heimspiel gegen Aufsteiger Schalke mit 2:1. Daniel Günther war dabei.
16: Spitzenreiter, Spitzenreiter, sangen die Fans des SC Freiburg nach dem Abpfiff. Aber dieses 2:1 gegen Schalke war hart umkämpft. Bärenschlag die Freiburger in den ersten 20 Minuten. Nach 10 Minuten fiel das 1:0 durch Maximilian Eggestein. Doch Schalke glich nach einer halben Stunde mit seinem ersten Torschuss aus. Gantenbein traf bei seiner Bundesliga-Premiere aus 16 Metern. Und als dann nach 64 Minuten Freiburg Suzuki mit Gelb-Rot vom Platz flog, sprach viel für Schalke. Doch das Tor schoss Freiburg. Es war ein Kopfballtreffer des Japaners Goto. Und so schlägt Freiburg Schalke mit 2:1 und ist Tabellenführer der Fußball-Bundesliga.
15: Am Tabellenende steht derweil Borussia Mönchengladbach nach dem 1:2 in Köln. Das 101. Rhein-Derby war ein hitziges auf dem Rasen und auf den Rängen. Nationalspieler Said Elmala zeigte sich davon unbeeindruckt. Er erzielte den Siegtreffer.
17: Wir haben gebrannt auf das Spiel. Das fühlt sich einfach gerade sehr, sehr gut an, gewonnen zu haben. Und ja, dass ich das entscheidende Tor schießen konnte, hat mich umso mehr gefreut. Aber mir geht es eigentlich grundsätzlich um den Sieg und das haben wir geschafft.
15: Geschafft hat Hertha BSC den 7. Sieg im 7. Spiel in der 2. Liga. Die Berliner schlugen Fürth mit 2:1. St. Pauli gewann daheim gegen Karlsruhe 2:0 und Bochum unterlag Bielefeld mit 0:1. Die Eisbären Berlin haben in der deutschen Eishockeyliga den 6. Sieg in Serie gefeiert und damit ihre Tabellenführung ausgebaut. Der Meister gewann bei den Fishtown Pinguins mit 3:0 und profitierte zudem vom nächsten Ausrutscher der Nürnberg Ice Tigers. Die starke in die Saison gestarteten Franken unterlagen Köln mit 2:4. Tabellenzweiter ist aktuell Mannheim nach dem 2:1 gegen die Straubing Tigers. 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Und wir schauen noch in die Handball-Bundesliga. Rekordmeister Kiel bleibt Spitzenreiter Flensburg-Handewitt dicht auf den Fersen. Die Zebras besiegten den HC Hamburg 26-19. Die Füchse Berlin unterlagen Lemgo Lippe 36-37 und Erlangen gewann gegen Melsungen 33-32. Erstmals in seiner Karriere hat Max Verstappen den großen Preis von Singapur gewonnen. Dem Red Bull-Piloten gelang ein Start-Ziel-Sieg. Lena Bergmann hat das Rennen beobachtet.
18: Beim Start war Charles Leclerc im Ferrari nah dran am Red Bull, doch Max Verstappen behauptete sich. Ohne Regenchaos und größere Unfälle war dem Niederländer das perfekte Wochenende danach nicht mehr zu nehmen. Pünktlich zu seinem 250. Rennstart feiert Verstappen seinen Premierensieg in Singapur vor Charles Leclerc und Kimi Antonelli. Für den Mercedes-Pilot ist der Weltmeistertitel damit schon zum Greifen nah. Sensationell fuhr Nico Hülkenberg. Der Audi-Pilot verteidigte Platz 8 gegenüber dem überlegenen Silberpfeil von George Russell. In 2 Wochen geht es für die Formel 1 dann nach Austin, für den großen Preis der USA.
15: Knapp 4000 Kilometer nordöstlich von Singapur hat Alexander Zverev seinen 60. Sieg des Jahres eingetütet. Beim Hartplatzturnier in Shanghai gewann der Hamburger gegen den Franzosen Quentin Alice mit 2-1 Sätzen. Im Achtelfinale trifft er Mittwoch früh deutscher Zeit auf den Kasachen Alexander Bublik. Mit einem Halbfinaleinzug wäre Zverev zum Jahresende sicher die Nummer 1 der Tenniswelt.
11: Und das war der Sport mit Stefanie Lavoie.
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1: Um 4.30 Uhr mit Ronald Lessig. SPD, Linke und Grüne wollen in Mecklenburg-Vorpommern zusammen regieren. Heute beginnen die Verhandlungen über eine Koalition. Aus der Nachrichtenredaktion Volko Damm.
19: Schon in den Vorgesprächen haben SPD, Linke und Grüne sich auf mehrere Ziele verständigt. Unter anderem sollen Kitas beitragsfrei bleiben, es soll neue Wohnheimplätze für Azubis und Studierende geben und einen parlamentarischen Untersuchungsausschuss zu rechtsextremen Netzwerken. Viel Zeit bleibt aber nicht für die Koalitionsverhandlungen. Nächste Woche Dienstag kommt der Landtag zur sogenannten konstituierenden Sitzung zusammen. Danach gibt es 4 Wochen Zeit, um den Ministerpräsidenten oder die Ministerpräsidentin zu wählen. SPD-Politikerin Schwesig strebt eine weitere Amtszeit an.
1: Das CDU-Präsidium berät heute weiter über ihren künftigen Kurs. Angesichts der Verluste bei den vergangenen 3 Landtagswahlen sagte Sachsens Ministerpräsident Kretschmer, seine Partei habe die Herausforderungen klar erkannt.
20: Also die Stimmung war sehr ernsthaft, getragen von dem Willen, etwas für dieses Land zu bewegen. Wir sehen die Sorgen, wir sehen die Umfragewerte und wir sehen vor allen Dingen, dass Deutschland in keinem guten Zustand ist. Und die Frage ist, wie kommen wir da raus? Was uns eint, ist das gemeinsame Verständnis, es geht nur mit wirtschaftlichem Wachstum. Dieses Land muss wieder auf die Beine kommen. Das wird dann viele Probleme auch im Sozialbereich lösen. Und das ist die Grundvoraussetzung, dass auch Vertrauen zurückkommt.
1: Der Ministerpräsident von Sachsen, Kretschmer im ZDF. Die Außenminister der EU-Staaten wollen heute neue Sanktionen gegen Russland beschließen. Betroffen sind etwa 1600 Personen und Organisationen. Es geht um Reisebeschränkungen oder das Einfrieren von Vermögenswerten. Eine von US-Präsident Trump gestern verkündete russisch-ukrainische Feuerpause für Energieanlagen hat es offenbar nicht gegeben. Kiew wirft Russland vor, Charkiw mit Gleitbomben angegriffen und ein Heizkraftwerk bombardiert zu haben. Moskau meldet einen ukrainischen Drohnenangriff. Vorübergehend wurden die Flughäfen der Hauptstadt geschlossen. Die Außenbeauftragte der EU, Kallas, warnt vor gravierenden Umweltschäden durch die russische Schattenflotte. Dem Redaktionsnetzwerk Deutschland sagte sie, die Schiffe seien ökologische Zeitbomben, alt, schlecht gewartet und unzureichend versichert. Die nächste größere Ölkatastrophe an europäischen Küsten könnte durch die Schattenflotte verursacht werden. Kallas warb für weitere diplomatische Maßnahmen. Afrikanische Länder hätten auf EU-Bitte hin hunderte Schiffe aus ihren Registern gestrichen. Der Verlust der Flagge führe dazu, dass bei Tankern mehr Inspektionen durchgeführt würden. Behörden, Banken oder Händler zögerten auch, mit diesen Tankern Geschäfte zu machen. Das Wetter in Deutschland. Tagsüber fast überall trocken, gebietsweise heiter, in Vorpommern noch Regen bei 11 bis 18 Grad. Morgen teilweise heiter, teilweise wolkig, von Westen Regen, 13 bis 20 Grad und am Mittwoch häufig trocken, Richtung Süden noch einige Schauer, 15 bis 22 Grad. Das waren die Nachrichten.
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5: Die A1 Osnabrück Richtung Bremen ist zwischen Vechta und Kloppenburg wegen Brückenarbeiten in beiden Richtungen gesperrt. Eine Umleitung ist eingerichtet. Die A1 Lübeck Richtung Hamburg ist zwischen Kreuz Hamburg Ost und Dreieck Norderelbe wegen Bauarbeiten noch eine halbe Stunde lang gesperrt. Auch hier ist eine Umleitung für Sie eingerichtet. Autobahn 5 Karlsruhe Richtung Basel zwischen Dreieck Weil am Rhein und Grenzübergang Weil am Rhein Basel 1 Kilometer Lkw-Stau. Die A23 Heide Richtung Hamburg ist zwischen Heide West und Heide Süd wegen Überflutungen gesperrt. Die A24 Hamburg Richtung Berlin ist zwischen Neuruppin und Neuruppin Süd nach einem Unfall gesperrt. Und eine Meldung noch von der A40 Duisburg Richtung Essen zwischen Mülheim-Winkhausen und Mülheim-Heißen. Dort gibt es Brückenarbeiten, Sperrung hier noch eine halbe Stunde lang, also bis 5 Uhr etwa. Kommen Sie gut durch. Gute Fahrt.
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5: Mit Philipp Kaver. Sonderangebote boomen. Seit viele Lebensmittelpreise sich massiv verteuert haben, suchen Verbraucher gezielt nach solchen Angeboten. Die Umsätze mit Aktionsware in Supermärkten und Discountern sind zuletzt stark gestiegen. Kein Wunder, 3 von 4 Deutschen achten auf solche Sonderangebote. Aber wenn man nach Feierabend im Laden steht, sind viele Schnäppchen oft schon ausverkauft. Zufall oder Strategie? Moritz Hartnagel aus der ARD-Verbraucherredaktion hat im Selbstversuch mal getestet, wie oft Angebote schon nach kurzer Zeit vergriffen sind.
0: Dienstagabend 17.45 Uhr. Ich gehe bei Edeka einkaufen. Groß in der Werbung, Funny Frisch Chips für nur 99 Cent, 1 Euro günstiger als sonst. Doch im Markt finde ich nur gähnende Leere, ein ausgeräumtes Regal. Eine Erfahrung, die auch schon viele andere gemacht haben.
21: Samstags, wenn man da abends kommt oder spätabends kommt, sind die Sachen weg.
22: Ich gehe davon aus, wenn man wirklich dann seine Schnäppchen haben will, dass man eigentlich schon relativ früh auf der Matte stehen muss.
23: Die Angebote zählen halt nur für 15, keine Ahnung, 20 Artikel und dann ist es halt vorbei.
0: 4 Wochen lang habe ich in jeweils 2 Filialen von Aldi, Lidl, Kaufland, Rewe und Edeka Stichproben gemacht. Immer am 2. Tag einer Angebotswoche, um herauszufinden, wie viele Sonderangebote sind dann noch verfügbar. Ein weiterer Dienstag, früher Nachmittag. Diesmal bin ich bei Kaufland auf Schnäppchenjagd. Aber im Markt sieht's eher aus wie am späten Samstagabend. Leere Kartons, viele Produkte sind vergriffen. Egal ob Butter von Weihenstephan oder Senseo Kaffeepads. Bei mehr als 30 Sonderangeboten gehe ich leer aus.
24: Und wie finden Sie das?
25: Nicht gut, weil wenn das Sonderangebot für die ganze Woche gilt, sollte ich es auch noch Samstag 19 Uhr bekommen.
22: Ist auch nicht ganz fair, ne? Theoretisch. Also, weil jeder hat ja auch andere Arbeitszeiten und wenn man versucht, das irgendwie für alle gleichgerecht zu machen.
26: Also ich glaube, die kaufen davon nur ein bisschen was, damit die Leute dann in den Laden kommen und dann nicht unverrichteter Dinge wieder zurückfahren, sondern den normalen Einkauf zu normalen Preisen dann da auch machen.
0: Ein schwerer Vorwurf. Bestellen Lebensmittelhändler absichtlich zu wenig Ware? Das habe ich Marco Schwertfeger gefragt, Handelsmarketing-Experte an der Hochschule für Wirtschaft und Recht Berlin. Er erklärt die Sicht des Lebensmittelhändlers.
27: Es gibt durchaus Produkte, da nehme ich den Preisabstand so extrem, also ich mache meine Werbung so extrem von der Preisreduktion, dass ich als Händler damit Verlust mache. Ja, und das ist natürlich auch nicht etwas, was ich unbedingt möchte. Das heißt, wenn eben die 2 Kartons oder 3 Kartons weg sind, dann habe ich auch nicht unbedingt noch ein Interesse, den 30. oder 40. Karton reinzuräumen.
0: Aus Sicht des Händlers verständlich, aber ist das rechtlich zulässig? Darf ein Supermarkt Angebote bewerben, die dann im Markt in kurzer Zeit vergriffen sind? Mit solchen Fragen beschäftigt sich Manuela Mülow von der Wettbewerbszentrale in Bad Homburg.
28: Das ist natürlich erstmal ärgerlich, wenn man in den Supermarkt geht und ein Produkt erwerben möchte, was groß beworben wurde und dann nicht mehr verfügbar ist. Wenn der Unternehmer aber von Anfang an weiß oder die berechtigte Annahme hat, dass sein Angebot nicht reicht für alle Nachfragenden, dann muss er eben schon in der Werbung darauf hinweisen.
0: Mit Hinweisen wie nur solange der Vorrat reicht. Fehlt so ein Hinweis in der Werbung und ist das Produkt trotzdem innerhalb von 2 Tagen ausverkauft, muss der Händler nachweisen, dass er angemessen kalkuliert hat. Andernfalls kann es sich um ein unzulässiges Lockvogelangebot handeln.
28: Dann könnten wir eine Abmahnung aussprechen und den Unternehmer zur Unterlassung auffordern.
0: Einen Anspruch auf die reduzierte Ware haben Kunden allerdings nicht. Natürlich habe ich auch die Lebensmittelhändler mit den Ergebnissen meiner Stichproben konfrontiert. Die rechtfertigen sich mit unerwartet hoher Nachfrage und verweisen darauf, dass die vergriffenen Artikel nur einen kleinen Teil aller Angebote ausmachen würden. Das stimmt auch. So hat Kaufland zum Beispiel über 300 Sonderangebote pro Woche. Selbst wenn dann mal 30 davon vergriffen sind, sind das gerade mal 10%. Im Einzelfall aber natürlich trotzdem ärgerlich.
11: Moritz Hartnagel über die Verfügbarkeit von Sonderangeboten.
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11: Der Klimawandel, strengere gesetzliche Vorgaben und auch das veränderte Kundenverhalten zwingen traditionelle Energieversorger zu neuen Geschäftsmodellen. Adi Rösch ist Chef der Lausitzer Energieaktiengesellschaft, kurz LEAG. Noch ist das ein Kohlekonzern mit 6.500 Mitarbeitern. Rösch will aus der LEAG aber ein grünes Energieunternehmen machen mit Milliardeninvestitionen. Wie ihm das gelingen will, darüber hat er mit meinem Kollegen Ralf Geißler im MDR-Interview der Woche gesprochen. Die erste Frage war, ob angesichts der derzeitigen Energiekrise der bis 2038 beschlossene Ausstieg aus der Kohle eine wirklich gute Idee ist.
2: Also wir haben natürlich jetzt geopolitischen Krisen und auch nicht die erste. Und wir werden die in meiner Einschätzung auch weiter haben. Trotzdem, wir als LEAG halten fest an unserem Plan, bis 2038 aus der Kohle ausgestiegen zu sein. Ich sage immer wieder gerne, im Augenblick ist natürlich die Braunkohle auch der Backbone der Energiewende, weil wenn es um steuerbare Kapazitäten geht, da haben wir natürlich Vorteile. Und wir sind tatsächlich natürlich, was die Volatilität der Preise angeht, nicht abhängig von Weltmärkten, sondern bei uns liegt die Kohle vor der Tür in der Lausitz. Also insofern, das wäre sicher ein Argument. Aber wir arbeiten fest daran, die Transformation umzusetzen. Deswegen 2038 ist die LEAG dann aus der Braunkohle ausgestiegen.
3: Das heißt, selbst wenn die Politik käme und sagte, Herr Rösch, können wir noch mal reden, können wir nicht doch 2045 machen, da hätten Sie jetzt nicht so viel Lust drauf?
2: Also wir sind mitten in der Transformation und die hat richtig Dynamik aufgenommen in den letzten zwei Jahren. Wir haben im Augenblick fast 6 Milliarden, was wir bis 2030 in unsere neuen Geschäftsfelder in der Gigawatt Factory investieren. Da ist unser Fokus drauf und da würde ich auch gerne, dass wir dann bis 2030 so weit sind, dass wir unsere Gigabatterien, und da haben wir jetzt schon fast 1500 Megawatt im Bau und wir wollen noch mal 3000 Megawatt jetzt beauftragen. Da würde ich mich gern drauf konzentrieren und gleichzeitig damit auch versorgen, dass die erneuerbaren Energien einen Ausgleich haben, zum Beispiel dann in den Abendstunden im Sommer, was auch den Netzen hilft und natürlich auch den Preisen im Strommarkt.
3: Auf diese grüne Transformation will ich gleich nochmal kommen. Ich habe noch eine letzte Frage zur Kohle. Die Kohle wird ja auch immer teurer, weil auf europäischer Ebene da der CO2-Preis draufkommt, aus Klimaschutzgründen. Verdienen Sie denn überhaupt noch was mit den Kohlekraftwerken und mit dem Kohleabbau?
2: Also ich würde erst mal sagen, die Stromgestehungskosten, wie das so schön heißt, also wie teuer ist eine Megawattstunde aus Kohle, die hat sich nicht stark verteuert in den letzten Jahren, man könnte fast sagen Jahrzehnten. Da liegen wir irgendwo zwischen 30 bis 40 Euro pro Megawattstunde. Da wären viele Industriekunden froh, wenn sie dafür Strom bekämen. Aber richtig ist, der CO2-Preis hat sich seit dem Kohleausstieg massiv erhöht. Und das drückt natürlich dann auf unsere Margen. Aber die geopolitische Situation, die dazu führt, dass wir gerade jetzt hier im Sommer wieder mehr Strom auch aus den Braunkohlekraftwerken brauchen, die hilft uns natürlich. Im Augenblick können wir deswegen finanziell da mitleben.
3: Aber das heißt trotzdem, Sie fahren die Kraftwerke häufiger runter als früher, weil es eben Zeiten gibt, wenn viel Wind ist, wenn viel Sonne scheint, wo es sich nicht lohnt.
2: Also wir fahren tatsächlich mehr oder weniger nach dem Strommarkt und deswegen im Sommer dann in den Mittagsstunden so weit wie möglich nach unten. Wir können inzwischen alle unsere vier Kraftwerke in der Lausitz auf 0 Megawatt fahren. Wenn die Preise das uns erlauben, dann gehen wir dann auch raus. Ja.
3: Sie haben die Batteriespeicher schon angesprochen, die Sie bauen. Wie grün kann ein Kohleunternehmen werden?
2: Also unser Ziel ist, dass wir natürlich nach 2038 komplett grün sind, weil auch die Reservekraftwerke, für die wir uns jetzt angeboten haben in der ersten Auktion, die werden ja dann 2045 wasserstofffähig sein müssen. Also insofern wollen wir als LEAG dann auch komplett grün, wenn man den Begriff nehmen möchte, ich würde es eher CO2-frei nennen, wollen wir dann auch als LEAG CO2-frei Strom erzeugen.
3: Sie haben einen riesigen Speicher bauen lassen in Jenschwalde, glaube ich, direkt neben dem Kohlekraftwerk. Das sind immer so Zahlen, ich glaube, es sind 1000 Megawatt Speicher. Kann man es ein bisschen konkreter machen? Also wie lange kann der denn eine Großstadt zum Beispiel versorgen?
2: Also wichtig ist auf der einen Seite die Kapazität, das sind die 1000 Megawatt, aber dann auch die Leistung. Und wir haben einen 4-Stunden-Zyklus. Das heißt, die Batterie kann dann 4 Stunden entladen werden und Strom liefern. Das heißt, wir kommen nachher auf 4000 Megawattstunden. Und wenn Sie das jetzt für Berlin nehmen, dann wären wir in der Lage, für diese 4 Stunden dann auch Berlin zu einem Drittel zu versorgen.
3: Momentan profitieren die Speicher ja meines Wissens noch von der Befragung bei den Netzentgelten. Lohnt sich das für Sie auch noch, wenn es sozusagen dieses politische Gadget, also diese Subventionierung nicht mehr geben wird ab 2029?
2: Also wir sind da sicher ein Unternehmen, das im Augenblick, was die Batterien angeht, meiner Meinung nach mit ganz vorne ist. Und unsere Projekte, die wir im Augenblick in der Umsetzung haben, die werden alle vor dem Entfall der Befreiung fertig sein und auch dann dementsprechend ans Netz Strom liefern können. Und auch die noch jetzt zu beauftragenden Batterieprojekte werden auch vor dem August 2029, das ist ja der Termin, sollen die dann auch schon am Netz sein. Also im Augenblick, alle Projekte, die wir planen, werden noch weiter vom Netzentgelt befreit.
3: Aber das heißt ja so ein bisschen, danach wird es sich wahrscheinlich nicht mehr lohnen, oder doch?
2: Das müssen wir abwarten, wie sich die Märkte entwickeln. Ich denke, das sind wir auch gut beraten. Wir haben das erlebt. Wir hatten vor 2 Jahren ja auch erkannt, dass in dem PV-Markt die Preise durch die Überproduktion im Sommer nach unten gegangen sind. Heute sehen wir da wieder Möglichkeiten, haben deswegen auch als LEAG entschieden, dass wir weitere PV- und Windparks jetzt in die Projektentwicklung nehmen. Ich glaube, da sind wir als Unternehmen gefragt, dass wir kurzfristig auf die Marktsituation reagieren. Und da ist es jetzt schwierig zu sagen, was wird nach 2029 die Batteriepreise oder die Märkte für die Batterien dann darstellen. Das werden wir als LEAG dann kurzfristig entscheiden.
3: Jetzt bedeutet ja dieser Strukturwandel auch für Ihre Beschäftigten viel, ne? Das sind momentan Braunkohleleute. In Zukunft machen Sie Batterien, Solar, Windkraft auch ein bisschen und diese Gas-

0: ermöglicht, die Stromversorgung abzusichern. Wir werden definitiv nicht mit 6.500 Mitarbeitern dann 2038 landen. Wie groß die Zahl ist, da gibt es unterschiedliche Pläne von uns. Die hängen sehr stark davon ab, dass wir auch die bestehenden Kraftwerkstandorte dann wieder mit neuen Industrieunternehmen ansiedeln können, weil wir haben perfekte Infrastruktur und das ist ein Teil unseres Planes. Deswegen ist das auf einer gewissen Unsicherheit. Deswegen fange ich da auch nicht an zu spekulieren, wie viele Mitarbeiter wir dann 2038 haben. Aber eins ist klar, es werden schon weniger sein wie heute.
1: Sie gehören ja zur tschechischen EP Holding. Wie viel von den Gewinnen, die Sie machen, bleiben denn in der Region?
0: Also erstmal bleibt alles im Unternehmen. Also wir haben feiern gerade jetzt 10 Jahre LEAG. Also vor 10 Jahren hat die EP-Gruppe die LEAG übernommen. Es ist noch nie irgendwie ein Gewinn ausgeschüttet worden nach Tschechien. Alles, was wir erwirtschaftet haben, investieren wir wieder. Und das sind genau die Gelder, die wir jetzt investieren in die Großbatterien und auch in die Renewables und auch in die Gaskraftwerke. Wir reden da über ein Volumen von fast 6 Milliarden bis 2030. Und das kommt aus unseren eigenen Mitteln. Und wie gesagt, die Gewinne werden von der LEAG wieder eingesetzt in neue Investitionen. Zusätzlich haben wir natürlich noch unsere Verpflichtung aus der Vergangenheit. Also wir haben ja auch in der EU dann eine Kompensation für den Kohleausstieg bekommen. Und der fixe Anteil davon geht direkt dann in die Vorsorgevereinbarung für die Länder Brandenburg und Sachsen. Also die sind zweckgebunden, die kann ich jetzt nicht direkt für mein operatives Geschäft einsetzen. Trotzdem für uns natürlich sehr gut, weil damit die Verpflichtungen unterstützt werden, die wir mit dem Abschalten dann der Kohlekraftwerke und der Tagebaue dann 2028, 29, 30 und dann letztendlich 38 haben werden.
1: Vorsorgevereinbarung heißt, Sie müssen die Braunkohletagebaulöcher ja wieder rekultivieren irgendwie. Das wird auch Geld kosten. Reicht das Geld dafür aus? Es gibt ja immer wieder Zweifler, gerade aus dem grünen Bereich, die sagen, das Geld wird nicht reichen, um aus diesen Tagebaulöchern wieder Landschaften zu machen.
0: Also erstmal ist ja Rekultivierung für uns als Tagebauunternehmen sowieso normaler Business, wenn man so schön neudeutsch sagen will. Das machen wir schon immer. Zum Beispiel in Welzow Süd haben wir einen ganz schönen Wolkenberg-Weinhang inzwischen, also wo tatsächlich aus der Lausitz dann auch Wein produziert wird und auch relativ gut schmeckt, kann ich nur sagen. Besonders im Sommer mit dem Feierabend. So heißt der Wein übrigens. Aber das Geld, das wir da dafür brauchen, das ist mehrmals geprüft worden, war ja auch Teil dann von der EU-Kompensation. Und diese Gelder geben wir jetzt schon aus in Jenschwalde Nord, der erste Tagebau, den wir stillgelegt haben. Wir wollen dort 2030 fertig sein und dann gibt es dort dann auch wieder 3 Seen, weil wir können natürlich nicht mehr die Landschaft auffüllen, weil die Kohle ist ja dann verwendet worden. Aber insofern zum Beispiel dort, das ist ein Projekt, das fast 1 Milliarde ist, das werden wir bis 2030 dann schon fertig haben. Und dann kommen ja noch die anderen Tagebaue ganz am Ende dann auch in Sachsen, Nochtenreichwalde, wo wir dann nach 2038 wieder Rekultivierung beginnen. Und da bereiten wir uns natürlich auch finanziell darauf vor, ganz klar.
2: Sagt Adi Rösch, er ist Chef des Energiekonzerns LEAG.
3: Kultur.
2: Zum feierlichen Abschluss der Frankfurter Buchmesse ist gestern in der Paulskirche der Friedenspreis des deutschen Buchhandels verliehen worden. Geehrt wurde in diesem Jahr der französisch-britische Jurist Philippe Sands.
4: Am Sonntagvormittag in der Paulskirche in Frankfurt. Bachs Arie Erbarme dich. Um Reue geht es darin und Schuld. Zentrale Themen in den Werken von Philippe Sands. Der Börsenverein des deutschen Buchhandels würdigte Sands mit dem Preis als eine der, so wörtlich, wichtigsten intellektuellen Stimmen unserer Zeit. Beharrlich setzte er sich für Gerechtigkeit, Frieden und die Verteidigung des Völkerrechts ein, zitierte Sebastian Gugolz, der Vorsteher des Börsenvereins, bei der Preisverleihung aus der Begründung der Jury.
5: Philippe Sands ist weit mehr als ein Chronist völkerrechtlicher Missstände und Verbrechen. Er ist engagierter Autor und Humanist, der trotz wachsender Widerstände unermüdlich für Menschenrechte eintritt und um Gerechtigkeit und Verständigung ringt.
4: Sands, 1960 in London geboren, stammt aus einer jüdischen Familie, die von den Nationalsozialisten verfolgt wurde. In seinem Buch Rückkehr nach Lemberg verbindet er seine Familiengeschichte mit der Entstehung des modernen Völkerstrafrechts. Als Anwalt vertritt er Fälle vor internationalen Gerichten. In ihrer Laudatio würdigte die Historikerin Mirjam Zadoff, die Leiterin des NS-Dokumentationszentrums München und Mitglied im Stiftungsrat des Friedenspreises, Sands Einsatz gerade in einer Zeit, in der das Völkerrecht zunehmend unter Druck gerät.
6: Im aktuellen Spiegelkabinett der Desinformation verlieren wir Vertrauen und Urteilsfähigkeit. Die Lektionen des 20. Jahrhunderts verblassen. Und der Juristin Philippe Sands sorgt sich vor einem neuen Zeitalter der Straffreiheit für politische Führung.

0: In seiner Dankesrede schlug auch Sands den Bogen von der NS-Vergangenheit zur Gegenwart. Er berichtete vom langen Schweigen in seiner Familie. Das Schweigen habe seine Kindheit geprägt. Er mahnte Deutschland, wer aus der Geschichte gelernt habe, müsse auch heute angesichts von Völkerrechtsverbrechen Verantwortung übernehmen und die Stimme erheben.
1: Zu Israel, zum Gazastreifen und zum Westjordanland ist das Schweigen laut.
0: So Philip Sands.
1: Deutschland kennt sich aus mit ethnischer Säuberung. Warum dann das Schweigen?
0: Sands verurteilte die Hamas-Angriffe vom 7. Oktober 2023 und betonte zugleich Israels Recht auf Selbstverteidigung. Aber auch dafür, so der Preisträger, gelte das Völkerrecht. Er forderte, Völkerrechtsverbrechen überall nach denselben Maßstäben zu beurteilen, auch dann, wenn sie Verbündeten vorgeworfen werden. Die Debatte über die Bezeichnung Völkermord sei, so wörtlich, ein Ablenkungsmanöver.
2: Peace requires justice.
1: Frieden braucht Gerechtigkeit. Gerechtigkeit braucht Regeln. Regeln brauchen das Recht. Und das Recht und Gesetze gelten universell, nicht selektiv.
0: Der Friedenspreis wird seit 1950 vom Börsenverein des Deutschen Buchhandels verliehen. Er ist mit 25.000 Euro dotiert und zeichnet Persönlichkeiten aus, die sich für Frieden, Menschlichkeit und Völkerverständigung einsetzen.
3: Der Friedenspreis des Deutschen Buchhandels für Philip Sands. Ein Bericht von Antje Bonhage. Die weltgrößte Buchmesse ist also zu Ende, die Frankfurter Buchmesse. 236.000 Besucherinnen und Besucher sind in diesem Jahr gekommen. Etwas weniger als im vergangenen Jahr. Insgesamt haben 4.000 Aussteller Bücher sowie andere Produkte und Dienstleistungen rund um das Buch präsentiert. Lars Hoffmann mit einer Messebilanz.
4: Bei vielen Besuchern fällt das Fazit positiv aus. Trotz teilweise langer Schlangen, etwa beim Büchersignieren.
5: Also ich fand es richtig cool, das war das erste Mal, dass ich da war und ich war alle 3 Tage da und es hat mir sehr viel Spaß gemacht.
6: War super. Also das neue Konzept finde ich richtig toll. Wir sind schon seit einigen Jahren immer wieder hier und jetzt mit den neuen Hallen und der Aufteilung ist richtig geil.
4: Das neue Konzept. Die großen Verlage, die Publikumsmagneten waren über alle Hallen verteilt, damit sich die zehntausenden Besucher nicht in einzelnen Hallen knubbeln. Stefan Mödritscher von den Ullstein Buchverlagen sagt, obwohl zum Beispiel Krimi-Autorin Nele Neuhaus stundenlang Autogramme am Stand gegeben habe, sei es nicht überfüllt gewesen.
7: Es hat sich ein wenig entzerrt, haben wir den Eindruck. Also der Besucherfluss war besser, als es vielleicht in den letzten Jahren war.
4: Voll war es trotzdem. Zum Beispiel vor der Literaturbühne von ARD, ZDF und Dreisat. Prominente Autorinnen und Promis haben sich hier die Klinke in die Hand gegeben. Star-Autorin Caroline Wahl, Ex-Fußballer Christoph Kramer, Bestseller-Autorin Charlotte Link oder der Kinderbuchautor Paul Maar.
8: Ich hatte heute Nacht kurz Angst, weil ich irgendwie gespürt habe, dass die Stimme wieder geht.
9: Also Catering vom Verlag ist kacke.
10: Der neue Bestseller wird angekündigt. Ich sitze aber tatsächlich noch zu Hause und arbeite daran.
11: Das Wort heißt Perzinockel, Perzinackel.
4: Vor allem war es aber eine inhaltliche, politische Messe. Angefangen mit der Rede der tschechischen Autorin Radka Denemarkova bei der Eröffnungsfeier. Da griff sie den rechtspopulistischen tschechischen Kulturminister direkt an, der ihr daraufhin drohte, jegliche Unterstützung für sie zu streichen. Denemarkova machte aber am Ende der Buchmesse nochmal klar, dass sie sich nicht unterkriegen lasse.
12: Diese Frankfurter Buchmesse, da sieht man die Menschen, sie haben begriffen, jeder kann die Geschichte beeinflussen. Und das ist eigentlich sehr schön, diese Solidarität und Mut bei den Menschen, wo ich das nie erwartet habe.
4: Und auch der Auftritt des neuen Friedenspreisträgers Philip Sands war politisch. In seiner Rede in der Paulskirche kritisierte er unter anderem, dass Deutschland zu israelischen Völkerrechtsverletzungen etwa im Gazastreifen schweige. Das dürfe genauso wenig verschwiegen werden wie die Völkerrechtsverletzungen der Hamas vom 7. Oktober 2023 beim Überfall auf Israel.
13: Standpunkte.
3: Es war ein turbulentes Wochenende im Verhältnis der USA zur Ukraine. Am Freitag verkündet US-Präsident Trump, dass Russland Millionen Tonnen Diesel liefern will. Dann fordert er am Samstag, dass die Ukraine einen neuen Präsidenten bekommen solle. Und schließlich verkündet er am Sonntag eine Energiewaffenruhe, also dass Russland und die Ukraine angeblich nicht mehr gegenseitig ihre Energiesektoren angreifen. An all dem finden die deutschsprachigen Medien kaum etwas Gutes. Exemplarisch schreibt die Neue Zürcher Zeitung von einer Farce.
14: Viel Chaos, wüste Drohungen, ein paar Schmeicheleien.
13: Irrungen und Wirrungen am laufenden Meter. Und alles nur, um eine Wahrheit zu verschleiern. Dieser amerikanische Präsident suchte von Anbeginn seiner Amtszeit ein Geschäft mit Putin, einen Ausgleich mit Russland. Egal, ob es auf Kosten der Ukraine und der NATO-Verbündeten in Europa ginge.
3: Die Rheinzeitung aus Koblenz sieht dahinter vor allem kurzfristige innenpolitische Interessen.
13: Trump ist herzlich egal, dass er der Ukraine und Europa in den Rücken fällt. Er hat einzig die US-Zwischenwahlen im November im Blick. Mehr Diesel aus Russland soll helfen, die hohen Spritpreise für Farmer und Trucker vor den Wahlen zu senken. Vor den Midterms steht er stark unter Druck. Umfragen sehen die Republikaner deutlich im Rückstand. Der Deal mit Putin aber zeigt, dass Trump jedes Mittel recht ist, um die Stimmung noch zu drehen.
3: Die Hannoversche Allgemeine Zeitung glaubt, dass auch die anderen Äußerungen Trumps in dieses Schema passen.
13: Als Zelensky den Diesel-Deal kritisierte, forderte Trump prompt einen neuen Präsidenten in Kiew. Schuld an den Preisen seien ohnehin die ukrainischen Angriffe auf russische Raffinerien. Wir kennen das schon. Das Opfer wird zum Täter erklärt. Diktator hatte Trump Zelensky ohnehin längst genannt. Seine Ablösung zu fordern, ist allerdings eine neue Eskalationsstufe und verrät vor allem, wie groß der Druck auf Trump selbst ist.
3: Der Südkurier aus Konstanz schaut auf die Reaktion des ukrainischen Präsidenten und darauf, welche Folgen dieses Wochenende für sein Land haben könnte.
13: Zelensky ist ein gewiefter Typ. Er nimmt Trump mit seiner Forderung nach einem neuen Präsidenten in Kiew einfach beim Wort und bietet Wahlen an. Seine Gegenforderung nach einer Feuerpause dürfte bei Russlands Präsident Putin auf taube Ohren stoßen. Der Kriegsherr Moskau hat keinerlei Interesse an einer Bewegung, die als nachlassende Kampfbereitschaft gedeutet werden könnte. Vielmehr ist Putin seit Wochen dabei, den Luftkriegsterror gegen Kiew zu verstärken und dabei alles zu unternehmen, um die Strom- und Wärmenetze zum einbrechenden Winter hin zu zerstören. Deutschland und Europa müssen darauf reagieren. Angesichts von Trumps Fahnenflucht als Helfer erst recht.
3: Die Frankfurter Allgemeine Zeitung sieht das ähnlich, übt aber auch deutliche Kritik an Europa.
13: In Kiew sollte man sich fragen, ob man nicht zu sehr auf Trump setzt. Die wahren Verbündeten der Ukraine sind die Europäer. In einer Hinsicht sind sie aber kaum besser als Trump. Die EU ist immer noch der viertgrößte Käufer von fossilen Brennstoffen aus Russland. Beim Gas sogar der größte. Wenn Außenminister Wadefuhl nun sagt, es brauche nicht weniger, sondern mehr Druck auf Putin, dann sollte er diese Debatte auch in Brüssel führen.
3: Die neue Osnabrücker Zeitung sieht darin aber auch eine Gefahr.
13: Ohne die Amerikaner wird es für Europa immer schwieriger, genug Unterstützung für Kiew zu leisten. Die Kosten, die dadurch entstehen, liefern den Parteien vom rechten und linken Rand in Deutschland immer mehr Munition. Sie greifen Friedrich Merz an, weil der das Geld in einem endlosen Krieg versenke, mit dem wir nichts zu tun hätten. Für Merz ist die Ukraine-Hilfe Selbsthilfe. Sie kauft uns Zeit, militärisch stark zu werden, um unsere Freiheit zu schützen. Und sie ist eine Antwort auf die Frage, wie Deutschland und Europa in einer Welt überleben wollen, in der das Recht der Stärkeren auf dem Vormarsch ist.
3: Und das waren die Standpunkte. Zusammengestellt hat sie heute Johannes Zuber. 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Eine neue Woche hat begonnen. Heute ist Montag, der 12. Oktober. Und in einer halben Minute folgen hier für Sie die nächsten Nachrichten. Dann um 5 Uhr.

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1: Um 5 Uhr mit Thomas Haag. Guten Morgen. Heute Vormittag enden die zweitägigen Beratungen der CDU-Führung. Das Treffen war nach den 3 Niederlagen der Partei bei den Landtagswahlen im September angesetzt worden, die die Partei in eine der schwersten Krisen ihrer Geschichte gestürzt haben. Zum Auftakt der Beratungen hatte Generalsekretärin Hoppermann betont, dass die Klausur nicht als Wunderwaffe, sondern als Beginn eines Prozesses zu verstehen sei. Für 13.30 Uhr ist eine Pressekonferenz angesetzt. In Berlin ist am Abend der 40. Prix Europa eröffnet worden, das größte crossmediale Festival für öffentliche Medienproduktionen in Europa. Medienschaffende aus 29 Ländern kommen eine Woche lang im RBB in Berlin zusammen. Frau Kettile, RBB 24.
2: Das Motto in diesem Jahr: Public Service Media Defending Democracy Together, also öffentliche Medien gemeinsam Demokratie verteidigen. Bei dem Wettbewerb wurden 154 Produktionen aus den Bereichen Audio, Video und digitale Medien vorab ausgewählt. Sie werden von Medienschaffenden aus 29 Ländern gehört, gesehen und diskutiert. Rundfunkstationen aus 25 europäischen Ländern richten den Prix Europa aus.
1: 3 Wochen nach der Berlin-Wahl soll heute das endgültige Ergebnis festgestellt werden. Das passiert in einer öffentlichen Sitzung des Landeswahlausschusses im Roten Rathaus in Mitte. Erst vor einer Woche hatte es noch Korrekturen am vorläufigen Wahlergebnis gegeben. Ein Wahlkreis in Spandau musste neu ausgezählt werden. Das Bundesverfassungsgericht in Karlsruhe verhandelt ab heute über eine Klage Bayerns gegen die Erbschaftssteuer. Es geht um die Frage, ob der Bund überhaupt die Gesetzgebungskompetenz für die Steuer besitzt. Aus Karlsruhe, Klaus Hempel.
3: Mit ihrer Klage möchte die bayerische Landesregierung erreichen, dass die Bundesländer bei der Erbschaftssteuer eigene Regelungen treffen können. Ein zentraler Punkt dabei: der Freibetrag, also der Betrag, auf den keine Steuer gezahlt werden muss. Die Landesregierung in München will erreichen, dass die Länder die Freibeträge selbst festlegen dürfen. Sie kritisiert, dass diese das letzte Mal vor 17 Jahren angehoben wurden.
1: Hertha BSC hat in der 2. Fußball-Bundesliga Greuther Fürth mit 2:1 geschlagen und bleibt Tabellenführer. In der 1. Bundesliga ist Freiburg nach einem 2:1 gegen Schalke neuer Spitzenreiter. Köln hat sich ebenfalls mit 2:1 gegen Mönchengladbach durchgesetzt. In der deutschen Eishockeyliga haben die Eisbären Berlin mit 3:0 in Bremerhaven gewonnen. Und in der Handball-Bundesliga haben die Füchse Berlin gegen Lemgo mit 36:37 verloren. Soweit die Nachrichten. 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Das Wetter: heute ist es erst dicht bewölkt, später dann oft sonnig. Im Nordosten kann es auch Schauer geben bei 13 bis 15 Grad.
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5: Und unser Blick auf die Straßen beginnt auf der A1 Osnabrück Richtung Bremen. Zwischen Vechta und Kloppenburg ist die A1 wegen Brückenarbeiten in beiden Richtungen gesperrt. Eine Umleitung ist eingerichtet. Die A1 Lübeck Richtung Hamburg ist zwischen Kreuz Hamburg Ost und Dreieck Norderelbe wegen Bauarbeiten gesperrt. Auch hier gibt es für Sie eine Umleitung. A5 Karlsruhe Richtung Basel, zwischen Dreieck Weil am Rhein und Grenzübergang Weil am Rhein-Basel 1 Kilometer Lkw-Stau. Autobahn 6 Heilbronn Richtung Nürnberg ist zwischen Raststätte Kammersteiner Land Süd und Schwabach Süd nach einem Lkw-Unfall gesperrt. Jetzt die A23 Heide Richtung Hamburg, zwischen Heide West und Heide Süd Sperrung wegen Überflutungen. Die A24 Hamburg Richtung Berlin ist zwischen Neuruppin und Neuruppin Süd nach einem Unfall gesperrt. Und letzte Meldung: die A40 Duisburg Richtung Essen ist zwischen Mülheim-Winkhausen und Mülheim-Heißen wegen Brückenarbeiten in beiden Richtungen gesperrt. Davos geht Ihnen eine gute Fahrt.
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5: Von NDR Info aus Hamburg und mit Philipp Kaveh im Studio. Ich wünsche Ihnen einen guten Wochenanfang. Tag 2 heute der Klausurtagung des CDU-Präsidiums. Die Partei ist von Themen umzingelt, die allesamt schwierig sind. Schlechte Umfragewerte, Stress mit dem Koalitionspartner SPD, womöglich gar CDU-Stimmen für einen AfD-Landtagspräsidenten in Sachsen-Anhalt. Das Präsidium berät über die politischen Schwerpunkte der kommenden Monate. Der Christdemokrat Gordon Schnieder ist Ministerpräsident von Rheinland-Pfalz. Im ARD-Bericht aus Berlin hat Anna Engelke ihn gefragt, bei welchem Punkt die CDU in die Offensive kommen könnte.
6: Ich glaube, wir müssen uns noch mal anschauen, wie die letzten Monate verlaufen sind. Wir haben einen hervorragenden Koalitionsvertrag. Und da nehme ich immer gerne ein Beispiel raus, weil das die Menschen trifft. Wir haben versprochen, günstige Energie für alle. Wir haben den Industriestrompreis auch beihilferechtlich durchgesetzt, aber wir haben es nicht geschafft, den gesamten Mittelstand mitzunehmen. Und wir haben es auch nicht geschafft, diese günstige Energie dann für alle, nämlich auch für die Menschen im Land, umzusetzen. Und das macht Vertrauen kaputt, weil es versprochen war. Und das sind Punkte, über die wir offen reden müssen und sagen, das sind Dinge, die noch offen sind, in die wir jetzt auch in die Umsetzung gehen müssen.
7: Wenn Sie das Beispiel nennen, also wie kann das funktionieren mit günstigerer Energie?
6: Ist mit der Stromsteuer so weit runter, wie das möglich ist, und zwar für alle.
7: Wir also da ist Ihre Forderung zu sagen, für die Industrie schön und gut, aber jetzt auch, wie es im Koalitionsvertrag steht.
6: So wie es im Koalitionsvertrag zugesagt war, das ist ein Versprechen, das ist zu halten und ich werde nicht müde werden, das auch künftig einzufordern.
7: Im Koalitionsvertrag steht auch die Reform der Rente. Dazu gibt es ja einen Vorschlag der Kommission, der SPD-Fraktionsvorsitzende Matthias Mirsch. Und der hat jetzt vorgeschlagen, für den Gesetzentwurf, für die Erarbeitung des Gesetzentwurfs für die Rente, alle Ministerpräsidenten mit einzubeziehen. Was halten Sie von der Idee?
6: Also es ist nicht meine Aufgabe und auch nicht die der Kollegen und Kolleginnen, Ministerpräsidenten, die Arbeit des Fraktionsvorsitzenden der SPD zu erledigen. Es gab einen Koalitionsausschuss, es gibt einen Koalitionsvertrag. Auf der Ebene hat man sich verständigt, das Paket ist eingebracht und es findet sich jetzt im parlamentarischen Verfahren. Und ich bin auch der Überzeugung, und das merken wir auch in Umfragen, die Menschen wissen, dass das System neu gestaltet werden muss, weil es so nicht mehr funktioniert, weil es eben nicht dafür sorgt, dass wir mittel- und langfristig wirklich eine gute Altersversorgung haben, dass wir die Beiträge so nicht halten können. Wir brauchen also Beitragsstabilität, bestenfalls Senkung, und wir brauchen die klare Perspektive, Altersversorgung wird gesichert und sie wird besser. Deswegen müssen wir daran. Und dann kann man durchaus über Einzelheiten reden, das, was auch Ministerpräsidenten getan haben, wo ich auch gesagt habe, Nachjustierung muss auch immer möglich sein im parlamentarischen Verfahren. Da gehen wir ran, aber jetzt sind erstmal die Fraktionen gefordert und da ist auch der Herr Mirsch sehr persönlich gefordert, das mit seiner Fraktion jetzt auch auf die Reihe zu bringen.
7: Gucken wir nach Sachsen-Anhalt. Sie haben in einem Namensbeitrag in der FAZ geschrieben, Sie seien fassungslos über die Wahl des Landtagspräsidenten in Sachsen-Anhalt. Es ist ja ein Namensartikel schreiben leicht gemacht. Helmut Kohl hätte vermutlich die CDU-Landtagsabgeordneten in Sachsen-Anhalt angerufen. Wäre das eine Sache, die Sie sich jetzt vornehmen, auch mit Blick auf die nächste Wahl, die ansteht, die des Ministerpräsidenten?
6: Also wir haben zwei Punkte oder ich habe zwei Punkte in dem Namensartikel angeschrieben. Das eine war die Wahl, dass wir jetzt einen Landtagspräsidenten der AfD haben, wobei man auch da noch mal klar machen muss, es gab eine Mehrheit von AfD und BSW, ihn dort in die Position zu bringen. Aber es macht mich fassungslos, dass aus der demokratischen Mitte dort Persönlichkeiten mitgewählt haben. Und ich sage das für mich, dass es eben auch aus den Reihen der CDU wohl wahrscheinlich war. Ich habe da eine klare Abgrenzung zu den Populisten und Extremisten von rechts, genauso wie zu den Reaktionären und Radikalen. Und hier in Berlin offen judenfeindlichen Linken, die wir haben. Ich arbeite mit denen nicht zusammen, weil ich auf der Funktionärsebene dort keinen Bürgerlichen mehr sehe. Das sind Populisten, das sind Extremisten, mit denen habe ich nie zusammengearbeitet, werde ich auch nie zusammenarbeiten. Und das gilt für mich in Rheinland-Pfalz, auch als CDU-Landesvorsitzender, bis auf die kommunale Ebene. Aber nochmal, es ist keine Wählerschelte, sondern ich muss mir überlegen, wie kriege ich das Vertrauen der Menschen in diesem Land zurück.
7: Gucken wir trotzdem weiter nach Sachsen-Anhalt, bleiben wir dort. Die Ministerpräsidentenwahl ist Anfang Dezember. Und Ulrich Siegmund geht auch rum und sagt, er hat schon nötige CDU-Stimmen im Sack. Wer ist jetzt quasi verantwortlich bei der CDU-Bundespartei, um dahin zu gehen und zu sagen, Leute, macht das nicht? Ist das der Bundeskanzler, der CDU-Chef?
6: Also erstmal ist da jeder selber gefordert. Und ich sage das aus meiner Sicht auch sehr deutlich. Wer dort Stimmen mitgibt, um solche Persönlichkeiten in ein solches Staatsamt zu heben, der muss sich überlegen, ob die CDU noch seine politische Heimat ist. Und ich sage, nein, das ist sie nicht. Wenn ich das wüsste, wer es ist, würde ich auch direkt damit diskutieren, ob so jemand in der Partei bleiben kann. Das sind geheime Wahlen. Jetzt ist man vor Ort aufgefordert. Und ich glaube, da muss auch noch mal die Vernunft rein, dass man das nicht tut. Wir Demokraten, auch gerade aus der christlich-demokratischen Überzeugung heraus, wir wählen keine Extremisten in solche Ämter. Und das ist die Botschaft, die ich auch da nach Sachsen-Anhalt gebe.
5: Sagt der CDU-Ministerpräsident von Rheinland-Pfalz, Gordon Schnieder, im ARD-Bericht aus Berlin. Auf den internationalen Flughafen in Riad hat es einen weiteren Angriff gegeben. Damit sind in der saudi-arabischen Hauptstadt seit dem Wochenende insgesamt 13 Menschen getötet worden. Mehr als 300 wurden verletzt. Saudi-Arabien macht die Houthi-Miliz für die Angriffe verantwortlich. Die USA haben den Angriff verurteilt. Und es bleibt die Frage, ob die Vereinigten Staaten in diesen Konflikt eingreifen werden. Zuletzt hatte Washington immer wieder Hilfsgesuche von Saudi-Arabien abgelehnt. Einzelheiten von unserer Korrespondentin Anna Osius.
8: Im Husi-Fernsehsender Al-Mazira werden weitere Drohungen verbreitet. Sollte der saudi-arabische Feind seine Einmischung im Jemen nicht einstellen, stehe Schlimmeres bevor, heißt es in einer verlesenen Erklärung. Die Husi warnten zudem auf X, alle Fluggesellschaften, Experten, Arbeiter und Reisenden, saudische Flughäfen zu meiden. Diese Gebiete seien, mit Ausnahme der heiligen Städten Mekka und Medina, zu einem Gefechtsfeld der Husi geworden. Wackelige Handyvideos in sozialen Netzwerken zeigen den Albtraum, den Reisende am Flughafen in der saudischen Hauptstadt Riad am Wochenende offenbar erleben mussten. Menschen eilen durch eine zerstörte Abflughalle voller Rauch, Blutflecken auf dem Boden. Viel ist es nicht, was nach außen dringt. Saudi-Arabien versucht anscheinend, den Vorfall medial klein zu halten. Dabei ist der Raketenangriff der bislang schwerste auf das Königreich seit Beginn des US-Iran-Kriegs. Viele Tote, mehr als 300 Verletzte, immer noch schweben Zivilisten in Lebensgefahr. Auch am Sonntag wieder ein Angriff auf den Flughafen. Das von Saudi-Arabien angeführte Militärbündnis macht die Husi-Miliz aus dem Jemen für die jüngsten Attacken verantwortlich. Es handele sich um ein Kriegsverbrechen, heißt es. Und jetzt drohe sich der Konflikt zu verschärfen, sagt Ahmed Sayed Ahmed vom Al-Ahram-Forschungsinstitut in Kairo. Meiner Ansicht nach wird dies zu einer weiteren Eskalation führen, da Saudi-Arabien gemeinsam mit anderen Staaten massiv auf die Husi reagieren wird. Das bedeutet, dass sich der Konflikt in der kommenden Zeit weiterentwickeln wird. Die Husi sind mit dem Iran verbündet. Sie kontrollieren Teile des Jemen. Saudi-Arabien unterstützt eine Gegenoffensive, um die Husi im Nachbarland zurückzudrängen. Die Miliz antwortet mit Raketen und Drohnen. Das ganze Wochenende über gab es immer wieder Beschuss Richtung Saudi-Arabien. Aber warum schafft es das eigentlich so reiche Königreich nicht, seine Flughäfen besser zu schützen? Saudi-Arabien verfügt über eine reguläre staatliche Armee, die einen Krieg gegen Milizen führt, sagt der jordanische Sicherheitsexperte Omar Al-Radad bei France 24. Daher ist es normal, dass es einigen Raketen und Drohnen gelingt, die Verteidigungssysteme zu durchbrechen. Es ist für die Luftverteidigung unmöglich, jedes einzelne anfliegende Geschoss, sei es eine Rakete oder eine Drohne, vollständig abzufangen, zumal diese auf zivile Ziele gerichtet sind. Und Saudi-Arabien hat eine Fläche von mehr als 2 Millionen Quadratkilometern. Weil sie es alleine nicht schaffen können, ihr riesiges Land zu schützen, sind die Saudis auf der Suche nach Verbündeten. Doch der eigentlich engste Partner von Riad, die USA, zeigen sich bislang zurückhaltend. Könnte sich das durch den jüngsten verheerenden Angriff ändern? Unter den Toten soll auch ein US-Bürger sein. US-Präsident Trump sagte, weitere Schritte würden geprüft. Doch an einer richtig großen Intervention hätten die USA wenig Interesse, sagen Beobachter, auch weil die Husi dann ihren Einfluss an der strategisch wichtigen Meerenge Bab el-Mandab geltend machen könnten. Sollte sich Amerika durch Luftangriffe direkt einschalten, könnten die Husi amerikanische Handelsschiffe direkt ins Visier nehmen, so wie sie es bereits in den letzten Jahren getan haben. Dies würde die Energiekrise weiter verschärfen, zumal das Bab el-Mandab und die Straße von Hormuz für 30% des weltweiten Handels mit Öl und Gas von Bedeutung sind. Dies hätte gefährliche Auswirkungen für die globale Energiesicherheit. Die Saudis fühlen sich von den USA alleingelassen und suchen sich neue Verbündete. Doch auch die Militärallianz mit Pakistan und der Türkei scheint ihr Versprechen bislang nicht zu halten. Die neuen Partner wirken zurückhaltend. Man hoffe, dass die Angelegenheit friedlich beigelegt werden könne, heißt es vorerst beschwichtigend aus Islamabad.
5: Anna Osius berichtete über die erneuten Houthi-Angriffe in Saudi-Arabien. Es ist jetzt 5.14 Uhr.
4: Das Wetter in Deutschland.
5: Zum Ende dieser Nacht lassen die Schauer nach und es lockert gebietsweise auf. Eine Ausnahme bildet der unmittelbare Küstenstreifen. Stellenweise gibt es Nebel, bei längerem Aufklaren vereinzelt bis 0 Grad und leichter Frost möglich in Bodennähe. Die neue Woche beginnt dann unterschiedlich bewölkt mit einigen Auflockerungen oder sonnigen Abschnitten an diesem Montag. Nur noch vereinzelt Schauer, nach Nebel meist trockenes und ruhiges Herbstwetter. Höchstwerte zwischen 12 Grad an der Ostsee und 19 Grad am Oberrhein. Meist schwacher Wind um West. Am ehesten an der Ostsee anfangs noch mäßiger Nordwestwind. Und wir schauen auf morgen, den Dienstag. Dann erwartet uns von der Ostsee bis in den Süden Sonne. Von Nordwesten dagegen zieht es sich zu und es kann auch regnen. Und noch die Städtetemperaturen, einige aktuelle Deutschlandwerte. Berlin und Hannover melden 8 Grad, in München und Aachen sind es aktuell 7 Grad, Hamburg derzeit bei 5 Grad, Frankfurt am Main 6 Grad und in Dresden werden 9 Grad gemessen.
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5: Der Autokonzern Stellantis, zu dem auch die französische Marke Citroën gehört, legt die legendäre Ente neu auf. Ab heute soll das Auto auf der Pariser Automobilmesse vorgestellt werden. Julia Borota über die Kultente, ihre Fans und ihre elektrisch betriebene Nachfolgerin.
9: Das knuffige Modell, das in Frankreich nicht Ente, sondern Deux Chevaux, also zwei Pferde genannt wird, hat hier einen ähnlichen Kultstatus wie der VW Käfer in Deutschland. Die Deux Chevaux wird schon seit 1990 nicht mehr produziert. Ihr Revival als elektrische Ente schwierig für echte Entenfans, denn die erkennen ihre Original Deux Chevaux am Sound. Und dann ist da natürlich auch noch der Duft. Für die ganz Nostalgischen ist es einfach Kult, wie der Benzingeruch die Fahrerkabine durchströmt, sobald man den Schlüssel im Zündschloss umdreht, wie sich die Deux Chevaux mit ihrer berühmten Federung in der Kurve schwungvoll zur Seite neigt.
10: Avec ses quatre places, ses quatre à cinq litres au cent, c'est 60 à l'heure.
9: Das alles wird es nun mit dem elektrischen Modell nicht mehr geben und deshalb ist die geplante Elektroente für viele Oldtimer-Fans auch einfach indiskutabel. Andere aber freuen sich über diesen Coup von Stellantis und sehen darin eine Hommage an ein Fahrzeug, das 1948 geschaffen wurde, um die Menschen für kleines Geld mobil zu machen. Die neue Deux Chevaux wird auf den Wiedererkennungseffekt setzen. Gewölbte, geriffelte Motorhaube, Heck mit Fenster und Kofferraum in einer Linie, leicht hervorstehende Scheinwerfer. Pierre-Olivier Marie, Autoexperte beim Fachblatt Caradisiaque, findet den Ansatz vielversprechend.
11: Ça permet aussi pour les électriques de leur donner un supplément d'âme.
9: So ein altes Modell wieder aufzulegen, gebe den oftmals als seelenlos verschrienen E-Autos das gewisse Etwas, sagt Marie. Die neue Deux Chevaux soll ab 2028 in Italien produziert werden. Stellantis geht damit denselben Schritt, wie es schon Renault erfolgreich mit dem neu aufgelegten elektrisch betriebenen R5 getan hat. Der Preis für die Elektroente soll allerdings deutlich niedriger liegen als beim Elektro R5. Und zwar bei unter 15.000 Euro. Ob die neue Ente auch in die niedrigste Steuerklasse eingruppiert wird, ist noch nicht bekannt. Doch das wäre ein Verkaufsargument wie seinerzeit bei der Original Deux Chevaux. Denn die wird in Frankreich ja nur deshalb zwei Pferde genannt, weil sie in der niedrigsten PS, also Pferdestärkensteuerklasse 2, eingruppiert war.
12: C'est un art de vivre. Salut!
5: Die Elektroente. Heute wird sie in Paris vorgestellt auf der Automobilmesse. Nach einem Bericht der Zeitschrift Nature dürfte die Grippesaison auf der Nordhalbkugel einen Monat früher beginnen als sonst. Noch können Forschende nicht genau sagen, wie sich die Fallzahlen in diesem Winter entwickeln werden. In Deutschland ist man allerdings angesichts der derzeit niedrigen Impfquoten besorgt. Frank Bäumer aus der ARD-Wissenschaftsredaktion.
13: Grippe und andere Erkältungsviren wechseln mit den Jahreszeiten von der Nord- auf die Südhalbkugel und umgekehrt. Wissenschaftlerinnen und Wissenschaftler und die Weltgesundheitsorganisation WHO beobachten diese weltweiten Entwicklungen von Grippe und anderen saisonalen Atemwegserkrankungen. Sie können so vorhersagen, was im Winter auf uns in Deutschland möglicherweise zukommt. In der Zeitschrift Nature warnen nun Forscher vor einem deutlich früheren Beginn der Grippesaison in den USA und in Japan. Was bedeutet der deutlich frühere Start der Grippesaison in einigen Ländern auf der Nordhalbkugel nun für Deutschland? Auch das haben diese Woche führende Wissenschaftler zusammen mit dem zuständigen Robert-Koch-Institut RKI zusammengefasst. Beteiligt war auch die Virologin Ulrike Protzer von der TU München.
14: Dafür ist dieses Jahr die Grippewelle in Japan, wo sie letztes Jahr nicht so schwer war, sehr früh und sehr, sehr schwer gekommen, sodass da also tatsächlich Schulen geschlossen werden mussten. Und das war schon echt heftig am Anfang deren Saison. Wie das bei uns dann ganz genau ankommt, ich glaube, da würden wir uns anmaßen, etwas zu beurteilen, was wir nicht können. Die Glaskugel haben wir halt noch nicht.
13: Zwar dokumentiert das Influenza-Monitoring der WHO die Entwicklung weltweit sehr gut. Es ermöglicht Prognosen und manchmal auch Warnhinweise. Eine exakte Vorhersage, wie die Grippewelle in Deutschland ablaufen wird, lässt sich daraus jedoch seriös nicht ableiten. Was US-Wissenschaftler jedoch sagen können, das derzeit häufigste Grippevirus H1N1 ist wieder mutiert, hat sich also leicht verändert. Dass die Grippeviren mutieren, ist jedoch völlig normal. Die Impfstoffe werden deshalb jedes Jahr angepasst. Die Virusmutation sei auch deshalb kein Grund zur Sorge, sagt Virologin Ulrike Protzer.
14: Wenn man jetzt auf die momentane Zusammensetzung der Impfstoffe guckt, dann ist das, was gerade auf der Südhalbkugel passiert oder passiert ist, die Saison geht ja da jetzt so langsam dem Ende entgegen, eigentlich gut abgedeckt, obwohl die prädominanten Stämme in Australien und in Japan sehr unterschiedliche waren. Sind die beide trotzdem in unseren Impfstoffen mit abgedeckt?
13: In Deutschland hat die jährliche Grippesaison noch nicht begonnen. Das ist üblicherweise erst zum Jahreswechsel der Fall. Zwar sind derzeit tatsächlich viele Menschen krank, das zeigen Zahlen des Robert-Koch-Instituts. Die meisten Atemwegserkrankungen sind jedoch aktuell hauptsächlich auf Rhinoviren und Parainfluenzaviren zurückzuführen. Gegen beides gibt es keine Impfung, anders als gegen die echte Grippe, die Influenza. Und hier schlagen die Wissenschaftlerinnen und Wissenschaftler Alarm. Immer weniger Menschen lassen sich gegen Influenza impfen. Besonders Risikogruppen seien unzureichend geschützt, so Reinhard Berner, Vorsitzender der Ständigen Impfkommission des RKI.
15: Also für Influenza liegen wir in einer Größenordnung zwischen 30% und 40% bei den Menschen mit Grunderkrankung. Das ist viel zu wenig. Bei den Kindern mit Grunderkrankung liegen wir noch schlechter. Da sind wir seit 10, 15, 20 Jahren. Kommen wir nicht über die 10% hinaus. Das heißt also, wir nehmen in Kauf, dass 90% unserer gefährdeten Kinder nicht geschützt sind oder 2/3 der erwachsenen Menschen sozusagen, die ein Risiko für eine schwere Infektion haben, dass die nicht geschützt sind.
13: Die Ständige Impfkommission empfiehlt Risikogruppen und älteren Menschen deshalb dringend die Impfung gegen Influenza, gegen RS-Viren und gegen Covid-19, also Corona. Vorerkrankte Menschen und viele Ältere haben ein erhebliches Risiko, im Falle einer Infektion mit Grippe oder Corona schwer zu erkranken und im Krankenhaus zu landen. Wie genau die kommende Grippe-, Corona- und RSV-Saison verlaufen wird, das können die Wissenschaftlerinnen und Wissenschaftler nicht vorhersagen. Aktuell gehen sie davon aus, dass sie ähnlich verlaufen wird wie in den letzten Jahren, mit Höhepunkten der Influenza- und RSV-Welle um Weihnachten sowie im Januar und Februar.
5: 5:22 ist es, 6:08. Knapp 3 Wochen nach der Landtagswahl in Mecklenburg-Vorpommern sollen heute Vormittag die Koalitionsverhandlungen zwischen SPD, der Linken und Bündnis 90 Die Grünen beginnen. In den Sondierungsgesprächen haben sich die Parteispitzen schon auf erste gemeinsame Ziele geeinigt. Den Koalitionsverhandlungen mussten aber zunächst noch die Parteigremien zustimmen. Was sich die Parteien vorgenommen haben, berichtet Caroline Kock.
16: Nach der Landtagswahl im vergangenen Monat war die Ausgangslage klar. Die AfD ist die stärkste Kraft in Mecklenburg-Vorpommern, die SPD kam auf Platz 2. Um weiter zu regieren, brauchen die Sozialdemokraten die Linken und die Grünen als Partner, also wurde in den vergangenen Wochen sondiert. Nach Abschluss dieser Gespräche wollen die drei Parteien nun vor allem Zusammenhalt demonstrieren. Mecklenburg-Vorpommerns SPD-Chefin Manuela Schwesig machte klar, man wolle für alle da sein, für die eigenen Wählerinnen und Wähler, aber auch für die, die skeptisch sind.
17: Wir sehen es auch als unsere Aufgabe, das Land zusammenzuhalten und jetzt nicht im Parteiklein-Klein zu gucken, wer steht wo, sondern zu sagen, es muss mehr sein als ein Zusammenschluss von drei Parteien, sondern eine Koalition für alle Menschen im ganzen Land.
16: In einigen Punkten sei man sich bereits einig. Es soll mehr Bürgerbeteiligung geben, mehr Investitionen in Bildung und soziale Gerechtigkeit sowie mehr Schutz für Umwelt und Natur. Eine Zusammenarbeit mit der AfD, die die einzige Oppositionsfraktion im Landtag sein würde, schließen alle drei Parteien aus. Obwohl die Linke in den vergangenen 5 Jahren bereits gemeinsam mit der SPD regiert hat, spricht der Landesvorsitzende Hennes Herbst von einem neuen Politikstil, den Mecklenburg-Vorpommern brauche.
18: Das darf kein Weiter so geben und alle müssen sich hier hinterfragen. Ich glaube schon, dass wir darüber nachdenken müssen, wie schaffen wir es eigentlich, dass wir Prozesse haben, dass wir Regierungshandeln haben, aber auch Debatten im Landtag haben. Wie schaffen wir es, das noch für mehr Menschen zu öffnen, alle Menschen im Land, in Mecklenburg-Vorpommern anzusprechen? Und da zähle ich natürlich ganz stark auf Bürgerbeteiligung ab, auf mehr Demokratie. Und genau das meine ich mit diesem neuen Stil, den es braucht.
16: Die Landesvorstände von SPD und Linken hatten noch am Freitagabend hinter verschlossenen Türen über die möglichen Koalitionsverhandlungen abgestimmt und sich dafür ausgesprochen. Die Bündnisgrünen berieten am Samstag auf einem kleinen Parteitag darüber. Als mögliches Konfliktpotenzial bei der Sondierung galt im Vorfeld das Verhältnis der SPD zu Russland, Nord Stream 2 und der landeseigenen Klimaschutzstiftung. Die Grünen, damals noch in der Opposition, hatten Ministerpräsidentin Manuela Schwesig immer wieder stark für ihren Kurs kritisiert. Man habe nun gemeinsam nach hinten geschaut, erklärte die neue Vorsitzende der Grünen Landtagsfraktion Claudia Müller ihren Delegierten auf dem Parteitag.
19: Also ja, wir haben auch gemeinsam über Russland und Nord Stream gesprochen. Man kann sagen, wir haben uns ausgesprochen in der Gruppe, aber auch ganz persönlich. Und ich will auch sagen, dass das als Grundlage wahnsinnig wichtig war und für mich damit auch das Thema an dieser Stelle persönlich beendet ist.
16: Am Ende haben die Bündnisgrünen einstimmig entschieden, auch sie wollen in Koalitionsverhandlungen gehen. Die sollen am Vormittag im Schweriner Schloss beginnen, mit 7 Arbeitsgruppen, unter anderem zu Finanzen und Digitalisierung, Landwirtschaft und Klimaschutz sowie Wirtschaft und Energie. Ein Hinweis auf die künftige Aufteilung der Ministerien soll das jedoch nicht sein, heißt es von den möglichen Koalitionären.
4: Sport.
20: Mit Stefanie Lavoie und dem neuen Tabellenführer der Fußball-Bundesliga. Freiburg ist zurück an der Spitze. Der SC besiegte zum Abschluss des 5. Spieltages Aufsteiger Schalke mit 2:1. Und das in Unterzahl, nachdem Suzuki in der 64. Minute die gelb-rote Karte gesehen hatte. Für Trainer Julian Schuster ist die Tabellenposition eher unwichtig.
21: Was viel, viel schöner ist, wirklich die Art und Weise, vor allem dann in Unterzahl eben auch zu gewinnen. Darüber bin ich viel, viel glücklicher, eben das eben auch zu sehen, diese Erfahrung gemacht zu haben. Ich glaube, da zeigt sich einfach auch eine Mannschaft, wie sie sich in solchen Momenten dann eben auch verhält. Darüber bin ich sehr stolz.
20: Freiburg verdrängte Dortmund auf Rang 2. Die Bayern sind Dritter. Beide hatten ihre Partien an diesem Wochenende nicht gewinnen können. Am Tabellenende steht Gladbach. Im 101. Rhein-Derby unterlag die Borussia Köln mit 1:2. Burkhard Hupe berichtet.
22: Fehlstart für den neuen Gladbacher Trainer Alexander Blessin. Nach der Derby-Niederlage bleibt die Borussia punktlos am Tabellenende. Und nicht nur das. Beim 1:2 in Köln-Müngersdorf offenbarten die Gladbacher weiter erhebliche Mängel in Sachen Tempo, Organisation und Durchschlagskraft. Das zwischenzeitliche 1:1 durch Scalys Kopfball bedeutete zwar den ersten Auswärtstreffer der Saison, weil aber der Kölner Said Elmalla Mitte der zweiten Hälfte mit einem Sololauf und mit einem wunderschönen Treffer aus 20 Metern seine starke Leistung krönte, und weil Köln sehr viel mehr vom Spiel hatte, ging das 2:1 der Gastgeber unter dem Strich in Ordnung.
20: Bitter für Köln, Elias Giri fällt wohl für den Rest des Jahres aus. Der Abräumer hat sich im rheinischen Derby einen Bänderriss zugezogen. Eine Etage darunter ist Hertha BSC unangefochtener Spitzenreiter. Die Berliner besiegten Fürth mit 2:1. St. Pauli war zu Hause mit 2:0 gegen Karlsruhe erfolgreich und Bochum unterlag Bielefeld mit 0:1. Zu Saisonbeginn sah es gar nicht danach aus. Jetzt holen Max Verstappen und Red Bull mächtig auf. Beim großen Formel-1-Preis von Singapur triumphiert der Niederländer zum zweiten Mal in Folge und vergoldet ein besonderes Jubiläum. Der Kampf um die WM scheint entschieden, doch dahinter bleibt es spannend. Lena Bergmann.
23: Premieren gibt es für einen viermaligen Weltmeister nur noch wenige. Pünktlich zu seinem 250. Rennen hat Max Verstappen sich eine geschenkt, den ersten Sieg in Singapur und der letzte, der für die Sammlung noch gefehlt hat. Eine Premiere wünscht sich auch Kimi Antonelli, und zwar die seines ersten WM-Titels. Beim nächsten Rennen in Austin in 2 Wochen könnte sich der Mercedes-Fahrer rein rechnerisch bereits zum jüngsten Formel-1-Champion aller Zeiten krönen. Nach seinem Sprung aufs Podium in Singapur hat Antonelli mehr als 100 Punkte Vorsprung, Seine engsten Verfolger, Teamkollege George Russell und Ferrari-Pilot Lewis Hamilton, ließen Punkte liegen, wie auch McLaren. Der britische Rennstall ist kurz davor, Platz 3 in der Teamwertung an Red Bull zu verlieren. Erfreulich war das Wochenende dagegen für Audi. Der deutsche Fahrer Nico Hülkenberg konnte sowohl im Sprint als auch im Rennen punkten.
20: In der Handball-Bundesliga bleibt Rekordmeister THW Kiel dem Spitzenreiter aus Flensburg dicht auf den Fersen. Die Kieler besiegten den HC Hamburg 26-19. Die Füchse Berlin unterlagen Lemgo Lippe 36-37 und Erlangen gewann gegen Melsungen 33-32. Die Löwen Braunschweig haben in der Basketball-Bundesliga ihre erste Saisonniederlage kassiert. Der Bayern-Verfolger unterlag den Riesen Ludwigsburg nach Verlängerung mit 98-107. Die Skyliners aus Frankfurt besiegten derweil die Hamburg Towers mit 89-78.
5: Und das war der Sport mit Stefanie Lavoie.
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0: Um 5.30 Uhr mit Ronald Lessig. Nach 3 verlorenen Landtagswahlen berät die CDU auch heute über ihren weiteren Kurs. Auch angesichts des angeschlagenen Kanzlers und Parteichefs Merz. Matthias Deiß aus dem ARD-Hauptstadtstudio erläutert, wie viel Rückhalt Merz noch in seiner Partei hat.
1: Also kaum einer geht in der Partei noch davon aus, dass es eine zweite Amtszeit für Merz geben wird. Die Erwartungshaltung des Präsidiums ist, dass er die versprochenen Reformen nun auch umsetzt. Dann kann er im Amt bleiben, auch weil zuletzt keiner seiner Konkurrenten die Hand gehoben hat, als seine Kanzlerschaft vor wenigen Wochen wackelte.
0: SPD, Linke und Grüne wollen in Mecklenburg-Vorpommern zusammen regieren. Heute beginnen die Verhandlungen über eine Koalition. Aus der Nachrichtenredaktion Volko Damm.
2: Schon in den Vorgesprächen haben SPD, Linke und Grüne sich auf mehrere Ziele verständigt. Unter anderem sollen Kitas beitragsfrei bleiben, es soll neue Wohnheimplätze für Azubis und Studierende geben und einen parlamentarischen Untersuchungsausschuss zu rechtsextremen Netzwerken. Viel Zeit bleibt aber nicht für die Koalitionsverhandlungen. Nächste Woche Dienstag kommt der Landtag zur sogenannten konstituierenden Sitzung zusammen. Danach gibt es 4 Wochen Zeit, um den Ministerpräsidenten oder die Ministerpräsidentin zu wählen. SPD-Politikerin Schwesig strebt eine weitere Amtszeit an.
0: Die Außenminister der EU-Staaten wollen heute neue Sanktionen gegen Russland beschließen. Betroffen sind etwa 1600 Personen und Organisationen. Es geht um Reisebeschränkungen oder das Einfrieren von Vermögenswerten. Eine von US-Präsident Trump gestern verkündete russisch-ukrainische Feuerpause für Energieanlagen hat es offenbar nicht gegeben. Kiew wirft Russland vor, Charkiw mit Gleitbomben angegriffen und ein Heizkraftwerk bombardiert zu haben. Moskau meldet einen ukrainischen Drohnenangriff. Vorübergehend wurden die Flughäfen der Hauptstadt geschlossen. Die Außenbeauftragte der EU, Kallas, warnt vor gravierenden Umweltschäden durch die russische Schattenflotte. Dem Redaktionsnetzwerk Deutschland sagte sie, die Schiffe seien ökologische Zeitbomben, alt, schlecht gewartet und unzureichend versichert. Die nächste große Ölkatastrophe an europäischen Küsten könnte durch die Schattenflotte verursacht werden. Kallas warb für weitere diplomatische Maßnahmen. Afrikanische Länder hätten auf EU-Bitte hin hunderte Schiffe aus ihren Registern gestrichen. Der Verlust der Flagge führe dazu, dass bei Tankern mehr Inspektionen durchgeführt würden. Behörden, Banken oder Händler zögerten auch, mit diesen Tankern Geschäfte zu machen. Das Wetter in Deutschland. Tagsüber fast überall trocken, gebietsweise heiter, in Vorpommern noch etwas Regen, bei 11 bis 18 Grad. Morgen teils, heiter teils, wolkig von Westen später Regen, 13 bis 20 Grad und am Mittwoch häufig trocken, Richtung Süden einige Schauer, 15 bis 22 Grad. Das waren die Nachrichten.
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3: A5 Karlsruhe Richtung Basel zwischen Dreieck Weil am Rhein und Grenzübergang Weil am Rhein Basel 1 Kilometer Lkw-Stau. Die A6 Heilbronn Richtung Nürnberg ist zwischen Raststätte Kammersteiner Land Süd und Schwabach Süd nach einem Lkw-Unfall gesperrt. Und die A24 Hamburg Richtung Berlin ist zwischen Neuruppin und Neuruppin Süd nach einem Unfall gesperrt. Gute Fahrt in die neue Woche, das wünscht Ihnen Philipp Kaber. Es ist 5.33 Uhr und heute ist Montag, der 12. Oktober.
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3: Vizekanzler und Finanzminister Lars Klingbeil von der SPD hat bereits eine lange To-Do-Liste auf dem Schreibtisch. In dieser Woche kümmert er sich aber noch um weitere Problemfelder außerhalb Deutschlands. Er reist heute an diesem Montag nach Neu-Delhi und dann weiter zur IWF-Tagung nach Bangkok. Es geht um neue Handelspartnerschaften und die hohe Staatsverschuldung der Industrieländer, berichtet ARD-Hauptstadtkorrespondentin Lissi Kaufmann.
6: Manche verreisen, um ihre Probleme kurz hinter sich zu lassen. Finanzminister Lars Klingbeil verreist, um unterwegs zumindest mit einem dieser Probleme konfrontiert zu werden, den Staatsschulden. Die werden ein zentrales Thema sein bei der Tagung des Weltwährungsfonds in Bangkok. Das hat die IWF-Chefin Kristalina Georgieva schon vergangene Woche deutlich gemacht. Die globale Staatsverschuldung steht kurz davor, den höchsten Stand seit dem Zweiten Weltkrieg zu erreichen. Die größten Sünder sind die Industrieländer. Die Industrieländer. Georgieva meint damit vor allem die USA. Sie haben Rekordschulden angehäuft. Mittlerweile gibt das Land mehr Geld für Zinsen aus als für Verteidigung. Das hat Folgen, auch für Deutschland, erklärt Sebastian Horn vom Kieler Institut für Weltwirtschaft.
7: Wenn der amerikanische Staat immer mehr Geld benötigt, gleichzeitig Zweifel an der Schuldentragfähigkeit wachsen und damit die Finanzierungskosten steigen, dann werden auch die Zinsen für Unternehmen, für Haushalte, für Staaten überall auf der Welt teurer. Und das betrifft Deutschland natürlich genauso.
6: Auch in der EU steigen die Schulden und damit die Zinslast, allen voran in Frankreich und Italien. Deutschland steht vergleichsweise noch gut da. Doch auch die Bundesregierung sollte die Warnzeichen ernst nehmen, angesichts neuer Milliardenschulden für Infrastruktur und Verteidigung, sagt der Wirtschaftsprofessor Sebastian Horn.
7: Denn jeder Euro, der dann zunehmend für den Schuldendienst investiert werden muss, der steht für andere Bereiche im Haushalt nicht mehr zur Verfügung und damit sinkt natürlich langfristig vor allem auch der politische Gestaltungsspielraum.
6: IWF-Chefin Georgieva warnt davor, sich allein auf Wirtschaftswachstum zu verlassen. Die Hausaufgabe für die Industrieländer lautet: Schulden abbauen, Reformen durchziehen. Und zwar bald.
8: You have the tools, now have the wisdom to use them.
6: Sie haben Instrumente dafür, haben Sie jetzt auch die Weisheit, sie zu nutzen, so Georgieva. Ähnlich sieht man das in der deutschen Wirtschaft. Die hat gerade mit mehreren Problemen zu kämpfen, erklärt der Außenwirtschaftschef der DIHK, Volker Dreyer.
10: Wir sehen, dass Lieferketten durch die Krise im Nahen Osten erheblich gestört sind, dass inflationäre Tendenzen neben dem Thema Staatsverschuldung auch über die Lieferkettenverstopfungen zunehmen. Und das Ganze ist wirklich eine Gemengelage, die vielfach Anlass zur Sorge gibt.
6: Hinzu kommt die Abhängigkeit von China, ein Land, das sich nicht an internationale Handelsregeln hält. Und dann ist da noch ein US-Präsident, der Handelskonflikte anzettelt. Deutschland und die EU suchen deshalb neue Partner. Wohl auch deshalb macht Vizekanzler Lars Klingbeil bei seiner Reise einen Abstecher in Neu-Delhi. Indien und die EU haben sich vor wenigen Monaten auf ein neues Handelsabkommen geeinigt.
24: We did it. We delivered the mother of all deals.
6: Wir haben es geschafft. Wir haben uns auf die Mutter aller Abkommen geeinigt, so EU-Kommissionspräsidentin von der Leyen im Januar. Irgendwann soll eine neue Freihandelszone entstehen mit fast 2 Milliarden Menschen. Noch muss das Abkommen fertiggestellt und unterzeichnet werden. Der Weg aber stimmt, findet Volker Dreyer von der Deutschen Industrie- und Handelskammer.
10: Die Reise des Vizekanzlers ist da sehr hilfreich, für die Bedeutung aufmerksam zu machen, aber natürlich in Indien aufmerksam zu machen auf die vielen Handelsbarrieren, die es dort gibt.
6: Mit dem Abkommen sollen sie bald abgebaut werden und mit ihnen nach und nach auch die Abhängigkeit von China.
4: Wirtschaft.
3: Das Bundesverfassungsgericht prüft in dieser Woche die Erbschaftssteuer gleich in 2 Fällen. Kläger sind ein Erbe, der sich benachteiligt fühlt. Um dessen Klage geht es morgen. Heute heißt der Kläger Bayern. Bayern meint, die Bundesländer müssen bei der Gesetzgebung ein Mitspracherecht haben. Vor allem bei den Freibeträgen, also den Beträgen, auf die keine Erbschaftssteuer gezahlt werden muss. Klaus Hempel berichtet.
9: Die bayerische Landesregierung möchte erreichen, dass die Bundesländer bei der Erbschaftssteuer eigene Regelungen treffen können. Vor allem, was den Freibetrag betrifft. Das ist der Betrag, auf den keine Steuern gezahlt werden muss. Der Freibetrag liegt für Witwen oder Witwer, die erben, bei 500.000 Euro. Für Kinder liegt er bei 400.000 Euro. Die Landesregierung in München will erreichen, dass die Länder die Freibeträge selbst festlegen dürfen. Ihr Hauptargument: Die bundesweit gleichen Freibeträge würden zu Ungerechtigkeiten führen. Ein Haus in Bayern sei oft mehr wert als in anderen Regionen Deutschlands. Deshalb sei es wichtig, dass Bayern die Freibeträge selbst festlegen darf, so Ministerpräsident Markus Söder, CSU.
11: Wir werden benachteiligt, jetzt auch bei der jetzigen Regelung wegen den Freibeträgen, weil wenn Sie beispielsweise in Garmisch ein Haus der Großeltern vererben oder der Eltern, dann hat es ganz andere Werte, natürlich Grundstückspreise bei uns, also viel, viel teurer als jetzt was sich ein Haus, das in anderen Teilen Deutschlands wert wird.
9: Die Freibeträge, so die Kritik aus München, seien das letzte Mal vor 17 Jahren angehoben worden. Seitdem seien die Preise deutlich gestiegen, gerade von Immobilien, die vererbt werden. Mit ihrer Klage will die bayerische Landesregierung auch erreichen, dass die Länder die Steuersätze selbst festlegen dürfen. Bayerns Wirtschaftsminister Hubert Aiwanger von den Freien Wählern würde die Erbschaftssteuer am liebsten ganz abschaffen. Von all dem hält Michael Schrudi, SPD, parlamentarischer Staatssekretär im Bundesfinanzministerium, nichts. Er ist zuversichtlich, dass das Bundesverfassungsgericht die Klage abweisen wird und verweist dabei auf die Verfassung.
12: In der Verfassung steht, dass es eine Wirtschafts- und Rechtseinheit in Deutschland geben soll, genauso wie die Gleichwertigkeit von Lebensverhältnissen. Daher ist diese Klage sowohl politisch wie auch verfassungsrechtlich abzulehnen.
9: Auch der Berliner Staatsrechtler Alexander Thiele hält bundesweit einheitliche Regelungen bei der Erbschaftssteuer für legitim und sinnvoll. Das Argument, dass in Bayern die Immobilienpreise besonders hoch seien, überzeugt ihn nicht.
14: Wenn das Haus, was mir übertragen wird, von mir bewohnt wird, dann zahle ich ja ohnehin keine Steuern. Es werden also nur solche Häuser besteuert, die tatsächlich eine Vermögensanlage sind. Und da kann man schon die Frage aufwerfen, warum das besonders privilegiert werden sollte.
9: Ein Urteil über die Klage ist erst im nächsten Jahr zu erwarten. Morgen wird beim Bundesverfassungsgericht zum Thema Erbschaftssteuer weiter verhandelt. Dann geht es um die Frage, ob Erben von Unternehmen gegenüber Privatleuten bevorzugt behandelt werden dürfen, wie es nach den derzeitigen Regelungen der Fall ist. Dieser Verhandlungstag dürfte für besonders große Aufmerksamkeit sorgen, auch im politischen Berlin. Neben den Linken und Grünen meint auch die SPD, dass hohe Vermögen stärker bei der Erbschaftssteuer herangezogen werden müssen, um für mehr Gerechtigkeit zu sorgen. Mit einer Erbschaftssteuerreform ist erst nach dem Urteil über die Vererbung von Betriebsvermögen zu rechnen.
3: 5.42 Uhr ist es.
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3: An vielen deutschen Universitäten ist heute Vorlesungsstart. In den Niederlanden hingegen läuft das Semester schon seit ein paar Wochen. Und da gibt es in einem Studiengang an der Universität Amsterdam ziemlich große Änderungen. Im Bachelorstudiengang Interdisziplinäre Sozialwissenschaften, da sind Laptops, Handys und Tablets verboten, und zwar in allen Vorlesungen. Die Fakultät will so für mehr Konzentration sorgen und zieht nach den ersten Wochen ein positives Fazit. Unter den Studierenden sind die Meinungen dagegen sehr unterschiedlich, wie Sarah Lopez berichtet.
15: An der Universität Amsterdam hat eine neue Regel zum Vorlesungsstart bei einigen Studierenden für Verwirrung gesorgt. Zum Beispiel bei der 23-jährigen Clara.
25: Alle waren natürlich erstmal so ein bisschen verdutzt. Man hat erstmal so gestutzt, okay, was macht man da jetzt? Ich musste mir erstmal einen Block kaufen, also hat sie auch schon nicht mehr.
15: In allen Vorlesungen des Bachelorstudiengangs Interdisziplinäre Sozialwissenschaften sind Laptops, Tablets und Handys jetzt verboten. Die Studierenden müssen ihre Notizen also handschriftlich machen. Die Fakultät will so für mehr Konzentration sorgen, denn zuletzt habe die oft gefehlt, sagt die Dozentin Cyrilein Ewertze.
26: Ich erinnere mich, wie ich ganz hinten in einem Hörsaal saß. Ich habe Bildschirme voll mit Social Media gesehen. Es hat die Studierenden sehr abgelenkt. Ob das jetzt WhatsApp war oder Online-Shopping. Und das hat auch die Sitznachbarn abgelenkt, die das nicht gemacht haben.
15: Das neue Verbot gilt für alle Vorlesungen. In Seminaren können die Dozenten entscheiden, wann elektronische Geräte erlaubt sind, bei Gruppenarbeiten zum Beispiel. Wenn aber über ein Buch diskutiert wird, dann nicht. Und wer sagt, dass er den Laptop wirklich braucht, kann den auch in der Vorlesung verwenden, wenn er sich in die erste Reihe setzt. Das machen zum Beispiel Studierende mit Beeinträchtigung. Nach den ersten Wochen findet die Studentin Clara die neue Regel sehr gut.
25: Weil es mich zwingt, mehr aufmerksam zu sein. Das fällt mir schon auf, dass wenn ich am Laptop bin, dann schickt man mal eine E-Mail oder man macht New York Times Puzzle oder so. Es ist natürlich dann manchmal ein bisschen nerviger danach, alles nochmal zusammenzufassen auf dem Laptop. Aber ich würde sagen, dass auch die Stimmung im Klassenzimmer ist auch irgendwie besser, weil alle fokussiert sind und man hört zu und es ist einfach ein bisschen entspannter.
15: Ähnlich sieht das die 21-jährige Migle.
26: Ich habe das Gefühl, dass wir uns gegenseitig besser wahrnehmen. Es ist einfacher, sich die Namen der anderen Studierenden zu merken und was sie in der Vorlesung gesagt haben. Es ist eine entspanntere Atmosphäre und leichter, jemanden später darauf anzusprechen, was er gesagt hat, weil man mehr im Moment ist.
15: Aber natürlich gibt es auch Studierende, die lieber weiter ihre Laptops nutzen würden und die neue Regel bevormundend finden, sagt Dozentin Cyrilein Ewertze.
26: Ich verstehe, dass sich das ein bisschen anfühlt, als würde einem gesagt, was man machen soll. So ist es ja auch irgendwie. Aber wir glauben, dass es das Richtige ist.
15: Wer gegen die neue Regel verstößt und zum Beispiel in der vierten Reihe auf dem Laptop tippt, wird an das Verbot erinnert. Strafen gibt es keine und auch keine Kontrollen, ob jemand unter dem Tisch schnell noch eine Nachricht bei WhatsApp schreibt. Das sei aber auch nicht notwendig, sagen die Dozenten an der Universität Amsterdam. Es gebe schon jetzt einen starken Effekt.
26: Während der Vorlesung habe ich ein viel besseres Gefühl, wo die Studierenden gerade sind. Haben sie mich verstanden? Muss ich langsamer sein? Und in den Seminaren merke ich, dass sie wirklich zugehört haben und den Inhalt besser verstanden haben als früher. Wenn ich eine Frage stelle, dann beantworten sie die in ihren eigenen Worten.

0: Vatikan. Papst Leo XIV. Wird sich in den kommenden Tagen einer Lungenoperation unterziehen. Das hat das katholische Kirchenoberhaupt gestern nach dem Mittagsgebet auf dem Petersplatz angekündigt. Wann genau die Operation stattfindet, ist bislang nicht bekannt. Aus Rom, Anna Giordano.
1: Bislang galt Leo XIV. Als eher sportlicher Papst, der sich unter anderem mit Tennis und Schwimmen fit gehalten hat. In seiner Wohnung im Apostolischen Palast soll sich auch ein Fitnessstudio befinden. Es kam also überraschend für viele Gläubige, als Leo XIV. Gestern beim Angelusgebet eine bevorstehende Operation angekündigt hat. Die Ärzte hätten einen Knoten in seiner Lunge entdeckt. Er sei gut lokalisierbar und befinde sich in einem frühen Stadium, sagte der Papst vor rund 25.000 Menschen auf dem Petersplatz. Er sei dem Rat der Ärzte gefolgt und werde den Eingriff schon in den kommenden Tagen durchführen lassen. Wann genau die OP stattfindet, ist vom Vatikan nicht bekannt gegeben worden. Fest steht aber, dass sie im Gemelli-Klinikum in Rom durchgeführt wird und dass der Papst sich danach eine Woche lang erholen wird. Im November hat Leo XIV. Eine fast zweiwöchige Reise nach Uruguay, Argentinien und Peru geplant. Auf dem Petersplatz hat er gestern angedeutet, dass er diese trotz der Umstände durchführen wird. Bischöfe weltweit schickten dem Papst gute Wünsche und kündigten an, für ihn zu beten. Auch Italiens Ministerpräsidentin Giorgia Meloni und Staatspräsident Sergio Mattarella versicherten dem Papst ihren Beistand. Robert Francis Prevost, wie das Oberhaupt der Katholiken mit bürgerlichem Namen heißt, wurde im Mai 2025 in das Amt gewählt und gilt mit 71 Jahren als relativ junger Papst.
0: Kultur. Wie kann man Menschen im digitalen Zeitalter für Bücher begeistern? Die Regierung im Stadtstaat Singapur hat eine besondere Idee. Sie bezahlt Menschen dafür, wenn sie zum Buch greifen, statt nur im Netz zu scrollen. Dafür gibt es virtuelle Münzen, die man in echtes Geld umtauschen kann. Reich wird man damit nicht, aber darum geht es auch nicht, berichtet Singapur-Korrespondentin Jennifer Johnston.
2: Die Singapurerin Shima Beck läuft mit ihrem einjährigen Sohn an der Hand an Bücherregalen vorbei. Er greift sich begeistert ein Buch über Meerestiere heraus. Für ihre tägliche Lesepause sind sie und ihr Sohn heute in der zentralen öffentlichen Bücherei. Früher hat die 38-Jährige viel gelesen, doch mit der Geburt ihres Sohnes war keine Zeit mehr. Erst die staatliche Leseinitiative ReadSG hat sie motiviert, wieder zu starten.
3: Das Lesen hilft mir, einen Moment abzuschalten, und das tut wirklich gut. Ich habe es echt vermisst.
2: In einer App der Regierung trackt sie, wie viele Minuten und was sie gelesen hat. Für 15 Minuten am Tag gibt es 20 virtuelle Münzen. Die Empfehlung, täglich 15 Minuten zu lesen, orientiert sich an dem ursprünglich aus Japan stammenden Ziel, 10.000 Schritte täglich zu gehen.
4: When I first started on day one, I was hoping to only do 15 minutes.
3: Als ich am ersten Tag angefangen habe, wollte ich eigentlich nur 15 Minuten lesen. Aber dann war es wie ein Muskelgedächtnis. Plötzlich dachte ich, wow, ich habe das Lesen vermisst. Und am Ende habe ich 30 Minuten gelesen. Ich finde, das war ein wirklich guter Anfang. Und ich glaube, wenn ich das jeden Tag mache, wird es ganz natürlich.
2: Genau das ist das Ziel der Singapurer Regierung. Lesen spielerisch zur Gewohnheit machen. Und das passive Scrollen durch Social-Media-Plattformen zu reduzieren, wie sie in ihrem Kampagnenvideo erklären.
5: In today's world of bite-sized digital content, we seem to read more.
2: Es gehe darum, wieder lange Texte zu lesen, sich auf ein Thema zu fokussieren, statt flüchtig von Thema zu springen. Das Ganze funktioniert auf Vertrauensbasis, was Shima Beck erst gewundert hat.
4: At first I thought I would have to take a picture.
3: Am Anfang dachte ich, ich muss vielleicht ein Foto machen, um zu beweisen, ich habe von einer Seite zur nächsten geblättert. Oder ich muss einen Screenshot machen. Aber man muss einfach nur angeben, wie viele Minuten man gelesen hat und was. Das war's. Ich denke, je einfacher das Ganze ist, desto eher nutze ich es.
2: Aus der Psychologie weiß man zudem, dass aktive Bestätigungen die Hemmschwelle fürs Lügen drastisch erhöhen. Was man liest, steht jedem Nutzenden frei. Bücher, E-Books, Zeitungen, Comics, alles ist erlaubt. 50 Tage muss Shima durchhalten, um einen Singapur-Dollar zu verdienen, umgerechnet etwa 70 Cent. Auch dieser geringe Betrag macht systematischen Betrug wenig attraktiv. Doch bringen 70 Cent Nichtleser wirklich zurück zum Buch? Ums Geld gehe es hier weniger, sagt Tanvi Gupta, die auf ihrem Instagram-Kanal regelmäßig ihre Lieblingsbücher vorstellt.
6: Singapurer lieben es, Dinge zu sammeln. Sie lieben Spiele. Dieser Endorphin-Kick, das Dopamin, das ausgeschüttet wird, wenn man etwas erfolgreich abhakt oder sammelt. Ich denke, deshalb funktioniert Gamification hier so.

0: gut.
1: So I think that's why gamification really works.
0: Shima Beck will zudem ein gutes Vorbild für ihren Sohn sein.
2: As I'm reading,
3: wenn ich lese und er sieht, dass ich ein Buch in der Hand habe, nimmt er sich auch eines von seinen Büchern und setzt sich neben mich. Und dann holt er noch ein paar dazu, gibt sie mir und bittet mich, ihm vorzulesen. Wenn ich selbst lese, kann ich ihn also auch dazu ermutigen zu lesen.
0: Ihr Sohn legt ihr in diesem Moment tatsächlich immer mehr Bücher auf den Schoß und schaut sie auffordernd an.
4: Aus Singapur berichtete Jennifer Johnston über eine Aktion der Regierung, die Menschen wieder fürs Lesen begeistern soll.
5: Standpunkte.
4: Ein turbulentes Wochenende war das im Verhältnis der USA zur Ukraine. Am Freitag verkündet US-Präsident Trump, dass Russland Millionen Tonnen Diesel liefern will. Dann fordert er am Samstag, dass die Ukraine einen neuen Präsidenten bekommen solle. Und schließlich verkündet er am Sonntag eine Energiewaffenruhe, also dass Russland und die Ukraine angeblich nicht mehr gegenseitig ihre Energiesektoren angreifen. An all dem finden die deutschsprachigen Medien kaum etwas Gutes. Exemplarisch schreibt die Neue Zürcher Zeitung von einer Farce.
6: Viel Chaos, wüste Drohungen, ein paar Schmeicheleien, Ehrungen und Wirrungen am laufenden Meter. Und alles nur, um eine Wahrheit zu verschleiern. Dieser amerikanische Präsident suchte von Anbeginn seiner Amtszeit ein Geschäft mit Putin, einen Ausgleich mit Russland. Egal, ob es auf Kosten der Ukraine und der NATO-Verbündeten in Europa ginge.
4: Die Rheinzeitung aus Koblenz sieht dahinter vor allem kurzfristige innenpolitische Interessen.
6: Trump ist herzlich egal, dass er der Ukraine und Europa in den Rücken fällt. Er hat einzig die US-Zwischenwahlen im November im Blick. Mehr Diesel aus Russland soll helfen, die hohen Spritpreise für Farmer und Trucker vor den Wahlen zu senken. Vor den Midterms steht er stark unter Druck. Umfragen sehen die Republikaner deutlich im Rückstand. Der Deal mit Putin aber zeigt, dass Trump jedes Mittel recht ist, um die Stimmung noch zu drehen.
4: Die Hannoversche Allgemeine Zeitung glaubt, dass auch die anderen Äußerungen Trumps in dieses Schema passen.
6: Als Zelensky den Diesel-Deal kritisierte, forderte Trump prompt einen neuen Präsidenten in Kiew. Schuld an den Preisen seien ohnehin die ukrainischen Angriffe auf russische Raffinerien. Wir kennen das schon. Das Opfer wird zum Täter erklärt. Diktator hatte Trump Zelensky ohnehin längst genannt. Seine Ablösung zu fordern, ist allerdings eine neue Eskalationsstufe und verrät vor allem, wie groß der Druck auf Trump selbst ist.
4: Der Südkurier aus Konstanz schaut auf die Reaktion des ukrainischen Präsidenten und darauf, welche Folgen dieses Wochenende für sein Land haben könnte.
6: Zelensky ist ein gewiefter Typ. Er nimmt Trump mit seiner Forderung nach einem neuen Präsidenten in Kiew einfach beim Wort und bietet Wahlen an. Seine Gegenforderung nach einer Feuerpause dürfte bei Russlands Präsident Putin auf taube Ohren stoßen. Der Kriegsherr Moskau hat keinerlei Interesse an einer Bewegung, die als nachlassende Kampfbereitschaft gedeutet werden könnte. Vielmehr ist Putin seit Wochen dabei, den Luftkriegsterror gegen Kiew zu verstärken und dabei alles zu unternehmen, um die Strom- und Wärmenetze zum einbrechenden Winter hin zu zerstören. Deutschland und Europa müssen darauf reagieren. Angesichts von Trumps Fahnenflucht als Helfer erst recht.
4: Die Frankfurter Allgemeine sieht das ähnlich, übt aber auch deutliche Kritik an Europa.
6: In Kiew sollte man sich fragen, ob man nicht zu sehr auf Trump setzt. Die wahren Verbündeten der Ukraine sind die Europäer. In einer Hinsicht sind sie aber kaum besser als Trump. Die EU ist immer noch der viertgrößte Käufer von fossilen Brennstoffen aus Russland. Beim Gas sogar der größte. Wenn Außenminister Wadephul nun sagt, es brauche nicht weniger, sondern mehr Druck auf Putin, dann sollte er diese Debatte auch in Brüssel führen.
4: Das waren die Standpunkte. Zusammengestellt hat sie Johannes Zuber.
5: Der Stichtag.
4: Heute vor 40 Jahren endete der Gipfel von Reagan und Gorbatschow in Island ohne Beschlüsse. Trotzdem gilt dieses Treffen als historischer Wendepunkt. Reinhard Bartusch blickt zurück.
2: Das Gipfeltreffen von Reykjavik endet, ohne das atomare Wettrüsten der Supermächte USA und Sowjetunion zu stoppen. Dabei sollen sie so nah dran gewesen sein, US-Präsident Ronald Reagan und der sowjetische Generalsekretär der KPDSU, Michail Gorbatschow.
7: Beseitigung aller Mittelstreckenraketen in Europa.
8: Reduzierung aller strategischen Nuklearwaffen in den kommenden 5 Jahren.
7: Beseitigung aller ballistischen Raketen in der sich daran anschließenden 2. 5-Jahresperiode.
2: Dazu kommt es nun nicht. Die Supermächte reden erstmals auch über reale Abrüstung. Doch ein Konzept namens SDI steht dem im Weg.
9: Particle beam weapons with pulsing rays join the attack.
2: Erst SDI, Strategic Defense Initiative, hätte die Sowjets an den Verhandlungstisch gezwungen, sagt Reagan. Im All stationiert soll es feindliche Atomraketen abwehren können. Die Sowjets sehen darin eine Verschiebung im Gleichgewicht der Abschreckung. Gorbatschow macht zur Bedingung, dass die USA an SDI nur im Labor forschen sollten. Reagans Antwort:
10: This we could not and will not do.
2: Tatsächlich vereinbaren beide Seiten 1987 die Vernichtung aller boden- bzw. landgestützten Nuklearraketen mit mittlerer und kürzerer Reichweite im sogenannten INF-Vertrag. Zum Ende des Treffens in Reykjavik äußert Michail Gorbatschow sein Bedauern.
11: Als wir dann am Abend neben dem Auto standen, sagte ich, gehen wir zurück an den Konferenztisch. Ich unterschreibe alles, wenn Sie einverstanden sind, SDI zu begrenzen. Er antwortete nein. Na gut, dann auf Wiedersehen.
2: Damit endete am 12. Oktober 1986 das Gipfeltreffen von Reagan und Gorbatschow in einem schlichten weißen Holzhaus am Rande von Reykjavik. Heute vor 40 Jahren.
4: Das war der Stichtag von Reinhard Bartusch. Und soweit die ARD-Infonacht mit Philipp Kaveh. Es ist Montag heute, der 12. Oktober. Es wird jetzt 5 Uhr und 58 Minuten.

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1: A9 Leipzig Richtung Berlin. Zwischen Kleinmarzehns und Niemeck liegen Metallteile auf der rechten Spur in einer Baustelle. A10 südlicher Berliner Ring Richtung Dreieck Werder. Zwischen Rangsdorf und Genshagen liegen Gegenstände auf der linken Spur. A24 Hamburg Richtung Berlin. Zwischen Neuruppin und Neuruppin Süd ist die linke Spur nach einem Unfall gesperrt. B96 Luckau-Zossen. Zwischen Zützen und Golsen laufen mehrere Kühe auf der Straße. Stadtverkehr Berlin A100 Stadtring auf der Rudolf-Wiesel-Brücke ist in beiden Richtungen die rechte Spur gesperrt. Kreuzberg-Gneisenau-Straße zwischen Zossener und Mittenwalder Straße ist wegen Bauarbeiten in beiden Richtungen jeweils nur eine Spur frei. Mitte Leipziger Straße zwischen Charlottenstraße und Friedrichstraße ist in beiden Richtungen nur eine Spur frei. Grund ist ein Kraneinsatz.
2: 6 Uhr ist es.
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2: Dorte Naht bin ich. Schönen guten Morgen. Videos vom Wochenende zeigen, wie Reisende nach dem tödlichen Angriff auf den Flughafen Riad durch zerstörte Hallen flüchten. Viel Rauch, Chaos und Panik ist da zu sehen. Saudi-Arabien wird beim Krieg in der Region immer mehr zur Front. Auch gestern gab es Angriffe. Michael Mellinger.
1: Die jemenitische Houthi-Miliz hat erneut den internationalen Flughafen der saudischen Hauptstadt Riad angegriffen. Den Behörden zufolge gab es ein Todesopfer und mindestens 11 Verletzte. Am Samstag waren bei einem Angriff auf den Flughafen 12 Menschen getötet und mehr als 300 verletzt worden. Der Betrieb wurde ausgesetzt. Zu beiden Attacken bekannte sich die vom Iran unterstützte Houthi-Miliz. Sie hatte davor mit 9 Attacken gedroht. Die Außenminister von Saudi-Arabien und des Irans wollen heute über die Eskalation in der Region beraten. Das hat die staatliche saudische Nachrichtenagentur mitgeteilt. Der iranische Minister erklärte, seine Regierung sei bereit, einen Dialog zwischen Saudi-Arabien und dem Jemen zu unterstützen. Die von US-Präsident Trump verkündete begrenzte Waffenruhe im Ukraine-Krieg hält laut der Führung in Kiew nicht. Sie beschuldigte das russische Militär, ein Heizkraftwerk bombardiert zu haben. Trump hat gestern mitgeteilt, beide Seiten hätten sich bereit erklärt, Angriffe auf den jeweils anderen Energiesektor einzustellen. Der ukrainische Präsident Zelensky zeigte sich überrascht von dem Vorstoß, erklärte aber, dass seine Regierung dazu bereit sei. Aus Moskau gab es dazu bislang keine Stellungnahme. In Luxemburg beraten heute die Außenminister der EU über weitere Sanktionen gegen Russland. Dabei sollen Strafmaßnahmen gegen knapp 1.600 Akteure beschlossen werden, die Russland unterstützen. Die Außenminister der EU wollen heute darüber beraten, wie russische Desinformationskampagnen und Sabotageakte abgewehrt werden können. Außerdem sollen neue umfangreiche Sanktionen offiziell beschlossen werden. Aus Brüssel Katrin Schmidt.
3: Gerade angesichts des Diesel-Deals von US-Präsident Trump mit Kreml-Chef Putin und dem Aussetzen der dazugehörigen US-Sanktionen will die EU ihren Sanktionskurs gegenüber Russland noch verstärken. Laut der EU-Außenbeauftragten Kallas wird die Europäische Ministerrunde heute so viele neue Personen und Organisationen auf einmal sanktionieren wie noch nie seit Kriegsbeginn. Von den Strafmaßnahmen, die von einem Einreise- und Geschäftsverbot bis zum Einfrieren des Vermögens in der EU reichen, sind demnach dann fast 1.600 weitere Verantwortliche und Organisationen betroffen. Vor knapp 3 Wochen erst hatte sich die EU nach langem Ringen darauf verständigt, die bereits bestehenden Sanktionen gegen rund 3.000 Menschen und Organisationen um 3 weitere Jahre zu verlängern.
1: 3 Wochen nach der Berlin-Wahl soll heute das endgültige Ergebnis festgestellt werden. Das erfolgte in einer öffentlichen Sitzung des Landeswahlausschusses im Roten Rathaus in Mitte. Erst vor einer Woche hatte es noch Korrekturen am vorläufigen Ergebnis der Wahl gegeben. Ein Wahlkreis in Spandau musste neu ausgezählt werden. Dadurch ist es zu Verschiebungen bei Direkt- und Überhangmandaten gekommen. Jetzt sitzen im Parlament 5 Abgeordnete, weniger als zunächst berechnet. Jeweils einer von CDU, SPD und Grünen und 2 weniger von der Linken. Die Abgeordnetenauswahl hatte die Linke gewonnen. Sie führt seit der vergangenen Woche Sondierungsgespräche mit Grünen und SPD. In 3 Brandenburger Kommunen hat es Bürgermeisterwahlen gegeben. In Strausberg, Schönwalde-Glien und Schwielowsee. Patrick Buchmüller, RBB 24.
4: In Strausberg hat sich die parteilose Kandidatin Binder mit 65% durchgesetzt. Der ebenfalls parteilose Bewerber Krause war mit gut 35% unterlegen. Eigentlich haben die Menschen in Strausberg im Februar schon abgestimmt. Die erste Wahl war aber wegen Manipulationsvorwürfen bei der Briefwahl für ungültig erklärt worden. In Schönwaldeglien im Kreis Havelland hat die Bürgermeisterwahl die SPD-Kandidatin Hartley gewonnen. Mit knapp 63%. Ihr parteiloser Konkurrent Graz erhielt gut 37%. In Schwielosee im Landkreis Potsdam-Mittelmark entscheidet in 2 Wochen eine Stichwahl über den neuen Bürgermeister. Der CDU-Bewerber Schmieder bekam im ersten Wahlgang 34% der Stimmen. Er tritt dann gegen den Kandidaten der Wählergruppe Wir für Schwielosee, Mutz, an, der 29% der Stimmen erhielt.
5: In der 2. Fußball-Bundesliga hat Hertha BSC gegen Greuther Fürth mit 2:1 gewonnen. Damit bleiben die Berliner Tabellenführer. In der Bundesliga ist Freiburg nach einem 2:1 gegen Schalke neuer Spitzenreiter. Außerdem hat sich Köln mit 2:1 gegen Mönchengladbach durchgesetzt. In der deutschen Eishockey-Liga haben die Eisbären Berlin 3:0 in Bremerhaven gewonnen. Und in der Handball-Bundesliga mussten sich die Füchse Berlin zu Hause gegen Lemgo mit 36:37 geschlagen geben. Soweit die Nachrichten. 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Das Wetter. Heute im Süden erst noch wolkig, später zunehmend Sonne und überall leicht bis locker bewölkt. Vereinzelt sind im Verlauf aber auch kurze Schauer möglich, dazu Höchstwerte von 13 bis 16 Grad. Morgen anfangs Nebel, tagsüber freundlich und sonnig, zum Abend wieder stärker bewölkt bei bis zu 17 Grad. Die Zeit 6.05 Uhr.
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2: Mit Dörtenhardt im Studio. Gestern haben die Houthi-Rebellen also wieder den internationalen Flughafen in Riad attackiert. Außerdem haben sie Industrieanlagen beschossen und einen weiteren Flughafen. Damit eskaliert der Konflikt zwischen den pro-iranischen Houthi-Rebellen und Saudi-Arabien weiter. Bei der Attacke auf den Flughafen in Riad am Samstag wurden mindestens 13 Menschen getötet, mehr als 300 verletzt. Unsere Korrespondentin Anna Osius blickt von Kairo aus auf die Region.
6: Im Husi-Fernsehsender Al-Mazira werden weitere Drohungen verbreitet. Sollte der saudi-arabische Feind seine Einmischung im Jemen nicht einstellen, stehe Schlimmeres bevor, heißt es in einer verlesenen Erklärung. Die Husi warnten zudem auf X, alle Fluggesellschaften, Experten, Arbeiter und Reisenden, saudische Flughäfen zu meiden. Diese Gebiete seien, mit Ausnahme der heiligen Städten Mekka und Medina, zu einem Gefechtsfeld der Husi geworden. Wackelige Handyvideos in sozialen Netzwerken zeigen den Albtraum, den Reisende am Flughafen in der saudischen Hauptstadt Riad am Wochenende offenbar erleben mussten. Menschen eilen durch eine zerstörte Abflughalle voller Rauch, Blutflecken auf dem Boden. Das von Saudi-Arabien angeführte Militärbündnis macht die Husi-Miliz aus dem Jemen für die jüngsten Attacken verantwortlich. Es handele sich um ein Kriegsverbrechen, heißt es. Und jetzt drohe sich der Konflikt zu verschärfen, sagt Ahmed Sayed Ahmed vom Al-Ahram-Forschungsinstitut in Kairo. Meiner Ansicht nach wird dies zu einer weiteren Eskalation führen, da Saudi-Arabien gemeinsam mit anderen Staaten massiv auf die Husi reagieren wird. Das bedeutet, dass sich der Konflikt in der kommenden Zeit weiterentwickeln wird. Die Husi sind mit dem Iran verbündet. Sie kontrollieren Teile des Jemen. Saudi-Arabien unterstützt eine Gegenoffensive, um die Husi im Nachbarland zurückzudrängen. Die Miliz antwortet mit Raketen und Drohnen. Das ganze Wochenende über gab es immer wieder Beschuss Richtung Saudi-Arabien. Aber warum schafft es das eigentlich so reiche Königreich nicht, seine Flughäfen besser zu schützen? Saudi-Arabien verfügt über eine reguläre staatliche Armee, die einen Krieg gegen Milizen führt, sagt der jordanische Sicherheitsexperte Omar al-Radad bei France 24. Daher ist es normal, dass es einigen Raketen und Drohnen gelingt, die Verteidigungssysteme zu durchbrechen. Es ist für die Luftverteidigung unmöglich, jedes einzelne anfliegende Geschoss, sei es eine Rakete oder eine Drohne, vollständig abzufangen, zumal diese auf zivile Ziele gerichtet sind. Und Saudi-Arabien hat eine Fläche von mehr als 2 Millionen Quadratkilometern. Weil sie es alleine nicht schaffen können, ihr riesiges Land zu schützen, sind die Saudis auf der Suche nach Verbündeten. Doch der eigentlich engste Partner von Riad, die USA, zeigen sich bislang zurückhaltend. Könnte sich das durch den jüngsten verheerenden Angriff ändern? Unter den Toten soll auch ein US-Bürger sein. US-Präsident Trump sagte, weitere Schritte würden geprüft. Doch an einer richtig großen Intervention hätten die USA wenig Interesse, sagen Beobachter, auch weil die Houthi dann ihren Einfluss an der strategisch wichtigen Meerenge Bab el-Mandab geltend machen könnten. Sollte sich Amerika durch Luftangriffe direkt einschalten, könnten die Houthi amerikanische Handelsschiffe direkt ins Visier nehmen, so wie sie es bereits in den letzten Jahren getan haben. Dies würde die Energiekrise weiter verschärfen, zumal das Bab el-Mandab und die Straße von Hormus für 30% des weltweiten Handels mit Öl und Gas von Bedeutung sind. Dies hätte gefährliche Auswirkungen für die globale Energiesicherheit. Die Saudis fühlen sich von den USA alleingelassen und suchen sich neue Verbündete. Doch auch die Militärallianz mit Pakistan und der Türkei scheint ihr Versprechen bislang nicht zu halten. Die neuen Partner wirken zurückhaltend. Man hoffe, dass die Angelegenheit friedlich beigelegt werden könne, heißt es vorerst beschwichtigend aus Islamabad.
7: Nach den Houthi-Attacken auf Saudi-Arabien. Informationen waren das von unserer Nahost-Korrespondentin Anna Osius. Wie soll es weitergehen nach den drei verpatzten Landtagswahlen? Das ist die zentrale Frage auf der zweitägigen Klausurtagung der CDU, der Führung der CDU. Seit gestern treffen sich Bundeskanzler Friedrich Merz und das gesamte Parteipräsidium in Berlin, um zu diskutieren, wie der Kurs aussehen kann, raus aus der Krise. Birte Sönnigsen aus unserem Hauptstadtstudio zum Stand heute früh.
8: CDU-Generalsekretärin Franziska Hoppermann steht im Regen vor der Parteizentrale in Berlin.
9: Ich fühle mich ganz zu Hause bei diesem Hamburger Wetter hier.
8: Keine Minute dauert ihr Statement zum Auftakt der Klausur.
9: Wir haben die Warnsignale der vergangenen Landtagswahlen deutlich wahrgenommen. Es geht darum, Vertrauen für uns und unsere Politik zurückzugewinnen.
8: Nach drei verlorenen Landtagswahlen und miserablen Umfragewerten sucht die CDU nach einem Ausweg aus der Krise.
9: Um zu alter Stärke zurückzufinden, und unseren Anspruch als Volkspartei zu untermauern.
8: Doch es gibt unterschiedliche Vorstellungen in der CDU-Spitze, mit welchem Kurs das gelingen kann. Die einen, wie Hessens Ministerpräsident Boris Rhein, setzen darauf, die CDU noch konservativer aufzustellen. Anders sieht es etwa Bundesfamilienministerin Karin Prien. Sie sagt, der Ansatz CDU pur sei gescheitert, die CDU in den letzten Jahren zu konservativ geworden. Für Prien ist auch klar, dass sich ihre Partei deutlich von der AfD, aber auch von der Linkspartei abgrenzen muss.
10: Dazu gibt es aus meiner Sicht keine Alternative, sonst wird es die CDU, wird es die Union in dieser Form auf Dauer nicht mehr geben.
8: Die CDU ringt um ihre Zukunft als Volkspartei und muss auch eine Antwort auf die Frage finden, wie sie in Zukunft mit der AfD umgehen will, die seit vergangener Woche zum ersten Mal einen Landtagspräsidenten stellt, in Sachsen-Anhalt. Das treibt auch Gordon Schnieder, Ministerpräsident von Rheinland-Pfalz, um.
11: Es macht mich fassungslos, dass aus der demokratischen Mitte dort Persönlichkeiten mitgewählt haben. Und ich sage das für mich, dass es eben auch aus den Reihen der CDU wohl wahrscheinlich war.
8: Etwas, das sich aus Sicht von Schnieder nicht wiederholen sollte, wenn sich AfD-Spitzenkandidat Ulrich Siegmund zum Ministerpräsidenten wählen lassen will.
11: Wir wählen keine Extremisten in solche Ämter. Wer dort Stimmen mitgibt, um solche Persönlichkeiten in ein solches Staatsamt zu heben, der muss sich überlegen, ob die CDU noch seine politische Heimat ist. Und ich sage, nein, das ist sie nicht.
8: Einig scheint die CDU-Führung zu sein, dass sie sich in Zukunft mehr um die Alltagsprobleme der Menschen kümmern will.
11: Wir reden seit Monaten nur über Sparpakete und über Reformen. Wir müssen noch mal in den Lebensalltag der Menschen zurückkehren. Dass viele nicht wissen, wie sie vor dem Winter jetzt das Heizöl bezahlen sollen. Dass die Lebenshaltungskosten steigen, aber die Löhne in den letzten Jahren nicht mitgestiegen sind.
8: Darüber werde bei dieser Klausur ernsthaft gesprochen, sagt der sächsische Ministerpräsident Michael Kretschmer.
12: Es ist vollkommen klar, ohne wirtschaftliches Wachstum geht es nicht. Und das Zweite ist, die Menschen haben eine klare Agenda. Die Leute haben abgestimmt, dass die Energiepreise zu hoch sind, dass die Lebenshaltungskosten so hoch sind.
8: Die CDU-Führung arbeitet an einem konkreten Plan, wie die Menschen im Alltag entlastet werden könnten. Davon muss sie dann aber noch die Koalitionspartner überzeugen. CSU und vor allem die SPD, die gerade selbst im Umfragetief hängt. Das dürfte die Zusammenarbeit in der Koalition nicht leichter machen, wo ohnehin noch die großen Reformen, Rente, Pflege, Gesundheit und der Haushalt warten. Michael Kretschmer formuliert im ZDF klare Ansprüche an den Koalitionspartner.
12: Die SPD, die kann hier nicht in Berlin demonstrieren gehen und große Sprüche machen, sondern die muss mitliefern in dieser Koalition.
8: Heute will erstmal die CDU vorstellen, mit welchen Ideen sie aus der Krise kommen will. Dann wird keiner im Regen stehen. Die Pressekonferenz mit Friedrich Merz findet dann im Konrad-Adenauer-Haus statt.
7: Der Beitrag war das von unserer Hauptstadtkorrespondentin Birte Sanixen. Am 24. Februar 2022 hat Russland die Ukraine angegriffen. 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
7: Die Fußball-Profi-Teams unserer Region haben ein ganz unterschiedliches Wochenende der Emotionen erlebt. Von Euphorie über Erleichterung bis hin zur Enttäuschung. Jakob Rüger fasst den Spieltag von Hertha Union und Energie Cottbus zusammen.
18: Sie machen einfach immer weiter. Hertha BSC ist der einzige Verein im deutschen Profifußball, der noch keinen Punkt abgegeben hat. Nach dem 2:1 Heimerfolg über Fürth herrscht Euphorie unter den Berliner Anhängern.
19: Also ich glaube, dass die diese Saison auf jeden Fall in die erste Liga kommen, wenn es so weitergeht.
20: Wir dürfen hoffentlich träumen. Ja?
21: Hoffentlich. Ich hoffe, dass sie aufsteigen natürlich.
22: Wir nehmen einfach alles mit, was geht. Träumen, solange es geht.
23: Wir träumen jedes Jahr davon, klar. Aber dieses Jahr sieht es gut aus.
18: Gegen die Franken tat sich Hertha diesmal schwer. Nur selten kombinierten sie so sehenswert wie bei den Treffern von Mats Pedersen und Paul Seguin. Diese Spielweise ist für Trainer Stefan Leitl aber der Maßstab.
24: Ich will mehr davon. Ich will einfach mehr davon sehen und mehr Intensitäten sehen. Und ja, da liegen ein paar Tage vor uns, wo wir uns jetzt sammeln können und einfach dann in Kiel ein besseres Spiel zeigen können.
18: Und doch hat die Hertha mit 21 Zählern jetzt schon ein Drittel der Punkte gesammelt, die in den letzten Jahren jedes Mal zum Aufstieg reichten. Ob es in der nächsten Saison wieder ein Hauptstadtderby in der ersten Liga gibt, hängt hingegen auch von Union Berlin ab. Groß war die Erleichterung über den ersten Bundesliga-Sieg am 5. Spieltag unter Trainer Mauro Lustrinelli.
25: Du brauchst die Siege, weil sonst wir können lange Zeit reden. Das, was wir machen, ist gut. Wenn du nicht gewinnst, bist du nicht glaubwürdig. Du brauchst die Siege, um noch mehr diese Überzeugung zu haben. Das, was wir machen, ist das gut.
18: Gegen Aufsteiger Elversberg zeigten die Eisernen keine perfekte, aber ihre bisher beste Saisonleistung. Der 1:0-Siegtreffer fiel in der 81. Minute.
26: Bocu aus der Distanz, Schuss, Tor! Livan Bocu erlöst Union!
18: Mit dem Heimerfolg kann ein erleichterter Trainer Mauro Lustrinelli in den kommenden Wochen etwas ruhiger arbeiten. Emotionen der negativen Art erlebte Zweitligist Energie Cottbus bei der Niederlage in Darmstadt. Zu hören bei Stürmer Justin Butler und Trainer Klaus-Dieter Wollitz.
27: Schon sehr, sehr ärgerlich. Also wir hätten das Spiel eigentlich in der ersten Halbzeit wieder schon längst zumachen können.
28: Ist ja klar, dass ich dann enttäuscht bin. Wäre ja schlimm, wenn ich mich freuen würde.
18: Butler brachte Cottbus in Führung, doch das reichte nicht zum Auswärtssieg. Zu viele Chancen blieben ungenutzt. 1:3 hieß es am Ende. Wollitz blieb trotz aller Enttäuschung optimistisch.
28: Entscheidend ist, dass die Mannschaft dennoch diesen Spielfluss behält und die Kleinigkeiten hoffentlich im Laufe der Saison mit der Entwicklung, mit der Erfahrung und vielleicht auch mit ein bisschen mehr Entschlossenheit und vielleicht auch mit ein bisschen mehr Verantwortungsbewusstsein oder Verlässlichkeit verändert.
18: Damit auch Energie Cottbus die positiven Emotionen nach einem Wochenende wieder erleben kann.
7: An der Tabellenspitze der Bundesliga steht der SC Freiburg nach einem 2:1-Erfolg in Unterzahl gegen Aufsteiger Schalke. Dahinter Dortmund und die Bayern. Union ist 16. auf den direkten Abstiegsrängen Hoffenheim und Mönchengladbach. Die weiter punktlose Borussia hat das zweite Sonntagsspiel in Köln mit 1:2 verloren. Das Wetter für Berlin und Brandenburg, da haben wir im Moment so 7, 8 Grad in Berlin. 9 werden teilweise auch gemessen. Frankfurt oder 8 Grad, in Potsdam 7 Grad. Bisschen milder wird es noch, 13 bis 16 Grad, sagen die Meteorologen vorher. Es gibt dann später zunehmend Sonne, nur vereinzelte kurze Schauer sind vorhergesagt.
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7: Den hat Michael Mellinger.
1: A10, südlicher Berliner Ring Richtung Dreieck Werder. Zwischen Schönefelder Kreuz und Rangsdorf steht ein liegengebliebenes Fahrzeug auf der rechten Spur. A10, östlicher Berliner Ring Richtung Dreieck Barnim. An der Mühlenfließbrücke ist bis Anfang November nur eine Spur frei. A24, Hamburg Richtung Berlin. Zwischen Neuruppin und Neuruppin Süd ist die linke Spur nach einem Unfall gesperrt. Vorsicht auf der B96, Luckau-Zossen. Zwischen Zützen und Golsen laufen mehrere Kühe auf der Straße. B167 Eberswalde-Neuruppin. Zwischen Liebenberg und Neu-Löwenberg gibt es Behinderungen nach einem Unfall. Stadtverkehr Berlin, A100 Stadtring auf der Rudolf-Wiesel-Brücke ist in beiden Richtungen die rechte Spur gesperrt. Charlottenburg, die Mommsenstraße ist zwischen Wilmersdorfer Straße und Weizstraße in beiden Richtungen bis heute Abend wegen eines Kraneinsatzes gesperrt. Und Mitte-Leipziger Straße zwischen Charlottenstraße und Friedrichstraße ist in beiden Richtungen nur eine Spur frei, wegen eines Kraneinsatzes bis morgen Abend.
7: 20 nach 6 ist es.
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7: Dörte Naht hier. Hallo, guten Morgen. Jemen ist das südliche Nachbarland von Saudi-Arabien. Keine friedlichen Nachbarn. Seit mehr als 10 Jahren kämpft Saudi-Arabien im Jemen gegen die schiitischen Rebellen, die vom Iran unterstützt werden. Der Krieg dort ist im Zuge des Iran-Kriegs neu entflammt und jetzt mit neuer Härte. Michael Mellinger hat die Nachrichten.
1: Die jemenitische Houthi-Miliz hat erneut den internationalen Flughafen der saudischen Hauptstadt Riad angegriffen. Den Behörden zufolge gab es einen Todesopfer und mindestens 11 Verletzte. Am Samstag waren bei einem Angriff auf den Flughafen 12 Menschen getötet und mehr als 300 verletzt worden. Der Betrieb wurde ausgesetzt. Zu beiden Attacken bekannte sich die vom Iran unterstützte Houthi-Miliz. Die Außenminister von Saudi-Arabien und des Irans wollen heute über die Eskalation in der Region beraten. Das hat die staatliche saudische Nachrichtenagentur mitgeteilt. Der iranische Minister erklärte, seine Regierung sei bereit, einen Dialog zwischen Saudi-Arabien und dem Jemen zu unterstützen. Die von US-Präsident Trump verkündete begrenzte Waffenruhe im Ukraine-Krieg hält laut der Führung in Kiew nicht. Sie beschuldigte das russische Militär, ein Heizkraftwerk bombardiert zu haben. Trump hat gestern mitgeteilt, beide Seiten hätten sich bereit erklärt, Angriffe auf den jeweils anderen Energiesektor einzustellen. Der ukrainische Präsident Zelensky zeigte sich überrascht von dem Vorstoß, erklärte aber, dass seine Regierung dazu bereit sei. Aus Moskau gab es dazu bislang keine Stellungnahme. CDU-Chef Merz und Generalsekretärin Hoppermann wollen am Mittag die Ergebnisse einer zweitägigen Klausur des Parteipräsidiums präsentieren. Nach den verlorenen Landtagswahlen und den schlechten Umfragewerten geht es bei den Beratungen über einen Weg aus der Krise. Aus dem Hauptstadtstudio Sabine Henkel.
2: Einige Präsidiumsmitglieder fordern mehr konservative Politik, etwa der hessische Ministerpräsident Boris Rhein. Andere wollen mehr in die Mitte rücken. Die stellvertretende Parteivorsitzende Karin Prien erklärte CDU-Pur-Politik für gescheitert. Auch um die Frage, wie die CDU mit der AfD umgehen soll, wird gerungen. Ob es heute konkrete Beschlüsse zur inhaltlichen Ausrichtung geben wird, ist nicht klar. Die Forderung, die Leute im Land zu entlasten, die Lebenshaltungskosten zu senken, wie etwa die Stromsteuer, wäre nicht einfach umzusetzen. Denn alles müsste gegenfinanziert werden.
1: Drei Wochen nach der Berlin-Wahl soll heute das endgültige Ergebnis festgestellt werden. Dafür ist eine öffentliche Sitzung des Landeswahlausschusses im Roten Rathaus in Mitte angesetzt. Erst vor einer Woche hatte es noch Korrekturen am vorläufigen Ergebnis der Wahl gegeben. Ein Wahlkreis in Spandau musste neu ausgezählt werden. Dadurch ist es zu Verschiebungen bei Direkt- und Überhangmandaten gekommen. Jetzt sitzen im Parlament 5 Abgeordnete weniger als zunächst berechnet, jeweils einer von CDU, SPD und Grünen und 2 weniger von der Linken. Die Abgeordnetenauswahl hatte die Linke gewonnen. Sie führt seit der vergangenen Woche Sondierungsgespräche mit Grünen und SPD. Nach Stichwahlen in 2 brandenburgischen Städten stehen die neuen Bürgermeister fest. In Strausberg im Kreis Märkisch-Oderland wird das die parteilose Bewerberin Binder. Sie setzte sich mit rund 65% der Stimmen gegen den ebenfalls parteilosen Bewerber Krause, der rund 35% holte, durch. Die Stichwahl in Schönwaldeglien im Havelland hat die SPD-Politikerin Hartley gewonnen. Sie kommt auf knappe 63%, ihr parteiloser Konkurrent Kratz auf rund 37%. In Schwielosee in Potsdam-Mittelmark gehen CDU-Kandidat Schmieder und Kandidat Mutz von der Wählergruppe Wir für Schwielosee in die Stichwahl. In Berlin ist am Abend der 40. Prix Europa eröffnet worden, das größte crossmediale Festival für öffentliche Medienproduktionen in Europa. Medienschaffende aus 29 Ländern kommen eine Woche lang im RBB in Berlin zusammen. Frauke Thiele, RBB 24.
3: Das Motto in diesem Jahr: Public Service Media Defending Democracy Together, also öffentliche Medien gemeinsam Demokratie verteidigen. Bei dem Wettbewerb wurden 154 Produktionen aus den Bereichen Audio, Video und digitale Medien vorab ausgewählt. Sie werden von Medienschaffenden aus 29 Ländern gehört, gesehen und diskutiert. Außerdem wird die Auszeichnung Europäischer Journalist des Jahres vergeben, in diesem Jahr an Antonio Baquero aus Spanien. Er hat als Investigativjournalist unter anderem über verstecktes Vermögen russischer Oligarchen in der Schweiz berichtet. Rundfunkstationen aus 25 europäischen Ländern richten den Prix Europa aus. Federführend ist der RBB.
1: Soweit die Nachrichten. 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Das Wetter. Heute im Süden erst noch wolkig, später zunehmend Sonne und überall leicht bis locker bewölkt. Vereinzelt sind im Verlauf aber auch kurze Schauer möglich. Dazu Höchstwerte von 13 bis 16 Grad. Aktuell in Berlin-Buch und Schöneberg 7 Grad, 5 in Pritzwalk und 9 Grad in Luckenwalde. Morgen anfangs Nebel, tagsüber freundlich und sonnig, zum Abend wieder stärker bewölkt bei bis zu 17 Grad. Die Zeit 6.25 Uhr.
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7: Mit Dorte Naht im Studio, ich grüße Sie. Linke, Grüne und SPD führen in Berlin ja im Moment Sondierungsgespräche für eine mögliche Koalition. Viel Kritik wurde an diesen Gesprächen schon geübt, vor allem von Seiten der CDU, aber auch kritische Stimmen aus der SPD gibt es. Und auch innerhalb der Linken gibt es Streit, welcher Weg da eingeschlagen werden sollte. Zentral dabei die Vereinbarung zum Thema Antisemitismus und Solidarität mit Palästina, die am Donnerstag zwischen den möglichen Koalitionsparteien getroffen wurde. Vielen Linken geht das zu weit. Sebastian Schöbel aus unserer landespolitischen Redaktion dazu.
4: Die Lage der Palästinenser und das Vorgehen der israelischen Regierung standen zwar im Fokus der großen United for Palestine-Demo am Samstag in Berlin, doch vor allem Unterstützer der Linken waren an diesem Tag auch auf der Straße, um gegen die eigene Parteispitze zu protestieren. So wie Yara Nasser, die befürchtet, dass die Linke in Berlin unter dem politischen Druck der letzten Tage ihre Prinzipien aufgibt.
5: Linke, lasst euch bitte ein Rückgrat wachsen. Die Stadt hat aus 2 Gründen für euch gestimmt, diesen Vergesellschaftung und Palästina-Solidarität. Das ist euer Auftrag, macht das auch.
4: Um Yara herum halten Menschen Schilder, auf denen zum Beispiel steht: Keine Koalition auf unseren Rücken oder kein Kniefall vor der Staatsräson. Gemeint ist die mit Grünen und SPD getroffene Vereinbarung zum Kampf gegen Antisemitismus. Der aber wird aus Sicht von Demo-Organisator Abed Hassan so eng definiert, dass Kritik an der israelischen Regierung kaum noch möglich sei. Und das, obwohl die Linke als Partei das anders beschlossen habe.
6: Politisch gibt sie sich gerade komplett auf, indem sie einfach kapituliert. Also jede Israel-Kritik kann Antisemitismus sein. Und das ist eine Generalisierung, eine gefährliche Generalisierung. Und die Linke macht das wahrscheinlich aufgrund des Drucks, damit sie in die Regierung kommt. Aber es sendet komplett die falschen Signale. Es fühlt sich an wie ein Verrat an die Bewegung.
4: Und so nimmt die innerparteiliche Kampagne bei den Linken gegen eine Regierung mit Grünen und SPD immer mehr Fahrt auf. Dazu kommt die Debatte über einen möglichen Ausschluss der frisch gewählten Abgeordneten Vanessa Emder aus Neukölln aus der Linksfraktion sowie das Parteiausschlussverfahren gegen die Aktivistin Hanna Bruns. Bei beiden geht es um Aussagen in der Vergangenheit, die von Kritikern als antisemitisch ausgelegt wurden. Beide waren am Samstag auch auf der United for Palestine-Demo, an der unter anderem auch der Hamas-Unterstützer Ibrahim Ibrahim teilnahm. Die Co-Landesvorsitzende der Linken, Kerstin Wolter, versucht im Interview mit der rbb24-Abendschau die Wogen zu glätten.
8: Wir sind eine große Partei, eine plurale Partei. Da gehört es dazu, dass diskutiert wird, auch dass Kritik geübt wird. Ich freue mich, dass der Bundesvorstand beschlossen hat, uns den Rücken zu stärken für die Sondierung. Und mit diesem Rückenwind gehe ich jetzt auch in die nächsten Tage in die Sondierung, um darüber zu reden, wie wir diese Stadt bezahlbar machen können. Vor allen Dingen, wie wir die größte Krise dieser Stadt lösen können, nämlich die Mietenkrise.
4: Bei den Sondierungsgesprächen am Sonntag stand dann auch die Vergesellschaftung der Wohnungskonzerne auf der Tagesordnung. Doch das Thema Antisemitismus und der Umgang damit wird die Linke spätestens am Dienstag wieder einholen. Dann nämlich wird sich die neue Fraktion im Berliner Abgeordnetenhaus konstituieren. Und die Frage, wer dazugehört und wer gegebenenfalls nicht, dürfte über den Fortgang der rot-grün-roten Sondierungen entscheiden.
7: Sebastian Schöbel war das aus unserer landespolitischen Redaktion. Und über all das kann ich in einer knappen Stunde sprechen mit einem der beiden Landesvorsitzenden der Berliner Linken, mit Maximilian Schirmer. Bei den polnischen Sicherheitsbehörden sind gestern Informationen zu einem möglichen geplanten Anschlag auf den Regierungschef eingegangen und den Verteidigungsminister, auf Donald Tusk. Ein Verdächtiger wurde festgenommen. Unsere Korrespondentin in Warschau, Paulina Milling, fasst zusammen, was da bekannt ist.
9: Die Meldung sorgte in Polen für Aufsehen. Es soll einen möglichen Anschlagsplan auf Regierungschef Donald Tusk und Verteidigungsminister Władysław Kosiniak-Kamysz gegeben haben. Wenig später bestätigte Sprecherin des Innenministeriums Karolina Gałęcka diese Information offiziell. Diese Meldung über einen möglichen Anschlag auf Premierminister Donald Tusk sowie auf Vizepremier und Verteidigungsminister Władysław Kosiniak-Kamysz ging über den Staatsschutz bei der Polizei ein. Was man bisher weiß, geschah dies offenbar per Mail. Details zu dem eingegangenen Hinweis machten die polnischen Sicherheitsbehörden nicht öffentlich. Es werde derzeit ermittelt, hieß es. Ich betone, die Angelegenheit ist todernst. Derzeit sprechen wir über Drohungen gegen die wichtigsten Personen im Staat, Drohungen, die die Sicherheit und Leben des Premier- und Vizepremierministers betreffen. Sagte Jacek Dobrzyński, Sprecher des Koordinators der polnischen Geheimdienste. Vertreter verschiedener Sicherheitsbehörden kamen in Warschau zusammen. Inlandsgeheimdienst, Staatsschutz und Polizei berieten im Zentrum für die Terrorismusabwehr über weitere Maßnahmen. Zu den Ergebnissen dieses Treffens ist nichts an die Öffentlichkeit gedrungen. Mehrfach betonte Sprecher des polnischen Geheimdienstkoordinators Dobrzyński das folgende Detail. Wir sprechen von einer hohen Wahrscheinlichkeit, dass diese Drohungen umgesetzt werden könnten. Worauf diese Einschätzung basiert, wurde ebenfalls bislang nicht mitgeteilt. Regierungssprecher Adam Szłapka erklärte, der aktuelle Hinweis sei wesentlich beunruhigender gewesen als ähnliche Signale in der Vergangenheit. Die polnischen Sicherheitskräfte zeigten zwar eine gewisse Transparenz im Umgang mit den Informationen, dennoch blieben zunächst viele wichtige Fragen offen. Etwa darüber, woher der Hinweis kam, sowie warum man die Wahrscheinlichkeit eines Anschlags als sehr hoch eingeschätzt hat. Inzwischen hat sich Premierminister Donald Tusk beim Nachrichtendienst X geäußert. Er schrieb, der Mann, der mit einem Anschlag gedroht habe, sei durch die Polizei festgenommen worden.
7: Paulina Milling berichtete. 6.32 Uhr die Zeit jetzt. Der Prix Europa ist das größte crossmediale Festival in Europa, ein Wettbewerb für Fernseh-, Hörfunk- und Online-Produktionen. Der RBB, also wir, sind Gastgeber und der RBB hat über 500 Medienschaffende aus Europa für eine Woche in das Haus des Rundfunks hier bei uns in Berlin eingeladen. Reporterin Frauke Thiele war bei der Eröffnung gestern Abend dabei.
10: Der Gong eröffnet den 40. Prix Europa.
3: Festivalleiterin Verena Kaisers begrüßt die Redakteure, Journalistinnen und Autoren aus ganz Europa. Sie alle sind gekommen, um insgesamt 154 Produktionen zu sehen oder zu hören und darüber zu diskutieren. Hörspiele, Dokumentationen, digitale und investigative Formate.
10: Es ist für uns in der täglichen Arbeit super, wenn wir auch sehen, was die anderen Länder alles produzieren.
3: Sven Welti vom Schweizer Rundfunk ist im Bereich Fernsehfilm dabei, seit 2012. Beim Prix Europa bekommt er immer wieder neue Ideen.
10: Ich glaube, dieser Austausch, er war schon immer wichtig, aber wird jetzt auch immer wichtiger, weil die öffentlich-rechtlichen Sender haben in ganz Europa, werden sie angegriffen. In der Schweiz hatten wir schon wieder eine Abstimmung.
3: Das Motto des Prix Europa im 40. Jahr: Public Service Media, Defending Democracy Together. Also öffentliche Medien gemeinsam Demokratie verteidigen. Aktueller denn je. Das findet auch Robert Schwarz, der bis vor kurzem den rumänischen Hörfunk geleitet hat.
11: Der öffentlich-rechtliche Hörfunk und das Fernsehen natürlich auch leisten einen gewaltigen Beitrag für die Demokratie in Europa. Und ganz gleich, ob wir argen Beschimpfungen ausgesetzt sind, damit müssen wir leben. Wir müssen raus auf die Straße, wir müssen darüber sprechen, wir müssen zuhören, wir müssen ins Gespräch kommen.
3: Vor ein paar Wochen wurde Robert Schwarz nach nur 9 Monaten im Amt von der neuen populistisch-extremistischen Regierung als Hörfunkintendant entlassen. Davor hatte er über 30 Jahre lang beim rumänischen Programm der Deutschen Welle gearbeitet. Jetzt ist Robert Schwarz freier Journalist. Dass Regierungen öffentliche Medien in ihrem Sinn um- und abbauen, musste man in Ungarn unter Viktor Orban erleben. Ottilia Ciocine hatte für den ungarischen Rundfunk über 40 Hörspiele produziert, dann wurde sie entlassen. Erst kommt die neue Programmleitung, dann wirft dieses Management die Leute raus, dann merken sie, dass keiner übrig ist und sie schließen ganze Programme oder outsourcen sie. Und am Ende reißen sie die Studios ab. In Ungarn wurden tatsächlich kurz vor der Wahl der neuen liberaleren Regierung die historischen Hörfunkstudios mit ihrer reichen, jahrzehntealten Tradition mitten im Zentrum von Budapest einfach abgerissen. Es ist wie ein Ground Zero mitten im Zentrum von Budapest. Wir haben keine Hörspielstudios mehr, keine Studios für das Radiosymphonieorchester, keine Probenräume für die Musiker, den Rundfunkchor, den Kinderchor. Alle Gebäude wurden abgerissen. Ein Szenario, das man sich hier im historischen Haus des Rundfunks vom RBB nicht vorstellen kann und mag. Aber Ottilia Ciocine ist hoffnungsvoll. Auch wenn sie noch nicht wieder als Hörspieldramaturgin arbeiten kann, ist sie zum 40. Prix Europa nach Berlin gekommen, will hören, was es für neue Entwicklungen gibt. Und vielleicht hilft ja dieses europäische Netzwerk beim Wiederaufbau des ungarischen öffentlichen Rundfunks.
7: Reporterin Frauke Thiele war das. Der 40. Prix Europa findet in dieser Woche im Haus des Rundfunks in Berlin statt.
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7: Hohe Dieselpreise belasten die Wirtschaft, insbesondere Landwirtschaft und Logistik. Der US-Präsident Donald Trump versucht gerade, die Dieselpreise zu dämpfen. Anfang Oktober drängte er die G7-Staaten dazu, ihre Dieselreserven freizugeben. Und jetzt hat Trump einen Dieseldeal mit dem Kreml verkündet. Dafür lockert der US-Präsident die Russland-Sanktionen. Zugleich fordert er eine Angriffspause auf russische Energieinfrastruktur durch die Ukraine. All das ist Thema jetzt für Sören Hinze aus unserer Wirtschaftsredaktion. Guten Morgen.
12: Guten Morgen.
7: Um wie viel Diesel geht's denn da? Also worauf hat sich Trump mit Russland verständigt?
12: Ja, ich habe ein paar Zahlen mitgebracht. Vorsicht. Also zunächst wurde vereinbart, 300.000 Tonnen Diesel aus Russland zu kaufen. 300.000 Tonnen Diesel, das klingt erstmal viel, aber der Dieselverbrauch in den USA, der liegt ungefähr bei 500.000 Tonnen Diesel pro Tag. Also dieser Dieseldeal, der deckt gerade mal den US-Verbrauch von einem halben Tag. Anders ist es bei der Freigabe der Dieselreserve durch die G7-Staaten. Die EU-Staaten, die geben etwa 7 Millionen Tonnen frei. Da sprechen wir von einer ganz anderen Dimension. Das ist aber nur eine einmalige Freigabe und dieser Diesel, der fließt auch nicht direkt in die USA.
7: Wird denn der Preis dadurch sinken?
12: Nein, Ökonomen gehen nicht davon aus, dass jetzt durch diesen Dieseldeal mit Russland die Weltmarktpreise sinken, weil diese Menge einfach viel zu klein ist. Bislang haben die Weltmärkte auch keine stark fallenden Preise verzeichnet auf den Weltmärkten halt. anders Anfang Oktober, als die EU diese Reserve freigegeben wurde. Da haben die Weltmärkte leicht aufgeatmet, sind leicht gesunken. Damit die Dieselpreise wirklich jetzt stark sinken, da müssten die USA wesentlich mehr Diesel aus Russland importieren und vor allem auch Rohöl. Dazu müsste Trump aber eine Kehrtwende diplomatisch einleiten und auch zulassen, dass andere Länder wie zum Beispiel Indien die Importe aus Russland hochfahren. Ob sich da wirklich eine Kehrtwende abzeichnet, das bleibt abzuwarten. Manche Beobachter sprechen auch von einem Wahlkampf vor den Midterms.
7: Die EU hat ja schon empört reagiert. Wie ist denn das? Landet auch russischer Diesel an deutschen Tankstellen?
12: Nein, im Prinzip nicht. Etwa 75% des Diesels, der wird hier selber hergestellt in Raffinerien in Europa. 25% werden aus Nicht-EU-Ländern importiert von dem Diesel, davon nur ein Bruchteil aus den USA. Und der Weg von der russischen Ostküste quer durch die USA, dann über den Atlantik bis zu uns, zu den Zapfsäulen, das ist nicht lukrativ. Vielleicht verschiebt sich ein bisschen die Versorgung, aber russischer Diesel an deutschen Tankstellen oder europäischen, nein, das ist sehr unwahrscheinlich.
7: Sören Hinze sagt das aus unserer Wirtschaftsredaktion. Das Wetter für Berlin und Brandenburg. Heute ist es im Süden und Osten erst noch wolkig, später dann zunehmend Sonne und überall leicht bis locker bewölkt. Es gibt auch nur ganz vereinzelt kurze Schauer. Höchstwerte, sagen die Meteorologen, liegen zwischen 13 und 16 Grad. Jetzt im Moment haben wir zwischen 7 und 9 Grad in Berlin. 7 Grad sind es in Brandenburg an der Havel und 8 in Frankfurt-Oder.
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7: Den hat Michael Mellinger.
1: A10 südlicher Berliner Ring Richtung Dreieck Werder zwischen Schönefelder Kreuz und Rangsdorf steht ein liegengebliebenes Fahrzeug auf der rechten Spur. A10 östlicher Berliner Ring Richtung Dreieck Barnim an der Mühlenfließbrücke ist bis Anfang November nur eine Spur frei. Dort staut es sich mit plus 10 Minuten. B167 Eberswalde Neuruppin zwischen Liebenberg und Neu-Löwenberg gibt es Behinderungen nach einem Unfall. Stadtverkehr Berlin A100 Stadtring auf der Rudolf-Wiesel-Brücke ist in beiden Richtungen die rechte Spur gesperrt. Charlottenburg, die Mommsenstraße, ist zwischen Wilmersdorfer Straße und Weizstraße in beiden Richtungen bis heute Abend wegen eines Kraneinsatzes gesperrt. Mitte Leipziger Straße zwischen Charlottenstraße und Friedrichstraße ist in beiden Richtungen nur eine Spur frei wegen eines Kraneinsatzes bis morgen Abend. Und aktuell ist zur S-Bahn wegen einer technischen Störung am Zug in Gesundbrunnen kommt es auf den Linien S15, S41, 42, 8 und 85 zu Verspätungen und Ausfällen.
7: 20 vor 7 ist das.
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7: Dorte Naht bin ich. Hallo, willkommen. Schon vor gut 3 Wochen berichteten Anwohner aus der saudischen Hauptstadt Riad von Explosionen und Rauchsäulen in der Nähe des internationalen Flughafens dort. Am Wochenende wurde nun der Flughafen selbst getroffen mit vielen Toten und Verletzten. Eine neue Qualität in dem Konflikt. Michael Mellinger hat die Nachrichten.
1: Der internationale Flughafen in der saudischen Hauptstadt Riad ist erneut angegriffen worden. Den Behörden zufolge gab es ein Todesopfer und mindestens 11 Verletzte. Zur Attacke bekannte sich die jemenitische Houthi-Miliz. Am Samstag waren bei einem Angriff auf den Flughafen 12 Menschen getötet und mehr als 300 verletzt worden. Der Betrieb wurde ausgesetzt. Unsere Korrespondentin für die Region, Anna Osius.
13: Das Auswärtige Amt in Berlin erklärte, Angriffe auf weitere Flughäfen seien nicht auszuschließen. Die Behörden Saudi-Arabiens hätten dazu aufgerufen, die Nähe zu Flughäfen zu meiden. Bundesaußenminister Wadephul verurteilte den Husi-Angriff scharf als einen Terrorakt gegen Saudi-Arabien und die zivile Luftfahrt. Die Husi sind mit dem Iran verbündet. Sie kontrollieren Teile des Jemen. Saudi-Arabien unterstützt eine Gegenoffensive, um die Husi zurückzudrängen.
1: Die Außenminister von Saudi-Arabien und des Irans wollen heute über die Eskalation in der Region beraten. Das haben beide Seiten bestätigt. Die von US-Präsident Trump verkündete begrenzte Waffenruhe im Ukraine-Krieg hält laut der Führung in Kiew nicht. Sie beschuldigte das russische Militär, ein Heizkraftwerk bombardiert zu haben. Trump hat gestern mitgeteilt, beide Seiten hätten sich bereit erklärt, Angriffe auf den jeweils anderen Energiesektor einzustellen. Der ukrainische Präsident Zelensky zeigte sich überrascht von dem Vorstoß, erklärte aber, dass seine Regierung dazu bereit sei. Aus Moskau gab es dazu bislang keine Stellungnahme. In Luxemburg beraten heute die Außenminister der EU über weitere Sanktionen gegen Russland. Dabei sollen Strafmaßnahmen gegen knapp 1600 Akteure beschlossen werden, die Russland unterstützen. Mit Blick auf den Landtag in Sachsen-Anhalt hat CSU-Chef Söder Abweichlern in den Reihen der Union einen Parteiaustritt nahegelegt. Wer die AfD wähle, der habe in der Union keine Zukunft, sagte Söder am Abend in der ARD. In Sachsen-Anhalt hatte der neue Landtagspräsident Rausch von der AfD 4 Stimmen mehr bekommen, als seine Partei und das BSW im Parlament haben. Durch die geheime Wahl ist offen, wer ihn noch ins Amt gewählt hat. Es wird von CDU-Abgeordneten ausgegangen. Söder sagte, das sei wahrscheinlich aus einer tiefen Verwundung seitens der CDU-Fraktion herausgeschehen. Das Bundesverfassungsgericht in Karlsruhe verhandelt ab heute über eine Klage Bayerns gegen die Erbschaftssteuer. Im Mittelpunkt steht die Frage, ob der Bund überhaupt über die Steuer entscheiden darf. Aus Karlsruhe Klaus Hempel.
14: Mit ihrer Klage möchte die bayerische Landesregierung erreichen, dass die Bundesländer bei der Erbschaftssteuer eigene Regelungen treffen können. Ein zentraler Punkt dabei, der Freibetrag, also der Betrag, auf den keine Steuer gezahlt werden muss. Die Landesregierung in München will erreichen, dass die Länder die Freibeträge selbst festlegen dürfen. Sie kritisiert, dass diese das letzte Mal vor 17 Jahren angehoben wurden. Seitdem seien die Preise deutlich gestiegen. Die bundesweit gleichen Freibeträge würden zu Ungerechtigkeiten führen. Ein Haus in Bayern sei oft mehr wert als in anderen Regionen Deutschlands. Deshalb müsse Bayern die Möglichkeit haben, eigene Freibeträge festzulegen. Mit einem Urteil dürfte erst nächstes Jahr zu rechnen sein.
1: Im Haus des Rundfunks in Berlin ist am Abend der 40. Prix Europa eröffnet worden, das größte crossmediale Festival für öffentliche Medienproduktionen in Europa. Medienschaffende aus 29 Ländern kommen dafür eine Woche lang im RBB zusammen. Das Motto in diesem Jahr lautet Public Servia Media, Defending Democracy Together, zu Deutsch etwa öffentliche Medien gemeinsam Demokratie verteidigen. Die besten der 154 Produktionen werden am Freitag in 13 Kategorien ausgezeichnet. In der zweiten Fußball-Bundesliga hat Hertha BSC gegen Greuther Fürth mit 2:1 gewonnen. Damit bleiben die Berliner Tabellenführer. In der Bundesliga ist Freiburg nach einem 2:1 gegen Schalke neuer Spitzenreiter. Köln hat sich mit 2:1 gegen Mönchengladbach durchgesetzt. In der deutschen Eishockey-Liga haben die Eisbären Berlin 3:0 in Bremerhaven gewonnen. Und in der Handball-Bundesliga mussten sich die Füchse Berlin zu Hause gegen Lemgo mit 36:37 geschlagen geben. Soweit die Nachrichten. 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Das Wetter. Heute im Süden noch wolkig, später wird es zunehmend sonnig und leicht bis locker bewölkt sein. Vereinzelt sind aber auch kurze Schauer möglich bei Höchstwerten zwischen 13 und 16 Grad. Aktuell in Berlin-Müggelsee 7 und in Wannsee 9 Grad, in Lenzen 4 und in Altdöbern 9 Grad. Morgen anfangs Nebel, tagsüber freundlich und sonnig, zum Abend wieder stärker bewölkt bei bis zu 17 Grad. Die Zeit 6.45 Uhr.
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7: Mit Dörte Naht im Studio, ich grüße Sie. Die CDU ist ganz schön durchgeschüttelt nach den letzten Landtagswahlergebnissen. In Mecklenburg-Vorpommern aus dem Parlament geflogen, in Berlin auf Platz 2 verdrängt, in Sachsen-Anhalt fast 20% weniger als bei der letzten Wahl. Und dann der Verdacht, dass im dortigen Landtag 4 CDU-Abgeordnete für den AfD-Landtagspräsidenten Tobias Rausch gestimmt hätten. Die Brandmauer-Diskussion, die damit zusammenhängt, eine Krise für die Partei, die aber gleichzeitig in der Bundesregierung große Reformen vor der Brust hat. Das beschäftigt die Führung der Partei bei ihrer Klausur gerade. Wir gucken auf die CDU und das machen wir mit dem Politikwissenschaftler Thorsten Faas, Professor an der Freien Uni in Berlin. Guten Morgen.
15: Guten Morgen, ich grüße Sie.
7: Karin Prien, Parteivize und Bundesbildungsministerin, hat sich in den letzten Tagen ziemlich vehement zu Wort gemeldet und unter

0: Problem der CDU gerade sehen. Das erkennen die Menschen nicht, dieses gut regieren. Sie sehen auch nicht unbedingt Verlässlichkeit. Wofür steht denn die CDU in diesen Tagen? Da hören wir ja sehr verschiedene Dinge. Also ich glaube, es geht nicht nur um Inhalte, sondern wirklich auch um diese Art Handwerk. Und da mangelt es doch ein wenig in diesen Tagen.
1: Ja, und welche Rolle spielt bei all dem Friedrich Merz?
0: Ja, natürlich steht er für die CDU an der Spitze und damit natürlich auch wäre er die Person, die dieses Vertrauen, diese Verlässlichkeit sicherstellen müsste, auch symbolisieren müsste. Aber genau das passiert eben nicht. Das gilt einerseits schon für den Vergleich dessen, was er vor der Wahl gesagt hat, im Vergleich zu dem, was er nach der Wahl gemacht hat. Aber auch in der Regierungszeit selber, wenn wir jüngst an den Tankrabatt beispielsweise denken, da hieß es, den konnten wir jetzt genau einmal machen, der kommt nie mehr wieder und jetzt stellen wir fest, der ist doch wieder da. Also auch da ist ja erkennbar, dass eigentlich keine Verlässlichkeit da ist. Was gelten diese Aussagen eigentlich? Und das geht schon ein gutes Stück weit auch mit ihm nach Hause. Dafür steht er auch persönlich durchaus, für diese Art von Verunsicherung der Menschen, für keine klare Richtschnur.
1: Die Ministerpräsidenten der CDU melden sich auch der Reihe nach mit eigenen Forderungen, ob es weitere Entlastungen beim Strompreis sind. Gordon Schnieder hat das gerade gesagt aus Rheinland-Pfalz oder eben die Brandmauer-Diskussion, die AfD doch nicht weiter auszugrenzen, sinngemäß. Boris Rhein aus Hessen hat das gesagt. Also welche Rolle spielen die CDU-Ministerpräsidenten in der Partei und jetzt auch in dieser Krise?
0: Ja, diese Landesverbände, an deren Spitze die Ministerpräsidenten stehen, die sind natürlich sehr, sehr wichtig. Die CDU ist traditionell eine Partei, die auch sehr machtorientiert ist. Und das ist in einer Demokratie, in der Politik auch völlig in Ordnung, dass sie das ist. Aber es entsteht eben auch der Eindruck, Sie haben Mecklenburg-Vorpommern angesprochen, das Nicht-Einziehen in den Landtag, dass das eben nicht mehr selbstverständlich ist, dass man sich nicht mehr darauf verlassen kann in der CDU, dass es auch Machtperspektiven gibt, dass man in der CDU auch durchaus politische Karriere machen kann. Und genau das macht eine Partei sehr, sehr nervös. Da werden auch Mandatsträgerinnen und Mandatsträger an der Basis, die sich im Lokalen, im Kommunalen engagieren, durchaus nervös, weil sie das Gefühl haben, wo geht die Reise überhaupt hin für uns als Partei? Das Dilemma, auch das haben Sie angesprochen, es geht einerseits um Inhalte, was wären die richtigen Inhalte? Aber diese Frage des Umgangs mit der AfD, das ist natürlich keine eng inhaltliche Frage, sondern eigentlich eine, wie man insgesamt im Parteiensystem aufgestellt ist. Und auch da gibt es eigentlich keine klaren Signale gerade. Und das versucht man nun zu klären bei dieser Klausur. Aber ob das gelingt, das scheint mir doch ein wenig fraglich zu sein.
1: Warum scheint Ihnen das fraglich zu sein?
0: Ja, weil die Positionen sehr unterschiedlich sind. Sie haben Boris Rhein ja angesprochen, der für diesen konservativen Kurs steht, der ja aber auch die Brandmauer in Verbindung damit in Frage stellt. Und man muss natürlich auch sehen, die Situation in Sachsen-Anhalt, wo ich eine AfD habe, die kurz vor Übernahme des Ministerpräsidentenamtes steht, die ist naturgemäß anders als vielleicht eine Situation in Schleswig-Holstein oder in Nordrhein-Westfalen, wo die AfD auch stärker geworden ist, aber doch bei weitem nicht so stark, auch in der Gesellschaft nicht so präsent, nicht so verwurzelt ist. Also insofern all diese unterschiedlichen Herausforderungen zwischen Ost und West, aber auch zwischen Stadt und Land zusammenzuführen, das ist nicht einfach, das ist ein Dilemma, aber trotzdem ist genau das eigentlich das, was jetzt nötig wäre.
1: Und was bedeutet diese Krise der CDU für die Koalition und ihre Reformen?
0: Ja, beide Parteien sind ja jetzt nicht unbedingt ganz, ganz fest und trittsicher unterwegs und müssen auch nach innen in die jeweiligen Parteien hinein signalisieren, wo die Reise hingeht und dass es auch für die Parteien sich lohnt, in dieser Koalition zu sein. Das heißt ein Stück weit, dass sie mit sich selber beschäftigt sind. Das heißt, dass sie auch eher bestimmten Parteilogiken folgen, nicht unbedingt die Koalitionslogik, das Kompromiss finden, als erstes mitdenken. Da bräuchte es jetzt viel Autorität von den Spitzen dieser Koalitionsparteien her. Aber genau die ist eben durchaus in Frage gestellt. Also das ist und bleibt nicht einfach. Ich glaube, man weiß, eigentlich muss man gut regieren. Der Koalitionsvertrag trägt er den Titel Verantwortung für Deutschland. Genau das müsste man jetzt eigentlich tun. Aber in den Parteien gibt es eben Debatten, die genau das in Frage stellen. Und das erleben wir dann auch tagtäglich fast.
1: Thorsten Faas, sagt das Politikwissenschaftler von der Freien Uni hier in Berlin. Vielen Dank für das Gespräch heute Morgen, Herr Faas.
0: Sehr, sehr gerne.
1: 6:51 Uhr die Zeit jetzt. Am Wochenende hat der US-Präsident Donald Trump Europa mal wieder überrascht mit diesen Lieferungen von Russland an die USA. Die EU fährt weiterhin einen anderen Kurs, plant ein neues Sanktionspaket gegen Moskau. Unsere Korrespondentin in Brüssel, Katrin Schmidt, erläutert, was es enthält.

0: halten soll.
1: Ja, die EU-Außenminister wollen heute so viele neue Personen und Organisationen auf einmal sanktionieren, also auf die Sanktionsliste setzen, wie noch nie seit Beginn des russischen Angriffskriegs. Insgesamt sollen also fast 1600 weitere Verantwortliche und Organisationen betroffen sein, vor allem aus dem russischen Militär und der Rüstungsindustrie. Dazu kommen wohl auch 77 Namen, die im Zusammenhang mit den jüngsten Duma-Wahlen stehen. Darunter sollen auch 3 Mitglieder der Wahlkommission sein. Ja, und insgesamt würde damit die Zahl der von der EU sanktionierten Menschen und Einrichtungen aus Russland auf rund 4.500 steigen.
0: Das größte Sanktionspaket bislang also. Bei den Sanktionen geht es aber nicht nur um die Ukraine, sondern auch um die europäischen Länder, die immer stärker von Russlands hybrider Kriegsführung betroffen sind.
1: Ja, Brüssel will Russland da treffen, wo es auch dem Kreml wehtut, nämlich gerade dann, wenn es um die Verantwortlichen für den Krieg geht, aber auch diejenigen, die für Desinformation und Sabotageakte sorgen und auf der Sanktionsliste stehen, heißt für die betroffenen Menschen oder Organisationen, sie haben Einreise- und Geschäftsverbot in der EU und ihr Vermögen wird eingefroren. Und klar, die EU will darüber hinaus auch Entschlossenheit demonstrieren, gerade auch angesichts des Kurswechsels in Washington mit diesem Diesel-Deal zwischen Trump und Putin, für den ja die dazugehörigen US-Sanktionen gegen Russland gerade ausgesetzt wurden.
0: Katrin Schmidt war das, unsere Korrespondentin in Brüssel, über das bis jetzt größte Sanktionspaket der EU gegen Russland. Heute wird das von den EU-Außenministern beraten.
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0: Der Opus Klassik gilt als wichtigste Auszeichnung für klassische Musik in Deutschland. Gestern Abend wurden die Preise in zahlreichen Kategorien mit einer festlichen Gala im Berliner Konzerthaus verliehen, moderiert von Desiree Nosbusch, und Barbara Wiegand war dabei.
3: Wenn Musik uns berührt, meinen wir das ja oft so als Redensart. Dabei stimmt es wortwörtlich. Klang ist bewegte Luft. Und jeder Ton von dieser Bühne setzt die Luft in Bewegung und trifft direkt unser Trommelfell.
4: Und das gerät dann auch in Bewegung. Das Trommelfell und vielleicht ja noch mehr. Katharina Conradi und Jonas Kaufmann jedenfalls singen das berühmte Walzer-Duett aus der Czardasch-Fürstin zum Auftakt des Abends nicht nur, sie tanzen auch dazu. Sie, frisch ausgepreist mit dem Opus Klassik für die beste solistische Einspielung, er für die beste audiovisuelle Musikproduktion des Jahres. Damit eröffnet sozusagen ein Stammgast diesen Abend. Denn der Startenor war schon beim Echo Klassik diverse Male unter den Preisträgern, genauso beim Nachfolger Opus Klassik, der sich seit 2018 als breiter aufgestellte Neuauflage begreift. So gibt es Preise für das innovativste Konzert oder gestern in der Sparte Neue Klassik für die Pianistin Alice Sarah Ott, die mit ihrem so konzentriert puristischem Spiel auf klassischen Bühnen, aber auch schon mal in Bars und Clubs fasziniert. Und in der Kategorie Nachhaltige Musik wurden Pfandflaschen zu Instrumenten. Gutes Guitartainment dann von Café Del Mundo. Alexander Kilian, Jan Pascal, die beiden Gitarristen aus dem Odenwald, die mit ihrem Mix aus Flamenco, Pop, Klassik mittlerweile große Häuser füllen, werden am Abend für ihre Konzerttournee geehrt. Und erklären hinterher Desiree Nosbusch auf Nachfrage, warum lange Fingernägel nicht nur Mädchensache sind.
5: Die Nägel geben den Ton, das macht dieses Archaische, ja, was unsere Flamenco-Gitarren differenzieren von der klassischen Gitarre.
3: Aber heißt das jetzt, ein Konzert fällt aus, wenn Ihnen da irgendwie Nagel abbricht?
6: Das wäre tatsächlich eine Katastrophe.
5: Wir haben so eine mobile Lampe und wir haben so ein
3: Gel. Ach so, Sie gehen so wie wir Mädels auch irgendwo.
0: Die Moderatorin führt mit recht locker eingeschobenen, dabei dankenswert kurz gehaltenen Plaudereien durchs Programm. Dazu gibt es Videoeinspiele, in denen die Ausgezeichneten privat besucht werden. Café Del Mundo im Tourbus, der Bariton André Chouin als Sänger des Jahres in den heimatlichen Dolomiten. Ein Hinhörer. Im eng getakteten Programm auch die Sopranistin Shira Pachornik als beste Nachwuchskünstlerin. Als bester Nachwuchskünstler geehrt der 24-jährige Alexander Malofejew. In Moskau geboren, lebt er seit dem Beginn des von ihm offen kritisierten Ukraine-Kriegs in Berlin. Mit der Musik, vor allem der von seinem Vorbild Rachmaninow als Safe Space, wie er sagt. Voller Intensität. Ein Abend also mit dichtem Programm.
4: Schade nur, dass die für ihr Lebenswerk geehrte, legendäre Pianistin Martha Argerich nicht nach Berlin angereist ist. So klingt der Opus Klassik mit dem Konzerthausorchester Berlin und Strawinskys Finale aus dem Feuervogel aus. Mit einigem Zauber und voller Wucht.
0: Barbara Wiegand über die Verleihung der Opus Klassik Preise gestern Abend im Berliner Konzerthaus.
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0: Michael Mellinger.
10: A9 Leipzig Richtung Berlin zwischen Kleinmarzins und Niemeck steht ein defektes Fahrzeug auf der rechten Spur in einer Baustelle. Es staut sich ab Köselitz mit plus 30 Minuten. A10 südlicher Berliner Ring Richtung Dreieck Werder zwischen Schönefelder Kreuz und Rangsdorf steht ein liegen gebliebenes Fahrzeug auf der rechten Spur und es staut sich mit 10 Minuten plus. A10 östlicher Berliner Ring Richtung Dreieck Barnim an der Mühlenfließbrücke ist bis Anfang November nur eine Spur frei. Dort staut es sich mit 10 Minuten plus. Die B167 Eberswalde-Neuruppin ist zwischen Liebenberg und Neulöwenberg nach einem Unfall komplett gesperrt. Stadtverkehr Berlin A100 auf der Rudolf-Wiesel-Brücke ist in beiden Richtungen die rechte Spur gesperrt. Dort muss die Statik überprüft werden.
0: 7 Uhr ist es.
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0: Dörte Naht bin ich. Schönen guten Morgen. Videos vom Wochenende zeigen, wie Reisende nach dem tödlichen Angriff auf den Flughafen Riad durch zerstörte Hallen flüchten. Viel Rauch, Chaos und Panik. Saudi-Arabien wird beim Krieg in der Region immer mehr zur Front. Auch gestern gab es wieder Angriffe. Michael Mellinger hat die Nachrichten.
10: Die jemenitische Houthi-Miliz hat erneut den internationalen Flughafen der saudischen Hauptstadt Riad angegriffen. Den Behörden zufolge gab es ein Todesopfer und mindestens 11 Verletzte. Am Samstag waren bei einem Angriff auf den Flughafen 12 Menschen getötet und mehr als 300 verletzt worden. Der Betrieb wurde ausgesetzt. Zu beiden Attacken bekannte sich die vom Iran unterstützte Houthi-Miliz. Sie hatte davor mit 9 Attacken gedroht. Die Außenminister von Saudi-Arabien und Iran wollen heute über die Eskalation in der Region beraten. Das hat die staatliche saudische Nachrichtenagentur mitgeteilt. Der iranische Minister erklärte, seine Regierung sei bereit, einen Dialog zwischen Saudi-Arabien und Jemen zu unterstützen. Die von US-Präsident Trump verkündete begrenzte Waffenruhe im Ukraine-Krieg hält laut der Führung in Kiew nicht. Sie beschuldigte das russische Militär, ein Heizkraftwerk bombardiert zu haben. Trump hat gestern mitgeteilt, beide Seiten hätten sich bereit erklärt, Angriffe auf den jeweils anderen Energiesektor einzustellen. Der ukrainische Präsident Zelensky zeigte sich überrascht von dem Vorstoß, erklärte aber, dass seine Regierung dazu bereit sei. Aus Kiew Nils Buhler.
11: Die Ukraine sei bereit, keine Angriffe mehr auf russische Energieinfrastruktur durchzuführen und erwarte dieselbe Bereitschaft von Russland. Der russische Machthaber Putin habe in der Vergangenheit ukrainische Vorschläge zur Deeskalation stets abgelehnt. Man erwarte nun klare Details aus den Gesprächen zwischen Russland und den USA, so Zelensky. Bevor US-Präsident Trump die Waffenruhe verkündete, soll Selenskyj keine Kenntnis von einer entsprechenden Vereinbarung gehabt haben. Das erfuhr die ARD aus dem Umfeld des ukrainischen Präsidenten.
10: Mit Blick auf den Landtag in Sachsen-Anhalt hat CSU-Chef Söder Abweichlern in den Reihen der Union einen Parteiaustritt nahegelegt. Wer die AfD wähle, der habe in der Union keine Zukunft, sagte Söder am Abend in der ARD. In Sachsen-Anhalt hatte der neue Landtagspräsident Rausch von der AfD 4 Stimmen mehr bekommen, als seine Partei und das BSW im Parlament haben. Durch die geheime Wahl ist offen, wer ihn noch ins Amt gewählt hat. Es wird von CDU-Abgeordneten ausgegangen. Söder sagte, das sei wahrscheinlich aus einer tiefen Verwundung seitens der CDU-Fraktion herausgeschehen. 3 Wochen nach der Berlin-Wahl soll heute das endgültige Ergebnis festgestellt werden. Dafür ist eine öffentliche Sitzung des Landeswahlausschusses im Roten Rathaus in Mitte angesetzt. Erst vor einer Woche hatte es noch Korrekturen am vorläufigen Ergebnis der Wahl gegeben. Ein Wahlkreis in Spandau musste neu ausgezählt werden. Dadurch ist es zu Verschiebungen bei Direkt- und Überhangmandaten gekommen. Jetzt sitzen im Parlament 5 Abgeordnete weniger als zunächst berechnet. Jeweils einer von CDU, SPD und Grünen und 2 weniger von der Linken. Die Abgeordnetenauswahl hat die Linke gewonnen. Sie führt seit der vergangenen Woche Sondierungsgespräche mit Grünen und SPD. In 3 Brandenburger Kommunen hat es Bürgermeisterwahlen gegeben. In Strausberg, Schönwalde-Glien und Schwielosee. Patrick Buchmüller, RBB 24.
12: In Strausberg hat sich die parteilose Kandidatin Binder mit 65% durchgesetzt. Der ebenfalls parteilose Bewerber Krause war mit gut 35% unterlegen. Eigentlich haben die Menschen in Strausberg im Februar schon abgestimmt. Die erste Wahl war aber wegen Manipulationsvorwürfen bei der Briefwahl für ungültig erklärt worden. In Schönwalde-Glien im Kreis Havelland hat die Bürgermeisterwahl die SPD-Kandidatin Hartley gewonnen. Mit knapp 63%. Ihr parteiloser Konkurrent Graz erhielt gut 37%. In Schwielosee im Landkreis Potsdam-Mittelmark entscheidet in 2 Wochen eine Stichwahl über den neuen Bürgermeister. Der CDU-Bewerber Schmieder bekam im ersten Wahlgang 34% der Stimmen. Er tritt dann gegen den Kandidaten der Wählergruppe Wir für Schwielosee, Mutz, an, der 29% der Stimmen erhielt.
10: In der 2. Fußball-Bundesliga hat Hertha BSC gegen Greuther Fürth mit 2:1 gewonnen. Damit bleiben die Berliner Tabellenführer. In der Bundesliga ist Freiburg nach einem 2:1 gegen Schalke neuer Spitzenreiter. Köln hat sich mit 2:1 gegen Mönchengladbach durchgesetzt. In der deutschen Eishockey-Liga haben die Eisbären Berlin 3:0 in Bremerhaven gewonnen. Und in der Handball-Bundesliga mussten sich die Füchse Berlin zu Hause gegen Lemgo mit 36:37 geschlagen geben. Soweit die Nachrichten. 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Das Wetter. Heute im Süden noch wolkig, später wird es zunehmend sonnig und leicht bis locker bewölkt sein. Vereinzelt sind aber auch kurze Schauer möglich bei Höchstwerten zwischen 13 und 16 Grad. Aktuell in Berlin-Müggelsee 7 und in Wannsee 9 Grad, in Lenzen 4 und in Altdöbern 9 Grad. Morgen anfangs Nebel, tagsüber freundlich und sonnig, zum Abend wieder stärker bewölkt bei bis zu 17 Grad. Die Zeit 7.05 Uhr.
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0: Dörte Naht im Studio, ich grüße Sie. Gestern haben die Houthi-Rebellen also wieder den internationalen Flughafen in Riad attackiert. Außerdem haben sie Industrieanlagen beschossen und einen weiteren Flughafen. Damit eskaliert der Konflikt zwischen den pro-iranischen Houthi-Rebellen und Saudi-Arabien weiter. Bei der Attacke auf den Flughafen in Riad am Samstag wurden mindestens 13 Menschen getötet, mehr als 300 verletzt. Unsere Korrespondentin Anna Osius blickt von Kairo aus auf die Region.
13: Im Husi-Fernsehsender Al-Mazira werden weitere Drohungen verbreitet. Sollte der saudi-arabische Feind seine Einmischung im Jemen nicht einstellen, stehe Schlimmeres bevor, heißt es in einer verlesenen Erklärung. Die Husi warnten zudem auf X alle Fluggesellschaften, Experten, Arbeiter und Reisenden, saudische Flughäfen zu meiden. Diese Gebiete seien, mit Ausnahme der heiligen Städten Mekka und Medina, zu einem Gefechtsfeld der Husi geworden. Wackelige Handyvideos in sozialen Netzwerken zeigen den Albtraum, den Reisende am Flughafen in der saudischen Hauptstadt Riad am Wochenende offenbar erleben mussten. Menschen eilen durch eine zerstörte Abflughalle voller Rauch, Blutflecken auf dem Boden. Das von Saudi-Arabien angeführte Militärbündnis macht die Husi-Miliz aus dem Jemen für die jüngsten Attacken verantwortlich. Es handele sich um ein Kriegsverbrechen, heißt es. Und jetzt drohe sich der Konflikt zu verschärfen, sagt Ahmed Sayed Ahmed vom Al-Ahram-Forschungsinstitut in Kairo. Meiner Ansicht nach wird dies zu einer weiteren Eskalation führen, da Saudi-Arabien gemeinsam mit anderen Staaten massiv auf die Husi reagieren wird. Das bedeutet, dass sich der Konflikt in der kommenden Zeit weiterentwickeln wird. Die Husi sind mit dem Iran verbündet. Sie kontrollieren Teile des Jemen. Saudi-Arabien unterstützt eine Gegenoffensive, um die Husi im Nachbarland zurückzudrängen. Die Miliz antwortet mit Raketen und Drohnen. Das ganze Wochenende über gab es immer wieder Beschuss Richtung Saudi-Arabien. Aber warum schafft es das eigentlich so reiche Königreich nicht, seine Flughäfen besser zu schützen? Saudi-Arabien verfügt über eine reguläre staatliche Armee, die einen Krieg gegen Milizen führt, sagt der jordanische Sicherheitsexperte Omar Al-Radad bei France 24. Daher ist es normal, dass es einigen Raketen und Drohnen gelingt, die Verteidigungssysteme zu durchbrechen. Es ist für die Luftverteidigung unmöglich, jedes einzelne anfliegende Geschoss, sei es eine Rakete oder eine Drohne, vollständig abzufangen, zumal diese auf zivile Ziele gerichtet sind. Und Saudi-Arabien hat eine Fläche von mehr als 2 Millionen Quadratkilometern. Weil sie es alleine nicht schaffen können, ihr riesiges Land zu schützen, sind die Saudis auf der Suche nach Verbündeten. Doch der eigentlich engste Partner von Riad, die USA, zeigen sich bislang zurückhaltend. Könnte sich das durch den jüngsten verheerenden Angriff ändern? Unter den Toten soll auch ein US-Bürger sein. US-Präsident Trump sagte, weitere Schritte würden geprüft. Doch an einer richtig großen Intervention hätten die USA wenig Interesse, sagen Beobachter, auch weil die Husi dann ihren Einfluss an der strategisch wichtigen Meerenge Bab el-Mandab geltend machen könnten. Sollte sich Amerika durch Luftangriffe direkt einschalten, könnten die Husi amerikanische Handelsschiffe direkt ins Visier nehmen, so wie sie es bereits in den letzten Jahren getan haben. Dies würde die Energiekrise weiter verschärfen, zumal das Bab el-Mandab und die Straße von Hormuz für 30% des weltweiten Handels mit Öl und Gas von Bedeutung sind. Dies hätte gefährliche Auswirkungen für die globale Energiesicherheit. Die Saudis fühlen sich von den USA alleingelassen und suchen sich neue Verbündete. Doch auch die Militärallianz mit Pakistan und der Türkei scheint ihr Versprechen bislang nicht zu halten. Die neuen Partner wirken zurückhaltend. Man hoffe, dass die Angelegenheit friedlich beigelegt werden könne, heißt es vorerst beschwichtigend aus Islamabad.
14: Nach den Houthi-Attacken aus Saudi-Arabien, Informationen waren das von unserer Nahost-Korrespondentin Anna Osius. 7:09 die Zeit jetzt. Am Wochenende wurde in einigen Kommunen in Brandenburg wurden neue Bürgermeister gewählt. Bei mir im Studio ist mein Kollege Yannick Sellmann, der sich die Ergebnisse für uns genauer angeguckt hat. Guten Morgen, Yannick.
15: Guten Morgen.
14: Wo wurde denn genau gewählt und wie ist es ausgegangen?
15: Es gab 2 Stichwahlen, einmal in Schönwalde-Glien im Havel-Landkreis und einmal in Strausberg im Märkisch-Oder-Landkreis. In Schönwalde-Glien konnte sich Yvonne Hartley von der SPD durchsetzen, in Strausberg die parteilose Kandidatin Annette Binder.
14: Und in Strausberg, da gab es bei der Bürgermeisterwahl ja ziemliche Schwierigkeiten.
15: Ja, ganz genau. Für die Stadt ist die Wahl gestern das Ende einer ganz schönen Odyssee. Die hatten im Februar eigentlich schon gewählt. Da waren aber gut ein Drittel der Wahlbriefe von der Briefwahl nicht bei den Behörden eingegangen. Recht schnell kam dann ein Mann in Verdacht, in dessen Postfiliale sich das Postfach für diese Wahlbriefe befindet. Der war auch angetreten als Bürgermeisterkandidat und hatte total überraschend auf einmal 22,5% der Stimmen. Die Staatsanwaltschaft hat das aber inzwischen untersucht und auch wenn sie bei einigen Umschlägen festgestellt haben, dass sie geöffnet wurden, konnten sie dem Kandidaten keine Schuld nachweisen. Ermittlungen sind inzwischen eingestellt. Trotzdem war das aber alles so dubios, dass die Wahl für ungültig erklärt wurde und deshalb wurde da jetzt eben dieses Wochenende nochmal gewählt. Das Ergebnis ist allerdings dasselbe. Annette Binder kann jetzt endlich anfangen als Bürgermeisterin und dass die Stadt langsam auch durch war mit dem ganzen Hin und Her, sieht man jetzt auch daran, dass die Wahlbeteiligung für die Stichwahl gerade mal bei 36% lag.
14: Jetzt wird ja häufig analysiert, dass die großen Volksparteien im ländlichen Raum den Anschluss verlieren. Sieht man das bei den Kommunalwahlen in Brandenburg?
15: Ich würde sagen, jein. Generell ist es ein Trend, dass immer mehr parteilose Bürgermeister da sind, vor allem in Brandenburg. Letztes Jahr hat ja die SPD sogar Potsdam, eine absolute Hochburg, an eine parteilose Kandidatin verloren. Wenn man jetzt aber genauer hinschaut, werden parteilose Kandidaten trotzdem sehr häufig von einer oder mehreren Parteien unterstützt. In Schönwalde-Glien zum Beispiel hat die CDU den parteilosen Kandidaten unterstützt, der jetzt gegen die SPD-Kandidatin verloren hat. Die Parteien wirken also im Hintergrund trotzdem noch mit. Trotzdem warnen aber viele viele Politikwissenschaftler seit einiger Zeit davor, dass auch in den Kommunalwahlen eine wachsende Skepsis gegenüber Politikern mit Parteibuch zu beobachten ist.
14: Okay, das waren die Stichwahlen. Gab es sonst noch Wahlergebnisse?
15: Genau, eine Wahl gab es noch. In Schwielosee im Landkreis Potsdam-Mittelmark wurde auch gewählt. Dort gehen Matthias Schmieder von der CDU und Heiko Mutz vom Bürgerbündnis Wir für Schwielosee in 2 Wochen in die Stichwahlen.
14: Janik Sellmann war das. Wir haben uns die Ergebnisse der Bürgermeisterwahlen in Brandenburg vom Wochenende angeguckt. Dank dir, Janik. 7:12 die Zeit jetzt. Am 24. 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
14: Große Erleichterung an der Alten Försterei in Berlin-Köpenick. Im 5. Spiel der neuen Bundesliga-Saison hat der 1. FC Union den ersten Sieg gefeiert. 1:0 gegen Aufsteiger Elversberg. Lars Becker in unserer Sportredaktion. Guten Morgen.
21: Guten Morgen.
14: Hat die Leistung der Eisernen auch gestimmt?
21: Ja, das war ganz klar der beste Auftritt unter Mauro Lustrinelli. Hohe Intensität und Energie, das sind ja zwei zentrale Begriffe des Schweizers. Dominanz über weite Strecken der Partie. Viele Chancen rausgearbeitet, verdienter Sieg, spät belohnt durch den Treffer des eingewechselten Livan Burcu. Die positiven Auswirkungen der Arbeit in der langen Länderspielpause, die waren erkennbar. Lustrinelli spricht ja immer von dem Prozess, der Zeit erfordere. Nach dem miesen Saisonstart war der Druck aber natürlich schon groß und dementsprechend auch dann die Erleichterung.
22: Wir sind auf der richtigen Wege. Haben wir uns sehr gut in die Intensität gesteigert. Viele gute Entscheidungen gegen den Ball. Mit dem Ball etwas mehr Ruhe. In vielen Bereich haben wir eine kleine Schritte gemacht. Du brauchst die Siege, weil sonst wir können lange Zeit reden. Das, was wir machen, ist gut. Wenn du nicht gewinnst, bist du nicht glaubwürdig.
14: Ja, jetzt hast du gesagt, es gab Verbesserungen. Wo denn konkret? Wo waren die erkennbar?
21: Deutlich stabilere Defensive. In den ersten 4 Spielen hatte Unia 17 Gegentore kassiert. Im Schnitt also mehr als 4. Indiskutabel viel zu viele. Gegen Elversberg erstmals in dieser Saison 0 gespielt. Dann reicht eben auch mal der eine eigene Treffer für einen 1-0-Sieg und 3 Punkte. Mehr Mut und Zutrauen in die eigenen Fähigkeiten erkennbar. Starkes Debüt von Kastriot Emery. Der Wunschspieler von Lustrinelli, die sind ja zusammen mit Thun Meister geworden in der Schweiz, war bisher verletzt, hat gleich mit seinen Spielerinnen Qualitäten überzeugt. Union bleibt als 16. unten drin. Nächste Woche kommt Dortmund. Dann ist vielleicht auch Stürmer Andre Ilic endlich auch wieder zurück. Die zentrale Anspielstation im Angriff, das ist auch ein wichtiger Baustein von Lustrinellis System.
14: Nächste Woche kommt Dortmund, aber nicht als Tabellenführer. Der BVB hat die ersten beiden Punkte abgegeben.
21: Total ärgerlich aus Dortmunder Sicht. Freitagabend zu Hause gegen Bremen 2-0 geführt. Alles deutet auf den 5. Sieg hin. Und dann in der 88. Minute und in der Nachspielzeit 2 Gegentore. 2-2, Enttäuschung und Frust. Die Bayern haben den Patzer nicht nutzen können. Ebenfalls nur 2-2 in Augsburg. Das war richtig turbulent. Schnellste Tor der Bundesliga-Geschichte. 8,4 Sekunden für Augsburg nach kapitalem Fehler von Manuel Neuer. Der hat einen Rückpass nach Anstoß nicht richtig unter Kontrolle gebracht. Die Annahme ist ihm versprungen. Fellhauer dazwischen 0-1. Und der sehr seltene Fall, dass Neuer einen Fehler tatsächlich einräumt. Hashtag Maulwurf und andere Ausreden. Bayern holt 2-mal einen Rückstand auf und 4 weitere Treffer der Münchner werden wegen Abseits nicht gegeben. Das war echt kurios.
14: Okay, und wer ist jetzt ein neuer Tabellenführer?
21: Hätte ich fast vergessen, der längst nicht mehr kleine SC Freiburg. 2-1 gegen Schalke in Unterzahl nach 65 Minuten beim Stand von 1-1. Gelb-Rot gegen den Japaner Suzuki, dessen Landsmann Goto macht trotzdem das 2-1 für das Team von Julian Schuster.
1: Was viel, viel schöner ist, wirklich die Art und Weise, vor allem dann in Unterzahl eben auch zu gewinnen. Darüber bin ich viel, viel glücklicher, eben das eben auch zu sehen, diese Erfahrung gemacht zu haben. Ich glaube, da zeigt sich einfach auch eine Mannschaft, wie sie sich in solchen Momenten dann eben auch verhält. Darüber bin ich sehr stolz.
21: Wichtiger als die Tabellenführung, aber Freiburg ist vorne, punktgleich vor Dortmund, die Bayern Dritter.
14: Lars Becker war das aus unserer Sportredaktion.
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14: Das Wetter für Brandenburg und Berlin im Süden und Osten ist es heute erst noch wolkig, aber später dann auch da zunehmend Sonne. Überall leicht bis locker bewölkt, dementsprechend vielerorts trocken. Es gibt nur vereinzelte kurze Schauer vielleicht bei 13 bis 16 Grad. Jetzt im Moment haben wir zwischen 7 und 8 Grad in Berlin, 7 Grad sind es in Potsdam und 9 in Cottbus.
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14: Michael Mellinger.
10: A9 Leipzig Richtung Berlin zwischen Kleinmarzehns und Niemeck steht ein defektes Fahrzeug auf der rechten Spur in einer Baustelle. Es staut sich ab Köselitz mit plus 30 Minuten. A10 südlicher Berliner Ring Richtung Dreieck Werder zwischen Schönefelder Kreuz und Rangsdorf steht ein liegen gebliebenes Fahrzeug auf der rechten Spur. Dort staut es sich mit 10 Minuten plus. A10 östlicher Berliner Ring Richtung Dreieck Barnim an der Mühlenfließbrücke ist bis Anfang November nur eine Spur frei und es staut sich mit 20 Minuten plus. Stadtverkehr Berlin A100. Auf der Rudolf-Wiesel-Brücke ist in beiden Richtungen die rechte Spur gesperrt. Dort muss die Statik überprüft werden. Aktuell staut es sich deshalb ab Beusselstraße in Richtung Treptow sowie auf der A111 ab am Festplatz. A100 Richtung Wedding zwischen Dreieck Neukölln und Britzer Tunnel blockiert ein defektes Fahrzeug die mittlere Spur. Und länger dauert es auf der Frankfurter Allee vor der Skandinavischen Straße stadteinwärts sowie auf der Landsberger Allee in Höhe Märkischer Allee statt einwärts.
14: 20 nach 7 ist es.
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14: Dörte Naht hier. Guten Morgen. Erleichtert sahen Kerstin Wolter, Werner Graf und Steffen Krach letzte Woche aus, als sie ihre gemeinsame Erklärung zum Antisemitismus präsentierten. Aber Teile der Berliner Linken sind über diese Erklärung empört. Spreche ich gleich drüber mit dem Co-Vorsitzenden Maximilian Schirmer nach den Nachrichten. Und die hat Michael Mellinger.
10: 3 Wochen nach der Berlin-Wahl soll heute das endgültige Ergebnis festgestellt werden. Dafür ist eine öffentliche Sitzung des Landeswahlausschusses im Roten Rathaus in Mitte angesetzt. Vor einer Woche hat es noch Korrekturen am vorläufigen Ergebnis gegeben. Ein Wahlkreis in Spandau musste neu ausgezählt werden. Dadurch gab es Verschiebungen bei Direkt- und Überhangmandaten. Jetzt sitzen im Parlament 5 Abgeordnete weniger als zunächst berechnet. Jeweils einer von CDU, SPD und Grünen und 2 von der Linken. Die Linke führt nach ihrem Wahlsieg Sondierungsgespräche mit Grünen und SPD über ein mögliches Regierungsbündnis. Insbesondere von Seiten der Union, des Koalitionspartners der SPD im Bund, gibt es Kritik an den Gesprächen. Die Außenminister von Saudi-Arabien und dem Iran beraten über die jüngste Eskalation in der Region. Das meldet die staatliche saudische Nachrichtenagentur. Der iranische Außenminister teilte mit, seine Regierung sei bereit, einen Dialog zwischen Saudi-Arabien und den Houthi-Rebellen im Jemen zu unterstützen. Saudi-Arabien macht die jemenitische Houthi-Miliz für die Angriffe auf seine Flughäfen verantwortlich. Der Iran gilt als wichtiger Verbündeter der Houthi. In den vergangenen Tagen waren wiederholt saudische Flughäfen angegriffen worden. Bei einer Attacke auf den Airport in Riad wurden am Samstag nach saudischen Angaben 13 Menschen getötet und mehr als 300 weitere verletzt. Gestern gab es bei einer neuen Attacke einen weiteren Toten und mindestens 11 Verletzte. Die von US-Präsident Trump verkündete begrenzte Waffenruhe im Ukraine-Krieg hält laut der Führung in Kiew nicht. Sie beschuldigte das russische Militär, ein Heizkraftwerk bombardiert zu haben. Trump hat gestern mitgeteilt, beide Seiten hätten sich bereit erklärt, Angriffe auf den jeweils anderen Energiesektor einzustellen. Der ukrainische Präsident Zelensky zeigte sich überrascht von dem Vorstoß, erklärte aber, dass seine Regierung dazu bereit sei. Aus Moskau gab es dazu bislang keine Stellungnahme. In Luxemburg beraten heute die Außenminister der EU über weitere Sanktionen gegen Russland. Dabei sollen Strafmaßnahmen gegen knapp 1.600 Akteure beschlossen werden, die Russland unterstützen. Die Außenminister der EU wollen heute darüber beraten, wie russische Desinformationskampagnen und Sabotageakte abgewehrt werden können. Außerdem sollen neue umfangreiche Sanktionen offiziell beschlossen werden. Aus Brüssel Katrin Schmidt.
4: Gerade angesichts des Diesel-Deals von US-Präsident Trump mit Kreml-Chef Putin und dem Aussetzen der dazugehörigen US-Sanktionen will die EU ihren Sanktionskurs gegenüber Russland noch verstärken. Laut der EU-Außenbeauftragten Kallas wird die Europäische Ministerrunde heute so viele neue Personen und Organisationen auf einmal sanktionieren wie noch nie seit Kriegsbeginn. Von den Strafmaßnahmen, die von einem Einreise- und Geschäftsverbot bis zum Einfrieren des Vermögens in der EU reichen, sind demnach dann fast 1.600 weitere Verantwortliche und Organisationen betroffen. Vor knapp 3 Wochen erst hatte sich die EU nach langem Ringen darauf verständigt, die bereits bestehenden Sanktionen gegen rund 3.000 Menschen und Organisationen um 3 weitere Jahre zu verlängern.
10: CDU-Chef Merz und Generalsekretärin Hoppermann wollen am Mittag die Ergebnisse einer 2-tägigen Klausur des Parteipräsidiums präsentieren. Nach den verlorenen Landtagswahlen und den schlechten Umfragewerten geht es bei den Beratungen über einen Weg aus der Krise. Aus dem Hauptstadtstudio Sabine Henkel.
5: Einige Präsidiumsmitglieder fordern mehr konservative Politik, etwa der hessische Ministerpräsident Boris Rhein. Andere wollen mehr in die Mitte rücken. Die stellvertretende Parteivorsitzende Karin Prien erklärte CDU-Pur-Politik für gescheitert. Auch um die Frage, wie die CDU mit der AfD umgehen soll, wird gerungen. Ob es heute konkrete Beschlüsse zur inhaltlichen Ausrichtung geben wird, ist nicht klar. Die Forderung, die Leute im Land zu entlasten, die Lebenshaltungskosten zu senken, wie etwa die Stromsteuer, wäre nicht einfach umzusetzen, denn alles müsste gegenfinanziert werden.
10: In der 2. Fußball-Bundesliga hat Hertha BSC gegen Greuther Fürth mit 2:1 gewonnen. Damit bleiben die Berliner Tabellenführer. In der Bundesliga ist Freiburg nach einem 2:1 gegen Schalke neuer Spitzenreiter. Köln hat sich mit 2:1 gegen Mönchengladbach durchgesetzt. In der deutschen Eishockeyliga haben die Eisbären Berlin 3:0 in Bremerhaven gewonnen. Und in der Handball-Bundesliga mussten sich die Füchse Berlin zu Hause gegen Lemgo mit 36:37 geschlagen geben. Soweit die Nachrichten. 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Das Wetter. Heute im Süden noch wolkig, später wird es zunehmend sonnig und leicht bis locker bewölkt sein. Vereinzelt sind aber auch kurze Schauer möglich bei Höchstwerten zwischen 13 und 16 Grad. Aktuell in Berlin-Müggelsee 7 und in Wannsee 9 Grad, in Lenzen 4 und in Altdöbern 9 Grad. Morgen anfangs Nebel, tagsüber freundlich und sonnig, zum Abend wieder stärker bewölkt bei bis zu 17 Grad. Die Zeit 7.25 Uhr.
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14: Mit Dorte Naht im Studio. Ich grüße Sie. Jetzt habe ich Ihnen eben ein Interview angekündigt mit dem Co-Landesvorsitzenden der Partei Die Linke, Maximilian Schirmer. Muss Ihnen aber sagen, im Moment kommt es noch nicht zustande. Mal gucken, ob das noch klappt. Ich hoffe sehr. Gehen wir also zu einem anderen Thema. Die Erbschaftssteuer ist heute und morgen Thema beim Bundesverfassungsgericht. Heute um 14 Uhr geht es um die Freibeträge beim Erben und Schenken. Das Bundesland Bayern ist der Meinung, angesichts der gestiegenen Immobilienpreise seien die Freibeträge zu niedrig. Am Dienstag geht es dann ums Vererben von Unternehmen. Klaus Hempel, unser Korrespondent am Bundesverfassungsgericht, erklärt das.
6: Die bayerische Landesregierung möchte erreichen, dass die Bundesländer bei der Erbschaftssteuer eigene Regelungen treffen können. Vor allem, was den Freibetrag betrifft. Das ist der Betrag, auf den keine Steuern gezahlt werden muss. Der Freibetrag liegt für Witwen oder Witwer, die erben, bei 500.000 Euro. Für Kinder liegt er bei 400.000 Euro. Die Landesregierung in München will erreichen, dass die Länder die Freibeträge selbst festlegen dürfen. Ihr Hauptargument: die bundesweit gleichen Freibeträge würden zu Ungerechtigkeiten führen. Ein Haus in Bayern sei oft mehr wert als in anderen Regionen Deutschlands. Deshalb sei es wichtig, dass Bayern die Freibeträge selbst festlegen darf, so Ministerpräsident Markus Söder, CSU.
8: Wir werden benachteiligt, jetzt auch bei der jetzigen Regelung wegen den Freibeträgen, weil wenn Sie beispielsweise in Garmisch ein Haus der Großeltern vererben oder der Eltern, dann hat es ganz andere Werte, natürlich Grundstückspreise bei uns, also viel, viel teurer als jetzt was sich ein Haus, das in anderen Teilen Deutschlands werbt.
6: Die Freibeträge, so die Kritik aus München, seien das letzte Mal vor 17 Jahren angehoben worden. Seitdem seien die Preise deutlich gestiegen, gerade von Immobilien, die vererbt werden. Mit ihrer Klage will die bayerische Landesregierung auch erreichen, dass die Länder die Steuersätze selbst festlegen dürfen. Bayerns Wirtschaftsminister Hubert Aiwanger von den Freien Wählern würde die Erbschaftssteuer am liebsten ganz abschaffen. Von all dem hält Michael Schrodi, SPD, parlamentarischer Staatssekretär im Bundesfinanzministerium, nichts. Er ist zuversichtlich, dass das Bundesverfassungsgericht die Klage abweisen wird und verweist dabei auf die Verfassung.
9: In der Verfassung steht, dass es eine Wirtschafts- und Rechtseinheit in Deutschland geben soll, genauso wie die Gleichwertigkeit von Lebensverhältnissen. Daher ist diese Klage sowohl politisch wie auch verfassungsrechtlich abzulehnen.
6: Auch der Berliner Staatsrechtler Alexander Thiele hält bundesweit einheitliche Regelungen bei der Erbschaftssteuer für legitim und sinnvoll. Das Argument, dass in Bayern die Immobilienpreise besonders hoch seien, überzeugt ihn nicht.
23: Wenn das Haus, was mir übertragen wird, von mir bewohnt wird, dann zahle ich ja ohnehin keine Steuern. Es werden also nur solche Häuser besteuert, die tatsächlich eine Vermögensanlage sind. Und da kann man schon die Frage aufwerfen, warum das besonders privilegiert werden sollte.
6: Ein Urteil über die Klage ist erst im nächsten Jahr zu erwarten. Morgen wird beim Bundesverfassungsgericht zum Thema Erbschaftssteuer weiterverhandelt. Dann geht es um die Frage, ob Erben von Unternehmen gegenüber Privatleuten bevorzugt behandelt werden dürfen, wie es nach den derzeitigen Regelungen der Fall ist. Dieser Verhandlungstag dürfte für besonders große Aufmerksamkeit sorgen, auch im politischen Berlin. Neben den Linken und Grünen meint auch die SPD, dass hohe Vermögen stärker bei der Erbschaftssteuer herangezogen werden müssen, um für mehr Gerechtigkeit zu sorgen. Mit einer Erbschaftssteuerreform ist erst nach dem Urteil über die Vererbung von Betriebsvermögen zu rechnen.
14: Klaus Hempel war das, berichtete aus Karlsruhe. 7.29 Uhr, die Zeit jetzt. Wie soll es weitergehen nach 3 verpatzten Landtagswahlen? Das ist die zentrale Frage auf der 2-tägigen Klausurtagung der CDU-Führung. Seit gestern treffen sich Bundeskanzler Friedrich Merz und das gesamte Parteipräsidium in Berlin, um den Kurs raus aus der Krise zu diskutieren. Birte Sönnigsen aus dem Hauptstadtstudio zum Stand heute früh.
24: CDU-Generalsekretärin Franziska Hoppermann steht im Regen vor der Parteizentrale in Berlin.
25: Ich fühle mich ganz zu Hause bei diesem Hamburger Wetter hier.
24: Keine Minute dauert ihr Statement zum Auftakt der Klausur.
25: Wir haben die Warnsignale der vergangenen Landtagswahlen deutlich wahrgenommen. Es geht darum, Vertrauen für uns und unsere Politik zurückzugewinnen.
24: Nach 3 verlorenen Landtagswahlen und miserablen Umfragewerten sucht die CDU nach einem Ausweg aus der Krise.
25: Um zu alter Stärke zurückzufinden, und um deinen Anspruch als Volkspartei zu untermauern.
24: Doch es gibt unterschiedliche Vorstellungen in der CDU-Spitze, mit welchem Kurs das gelingen kann. Die einen, wie Hessens Ministerpräsident Boris Rhein, setzen darauf, die CDU noch konservativer aufzustellen. Anders sieht es etwa Bundesfamilienministerin Karin Prien. Sie sagt, der Ansatz CDU pur sei gescheitert, die CDU in den letzten Jahren zu konservativ geworden. Für Prien ist auch klar, dass sich ihre Partei deutlich von der AfD, aber auch von der Linkspartei abgrenzen muss.
0: Dazu gibt es aus meiner Sicht keine Alternative, sonst wird es die CDU, wird es die Union in dieser Form auf Dauer nicht mehr geben.
24: Die CDU ringt um ihre Zukunft als Volkspartei und muss auch eine Antwort auf die Frage finden, wie sie in Zukunft mit der AfD umgehen will, die seit vergangener Woche zum ersten Mal einen Landtagspräsidenten stellt, in Sachsen-Anhalt. Das treibt auch Gordon Schnieder, Ministerpräsident von Rheinland-Pfalz, um.
11: Es macht mich fassungslos, dass aus der demokratischen Mitte dort Persönlichkeiten mitgewählt haben. Und ich sage das für mich, dass es eben auch aus den Reihen der CDU wohl wahrscheinlich war.
24: Etwas, das sich aus Sicht von Schnieder nicht wiederholen sollte, wenn sich AfD-Spitzenkandidat Ulrich Siegmund zum Ministerpräsidenten wählen lassen will.
11: Wir wählen keine Extremisten in solche Ämter. Wer dort Stimmen mitgibt, um solche Persönlichkeiten in ein solches Staatsamt zu heben, der muss sich überlegen, ob die CDU noch seine politische Heimat ist. Und ich sage, nein, das ist sie nicht.
24: Einig scheint die CDU-Führung zu sein, dass sie sich in Zukunft mehr um die Alltagsprobleme der Menschen kümmern will.
11: Wir reden seit Monaten nur über Sparpakete und über Reformen. Wir müssen nochmal in den Lebensalltag der Menschen zurückkehren. Dass viele nicht wissen, wie sie vor dem Winter jetzt das Heizöl bezahlen sollen. Dass die Lebenshaltungskosten steigen, aber die Löhne in den letzten Jahren nicht mitgestiegen sind.
24: Darüber werde bei dieser Klausur ernsthaft gesprochen, sagt der sächsische Ministerpräsident Michael Kretschmer.
12: Es ist vollkommen klar, ohne wirtschaftliches Wachstum geht es nicht. Und das Zweite ist, die Menschen haben eine klare Agenda. Die Leute haben abgestimmt, dass die Energiepreise zu hoch sind, dass die Lebenshaltungskosten so hoch sind.
24: Die CDU-Führung arbeitet an einem konkreten Plan, wie die Menschen im Alltag entlastet werden könnten. Davon muss sie dann aber noch die Koalitionspartner überzeugen. CSU und vor allem die SPD, die gerade selbst im Umfragetief hängt. Das dürfte die Zusammenarbeit in der Koalition nicht leichter machen, wo ohnehin noch die großen Reformen, Rente, Pflege, Gesundheit und der Haushalt warten. Michael Kretschmer formuliert im ZDF klare Ansprüche an den Koalitionspartner.
12: Die SPD, die kann hier nicht in Berlin demonstrieren gehen und große Sprüche machen, sondern die muss mitliefern in dieser Koalition.
24: Heute will erstmal die CDU vorstellen, mit welchen Ideen sie aus der Krise kommen will. Dann wird keiner im Regen stehen. Die Pressekonferenz mit Friedrich Merz findet dann im Konrad-Adenauer-Haus statt.
14: Der Beitrag aus unserem Hauptstadtstudio war das von Dörte Sönnigsen. Gerade war er noch in Frankreich. Gestern wurde dann bekannt, dass der Papst Leo XIV. Operiert werden muss. Es geht um seine Lunge. Mehr Informationen hat unsere Korrespondentin in Rom, Anna Giordano.
13: Bislang galt Leo XIV. Als eher sportlicher Papst, der sich unter anderem mit Tennis und Schwimmen fit gehalten hat. In seiner Wohnung im Apostolischen Palast soll sich auch ein Fitnessstudio befinden. Es kam also überraschend für viele Gläubige, als Leo XIV. Gestern beim Angelusgebet eine bevorstehende Operation angekündigt hat. Die Ärzte hätten einen Knoten in seiner Lunge entdeckt. Er sei gut lokalisierbar und befinde sich in einem frühen Stadium, sagte der Papst vor rund 25.000 Menschen auf dem Petersplatz. Er sei dem Rat der Ärzte gefolgt und werde den Eingriff schon in den kommenden Tagen durchführen lassen. Wann genau die OP stattfindet, ist vom Vatikan nicht bekannt gegeben worden. Fest steht aber, dass sie im Gemelli-Klinikum in Rom durchgeführt wird und dass der Papst sich danach eine Woche lang erholen wird. Im November hat Leo XIV. Eine fast zweiwöchige Reise nach Uruguay, Argentinien und Peru geplant. Auf dem Petersplatz hat er gestern angedeutet, dass er diese trotz der Umstände durchführen wird. Bischöfe weltweit schickten dem Papst gute Wünsche und kündigten an, für ihn zu beten. Auch Italiens Ministerpräsidentin Giorgia Meloni und Staatspräsident Sergio Mattarella versicherten dem Papst ihren Beistand. Robert Francis Prevost, wie das Oberhaupt der Katholiken mit bürgerlichem Namen heißt, wurde im Mai 2025 in das Amt gewählt und gilt mit 71 Jahren als relativ junger Papst.
14: Korrespondentin Anna Giordano war das.
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14: Da beginnt heute eine neue Bahnbaustelle in unserer Region. Diesmal keine Korridorsanierung, sondern die Verbindung zwischen Berlin und Cottbus ist da betroffen. Wirtschaftsreporter Sören Hinze ist wieder bei mir. Sören, wo genau wird denn ab heute gebaut?
15: Es geht los in Radusch im Spreewald und konkret geht es um den Abschnitt von Lübbenau nach Cottbus und in die andere Richtung. Da wird ein zweites Gleis plus Oberleitung installiert, denn bislang gibt es auf dieser Strecke wirklich nur ein Gleis für beide Fahrtrichtungen. Das heißt, wenn da ein Zug mal Verspätung hat, dann bringt es den ganzen Takt durcheinander, weil immer nur wirklich ein Zug zwischen Lübbenau und Cottbus unterwegs sein kann. Die andere Fahrtrichtung, die muss notfalls vor dem Nadelöhr warten und das soll sich in Zukunft ändern.
14: Und heißt was? Also müssen Fahrgäste und Pendler sich da während der Bauarbeiten auf Schienenersatzverkehr einstellen, oder?
15: Also die gute Nachricht jetzt erstmal noch nicht, aber Ende des Jahres, ein genauer Termin ist noch nicht bekannt, aber ich schätze mal so im Dezember, da ist dann eine Totalsperrung auf diesem Abschnitt geplant und zwar für ein ganzes Jahr. Also bis Ende 2027 gibt es dann Ersatzverkehr. Der RE2 endet dann in Lübbenau und von dort aus geht es dann weiter mit dem Bus nach Cottbus. So ähnlich wie schon Anfang September, da gab es auch schon mal Sperrung, diesmal aber nicht für 2 Wochen, sondern für gut 12 Monate.
14: Und was haben die Fahrgäste dann davon, wenn das neue Gleis gebaut ist? Tatsächlich zuverlässigere Verbindungen?
15: Nicht nur zuverlässiger soll es werden, sondern es soll auch mehr Verbindungen geben. Nach Abschluss der Bauarbeiten soll der RE2 im Halbstundentakt fahren. Also jede halbe Stunde Einzug zwischen Cottbus und Berlin und in die andere Richtung. Aktuell fährt der RE2 nur einmal pro Stunde. Außerdem sollen auf der Strecke die Bahnhöfe erweitert werden, neue Bahnsteige, an den Gleisen neue Schallschutzwände, 12 Bahnübergänge werden an den zweigleisigen Betrieb angepasst. Also auch wer mit dem Auto unterwegs ist in den kommenden 12, 14 Monaten, der sollte sich auf Einschränkungen ein bisschen einstellen. Und Ende 2027 soll dann aber auch wirklich alles fertig sein.
14: Diese Bauarbeiten, die sind Teil eines größeren Projekts, die Görlitzer Bahn. Was ist da genau geplant?
15: Ja, es geht wirklich um die Modernisierung der historischen Strecke Berlin-Görlitz, ursprünglich vom Görlitzer Bahnhof in Kreuzberg. Die Strecke, die führt dann hinter Cottbus weiter nach Spremberg, dann an der polnischen Grenze entlang weiter bis nach Görlitz und von dort theoretisch weiter nach Wroclaw, ehemals Breslau. Und der Abschnitt Cottbus-Görlitz, der soll Teil eines internationalen Korridors werden, also wirklich von Berlin bis nach Görlitz. So. Zweigleisig und Elektrifizierung ist dort geplant zwischen Cottbus und Görlitz. Das ist aber wirklich noch Zukunftsmusik. Aktuell ist da Grundlagenermittlung der Plan, der Baustart Anfang der 2030er Jahre, geplante Inbetriebnahme in den 2040er Jahren. Jetzt geht es erstmal um die Strecke Berlin-Cottbus. Um 13 Uhr beginnen da die Bauarbeiten in Radusch und auch Brandenburgs Ministerpräsident Woidke, der hat sich angekündigt, will dabei sein.
14: Sören Hinze war das aus unserer Wirtschaftsredaktion.
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0: Das Wetter für Berlin und Brandenburg. Erst ist es noch wolkig, vor allem im Süden und im Osten, aber dann gibt es zunehmend Sonne. Überall leicht bis locker bewölkt. Kurze Schauer sind eventuell möglich, aber nur vereinzelt. 13 bis 16 Grad haben die Meteorologen vorhergesagt. Jetzt im Moment haben wir 9 Grad in Cottbus, 4 Grad in Perleberg. In Berlin sind es so 7, 8 Grad.
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0: Michael Mellinger.
2: A9 Leipzig Richtung Berlin zwischen Kleinmarzens und Niemeck steht ein defektes Fahrzeug auf der rechten Spur in einer Baustelle. Es staut sich ab Köselitz mit plus 30 Minuten. A10 südlicher Berliner Ring Richtung Dreieck Werder zwischen Schönefelder Kreuz und Rangsdorf steht ein liegengebliebenes Fahrzeug auf der rechten Spur und dort staut es sich mit 10 Minuten plus. A10 östlicher Berliner Ring Richtung Dreieck Barnim an der Mühlenfließbrücke ist bis Anfang November nur eine Spur frei und sie stehen etwa 20 Minuten im Stau. Stadtverkehr Berlin, A100 auf der Rudolf-Wiesel-Brücke ist in beiden Richtungen die rechte Spur gesperrt und muss die Statik überprüft werden. Aktuell staut es sich deshalb ab Beusselstraße in Richtung Treptow sowie auf der A111 ab am Festplatz. Länger dauert es auf der Frankfurter Allee vor der skandinavischen Straße stadteinwärts sowie auf der Landsberger Allee in Höhe Märkische Allee stadteinwärts.
0: 20 vor 8 ist das.
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0: Dörte Naht hier. Guten Morgen. So viel Druck wie aktuell in Berlin war selten vor und in Sondierungen. Öffentlichkeitswirksame Briefe für und gegen ein rot-grün-rotes Bündnis, Appelle, Ausschlussforderungen. Das Thema, wie hält es die Linke mit dem Antisemitismus, kommt bisher nicht zur Ruhe. Michael Mellinger hat die Nachrichten.
2: 3 Wochen nach der Berlin-Wahl soll heute das endgültige Ergebnis festgestellt werden. Dafür ist eine öffentliche Sitzung des Landeswahlausschusses im Roten Rathaus in Mitte angesetzt. Vor einer Woche hat es noch Korrekturen am vorläufigen Ergebnis gegeben. Ein Wahlkreis in Spandau musste neu ausgezählt werden. Dadurch gab es Verschiebungen bei Direkt- und Überhangmandaten. Jetzt sitzen im Parlament 5 Abgeordnete weniger als zunächst berechnet, jeweils einer von CDU, SPD und Grünen und 2 von der Linken. Die Linke führt nach ihrem Wahlsieg Sondierungsgespräche mit Grünen und SPD über ein mögliches Regierungsbündnis. Insbesondere von Seiten der Union, des Koalitionspartners der SPD im Bund, gibt es Kritik an den Gesprächen. Der internationale Flughafen in der saudischen Hauptstadt Riad ist erneut angegriffen worden. Den Behörden zufolge gab es ein Todesopfer und mindestens 11 Verletzte. Zur Attacke bekannte sich die jemenitische Houthi-Miliz. Am Samstag waren bei einem Angriff auf den Flughafen 12 Menschen getötet und mehr als 300 verletzt worden. Der Betrieb wurde ausgesetzt. Unsere Korrespondentin für die Region, Anna Osius.
3: Das Auswärtige Amt in Berlin erklärte, Angriffe auf weitere Flughäfen seien nicht auszuschließen. Die Behörden Saudi-Arabiens hätten dazu aufgerufen, die Nähe zu Flughäfen zu meiden. Bundesaußenminister Wadephul verurteilte den Husi-Angriff scharf als einen Terrorakt gegen Saudi-Arabien und die zivile Luftfahrt. Die Husi sind mit dem Iran verbündet. Sie kontrollieren Teile des Jemen. Saudi-Arabien unterstützt eine Gegenoffensive, um die Husi zurückzudrängen.
2: Die Außenminister von Saudi-Arabien und Iran wollen heute über die Eskalation in der Region beraten. Das haben beide Seiten bestätigt. Die von US-Präsident Trump verkündete begrenzte Waffenruhe im Ukraine-Krieg hält laut der Führung in Kiew nicht. Sie beschuldigte das russische Militär, ein Heizkraftwerk bombardiert zu haben. Trump hat gestern mitgeteilt, beide Seiten hätten sich bereit erklärt, Angriffe auf den jeweils anderen Energiesektor einzustellen. Der ukrainische Präsident Zelensky zeigte sich überrascht von dem Vorstoß, erklärte aber, dass seine Regierung dazu bereit sei. Aus Moskau gab es dazu bislang keine Stellungnahme. In Luxemburg beraten heute die Außenminister der EU über weitere Sanktionen gegen Russland. Dabei sollen Strafmaßnahmen gegen knapp 1600 Akteure beschlossen werden, die Russland unterstützen. Nach Stichwahlen in 2 brandenburgischen Städten stehen die neuen Bürgermeister fest. In Strausberg im Kreis Märkisch-Oderland wird es die parteilose Bewerberin Binder. Sie setzte sich mit rund 65% der Stimmen gegen den ebenfalls parteilosen Bewerber Krause, der rund 35% holte, durch. Die Stichwahl in Schönwalde-Glien im Havelland hat die SPD-Politikerin Hartley gewonnen. Sie kommt auf knapp 63%, ihr parteiloser Konkurrent Kratz auf rund 37%. In Schwielowsee in Potsdam-Mittelmark gehen CDU-Kandidat Schmieder und Kandidat Mutz von der Wählergruppe Wir für Schwielowsee in die Stichwahl. Auf dem Bahnhof Radusch im Spreewald beginnt heute symbolisch der Bau für das zweite Gleis zwischen Cottbus und Lübbenau. Die rund 29 Kilometer lange Verbindung wird dafür umfassend modernisiert. RBB24-Reporterin Josefine Jahn.
4: Neben dem Bau des zweiten Gleises werden zudem 12 Bahnübergänge angepasst, 6 Eisenbahnbrücken erweitert und 18 Durchlässe umbaut, beispielsweise für die Entwässerungsgräben und Bäche. In Radusch, Kunersdorf und Kolkwitz erhalten die Bahnhöfe jeweils einen zweiten Bahnsteig. Ab Mitte Dezember beginnt die Hauptbauphase. Dann wird die Strecke für rund ein Jahr komplett gesperrt. Die Inbetriebnahme des zweiten Gleises ist für Ende 2027 geplant. Ziel des Projekts ist ein stabiler Halbstundentakt auf der wichtigen Verbindung zwischen Berlin und Cottbus.
2: In der zweiten Fußball-Bundesliga hat Hertha BSC gegen Greuther Fürth mit 2:1 gewonnen. Damit bleiben die Berliner Tabellenführer. In der Bundesliga ist Freiburg nach einem 2:1 gegen Schalke neuer Spitzenreiter. Köln hat sich mit 2:1 gegen Mönchengladbach durchgesetzt. In der deutschen Eishockey-Liga haben die Eisbären Berlin 3:0 in Bremerhaven gewonnen. Und in der Handball-Bundesliga mussten sich die Füchse Berlin zu Hause gegen Lemgo mit 36:37 geschlagen geben. Soweit die Nachrichten. 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Das Wetter. Heute im Süden noch wolkig, später wird es zunehmend sonnig und leicht bis locker bewölkt sein. Vereinzelt sind aber auch kurze Schauer möglich bei Höchstwerten zwischen 13 und 16 Grad. Aktuell in Berlin-Buch 6 und in Wannsee 8 Grad, in Perleberg 3 und in Bad Liebenwerda 8 Grad. Morgen anfangs Nebel, tagsüber freundlich und sonnig, zum Abend wieder stärker bewölkt bei bis zu 17 Grad. Die Zeit 7.45 Uhr.
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0: Mit Dörte Naht im Studio. Ich grüße Sie. Bei den polnischen Sicherheitsbehörden sind gestern Informationen eingegangen zu einem möglichen geplanten Anschlag, und zwar auf den Regierungschef Donald Tusk und den Verteidigungsminister. Ein Verdächtiger wurde festgenommen. Unsere Korrespondentin in Warschau, Paulina Milling, fasst zusammen, was da bekannt ist.
5: Die Meldung sorgte in Polen für Aufsehen. Es soll einen möglichen Anschlagsplan auf Regierungschef Donald Tusk und Verteidigungsminister Władysław Kosiniak-Kamysz gegeben haben. Wenig später bestätigte Sprecherin des Innenministeriums Karolina Gałęcka diese Information offiziell. Diese Meldung über einen möglichen Anschlag auf Premierminister Donald Tusk sowie auf Vizepremier und Verteidigungsminister Władysław Kosiniak-Kamysz ging über den Staatsschutz bei der Polizei ein. Was man bisher weiß, geschah dies offenbar per Mail. Details zu dem eingegangenen Hinweis machten die polnischen Sicherheitsbehörden nicht öffentlich. Es werde derzeit ermittelt, hieß es. Ich betone, die Angelegenheit ist todernst. Derzeit sprechen wir über Drohungen gegen die wichtigsten Personen im Staat, Drohungen, die die Sicherheit und Leben des Premier- und Vizepremierministers betreffen, sagte Jacek Dobrzyński, Sprecher des Koordinators der polnischen Geheimdienste. Vertreter verschiedener Sicherheitsbehörden kamen in Warschau zusammen. Inlandsgeheimdienst, Staatsschutz und Polizei berieten im Zentrum für die Terrorismus.

0: Mit den Informationen dennoch blieben zunächst viele wichtige Fragen offen, etwa darüber, woher der Hinweis kam, sowie warum man die Wahrscheinlichkeit eines Anschlags als sehr hoch eingeschätzt hat. Inzwischen hat sich Premierminister Donald Tusk beim Nachrichtendienst X geäußert. Er schrieb, der Mann, der mit einem Anschlag gedroht habe, sei durch die Polizei festgenommen worden.
1: Korrespondentin Paulina Milling war das. 7.48 Uhr, die Zeit jetzt. Die CDU ist ganz schön durchgeschüttelt nach den letzten Landtagswahlergebnissen. In Mecklenburg-Vorpommern aus dem Parlament geflogen, in Berlin auf Platz 2 verdrängt, in Sachsen-Anhalt fast 20% weniger als bei der letzten Wahl. Und dann der Verdacht, im dortigen Landtag hätten 4 CDU-Abgeordnete für den AfD-Landtagspräsidenten Tobias Rausch gestimmt. Die sogenannte Brandmauer-Diskussion, die damit auch zusammenhängt. Eine Krise für die Partei, die aber gleichzeitig in der Bundesregierung große Reformen vor der Brust hat. Damit beschäftigt sich die Führung der Partei bei ihrer Klausur gerade. Und da habe ich vorhin mit dem Politikwissenschaftler Thorsten Faas drüber gesprochen, Professor an der Freien Uni hier in Berlin. Gibt verschiedene Stimmen in der CDU gerade, die vom hessischen Ministerpräsidenten Boris Rhein zum Beispiel, der sagt, die CDU müsse wieder konservativer werden. Und Parteivize Karin Prien und Bundesbildungsministerin hat dem dann wiederum widersprochen, gesagt, nee, im Gegenteil, sie sei zu konservativ geworden. Genau diese verschiedenen Stimmen, die hat es laut Thorsten Faas aber schon immer gegeben in der CDU.
2: Ja, die CDU stand natürlich historisch immer für sehr verschiedene Dinge, das Konservative, aber auch das Liberale, auch sowas Christliches, christliche Soziallehre war immer prägend. Und trotzdem ist es gelungen, diese Positionen zusammenzuführen und eigentlich immer auch am Ende zu versprechen, man könne gut regieren. Und ehrlicherweise würde ich dort das Problem der CDU gerade sehen, das erkennen die Menschen nicht, dieses gut regieren. Sie sehen auch nicht unbedingt Verlässlichkeit. Wofür steht denn die CDU in diesen Tagen? Da hören wir ja sehr verschiedene Dinge. Also ich glaube, es geht nicht nur um Inhalte, sondern wirklich auch um diese Art Handwerk. Und da mangelt es doch ein wenig in diesen Tagen.
1: Ja, und welche Rolle spielt bei all dem Friedrich Merz?
2: Ja, natürlich steht er für die CDU an der Spitze und damit natürlich auch wäre er die Person, die dieses Vertrauen, diese Verlässlichkeit sicherstellen müsste, auch symbolisieren müsste. Aber genau das passiert eben nicht. Das gilt einerseits schon für den Vergleich dessen, was er vor der Wahl gesagt hat, im Vergleich zu dem, was er nach der Wahl gemacht hat. Aber auch in der Regierungszeit selber, wenn wir jüngst an den Tankrabatt beispielsweise denken, da hieß es, den konnten wir jetzt genau einmal machen, der kommt nie mehr wieder und jetzt stellen wir fest, der ist doch wieder da. Also auch da ist ja erkennbar, dass eigentlich keine Verlässlichkeit da ist. Was gelten diese Aussagen eigentlich? Und das geht schon ein gutes Stück weit auch mit ihm nach Hause. Dafür steht er auch persönlich durchaus für diese Art von Verunsicherung der Menschen, für keine klare Richtschnur.
1: Die Ministerpräsidenten der CDU melden sich auch der Reihe nach mit eigenen Forderungen, ob es weitere Entlastungen beim Strompreis sind. Gordon Schnieder hat das gerade gesagt aus Rheinland-Pfalz oder eben die Brandmauer-Diskussion, die AfD doch nicht weiter auszugrenzen, sinngemäß. Boris Rhein aus Hessen hat das gesagt. Also welche Rolle spielen die CDU-Ministerpräsidenten in der Partei und jetzt auch in dieser Krise?
2: Ja, diese Landesverbände, an deren Spitze die Ministerpräsidenten stehen, die sind natürlich sehr, sehr wichtig. Die CDU ist traditionell eine Partei, die auch sehr machtorientiert ist. Und das ist in einer Demokratie, in der Politik auch völlig in Ordnung, dass sie das ist. Aber es entsteht eben auch der Eindruck, Sie haben Mecklenburg-Vorpommern angesprochen, das Nicht-Einziehen in den Landtag, dass das eben nicht mehr selbstverständlich ist, dass man sich nicht mehr darauf verlassen kann in der CDU, dass es auch Machtperspektiven gibt, dass man in der CDU auch durchaus politische Karriere machen kann. Und genau das macht eine Partei sehr, sehr nervös. Da werden auch Mandatsträgerinnen und Mandatsträger an der Basis, die sich im Lokalen, im Kommunalen engagieren, durchaus nervös, weil sie das Gefühl haben, wo geht die Reise überhaupt hin für uns als Partei? Das Dilemma, auch das haben Sie angesprochen, es geht einerseits um Inhalte, was wären die richtigen Inhalte? Aber diese Frage des Umgangs mit der AfD, das ist natürlich keine eng inhaltliche Frage, sondern eigentlich eine, wie man insgesamt im Parteiensystem aufgestellt ist. Und auch da gibt es eigentlich keine klaren Signale gerade. Und das versucht man nun zu klären bei dieser Klausur. Aber ob das gelingt, das scheint mir doch ein wenig fraglich zu sein.
1: Warum scheint Ihnen das fraglich zu sein?
2: Ja, weil die Positionen sehr unterschiedlich sind. Sie haben Boris Rhein ja angesprochen, der für diesen konservativen Kurs steht, der ja aber auch die Brandmauer in Verbindung damit in Frage stellt. Und man muss natürlich auch sehen, die Situation in Sachsen-Anhalt, wo ich eine AfD habe, die kurz vor Übernahme des Ministerpräsidentenamtes steht, die ist naturgemäß anders als vielleicht eine Situation in Schleswig-Holstein oder in Nordrhein-Westfalen, wo die AfD auch stärker geworden ist.

0: ist aber doch bei weitem nicht so stark, auch in der Gesellschaft nicht so präsent, nicht so verwurzelt ist. Also insofern all diese unterschiedlichen Herausforderungen auch zwischen Ost und West, aber auch zwischen Stadt und Land zusammenzuführen, das ist nicht einfach, das ist ein Dilemma, aber trotzdem ist genau das eigentlich das, was jetzt nötig wäre.
1: Und was bedeutet diese Krise der CDU für die Koalition und ihre Reformen?
0: Ja, beide Parteien sind ja jetzt nicht unbedingt ganz, ganz fest und trittsicher unterwegs und müssen auch nach innen in die jeweiligen Parteien hinein signalisieren, wo die Reise hingeht und dass es auch für die Parteien sich lohnt, in dieser Koalition zu sein. Das heißt ein Stück weit, dass sie mit sich selber beschäftigt sind. Das heißt, dass sie auch eher bestimmten Parteilogiken folgen, nicht unbedingt die Koalitionslogik, das Kompromissfinden als erstes mitdenken. Da bräuchte es jetzt viel Autorität von den Spitzen dieser Koalitionsparteien her. Aber genau die ist eben durchaus in Frage gestellt. Also das ist und bleibt nicht einfach. Ich glaube, man weiß, eigentlich muss man gut regieren. Der Koalitionsvertrag trägt ja den Titel Verantwortung für Deutschland. Genau das müsste man jetzt eigentlich tun. Aber in den Parteien gibt es eben Debatten, die genau das in Frage stellen. Und das erleben wir dann auch tagtäglich fast.
1: Der Politikwissenschaftler Thorsten Faas sagt das. 7.54 Uhr.
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1: Er ist einfach nicht tot zu kriegen. Schon seit Jahrhunderten fürchtet man Wiedergänger, die nachts aus ihren Gräbern steigen. 1897 gab Bram Stoker dem Schrecken dann einen Namen, Dracula. Seitdem haben der Graf und seine Artgenossen alles mitgemacht. Als Nosferatu im Stummfilm, singend im Tanz der Vampire, glitzernd in Twilight. Und heute hat Dracula Burnout. So erzählt's die Komödie am Kurfürstendamm, die gestern Premiere gefeiert hat mit Dracula, blutige Anfänger, so heißt der Abend. Theaterkritikerin Barbara Behrendt war dabei. Guten Morgen, Barbara.
3: Guten Morgen.
1: Barbara, wie, Achtung, bissig ist denn die Neudeutung von Peter Jordan? Wer ist Dracula da?
3: Ja, das ist wirklich eine völlig überdrehte, irre Musikkomödie hier, die das Genre Vampirgeschichte perfekt bedient und die im Heute-Spiel zwei Hipster-Touris, die den Weg zu ihrem Airbnb nicht finden, landen nachts im Schloss von Dracula und in dieser Ruine begegnen sie dann Draculas Diener, der dem Blut abgeschworen hat. Dracula selber hat Parodontose und ewig niemanden mehr ausgesaugt. Und der Witz an der Geschichte ist aber, dass Draculas Keller voll liegt mit Untoten. Und das sind alles blutsaugende Diktatoren der Vergangenheit. Ständig steht da also so ein blutig ramponierter Ceausescu auf der Bühne oder eine Maria Stuart, die ihren Kopf unterm Arm trägt. Und dazu taucht das junge Paar Jonathan und Mina aus dem Bram Stoker Dracula auf, das dann mit diesen Zombies im Keller die Weltherrschaft erobern will.
1: Das klingt ja so ein bisschen absurd. Also kein Grund zum Gruseln oder doch?
3: Nee, aber es ist, wenn man sich auf dieses Genre Trash einlassen kann, wirklich komisch. Gerade weil es seinen Quatsch selber immer wieder kommentiert und über ein paar Volten mit dem Heute verbindet. Der Autor Peter Jordan, der hier zusammen mit Leonard Koppelmann Regie führt, ist ja von Haus aus ein richtig guter Schauspieler. Der hat in den Häusern in Hamburg und Bochum gespielt und der inszeniert das hier mit viel Situationskomik und bei einem irrsinnigen Tempo der SchauspielerInnen. Und es gibt auch viele historische und popkulturelle Anspielungen, vor allem musikalisch. Dracula ist nämlich so ein charmanter Gentleman à la Frank Sinatra. Tonio Arango spielt den und der singt dann eine Blutversion von I Get a Kick Out of You.
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0: Ja, und dann wird auch noch Michael Jacksons Thriller angespielt und natürlich darf am Ende, als alle völlig durchdrehen, der Hit aus der Rocky Horror Picture Show auch nicht fehlen.
1: Okay, und wie sieht das dann auf der Bühne aus?
0: Na, die Bühne bemüht wirklich jedes Vampir-Klischee, das es da gibt auf dieser Erde, ganz bewusst. Wenn der Vorhang aufgeht, dann steht da erstmal so ein buckliger Diener mit weißen Zottelhaaren und spielt an so einer rot leuchtenden Orgel mit Totenköpfen Bach. Und das meiste spielt sich aber als Videoprojektion ab. Da sehen wir dann das düstere Schloss, da fliegen die Fledermäuse, zucken die Blitze. Zwischendurch taucht auch mal ein Hieronymus Bosch-Gemälde auf oder wir sehen Winona Ryder in Coppolas Dracula-Blockbuster von 1992. Also es ist so ein Mix aus Tanz der Vampire, Bram Stoker und Rocky Horror Picture Show.
1: Und nur was für Vampirfans?
0: Eigentlich nicht, weil der Abend ja dieses Vampir-Geschichten-Genre irre durch den Wolf dreht. Und das will ja auch am Heute andocken, als nämlich dann Genghis Khan, die Ceausescus, Stalin, Hitler als Untote die Macht ergreifen wollen. Da ist dann die Pointe, na, die neue Blutsauger-Generation, die sitzt doch längst im Oval Office und im Kreml. Also ich muss sagen, was das Handwerkliche, auch das Schauspiel, auch den Irrwitz angeht, ist es schon die beste Inszenierung, die ich in den letzten Jahren gesehen habe an der Komödie am Kudamm.
1: Barbara Behrendt sagt das. Unsere Theaterkritikerin, Dracula, blutige Anfänger von Peter Jordan in der Komödie am Kudamm, zu Gast im Ernst-Reuter-Saal in Reinickendorf. Bis zum 6. November ist das dort zu sehen. Das Wetter für Berlin und Brandenburg. 13 bis 16 Grad sind vorhergesagt, locker bewölkt, mit Sonne dabei, vielerorts trocken. Es gibt nur vereinzelt vielleicht mal hier und da kurze Schauer. Im Moment haben wir 8 Grad in Cottbus, 6 Grad sind es in Potsdam und in Berlin sind es zwischen 5 und 8 Grad im Moment.
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1: Michael Mellinger.
3: Die A9 Leipzig Richtung Berlin ist zwischen Kleinmarzehns und Niemegk gesperrt. Die letzte freie Ausfahrt ist Köselitz. A10 südlicher Berliner Ring Richtung Dreieck Werder. Zwischen Schönefelder Kreuz und Rangsdorf steht ein liegengebliebenes Fahrzeug auf der rechten Spur und sie stehen etwa 10 Minuten im Stau. A10 östlicher Berliner Ring Richtung Dreieck Barnim an der Mühlenfließbrücke ist bis Anfang November nur eine Spur frei und es staut sich mit plus 20 Minuten. Stadtverkehr Berlin, A100 auf der Rudolf-Wiesel-Brücke ist in beiden Richtungen die rechte Spur gesperrt. Dort muss die Statik überprüft werden. Aktuell staut es sich deshalb ab Beusselstraße in Richtung Treptow sowie auf der A111 ab am Festplatz. Länger dauert es auf der A100 Richtung Wedding vor der Baustelle an der Detmolder Straße, auf der Frankfurter Allee vor der Skandinavischen Straße stadteinwärts sowie auf der Landsberger Allee in Höhe Märkischer Allee stadteinwärts.
1: 8 Uhr ist das.
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1: Dorte Naht bin ich. Hallo, guten Morgen. Es gibt schon Vorbuchungen für Freitag, falls da der Parteitag der Linken schon stattfinden kann, der über den Eintritt in Koalitionsverhandlungen entscheiden soll. Davor stehen mehrere Fragezeichen, was die Inhalte angeht bei den Sondierungsgesprächen, aber auch was die Geschlossenheit der Linken angeht. Michael Mellinger hat die Nachrichten heute Morgen.
3: 3 Wochen nach der Berlin-Wahl soll heute das endgültige Ergebnis festgestellt werden. Dafür ist eine öffentliche Sitzung des Landeswahlausschusses im Roten Rathaus in Mitte angesetzt. Vor einer Woche hat es noch Korrekturen am vorläufigen Ergebnis gegeben. Ein Wahlkreis in Spandau musste neu ausgezählt werden. Dadurch gab es Verschiebungen bei Direkt- und Überhangmandaten. Jetzt sitzen im Parlament 5 Abgeordnete weniger als zunächst berechnet, jeweils einer von CDU, SPD und Grünen und 2 von der Linken. Die Linke führt nach ihrem Wahlsieg Sondierungsgespräche mit Grünen und SPD über ein mögliches Regierungsbündnis. Insbesondere von Seiten der Union, des Koalitionspartners der SPD im Bund, gibt es Kritik an den Gesprächen. Mit Blick auf den Landtag in Sachsen-Anhalt hat CSU-Chef Söder Abweichlern in den Reihen der Union einen Parteiaustritt nahegelegt. Wer die AfD wähle, der habe in der Union keine Zukunft, sagte Söder am Abend in der ARD. In Sachsen-Anhalt hatte der neue Landtagspräsident Rausch von der AfD 4 Stimmen mehr bekommen, als seine Partei und das BSW im Parlament haben. Durch die geheime Wahl ist offen, wer ihn noch ins Amt gewählt hat. Es wird von CDU-Abgeordneten ausgegangen. Söder sagte, das sei wahrscheinlich aus einer tiefen Verwundung seitens der CDU-Fraktion herausgeschehen. Die Außenminister von Saudi-Arabien und dem Iran wollen über die jüngste Eskalation in der Region beraten. Das meldet die staatliche saudische Nachrichtenagentur. Der iranische Außenminister teilte mit, seine Regierung sei bereit, einen Dialog zwischen Saudi-Arabien und den Houthi-Rebellen im Jemen zu unterstützen. Der Iran gilt als wichtiger Verbündeter der Houthi. Die Houthi-Miliz hat wiederholt saudische Flughäfen angegriffen. Bei einer Attacke auf den Airport in Riad wurden am Samstag nach saudischen Angaben 13 Menschen getötet und mehr als 300 verletzt. Gestern gab es bei einer neuen Attacke einen weiteren Toten und mindestens 11 Verletzte. Die von US-Präsident Trump verkündete begrenzte Waffenruhe im Ukraine-Krieg hält laut der Führung in Kiew nicht. Sie beschuldigte das russische Militär, ein Heizkraftwerk bombardiert zu haben. Der ukrainische Präsident Zelensky zeigte sich überrascht vom Trump-Vorstoß, erklärte aber, seine Regierung sei dazu bereit. Aus Kiew Nils Bula.
4: Die Ukraine sei bereit, keine Angriffe mehr auf russische Energieinfrastruktur durchzuführen und erwarte dieselbe Bereitschaft von Russland. Der russische Machthaber Putin habe in der Vergangenheit ukrainische Vorschläge zur Deeskalation stets abgelehnt. Man erwarte nun klare Details aus den Gesprächen zwischen Russland und den USA, so Zelensky. Bevor US-Präsident Trump die Waffenruhe verkündete, soll Zelensky keine Kenntnis von einer entsprechenden Vereinbarung gehabt haben.
3: Die Außenminister der EU wollen heute darüber beraten, wie russische Desinformationskampagnen und Sabotageakte abgewehrt werden können. Außerdem sollen neue umfangreiche Sanktionen offiziell beschlossen werden. Aus Brüssel Katrin Schmidt.
5: Gerade angesichts des Dieseldeals von US-Präsident Trump mit Kreml-Chef Putin und dem Aussetzen der dazugehörigen US-Sanktionen will die EU ihren Sanktionskurs gegenüber Russland noch verstärken. Laut der EU-Außenbeauftragten Kallas wird die Europäische Ministerrunde heute so viele neue Personen und Organisationen auf einmal sanktionieren wie noch nie seit Kriegsbeginn. Von den Strafmaßnahmen, die von einem Einreise- und Geschäftsverbot bis zum Einfrieren des Vermögens in der EU reichen, sind demnach dann fast 1600 weitere Verantwortliche und Organisationen betroffen. Vor knapp 3 Wochen erst hatte sich die EU nach langem Ringen darauf verständigt, die bereits bestehenden Sanktionen gegen rund 3000 Menschen und Organisationen um 3 weitere Jahre zu verlängern.
3: Nach Stichwahlen in 2 brandenburgischen Städten stehen die neuen Bürgermeister fest. In Strausberg im Kreis Märkisch-Oderland wird es die parteilose Bewerberin Binder. Sie setzte sich mit rund 65% der Stimmen gegen den ebenfalls parteilosen Bewerber Krause durch, der rund 35% holte. Die Stichwahl in Schönwalde-Glien im Havelland hat die SPD-Politikerin Hartley gewonnen. Sie kommt auf knapp 63%, ihr parteiloser Konkurrent Kratz auf rund 37%. In Schwielowsee in Potsdam-Mittelmark gehen CDU-Kandidat Schmieder und Kandidat Mutz von der Wählergruppe Wir für Schwielowsee in die Stichwahl. Soweit die Nachrichten. 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Das Wetter. Heute im Süden noch wolkig. Später wird es zunehmend sonnig und leicht bis locker bewölkt sein. Vereinzelt sind aber auch kurze Schauer möglich, bei Höchstwerten zwischen 13 und 16 Grad. Aktuell in Berlin-Buch 6 und in Wannsee 8 Grad, in Perleberg 3 und in Bad Liebenwerder 8 Grad. Morgen anfangs Nebel, tagsüber freundlich und sonnig, zum Abend wieder stärker bewölkt bei bis zu 17 Grad. Die Zeit 8.05 Uhr.
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1: Mit Dorthin hat im Studio. Seit Donnerstag heißen die Gespräche zwischen Rot-Grün-Rot in Berlin nun also Sondierung. Donnerstag hatten die 3 Parteien ihre Vereinbarung zu Antisemitismus und organisierter Kriminalität vorgestellt. Der Gegenwind von vielen Seiten hat seither nicht nachgelassen, auch nicht aus der SPD. Wolfgang Thierse, Sigmar Gabriel, der ehemalige regierende Bürgermeister Michael Müller, sie alle warnen vor einem Bündnis mit der Partei Die Linke. Nimmt sich das der SPD-Spitzenkandidat Steffen Krach zu Herzen? Kann ich ihn direkt fragen, denn er ist am Telefon. Guten Morgen.
6: Schönen guten Morgen.
1: Was geben Sie auf diese Warnung?
6: Ja, natürlich nehme ich die wahr und ich nehme sie auch sehr ernst. Und deswegen haben wir auch mit den Linken und auch mit den Grünen sehr ernsthaft in Vorgesprächen zu den Sondierungen über das Thema Antisemitismus diskutiert und auch gerungen und haben jetzt ein Papier vorgelegt, was ich sehen lassen kann. So etwas gibt es bisher, zumindest nach meinen Informationen, in keiner anderen Koalition. Und das müssen wir jetzt aber auch mit Leben füllen und müssen den Worten Taten folgen lassen. Und das ist auch meine klare Erwartung an alle möglichen Koalitionspartner.
1: Ja, dass ich sehen lassen kann, sagen Sie. Misstrauenspapier, sagt die CDU, weil es eigentlich Selbstverständlichkeiten sind, die Sie da festgeschrieben haben aus Sicht der CDU.
6: Es gibt ein paar, das habe ich ja selber auch gesagt, ein paar Dinge, die sind selbstverständlich, aber es gibt auch welche, die neu sind in so einem Papier. Zum Beispiel den Mechanismus, den wir ausgewählt haben, um dann auch mögliche antisemitische Vorfälle dann auch zu ahnden bis zu einem Ausschluss. Das gibt es so nach meinen Informationen bisher nicht. Und von daher ist das etwas Neues und das werden wir auch umsetzen. Das ist die klare Erwartung an alle möglichen Koalitionspartner.
1: Ja, die Erwartungen an Ihre möglichen Koalitionspartner. Jetzt gab es einen Appell gegen eben diese Vereinbarung, damit auch eigentlich gegen die Sondierung aus der Partei Die Linke. 120 Unterzeichner und Unterzeichnerinnen stören sich auch an Begriffen im Zusammenhang mit Antisemitismus. Die seien zu weit und dehnbar, sodass sie gegen jede Kritik an Israel ins Feld geführt werden könnten. Und der Tagesspiegel hat in einem internen Chat mitgelesen, in dem der Fraktionsvorsitzende der Linken, Tobias Schulz, geschrieben haben soll, dass Verfassungsschutz und Polizei gestärkt werden sollen, um jüdisches Leben zu schützen. Das sei eine echte Kröte gewesen, die sie hätten schlucken müssen. Ändert das Ihre Haltung?
6: Nein, erstmal war das eine Grundbedingung, die wir auch genannt haben, dass wir natürlich die Polizei stärken müssen und auch den Verfassungsschutz. Das haben wir immer klar gesagt, auch im Wahlkampf. Und deswegen freue ich mich, dass es jetzt auch in diesem Papier so klar festgehalten ist. Und die Kritik, die es innerhalb der Linken gibt, die nehme ich natürlich auch wahr, aber das ist jetzt Aufgabe der Landesvorsitzenden der Linken, das zu lösen. Das ist nicht meine Aufgabe. Ich habe auch interne Diskussionen innerhalb der SPD. Da ist die Kritik von der anderen Seite, mit der muss ich auch gerade umgehen. Die andere Aufgabe liegt bei den Vorsitzenden der Linkspartei.
1: Ja, Ihre Genossin Franziska Giffey sagt, wenn die klare Positionierung zum Antisemitismus von den Parteimitgliedern nicht getragen wird, das liest sie offenbar aus dem, was ich da eben vorgetragen habe, dann nicht weiter verhandeln, lieber Opposition. Was sagen Sie?
6: Nee, die Landesvorsitzenden und auch die Fraktionsvorsitzenden und die Spitzenkandidatin haben ja dieses Papier mit verhandelt und haben das auch unterstützt. Und Sie haben ja auch nochmal sehr deutlich gesagt, dass Sie hinter diesem Papier stehen. Und deswegen gehe ich davon aus, dass dieses Papier auch auf einem Landesparteitag der Linken, dass dem zugestimmt wird und dass das dann die Basis für die weiteren Gespräche sind und auch für die Arbeit, mögliche gemeinsame Arbeit ist. Wenn das nicht der Fall ist, dann funktioniert es natürlich nicht. Das Papier muss beschlossen werden von allen drei Parteien. Das ist völlig klar. Aber ich bin auch sehr optimistisch, dass das bei den Linken tatsächlich eine Zustimmung findet, denn das haben die Landesvorsitzenden und Fraktionsvorsitzenden uns definitiv zugesagt.
1: Wenn wir mal inhaltlich auf die Verhandlungen gucken, Sie haben im Wahlkampf erklärt, dass es mit Ihnen keine Enteignung geben werde, erklärtermaßen ja das zentrale Wahlkampfthema der Linken. Mir ist klar, dass Sie jetzt keine Sondierung über das rbb24-Inforadio machen, aber das klingt ja erstmal nach einer ziemlichen Sackgasse.
6: Ja, auch da müssen wir in den nächsten Tagen noch drüber sprechen. Da gibt es noch keine Einigung und ich habe im Wahlkampf verschiedene Themen ja auch angesprochen, wo ich gesagt habe, dass da erhebliche Unterschiede zwischen den Linken und uns gibt. Und das wird jetzt Bestandteil der nächsten Tage der Verhandlung sein. Und ob wir da zu einem Ergebnis kommen, werden eben diese Gespräche zeigen.
1: Auch über Posten wird in der Regel ja zum Schluss gesprochen. Ich frage mich, ob Sie das auch so halten, weil die Innenverwaltung in dem Fall von vielen ja als besonders sensibel empfunden wird, zumal sich Vertreter der Linken schon sehr polizeikritisch geäußert haben. Und Sie haben ja auch schon gesagt, beim Thema Sicherheit, da gäbe es durchaus noch unterschiedliche Auffassungen. Also ist das ein Ressort, bei dem Sie sagen, das muss an die SPD gehen?
6: Nein, wir haben jetzt noch überhaupt nicht über Posten gesprochen, sondern ausschließlich über Inhalt. Und ich halte das auch für richtig. Aber wer die Innenverwaltung führt, muss klar sein, muss die Polizei stärken, den Verfassungsschutz stärken. Das ist eine Grundbedingung. Immer dann, wenn ich mit Polizistinnen und Polizisten spreche, sagen die mir auch, sie wollen die Rückendeckung haben vom Senat. Und das muss allen klar sein, die in so eine Landesregierung gehen wollen, dass wir da ein klares Bekenntnis für eine starke Polizei und für einen starken Verfassungsschutz benötigen.
1: Aber von der Partei Die Linken ist das ja so nicht zu erwarten, oder?
6: Von einzelnen Mitgliedern sicherlich nicht, aber von der gesamten Partei ist das schon meine klare Erwartung. Wir haben hier in vielen Bereichen Herausforderungen beim Thema innere Sicherheit. Und dem müssen wir gerecht werden. Das ist ein ursoziales Thema. Das will ich einmal sagen, dass wir Sicherheit auf den Straßen haben, dass Menschen sich hier sicher bewegen können. Und von daher ist es meine Erwartung, dass wir da eine klare Haltung formulieren innerhalb der möglichen Koalition.
1: Steffen Krach sagt das, Landesvorsitzender der Berliner SPD. Vielen Dank für das Gespräch heute Morgen, Herr Krach.
6: Vielen Dank.
1: 8:11, die Zeit jetzt. Zweimal im Jahr wird sie kurz aus dem Schrank geholt, dann verschwindet sie wieder. Unsere Kolumnistin Vlada Kolossova liebt ihre Übergangsjacke, obwohl sie die eben kaum trägt.
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7: Manche Beziehungen sind nicht auf Dauer angelegt. Die Urlaubsliebschaft zum Beispiel. Oder die Trostpflaster-Romanze, die den tiefen Liebeskummer lindern soll, nachdem man eine große, lange Liebe verloren hat. Es gibt, wie ich neulich gelernt habe, auch saisonale Liaisons. Eine Freundin hat immer wieder etwas mit einem ehemaligen Schulkameraden, der in ihrem Heimatort wohnt. Meistens an Ostern und Weihnachten, wenn sie ihre Eltern besucht. Den Rest des Jahres hören die beiden kaum voneinander. Beide sind glücklich mit diesem Arrangement. Ich bin seit 6 Jahren liiert. Doch es gibt ein Kleidungsstück in meinem Schrank, das mir den Thrill einer Kurzzeitromanze gibt. Die Übergangsjacke. Nur wenige Wochen im Herbst und im Frühling tritt sie in mein Leben. Die Wiedersehensfreude ist jedes Mal groß und ich gebe mein Bestes, das meiste aus unserer gemeinsamen Zeit herauszuholen. Man weiß ja nie, wie lange man miteinander das Vergnügen hat. Der Herbst in Berlin läuft in manchen Jahren ja so ab, dass am Samstag alle noch Aperol Spritz in der Sonne trinken. Am Sonntag sind es dann 6 Grad und es ist Zeit für Kakao und Winterdepressionen. Die Übergangsjacke gilt bei vielen als uncool und vor allem praktisch. Aber bei uns ist es keine Zweckbeziehung. Ich würde sagen, unser Verhältnis ist romantischer als die Langzeitpartnerschaft mit den Winterdaunen. Die Übergangsjacke begleitet mich durch die Zeit, in der das Thermometer ständig springt. Eine Abwechslung aus heiß und kalt ist Gift für die Liebe, sagen Paartherapeuten. Aber es hält die Dinge nun mal auch spannend. Mit der Übergangsjacke hat man keine Zukunftspläne, keine Gelegenheit, sich überdrüssig zu werden. An langen Winterabenden denke ich deshalb gern an sie.
1: 100 Sekunden Leben von Vlada Kolossova.
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1: Hertha BSC baut seine erstaunliche Siegesserie in der zweiten Liga mit dem 2:1 gegen Fürth weiter aus. 7. Sieg im 7. Spiel und bittere Erfahrung für Energie Cottbus. Der Aufsteiger gibt beim 1:3 in Darmstadt einen möglichen Erfolg aus der Hand. Lars Becker in unserer Sportredaktion. Die Erfolgsgeschichte von Hertha, wird die gerade zu sowas wie einem Selbstläufer?
8: Ja, vielleicht nicht zum Selbstläufer, aber mit jedem Sieg steigen Selbstbewusstsein, Selbstsicherheit, das Vertrauen in und der Glaube an die eigenen Fähigkeiten. Das war wirklich keine Gala gestern im Olympiastadion vor übrigens erneut 58.000 Zuschauern. Das Hertha hat eine Euphorie in der Stadt bei den Fans ausgelöst. Dieser Riesensupport ist natürlich auch ein Faktor. Das Spiel gegen Fürth ist, wenn man es runterbricht, durch 2 Szenen entschieden worden. Die vermeintliche Führung für die Gäste wird vom VAR zurückgenommen. Knappe Abseitssituation und fast direkt im Anschluss macht Hertha dann nach toller Kombination durch Petersen selbst das 1:0. Seguin legt nach, das war's. Der Anschlusstreffer tut dem Team von Stefan Leitl nicht mehr richtig weh.
9: Natürlich schön, dass wir dieses Spiel gewonnen haben. Es war jetzt in meinem Empfinden nicht das, wie ich es mir vorgestellt habe. Das muss ich auch ganz ehrlich sagen. Aber wichtig ist, dass wir aus dieser Länderspiele mit einem Sieg rausgekommen sind. Nicht, dass wir es nicht verdient gehabt hätten, das definitiv nicht. Aber wir können schon deutlich besser Fußball spielen als das, was wir heute gezeigt
8: und
9: haben.
8: Und das dort ist vielleicht sogar die wichtigste Erkenntnis. Hertha muss nicht immer glänzen oder spektakulär gewinnen. Diese dreckigen Arbeitssiege sind mindestens genauso wertvoll.
1: Und wo endet das dann? Mit dem Bundesliga-Aufstieg oder wie?
8: Im besten Fall, warum nicht? 7 Siege, optimale 21 Punkte. Das ist jetzt schon ein Drittel der Punkte, die in den letzten Jahren zum Aufstieg gereicht haben. Und Blick auf die Tabelle, der 2. Nürnberg, 4 Punkte zurück. Der 3. Heidenheim, 7 Zähler dahinter. Und zum 4. Magdeburg sind es bereits 8 Punkte. Das ist natürlich alles keine Garantie, nur die berühmte, viel zitierte Momentaufnahme. Aber auf der anderen Seite deutet auch nichts darauf hin, dass Hertha in den nächsten Wochen einbrechen könnte. Die spannende Frage: Wie geht das Team mit Rückschlägen um? Wie verkraftet es die ersten Punktverluste, die erste Niederlage? Die wird kommen. Am kommenden Freitag hoffentlich noch nicht. Da geht es zum Tabellenletzten nach Kiel. Mehr Favoritenrolle geht nicht. Und trotzdem wird es schwierig.
1: Und Energie Cottbus hat in Darmstadt verloren, selbst verschuldet?
8: Leider ja, richtig gute erste Halbzeit gespielt. Wollitz-Fußball mutig, offensiv, hohes Pressing, ganz frühe Führung. Butler in der vierten Minute, der ist ja seit einigen Wochen auf neuer Position als zentraler Angreifer unterwegs. Weitere Gelegenheiten, gute, die Chancen da, die Führung auszubauen, alle vergeben. Das Schlusslicht Darmstadt war eigentlich überfordert, kommt kurz vor der Pause aber zum Ausgleich. Und dann bricht Cottbus ein bisschen ein.
10: Überzeugung war da, die richtigen Entscheidungen getroffen, bis auf dass der Deckel nicht drauf war. Ich glaube, die Voraussetzung, da gab es dafür in diesem Spiel, dass wir mit mehr als 1-0 führen. Dennoch, wenn das nicht passiert, darfst du nicht solche Gegentore bekommen. Und wenn du dann so ein Gegentor bekommst wie zum 1-1, dann musst du stabiler sein, dann musst du weiterhin überzeugter sein. Und das habe ich dann in der zweiten Halbzeit nicht mehr gesehen.
8: Klaus-Dieter Wollitz, der Trainer von Energie Cottbus, immer noch Tabellenachter, aber auch nur 8 Punkte. Das sind gerade mal 3 mehr, als der vorletzte Karlsruhe hat.
1: Und was bedeutet das für Cottbus? Wird Wollitz da Konsequenzen ziehen?
8: Er wird wie immer die Defizite, die Fehler klar und deutlich ansprechen und im Training dann eben an den Problemen arbeiten. Der Abschluss, das eine in Darmstadt eben das Problem, vor allem aber das Defensivverhalten. 16 Gegentore, die meisten in der gesamten zweiten Liga. Er wird allerdings von seinem Grundkonzept nicht abweichen. Offensivausrichtung, das finde ich auch richtig, dafür steht Wollitz. Destruktives Verhindern ist nicht sein Ding. Aber er wird sicher, wenn er das für richtig und notwendig hält, Anpassungen vornehmen. Insgesamt trotzdem noch ein guter Start für Energie, aber klar, es bleibt dabei, es geht nur um den Klassenerhalt.
1: Lars Becker sagt das aus unserer Sportredaktion.
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1: Das Wetter für Berlin und Brandenburg. Im Moment haben wir in Berlin zwischen 5 und 8 Grad. 6 Grad sind es in Frankfurt-Oder, 3 in Perleberg. 13 bis 16 haben die Meteorologen vorhergesagt. Überall leicht bis locker bewölkt später am Tag. Nur ganz vereinzelt kann es kurze Schauer geben.
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1: Den hat Michael Mellinger.
3: Die A9 Leipzig Richtung Berlin ist zwischen Kleinmarzehns und Niemeck gesperrt. Die letzte freie Ausfahrt ist Köselitz. A10 südlicher Berliner Ring Richtung Dreieck Werder. Zwischen Schönefelder Kreuz und Drangsdorf steht ein liegen gebliebenes Fahrzeug auf der rechten Spur und sie stehen etwa 10 Minuten im Stau. A10 östlicher Berliner Ring Richtung Dreieck Barnim. An der Mühlenfließbrücke ist bis Anfang November nur eine Spur frei und dort staut es sich mit aktuell 20 Minuten plus. Stadtverkehr Berlin. A100 auf der Rudolf-Wiesel-Brücke ist in beiden Richtungen die rechte Spur gesperrt. Dort muss die Statik überprüft werden. Aktuell staut es sich deshalb ab Beusselstraße in Richtung Treptow sowie auf der A111 ab am Festplatz. Gropiusstadt, die Johannisthaler Chaussee, ist zwischen Kölner Damm und Wermutweg nach einem Unfall in Richtung A113 gesperrt. Länger dauert es auf der A100 Richtung Wedding vor der Baustelle an der Detmolder Straße, auf der Frankfurter Allee vor der Skandinavischen Straße stadteinwärts sowie auf der Landsberger Allee in Höhe Märkischer Allee stadteinwärts.
1: 20 nach 8 ist das.
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1: Dortenart im Studio für Sie. Guten Morgen. Bärbel Baas hat vieles erreicht in ihrer politischen Karriere. Von 2021 bis 2025 war sie Präsidentin des Deutschen Bundestages. Im vergangenen Jahr wurde sie dann SPD-Vorsitzende und Bundesministerin für Arbeit und Soziales. Beides beendet sie jetzt. Michael Mellinger.
3: Bundesarbeitsministerin Baas tritt von ihrem Amt zurück. Das hat sie in einer öffentlichen Mitteilung bekannt gegeben. Demnach will sie sich auch als SPD-Chefin zurückziehen. Sie begründete den Schritt mit dem Tod ihrer Stieftochter. Außerdem nennt sie öffentliche Angriffe auf ihre Person als Grund. Diese seien auch aus den Reihen des Koalitionspartners der Union gekommen. Drei Wochen nach der Berlin-Wahl soll heute in einer öffentlichen Sitzung das endgültige Ergebnis festgestellt werden. Vor einer Woche hat es Korrekturen am vorläufigen Ergebnis gegeben. Ein Wahlkreis in Spandau musste neu ausgezählt werden. Dadurch sitzen jetzt im Abgeordnetenhaus 5 Parlamentarier weniger als zunächst berechnet. Jeweils einer von CDU, SPD und Grünen und 2 von der Linken. Die Linke führt nach ihrem Wahlsieg Sondierungsgespräche mit Grünen und SPD über ein mögliches Regierungsbündnis. Der Berliner SPD-Spitzenkandidat Krach sagte im rbb24-Inforadio, man müsse jetzt die Gespräche abwarten. Es gebe einiges zu klären, unter anderem bei der von der Linken angekündigten Vergesellschaftung von Wohnungsunternehmen. Er habe seine andere Position im Wahlkampf klargemacht. CDU-Chef Merz und Generalsekretärin Hoppermann wollen am Mittag die Ergebnisse einer zweitägigen Klausur des Parteipräsidiums präsentieren. Nach den verlorenen Landtagswahlen und den schlechten Umfragewerten geht es bei den Beratungen über einen Weg aus der Krise. Aus dem Hauptstadtstudio Sabine Henkel.
11: Einige Präsidiumsmitglieder fordern mehr konservative Politik, etwa der hessische Ministerpräsident Boris Rhein. Andere wollen mehr in die Mitte rücken. Die stellvertretende Parteivorsitzende Karin Prien erklärte CDU-Pur-Politik für gescheitert. Auch um die Frage, wie die CDU mit der AfD umgehen soll, wird gerungen. Ob es heute konkrete Beschlüsse zur inhaltlichen Ausrichtung geben wird, ist nicht klar. Die Forderung, die Leute im Land zu entlasten, die Lebenshaltungskosten zu senken, wie etwa die Stromsteuer, wäre nicht einfach umzusetzen, denn alles müsste gegenfinanziert werden.
3: Die jemenitische Houthi-Miliz hat erneut den internationalen Flughafen der saudischen Hauptstadt Riad angegriffen. Den Behörden zufolge gab es ein Todesopfer und mindestens 11 Verletzte. Am Samstag waren bei einem Angriff auf den Flughafen 12 Menschen getötet und mehr als 300 verletzt worden. Der Betrieb wurde ausgesetzt. Zu beiden Attacken bekannte sich die vom Iran unterstützte Houthi-Miliz. Sie hatte davor mit 9 Attacken gedroht. Die Außenminister von Saudi-Arabien und Iran wollen heute über die Eskalation in der Region beraten. Das hat die staatliche saudische Nachrichtenagentur mitgeteilt. Der iranische Minister erklärte, seine Regierung sei bereit, einen Dialog zwischen Saudi-Arabien und Jemen zu unterstützen. Die von US-Präsident Trump verkündete begrenzte Waffenruhe im Ukraine-Krieg hält laut der Führung in Kiew nicht. Sie beschuldigte das russische Militär, ein Heizkraftwerk bombardiert zu haben. Trump hat gestern mitgeteilt, beide Seiten hätten sich bereit erklärt, Angriffe auf den jeweils anderen Energiesektor einzustellen. Der ukrainische Präsident Zelensky zeigte sich überrascht von dem Vorstoß, erklärte aber, dass seine Regierung dazu bereit sei. Aus Moskau gab es dazu bislang keine Stellungnahme. In Luxemburg beraten heute die Außenminister der EU über weitere Sanktionen gegen Russland. Dabei sollen Strafmaßnahmen gegen knapp 1.600 Akteure beschlossen werden, die Russland unterstützen. Das Bundesverfassungsgericht in Karlsruhe verhandelt ab heute über eine Klage Bayerns gegen die Erbschaftssteuer. Im Mittelpunkt steht die Frage, ob der Bund überhaupt über die Steuer entscheiden darf. Aus Karlsruhe Klaus Hempel.
16: Mit ihrer Klage möchte die bayerische Landesregierung erreichen, dass die Bundesländer bei der Erbschaftssteuer eigene Regelungen treffen können. Ein zentraler Punkt dabei, der Freibetrag, also der Betrag, auf den keine Steuer gezahlt werden muss. Der liegt für Witwen oder Witwer, die erben, bei 500.000 Euro, für Kinder bei 400.000 Euro. Die Landesregierung in München will erreichen, dass die Länder die Freibeträge selbst festlegen dürfen. Die bundesweit gleichen Freibeträge würden zu Ungerechtigkeiten führen. Ein Haus in Bayern sei oft mehr wert als in anderen Regionen Deutschlands. Morgen wird beim Bundesverfassungsgericht weiter verhandelt. Dann geht es um die Frage, ob Erben von Unternehmen gegenüber Privatleuten bevorzugt behandelt werden dürfen.
3: Soweit die Nachrichten. 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Das Wetter. Heute im Süden noch wolkig, später wird es zunehmend sonnig und leicht bis locker bewölkt sein. Vereinzelt sind aber auch kurze Schauer möglich bei Höchstwerten zwischen 13 und 16 Grad. Aktuell in Berlin-Buch 6 und in Wannsee 8 Grad, in Perleberg 3 und in Bad Liebenwerder 8 Grad. Morgen anfangs Nebel, tagsüber freundlich und sonnig, zum Abend wieder stärker bewölkt bei bis zu 17 Grad. Die Zeit 8.25 Uhr.
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1: Mit Dörte Naht im Studio. Ich grüße Sie. Dass eine Berliner Regierungsbildung eine solche Aufmerksamkeit auf sich zieht, das ist ziemlich neu. Gegenwind von allen Seiten gegen die Gespräche mit der Partei Die Linke, gegen ein mögliches rot-grün-rotes Bündnis, auch aus der Linken selbst. Ich habe den Co-Landesvorsitzenden am Telefon, Maximilian Schirmer, der für Die Linke auch bei den Sondierungen dabei ist. Guten Morgen.
17: Guten Morgen.
1: Es gibt da auch harten Gegenwind aus Ihren eigenen Reihen. Ein Papier, das 120 Mitglieder Ihrer Partei unterzeichnet haben. Bundestagsabgeordnete, auch Mitglieder Ihrer Fraktion im Abgeordnetenhaus, zwei Mitglieder des Landesvorstands. Da ist von Disziplinierungs- und Spaltungsmechanismen die Rede, die jetzt in Ihre Partei hineingetragen werden. Und die Unterzeichner und Unterzeichnerinnen stören sich an Begriffen im Zusammenhang mit Antisemitismus. Die seien zu weit, zu dehnbar, sodass sie gegen jede Kritik an Israel ins Feld geführt werden können. Was sagen Sie?
17: Naja, zunächst mal, ich finde es ja gut, dass wir als Partei über sowas diskutieren. Die Zeiten, in denen irgendwie in stillen Kämmerlein irgendwie im Hinterzimmer diskutiert wird und dann geht man nach draußen und tut so, als würde man nicht vielleicht miteinander auch mal was debattieren müssen, die sind vorbei, zumindest auch für die Linke. Und ich glaube, wir tun gut daran, auch der Gesellschaft zu zeigen, dass wir miteinander Dinge verhandeln müssen. Ganz einfach, weil wir eine Partei sind, die Dinge miteinander besprechen muss. In dem Fall habe ich ehrlich gesagt Verständnis dafür, weil es geht ja darum, dass in diesem Papier vielleicht gewisse Perspektiven nicht so richtig aufgegriffen werden. Das liegt ja auch daran, weil es in diesem Papier vor allem um Antisemitismus ging und da auch ein Fokus drauf lag. Aber die Sorge ist ja klar, weil zum Beispiel letzte Regierung unter Kai Wegner haben es versäumt, sich auch nur ein einziges Mal in der palästinensischen Community zu treffen. Das Leid und die Wut und auch die Trauer, die gerade auf den Straßen Berlins, immerhin die größte palästinensische Community Europas, hier lebt, die wurde eigentlich komplett vergessen oder ignoriert. Und diese Leerstelle, das kann ich ganz klar sagen, die können wir uns auch nicht erlauben und die werden wir uns auch nicht erlauben.
1: Ja, aber es ging ja nicht um Leerstellen, es ging ja um die Definition von Antisemitismus, auch in dem Papier, wo offensichtlich ziemlich viele aus Ihrer eigenen Partei anderer Meinung sind. Zudem kritisieren die Verfasser auch Sie als Verhandlungsführer. Sie hätten da einen schweren politischen Fehler begangen, sich dem Druck von SPD und Grünen zu beugen. Wie viel Rückendeckung haben Sie denn für die weiteren Verhandlungen?
17: Also bei uns ist es ja relativ eindeutig. Wir haben einen sehr transparenten Prozess. Also wir entscheiden das alle gemeinsam, die Partei. Wir werden einen Parteitag machen, der darüber entscheidet, ob wir tatsächlich in Koalitionsverhandlungen gehen. Und am Ende, wenn der Koalitionsvertrag vorliegt, werden sogar unsere Mitglieder in einem Mitgliedervotum entscheiden. Und auf dem letzten Parteitag hatten wir enormen Rückenwind dafür, auch in diese Sortierungen zu gehen und haben ein sehr starkes Mandat auch dafür bekommen. Und das nehme ich jetzt auch wahr. Dass Koalitionspartner natürlich Mechanismen miteinander verabreden, wie sie auch Konflikte auflösen, ist ja soweit erstmal normal. Dass das bei diesem höchst sensiblen und in der gesamten deutschen Gesellschaft sehr umstrittenen Thema natürlich Debatten hervorruft, ist ja auch völlig klar. Die werden wir aber auch sehr ehrlich und transparent bei uns in der Partei miteinander ausverhandeln, weil genauso funktioniert Politik.
1: Bis zum Wochenende hat ein Tagesspiegel-Kollege im Chat des Bezirksverbands Mitte der Linken mitgelesen. Heftige Diskussionen da auch um ihre Vereinbarung. Unter anderem las er dort wohl den Post vom Co-Fraktionschef Tobias Schulze, der geschrieben haben soll, die Textpassagen zum Verfassungsschutz seien eine echte Kröte, die wir schlucken mussten. Also die Passage, die so beginnt: Wir stärken die Polizei und den Verfassungsschutz in ihrem Auftrag, jüdisches Leben in Berlin zu schützen. Ist das eine Kröte?
17: Also zunächst mal möchte ich sagen, dass ich das wirklich grenzüberschreitend finde, wenn Menschen sich in interne Chats sozusagen Zugriff verschaffen, ohne das transparent zu machen, ohne zu kennzeichnen, dass sie vielleicht auch hier irgendwelche Screenshots machen. Und das ist etwas, wo ich wirklich sage, da hört irgendwie auch kritischer Journalismus auf, sondern da geht es wirklich um irgendwie, ich kann es gar nicht beschreiben, welche Art und Weise das jetzt irgendwie ist. Das finde ich, das ist keine Art und Weise, wie wir konstruktiv miteinander auch in Austausch gehen müssen.
1: Ja, und jetzt ist das in der Welt.
17: Und der zweite Punkt ist ja das, was Sie angesprochen haben. Wir haben eine Position zum Verfassungsschutz, dass dieser reformiert werden muss und dass er so, wie er gerade funktioniert, nicht demokratisch zu kontrollieren ist. Ich meine, wir haben ja nicht nur einen Skandal mit Hans-Georg Maaßen, sondern eine zig Skandale von NSU bis heute, wo wir wissen, der Verfassungsschutz ist nicht mehr, also wir können nicht gewährleisten, wie dieser Verfassungsschutz auch demokratisch funktioniert. Dass wir aber in diesem Papier gesagt haben, dass er der Schutz jüdischen Lebens in dieser Aufgabe, das fordern auch viele jüdische Communities und Gemeinden von uns, weil sie einfach gerade Sorge haben. Ich selbst habe den Kindergarten besucht, an dem ein Molotow-Cocktail geflogen ist und die Menschen dort haben einfach Angst. Und auf diese Angst müssen wir Rücksicht nehmen und diese Angst müssen wir ernst nehmen. Und das haben wir versucht, in diesem Papier zu adressieren. Unsere Position, dass der Verfassungsschutz, so wie er jetzt funktioniert, nicht gut funktioniert, die bleibt.
18: Wenn es um die weiteren Inhalte geht, die Vergesellschaftung großer Immobilienunternehmen, eben habe ich mit dem SPD-Spitzenkandidaten Steffen Krach gesprochen, der auch nochmal gesagt hat, ja, da sind wir weit auseinander. Er hat ja gesagt, mit mir nicht. Sind Sie sicher, dass das zusammengeht?
17: Naja, Sie wissen ja, die Gespräche laufen vertraulich und das ist auch gut und richtig so. Natürlich ist aber der Volksentscheid, so wie die Berlinerinnen und Berliner entschieden haben, es ist ja nichts, was jetzt unser Thema war, sondern es ist etwas, was diese Stadt bereits entschieden hat. Und dass wir uns dem verpflichtet fühlen, wie übrigens die Grünen auch, wie auch der Landesparteitag der SPD immer wieder betont hat oder in einem Beschluss festgestellt hat, ist es natürlich etwas, was wir jetzt verhandeln. Und wir, für uns ist das natürlich klar, wenn die Linke regiert, dann muss auch vergesellschaftet werden.
18: Und dann ein möglicher Parteitag am kommenden Freitag vielleicht schon. Zumindest sind da vorsorglich schon mal Räumlichkeiten reserviert worden, habe ich gelesen. Wie zuversichtlich sind Sie denn, dass das klappt?
17: Naja, das machen wir ja immer, dass wir natürlich vorausschauend planen und immer für mögliche Termine auch Räume sozusagen reservieren, das ist ja klar. Und am Ende, ob das klappt, werden die Gespräche zeigen, wie gut wir da vorankommen. Wir haben schon große Fortschritte gemacht, wir haben uns unter anderem schon um das Thema Haushalt verständigt. Sie wissen ja, die Haushaltslage ist ja angespannt und wenn man auch gute und auch soziale Politik für die Stadt machen will, dann braucht man natürlich ein stabiles und seriöses finanzielles Fundament, auf dem man das bauen kann. Das heißt, wir haben große Klopper auf dem Tisch liegen, die wir miteinander verhandeln werden und müssen. Und wir werden uns die Zeit nehmen, die wir brauchen, weil am Ende geht es darum, auch eine Politik für die Stadt zu machen, auf die man sich, die Leute sich verlassen können. Dieses Hin und Her und wie das in den letzten Jahren war mit der Finanzierung und teilweise kriegen Träger aus der Presse mitgeteilt, dass sie keine Finanzierungsgrundlage mehr haben, einen Monat später, das ist etwas, was wir uns nicht erlauben können und deswegen werden wir das die Zeit uns nehmen, die wir brauchen.
18: Sagt der Co-Vorsitzende der Berliner Linken, Maximilian Schirmer. Danke fürs Gespräch heute Morgen, Herr Schirmer.
17: Dankeschön. Tschüss.
18: Tschüss. 8.32 Uhr. Die Zeit jetzt. Am Wochenende wurde in einigen Kommunen in Brandenburg gewählt, neue Bürgermeister nämlich. Und darüber habe ich vorhin mit unserem Reporter Yannick Sellmann gesprochen, der sich die Ergebnisse in den einzelnen Gemeinden näher angeguckt hat.
19: Es gab zwei Stichwahlen, einmal in Schönwalde-Glien im Havel-Landkreis und einmal in Strausberg im Märkisch-Oder-Landkreis. In Schönwalde-Glien konnte sich Yvonne Hartley von der SPD durchsetzen, in Strausberg die parteilose Kandidatin Annette Binder.
18: Und in Strausberg, da gab es bei der Bürgermeisterwahl ja ziemliche Schwierigkeiten.
19: Ja, ganz genau. Für die Stadt ist die Wahl gestern das Ende einer ganz schönen Odyssee. Die hatten im Februar eigentlich schon gewählt. Da waren aber gut ein Drittel der Wahlbriefe von der Briefwahl nicht bei den Behörden eingegangen. Recht schnell kam dann ein Mann in Verdacht, in dessen Postfiliale sich das Postfach für diese Wahlbriefe befindet. Der war auch angetreten als Bürgermeisterkandidat und hatte total überraschend auf einmal 22,5% der Stimmen. Die Staatsanwaltschaft hat das aber inzwischen untersucht und auch wenn sie bei einigen Umschlägen festgestellt haben, dass sie geöffnet wurden, konnten sie dem Kandidaten keine Schuld nachweisen. Ermittlungen sind inzwischen eingestellt. Trotzdem war das aber alles so dubios, dass die Wahl für ungültig erklärt wurde und deshalb wurde da jetzt eben dieses Wochenende nochmal gewählt. Das Ergebnis ist allerdings dasselbe. Annette Binder kann jetzt endlich anfangen als Bürgermeisterin und dass die Stadt langsam auch durch war mit dem ganzen Hin und Her, sieht man jetzt auch daran, dass die Wahlbeteiligung für die Stichwahl gerade mal bei 36% lag.
18: Es wird ja häufig analysiert, dass die großen Volksparteien im ländlichen Raum den Anschluss verlieren. Sieht man das bei den Kommunalwahlen in Brandenburg?
19: Ich würde sagen, jein. Generell ist es ein Trend, dass immer mehr parteilose Bürgermeister da sind, vor allem in Brandenburg. Letztes Jahr hat ja die SPD sogar Potsdam, eine absolute Hochburg, an eine parteilose Kandidatin verloren. Wenn man jetzt aber genauer hinschaut, werden parteilose Kandidaten trotzdem sehr häufig von einer oder mehreren Parteien unterstützt. In Schönwalde-Glien zum Beispiel hat die CDU den parteilosen Kandidaten unterstützt, der jetzt gegen die SPD-Kandidatin verloren hat. Die Parteien wirken also im Hintergrund trotzdem noch mit. Trotzdem warnen aber viele Politikwissenschaftler seit einiger Zeit davor, dass auch in den Kommunalwahlen eine wachsende Skepsis gegenüber Politikern mit Parteibuch zu beobachten ist.
18: Okay, das waren die Stichwahlen. Gab es sonst noch Wahlergebnisse?
19: Genau, eine Wahl gab es noch. In Schwielosee im Landkreis Potsdam-Mittelmark wurde auch gewählt. Dort gehen Matthias Schmieder von der CDU und Heiko Mutz vom Bürgerbündnis Wir für Schwielosee in zwei Wochen in die Stichwahlen.
18: Redakteur Yannick Sellmann Badders. In Brandenburg haben am Wochenende drei Gemeinden ihre neuen Bürgermeister gewählt.
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18: Der US-Präsident Donald Trump hat einen Diesel-Deal mit dem Kreml verkündet. Dafür lockert Trump die Russland-Sanktionen. Zugleich fordert er eine Angriffspause auf russische Energieinfrastruktur durch die Ukraine. Das ist Thema für Sören Hinze aus der Wirtschaftsredaktion, der wieder bei mir ist. Sören, auf welche Menge Diesel hat sich Trump denn da mit Russland verständigt?
20: Also zunächst wurde vereinbart, 300.000 Tonnen Diesel aus Russland zu kaufen. 300.000 Tonnen Diesel, das klingt viel. Aber wenn man sich mal den Dieselverbrauch der USA anschaut, der liegt etwa bei 500.000 Tonnen pro Tag. Also dieser Dieseldeal, der deckt gerade mal den US-Verbrauch von einem halben Tag, wenn man das so runterrechnet. Nichtsdestotrotz, der Kreml, der hat zügig reagiert. Putin hat die russische Regierung aufgefordert, das Exportverbot für Diesel aufzuheben. Dem steht also nichts mehr im Wege. Aber der US-Kongress, der kann noch intervenieren. Es gibt ein Gesetz, das den Import russischer Kraftstoffe verbietet. Selbst unter den Republikanern ist dieser Dieseldeal umstritten. Es müsste sich aber eine Zweidrittelmehrheit gegen Trump formieren. So knapp vor den Kongresswahlen eher unwahrscheinlich. Außerdem braucht eine solche Intervention Zeit.
18: Wie reagieren die Weltmärkte auf Trumps Dieselvereinbarung mit Russland?
20: Bislang keine großen Auswirkungen. Dafür ist diese Menge einfach viel zu gering. Dieser Dieseldeal, der ist auch eher als politische Rochade zu werten, weniger als Entlastung für die Weltmärkte. Denn Trump versucht schon seit spätestens Anfang Oktober, die Dieselpreise zu senken. Die sind infolge des Iran-Kriegs weiter gestiegen. Und das trifft vor allem die Logistikbranche und die Landwirtschaft in den USA. Die müssen ja viel Diesel tanken. Zunächst hat Trump versucht oder hat die G7-Staaten auch dazu gedrängt, die Diesel- und Rohölreserven freizugeben. Die EU hat zugestimmt, einmalig rund 7 Millionen Tonnen Diesel auf den Markt zu bringen. 7 Millionen Tonnen versus 300.000 Tonnen Diesel aus Russland. Das hat kurzzeitig mal die Weltmarktpreise gedämpft. Aber grundsätzlich bleibt eine weltweit angespannte Nachfragelage erhalten. Weder die Dieselreserven der G7 noch der Dieseldeal können die Raffinerien und Ölfelder im Nahen Osten und der saudischen Halbinsel kompensieren, zumindest nicht langfristig.
18: Und wie reagiert die EU auf diese Vereinbarung von Trump?
20: Die sind empört. Die EU will weiter an Sanktionen gegen Russland festhalten. Russische Diesellieferungen verschaffen Russland zusätzliche Einnahmen, kritisiert die EU-Außenbeauftragte Kaja Kallas. Letztendlich landet der russische Diesel auch nicht wirklich in Europa, sondern ist nur für die USA bestimmt. Zwar importieren die EU auch einen Bruchteil seines Diesels aus den USA, aber logistisch ist diese Verkettung nicht lukrativ von Russlands Ostküste durch die USA nach Europa, sodass dass der Diesel so fließt. Vielleicht verschieben sich ein paar Tonnen Diesel, aber letztendlich kann man sagen, dieser Dieseldeal, dadurch tanken wir nicht plötzlich an unseren Tankstellen russischen Diesel.
18: Sören Hinze war das aus unserer Wirtschaftsredaktion.
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18: Das Wetter für Berlin und Brandenburg. Erst ist es noch wolkig heute im Nordosten, sonst oft Sonne und nur leicht bis locker bewölkt. Ganz vereinzelt sind vielleicht kurze Schauer möglich bei 13 bis 16 Grad. Jetzt haben wir 5 bis 8 Grad in Berlin, 7 Grad in Frankfurt-Oder und 6 in Potsdam.
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18: Den hat Michael Mellinger.
22: A9 Leipzig Richtung Berlin zwischen Kleinmarzehns und Niemeck ist die Unfallstelle geräumt, noch aber Stau zwischen Köselitz und Kleinmarzehns. A10 südlicher Berliner Ring Richtung Dreieck Werder zwischen Schönefelder Kreuz und Rangsdorf steht ein liegengebliebenes Fahrzeug auf der rechten Spur und sie stehen etwa 10 Minuten im Stau. A10 östlicher Berliner Ring Richtung Dreieck Barnim an der Mühlenfließbrücke ist bis Anfang November nur eine Spur frei. Dort staut es sich mit 20 Minuten plus. A115 Dreieck Nutetal Richtung Dreieck Funkturm zwischen Kleinmachnow und Kreuz Zehlendorf gibt es Behinderungen nach einem Unfall. Stadtverkehr Berlin A100 auf der Rudolf-Wiesel-Brücke ist in beiden Richtungen die rechte Spur gesperrt. Dort muss die Statik überprüft werden. Aktuell staut es sich deshalb ab Beusselstraße in Richtung Treptow sowie auf der A111 ab am Festplatz. Und länger dauert es auf der A100 Richtung Wedding vor der Baustelle an der Detmolder Straße, auf der Frankfurter Allee vor der Skandinavischen Straße stadteinwärts sowie auf der Landsberger Allee in Höhe Märkischer Allee stadteinwärts.
18: 20 vor 9 ist es.
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18: Dörte Naht bin ich. Guten Morgen. Die Spitzen von Union und SPD stehen seit den bescheidenen Ergebnissen der letzten Landtagswahlen mehr denn je unter Druck. Viel wurde da in den letzten Wochen auch medial geungt. Heute Morgen gibt es nun tatsächlich einen Rückzug, allerdings auch aus privaten Gründen. Erste Meldung bei uns in den Nachrichten mit Michael Mellinger.
4: Bärbel Baas hat angekündigt, ihre Ämter als SPD-Co-Vorsitzende und Bundesarbeitsministerin niederzulegen. Das geht aus einem von der SPD-Spitze veröffentlichten Schreiben hervor. Aus dem Hauptstadtstudio Nicole Markwald.
5: In einer Mitteilung begründet Bärbel Baas ihren Schritt damit, nach dem Tod ihrer Stieftochter Zeit zu brauchen. Als weiteren Grund nennt sie öffentliche Angriffe, auch aus den Reihen des Koalitionspartners der Union. Diese seien in dieser für sie persönlich schwierigen Zeit weiter forciert worden, schreibt Baas. Sie habe momentan nicht die Kraft, ihre Regierungs- und Parteiarbeit vollumfänglich auszuüben. SPD-Chef Lars Klingbeil teilte mit, er sei über den Rückzug von Bärbel Baas traurig, könne ihn aber nachvollziehen. Die Angriffe gegen sie in den letzten Tagen ihrer Trauer seien unanständig gewesen. Baas habe mit klarem Kompass und Geradlinigkeit Verantwortung übernommen und sich mit voller Überzeugung für die Menschen in unserem Land eingesetzt.
4: 3 Wochen nach der Berlin-Wahl soll heute in einer öffentlichen Sitzung das endgültige Ergebnis festgestellt werden. Vor einer Woche hat es Korrekturen am vorläufigen Ergebnis gegeben. Ein Wahlkreis in Spandau musste neu ausgezählt werden. Dadurch sitzen jetzt im Abgeordnetenhaus 5 Parlamentarier weniger als zunächst berechnet. Jeweils einer von CDU, SPD und Grünen und 2 von der Linken. Die Linke führt nach ihrem Wahlsieg Sondierungsgespräche mit Grünen und SPD über ein mögliches Regierungsbündnis. Linke-Co-Chef Schirmer sagte im rbb24-Inforadio, das Ergebnis der Gespräche wird von einem Parteitag und ein möglicher Koalitionsvertrag dann durch einen Mitgliederentscheid bewertet werden. Man werde sich für die Gespräche die nötige Zeit nehmen. Ziel sei eine verlässliche Politik für Berlin. Die Berliner SPD will trotz Warnungen aus der Bundespartei und Landesvertretern wie Wirtschaftssenatorin Giffey weiter mit der Linken und den Grünen sondieren. Landes-SPD-Chef Krach hat im rbb24-Inforadio gesagt, man habe in den Vorgesprächen zu den Sondierungen sehr ernsthaft über das Thema Antisemitismus diskutiert. Er lobte das Papier, auf das sich die 3 Parteien geeinigt haben, als eines, das es bundesweit so in keiner anderen Koalition gebe. Krach äußerte sich zuversichtlich, dass die Linke zu diesem Beschluss steht, trotz des offenen Briefes dagegen von über 120 linken Politikern.
6: Die Landesvorsitzenden und auch die Fraktionsvorsitzenden und die Spitzenkandidatin haben ja dieses Papier mit verhandelt. Sie haben ja auch nochmal sehr deutlich gesagt, dass sie hinter diesem Papier stehen. Und deswegen gehe ich davon aus, dass dieses Papier auch auf einem Landesparteitag der Linken, dass dem zugestimmt wird und dass das dann die Basis für die weiteren Gespräche sind. Das Papier muss beschlossen werden von allen 3 Parteien, das ist völlig klar.
4: Der Berliner SPD-Chef Steffen Krach. Die Außenminister von Saudi-Arabien und dem Iran beraten über die jüngste Eskalation in der Region. Das meldet die staatliche saudische Nachrichtenagentur. Der iranische Außenminister teilte mit, seine Regierung sei bereit, einen Dialog zwischen Saudi-Arabien und den Houthi-Rebellen im Jemen zu unterstützen. Saudi-Arabien macht die jemenitische Houthi-Miliz für die Angriffe auf seine Flughäfen verantwortlich. Der Iran gilt als wichtiger Verbündeter der Houthi. In den vergangenen Tagen waren wiederholt saudische Flughäfen angegriffen worden. Bei einer Attacke auf den Airport in Riad wurden am Samstag nach saudischen Angaben 13 Menschen getötet und mehr als 300 weitere verletzt. Gestern gab es bei einer neuen Attacke einen weiteren Toten und mindestens 11 Verletzte. Die von US-Präsident Trump verkündete begrenzte Waffenruhe im Ukraine-Krieg hält laut der Führung in Kiew nicht. Sie beschuldigte das russische Militär, ein Heizkraftwerk bombardiert zu haben. Trump hat gestern mitgeteilt, beide Seiten hätten sich bereit erklärt, Angriffe auf den jeweils anderen Energiesektor einzustellen. Der ukrainische Präsident Zelensky zeigte sich überrascht von dem Vorstoß, erklärte aber, dass seine Regierung dazu bereit sei. Aus Moskau gab es dazu bislang keine Stellungnahme. In Luxemburg beraten heute die Außenminister der EU über weitere Sanktionen gegen Russland. Dabei sollen Strafmaßnahmen gegen knapp 1.600 Akteure beschlossen werden, die Russland unterstützen. Soweit die Nachrichten. 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
7: Das Wetter. Heute im Süden noch wolkig, später wird es zunehmend sonnig und leicht bis locker bewölkt sein. Vereinzelt sind aber auch kurze Schauer möglich bei Höchstwerten zwischen 13 und 16 Grad. Aktuell in Berlin-Buch 6 und in Wannsee 8 Grad, in Perleberg 3 und in Bad Liebenwerda 8 Grad. Morgen anfangs Nebel, tagsüber freundlich und sonnig, zum Abend wieder stärker bewölkt bei bis zu 17 Grad. Die Zeit 8.45 Uhr.
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1: Mit Dörte Naht im Studio. Das hat wohl niemand für heute Morgen erwartet. Bärbel Baas tritt von ihren Ämtern als Bundesarbeitsministerin und SPD-Vorsitzende zurück. Aus zwei Gründen. Vor wenigen Tagen ist ihre Stieftochter gestorben, das ist der eine. Und die öffentlichen Angriffe auf sie seien weiter forciert worden, auch aus Reihen des Koalitionspartners. Das geht also in Richtung der CDU. Und deren Präsidium trifft sich nun seit gestern in Berlin, um über den Kurs raus aus der Krise zu diskutieren. Birte Sönnigsen aus dem Hauptstadtstudio zum Stand bei der Union.
10: CDU-Generalsekretärin Franziska Hoppermann steht im Regen vor der Parteizentrale in Berlin.
23: Ich fühle mich ganz zu Hause bei diesem Hamburger Wetter hier.
10: Keine Minute dauert ihr Statement zum Auftakt der Klausur.
23: Wir haben die Warnsignale der vergangenen Landtagswahlen deutlich wahrgenommen. Es geht darum, Vertrauen für uns und unsere Politik zurückzugewinnen.
10: Nach drei verlorenen Landtagswahlen und miserablen Umfragewerten sucht die CDU nach einem Ausweg aus der Krise.
23: Um zur alter Stärke zurückzufinden, und unseren Anspruch als Volkspartei zu untermauern.
10: Doch es gibt unterschiedliche Vorstellungen in der CDU-Spitze, mit welchem Kurs das gelingen kann. Die einen, wie Hessens Ministerpräsident Boris Rhein, setzen darauf, die CDU noch konservativer aufzustellen. Anders sieht es etwa Bundesfamilienministerin Karin Prien. Sie sagt, der Ansatz CDU pur sei gescheitert, die CDU in den letzten Jahren zu konservativ geworden. Für Prien ist auch klar, dass sich ihre Partei deutlich von der AfD, aber auch von der Linkspartei abgrenzen muss.
24: Dazu gibt es aus meiner Sicht keine Alternative, sonst wird es die CDU, wird es die Union in dieser Form auf Dauer nicht mehr geben.
10: Die CDU ringt um ihre Zukunft als Volkspartei und muss auch eine Antwort auf die Frage finden, wie sie in Zukunft mit der AfD umgehen will, die seit vergangener Woche zum ersten Mal einen Landtagspräsidenten stellt, in Sachsen-Anhalt.

0: Alltagsprobleme der Menschen kümmern will.
1: Wir reden seit Monaten nur über Sparpakete und über Reformen. Wir müssen nochmal in den Lebensalltag der Menschen zurückkehren. Dass viele nicht wissen, wie sie vor dem Winter jetzt das Heizöl bezahlen sollen. Dass die Lebenshaltungskosten steigen, aber die Löhne in den letzten Jahren nicht mitgestiegen sind.
0: Darüber werde bei dieser Klausur ernsthaft gesprochen, sagt der sächsische Ministerpräsident Michael Kretschmer.
2: Es ist vollkommen klar, ohne wirtschaftliches Wachstum geht es nicht. Und das Zweite ist, die Menschen haben eine klare Agenda. Die Leute haben abgestimmt, dass die Energiepreise zu hoch sind, dass die Lebenshaltungskosten so hoch sind.
0: Die CDU-Führung arbeitet an einem konkreten Plan, wie die Menschen im Alltag entlastet werden könnten. Davon muss sie dann aber noch die Koalitionspartner überzeugen. CSU und vor allem die SPD, die gerade selbst im Umfragetief hängt. Das dürfte die Zusammenarbeit in der Koalition nicht leichter machen, wo ohnehin noch die großen Reformen, Rente, Pflege, Gesundheit und der Haushalt warten. Michael Kretschmer formuliert im ZDF klare Ansprüche an den Koalitionspartner.
2: Die SPD, die kann hier nicht in Berlin demonstrieren gehen und große Sprüche machen, sondern die muss mitliefern in dieser Koalition.
0: Heute will erstmal die CDU vorstellen, mit welchen Ideen sie aus der Krise kommen will. Dann wird keiner im Regen stehen. Die Pressekonferenz mit Friedrich Merz findet dann im Konrad-Adenauer-Haus statt.
3: Hauptstadtkorrespondentin Birte Sannichsen war das. 8.49 Uhr die Zeit jetzt. Der Prix Europa ist das größte crossmediale Festival in Europa, ein Wettbewerb für Fernseh-, Hörfunk- und Online-Produktion. Der RBB ist Gastgeber und hat über 500 Medienschaffende aus Europa für eine Woche hier ins Haus des Rundfunks in Berlin eingeladen. Reporterin Frauke Thiele war bei der Eröffnung gestern Abend dabei.
4: Der Gong eröffnet den 40. Prix Europa. Festivalleiterin Verena Kaisers begrüßt die Redakteure, Journalistinnen und Autoren aus ganz Europa. Sie alle sind gekommen, um insgesamt 154 Produktionen zu sehen oder zu hören und darüber zu diskutieren. Hörspiele, Dokumentationen, digitale und investigative Formate.
5: Es ist für uns in der täglichen Arbeit super, wenn wir auch sehen, was die anderen Länder alles produzieren.
4: Sven Welti vom Schweizer Rundfunk ist im Bereich Fernsehfilm dabei, seit 2012. Beim Prix Europa bekommt er immer wieder neue Ideen.
5: Ich glaube, dieser Austausch, er war schon immer wichtig, aber er wird jetzt auch immer wichtiger, weil die öffentlich-rechtlichen Sender haben in ganz Europa, werden sie angegriffen. In der Schweiz hatten wir schon wieder eine Abstimmung.
4: Das Motto des Prix Europa im 40. Jahr, Public Service Media, Defending Democracy Together. Also öffentliche Medien gemeinsam Demokratie verteidigen. Aktueller denn je. Das findet auch Robert Schwarz, der bis vor kurzem den rumänischen Hörfunk geleitet hat.
6: Der öffentlich-rechtliche Hörfunk und das Fernsehen natürlich auch leisten einen gewaltigen Beitrag für die Demokratie in Europa. Und ganz gleich, ob wir argen Beschimpfungen ausgesetzt sind, damit müssen wir leben. Wir müssen raus auf die Straße, wir müssen darüber sprechen, wir müssen zuhören, wir müssen ins Gespräch kommen.
4: Vor ein paar Wochen wurde Robert Schwarz nach nur 9 Monaten im Amt von der neuen populistisch-extremistischen Regierung als Hörfunkintendant entlassen. Davor hatte er über 30 Jahre lang beim rumänischen Programm der Deutschen Welle gearbeitet. Jetzt ist Robert Schwarz freier Journalist. Dass Regierungen öffentliche Medien in ihrem Sinn um- und abbauen, musste man in Ungarn unter Viktor Orban erleben. Ottilia Ciocine hatte für den ungarischen Rundfunk über 40 Hörspiele produziert, dann wurde sie entlassen. Erst kommt die neue Programmleitung, dann wirft dieses Management die Leute raus, dann merken sie, dass keiner übrig ist und sie schließen ganze Programme oder outsourcen sie. Und am Ende reißen sie die Studios ab. In Ungarn wurden tatsächlich kurz vor der Wahl der neuen liberaleren Regierung die historischen Hörfunkstudios mit ihrer reichen, jahrzehntealten Tradition mitten im Zentrum von Budapest einfach abgerissen. Es ist wie ein Ground Zero mitten im Zentrum von Budapest. Wir haben keine Hörspielstudios mehr, keine Studios für das Radiosymphonieorchester, keine Probenräume für die Musiker, den Rundfunkchor, den Kinderchor. Alle Gebäude wurden abgerissen. Ein Szenario, das man sich hier im historischen Haus des Rundfunks vom RBB nicht vorstellen kann und mag. Aber Ottilia Ciocine ist hoffnungsvoll. Auch wenn sie noch nicht wieder als Hörspieldramaturgin arbeiten kann, ist sie zum 40. Prix Europa nach Berlin gekommen, will hören, was es für neue Entwicklungen gibt. Und vielleicht hilft ja dieses europäische

0: Ein Netzwerk beim Wiederaufbau des ungarischen öffentlichen Rundfunks.
1: Reporterin Frauke Thiele, der 40. Prix Europa findet in dieser Woche im Haus des Rundfunks in Berlin statt.
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1: Seit Jahrhunderten fürchtet man Wiedergänger, die nachts aus ihren Gräbern steigen. 1897 gab Bram Stoker dem Schrecken dann einen Namen, Dracula. Nämlich seitdem haben der Graf und seine Artgenossen alles mitgemacht. Als Nosferatu im Stummfilm, singend im Tanz der Vampire, glitzernd in Twilight. Und heute hat Dracula Burnout. So erzählt es die Komödie am Kurfürstendamm, die gestern Premiere gefeiert hat. Dracula, blutige Anfänger, heißt der Abend. Theaterkritikerin Barbara Behren war dabei und hat mir vorhin verraten, wie bissig denn die Neudeutung von Peter Jordan ist.
3: Ja, das ist wirklich eine völlig überdrehte, irre Musikkomödie hier, die das Genre Vampirgeschichte perfekt bedient. Und die im Heute-Spiel, zwei Hipster-Touris, die den Weg zu ihrem Airbnb nicht finden, landen nachts im Schloss von Dracula. Und in dieser Ruine begegnen sie dann Draculas Diener, der dem Blut abgeschworen hat. Dracula selber hat Parodontose und ewig niemanden mehr ausgesaugt. Und der Witz an der Geschichte ist aber, dass Draculas Keller voll liegt mit Untoten. Und das sind alles blutsaugende Diktatoren der Vergangenheit. Ständig steht da also so ein blutig ramponierter Ceausescu auf der Bühne oder eine Maria Stuart, die ihren Kopf unterm Arm trägt. Und dazu taucht das junge Paar Jonathan und Mina aus dem Bram Stoker Dracula auf, das dann mit diesen Zombies im Keller die Weltherrschaft erobern will.
1: Das klingt ja so ein bisschen absurd. Also kein Grund zum Gruseln, oder doch?
3: Nee, aber es ist, wenn man sich auf dieses Genre Trash einlassen kann, wirklich komisch. Gerade weil es seinen Quatsch selber immer wieder kommentiert und über ein paar Volten mit dem Heute verbindet. Der Autor Peter Jordan, der hier zusammen mit Leonhard Koppelmann Regie führt, ist ja von Haus aus ein richtig guter Schauspieler. Der hat in den Häusern in Hamburg und Bochum gespielt und der inszeniert das hier mit viel Situationskomik und bei einem irrsinnigen Tempo der SchauspielerInnen. Und es gibt auch viele historische und popkulturelle Anspielungen, vor allem musikalisch. Dracula ist nämlich so ein charmanter Gentleman à la Frank Sinatra. Tonio Arango spielt den und der singt dann eine Blutversion von I Get a Kick Out of You.

0: Ja, und dann wird auch noch Michael Jacksons Thriller angespielt und natürlich darf am Ende, als alle völlig durchdrehen, der Hit aus der Rocky Horror Picture Show auch nicht fehlen.
1: Okay, und wie sieht das dann auf der Bühne aus?
0: Na, die Bühne bemüht wirklich jedes Vampir-Klischee, das es da gibt auf dieser Erde, ganz bewusst. Wenn der Vorhang aufgeht, dann steht da erstmal so ein buckliger Diener mit weißen Zottelhaaren und spielt an so einer rot leuchtenden Orgel mit Totenköpfen Bach. Und das meiste spielt sich aber als Videoprojektion ab. Da sehen wir dann das düstere Schloss, da fliegen die Fledermäuse, zucken die Blitze. Zwischendurch taucht auch mal ein Hieronymus Bosch-Gemälde auf oder wir sehen Winona Ryder in Coppolas Dracula-Blockbuster von 1992. Also es ist so ein Mix aus Tanz der Vampire, Bram Stoker und Rocky Horror Picture Show.
1: Und nur was für Vampirfans?
0: Eigentlich nicht, weil der Abend ja dieses Vampir-Geschichten-Genre irre durch den Wolf dreht. Und das will ja auch am Heute andocken, als nämlich dann Genghis Khan, die Ceausescus, Stalin, Hitler als Untote die Macht ergreifen wollen. Da ist dann die Pointe, na, die neue Blutsauger-Generation, die sitzt doch längst im Oval Office und im Kreml. Also ich muss sagen, was das Handwerkliche, auch das Schauspiel, auch den Irrwitz angeht, ist es schon die beste Inszenierung, die ich in den letzten Jahren gesehen habe an der Komödie am Kudamm.
1: Sagt unsere Theaterkritikerin Barbara Behrendt über Dracula, blutige Anfänger. Das Stück läuft in der Komödie am Kudamm, zu Gast im Ernst-Reuter-Saal in Reinickendorf.
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1: So, Matthias Gindorf ist reingekommen, der macht hier nämlich gleich weiter. Bei dir geht es um Steuerfragen.
5: Um die Erbschaftssteuer, die ist ab heute Thema vom Bundesverfassungsgericht. Es geht unter anderem darum, ob Unternehmen weiter Steuervergünstigungen genießen sollten, wenn diese Unternehmen vererbt werden. Die SPD findet das unfair und ich spreche darüber mit der stellvertretenden Fraktionsvorsitzenden Wiebke Esther. Und außerdem frage ich sie gleich nach 9 auch zum Rücktritt von Bärbel Baas.
1: Das dann nach 9. Hier geht's weiter mit Michael Mellinger erstmal.
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7: A9 Leipzig Richtung Berlin zwischen Kleinmarzehns und Niemeck ist die Unfallstelle geräumt, noch aber Stau zwischen Köselitz und Kleinmarzehns. A10 südlicher Berliner Ring Richtung Dreieck Werder zwischen Schönefelder Kreuz und Rangsdorf steht ein liegengebliebenes Fahrzeug auf der rechten Spur und sie stehen etwa 10 Minuten im Stau. A10 östlicher Berliner Ring Richtung Dreieck Barnim an der Mühlenfließbrücke ist bis Anfang November nur eine Spur frei, dort staut es sich mit 20 Minuten plus. Stadtverkehr Berlin A100 auf der Rudolf-Wiesel-Brücke ist in beiden Richtungen die rechte Spur gesperrt. Dort muss die Statik überprüft werden. Aktuell staut es sich deshalb ab Beusselstraße in Richtung Treptow.
5: 9 Uhr.
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5: Matthias Gindorf ist hier. Heute früh um 7:45 kam die Meldung, Bundesarbeitsministerin Bärbel Baas tritt zurück, auch als SPD-Chefin. Bei Facebook hat sie ein längeres Statement veröffentlicht. Begründungen gibt's gleich mehrere. Ein persönlicher Schicksalsschlag und auch Ärger in der Bundesregierung. Die Nachrichten dazu hat jetzt Michael Mellinger.
7: Bärbel Baas hat ihren Rücktritt als SPD-Co-Vorsitzende und Bundesarbeitsministerin bekannt gegeben. Sie begründete dies in einer Erklärung damit, dass sie derzeit Kraft brauche, um den Tod ihrer Stieftochter zu verarbeiten. Diese Zeit wolle sie sich nehmen. Zugleich sprach Baas an, dass sie aus den Reihen des Koalitionspartners Union in dieser für sie persönlich schwierigen Zeit weiter massiv kritisiert wurde. SPD-Co-Chef Lars Klingbeil bedauerte den Schritt in einer Erklärung und nannte die Angriffe auf sie unanständig. Auch SPD-Fraktionschef Mirsch betonte, dass Baas Haltung gezeigt habe, auch wenn es unbequem wurde. Er begrüßte, dass sie ihr Bundestagsmandat behalten will. Drei Wochen nach der Berlin-Wahl soll heute in einer öffentlichen Sitzung das endgültige Ergebnis festgestellt werden. Vor einer Woche hat es Korrekturen am vorläufigen Ergebnis gegeben. Ein Wahlkreis in Spandau musste neu ausgezählt werden. Dadurch sitzen jetzt im Abgeordnetenhaus 5 Parlamentarier weniger als zunächst berechnet, jeweils einer von CDU, SPD und Grünen und 2 von der Linken. Die Linke führt nach ihrem Wahlsieg Sondierungsgespräche mit Grünen und SPD über ein mögliches Regierungsbündnis. Linke Co-Chef Schirmer sagte im RBB 24 Inforadio, das Ergebnis der Gespräche wird von einem Parteitag und ein möglicher Koalitionsvertrag dann durch einen Mitgliederentscheid bewertet werden. Man werde sich für die Gespräche die nötige Zeit nehmen. Ziel sei eine verlässliche Politik für Berlin. CDU-Chef Merz und Generalsekretärin Hoppermann wollen am Mittag die Ergebnisse einer zweitägigen Klausur des Parteipräsidiums präsentieren. Nach den verlorenen Landtagswahlen und den schlechten Umfragewerten geht es bei den Beratungen um einen Weg aus der Krise. Aus dem Hauptstadtstudio Sabine Henkel.
8: Einige Präsidiumsmitglieder fordern mehr konservative Politik, etwa der hessische Ministerpräsident Boris Rhein. Andere wollen mehr in die Mitte rücken. Die stellvertretende Parteivorsitzende Karin Prien erklärte CDU-Pur-Politik für gescheitert. Auch um die Frage, wie die CDU mit der AfD umgehen soll, wird gerungen. Ob es heute konkrete Beschlüsse zur inhaltlichen Ausrichtung geben wird, ist nicht klar. Die Forderung, die Leute im Land zu entlasten, die Lebenshaltungskosten zu senken, wie etwa die Stromsteuer, wäre nicht einfach umzusetzen. Denn alles müsste gegenfinanziert werden.
7: In Radusch im Spreewald beginnt heute symbolisch der zweigleisige Ausbau der Bahnstrecke Lübbenau-Cottbus. Damit sollen die Züge künftig alle halbe Stunde zwischen Berlin und Cottbus fahren können. Der Ausbau soll noch in diesem Jahr beginnen. Beim ersten Spatenstich heute Mittag wird voraussichtlich auch Brandenburgs Ministerpräsident Woidke dabei sein. Der 29 Kilometer lange Abschnitt ist Teil der Görlitzer Bahn. Geplant ist, dass Ende 2027 die ersten Züge auf dem zweiten Gleis fahren, heißt es auf der Internetseite der Bahn. Der internationale Flughafen in der saudischen Hauptstadt Riad ist erneut angegriffen worden. Den Behörden zufolge gab es ein Todesopfer und mindestens 11 Verletzte. Zu der Attacke bekannte sich die jemenitische Houthi-Miliz. Am Samstag waren bei einem Angriff auf den Flughafen 12 Menschen getötet und mehr als 300 verletzt worden. Der Betrieb wurde ausgesetzt. Unsere Korrespondentin für die Region, Anna Osius.
9: Das Auswärtige Amt in Berlin erklärte, Angriffe auf weitere Flughäfen seien nicht auszuschließen. Die Behörden Saudi-Arabiens hätten dazu aufgerufen, die Nähe zu Flughäfen zu meiden. Bundesaußenminister Wadephul verurteilte den Houthi-Angriff scharf als einen Terrorakt gegen Saudi-Arabien und die zivile Luftfahrt. Die Houthi sind mit dem Iran verbündet. Sie kontrollieren Teile des Jemen. Saudi-Arabien unterstützt eine Gegenoffensive, um die Houthi zurückzudrängen.
7: Die Außenminister von Saudi-Arabien und Iran wollen heute über die Eskalation in der Region beraten. Das haben beide Seiten bestätigt. Die von US-Präsident Trump verkündete begrenzte Waffenruhe im Ukraine-Krieg hält laut der Führung in Kiew nicht. Sie beschuldigte das russische Militär, ein Heizkraftwerk bombardiert zu haben. Trump hat gestern mitgeteilt, beide Seiten hätten sich bereit erklärt, Angriffe auf den jeweils anderen Energiesektor einzustellen. Der ukrainische Präsident Zelensky zeigte sich überrascht von dem Vorstoß, erklärte aber, dass seine Regierung dazu bereit sei. Aus Moskau gab es dazu bislang keine Stellungnahme. Soweit die Nachrichten. 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Das Wetter. Heute im Süden noch wolkig, später wird es zunehmend sonnig und leicht bis locker bewölkt sein. Vereinzelt sind aber auch kurze Schauer möglich bei Höchstwerten zwischen 13 und 16 Grad. Aktuell im Berlin-Eiskeller 5 und in Wannsee 8 Grad, in Lenzen 2 und in Altdöbern 8 Grad. Morgen anfangs Nebel, tagsüber freundlich und sonnig, zum Abend wieder stärker bewölkt bei bis zu 17 Grad. Die Zeit 9.05 Uhr.
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5: Ich bin Matthias Gindorf. Guten Morgen. Lassen Sie uns über Steuern sprechen, über die Erbschaftssteuer. Die ist diese Woche Thema vor dem Bundesverfassungsgericht in Karlsruhe. Heute geht es darum, ob der Bund überhaupt für die Erbschaftssteuer zuständig ist oder ob das nicht eher Sache der Länder sein sollte. Und morgen geht es um Erbschaftssteuer für Betriebsvermögen. Also was passiert, wenn Unternehmen vererbt werden? Da gibt es nämlich einige Steuervergünstigungen. Darüber kann ich jetzt sprechen mit Wiebke Ester, die stellvertretende Fraktionsvorsitzende der SPD-Bundestagsfraktion. Guten Morgen.
10: Guten Morgen.
5: Bevor wir über die Steuern sprechen, möchten Sie vielleicht was zum Rücktritt Ihrer Co-Parteichefin Bärbel Baas sagen?
10: Ja, wir bedauern das natürlich außerordentlich, nicht nur als SPD-Fraktion, sondern auch als Parteivorstand. Ich glaube auch große Teile, alle Teile der Partei. Was wir aber letzte Woche gesehen haben, ist, wie unmenschlich, anders kann ich es gar nicht beschreiben, wie unmenschlich der Umgang mit Personen des öffentlichen Lebens, Politikern offenbar heute sein kann. In der letzten Woche sind noch Medienkampagnen, auch angeheizt vom Koalitionspartner, aber eben auch gegen sie gefahren in der Woche, in der sie um ihre Stieftochter getrauert hat. Dass sie da jetzt persönlich die Reißleine gezogen hat, weil sie sagt, dass es offensichtlich nicht vereinbar ist, zu trauern und so ein Amt zu führen, finde ich menschlich, aber auch politisch total bedauerlich. Und ich finde, wir sollten das alle auch nutzen, um uns einmal zu hinterfragen, wie wir eigentlich hier gemeinsam unsere Gesellschaft gestalten wollen.
5: Vielen Dank dafür. Kommen wir jetzt zur Erbschaftssteuer. Finanzminister Klingbeil hat ja heute gesagt, wenn große Betriebsvermögen oft nahezu steuerfrei vererbt werden und kleinere Erbschaften besteuert werden, verschärfe das die Ungleichheit im Land. Unterschreiben Sie sicher so, oder?
10: Da hat er recht.
5: Wie sieht denn der Plan der SPD aus, wenn Betriebsvermögen künftig vererbt werden?
10: Ja, unser Plan sieht vor, dass wir für Privatvermögen 1 Million und für Unternehmensvermögen 5 Millionen als Freibetrag geben. Das heißt, bei den kleinen Erbschaften, da wollen wir auch Bürokratie abbauen und wollen mit diesem Lebensfreibetrag sozusagen Erbschaften einfach ermöglichen. Aber das, was wir halt heute sehen, ist, dass ab 26 Millionen vor allem die sogenannte Verschonungsprüfung dazu führt, dass man sehr einfach sich rauswieseln kann, ohne dass ernsthaft geprüft wird, wie Arbeitsplätze erhalten werden können und gleichzeitig Steuern gezahlt wird. Das wollen wir verändern. Es soll also ehrlich Steuer gezahlt werden müssen. Wir sagen auch, es geht um die Balance zwischen Arbeitsplätzen und Unternehmen, das weiter bestehen muss und das besteuert werden soll. Und da gibt es ja aber auch Möglichkeiten, die sicherer sind, als alles auf einen Schlag an Erbschaftssteuer zahlen zu müssen. Stundungsmöglichkeiten wäre so ein Beispiel. Also peu à peu kann dann die Erbschaftssteuer über mehrere Jahre abgezahlt werden.
5: Sie haben ja da ein Papier verfasst, Fair Steuern heißt es. Darin heißt es dann auch, es geht um eine angemessene Besteuerung. Aber im Klartext heißt das doch, Sie wollen Betriebsvermögen in der Summe stärker besteuern, oder?
10: Wir wollen bei der Erbschaftssteuer das ganze Konzept von den Kopf auf die Füße sehen. Wir machen ja bei kleinen und mittleren Erbschaften bis 1 Million Lebensfreibetrag pro Person eine riesen Entlastung auf. Aber da, wo sich Vermögen konzentriert, und das sieht im Übrigen auch die Verfassung vor, sie sieht eine Besteuerung von Vermögen zu, damit eine übermäßige Konzentration, immer mehr Geld in den gleichen Händen, Vermögen konzentriert sich und wird von alleine mehr und wächst, dass wir dem etwas entgegenmachen. Und darum ist es richtig, dass die richtig hohen Erbschaften auch mehr beitragen zu der Finanzierung des Gemeinwohls, beispielsweise für Bildung und Schulen, weil wir da auch echt noch mehr Investitionen brauchen.
5: Also es geht um höhere Steuereinnahmen.
10: Also wir haben in dem Konzept keine Steuersätze vorgelegt und darum sagt dieses Konzept nichts darüber aus, wie am Ende in der Summe mehr eingenommen wird oder weniger eingenommen wird. Wenn wir wirklich ehrlich daran gehen, wo die Vermögenskonzentration stattfindet, wird das mehr einbringen. Und die Frage ist, wie viel wir davon nutzen, um unten zu entlasten. Ich persönlich finde es schon auch richtig, dass in den Zeiten, in denen wir eben so viel für Verteidigung mehr ausgeben müssen als in den letzten Jahren, in denen wir den Klimawandel bekämpfen müssen, einen Investitionsstau haben und mit der Schuldenbremse, mit dem Sondervermögen auch sozusagen noch mal mehr über Schulden finanzieren, dass reiche Schultern auch mehr tragen und es dann am Ende auch zu mehr kommt, finde ich ja.
5: Jetzt erleben wir es ja immer wieder, dass Reformpläne in der Bundesregierung nicht so ganz einfach sind. Wenn die Union da jetzt nicht mitmacht, was dann?
10: Ja, ich befinde mich heute in Karlsruhe, weil hier die Verhandlungen vor dem Bundesverfassungsgericht zum Thema Erbschaftssteuer beginnen. Da wird 2 Tage lang mündlich verhandelt und ich gehe davon aus, dass wir im ersten Quartal 27, also Anfang des Jahres, dann ein Gerichtsurteil vom Bundesverfassungsgericht bekommen. Und das hat natürlich für uns als Politik eine hohe Bindungskraft. Und darum setze ich darauf, dass wir dann ab dem Zeitpunkt, wo wir das Gesetzesurteil vom Bundesverfassungsgericht haben, dann auch in die Verhandlungen gehen und das umsetzen, was uns das Verfassungsgericht auftut. Und ich prognostiziere, dass das nicht ganz so weit weg sein wird von dem, was wir vorgelegt haben, was sich ändern muss zumindest.
5: Wiebke Ester sagt das, die stellvertretende Fraktionsvorsitzende der SPD-Bundestagsfraktion. Vor dem Bundesverfassungsgericht geht es heute und morgen um eine mögliche Reform bei der Erbschaftssteuer.
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5: Die Vereinten Nationen begehen morgen den Internationalen Tag der Katastrophenvorbeugung. Aber wie gut sind wir eigentlich vorbereitet auf den Ernstfall? Was machen die Hilfsorganisationen, um uns zu schützen? Und welche Rolle kommt auf uns Bürger zu? Unser Reporter Felix Leitmeier ist diesen Fragen nachgegangen beim Arbeiter-Samariter-Bund. Denn der ASB ist eine der Hilfsorganisationen, die nach Katastrophenschutzgesetz zur Mitwirkung verpflichtet sind.
11: Der ASB Berlin übt heute für den Katastrophenfall. In einer großen hellen Lagerhalle, mitten in einem Industriegebiet in Reinickendorf.
12: Achtung, schönen guten Morgen, schön, dass ihr da seid.
11: In einer Reihe stehen die Einsatzkräfte bereit, in ihrer gelben Schutzkleidung. Vor ihnen Boris Michalowski. Er leitet den Katastrophenschutz beim Berliner ASB.
12: Heute Katastrophenschutzübung für uns. Wir simulieren einen Betreuungseinsatz. Wir werden jetzt gleich in eine Schule fahren. Und wir haben dort den Auftrag, einerseits eine Betreuungsstelle mit aufzubauen, um noch gegebenenfalls medizinische Erstversorgung zu machen, nehmen wir noch den Krankentransportfahrer mit. Okay, dann legen wir los.
11: Die Ehrenamtlichen statten zwei Einsatzfahrzeuge aus, die für den Katastrophenschutz vorgesehen sind. Sie verladen Decken, Becher und Wasserkanister sowie Binden und Co. für medizinische Vorfälle. Die Helferin Anke Poltersdorf sagt, durch die Übungen fühle sie sich im Ernstfall sicherer.
13: Es ist zwar mal aufregend, aber wir haben unsere Strukturen, wir können uns aufeinander verlassen, dadurch, dass wir regelmäßig üben und Einsätze machen. Mit einem guten Team ist das alles kein Problem.
11: Bei einer Katastrophe unterstützen Hilfsorganisationen wie der ASB zum Beispiel bei der medizinischen Versorgung oder Betreuung, erklärt Katastrophenschutzleiter Michalowski. Besonders geprägt hat ihn der Stromausfall im vergangenen Winter, wo er federführend im Einsatz war.
12: Meine größten Sorgenpunkte waren eigentlich, okay, es geht wirklich lange, plus dann noch die Kombination mit der kalten Witterung, wo wir dachten so, oh meine Güte, der Hilfsbedarf der Bevölkerung, der wird steigen und steigen und steigen. Das war bislang die größte und sicherlich auch herausforderndste Einsatzlage für den Berliner Katastrophenschutz.
11: Der Einsatz habe für ihn besonders gezeigt, auch privat kann Vorbereitung helfen. Und sei es nur mit Blick auf mögliche Unwetterlagen im Winter. Deshalb hat er einen Notfallrucksack gepackt, den er sich schnappen kann, wenn es schnell gehen muss.
12: Wenn die Katastrophe ganz groß ist, dann kann es einfach wirklich dauern, bis staatliche Hilfe kommt. Und da hilft in solchen Situationen durchaus ein Notgepäck.
11: Er packt den Rucksack auf einen Tisch in der ASB-Halle und beginnt ihn auszupacken.
12: Also, was nehme ich mit? Ich habe natürlich ein kleines Ersthilfeset mit. Meiner Hausapotheke, natürlich das klassische Kurbelradio, so eine Stirnlampe mit LED, eine Wasserflasche. So, dann verschiedene Sachen, so ein bisschen so für die persönliche Hygiene. Ich habe hier einfach so Tücher, die sind einfach mit Wasser benetzt. Ein bisschen was für den Toilettengang.
11: Und dann holt er ein kleines Paket hervor, in dem viele kleine silberne Verpackungen stecken. Eine Art Astronautennahrung.
12: So ein Einmalverpflegungspaket. Das ist sozusagen eine Ration für einen Erwachsenen, um halt einfach durch den Tag durchzukommen.
11: Notvorratspakete gäbe es bei vielen Online-Händlern. Außerdem hat Michalowski einen USB-Stick im Rucksack mit wichtigen Dokumenten. Für zu Hause empfiehlt das Bundesamt für Bevölkerungsschutz außerdem Wasser und Lebensmittel für mindestens 3, besser 10 Tage. Und die Bürger können noch etwas tun. Sie können sich in kostenlosen Kursen bei den Hilfsorganisationen auf Krisen vorbereiten oder sich ehrenamtlich im Katastrophenschutz engagieren, damit es im Ernstfall genug Helfer gibt.
5: Unser Reporter Felix Leitmeier war das. Morgen ist Tag der Katastrophenvorsorge.
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5: Überraschende Heimpleite für die Füchse Berlin in der Handball-Bundesliga. Die Berliner verlieren gegen Lemgo mit 36-37. Jens-Christian Gußmann dazu.
14: Begegnungen mit dem TBV Lemgo sind immer Geduldsspiele. Die Lemgoer haben nicht die besten Spieler, aber die besten Nerven. Immer wieder dehnen sie ihre Angriffe bis dicht ans Zeitspiel heran. So testen sie die Nerven der Abwehr und geben ihr auch mehr Zeit, Fehler zu machen. Die Füchse wussten das und kamen damit trotzdem nicht klar. Selber ließen sie im Angriff zu viele gute Möglichkeiten liegen und schafften es so, nicht rechtzeitig wegzuziehen. So lief es auf eine Entscheidung in der Crunch-Time, also den Schlussminuten hinaus. Und da cool bleiben, das können die Lemgoer. Die Füchse waren dagegen zu emotional, kassierten in den letzten 5 Minuten gleich 2 Zeitstrafen, nicht wegen Foulspiel, sondern wegen Reklamierens und Meckerns. In Unterzahl war die Partie dann nicht mehr zu gewinnen und genau wie in der vergangenen Saison verloren die Füchse auch diesmal zu Hause gegen Lemgo, weil die Gäste im Geduldsspiel die besseren Nerven hatten.
5: Und die beiden Zeitstrafen kurz vor Schluss wegen Meckerns ärgern Füchse-Manager Bob Hanning gewaltig.
15: Zeitstrafe vom Trainer, letzten 5 Minuten und dann kommt die Zeitstrafe von Masenic als Sahnehäubchen nochmal oben drauf. Die eine hat mir schon gereicht, die zweite ist dann einfach noch unnötiger. So, wenn du dann die letzten 4 Minuten Unterzahl spielst, dann hast du es nicht verdient, das Spiel zu gewinnen.
5: In der Tabelle sind die Füchse nach der zweiten Saisonniederlage weiter auf Platz 4. Flensburg an der Spitze vor Kiel und Meister Magdeburg. Frust bei den Füchsen und beste Laune dagegen bei den Eisbären Berlin. RBB 24 Sportreporter Lars Becker, der Meister, hat sich schon wieder an der Tabellenspitze der deutschen Eishockeyliga festgesetzt. Läuft bei denen, ne?
16: Ja, mit dem 6. Sieg in Serie an der Tabellenspitze. Die Eisbären souveränes 3-0 bei den Fishtown Penguins in Bremerhaven mit einem erneut sehr starken Goalie, Jonas Neffin. Der ist ja erst zu dieser Saison aus der 2. Liga aus Regensburg zu den Eisbären gewechselt und ist im 5. DEL-Spiel bereits zum 4. Mal ohne Gegentor geblieben. Das ist eine richtig tolle Bilanz und natürlich ist ein 2-0 ein Shootout durch den Goalie auch immer die Grundlage des Erfolgs der eigenen Mannschaft. Ganz kurz noch, die Eisbären 3 Punkte vor den Adlern Mannheim an der Tabellenspitze und sie haben sogar noch eine Partie weniger absolviert, also könnten sich noch weiter absetzen.
5: Super. Gucken wir jetzt noch auf die Basketballer von Alba. Wie sieht's da aus?
16: Ja, nicht so gut. Nach 2 Siegen zum Auftakt jetzt die 3. Bundesliga-Niederlage in Serie für den Titelverteidiger. Erstaunlich deutlich. 75-95 in Trier. Alba erneut mit erheblichen Personalsorgen. Zur Halbzeit war es noch ein knapper Rückstand. Am Ende aber doch 20 Punkte Differenz. Alba in der Tabelle aktuell nur auf Rang 14. Also 2 Siege zum Auftakt. Dann gab es diese herbe Pleite gegen den Topfavoriten Bayern, gegen Bamberg verloren und jetzt eben auch in Trier. Positives gibt es dagegen von den Alba Frauen zu vermelden. Die haben ja zum Auftakt der neuen Saison zu Hause verloren gegen Marburg. Jetzt den ersten Saisonsieg eingefahren am Samstag und das deutlich 75-57 in Herne. Also bei den Männern läuft es nicht so richtig. Die Frauen kommen hoffentlich in die Spur.
5: Informationen zum Abschneiden der Berliner Sportteams am Wochenende waren das von RBB 24 Sportreporter Lars Becker.
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5: Das Wetter für Berlin und Brandenburg. Im Süden jetzt vielleicht noch ein paar Wolken mehr. Später wird es fast überall schön und sonnig. Aktuell in Berlin zwischen 5 und 8 Grad, Perleberg frostige 3 und Cottbus 7 Grad. 13 bis 16 Grad bekommen wir noch maximal. Im Laufe des Nachmittags ist dann aber auch kurz Regen möglich. Und jetzt schon mal vormerken, kommende Nacht wird es richtig kalt, bis zu minus 2 Grad.
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5: Mit Michael Mellinger.
7: A9 Leipzig Richtung Berlin zwischen Kleinmarzehns und Niemeck ist die Unfallstelle geräumt, noch aber Stau zwischen Köselitz und Kleinmarzehns. A10 südlicher Berliner Ring Richtung Dreieck Werder zwischen Schönefelder Kreuz und Rangsdorf steht ein liegengebliebenes Fahrzeug auf der rechten Spur und sie stehen etwa 10 Minuten im Stau. A10 östlicher Berliner Ring Richtung Dreieck Barnim an der Mühlenfließbrücke ist bis Anfang November nur eine Spur frei und dort staut es sich mit 20 Minuten plus. Stadtverkehr Berlin A100 auf der Rudolf-Wiesel-Brücke ist in beiden Richtungen die rechte Spur gesperrt, dort muss die Statik überprüft werden. Aktuell staut es sich deshalb ab Beusselstraße in Richtung Treptow sowie auf der A111 ab am Festplatz. Länger dauert es auf der A100 Richtung Wedding vor der Baustelle an der Detmolder Straße, auf der Frankfurter Allee vor der Skandinavischen Straße statt einwärts sowie auf der Landsberger Allee in Höhe Märkische Allee statt einwärts.
5: 20 nach 9.
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5: Mit Matthias Gindorf. Zweimal hat Kanzler Merz schon seine Bundesregierung umbauen müssen. Im Gesundheitsministerium und im Verkehrsministerium. Jetzt muss auch im Arbeitsministerium umgebaut werden. Bärbel Baas von der SPD hat heute ihren Rückzug angekündigt. Auch als Parteichefin. Die Nachrichten dazu jetzt mit Michael Mellinger.
7: Bundesarbeitsministerin Baas tritt von ihrem Amt zurück. Das hat sie in einer öffentlichen Mitteilung bekannt gegeben. Demnach will sie sich auch als SPD-Chefin zurückziehen. Baas begründete den Schritt mit dem Tod ihrer Stieftochter. Sie brauche Zeit, um die Trauer zu verarbeiten. Momentan könne sie nicht die Kraft aufbringen, ihre Regierungs- und Parteiarbeit vollumfänglich auszuüben. Baas nennt zudem öffentliche Angriffe auf ihre Person als Grund für den Rücktritt. Diese seien auch aus den Reihen des Koalitionspartners der Union gekommen. Das Amt des Arbeitsministers soll der rheinland-pfälzische SPD-Fraktionschef Schweitzer übernehmen. In Berlin gibt es weiter Kritik an den Sondierungsgesprächen für ein rot-grün-rotes Bündnis. Unter anderem gibt es Zweifel daran, dass die Spitze der Berliner Linken in der Lage ist, eine Zustimmung für das Existenzrecht Israels an ihrer Basis durchzusetzen. Linke, Grüne und SPD hatten sich in einem Papier auf den Umgang mit Antisemitismus geeinigt. 120 linken Politiker haben in einem offenen Brief gegen die Vereinbarung protestiert. Der Co-Vorsitzende Schirmer zeigte im RBB 24 Inforadio Verständnis dafür. In dem Papier seien gewisse Perspektiven nicht aufgegriffen worden.
0: Die Sorge ist ja klar, weil zum Beispiel letzte Regierung unter Kai Wegner haben es versäumt, sich auch nur ein einziges Mal in der palästinensischen Community zu treffen. Das Leid und die Wut und auch die Trauer, die gerade auf den Straßen Berlins, immerhin die größte palästinensische Community Europas, hier lebt, die wurde eigentlich komplett vergessen oder ignoriert. Und diese Leerstelle, das kann ich ganz klar sagen, die können wir uns auch nicht erlauben und die werden wir uns auch nicht erlauben.
7: Maximilian Schirmer, Co-Vorsitzender der Linken in Berlin. Die CDU-Führung schließt heute ihre zweitägigen Beratungen über Konsequenzen aus den Niederlagen bei den Landtagswahlen im September ab. Parteichef Merz und Generalsekretärin Hoppermann wollen am Mittag die Ergebnisse vorstellen. Die CDU war in Mecklenburg-Vorpommern erstmals aus einem Landtag geflogen. In Berlin wurde sie von der Linken von Platz 1 verdrängt, die jetzt versucht, eine Regierung mit SPD und Grünen zu bilden. In Sachsen-Anhalt hatte die Partei zuvor fast 20 Prozentpunkte verloren. Dort stellt sich der AfD-Politiker Siegmund im Dezember zur Wahl für das Amt des Ministerpräsidenten. In Polen wird weiter wegen Anschlagsplänen gegen Mitglieder der Regierung ermittelt. Gestern ist ein Mann festgenommen worden, der offenbar Premierminister Tusk und Verteidigungsminister Kosiniak-Kamysz im Visier hatte. Nach Angaben der Behörden handelt es sich bei dem Verdächtigen um einen 60-jährigen Polen. Aus Warschau Paulina Milling.
3: Laut dem Innenminister soll er in sehr radikalen Gruppen aktiv gewesen sein. Dort werde eine Sprache voller Hass verwendet und zu Gewalt und Hass im öffentlichen Leben aufgerufen. Einer der Informanten habe einen genauen Hinweis auf einen geplanten Angriff gegeben. Die Polizei habe dann den Verdächtigen anhand seiner Online-Aktivitäten feststellen können. Zu einer möglichen politischen Motivation des Verdächtigen hat sich der Innenminister nicht geäußert. Er wolle darüber nicht spekulieren und die Ermittlungen abwarten, sagte Kierwiński. Gestern hatten polnische Sicherheitsbehörden mögliche Anschlagspläne auf Regierungschef Donald Tusk und Verteidigungsminister Władysław Kosiniak-Kamysz öffentlich gemacht.
7: Die Außenminister von Saudi-Arabien und dem Iran beraten über die jüngste Eskalation in der Region. Das meldet die staatliche saudische Nachrichtenagentur. Der iranische Außenminister teilte mit, seine Regierung sei bereit, einen Dialog zwischen Saudi-Arabien und den Houthi-Rebellen im Jemen zu unterstützen. Saudi-Arabien macht die jemenitische Houthi-Miliz für die Angriffe auf seine Flughäfen verantwortlich. Der Iran gilt als wichtiger Verbündeter der Houthi. In den vergangenen Tagen waren wiederholt saudische Flughäfen angegriffen worden. Dabei starben mindestens 14 Menschen, mehr als 300 wurden verletzt. Bei der Berliner S-Bahn kommt es weiter zu Ausfällen und Verspätungen. Betroffen ist die Ringbahn, wie ein Sprecher des Unternehmens dem RBB sagte. Am Bahnhof Jungfernheide sei am Morgen ein Zug liegen geblieben. Außerdem musste den Angaben zufolge ein Signal an der Station Heidelberger Platz repariert werden. Die S-Bahnen auf dem Ring fahren aber laut Unternehmen mindestens im 10-Minuten-Takt. Auch der nördliche Ring musste zwischenzeitlich wegen eines kaputten Zuges im Bahnhof Gesundbrunnen gesperrt werden. Soweit die Nachrichten. 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Das Wetter. Heute im Süden noch wolkig, später wird es zunehmend sonnig und leicht bis locker bewölkt sein. Vereinzelt sind aber auch kurze Schauer möglich bei Höchstwerten zwischen 13 und 16 Grad. Aktuell im Berlin Eiskeller 5 und in Wannsee 8 Grad, in Lenzen 2 und in Altdöbern 8 Grad. Morgen anfangs Nebel, tagsüber freundlich und sonnig, zum Abend wieder stärker bewölkt bei bis zu 17 Grad. Die Zeit 9.25 Uhr.
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5: Weiter geht's mit Matthias Gindorf. Schon in der vorigen Woche hatte Bundesarbeitsministerin Bärbel Baas alle Termine wegen eines Trauerfalls im engsten Familienkreis abgesagt. Jetzt die Meldung, sie tritt von ihren Ämtern als Co-Vorsitzende der SPD und Bundesministerin zurück. Anlass eben jener Trauerfall, aber nicht nur, wie Nicole Markwald aus dem Hauptstadtstudio berichtet.
2: Ja, sie begründet ihren Schritt damit, nach dem Tod ihrer Stieftochter Zeit zu brauchen und nannte einen weiteren Grund, nämlich die öffentlichen Angriffe, und zwar auch aus den Reihen des Koalitionspartners, nämlich der Union. Diese seien in dieser für sie persönlich schwierigen Zeit weiter forciert worden, das schreibt Bärbel Baas in einer Mitteilung. Die Entscheidung sei ihr nicht leicht gefallen, aber sie habe momentan einfach nicht die Kraft, ihre Regierungs- und Parteiarbeit vollumfänglich auszuüben, und deshalb legt sie das Amt der Co-Vorsitzenden der SPD nieder und auch ihr Amt als Bundesministerin für Arbeit und Soziales.
5: Und es gibt auch schon Reaktionen darauf, allen voran von ihrem engsten Parteikollegen.
2: SPD-Chef Lars Klingbeil, der Co-Vorsitzende, sagt, er ist über die Entscheidung von Bärbel Baas sehr traurig. Aber hinter den Ämtern sind wir alle nur Menschen, schreibt Klingbeil. Deshalb könne er den Schritt persönlich nachvollziehen. Denn die Angriffe gegen Bärbel Baas in den Tagen der Trauer seien unanständig gewesen. Der Fraktionschef der SPD, Matthias Mirsch, teilte mit, Bärbel Baas hat als Ministerin und Vorsitzende für die Werte der SPD gestritten. Sie hat Haltung gezeigt, auch wenn es unbequem wurde. Aber auch ihre Kraft sei endlich. Und vom Grünen-Chef Felix Banaschak ist zu lesen, dass er sehr betrübt ist, das zu hören. Und er schreibt, ich weiß, was du für unser Land und deine Partei gegeben hast und dafür bin ich dankbar.
5: Sagt Nicole Markwald aus dem Hauptstadtstudio. Bärbel Baas tritt als SPD-Koparteichefin und Arbeitsministerin zurück. Eigentlich hat Vizekanzler und Finanzminister Lars Klingbeil eine lange Koalitions- und Reform-To-Do-Liste auf dem Schreibtisch liegen. In dieser Woche reist er heute Abend aber erstmal nach Neu-Delhi und dann weiter zur IWF-Tagung nach Bangkok. Die IWF-Chefin warnte vor den hohen Staatsschulden der Industrieländer. Unsere Korrespondentin im Hauptstadtstudio Lissy Kaufmann begleitet die Reise und blickt vorab auf die handels- und finanzpolitische Gemengelage.
4: Die Industrieländer, vor allem die USA. Sie haben Rekordschulden angehäuft. Mittlerweile gibt das Land mehr Geld für Zinsen aus als für Verteidigung. Das hat Folgen, auch für Deutschland, erklärt Sebastian Horn vom Kieler Institut für Weltwirtschaft.
22: Wenn der amerikanische Staat immer mehr Geld benötigt, gleichzeitig Zweifel an der Schuldentragfähigkeit wachsen und damit die Finanzierungskosten steigen, dann werden auch die Zinsen für Unternehmen, für Haushalte, für Staaten überall auf der Welt teurer. Und das betrifft Deutschland natürlich genauso.
4: Auch in der EU steigen die Schulden und damit die Zinslast, allen voran in Frankreich und Italien. Deutschland steht vergleichsweise noch gut da. Doch auch die Bundesregierung sollte die Warnzeichen ernst nehmen, angesichts neuer Milliardenschulden für Infrastruktur und Verteidigung, sagt der Wirtschaftsprofessor Sebastian Horn.
22: Denn jeder Euro, der dann zunehmend für den Schuldendienst investiert werden muss, der steht für andere Bereiche im Haushalt nicht mehr zur Verfügung und damit sinkt natürlich langfristig vor allem auch der politische Gestaltungsspielraum.
4: IWF-Chefin Georgieva warnt davor, sich allein auf Wirtschaftswachstum zu verlassen. Die Hausaufgabe für die Industrieländer lautet, Schulden abbauen, Reformen durchziehen. Und zwar bald.
23: You have the tools, now have the wisdom to use them.
4: Sie haben Instrumente dafür, haben sie jetzt auch die Weisheit, sie zu nutzen, so Georgieva. Ähnlich sieht man das in der deutschen Wirtschaft. Die hat gerade mit mehreren Problemen zu kämpfen, erklärt der Außenwirtschaftschef der DIHK, Volker Dreyer.
24: Wir sehen, dass Lieferketten durch die Krise im Nahen Osten erheblich gestört sind, dass inflationäre Tendenzen neben dem Thema Staatsverschuldung auch über die Lieferkettenverstopfungen zunehmen. Und das Ganze ist wirklich eine Gemengelage, die vielfach Anlass zur Sorge gibt.
4: Hinzu kommt die Abhängigkeit von China, ein Land, das sich nicht an internationale Handelsregeln hält. Und dann ist da noch ein US-Präsident, der Handelskonflikte anzettelt. Deutschland und die EU suchen deshalb neue Partner. Wohl auch deshalb macht Vizekanzler Lars Klingbeil bei seiner Reise einen Abstecher in Neu-Delhi. Indien und die EU haben sich vor wenigen Monaten auf ein neues Handelsabkommen geeinigt.
25: We did it. We delivered the mother of all deals.
4: Wir haben es geschafft. Wir haben uns auf die Mutter aller Abkommen geeinigt, so EU-Kommissionspräsidentin von der Leyen im Januar. Irgendwann soll eine neue Freihandelszone entstehen mit fast 2 Milliarden Menschen. Noch muss das Abkommen fertiggestellt und unterzeichnet werden. Der Weg aber stimmt, findet Volker Dreyer von der Deutschen Industrie- und Handelskammer.
24: Die Reise des Vizekanzlers ist da sehr hilfreich, für die Bedeutung aufmerksam zu machen, aber natürlich in Indien aufmerksam zu machen auf die vielen Handelsbarrieren, die es dort gibt.
4: Mit dem Abkommen sollen sie bald abgebaut werden und mit ihnen nach und nach auch die Abhängigkeit von China.
5: Informationen waren das von Lissy Kaufmann. Das Bundesbauministerium möchte gerne schnelleres Bauen unterstützen. Neubausprint heißt die Idee von Ministerin Huberts. Ein Baustein des Programms ist der sogenannte Gebäudetyp E. E steht hier für einfach. Beim Bauen soll auf unnötigen Schnickschnack verzichtet werden. Doch das Gesetz für diesen neuen Gebäudetyp lässt seit Monaten auf sich warten. Unser Hauptstadtkorrespondent Oliver Neuroth ist dem nachgegangen.
1: Anfang Juli Berlin-Neukölln. Ministerinnenbesuch in einem kürzlich fertiggestellten Mehrfamilienhaus, das schon jetzt den Standards des Gebäudetyps E entspricht. Wände sind in Betonoptik gehalten, einige Kabelschächte liegen frei. Kein Schnickschnack, die Architekten haben sich auf das Wesentliche konzentriert. Bundesjustizministerin Stefanie Hubig von der SPD möchte das Bauen nach niedrigeren Standards vertragsrechtlich verankern und eröffnet ihr Statement an diesem Tag vor Kameras und Mikrofonen mit den Worten:
8: Der Gesetzentwurf ist fertig. Wir haben ihn fertiggestellt und wir gehen jetzt heute noch in die Frühkoordinierung und werden dann in den nächsten Tagen, Wochen, jedenfalls in diesem Monat auch diesen Gesetzentwurf der Öffentlichkeit vorstellen.
1: Das hätte geheißen bis Ende Juli. Doch die Ministerin hat die selbstgesteckte Frist nicht eingehalten. 3 Monate sind nach dem Ortstermin vergangen. Die Bundesregierung hat den Gesetzentwurf zum Gebäudetyp E immer noch nicht präsentiert. Eike Hosemann, der Sprecher des Justizministeriums, bestätigt am Freitag auf Nachfrage, die sogenannte Frühkoordinierung des Entwurfs innerhalb der Regierung läuft noch.
9: Der Umstand, dass der jetzt noch nicht öffentlich ist, zeigt, es gibt weiterhin sehr verschiedene Auffassungen dazu, wie man da beim Bauen vorankommen kann. Wir werben weiterhin intensiv dafür, dass wir diesen Entwurf bald der Öffentlichkeit vorstellen können.
1: Die verschiedenen Auffassungen, von denen Hosemann spricht, bestehen offensichtlich zwischen beteiligten Ministerien. Das Justiz- und das Bauministerium sind SPD-geführt. Das Wirtschaftsministerium, das Kontakt zur Bauindustrie hält, liegt in den Händen der CDU.
9: Wenn es nach uns ginge, dann würden wir den Gesetzentwurf auch gerne mit Ländern und Verbänden diskutieren, aber im Augenblick laufen noch entsprechende Abstimmungen.
1: Tatsache ist, die Regierungsparteien sind sich nicht einig, wie das Gesetz genau aussehen soll. Im Kern dürfte es um die Frage gehen, ob der Gebäudetyp E das neue Normal in der Bauvertragswelt werden soll oder ob es eine zusätzliche Kategorie im Vertragsrecht wird. Bei den Ländern sorgt dieser Schwebezustand für Ungeduld. Ina Scharrenbach, Bauministerin in Nordrhein-Westfalen, fordert Tempo beim Gebäudetyp E, um zügig ein neues Instrument für schnelleren Wohnungsbau zu bekommen. Die CDU-Politikerin sagte im September auf der Bauministerkonferenz in Berlin:
10: Die zarten Pflänzchen, die wir haben bei den zunehmenden Antragsstellungen, wieder Wohnungen bauen zu wollen, auch bei den Zunahme der Baugenehmigungen, das will jetzt eben gut gegossen werden, dieses zarte Pflänzchen, damit da eben wieder ein starker Baum rauswächst, und zwar in allen Ländern, egal ob Flächenland oder Stadtstaat.
1: Auch die Bundesbauministerin lässt durchblicken, dass sie mit diesem Schwebezustand nicht glücklich ist. Verena Huberts von der SPD versucht die Verzögerung beim Gebäudetyp E auf der Bauministerkonferenz mit Humor zu überspielen.
12: Deswegen ist es ein Stück weit auch wie auf hoher See oder vor Gericht. Man weiß immer nie ganz genau, wann die Themen dann auch eine Freigabe erhalten.
1: Bei der Bau- und Immobilienwirtschaft sorgt das ausgebremste Gesetz für Frust. Sie sieht im Gebäudetyp E eine Chance für neue Aufträge. Aygül Özgan spricht von einem riesigen Potenzial, das in der Warteschleife verkümmert. Die Hauptgeschäftsführerin des Dachverbandes der Immobilienwirtschaft ZIA will die Bundesregierung wachrütteln.
13: Da kann ich nur sagen, die Wohnraumkrise wartet nicht auf lange Gesetzgebungsverfahren. Jede Wohnung zählt, die wir jetzt bauen können, wo wir die Investitionsschübe brauchen. Wir brauchen jetzt wirklich Tempo und Pragmatismus. Alles andere ist nicht mehr vermittelbar.
1: Was bleibt, ist ein Widerspruch. Die Bundesregierung fordert mehr Geschwindigkeit auf den Baustellen, lässt genau die bei der Gesetzgebung in diesem konkreten Fall aber vermissen.
5: Informationen von Oliver Neuroth aus dem Hauptstadtstudio.
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5: Eine neue Bahnbaustelle beginnt heute in unserer Region. Es geht nicht um die Korridorsanierung Berlin-Hannover, sondern um eine Baustelle im Südosten von Brandenburg. Die Verbindung zwischen Berlin und Cottbus ist betroffen. Details jetzt von unserem Wirtschaftsreporter Sören Hinze. Guten Morgen.
26: Guten Morgen.
5: Wo genau wird denn da ab heute gebaut?
26: Ja, symbolischer Baubeginn heute in Radosch im Spreewald. Konkret geht es um den Abschnitt Lübbenau-Cottbus. Dort wird ein zweites Gleis plus Oberleitung installiert. Denn bislang ist diese Strecke eingleisig, also wirklich nur ein Gleis für beide beide Fahrtrichtungen. Das heißt, wenn da mal ein Zug Verspätung hat, dann bringt es den ganzen Takt durcheinander, weil dann immer nur ein Zug zwischen Lübbenau und Cottbus unterwegs sein kann. Die andere Fahrtrichtung, die muss dann vor diesem Nadelöhr warten und das soll sich in Zukunft ändern.
5: So, und irgendwo in den Ankündigungen der Bahn steht bestimmt wieder der Satz, Fahrgäste und Pendler müssen sich auf längere Fahrzeiten einstellen, oder?
26: Ja, so ganz konkret ist es noch nicht, aber so viel ist klar, ab Ende des Jahres soll es eine Totalsperrung geben, dann verkehren zwischen Lübbenau und Cottbus Busse statt Bahn, das wird sicherlich einige Minuten mehr in Anspruch nehmen, aber ein genauer Schienenersatzplan, der liegt noch nicht vor, nur so viel, ab Ende 2026 wird der RE2 dann wahrscheinlich nur bis Lübbenau fahren und von dort geht es dann weiter mit dem Bus Richtung Cottbus und das Ganze dann für gute 12 Monate, also ein ganzes Jahr.
5: Ja, und was haben die Fahrgäste dann irgendwann davon, wenn das neue Gleis gebaut ist?
26: Es soll zuverlässiger werden und es soll auch mehr Verbindungen geben. Nach Abschluss der Bauarbeiten soll der RE2 im Halbstundentakt fahren. Aktuell fährt der RE2 zwischen Berlin und Cottbus nur einmal pro Stunde. Außerdem sollen an der Strecke die Bahnhöfe erweitert werden. Da gibt es dann neue Bahnsteige, neue Schallschutzwände entlang der Strecke und 12 Bahnübergänge. Die werden in den zweigleisigen Betrieb angepasst. Das heißt also, auch wer mit dem Auto dort unterwegs ist, der könnte bei den Bauarbeiten ein bisschen eingeschränkt werden. Ach. Ende 2027 soll dann alles fertig sein.
5: So, die Bauarbeiten sind Teil eines größeren Projekts, die Görlitzer Bahn. Was ist da alles genau geplant?
26: Ja, es geht um die Modernisierung der historischen Strecke Berlin-Görlitz. Ursprünglich vom Görlitzer Bahnhof in Kreuzberg. Heute steht da der Görlitzer Park drauf. Aber diese historische Strecke Berlin-Görlitz, die soll wiederbelebt werden. Die führt hinter Cottbus weiter nach Spremberg an der polnischen Grenze entlang bis nach Görlitz und von dort theoretisch weiter nach Wroclaw, ehemals Breslau. Und dieser Abschnitt Cottbus-Görlitz, der ist ebenfalls noch eingleisig und der soll Teil eines internationalen Korridors werden. Also zwischen Berlin und Polen sollen dann richtig viele Züge fahren, zweigleisig, auch elektrifiziert. Aber das ist wirklich noch Zukunftsmusik. Baustart ist für dieses Projekt Anfang der 2030er terminiert. Geplante Inbetriebnahme vielleicht in den 2040er Jahren. Also es dauert wirklich noch viele Jahre. Jetzt geht es erstmal um die Strecke Berlin-Cottbus. Um 13 Uhr beginnen da die Bauarbeiten zwischen Lübbenau und Cottbus. Und Brandenburgs Ministerpräsident Woidke, der hat auch angekündigt, bei dem symbolischen Baustart dabei zu sein.
5: Sehr gut. RBB 24 Wirtschaftsreporter Sören Hinze war das über neue Bahnbauarbeiten in Brandenburg.

0: Jetzt das Wetter für Berlin und Brandenburg. Im Süden jetzt vielleicht noch ein paar Wolken mehr. Später wird es dann fast überall schön und sonnig. Temperaturen ziemlich frisch aktuell. In Brandenburg an der Havel 6, Frankfurt 7, in Berlin auch so 5 bis 8 Grad. 13 bis 16 Grad bekommen wir heute noch maximal. Im Laufe des Nachmittags ist dann aber auch kurz wieder Regen möglich. In der kommenden Nacht wird es dann richtig kalt. Temperaturen gehen runter auf bis zu minus 2 Grad. Morgen wieder erst freundlich. Gegen Abend kommt dann neuer Regen. Dazu 14 bis 17 Grad maximal.
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0: Und hier ist Michael Mellinger.
2: A9 Leipzig Richtung Berlin zwischen Kleinmarzins und Niemeck ist die Unfallstelle geräumt, noch aber Stau zwischen Köselitz und Kleinmarzins. A10 südlicher Berliner Ring Richtung Dreieck Werder zwischen Schönefelder Kreuz und Rangsdorf steht ein liegengebliebenes Fahrzeug auf der rechten Spur und es staut sich mit 10 Minuten plus. A10 östlicher Berliner Ring Richtung Dreieck Barnim an der Mühlenfließbrücke ist bis Anfang November nur eine Spur frei. Im Moment stehen sie 20 Minuten im Stau. Stadtverkehr Berlin A100 auf der Rudolf-Wiesel-Brücke ist in beiden Richtungen die rechte Spur gesperrt. Dort muss die Statik überprüft werden. Aktuell staut es sich deshalb ab Beuselstraße in Richtung Treptow sowie auf der A111 ab am Festplatz. Mitte, die Leipziger Straße ist zwischen Mauerstraße und Platz des Volksaufstandes von 1953 in beiden Richtungen wegen eines Polizeieinsatzes gesperrt. Und länger dauert es auf der A100 Richtung Wedding vor der Baustelle an der Detmolder Straße, auf der Frankfurter Allee vor der Skandinavischen Straße stadteinwärts sowie auf der Landsberger Allee in Höhe Märkischer Allee stadteinwärts.
0: 20 vor 10.
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0: Matthias Gindorf ist hier. Heute endet für mich ein Kapitel, aber nicht die Geschichte. Das schreibt Bundesarbeitsministerin und SPD-Co-Chefin Bärbel Baas bei Facebook. Sie tritt sofort von ihren Ämtern zurück. Die Gründe, politische und auch persönliche. Die Nachrichten dazu hat jetzt Michael Mellinger.
2: Bärbel Baas hat ihren Rücktritt als SPD-Co-Vorsitzende und Bundesarbeitsministerin bekannt gegeben. Als Grund gab sie den Tod ihrer Stieftochter an. Außerdem habe es massive Kritik aus den Reihen des Koalitionspartners der Union an ihr gegeben. Co-Parteichef Klingbeil und Fraktionschef Mirsch drückten ihr Bedauern aus. SPD-Fraktionsvize Esther äußerte sich im rbb24-Inforadio ähnlich. Sie zeigte Verständnis für Baas' Entscheidung.
3: Was wir letzte Woche gesehen haben, ist, wie unmenschlich der Umgang mit Personen des öffentlichen Lebens, Politikern heute sein kann. Noch Medienkampagnen, auch angeheizt vom Koalitionspartner, gegen sie gefahren in der Woche, in der sie um ihre Stieftochter getrauert hat. Und dass sie da jetzt persönlich die Reißleine gezogen hat, finde ich menschlich, aber auch politisch total bedauerlich. Und ich finde, wir sollten das alle auch nutzen, um uns einmal zu hinterfragen, wie wir eigentlich hier gemeinsam unsere Gesellschaft gestalten wollen.
2: Die SPD-Vizefraktionsvorsitzende Wiebke Esther. Der Berliner SPD-Vorsitzende Krach hat die Erwartung seiner Partei bekräftigt, dass die Linke die Vereinbarungen zu Antisemitismus und innerer Sicherheit umsetzt. Das sei die Voraussetzung für die Bildung einer Koalition, betonte Krach im rbb24-Inforadio. Er nehme die Warnungen aus den eigenen Reihen sehr ernst. Man habe aber mit Linken und Grünen wichtige Punkte verabredet, das gelte es mit Leben zu füllen. Zur Kritik innerhalb der Linken an dem Papier sagte ihr Landeschef Schirmer, er habe Verständnis dafür, dass einige Vereinbarungen Debatten hervorrufen. Das werde man transparent in der Partei ausverhandeln, so Schirmer im rbb24-Inforadio. Die von US-Präsident Trump verkündete begrenzte Waffenruhe im Ukraine-Krieg hält laut der Führung in Kiew nicht. Sie beschuldigte das russische Militär, ein Heizkraftwerk bombardiert zu haben. Trump hat gestern mitgeteilt, beide Seiten hätten sich bereit erklärt, Angriffe auf den jeweils anderen Energiesektor einzustellen. Der ukrainische Präsident Zelensky zeigte sich überrascht von dem Vorstoß, erklärte aber, dass seine Regierung dazu bereit sei. Aus Moskau gab es dazu bislang keine Stellungnahme. In Luxemburg beraten heute die Außenminister der EU über weitere Sanktionen gegen Russland. Dabei sollen Strafmaßnahmen gegen knapp 1600 Akteure beschlossen werden, die Russland unterstützen. In Stockholm wird heute bekannt gegeben, wer in diesem Jahr mit dem Nobelpreis in der Kategorie Wirtschaftswissenschaften ausgezeichnet wird. Im vergangenen Jahr wurden drei Wissenschaftler für ihre Forschungen zu den Ursachen von Wohlstand geehrt. Diesmal werden Forschende gehandelt, die sich zum Beispiel mit den Folgen von künstlicher Intelligenz beschäftigen. Der Wirtschaftsnobelpreis geht anders als die anderen Preise nicht direkt auf das Testament des Stifters Alfred Nobel zurück. Er wurde erst 1968 von der schwedischen Reichsbank ins Leben gerufen. Überreicht wird die Auszeichnung traditionell am 10. Dezember, dem Todestag von Alfred Nobel. Auf dem Bahnhof Radusch im Spreewald beginnt heute symbolisch der Bau für das zweite Gleis zwischen Cottbus und Lübbenau. Die rund 29 Kilometer lange Verbindung wird dafür umfassend modernisiert. RBB24-Reporterin Josefine Jahn.
4: Neben dem Bau des zweiten Gleises werden zudem 12 Bahnübergänge angepasst, 6 Eisenbahnbrücken erweitert und 18 Durchlässe umbaut, beispielsweise für die Entwässerungsgräben und Bäche. In Radusch, Kunersdorf und Kolkwitz erhalten die Bahnhöfe jeweils einen zweiten Bahnsteig. Ab Mitte Dezember beginnt die Hauptbauphase. Dann wird die Strecke für rund ein Jahr komplett gesperrt. Die Inbetriebnahme des zweiten Gleises ist für Ende 2027 geplant. Ziel des Projekts ist ein stabiler Halbstundentakt auf der wichtigen Verbindung zwischen Berlin und Cottbus.
2: Bei der Berliner S-Bahn kommt es weiter zu Ausfällen und Verspätungen. Betroffen ist die Ringbahn, wie ein Sprecher des Unternehmens dem RBB sagte. Am Bahnhof Jungfernheide sei am Morgen ein Zug liegen geblieben. Außerdem musste den Angaben zufolge ein Signal an der Station Heidelberger Platz repariert werden. Die S-Bahnen auf dem Ring fahren aber laut Unternehmen mindestens im 10-Minuten-Takt. Auch der nördliche Ring musste zwischenzeitlich wegen eines kaputten Zuges im Bahnhof Gesundbrunnen gesperrt werden. Soweit die Nachrichten. 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Das Wetter. Heute im Süden noch wolkig, später wird es zunehmend sonnig und leicht bis locker bewölkt. Vereinzelt sind aber auch kurze Schauer möglich bei Höchstwerten zwischen 13 und 16 Grad. Aktuell in Berlin-Müggelsee 6 und in Wannsee 8 Grad, in Perleberg 3 und in Bad Liebenwerda 9 Grad. Morgen anfangs Nebel, tagsüber freundlich und sonnig, zum Abend wieder stärker bewölkt bei bis zu 17 Grad. Die Zeit 9.45 Uhr.
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5: Ich bin Matthias Gindorf. Die Spitzen der Berliner Linken, Grünen und der SPD dürften dieser Tage einigermaßen neidisch nach Schwerin blicken. Dort haben sich die drei Parteien mehr oder weniger geräuschlos auf Koalitionsverhandlungen geeinigt. In Berlin dagegen reißen die Diskussionen um ein rot-grün-rotes Bündnis unter der Führung der Linkspartei nicht ab. Auch innerhalb der Parteien herrscht Uneinigkeit, insbesondere in der Linken. In unserem Thema des Morgens schauen wir darauf, wie es um die Sondierungen in Berlin steht. Sebastian Schöbel aus der RBB 24 Landespolitik hat sich angeschaut, warum die Berliner Linke durch die Frage nach der Regierungsverantwortung vor einer großen Richtungsentscheidung steht.
6: Die Lage der Palästinenser und das Vorgehen der israelischen Regierung standen zwar im Fokus der großen United for Palestine-Demo am Samstag in Berlin. Doch vor allem Unterstützer der Linken waren an diesem Tag auch auf der Straße, um gegen die eigene Parteispitze zu protestieren. So wie Yara Nasser, die befürchtet, dass die Linke in Berlin unter dem politischen Druck der letzten Tage ihre Prinzipien aufgibt.
7: Linke, lasst euch bitte ein Rückgrat wachsen. Die Stadt hat aus zwei Gründen für euch gestimmt, diesen Vergesellschaftung und Palästina-Solidarität. Das ist euer Auftrag, macht das auch.
6: Gemeint ist die mit Grünen und SPD getroffene Vereinbarung zum Kampf gegen Antisemitismus. Der aber wird aus Sicht von Demo-Organisator Abed Hassan so eng definiert, dass Kritik an der israelischen Regierung kaum noch möglich sei. Und das, obwohl die Linke als Partei das anders beschlossen habe.
8: Politisch gibt sie sich gerade komplett auf, indem sie einfach kapituliert. Also jede Israel-Kritik kann Antisemitismus sein. Und das ist eine Generalisierung, eine gefährliche Generalisierung. Und die Linke macht das wahrscheinlich aufgrund des Drucks, damit sie in die Regierung kommt. Aber sendet komplett die falschen Signale. Es fühlt sich an wie ein Verrat an die Bewegung.
6: Und so nimmt die innerparteiliche Kampagne bei den Linken gegen eine Regierung mit Grünen und SPD immer mehr Fahrt auf. Dazu kommt die Debatte über einen möglichen Ausschluss der frisch gewählten Abgeordneten Vanessa Emder aus Neukölln aus der Linksfraktion sowie das Parteiausschlussverfahren gegen die Aktivistin Hanna Bruns. Bei beiden geht es um Aussagen in der Vergangenheit, die von Kritikern als antisemitisch ausgelegt wurden. Beide waren am Samstag auch auf der United for Palestine Demo. an der unter anderem auch der Hamas-Unterstützer Ibrahim Ibrahim teilnahm. Bei den Sondierungsgesprächen am Sonntag stand dann auch die Vergesellschaftung der Wohnungskonzerne auf der Tagesordnung. Doch das Thema Antisemitismus und der Umgang damit wird die Linke spätestens am Dienstag wieder einholen. Dann nämlich wird sich die neue Fraktion im Berliner Abgeordnetenhaus konstituieren. Und die Frage, wer dazugehört und wer gegebenenfalls nicht, dürfte über den Fortgang der rot-grün-roten Sondierungen entscheiden.

0: geht man nach draußen und tut so, als würde man nicht vielleicht miteinander auch mal was debattieren müssen. Die sind vorbei, zumindest auch für die Linke. In dem Fall habe ich ehrlich gesagt Verständnis dafür, weil es geht ja darum, dass in diesem Papier vielleicht gewisse Perspektiven nicht so richtig aufgegriffen werden. Das liegt ja auch daran, weil es in diesem Papier vor allem um Antisemitismus ging und da auch ein Fokus drauf lag. Aber die Sorge ist ja klar, weil zum Beispiel letzte Regierung unter Kai Wegner, das Leid und die Wut und auch die Trauer, die gerade auf den Straßen Berlins, immerhin die größte palästinensische Community Europas, hier lebt, die wurde eigentlich komplett vergessen oder ignoriert. Und diese Leerstelle, die kann ich, das kann ich ganz klar sagen, die können wir uns auch nicht erlauben und die werden wir uns auch nicht erlauben.
1: Bis zum Wochenende hat ein Tagesspiegel-Kollege im Chat des Bezirksverbands Mitte der Linken mitgelesen. Heftige Diskussionen da auch um ihre Vereinbarung. Unter anderem las er dort wohl den Post von Co-Fraktionschef Tobias Schulze, der geschrieben haben soll, die Textpassagen zum Verfassungsschutz seien eine echte Kröte, die wir schlucken mussten. Also die Passage, die so beginnt: Wir stärken die Polizei und den Verfassungsschutz in ihrem Auftrag, jüdisches Leben in Berlin zu schützen. Ist das eine Kröte?
0: Also zunächst mal möchte ich sagen, dass ich das wirklich grenzüberschreitend finde, wenn Menschen sich in interne Chats sozusagen Zugriff verschaffen, ohne das transparent zu machen, ohne zu kennzeichnen, dass sie vielleicht auch hier irgendwelche Screenshots machen. Das finde ich, das ist keine Art und Weise, wie wir konstruktiv miteinander auch in Austausch gehen müssen.
1: Ja, und jetzt ist das in der Welt.
0: Und der zweite Punkt ist ja das, was Sie angesprochen haben. Wir haben eine Position zum Verfassungsschutz, dass dieser reformiert werden muss. Und dass er so, wie er gerade funktioniert, nicht demokratisch zu kontrollieren ist. Ich meine, wir haben ja nicht nur einen Skandal mit Hans-Georg Maaßen, sondern eine zig Skandale von NSU bis heute, wo wir wissen, der Verfassungsschutz ist nicht mehr, also wir können nicht gewährleisten, wie dieser Verfassungsschutz auch demokratisch funktioniert. Dass wir aber in diesem Papier gesagt haben, dass er der Schutz jüdischen Lebens in dieser Aufgabe, das fordern auch viele jüdische Communities und Gemeinden von uns, weil sie einfach gerade Sorge haben. Ich selbst habe den Kindergarten besucht, an dem ein Molotow-Cocktail geflogen ist und die Menschen dort haben einfach Angst. Und auf diese Angst müssen wir Rücksicht nehmen und diese Angst müssen wir ernst nehmen. Und das haben wir versucht, in diesem Papier zu adressieren. Unsere Position, dass der Verfassungsschutz, so wie er jetzt funktioniert, nicht gut funktioniert, die bleibt.
2: Sagt Maximilian Schirmer, der Co-Vorsitzende der Linken in Berlin. Aber nicht nur bei den Linken gibt es interne Kritik an den Sondierungsgesprächen. Eine ganze Reihe an prominenten SPD-Politikern hatte sich letzte Woche gemeldet und vor einer Koalition in Berlin gewarnt. Darunter zum Beispiel der ehemalige Bundestagspräsident Wolfgang Thierse und der ehemalige Berliner Bürgermeister Klaus Wowereit. Was der Fraktionsvorsitzende der SPD in Berlin, Steffen Krach, davon hält, hat er heute Morgen im Gespräch mit meiner Kollegin Dörte Naht erläutert.
3: Ja, natürlich nehme ich die wahr und ich nehme sie auch sehr ernst. Und deswegen haben wir auch mit den Linken und auch mit den Grünen sehr ernsthaft in Vorgesprächen zu den Sondierungen über das Thema Antisemitismus diskutiert und auch gerungen und haben jetzt ein Papier vorgelegt, was ich sehen lassen kann. So etwas gibt es bisher, zumindest nach meinen Informationen, in keiner anderen Koalition.
1: Na, jetzt gab es einen Appell gegen eben diese Vereinbarung. Und der Tagesspiegel hat in einem internen Chat mitgelesen, in dem der Fraktionsvorsitzende der Linken, Tobias Schulz, geschrieben haben soll, dass Verfassungsschutz und Polizei gestärkt werden sollen, um jüdisches Leben zu schützen. Das sei eine echte Kröte gewesen, die sie hätten schlucken müssen. Ändert das Ihre Haltung?
3: Nein, erstmal war das eine Grundbedingung, die wir auch genannt haben, dass wir natürlich die Polizei stärken müssen und auch den Verfassungsschutz. Das haben wir immer klar gesagt, auch im Wahlkampf. Und deswegen freue ich mich, dass es jetzt auch in diesem Papier so klar festgehalten ist. Und die Kritik, die es innerhalb der Linken gibt, die nehme ich natürlich auch wahr. Aber das ist jetzt Aufgabe der Landesvorsitzenden der Linken, das zu lösen. Das ist nicht meine Aufgabe. Ich habe auch interne Diskussionen innerhalb der SPD. Da ist die Kritik von der anderen Seite, mit der muss ich auch gerade umgehen.
1: Ja, Ihre Genossin Franziska Giffey sagt, wenn die klare Positionierung zum Antisemitismus von den Parteimitgliedern nicht getragen wird, das liest sie offenbar aus dem, was ich da eben vorgetragen habe, dann nicht weiter verhandeln, lieber Opposition. Was sagen Sie?
3: Ja, die Landesvorsitzenden und auch die Fraktionsvorsitzenden und die Spitzenkandidatin haben ja dieses Papier mit verhandelt und haben das auch unterstützt. Und Sie haben ja auch nochmal sehr deutlich gesagt, dass Sie hinter diesem Papier stehen. Und deswegen gehe ich davon aus, dass dieses Papier auch auf einem Landesparteitag der Linken, dass dem zugestimmt wird und dass das dann die Basis für die weiteren Gespräche sind und auch für die Arbeit, mögliche gemeinsame Arbeit ist.
2: Sagt Steffen Krach, der Fraktionsvorsitzende der Berliner SPD. Er ist also vorsichtig optimistisch, dass sich die Linke am Ende für eine Regierung entscheidet. Und das war unser Thema des Morgens.
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0: Er gilt als die wichtigste Auszeichnung für klassische Musik in Deutschland, der Opus Klassik. Gestern Abend wurden die Preise in zahlreichen Kategorien im Rahmen einer festlichen Gala im Berliner Konzerthaus verliehen. Moderiert von Desiree Nosbusch.
1: Wenn Musik uns berührt, meinen wir das ja oft so als Redensart. Dabei stimmt es wortwörtlich. Klang ist bewegte Luft. Und jeder Ton von dieser Bühne setzt die Luft in Bewegung und trifft direkt unser Trommelfell.
2: Und das gerät dann auch in Bewegung, das Trommelfell und vielleicht ja noch mehr. Katharina Conradi und Jonas Kaufmann jedenfalls singen das berühmte Walzer-Duett aus der Czardasch-Fürstin zum Auftakt des Abends nicht nur, sie tanzen auch dazu. Sie, frisch ausgepreist mit dem Opus Klassik für die beste solistische Einspielung, er für die beste audiovisuelle Musikproduktion des Jahres. Damit eröffnet sozusagen ein Stammgast diesen Abend. Denn der Startenor war schon beim Echo Klassik diverse Male unter den Preisträgern, genauso beim Nachfolger Opus Klassik, der sich seit 2018 als breiter aufgestellte Neuauflage begreift. So gibt es Preise für das innovativste Konzert oder gestern in der Sparte Neue Klassik für die Pianistin Alice Sarah Ott, die mit ihrem so konzentriert puristischem Spiel auf klassischen Bühnen, aber auch schon mal in Bars und Clubs fasziniert. Und in der Kategorie Nachhaltige Musik wurden Pfandflaschen zu Instrumenten. Gutes Guitartainment dann von Café Del Mundo. Alexander Kilian, Jan Pascal, die beiden Gitarristen aus dem Odenwald, die mit ihrem Mix aus Flamenco, Pop, Klassik mittlerweile große Häuser füllen, werden am Abend für ihre Konzerttournee geehrt. Und erklären hinterher Desiree Nosbusch auf Nachfrage, warum lange Fingernägel nicht nur Mädchensache sind.
3: Die Nägel geben den Ton, das macht dieses Archaische, was unsere Flamenco-Gitarren differenzieren von der klassischen Gitarre.
1: Aber heißt das jetzt, ein Konzert fällt aus, wenn Ihnen da irgendwie
4: das
1: Nagel abbricht?
4: Das wäre tatsächlich eine Katastrophe.
3: Wir haben so eine mobile Lampe und wir haben so ein
1: Gel. Ach so, Sie gehen so wie wir Mädels auch irgendwo.
2: Die Moderatorin führt mit recht locker eingeschobenen, dabei dankenswert kurz gehaltenen Plaudereien durchs Programm. Dazu gibt es Videoeinspiele, in denen die Ausgezeichneten privat besucht werden. Café Del Mundo im Tourbus, der Bariton André Chouin als Sänger des Jahres in den heimatlichen Dolomiten. Ein Hinhörer. Im eng getakteten Programm auch die Sopranistin Shira Pachornik als beste Nachwuchskünstlerin. Als bester Nachwuchskünstler geehrt der 24-jährige Alexander Malofejew. In Moskau geboren, lebt er seit dem Beginn des von ihm offen kritisierten Ukraine-Kriegs in Berlin. Mit der Musik, vor allem der von seinem Vorbild Rachmaninow als Safe Space, wie er sagt. Voller Intensität. Ein Abend also mit dichtem Programm. Schade nur, dass die für ihr Lebenswerk geehrte, legendäre Pianistin Martha Argerich nicht nach Berlin angereist ist. So klingt der Opus Klassik mit dem Konzerthausorchester Berlin und Strawinskys Finale aus dem Feuervogel aus. Mit einigem Zauber und voller Wucht.
0: Barbara Wiegand über die Verleihung der Opus Klassik-Preise gestern Abend im Berliner Konzerthaus.
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0: Das Wetter für Berlin und Brandenburg. Vielleicht jetzt noch ein paar Wolken, später wird es aber fast überall schön und auch sonnig. Aktuell in Berlin zwischen 6 und 8 Grad, Potsdam 6, Grünau bei Prenzlau 8 Grad. 13 bis 16 Grad bekommen wir heute noch. Im Laufe des Nachmittags ist denn die Sonne aber auch schon schnell wieder weg und es gibt Regen. In der kommenden Nacht wieder klar und trocken und richtig kalt. Bis zu minus 2 sind die Tiefstwerte. Morgen geht's dann freundlich los und gegen Abend kommt dann auch wieder Regen. Die Temperaturen dann 14 bis 17 Grad in der Spitze.
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0: Nochmal mit Michael Mellinger. A9 Leipzig Richtung Berlin zwischen Kleinmarzehns und Niemeck ist die Unfallstelle geräumt, noch aber Stau zwischen Köselitz und Kleinmarzehns. A10 südlicher Berliner Ring Richtung Dreieck Werder zwischen Schönefelder Kreuz und Rangsdorf steht ein liegengebliebenes Fahrzeug auf der rechten Spur und sie stehen etwa 10 Minuten im Stau. A10 östlicher Berliner Ring Richtung Dreieck Barnim an der Mühlenfließbrücke ist bis Anfang November nur eine Spur frei, aktuell 20 Minuten Stau. Stadtverkehr Berlin A100 auf der Rudolf-Wiesel-Brücke ist in beiden Richtungen die rechte Spur gesperrt. Dort muss die Statik überprüft werden. Aktuell staut es sich deshalb ab Beusselstraße in Richtung Treptow sowie auf der A111 ab am Festplatz. Mitte, die Leipziger Straße, ist zwischen Mauerstraße und Stresemannstraße in beiden Richtungen wegen eines Polizeieinsatzes gesperrt.
4: 10 Uhr.
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4: Mit Matthias Gindorf. Bärbel Baas war knapp ein Jahr Bundesarbeitsministerin und auch SPD-Chefin. Was viele nicht unbedingt wissen, vor 6 Jahren ist ihr Mann gestorben und kürzlich ihre Stieftochter. Baas ist heute von allen Ämtern zurückgetreten, begründet das auch mit diesen Schicksalsschlägen. Die Nachrichten mit Michael Mellinger.
0: Bärbel Baas hat ihren Rücktritt als SPD-Co-Vorsitzende und Bundesarbeitsministerin bekannt gegeben. Sie begründete dies in einer Erklärung damit, dass sie derzeit Kraft brauche, um den Tod ihrer Stieftochter zu verarbeiten. Diese Zeit wolle sie sich nehmen. Zugleich deutete Baas an, dass sie aus den Reihen des Koalitionspartners Union in dieser für sie persönlich schwierigen Zeit weiter massiv kritisiert wurde. SPD-Co-Chef Klingbeil bedauerte den Rücktritt seiner Co-Chefin und nannte die Angriffe auf sie unanständig. SPD-Fraktionschef Mirsch betonte, dass Baas Haltung gezeigt habe. Das Amt des Arbeitsministers soll der rheinland-pfälzische SPD-Fraktionschef Schweitzer übernehmen. Der Berliner SPD-Vorsitzende Krach hat die Erwartung seiner Partei bekräftigt, dass die Linke die Vereinbarungen zu Antisemitismus und innerer Sicherheit umsetzt. Das sei die Voraussetzung für die Bildung einer Koalition, betonte Krach im RBB 24 Inforadio. Er nehme die Warnungen aus den eigenen Reihen sehr ernst. Man habe aber mit Linken und Grünen wichtige Punkte verabredet, das gelte es mit Leben zu füllen. Zur Kritik innerhalb der Linken an dem Papier sagte ihr Landeschef Schirmer, er habe Verständnis dafür, dass einige Vereinbarungen Debatten hervorrufen. Das werde man transparent in der Partei ausverhandeln, so Schirmer im RBB 24 Inforadio. CDU-Chef Merz und Generalsekretärin Hoppermann wollen am Mittag die Ergebnisse einer zweitägigen Klausur des Parteipräsidiums präsentieren. Nach den verlorenen Landtagswahlen und den schlechten Umfragewerten geht es bei den Beratungen um einen Weg aus der Krise. Aus dem Hauptstadtstudio Sabine Henkel.
7: Einige Präsidiumsmitglieder fordern mehr konservative Politik, etwa der hessische Ministerpräsident Boris Rhein. Andere wollen mehr in die Mitte rücken. Die stellvertretende Parteivorsitzende Karin Prien erklärte CDU-Pur-Politik für gescheitert. Auch um die Frage, wie die CDU mit der AfD umgehen soll, wird gerungen. Ob es heute konkrete Beschlüsse zur inhaltlichen Ausrichtung geben wird, ist nicht klar. Die Forderung, die Leute im Land zu entlasten, die Lebenshaltungskosten zu senken, wie etwa die Stromsteuer, wäre nicht einfach umzusetzen. Denn alles müsste gegenfinanziert werden.
0: Das Bundesverfassungsgericht verhandelt heute und morgen über die Erbschaftssteuer. Die bayerische Landesregierung hält die Freibeträge beim Erben und Schenken für zu niedrig. Außerdem ist sie der Ansicht, dass darüber die Länder und nicht der Bund entscheiden sollten. Morgen geht es dann um die steuerlichen Privilegien für Firmenerben. Sie müssen oft deutlich weniger Steuern zahlen als Erben von Privatvermögen, teilweise sogar gar keine. Dabei steht die Frage im Mittelpunkt, ob diese Sonderregelungen mit dem Grundgesetz vereinbar sind. Ein Urteil zur Erbschaftssteuer wird erst in einigen Monaten erwartet. Nach mehr als 20 Fahrzeugbränden in Cottbus beginnt heute vor dem Landgericht der Prozess gegen die mutmaßliche Täterin. Laut Staatsanwaltschaft soll die Angeklagte ab Juli vergangenen Jahres immer wieder Autos im Stadtgebiet angezündet haben. Im Februar wurde sie auf frischer Tat ertappt und in der Nähe eines brennenden Autos festgenommen. Seitdem sitzt die 23-Jährige in Untersuchungshaft. Die von US-Präsident Trump verkündete begrenzte Waffenruhe im Ukraine-Krieg hält laut der Führung in Kiew nicht. Sie beschuldigte das russische Militär, ein Heizkraftwerk bombardiert zu haben.
8: Trump hat gestern mitgeteilt, beide Seiten hätten sich bereit erklärt, Angriffe auf den jeweils anderen Energiesektor einzustellen. Der ukrainische Präsident Zelensky zeigte sich überrascht von dem Vorstoß, erklärte aber, dass seine Regierung dazu bereit sei. Aus Kiew Nils Buhler.
9: Die Ukraine sei bereit, keine Angriffe mehr auf russische Energieinfrastruktur durchzuführen und erwarte dieselbe Bereitschaft von Russland. Der russische Machthaber Putin habe in der Vergangenheit ukrainische Vorschläge zur Deeskalation stets abgelehnt. Man erwarte nun klare Details aus den Gesprächen zwischen Russland und den USA, so Zelensky. Bevor US-Präsident Trump die Waffenruhe verkündete, soll Zelensky keine Kenntnis von einer entsprechenden Vereinbarung gehabt haben. Das erfuhr die ARD aus dem Umfeld des ukrainischen Präsidenten.
8: Soweit die Nachrichten. 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Das Wetter. Heute im Süden noch wolkig, später wird es zunehmend sonnig und leicht bis locker bewölkt sein. Vereinzelt sind aber auch kurze Schauer möglich bei Höchstwerten zwischen 13 und 16 Grad. Aktuell in Berlin-Müggelsee 6 und in Wannsee 8 Grad, in Perleberg 3 und in Bad Liebenwerda 9 Grad. Morgen anfangs Nebel, tagsüber freundlich und sonnig, zum Abend wieder stärker bewölkt bei bis zu 17 Grad. Die Zeit 10.05 Uhr.
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0: Matthias Gindorf ist hier. Schönen guten Tag. Vor knapp 2 Stunden kam die Eilmeldung bei uns an. Bundesarbeitsministerin und SPD-Co-Chefin Bärbel Baas tritt zurück. Und das sofort. Sie begründet das einerseits mit persönlichen Schicksalsschlägen, aber auch mit Angriffen gegen sich. Und da kommt ein wichtiger Nebensatz: Angriffen auch vom Koalitionspartner. Darüber kann ich jetzt sprechen mit Georg Schwarte aus unserem Hauptstadtstudio. Schönen guten Tag.
10: Ja, ich grüße Sie, hallo.
0: Wie überraschend kam denn dieser Rücktritt in der Bundespolitik?
10: Ich glaube, der Rücktritt an sich hat hier jeden überrascht, auch bei der SPD und bei der CDU. Allerdings, kleine Einschränkung, die Tatsache, dass so schnell auch ein möglicher Nachfolger genannt wurde, zeigt, dass offenbar auch in den letzten Tagen schon bei der SPD Vorbereitungen getroffen worden sein müssen. Aber noch einmal, der Rücktritt als solcher, der ist für das politische Berlin tatsächlich eine faustdicke Überraschung.
0: Kommen wir mal zur Begründung. Einmal die persönliche Tragödie und politische Ärger. Können Sie das mal kurz zusammenfassen?
10: Na, es war hier im politischen Berlin jedenfalls schon länger bekannt für alle, die da intern näher damit befasst sind, dass Bärbel Baas sich kurz zurückgezogen hatte wegen eines Trauerfalls in ihrer Familie. Ihre Stieftochter war gestorben, nicht der erste Todesfall in ihrer Familie. Sie hatte vor einigen Jahren ihren Ehemann verloren, jetzt also die Stieftochter. Bärbel Baas hatte intern verlauten lassen, auch an den Koalitionspartner, auch an den Kanzler: Ich brauche eine Auszeit, ich muss mich jetzt mal zurückziehen. Das wussten alle. Aber es gab trotz und alledem weiter laute Rufe auch aus der CDU. Wo ist Bärbel Baas? Warum gibt es keinen Gesetzentwurf zum Thema Rentenreform? Auch öffentlich wurde da von der Reformaussitzerin gesprochen, auch aus CDU-Reihen. Und das hat Bärbel Baas wohl zu dem Schritt bewogen, der jetzt öffentlich geworden ist. Sie hat selber gesagt: Darüber hinaus muss ich leider feststellen, so heißt es in ihrer schriftlichen Begründung, dass die öffentlichen Angriffe auf mich leider auch aus den Reihen des Koalitionspartners in dieser für mich persönlich schwierigen Zeit fortgesetzt wurden. Und da ich momentan nicht die Kraft aufbringen kann, kurzfristig meine Regierungs- und Parteiarbeit vollumfänglich auszuüben, habe ich mich entschieden, beide Ämter aufzugeben. Also das ist der Zusammenhang.
0: Was bedeutet der Rücktritt denn jetzt für die Bundesregierung? Stärkt er die CDU, schwächt er die SPD oder wie kann man das einschätzen?
10: Nein, weder noch. Es sagt ein bisschen was aus über die Politik in diesen Tagen und das ist auch der Tenor, der sich durch die ersten Stellungnahmen zieht. Vor allen Dingen bei der SPD blankes Entsetzen, auch über die Art und Weise, wie mit ihrer Parteifreundin, mit Bärbel Baas umgegangen worden ist. Ich zitiere mal den Ex-Gesundheitsminister Lauterbach, der sagt: Ihr Rücktritt zeigt auch, dass bei aller Härte der Politik die zunehmenden persönlichen Angriffe die falschen Leute in die Politik bringt. SPD-Generalsekretär Klüssendorf: Der Umgang mit dir in den vergangenen Wochen war absolut inakzeptabel. Manuela Schwesig, die Ministerpräsidentin aus Mecklenburg-Vorpommern, sie schreibt auf Ex: Die Attacken der CDU trotz ihrer persönlich schweren Situation waren unmenschlich und rücksichtslos. Das ist der Tenor bei der SPD. Da ist auch eine geballte Menge Wut dabei bei den Genossen, dass es offenbar tatsächlich der Grund war, eine der ihren, noch dazu die Co-Vorsitzende der Partei und die Arbeitsministerin, ein wirklich wichtiges Amt in diesem Zusammenhang auch, zu einem Rücktritt zu drängen. Der Kanzler hat sich geäußert jetzt, hat auch auf der Online-Plattform X geschrieben: Danke Bärbel Baas für ihr Engagement. Ihre Entscheidung verdiene Respekt. Als Vater und Großvater könne er nur erahnen, wie schwer dieser Verlust wiege. Er wünsche ihr und ihrer Familie viel Kraft.
0: So, jetzt gibt's auch schon einen neuen Namen, der als Nachfolger genannt wird. Alexander Schweizer, zuletzt Ministerpräsident in Rheinland-Pfalz. Kann der das? Kann der Bundesarbeitsminister?
10: Er kann das. Er war Arbeitsminister, bevor er Ministerpräsident wurde in Rheinland-Pfalz, gelernter Jurist. Er ist sowas wie die Führungsreserve bei der SPD. Er ist auch Co-Vorsitzender geworden bei der Bundespartei, Spitzname Alexander der Große. Der Mann kann eine Menge, traut sich auch eine Menge zu, bringt Gewicht mit und Wissen und wird relativ nahtlos, das ist jedenfalls die Prognose und die Hoffnung ja wohl auch, bei den Sozialdemokraten diese Lücke füllen, denn er hat eine Menge zu tun. Ich habe es eben erwähnt, Rentenreform, das ist die Großbaustelle, die jetzt ansteht. Da ist eine Menge los in seinem Ministerium, das er übernehmen wird, aber dieser Alexander Schweizer, wie gesagt, Führungsreserve der SPD, möglicherweise eine gute Wahl.
0: Georg Schwarte sagt das aus unserem Hauptstadtstudio. SPD-Chefin und Bundesarbeitsministerin Bärbel Baas ist heute zurückgetreten.
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0: Steigende Gesundheitskosten, Personalmangel und die Frage, wie Gesundheitsversorgung auch künftig bezahlbar und leistungsfähig bleibt. Darüber wird nicht nur in Deutschland diskutiert, weltweit stehen die Gesundheitssysteme vor ähnlichen Problemen. Beim von der Charité gegründeten World Health Summit in Berlin geht es genau um diese globale Perspektive. Mehr als 400 Expertinnen und Experten aus aller Welt beraten dort seit gestern über die Zukunft von Gesundheitssystemen. Aus unserer Wissenschaftsredaktion dazu Jessica Wiener.
11: Vom Crisis to Resilience, von der Krise zur Widerstandsfähigkeit. Das ist das Leitmotiv des diesjährigen World Health Summit. Ilona Kickbusch ist die Ratsvorsitzende des Summits. Für sie geht es in diesem Jahr vor allem um einen Perspektivwechsel.
12: Der Punkt ist, dass man von der Diskussion über Krise und Polykrise, die ja sehr die letzten Jahre beherrscht hat, zu dem nächsten Schritt geht: Wie bauen wir Resilienz auf? Und diese Resilienz muss eben auf nationaler Ebene sein, ja manchmal sogar auf lokaler, aber natürlich auch im globalen Gesundheitssystem.
11: Was dabei für die praktische Umsetzung wichtig ist, lässt sich an der Themenliste des Gipfels ablesen. In mehr als 75 angesetzten Diskussionsrunden, Workshops und Keynotes geht es unter anderem um die Finanzierung von Gesundheitssystemen, Pandemieprävention, Bereitschaft und Reaktion, Klimafolgen, neue Gesundheitsrisiken und die internationale Zusammenarbeit. Zu den Herausforderungen, die Gesundheitssysteme weltweit beschäftigen, zählt aus Sicht von World Health Summit Präsident Axel Pries unter anderem die zunehmende Antibiotikaresistenz.
13: Weil durch die globale Mobilität, auch durch die Tierhaltung, durch eine gewisse Leichtfertigkeit im Umgang mit Antibiotika, da sehr viele Resistenzen auftreten und sich auch schnell verbreiten und die Zahl von resistenten Erregern in Krankenhäusern, auch in Deutschland, zunimmt.
11: Für Pries zeigt gerade dieses Beispiel, warum Gesundheitssysteme nicht nur auf aktuelle Probleme reagieren dürfen. Entscheidend sei, auf Risiken vorbereitet zu sein, bevor sie akut werden.
13: Denken Sie an sowas wie einen Feuerlöscher in irgendeinem Büro. Warum hat man den Feuerlöscher da? Nicht, weil es dauernd brennt, sondern weil es mal brennen könnte. Wofür braucht man eine entsprechende Vorbereitung, zum Beispiel mit Isolierstationen oder mit anderen Notfallmechanismen, weil eben solche Notfälle auftauchen können?
11: Noch bis morgen beraten beim Weltgesundheitsgipfel, dem World Health Summit, Vertreter aus Politik, Wissenschaft, Wirtschaft und internationalen Organisationen über die Zukunft der Gesundheitsversorgung. Ziel ist es, neue Erkenntnisse auszutauschen, Kooperationen anzustoßen und Antworten auf Herausforderungen zu finden, besonders auf die, die alle angehen, weil sie die vielen Gesundheitssysteme weltweit gleichermaßen beschäftigen.
0: Zum Weltgesundheitsgipfel in Berlin war das Jessica Wiener.
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0: Die Fußballprofiteams unserer Region haben ein ganz unterschiedliches Wochenende der Emotionen erlebt. Von Euphorie über Erleichterung bis hin zu Enttäuschung. Jakob Rüger fasst den Spieltag von Hertha, Union und von Energie Cottbus zusammen.
14: Sie machen einfach immer weiter. Hertha BSC ist der einzige Verein im deutschen Profifußball, der noch keinen Punkt abgegeben hat. Nach dem 2:1 Heimerfolg über Fürth herrscht Euphorie unter den Berliner Anhängern.
15: Also ich glaube, dass die diese Saison auf jeden Fall in die erste Liga kommen, wenn es so weiter geht's.
16: Wir dürfen hoffentlich träumen, ja?
17: Hoffentlich. Ich hoffe, dass sie aufsteigen natürlich.
18: Wir nehmen einfach alles mit, was geht. Träumen, solange es geht.
19: Wir träumen jedes Jahr davon, klar. Aber dieses Jahr sieht's gut aus.
14: Gegen die Franken tat sich Hertha diesmal schwer. Nur selten kombinierten sie so sehenswert wie bei den Treffern von Mats Pedersen und Paul Seguin. Diese Spielweise ist für Trainer Stefan Leitl aber der Maßstab.
20: Ich will mehr davon. Ich will einfach mehr davon sehen und mehr Intensitäten sehen. Und ja, da liegen ein paar Tage vor uns, wo wir uns jetzt sammeln können und einfach dann in Kiel ein besseres Spiel zeigen können.
14: Und doch hat die Hertha mit 21 Zählern jetzt schon ein Drittel der Punkte gesammelt, die in den letzten Jahren jedes Mal zum Aufstieg reichten. Ob es in der nächsten Saison wieder ein Hauptstadtderby in der ersten Liga gibt, hängt hingegen auch von Union Berlin ab. Groß war die Erleichterung über den ersten Bundesliga-Sieg am 5. Spieltag unter Trainer Mauro Lustrinelli.
21: Du brauchst die Siege, weil sonst wir können lange Zeit reden. Das, was wir machen, ist gut. Wenn du nicht gewinnst, bist du nicht glaubwürdig. Du brauchst die Siege, um noch mehr diese Überzeugung zu haben. Das, was wir machen, ist das gut.
14: Gegen Aufsteiger Elversberg zeigten die Eisernen keine perfekte, aber ihre bisher beste Saisonleistung. Der 1:0-Siegtreffer fiel in der 81. Minute.
22: Bocu aus der Distanz, Schuss, Tor! Livan Bocu erlöst Union!
14: Mit dem Heimerfolg kann ein erleichterter Trainer Mauro Lustrinelli in den kommenden Wochen etwas ruhiger arbeiten. Emotionen der negativen Art erlebte Zweitligist Energie Cottbus bei der Niederlage in Darmstadt. Zu hören bei Stürmer Justin Butler und Trainer Klaus-Dieter Wollitz.
23: Schon sehr, sehr ärgerlich. Also wir hätten das Spiel eigentlich in der ersten Halbzeit wieder schon längst zumachen können.
24: Ist ja klar, dass ich dann enttäuscht bin. Wäre ja schlimm, wenn ich mich freuen würde.
14: Butler brachte Cottbus in Führung, doch das reichte nicht zum Auswärtssieg. Zu viele Chancen blieben ungenutzt. 1:3 hieß es am Ende. Wollitz blieb trotz aller Enttäuschung optimistisch.
24: Entscheidend ist, dass die Mannschaft dennoch diesen Spielfluss behält und die Kleinigkeiten hoffentlich im Laufe der Saison mit der Entwicklung, mit der Erfahrung und vielleicht auch mit ein bisschen mehr Entschlossenheit und vielleicht auch mit ein bisschen mehr Verantwortungsbewusstsein oder Verlässlichkeit verändert.
14: Damit auch Energie Cottbus die positiven Emotionen nach einem Wochenende wieder erleben kann.
0: Und an der Tabellenspitze der Bundesliga steht der SC Freiburg nach einem 2:1 in Unterzahl gegen Aufsteiger Schalke. Dahinter Dortmund und auf Platz 3 die Bayern. Union ist 16. Die direkten Abstiegsringe belegen dann Hoffenheim und Mönchengladbach. Die weiter punktlose Borussia hat das zweite Sonntagsspiel dann gestern in Köln 1:2 verloren.
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0: Vor 34 Jahren wurde in Cottbus-Sachsendorf eine Asylunterkunft angegriffen. 3 Tage lang haben die Ausschreitungen gedauert. Etwa 150 bis 200 Menschen waren dabei. Die Historikerin Linda Meili-Famm ist im Cottbuser Stadtteil Sachsendorf geboren und aufgewachsen und hat in ihrer Abschlussarbeit zu den rassistischen Ausschreitungen geforscht. Dabei hat sie auch mit ihren Eltern über deren Leben in Cottbus gesprochen. Sie kamen als vietnamesische Vertragsarbeiter in die Lausitz.
28: Es war das erste Mal, dass ich auch sehr deutlich und sehr viel nachgefragt habe. Es wurde immer mal wieder nebenbei erwähnt oder kurzen Anekdote erzählt, dass mein Vater sich ein neues Auto gekauft hat und am Tag danach wurden gleich die Reifen aufgeschlitzt und ich das natürlich gesehen habe als Akt von Rassismus und Akt von Diskriminierung, aber es gar nicht so richtig einordnen konnte, dadurch, dass ich mich auch einfach mit dem historischen Kontext nicht so viel auseinandergesetzt habe früher. Und jetzt fügt sich irgendwie ein kleines Puzzle.
0: Das sagt Linda Meili-Famm. Das ganze Gespräch hören Sie gleich um 11:05 im Vis-à-vis bei uns im Programm. Jetzt das Wetter für Berlin und Brandenburg. Im Süden noch ein paar Wolken, später wird es dann aber überall einigermaßen schön und sonnig. Temperaturen im Moment noch ein bisschen frisch. Perleberg 4 Grad, Frankfurt 7, in Berlin so zwischen 6 und 8 Grad. Maximal 13 bis 16 bekommen wir heute noch. Im Laufe des späten Nachmittags zieht dann auch neuer Regen auf. In der kommenden Nacht mal kurz klar und trocken und richtig kalt, minus 2 Grad sind möglich. Morgen dann wieder freundlich zu Beginn und gegen Abend kommt dann auch wieder Regen. Temperaturen 14 bis 17 Grad in der Spitze.
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0: Und hier ist Freya Reiß.
1: A10 südlicher Berliner Ring Richtung Dreieck Werder. Zwischen Schönefelder Kreuz und Rangsdorf steht ein liegen gebliebenes Fahrzeug auf der rechten Spur. Es staut sich, rechnen Sie mit 10 Minuten mehr Fahrzeit. A10 östlicher Berliner Ring Richtung Dreieck Barnim an der Mühlenfließbrücke ist bis Anfang November nur eine Spur frei. Dort staut es sich plus 20 Minuten. A10 westlicher Berliner Ring Richtung Dreieck Havelland zwischen Glindow und Großkreuz gibt es einen Stau, rechnen Sie mit 20 Minuten mehr. A13 Dresden Richtung Berlin, zwischen Duben und Freiwalde gibt es einen Stau plus 10 Minuten und Stadtverkehr Berlin. Die A100 der Stadtring auf der Rudolf-Isell-Brücke ist in beiden Richtungen die rechte Spur gesperrt. Dort muss die Statik überprüft werden. Aktuell staut es sich deshalb ab Beusselstraße in Richtung Treptow sowie auf der A111 ab am Festplatz. Und länger dauert es auch auf der A100 Richtung Wedding vor der Baustelle an der Detmolder Straße. 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
0: 20 nach 10.
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0: Mit Matthias Gindorf. Heute früh um kurz vor 8 kam die Meldung, Bundesarbeitsministerin Bärbel Baas tritt zurück, auch als SPD-Co-Chefin. Bei Facebook hat sie ein längeres Statement veröffentlicht. Begründungen gibt's gleich mehrere, ein persönlicher Schicksalsschlag und auch Ärger in der Bundesregierung. Die Nachrichten dazu jetzt mit Freya Reiß.
1: Bärbel Baas hat angekündigt, ihre Ämter als SPD-Co-Vorsitzende und Bundesarbeitsministerin niederzulegen. Ihr Nachfolger soll der rheinland-pfälzische SPD-Fraktionschef Schweizer werden. Baas nannte in einem Schreiben vor allem persönliche Gründe für ihren Schritt. Aus dem Hauptstadtstudio Nicole Marquardt.
2: In einer Mitteilung begründet Bärbel Baas ihren Schritt damit, nach dem Tod ihrer Stieftochter Zeit zu brauchen. Als weiteren Grund nennt sie öffentliche Angriffe, auch aus den Reihen des Koalitionspartners der Union. Diese seien in dieser für sie persönlich schwierigen Zeit weiter forciert worden, schreibt Baas. Sie habe momentan nicht die Kraft, ihre Regierungs- und Parteiarbeit vollumfänglich auszuüben. SPD-Chef Lars Klingbeil teilte mit, er sei über den Rückzug von Bärbel Baas traurig, könne ihn aber nachvollziehen. Die Angriffe gegen sie in den letzten Tagen ihrer Trauer seien unanständig gewesen. Baas habe mit klarem Kompass und Geradlinigkeit Verantwortung übernommen und sich mit voller Überzeugung für die Menschen in unserem Land eingesetzt.
1: Berlins SPD-Chef Krach hat deutlich gemacht, dass er trotz Bedenken in der eigenen Partei weiter mit Linken und Grünen sondieren will. Krach sagte im RBB 24 Inforadio, er nehme die Warnungen ernst. Die SPD habe deswegen in den Vorgesprächen über das Thema Antisemitismus diskutiert. Krach lobte das dabei entstandene Papier als eines, das es bundesweit in keiner Koalition gebe. Er äußerte sich optimistisch, dass die Linke die Vereinbarung bei einem Landesparteitag beschließen wird. Das habe die Parteispitze definitiv zugesagt. 120 linken Politiker hatten sich hingegen in einem offenen Brief gegen das Papier zu Antisemitismus und innerer Sicherheit gestellt. 3 Wochen nach der Berlin-Wahl soll gleich in einer öffentlichen Sitzung das endgültige Ergebnis festgestellt werden. Vor einer Woche hatte es Korrekturen am vorläufigen Ergebnis gegeben. Ein Wahlkreis in Spandau musste neu ausgezählt werden. Dadurch sitzen jetzt im Abgeordnetenhaus 5 Parlamentarier weniger als zunächst berechnet. Jeweils einer von CDU, SPD und Grünen und 2 von der Linken. In Polen wird weiter wegen Anschlagsplänen gegen Mitglieder der Regierung ermittelt. Gestern ist ein Mann festgenommen worden, der offenbar Premierminister Tusk und Verteidigungsminister Kosiniak-Kamysz im Visier hatte. Nach Angaben der Behörden handelt es sich bei dem Verdächtigen um einen 60-jährigen Polen. Aus Warschau, Paulina Milling.
3: Laut dem Innenminister soll er in sehr radikalen Gruppen aktiv gewesen sein. Dort werde eine Sprache voller Hass verwendet und zu Gewalt und Hass im öffentlichen Leben aufgerufen. Einer der Informanten habe einen genauen Hinweis auf einen geplanten Angriff gegeben. Die Polizei habe dann den Verdächtigen anhand seiner Online-Aktivitäten feststellen können. Zu einer möglichen politischen Motivation des Verdächtigen hat sich der Innenminister nicht geäußert. Er wolle darüber nicht spekulieren und die Ermittlungen abwarten, sagte Kierwiński. Gestern hatten polnische Sicherheitsbehörden mögliche Anschlagspläne auf Regierungschef Donald Tusk und Verteidigungsminister Władysław Kosiniak-Kamysz öffentlich gemacht.
1: In Stockholm wird heute bekannt gegeben, wer in diesem Jahr mit dem Nobelpreis in der Kategorie Wirtschaftswissenschaften ausgezeichnet wird. Im vergangenen Jahr wurden 3 Wissenschaftler für ihre Forschungen zu den Ursachen von Wohlstand geehrt. Diesmal werden Forschende gehandelt, die sich zum Beispiel mit den Folgen von künstlicher Intelligenz beschäftigen. Der Wirtschaftsnobelpreis geht anders als die anderen Preise nicht direkt auf das Testament des Stifters Alfred Nobel zurück. Er wurde erst 1968 von der schwedischen Reichsbank ins Leben gerufen. Der September ist für Westeuropa der wärmste jemals gemessene seit Beginn der Wetteraufzeichnungen gewesen. Laut EU-Klimadienst Copernicus hatte ganz Europa auch mit extremer Trockenheit zu kämpfen. In Westeuropa war es im Schnitt 2,5 Grad wärmer als sonst im September. Rhein, Donau und Weichsel führten abschnittsweise so wenig Wasser wie noch nie in einem September seit Beginn der Messungen, so die Fachleute. In der Folge konnten Schiffe wegen flacher Pegel nicht mehr fahren. Während der Regen Ende des Monats mancherorts für Entlastung sorgte, kam es in Frankreich und Spanien zu Überschwemmungen durch zu heftige Niederschläge. Soweit die Nachrichten. 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Das Wetter. Heute im Süden noch wolkig, später wird es zunehmend sonnig und leicht bis locker bewölkt sein. Vereinzelt sind aber auch kurze Schauer möglich, bei Höchstwerten zwischen 13 und 16 Grad. Aktuell in Berlin-Müggelsee 6 und in Wannsee 8 Grad, in Perleberg 3 und in Bad Liebenwerda 9 Grad. Morgen anfangs Nebel, tagsüber freundlich und sonnig, zum Abend wieder stärker bewölkt bei bis zu 17 Grad. Die Zeit, es ist 10.25 Uhr.
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0: Schönen guten Tag, ich bin Matthias Gindorf. Lassen Sie uns über die Erbschaftssteuer sprechen. Die ist diese Woche Thema vor dem Bundesverfassungsgericht in Karlsruhe. Heute geht es darum, ob der Bund überhaupt für die Steuer zuständig ist oder ob das nicht eher Sache der Länder sein sollte. Morgen geht es um die Erbschaftssteuer für Betriebsvermögen. Darüber konnte ich sprechen mit Wiebke Ester, der stellvertretenden Fraktionsvorsitzenden der SPD-Bundestagsfraktion. Aber erstmal hat sich sie auch noch etwas zum Rücktritt ihrer Co-Parteichefin Bärbel Baas gesagt.
4: Ja, wir bedauern das natürlich außerordentlich, nicht nur als SPD-Fraktion, sondern auch als Parteivorstand. Ich glaube auch große Teile, alle Teile der Partei. Was wir aber letzte Woche gesehen haben, ist, wie unmenschlich, anders kann ich es gar nicht beschreiben, wie unmenschlich der Umgang mit Personen des öffentlichen Lebens, Politikern offenbar heute sein kann. In der letzten Woche sind noch Medienkampagnen auch angeheizt vom Koalitionspartner, aber eben auch gegen sie gefahren in der Woche, in der sie um ihre Stieftochter getrauert hat. Und dass sie da jetzt persönlich die Reißleine gezogen hat, weil sie sagt, dass es offensichtlich nicht vereinbar ist, zu trauern und so ein Amt zu führen, finde ich menschlich, aber auch politisch total bedauerlich. Und ich finde, wir sollten das alle auch nutzen, um uns zum einmal zu hinterfragen, wie wir eigentlich hier gemeinsam unsere Gesellschaft gestalten wollen.
0: Vielen Dank dafür. Kommen wir jetzt zur Erbschaftssteuer. Finanzminister Klingbeil hat ja heute gesagt, wenn große Betriebsvermögen oft nahezu steuerfrei vererbt werden und kleinere Erbschaften besteuert werden, verschärfe das die Ungleichheit im Land. Unterschreiben Sie sicher so, oder?
4: Da hat er recht.
0: Wie sieht denn der Plan der SPD aus, wenn Betriebsvermögen künftig vererbt werden?
4: Ja, unser Plan sieht vor, dass wir für Privatvermögen 1 Million und für Unternehmensvermögen 5 Millionen als Freibetrag geben. Das heißt, bei den kleinen Erbschaften, da wollen wir auch Bürokratie abbauen und wollen mit diesem Lebensfreibetrag sozusagen Erbschaften einfach ermöglichen. Aber das, was wir halt heute sehen, ist, dass ab 26 Millionen vor allem die sogenannte Verschonungsprüfung dazu führt, dass man sehr einfach sich rauswieseln kann, ohne dass ernsthaft geprüft wird, wie Arbeitsplätze erhalten werden können und gleichzeitig Steuern gezahlt wird. Das wollen wir verändern. Es soll also ehrlich Steuer gezahlt werden müssen. Wir sagen auch, es geht um die Balance zwischen Arbeitsplätzen und Unternehmen, das weiter bestehen muss und das besteuert werden soll. Und da gibt es ja aber auch Möglichkeiten, die super sind, als alles auf einen Schlag an Erbschaftssteuer zahlen zu müssen. Stundungsmöglichkeiten wäre so ein Beispiel. Also peu à peu kann dann die Erbschaftssteuer über mehrere Jahre abgezahlt werden.
0: Sie haben ja da ein Papier verfasst, fair steuern heißt es. Darin heißt es dann auch, es geht um eine angemessene Besteuerung. Aber im Klartext heißt das doch, Sie wollen Betriebsvermögen in der Summe stärker besteuern, oder?
4: Wir wollen bei der Erbschaftssteuer das ganze Konzept von den Kopf auf die Füße sehen. Wir machen ja bei kleinen und mittleren Erbschaften bis 1 Million Lebensfreibetrag pro Person eine riesen Entlastung auf. Aber da, wo sich Vermögen konzentriert, und das sieht im Übrigen auch die Verfassung vor, sie sieht eine Besteuerung von Vermögen zu, damit eine übermäßige Konzentration, immer mehr Geld in den gleichen Händen, Vermögen konzentriert sich und wird von alleine mehr und wächst, dass wir dem etwas entgegenmachen. Und darum ist es richtig, dass die richtig hohen Erbschaften auch mehr beitragen zu der Finanzierung des Gemeinwohls, beispielsweise für Bildung und Schulen, weil wir da auch echt noch mehr Investitionen brauchen.
0: Also es geht um höhere Steuereinnahmen.
4: Also wir haben in dem Konzept keine Steuersätze vorgelegt und darum sagt dieses Konzept nichts darüber aus, wie am Ende in der Summe mehr eingenommen wird oder weniger eingenommen wird. Wenn wir wirklich ehrlich daran gehen, wo die Vermögenskonzentration stattfindet, wird das mehr einbringen. Und die Frage ist, wie viel wir davon nutzen, um unten zu entlasten. Ich persönlich finde es schon auch richtig, dass in den Zeiten, in denen wir eben so viel für Verteidigung mehr ausgeben müssen als in den letzten Jahren, in denen wir den Klimawandel bekämpfen müssen, einen Investitionsstau haben und mit der Schuldenbremse, mit dem Sondervermögen auch sozusagen nochmal mehr über Schulden finanzieren, dass reiche Schultern auch mehr tragen und es dann am Ende auch zu mehr kommt, finde ich ja.
0: Jetzt erleben wir es ja immer wieder, dass Reformpläne in der Bundesregierung nicht so ganz einfach sind. Wenn die Union da jetzt nicht mitmacht, was dann?
4: Ja, ich befinde mich heute in Karlsruhe, weil hier die Verhandlungen vor dem Bundesverfassungsgericht zum Thema Erbschaftssteuer beginnen. Da wird 2 Tage lang mündlich verhandelt und ich gehe davon aus, dass wir im 1. Quartal 2027, also Anfang des Jahres, dann ein Gerichtsurteil vom Bundesverfassungsgericht bekommen. Und das hat natürlich für uns als Politik eine hohe Bindungskraft. Und darum setze ich darauf, dass wir dann ab dem Zeitpunkt, wo wir das Gesetzesurteil vom Bundesverfassungsgericht haben, dann auch in die Verhandlungen gehen und das umsetzen, was uns das Verfassungsgericht auftut. Und ich prognostiziere, dass das nicht ganz so weit weg sein wird von dem, was wir vorgelegt haben, was sich ändern muss zumindest.
0: Wiebke Ester sagt das, die stellvertretende Vorsitzende der SPD-Bundestagsfraktion. Vor dem Bundesverfassungsgericht geht es heute und morgen um eine mögliche Reform bei der Erbschaftssteuer.
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0: Eine Energiewaffenruhe zwischen Russland und der Ukraine, die hat US-Präsident Trump gestern angekündigt. Aber Waffenruhe bleibt ein ziemlich großes Wort und verpufft ziemlich schnell, wenn diese nicht mal 12 Stunden eingehalten wird, beziehungsweise sich nicht eindeutig klären lässt, ob die beiden Kriegsparteien davon überhaupt gewusst haben. Die Ukraine hat sich nämlich überrascht gezeigt und Russland hat sich offiziell dazu noch gar nicht geäußert und mittlerweile die nächste ukrainische Energieanlage attackiert. Wie Björn Blaschke berichtet, unser Korrespondent für Russland.
5: Wir alle wissen, dass Trump oft etwas sagt, damit die Ölpreise nicht steigen. Das erklärte Igor Ananskich. Er ist stellvertretender Vorsitzender des Energieausschusses der Duma, also des russischen Parlaments. Ihn zitierte gestern Abend ein Medienbetrieb, der teilweise staatsnah ist. Ananskich betonte demnach weiter, dass es schwierig sei, sich zu Vereinbarungen zu äußern, die der US-Präsident verkündet. Und weil es schwierig ist, hüllt sich das politische Moskau wohl bisher auch ansonsten in Schweigen zu Trumps Ankündigung. Schwierig ist die vor allem für den Kreml. Kreml-Chef Wladimir Putin hat bisher Forderungen nach einem Waffenstillstand immer zurückgewiesen, mit dem Argument, dass Kiew und seine Verbündeten einen Waffenstillstand nur nutzen würden, um die ukrainischen Streitkräfte neu zu formieren und ihnen Nachschub zu organisieren. Dahinter wird Putin kaum zurücktreten wollen. Einerseits. Andererseits will er Donald Trump nicht schlecht dastehen lassen. Schließlich hat Trump ja gerade teilweise die Sanktionen für den Handel mit russischem Diesel aufgehoben. Deshalb bringt Trump den Kreml mit seiner Ankündigung, die gegenseitigen Angriffe auf Energieanlagen würden sofort gestoppt, in eine schwierige Situation. Wir werden hören, was Kreml-Sprecher Dmitri Peskow heute, wie üblich mittags, zu sagen hat.
0: Informationen von Björn Blaschke waren das. Das Wahljahr 2026 lief für die CDU nicht ganz so rund. Einmal gewonnen, 4-mal verloren. Gerade die letzten 3 Wahlen lasten schwer auf der Volkspartei. Was folgt daraus? Darüber diskutiert das CDU-Präsidium seit gestern hinter verschlossenen Türen bei einer Klausur in Berlin. Sabine Henkel mit den Einzelheiten dazu.
7: Es geht darum, wie sich die CDU ausrichten soll. Von einer Neuaufstellung war im Vorfeld die Rede. Wie die allerdings aussehen könnte, da gehen die Meinungen auseinander. Einige Präsidiumsmitglieder fordern mehr konservative Politik, etwa der hessische Ministerpräsident Boris Rhein. Andere wollen mehr in die Mitte rücken. Die stellvertretende Parteivorsitzende Karin Prien erklärte CDU-Pur-Politik für gescheitert. Auch um die Frage, wie die CDU mit der AfD umgehen soll, wird gerungen. Ob es heute konkrete Beschlüsse zur inhaltlichen Ausrichtung geben wird, ist nicht klar. Die Forderung, die Leute im Land zu entlasten, die Lebenshaltungskosten zu senken, wie etwa die Stromsteuer, wäre nicht einfach umzusetzen. Denn alles müsste gegenfinanziert werden.
0: Aus dem Hauptstadtstudio war das Sabine Henkel. Gerade war er noch in Frankreich. Gestern wurde dann bekannt, dass Papst Leo XIV. Operiert werden muss. Es geht um seine Lunge. Mehr Informationen hat unsere Korrespondentin in Rom, Anna Giordano.
8: Bislang galt Leo XIV. Als eher sportlicher Papst, der sich unter anderem mit Tennis und Schwimmen fit gehalten hat. In seiner Wohnung im Apostolischen Palast soll sich auch ein Fitnessstudio befinden. Es kam also überraschend für viele Gläubige, als Leo XIV. Gestern beim Angelusgebet eine bevorstehende Operation angekündigt hat. Die Ärzte hätten einen Knoten in seiner Lunge entdeckt. Er sei gut lokalisierbar und befinde sich in einem frühen Stadium, sagte der Papst vor rund 25.000 Menschen auf dem Petersplatz. Er sei dem Rat der Ärzte gefolgt und werde den Eingriff schon in den kommenden Tagen durchführen lassen. Wann genau die OP stattfindet, ist vom Vatikan nicht bekannt gegeben worden. Fest steht aber, dass sie im Gemelli-Klinikum in Rom durchgeführt wird und dass der Papst sich danach eine Woche lang erholen wird. Im November hat Leo XIV. Eine fast zweiwöchige Reise nach Uruguay, Argentinien und Peru geplant. Auf dem Petersplatz hat er gestern angedeutet, dass er diese trotz der Umstände durchführen wird. Bischöfe weltweit schickten dem Papst gute Wünsche und kündigten an, für ihn zu beten. Auch Italiens Ministerpräsidentin Giorgia Meloni und Staatspräsident Sergio Mattarella versicherten dem Papst ihren Beistand. Robert Francis Prevost, wie das Oberhaupt der Katholiken mit bürgerlichem Namen heißt, wurde im Mai 2025 in das Amt gewählt und gilt mit 71 Jahren als relativ junger Papst.
0: Anna Giordano war das über die geplante Lungen-OP bei Papst Leo XIV.
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0: Wer gerade eine Reise in die USA plant und Euro in Dollar umtauscht, profitiert aktuell kaum noch vom Wechselkurs. Der Euro wird zeitweise unter 1,12 Dollar gehandelt. Warum ist der Euro unter Druck? Und könnte eine neue europäische Staatsschuldenkrise kommen? Claudia Werle aus der ARD-Finanzredaktion mit einem Überblick.
9: Der Euro ist in den vergangenen Tagen immer wieder unter die Marke von 1,12 Dollar gerutscht. Zum Vergleich, im Januar lag der Eurokurs zeitweise noch über 1,20 Dollar.
10: Ja, das haben uns die Franzosen eingebrockt, ganz deutlich,
9: sagt der Ökonom Carsten Bjeski von der ING. Und das habe viel damit zu tun, dass sich Anleger Sorgen machen, wie es um die französischen Staatsfinanzen bestellt sei. Frankreich, das zweitgrößte Land in der Eurozone.
10: Die lesen über Haushaltsprobleme in Frankreich und sehen natürlich, dass es auch andere europäische Länder gibt mit weiterhin einer hohen Staatsverschuldung. Italien, Griechenland, Belgien. Obwohl dort die Haushaltspositionen deutlich besser sind. Aber das interessiert die Finanzmärkte nicht. Also die schauen auf die hohe Staatsverschuldung und machen sich darum Sorgen, ob es nicht wieder zu einer neuen Euro-Krise kommen könnte.
9: Was noch erschwerend hinzukommt, sind die vielen politischen Unsicherheiten und Unruhen in der Eurozone. In Frankreich stehen Präsidentschaftswahlen an, Ergebnis offen, auch was der Wahlausgang für Europa bedeuten würde. In Spanien hat Regierungschef Pedro Sánchez vorgezogene Neuwahlen angekündigt.
11: Aber das eigentliche Problem ist, dass Frankreich und auch die Eurozone insgesamt so wenig wächst,
9: sagt Eckhard Schulte von MainSky Asset Management.
11: Wenn Sie ein Defizit von 5 oder 6% haben, und es ist ja im Prinzip vergleichbar in USA und Frankreich, ist es einfach ein Unterschied, ob Sie auch mit 6% nominal wachsen oder 7% wie die USA oder mit 1% wie Frankreich. Ja, dann geht einfach der Schuldenstand viel, viel schneller hoch.
9: Viele Ökonomen sprechen derzeit von einer Euro-Schwäche gegenüber vielen anderen Währungen. Und das habe viel mit den strukturellen Problemen in der Eurozone zu tun. Die Eurozone sei nach wie vor ein fragmentiertes Gebilde, so Schulte.
11: Wir haben zwar eine gemeinsame Währung, aber wir haben eben immer diese Angreifbarkeit durch die nationalen Finanzmärkte. Und es ist einfach eine strukturelle Schwäche, die der Euro hat seit seiner Konstruktion. Und diesen Preis zahlen wir jetzt wieder. Und ich sehe nicht, dass der Euro in dem Umfeld wirklich signifikant aufwerten kann.
9: Doch ungeachtet aller Probleme und Turbulenzen von einer aufziehenden europäischen Schuldenkrise möchten viele Ökonomen dennoch nicht sprechen. Auf dem Devisenmarkt habe der Euro nach wie vor eine wichtige Rolle und der Euro gehört zu den am stärksten gehandelten Währungen. An der Dominanz des US-Dollars und an der wirtschaftlichen Bedeutung der USA dürfte es sich dennoch so schnell nichts ändern, glaubt Carsten Brzeski von der ING.
10: Weil es halt auch noch einen großen Kapitalmarkt gibt, in den es sich lohnt, weiterhin zu investieren, weil es eine Wirtschaft, eine Konjunktur ist, die deutlich stärker wächst als die europäische und weil es halt auch wenig richtige Alternativen gibt.
9: Solange wir hier in Europa nicht auch so einen tiefen Kapitalmarkt haben wie die Amerikaner, werden wir nicht in der Lage sein, dem Dollar den Rang abzulaufen. So Brzeski.
0: Aus Frankfurt am Main war das Claudia Wehle. Das Wetter für Berlin und Brandenburg. Im Süden jetzt vielleicht noch ein paar Wolken. Später wird es dann fast überall schön und sonnig. Aktuell Temperaturen in Berlin zwischen 6 und 8 Grad. Brandenburg an der Havel 8, Cottbus auch 8. 13 bis 16 Grad bekommen wir noch. Im Laufe des Nachmittags kommt mal ganz kurz etwas Regen. In der kommenden Nacht wieder trocken und dann Tiefstwerte von bis zu minus 2 Grad.
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1: A10 südlicher Berliner Ring Richtung Dreieck Werder. Zwischen Schönefelder Kreuz und Rangsdorf steht ein liegengebliebenes Fahrzeug auf der rechten Spur. Es staut sich plus 10 Minuten. A10 östlicher Berliner Ring Richtung Dreieck Barnim. An der Mühlenfließbrücke ist bis Anfang November nur eine Spur frei. Dort staut es sich plus 20 Minuten Fahrzeit. A10 westlicher Berliner Ring Richtung Dreieck Havelland. Zwischen Glindow und Großkreuz gibt es einen Stau plus 20 Minuten. A13 Dresden Richtung Berlin zwischen Duben und Freiwalde gibt es einen Stau plus 10 Minuten. Stadtverkehr Berlin, die A100 der Stadtring. Auf der Rudolf-Wiesel-Brücke ist in beiden Richtungen die rechte Spur gesperrt. Aktuell staut es sich deshalb ab Beusselstraße in Richtung Treptow sowie auf der A111 ab am Festplatz. Und länger dauert es auch auf der A100 Richtung Wedding vor der Baustelle an der Detmolder Straße. 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
0: 20 vor 11.
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0: Matthias Gindorf ist hier. Zweimal hat Kanzler Merz schon seine Bundesregierung umbauen müssen. Im Gesundheitsministerium und im Verkehrsministerium. Jetzt muss auch im Bundesarbeitsministerium umgebaut werden. Bärbel Baas von der SPD hat heute ihren Rückzug angekündigt. Auch als Parteiko-Chefin. Die Nachrichten jetzt mit freier Reis.
1: Bundesarbeitsministerin Baas tritt von ihrem Amt zurück. Das hat sie in einer öffentlichen Mitteilung bekannt gegeben. Demnach will sie sich auch als SPD-Chefin zurückziehen. Baas begründete den Schritt mit dem Tod ihrer Stieftochter. Sie brauche Zeit, um die Trauer zu verarbeiten. Momentan könne sie nicht die Kraft aufbringen, ihre Regierungs- und Parteiarbeit vollumfänglich auszuüben. Baas nannte zudem öffentliche Angriffe auf ihre Person als Grund für den Rücktritt. Diese seien auch aus den Reihen des Koalitionspartners der Union gekommen. Das Amt des Arbeitsministers soll der rheinland-pfälzische SPD-Fraktionschef Schweizer übernehmen. In Berlin gibt es weiter Kritik an den Sondierungsgesprächen für ein rot-grün-rotes Bündnis. Unter anderem gibt es Zweifel daran, dass die Spitze der Berliner Linken in der Lage ist, eine Zustimmung für das Existenzrecht Israels an ihrer Basis durchzusetzen. Linke, Grüne und SPD haben sich in einem Papier auf den Umgang mit Antisemitismus geeinigt. 120 linken Politiker protestierten in einem offenen Brief gegen die Vereinbarung. Der Co-Vorsitzende Schirmer zeigte im RBB 24 Inforadio Verständnis dafür. In dem Papier seien gewisse Perspektiven nicht aufgegriffen worden.
12: Die Sorge ist ja klar, weil zum Beispiel letzte Regierung unter Kai Wegner haben es versäumt, sich auch nur ein einziges Mal in der palästinensischen Community zu treffen. Das Leid und die Wut und auch die Trauer, die gerade auf den Straßen Berlins, immerhin die größte palästinensische Community Europas, hier lebt, die wurde eigentlich komplett vergessen oder ignoriert. Und diese Leerstelle, das kann ich ganz klar sagen, die können wir uns auch nicht erlauben und die werden wir uns auch nicht erlauben.
1: Maximilian Schirmer, Co-Vorsitzender der Linken in Berlin. Die CDU-Führung schließt heute ihre zweitägigen Beratungen über Konsequenzen aus den Niederlagen bei den Landtagswahlen im September ab. Parteichef Merz und Generalsekretärin Hoppermann wollen am Mittag die Ergebnisse vorstellen. Die CDU war in Mecklenburg-Vorpommern erstmals aus einem Landtag geflogen. In Berlin wurde sie von der Linken von Platz 1 verdrängt, die jetzt versucht, eine Regierung mit SPD und Grünen zu bilden. In Sachsen-Anhalt hatte die Partei zuvor fast 20 Prozentpunkte verloren. Dort stellt sich der AfD-Politiker Siegmund im Dezember zur Wahl für das Amt des Ministerpräsidenten. Die EU begrenzt die Einfuhr chinesischer Hybridautos, um heimische Marken zu schützen. Künftig dürfen chinesische Hersteller maximal 350.000 Fahrzeuge auf den europäischen Markt bringen. Das werde die aktuellen Importe um mehr als die Hälfte senken, hieß es aus Brüssel. EU-Handelskommissar Šefčovič hat sich vergangene Woche in Peking mit der chinesischen Seite auf eine solche Begrenzung geeinigt. Vor 2 Jahren hat die EU schon Sonderzölle auf Elektroautos aus China verhängt. Seitdem verkauft China aber deutlich mehr Plug-in-Hybride nach Europa. In Polen wird weiter wegen Anschlagsplänen gegen Mitglieder der Regierung ermittelt. Gestern ist ein Mann festgenommen worden, der offenbar Premierminister Tusk und Verteidigungsminister Kosiniak-Kamysz im Visier hatte. Nach Angaben der Behörden handelt es sich bei dem Verdächtigen um einen 60-jährigen Polen. Aus Warschau, Paulina Milling.
3: Laut dem Innenminister soll er in sehr radikalen Gruppen aktiv gewesen sein. Dort werde eine Sprache voller Hass verwendet und zu Gewalt und Hass im öffentlichen Leben aufgerufen. Einer der Informanten habe einen genauen Hinweis auf einen geplanten Angriff gegeben. Die Polizei habe dann den Verdächtigen anhand seiner Online-Aktivitäten feststellen können. Zu einer möglichen politischen Motivation des Verdächtigen hat sich der Innenminister nicht geäußert. Er wolle darüber nicht spekulieren und die Ermittlungen abwarten, sagte Kierwiński. Gestern hatten polnische Sicherheitsbehörden mögliche Anschlagspläne auf Regierungschef Donald Tusk und Verteidigungsminister Władysław Kosiniak-Kamysz öffentlich gemacht.
1: Die angebliche begrenzte Waffenruhe im Ukraine-Krieg hält laut der Führung in Kiew nicht. Sie beschuldigte das russische Militär, ein Heizkraftwerk bombardiert zu haben. US-Präsident Trump hat gestern mitgeteilt, beide Seiten hätten sich bereit erklärt, Angriffe auf den jeweils anderen Energiesektor einzustellen. Der ukrainische Präsident Selenskyj zeigte sich überrascht von dem Vorstoß, erklärte aber, dass seine Regierung dazu bereit sei. Aus Moskau gab es dazu bislang keine Stellungnahme. Soweit die Nachrichten. 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Das Wetter. Heute im Süden noch wolkig, später wird es zunehmend sonnig. Vereinzelt sind aber auch kurze Schauer möglich bei Höchstwerten zwischen 13 und 16 Grad. Aktuell in Berlin-Buch 8 und in Adlershof 10 Grad, in Perleberg 7 und in Bad Liebenwerda 11 Grad. Morgen anfangs Nebel, tagsüber freundlich und sonnig bei bis zu 17 Grad. Die Zeit, es ist 10.45 Uhr.
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13: Wann finden Sie Ihren Feed besonders interessant? Also ich habe schon gerne einen nicht unerheblichen Teil an lustigen Tiervideos mit dabei, aber mir sind schon auch die journalistischen Informationen sehr wichtig. Blöd nur, dass gerade die bei den Kurzvideoplattformen wie Instagram und TikTok verhältnismäßig wenig sichtbar sind. Seit Mitte September wird in diesem Zusammenhang auch der Entwurf des Digitale Medienstaatsvertrags diskutiert. Und in den wollen wir heute im Medienmagazin bei rbb24 Inforadio ein bisschen genauer hereinschauen. Schön, dass Sie zuhören. Ich bin Theresa Sickert. Herzlich willkommen. Ja, der Digitale Medienstaatsvertrag ist ein von der Rundfunkkommission der Länder im September 2026 beschlossener Entwurf zur umfassenden Neugestaltung der digitalen Medienordnung in Deutschland. Und darin geht es ausdrücklich auch darum, journalistische Medien vor algorithmischer Verdrängung zu schützen und ihre Sichtbarkeit in Feeds zu verbessern. Und jetzt ist gerade eine neue Studie der Bayerischen Landeszentrale für neue Medien und der Landesanstalt für Medien NRW erschienen. Und die zeigt, dass sich Nutzerinnen und Nutzer tatsächlich journalistische Informationen in ihrem Feed wünschen. Eine gute Gelegenheit, um mal bei Dr. Eva Flecken nachzufragen, wie könnte das gelingen? Dr. Eva Flecken ist Direktorin der Medienanstalt Berlin-Brandenburg, der MABB, und damit Schützerin der Medienvielfalt in Berlin und Brandenburg. Hallo Frau Flecken.
15: Hallo Frau Sickert.
13: Offensichtlich zeigt jetzt erstmal diese Studie, dass die Nutzerinnen von Social Media durch ein höheres Informationsangebot in ihrem Feed überhaupt nicht abgeschreckt wären. Das sagt diese neue Studie. Was halten Sie denn von der Idee der Studienautoren, dass Plattformen zu einer Quote für journalistische Inhalte in ihren Feeds verpflichtet werden könnten?
15: Also zunächst einmal finde ich diese Studie der bayerischen und nordrhein-westfälischen Kollegen total spannend und kommt irgendwie auch zu einem guten Zeitpunkt, denn wir reden wahnsinnig viel über News Avoidance und Ähnliches. Und diese Studie fällt aber jetzt mal das Urteil, dass Menschen durchaus Interesse an Informationen haben, so weit, so gut. Und natürlich haben sie das auch nicht mehr nur in Papierform morgens auf dem Tisch, wenn sie die Zeitung lesen, sondern natürlich auch in ihren Feeds, also sprich in ihren digitalen Diensten, die sie nutzen, um sich zu informieren. Und dass der Gesetzgeber, ihr sagt, wir müssen Vielfalt natürlich nicht nur in herkömmlichen Medien, sondern auch auf den neuen Wegen sichern, finde ich total richtig und auch ehrlicherweise ganz schön zeitgemäß.
13: Mhm. Sie selbst haben gemeinsam mit dem Medienrechtler Ralf Müller-Terpitz eine Digitalabgabe vorgeschlagen und vereinfacht gesagt, sollen mächtige Plattformen also erstmal selbst für Vielfalt sorgen und wenn das eben nicht ausreicht, dann sollen sie zur Kasse gebeten werden. Und auch in diesem neuen Staatsvertrag spielt eine finanzielle Beteiligung großer Plattformen eine Rolle. Was unterscheidet jetzt diesen Ansatz von Ihrem Vorschlag und reicht Ihnen das, was da jetzt mittlerweile auf dem Tisch liegt?
15: Zunächst finde ich erstmal es total begrüßenswert, dass die Länder dieses Mammutprojekt Überarbeitung des Medienkonzentrationsrechts jetzt angehen. Das ist ja etwas, was auf der medienpolitischen Agenda seit Jahren, man kann eigentlich sagen Jahrzehnten liegt. Denn bislang ist das Medienkonzentrationsrecht fernsehzentriert, was ja überhaupt nicht mehr zeitgemäß ist. Und insofern braucht das wirklich dringend ein Update. Das ist ein sehr großer Vorschlag, den die Rundfunkkommission der Länder hier macht bei der Überarbeitung des Medienkonzentrationsrechts. Und dieser Teil der Abgabe, also eine Vielfaltabgabe, wenn man so möchte, für Plattformen, ist im Moment noch in Klammern in dem Entwurf. Ich persönlich fände es schön, wenn diese Klammern wegkommen, weil es einmal deutlicher macht, dass auch Plattformen als Orte der öffentlichen Meinungsbildung in die Verantwortung genommen werden.

0: Herbert und ich gemacht haben, aber well, good enough.
1: Das geht in eine gute Richtung. Der neue Medienstaatsvertrag umfasst 180 Seiten. Man könnte ihn jetzt auch lesen und auch noch kommentieren, aber ehrlicherweise muss man sagen, die meisten Menschen werden diese 180 Seiten wahrscheinlich nicht lesen. Deswegen helfen Sie uns doch so ein bisschen. Wenn Sie das mal auf den Punkt bringen müssten, was wird sich denn für Mediennutzerinnen und Nutzer durch diesen Entwurf oder durch den kommenden Vertrag tatsächlich verändern?
0: Also mit diesem Gesetz verfolgt der Gesetzgeber, wie er selbst sagt, eigentlich 7 Ziele. Ich glaube, wir können das aber noch weiter komprimieren, auch um Ihre Hörerinnen und Hörer jetzt nicht überzustrapazieren. Und zwar einmal geht es um das Thema der Vielfaltsicherung in unterschiedlichen Schattierungen. Da geht es um die Frage der Refinanzierung von Medien, insbesondere auch lokaljournalistischen Medien. Es geht um die Frage der Sichtbarkeit und Auffindbarkeit von journalistischen Beiträgen. Es geht um das Thema Medienkonzentration. Also es geht darum, wie Vielfalt eigentlich bei den Nutzerinnen und Nutzer ankommt. Und der zweite Teil, den könnte man unterschreiben mit Schutz der freien Informationsgesellschaft oder Schutz unseres öffentlichen Kommunikationsraums. Da geht es darum, dass auch neue Anbieter, neue Orte unseres Meinungsbildungsprozesses, wie zum Beispiel Angebote wie Google AI Overview, ChatGPT und andere, ebenfalls, wenn es um das Thema des freien Kommunikationsraums geht, eine Verantwortung haben. Denn ich glaube, wir alle, Sie, ich und auch die Hörerinnen und Hörer da draußen nutzen immer häufig diese super bequemen Angebote, also eine Mischung aus Chatbot und Suche, um uns auch über tagesaktuelles Geschehen beispielsweise zu informieren. Und insofern müssen auch diese Angebote ihrer Verantwortung gerecht werden. Also das sind die zwei großen Bereiche und das sind auch die zwei Bereiche, die dann sicherlich alle Leser, Hörer oder NutzerInnen spüren würden, wenn das Gesetz in Kraft tritt. Auf der einen Vielfaltsicherung und auf der anderen Seite der Schutz der freien Informationsgesellschaft.
1: Sagt Dr. Eva Flecken, Direktorin der MABB. Journalistische Vielfalt auf den Plattformen ist eine Seite der Medaille und die andere ist, inwiefern sollten Medien, gerade die Öffentlich-Rechtlichen, überhaupt auf die Plattformen setzen? Das bespreche ich jetzt mit Markus Beckedahl, Gründer und Geschäftsführer des Zentrums für Digitalrechte und Demokratie. Hallo, Herr Beckedahl.
2: Hallo.
1: Wenn es jetzt um die Inhalte geht, dann argumentieren die Öffentlich-Rechtlichen ja, die Menschen sind ja nun mal auf diesen großen Plattformen unterwegs und wir müssen das Publikum doch eben dort erreichen, wo es ist. Haben Sie damit nicht auch recht?
2: Ja, damit haben Sie zu einem Teil recht, aber ich plädiere dafür, dass man sich besser gestern, wenn nicht gestern, dann heute Gedanken macht, wie man trotzdem parallel noch weitere Distributionswege aufbaut für den Fall, dass diese algorithmisch betriebenen Distributionswege noch weniger funktionieren, als sie es heute schon tun. Also mit anderen Worten, wir brauchen eine zweigleisige Strategie. Auf der einen Seite natürlich noch weiterhin dort aktiv sein, wo auch ein Teil oder ein immer größer werdender Teil der Zielgruppe noch aktiv ist, aber auf der anderen Seite alternativen sozialen Netzwerken eine Chance geben, alternative Vertriebswege aufbauen, die man selbst kontrolliert, weil diese algorithmisch betriebenen Plattformen jederzeit noch weiter algorithmisch runtergeschränkt werden können oder aber diese Vertriebswege ganz zum Erliegen kommen, wenn Mark Zuckerberg oder Elon Musk das so wollen.
1: Und Sie sagen ja auch, dass Medien durchaus selbst dazu beitragen, welche Kommunikationskanäle eben groß und relevant sind, indem sie sie eben nutzen oder nicht nutzen. Und wo könnte denn vielleicht könnten die Öffentlich-Rechtlichen selbst also eine digitale Öffentlichkeit schaffen, ohne am Publikum vorbeizusenden?
2: Also ich wundere mich echt seit vielen Jahren, warum es jetzt ARD, ZDF und Co. nicht hinbekommen haben, die eigenen Mediatheken durch Kommentarfunktionen zu erweitern. Und das mal die einzige Möglichkeit, viele Sendungen des öffentlich-rechtlichen Rundfunks zu kommentieren, mit anderen in Dialog zu treten, auf YouTube besteht, einer Plattform mit sehr vielen Nebenwirkungen sozusagen. Also das könnte ein einfacher Weg sein. Es wäre auch schöner, wenn, sagen wir mal, diese ganzen vielen Sendungen weniger für ihre Kanäle auf Plattformen werben würden, die sie nicht unter Kontrolle haben, sondern immer eine andere Alternative empfehlen würden. Also dieser klassische diskutieren Sie mit uns weiter auf Facebook könnte auch anders lauten, diskutieren Sie mit uns weiter in der ZDF-Mediathek oder diskutieren Sie mit uns weiter auf Blue Sky, Eurosky oder auf Mastodon.
1: Markus Beckedahl, Gründer und Geschäftsführer des Zentrums für Digitalrechte und Demokratie. Und das war's für heute beim Medienmagazin von RBB24 Inforadio. Ich bin Theresa Sickert. Wir hören uns im Radio und sehen uns im Netz. Machen Sie's gut.
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0: Die Toten Hosen füllen tausende Kilometer von Deutschland entfernt große Konzerthallen und tausende Argentinier singen mit. Hier kommt Alex oder eisgekühlter Bommolunder auf Deutsch. Denn in Argentinien haben Campino und Band besonders leidenschaftliche Fans. Wenn sie sich jetzt also von der Bühne verabschieden, dann natürlich auch in Buenos Aires. Unsere Korrespondentin Anne Herberg war beim südamerikanischen Finale der Toten Hosen dabei.
1: Steigbügel, Huckepack, fünf Punks schwitzen im Einsatz und schließlich hängt die 3 Meter lange Toten-Hosen-Fahne in hellblau-weiß doch noch an der Mauer vor dem Stadion. Dank einer deutsch-argentinischen Liebesgeschichte, die an diesem Abend hier in Buenos Aires ihr großes Finale erleben soll. Denn Los Hosen verabschieden sich von Argentinien. Los Hosen, das muss man fühlen, es ist Völkerverständigung pur. Sie haben uns nie enttäuscht, kamen selbst zur Jahrtausendwende, als hier die große Wirtschaftskrise war und niemand einen Peso hatte. Die Hosen spielten fast für umsonst. Doch nun ist er da, der Tag, der niemals kommen sollte. Komisch, auch für uns, sagt Campino.
2: In Argentinien sieht man die Dinge persönlicher als zu Hause. Und wir sehen das auch so. Da kann man sich nicht einfach so vom Acker machen. It's gonna be a wild night. Für mich ist das ganz, ganz wichtig, dass wir hier bei voller Stärke uns verabschieden und dass wir auch den Leuten heute ein richtiges Brett verpassen wollen. Hier gibt es keine Zeit für Sentimentalitäten. Das habe ich mir immer so ausgemacht.
1: Noch eine große wilde Show. Sie proben, sie schwitzen, sie grölen mit, mehr oder weniger textsicher. 14.000 Fans sind gekommen, so viele wie noch nie, darunter auch rund 2.000 Dollar.
3: Das zu erleben, zu sehen, in einem vollen Konzertsaal zu sein, wie Unmengen von Menschen einfach auf Deutsch Tracks singen, obwohl sie eigentlich gar kein Deutsch können. Also es ist wirklich so eine Art Liebesgeschichte.
1: Das erste Konzert vor 34 Jahren. Heute gibt es Fanclubs, Coverbands und Campino trägt ein Tattoo der Tango-Legende Carlos Gardel auf dem Arm. Mi Buenos Aires querido steht darunter, mein geliebtes Buenos Aires. Und als er dann noch für Hier kommt Alex mitten in die Menge steigt, ist kein Halten mehr. Punk, Rebellion, totale Hingabe über all die vielen Jahre. Wir haben den Leuten zu Hause gesagt, ihr wisst nichts über Rock'n'Roll, wenn ihr nicht in Buenos Aires wart. Ihr seid so wichtig. Ihr seid ein Teil von uns. Ihr bleibt ein Teil von uns. Abschied mit Vollgas. Am Schluss fließen dann doch noch die Tränen. Keine Frage, hier geht eine Ära zu Ende. Das war's, amigos. Adios.
4: Darum sagen wir...
0: Die Toten Hosen auf Abschiedsshow in Argentinien oder wie es da heißt, Los Hosen. Unsere Korrespondentin Anne Herberg war beim Konzert dabei. Jetzt das Wetter für Berlin und Brandenburg. Überwiegend freundlich und sonnig heute, aber nicht sonderlich warm. Temperaturen aktuell in Perleberg nur 7 Grad, Frankfurt 9 Grad, in Berlin so zwischen 8 und 10 Grad in etwa. 13 bis 16 Grad bekommen wir heute im Laufe des Tages noch maximal. Im Laufe des Nachmittags verschwindet die Sonne dann aber und es kann auch hier und da ein wenig Regen geben. In der kommenden Nacht wird's klar und trocken und richtig kalt. Die Temperaturen gehen runter auf Tiefstwerte von bis zu minus 2 Grad. Morgen am Dienstag erst freundlich, gegen Abend kommt dann aber neuer Regen auf. Dazu Temperaturen von 14 bis 17 Grad in der Spitze.
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0: Und hier ist Freier Reis.
6: A2 Magdeburg Richtung Berlin. Zwischen Cesa und Wollin gibt es Behinderungen nach einem Unfall im Baustellenbereich. A10 südlicher Berliner Ring Richtung Dreieck Werder. Zwischen Schönefelder Kreuz und Rangsdorf steht ein liegengebliebenes Fahrzeug auf der rechten Spur. Es staut sich plus 10 Minuten. A10 östlicher Berliner Ring Richtung Dreieck Barnim. An der Mühlenfließbrücke ist bis Anfang November nur eine Spur frei. Dort staute sich auch plus 10 Minuten. A10 westlicher Berliner Ring Richtung Dreieck Havelland. Zwischen Glindow und Großkreuz gibt es einen Stau plus 20 Minuten. Und die A13 Dresden Richtung Berlin. Zwischen Duben und Freiwalde gibt es einen Stau. Stadtverkehr Berlin. Die A100 der Stadtring. Auf der Rudolf-Wiesel-Brücke ist in beiden Richtungen die rechte Spur Spur gesperrt. Dort muss die Statik überprüft werden. Aktuell staut es sich deshalb ab Beusselstraße in Richtung Treptow sowie auf der A111 ab am Festplatz. 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
0: Und jetzt ist es 11 Uhr.
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0: Mit Matthias Gindorf. Heute endet für mich ein Kapitel, aber nicht die Geschichte. Das schreibt Bundesarbeitsministerin und SPD-Co-Chefin Bärbel Baas bei Facebook. Sie tritt sofort von ihren Ämtern zurück. Die Gründe, politische und auch persönliche. Die Nachrichten hat dazu jetzt Freier Reis.
6: Bärbel Baas hat ihren Rücktritt als SPD-Co-Vorsitzende und Bundesarbeitsministerin bekannt gegeben. Als Grund gab sie den Tod ihrer Stieftochter an. Außerdem habe es massive Kritik aus den Reihen des Koalitionspartners der Union an ihr gegeben. Co-Parteichef Klingbeil und Fraktionschef Miersch drückten ihr Bedauern aus. SPD-Fraktionsvize Esther äußerte sich im RBB 24 Inforadio ähnlich. Sie zeigte Verständnis für die Entscheidung von Baas.
7: Was wir letzte Woche gesehen haben, ist, wie unmenschlich der Umgang mit Personen des öffentlichen Lebens, Politikern heute sein kann. Noch Medienkampagnen, auch angeheizt vom Koalitionspartner, gegen sie gefahren in der Woche, in der sie um ihre Stieftochter getrauert hat. Und dass sie da jetzt persönlich die Reißleine gezogen hat, finde ich menschlich, aber auch politisch total bedauerlich. Und ich finde, wir sollten das alle auch nutzen, um uns einmal zu hinterfragen, wie wir eigentlich hier gemeinsam unsere Gesellschaft gestalten.
6: Die SPD-Vize-Fraktionsvorsitzende Wiebke Esther. Der Berliner SPD-Vorsitzende Krach hat die Erwartung seiner Partei bekräftigt, dass die Linke die Vereinbarungen zu Antisemitismus und innerer Sicherheit umsetzt. Das sei die Voraussetzung für die Bildung einer Koalition, betonte Krach im RBB 24 Inforadio. Er nehme die Warnungen aus den eigenen Reihen sehr ernst. Man habe aber mit Linken und Grünen wichtige Punkte verabredet, das gelte es mit Leben zu füllen. Zur Kritik innerhalb der Linken an dem Papier sagte ihr Landeschef Schirmer, er habe Verständnis dafür, dass einige Vereinbarungen Debatten hervorrufen. Das werde man transparent in der Partei ausverhandeln, so Schirmer im RBB 24 Inforadio. Bei der Berliner S-Bahn kommt es weiter zu Ausfällen und Verspätungen. Betroffen ist die Ringbahn, wie ein Sprecher des Unternehmens dem RBB sagte. Am Bahnhof Jungfernheide sei am Morgen ein Zug liegen geblieben. Außerdem musste den Angaben zufolge ein Signal an der Station Heidelberger Platz repariert werden. Die S-Bahnen auf dem Ring fahren aber laut Unternehmen mindestens im 10-Minuten-Takt. Auch der nördliche Ring musste zwischenzeitlich wegen eines kaputten Zuges im Bahnhof Gesundbrunnen gesperrt werden. Auf dem Bahnhof Radusch im Spreewald beginnt heute symbolisch der Bau für das zweite Gleis zwischen Cottbus und Lübbenau. Die rund 29 Kilometer lange Verbindung wird dafür umfassend modernisiert. RBB 24-Reporterin Josephine Jahn.
8: Neben dem Bau des zweiten Gleises werden zudem 12 Bahnübergänge angepasst, 6 Eisenbahnbrücken erweitert und 18 Durchlässe umbaut, beispielsweise für die Entwässerungsgräben und Bäche. In Radusch, Kunersdorf und Kolkwitz erhalten die Bahnhöfe jeweils einen zweiten Bahnsteig. Ab Mitte Dezember beginnt die Hauptbauphase. Dann wird die Strecke für rund ein Jahr komplett gesperrt. Die Inbetriebnahme des zweiten Gleises ist für Ende 2027 geplant. Ziel des Projekts ist ein stabiler Halbstundentakt auf der wichtigen Verbindung zwischen Berlin und Cottbus.
6: Ein Standardbrief könnte ab Januar kommenden Jahres in Deutschland 1,14 Euro kosten. Das Porto würde dann so stark steigen wie noch nie um mehr als 20%. Die Bundesnetzagentur hat der Post diesen Spielraum für die Jahre 2027 und 2028 eingeräumt. Bis jetzt hat die Post diese Spielräume immer voll ausgenutzt. Damit würde auch der Paketversand teurer werden. Grund für die Preissteigerungen ist laut Bundesnetzagentur, dass statt Briefen immer mehr E-Mails geschrieben werden. Wie Präsident Müller weiter erklärte, hatte die Post ursprünglich einen noch höheren Preisaufschlag beantragt. Das Bundesverfassungsgericht verhandelt heute und morgen über die Erbschaftssteuer. Die bayerische Landesregierung hält die Freibeträge beim Erben und Schenken für zu niedrig. Außerdem ist sie der Ansicht, dass darüber die Länder und nicht der Bund entscheiden sollten. Morgen geht es dann um die steuerlichen Privilegien für Firmenerben. Sie müssen oft deutlich weniger Steuern zahlen als Erben von Privatvermögen, teilweise sogar gar keine. Dabei steht die Frage im Mittelpunkt, ob diese Sonderregelungen mit dem Grundgesetz vereinbar sind. Ein Urteil zur Erbschaftssteuer wird erst in einigen Monaten erwartet. Soweit die Nachrichten. 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Das Wetter. Heute im Süden noch wolkig, später wird es zunehmend sonnig und leicht bis locker bewölkt sein. Vereinzelt sind aber auch kurze Schauer möglich bei Höchstwerten zwischen 13 und 16 Grad. Aktuell in Berlin-Dahlem 8 und in Adlershof 10 Grad, in Lenzen an der Elbe 7 und in Bad Liebenwerder 11 Grad. Morgen anfangs Nebel, tagsüber freundlich und sonnig, zum Abend wieder stärker bewölkt bei bis zu 17 Grad. Die Zeit, es wird 11.05 Uhr.
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0: Linda Miley Pham wurde 1998 als Tochter zweier vietnamesischer Vertragsarbeitender in Cottbus geboren, hat Brandenburg mit 16 Jahren in Richtung Westen verlassen und ist nach ihrem Studium wieder in den Osten Deutschlands zurückgekehrt, forscht und betätigt sich aktiv in der antirassistischen Arbeit mit dem Hintergrund ihrer eigenen Erfahrungen. Unsere Reporterin Elisa Göppert hat Linda Miley Pham zum Gespräch getroffen. Wir wiederholen das Gespräch aus dem August.
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10: Hallo Linda Miley Pham, schön, dass Sie im Studio sind.
11: Danke für die Einladung.
10: Wir springen 34 Jahre zurück. Wir gehen nach Cottbus-Sachsendorf. Nur wenige Tage nach dem rassistischen Pogrom in Rostock-Lichtenhagen wird dort Ende August 1992 eine Geflüchtetenunterkunft angegriffen. Wie können wir uns denn die Situation damals vorstellen?
11: Am Wochenende vom 29. bis 31. August 1992 haben sich 150 bis 200 gewaltbereite Rechte vor der Asylunterkunft gesammelt. Und das Ziel dieser rechten Jugendlichen war es, diese Asylunterkunft anzugreifen, beziehungsweise die Menschen in der Asylunterkunft. Glücklicherweise konnten die Polizeieinsatzkräfte die Jugendlichen davon abhalten. Quasi alles, was danach passiert ist, war nicht auf dem Grundstück der Geflüchtetenunterkunft, sondern auf den Straßen Sachsendorfs.
10: Wie ging es dann auf diesen Straßen weiter?
11: Dieser rechte Mob hatte bereits Molotow-Cocktails vorbereitet und haben, statt sie auf die Geflüchtetenunterkunft wie geplant wahrscheinlich zu werfen, diese auf die Polizeieinsatzkräfte geworfen und auch auf die Feuerwehreinsatzkräfte, die dort vor Ort waren. Diese sogenannten Straßenschlachten haben sich bis in die Nacht hineingezogen und laut der Lausitzer Rundschau wurde dieser rechte Mob auch von außen quasi koordiniert. Also es hieß, dass sie aus der Ferne per Funk geleitet wurden durch die Straßen Sachsendorfs, um einer möglichen Einkesselung durch die Polizei zu entgehen.
10: Das heißt, es war wirklich ein organisierter Angriff.
11: Genau, so würde ich das auch beschreiben. Was auch noch dafür spricht, ist, dass darüber berichtet wurde, dass ein PKW die AngreiferInnen ständig mit Molotow-Cocktail-Nachschub versorgt hat, um quasi die Straßenschlacht in Gang zu halten. Genau, es gab auch einige Festnahmen in diesem Wochenende, aber sehr wenige Haftbefehle.
10: Sie haben ja in Leipzig unter anderem Geschichte auf Lehramt studiert und Ihre Abschlussarbeit über diesen Angriff geschrieben. Was konnten Sie durch diese Forschung rausfinden?
11: Vor allem hat mich ja interessiert in meiner Forschung, wie die Leute zeitgenössisch erklärt haben, wie es dazu gekommen ist und auch wie sie dann später damit umgegangen sind. Und was ich herausgefunden habe, ist vor allem, dass es entscheidende Deutungsmuster gab, die quasi weit verbreitet waren. Das eine war, dass die TäterInnen, die Gewaltbereiten, vor allem als Jugendliche gekennzeichnet wurden. Und dadurch wurde ihnen quasi eine Verantwortung abgesprochen und auch, dass sie ja Entscheidungen gar nicht richtig treffen konnten, weil sie ja noch nicht mündige Erwachsene sind. Wir haben quasi diese fehlgeleiteten Jugendlichen als Deutungsmuster, als Erklärungsmuster. Und auf der anderen Seite haben wir aber auch die Betroffenen. In der Berichterstattung kamen die Betroffenen kaum vor. Es gab nur vereinzelte Berichte, in denen mit den Asylsuchenden gesprochen wurde, mehr über sie als mit ihnen. Gleichzeitig wurden ihnen auch eine gewisse Schuld zugewiesen von KommunalpolitikerInnen. Der ehemalige Bürgermeister Waldemar Kleinschmidt hatte in einer Rede gesagt, die Asylsuchenden sollen sich bitte auf den Straßen Cottbus nicht provozieren lassen. Und auch nicht unbewusst selbst Leute provozieren, was natürlich auch eine Schuldumkehr darstellt.
10: Also einerseits eben ja eine Verantwortungszuweisung an die Opfer und auf der anderen Seite wurden die Motive der Täter verharmlost. Was ist denn über die Menschen bekannt, die eben damals in der Unterkunft gelebt haben? Weil das waren ja wirklich an die 1000 Menschen.
11: Es gibt leider nicht so viele Quellen zu den Asylsuchenden. Es gab Quellen vom Sozialamt, die aber noch bis 2027 über die Asylunterkunft in Verschluss sind. Ich hatte keinen Zugriff zu ihnen. Und ja, leider in anderen Publikationen gibt es auch keine Namen oder ZeitzeugInnen, die gefunden wurden, die bei diesem Angriff als Betroffene galten.
10: Sie hören das Vis-à-vis im RBB 24 Inforadio. Heute sprechen wir mit Linda Miley Pham über die rassistischen Ausschreitungen 1992 in Cottbus-Sachsendorf. Sie selbst sind ja 1998 in Cottbus-Sachsendorf geboren und dort aufgewachsen. Wie haben Sie denn zum ersten Mal von den Angriffen im August 1992 erfahren?
11: Ich habe über die Angriffe erst im Studium erfahren, also nachdem ich dann schon in Leipzig angefangen habe zu studieren und auch relativ spät erst. Das hat mich auch sehr erschrocken, dass genau in dem Viertel, wo ich aufgewachsen bin und auch zur Schule gegangen bin, das quasi nie thematisiert wurde.
10: Und was war dann Ihre Motivation, sich eben in der Abschlussarbeit mit diesen Angriffen 1992 auseinanderzusetzen?
11: Es war auf jeden Fall ein Prozess, auf das Thema zu kommen. Mich hat vor allem auch die DDR interessiert und wie quasi dort ausländische Werktätige, die sogenannten Vertragsarbeitenden, wahrgenommen wurden.
10: Und Ihre Eltern kamen ja als vietnamesische Vertragsarbeitende in die DDR, sind geblieben. Was haben denn Ihre Eltern über diesen Angriff erzählt? Waren Sie da mit denen im Austausch?
11: Ich habe sie befragt, was sie davon mitbekommen haben und speziell dieses Wochenende hatten sie nicht im Blick. Meine Eltern meinten aber, dass es ja Anfang der 90er Jahre schon viel zu rechter Gewalt kam und sie auch damit viel konfrontiert wurden.
10: War das dann im Rahmen der Abschlussarbeit das erste Mal, dass Sie über die Erfahrung Ihrer Eltern in der DDR und auch nach der Wende gesprochen haben?
11: Ich würde nicht sagen, das war das erste Mal, aber es war das erste Mal, dass ich auch sehr deutlich und sehr viel nachgefragt habe. Es wurde immer mal wieder nebenbei erwähnt oder kurz eine Anekdote erzählt, dass mein Vater sich ein neues Auto gekauft hat und am Tag danach wurden gleich die Reifen aufgeschlitzt und ich das natürlich gesehen habe als Akt von Rassismus und Akt von Diskriminierung. Aber es gar nicht so richtig einordnen konnte, dadurch, dass ich mich auch einfach mit dem historischen Kontext nicht so viel auseinandergesetzt habe früher. Und jetzt fügt sich irgendwie ein kleines Puzzle und deswegen werde ich jetzt auch ein bisschen weiter dazu forschen.
10: Ja, da kommen wir nachher auf jeden Fall auch noch drauf. Wie haben Sie denn selbst das Aufwachsen in Cottbus erlebt?
11: Also es ist relativ schwer für mich, da so ein konkretes Bild zu zeichnen. Ich hatte, glaube ich, eine schöne Kindheit in Cottbus. Ich meine, die Umgebung, die Landschaft, die Natur ist ja atemberaubend schön. Und gleichzeitig, wenn ich so darüber nachdenke, wie viel, was auch für Schattenseiten waren, dass ich an einigen Spielplätzen zu einer bestimmten Uhrzeit nicht sein konnte, weil dann rechte Skinheads kamen und sich dann quasi diesen Spielplatz einverleibt haben und ich dann auch immer schnell nach Hause gerannt bin und sowas. Also ohne, dass ich es, glaube ich, wusste, konnte ich auch ziemlich schnell erkennen, okay, sind diese Menschen mir jetzt gut oder schlecht gesinnt anhand ihrer Kleidung und ihres Auftretens. Und ich glaube, das ist schon auch krass, wenn man das so sagen kann. Also, dass ich auch schon als kleines Kind mir, naja, dessen nicht bewusst war, aber es auch unbewusst verinnerlicht habe, wo jetzt eine Gefahrenzone ist. Ja.
10: War das dann für Sie auch nochmal ein größeres Verstehen von dem, was Sie in der Kindheit erlebt haben, indem Sie sich eben mit diesen Ausschreitungen 92 und aber auch den dahinterliegenden Strukturen so beschäftigt haben? Also haben Sie da rückwirkend einfach Dinge nochmal anders einordnen können?
11: Ja, das auf jeden Fall. Ich glaube, dieser wissenschaftliche Zugang hat mir auch sehr geholfen, überhaupt verschiedene Situationen einzuordnen, die ich davor, wo ich wusste, oh, ich habe mich da irgendwie unwohl gefühlt und ich habe, glaube ich, auch viel meine Augen davor verschlossen, dass ich diese ganzen Deutschlandfahren, Reichsfahren, die ich in irgendwelchen Dorfjugendclubs gesehen habe, die wollte ich gar nicht sehen, weil ich wollte auch einfach nur irgendwie teilhaben.
10: Sie leben ja inzwischen in Leipzig, auch Ihre Eltern leben nicht mehr in Cottbus. Wie schauen Sie denn heute auf das gesellschaftliche Klima in der Stadt?
11: So gern ich auch was anderes sagen möchte, weil irgendwie fühle ich mich ja trotzdem verbunden mit dieser Stadt und irgendwie mag ich sie ja auch. Muss ich sagen, dass ich mich leider gar nicht mehr so, also dass ich mich gar nicht so wohl fühle. Aber ich glaube, es liegt halt auch daran, dass rechte Symbole einfach sehr präsent in der Stadt sind und auch getragen werden. Und wie soll man sich da wohlfühlen, wenn man weiß, wofür sie stehen?
10: Und was ist denn Ihr Eindruck, wie wird heute in Cottbus mit den rassistischen Ausschreitungen 1992 umgegangen? Also wie wird daran erinnert?
11: Wichtig ist hier auf jeden Fall die zivilgesellschaftlichen Initiativen herauszuheben. Es gibt immer wieder Initiativen wie Cottbus Nazifrei, die zum Beispiel 20 Jahre nach diesen Ausschreitungen die erste Kundgebung gehalten haben. Und 30 Jahre nach den Ausschreitungen wurde auch eine große Kundgebung, das war jetzt 2022, organisiert von der Initiative Cottbus 92.
10: Also das heißt, es gibt verschiedene Initiativen, die regelmäßig zu Jahrestagen aufmerksam machen. Gibt es aber irgendeine Art von dauerhafter Aufarbeitung sozusagen?
11: Nein, leider nicht. Das war auch eine Forderung der Initiative Cottbus 92, eine Art Denkmal aufzustellen, dort, wo die Geflüchtetenunterkunft stand. Die steht nicht mehr, aber dass irgendwas quasi daran erinnern soll. Die Stadt Cottbus hat dazu sich geäußert, dass sie sich intensiv mit den Angriffen auseinandersetzen werden und dass sie sich etwas überlegen werden. Meines Wissens nach ist da nichts passiert.
10: Also auch wenn Sie jetzt nicht mehr in der Stadt leben, scheint Cottbus Sie auf jeden Fall nicht loszulassen. Jetzt geht es eben nach Ihrem Studium mit einer wissenschaftlichen Promotion weiter. Inwiefern schließt denn diese Promotion vielleicht auch an die Forschung zu den Ausschreitungen und auch an Ihre persönliche Geschichte an?
11: Also Cottbus lässt mich irgendwie nicht los. Ich habe das Gefühl, da gibt es noch viel zu erforschen. Es wurde auch wenig erforscht. Cottbus irgendwie auch in der DDR als Energie- und Kohlebezirk, als Bezirk, wo auch viele Vertragsarbeiten hingekommen sind. Und irgendwie wurde noch nie so richtig das untersucht, wie quasi diese Vertragsarbeiten sich in Cottbus eingefunden haben. Auch mit dem Blick auf rechte Kontinuitäten, wie sich das auch in der DDR schon gezeigt hat. Und irgendwie ist es auch schon so ein bisschen daran anschließend an meine Staatsexamensarbeit. Nur schaue ich jetzt andere AkteurInnen an und möchte auf jeden Fall den Blick mehr auf die MigrantInnen richten als auf die rechten Jugendlichen. Die Menschen, mit denen ich sprechen möchte, sind vor allem auch zum Beispiel Vertragsarbeitende, mit denen ich ja auch irgendwie zusammen aufgewachsen bin, als die Freunde meiner Eltern. Aber ich möchte nicht nur quasi vietnamesische Vertragsarbeitende und deren Erfahrungen untersuchen, sondern auch alle MigrantInnen, die durch Arbeit nach Cottbus gekommen sind und wie sie quasi ihr Leben in der DDR und darüber hinaus bis in die 2000er wahrgenommen haben.
10: Dann auf jeden Fall ganz viel Erfolg dabei und vielen, vielen Dank für das Gespräch.
11: Dankeschön.
0: Mit der Historikerin Linda Meidi-Famm sprach Elisa Göppert.
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9: Mit Lars Becker und der Formel 1. Das war ein perfektes Rennwochenende für Max Verstappen beim Großen Preis von Singapur. Der viermalige Weltmeister gewann erst den Sprint, war dann zum 50. Mal in seiner Karriere der schnellste in der Qualifikation und dominierte schließlich in seinem Red Bull auch den Grand Prix souverän. Verstappen triumphierte vor Ferrari-Pilot Charles Leclerc und dem WM-führenden Kimi Antonelli im Mercedes. Während Antonelli bereits 6 Rennen vor Saisonende vor seinem ersten WM-Titel steht, hat der Niederländer Verstappen in seinem 250. WM-Rennen eine letzte Lücke in der Karriere geschlossen. Lena Bergmann.
12: Premieren gibt es für einen viermaligen Weltmeister nur noch wenige. Pünktlich zu seinem 250. Rennen hat Max Verstappen sich eine geschenkt, den ersten Sieg in Singapur und der letzte, der für die Sammlung noch gefehlt hat. Eine Premiere wünscht sich auch Kimi Antonelli, und zwar die seines ersten WM-Titels. Beim nächsten Rennen in Austin in 2 Wochen könnte sich der Mercedes-Fahrer rein rechnerisch bereits zum jüngsten Formel-1-Champion aller Zeiten krönen. Nach seinem Sprung aufs Podium in Singapur hat Antonelli mehr als 100 Punkte Vorsprung. Seine engsten Verfolger, Teamkollege George Russell und Ferrari-Pilot Lewis Hamilton, ließen Punkte liegen, wie auch McLaren. Erfreulich war das Wochenende dagegen für Audi. Der deutsche Fahrer Nico Hülkenberg konnte sowohl im Sprint als auch im Rennen punkten.
9: Antonelli wäre in 2 Wochen in Austin, Texas bereits Weltmeister, wenn er gewinnt, Russell höchstens 9. und Hamilton höchstens 5. wird. Alle anderen Kandidaten könnten ihn dann nicht mehr einholen. Antonelli ist erst 20 Jahre alt. Sebastian Vettel als bisher Jüngster war bei seinem ersten Triumph mit Red Bull 23. Das Sportupdate mit Lars Becker.
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6: A2 Magdeburg Richtung Berlin. Zwischen Ziesa und Wollin gibt es Behinderungen nach einem Unfall im Baustellenbereich. A10 südlicher Berliner Ring Richtung Dreieckwerder. Zwischen Schönefelder Kreuz und Rangsdorf steht ein liegen gebliebenes Fahrzeug auf der rechten Spur. Es staut sich plus 10 Minuten. A10 östlicher Berliner Ring Richtung Dreieck Barnim. An der Mühlenfließbrücke ist bis Anfang November nur eine Spur frei. Dort staut es sich plus 10 Minuten. A10 westlicher Berliner Ring Richtung Dreieck Havelland. Zwischen Glindow und Großkreuz gibt es einen Stau plus 20 Minuten. Und auf der A13 staut es sich Dresden Richtung Berlin zwischen Duben und Freiwalde. Stadtverkehr Berlin. Die A100, der Stadtring auf der Rudolf-Wiesel-Brücke, ist in beiden Richtungen die rechte Spur gesperrt. Dort muss die Statik überprüft werden. Aktuell staut es sich deshalb ab Beusselstraße in Richtung Treptow sowie auf der A111 ab am Festplatz. Und länger dauert es auch auf der A100 Richtung Wedding vor der Baustelle an der Detmolder Straße. 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
6: Mit Freier Reis um 11.20 Uhr. Die SPD-Co-Vorsitzende und Bundesarbeitsministerin Baas ist überraschend von ihren Ämtern zurückgetreten. In einer persönlichen Erklärung gab sie dafür sowohl private als auch politische Gründe an. Michael Mellinger, RBB 24.
13: Sie habe wegen des Todes ihrer Stieftochter keine Kraft mehr, ihre Ämter vollumfänglich auszuüben, erklärte sie. Außerdem deutete Baas persönliche Angriffe des Koalitionspartners während ihrer Trauerzeit an. SPD-Co-Chef Klingbeil sagte, er sei traurig über den Rücktritt, könne ihn aber nachvollziehen. Fraktionschef Mirsch betonte, Baas habe Haltung gezeigt. Die Vizefraktionsvorsitzende der SPD, Esther, sagte im RBB 24 Inforadio, sie bedauere den Rücktritt sowohl menschlich als auch politisch. Sie warf der Union vor, Medienkampagnen gegen Baas selbst in ihrer privaten Ausnahmesituation angeheizt zu haben. Neuer Bundesarbeitsminister soll laut SPD der rheinland-pfälzische Fraktionschef Schweizer werden.
6: Berlins SPD-Chef Krach hat deutlich gemacht, dass er trotz Bedenken in der eigenen Partei weiter mit Linken und Grünen sondieren will. Krach sagte im RBB 24 Inforadio, er nehme die Warnungen ernst. Die SPD habe deswegen in den Vorgesprächen über das Thema Antisemitismus diskutiert. Krach lobte das dabei entstandene Papier als eines, das es bundesweit in keiner Koalition gebe. Er äußerte sich optimistisch, dass die Linke die Vereinbarung bei einem Landesparteitag beschließen wird. Das habe die Parteispitze definitiv zugesagt. 120 linken Politiker hatten sich hingegen in einem offenen Brief gegen das Papier zu Antisemitismus und innerer Sicherheit gestellt. Die CDU-Führung schließt heute ihre zweitägigen Beratungen über Konsequenzen aus den Niederlagen bei den Landtagswahlen im September ab. Parteichef Merz und Generalsekretärin Hoppermann wollen am Mittag die Ergebnisse vorstellen. Die CDU war in Mecklenburg-Vorpommern erstmals aus einem Landtag ausgeschieden. In Berlin wurde sie von der Linken von Platz 1 verdrängt, die jetzt versucht, eine Regierung mit SPD und Grünen zu bilden. In Sachsen-Anhalt hatte die Partei zuvor fast 20 Prozentpunkte verloren. Dort stellt sich der AfD-Politiker Siegmund im Dezember zur Wahl für das Amt des Ministerpräsidenten. Der September ist in Westeuropa der wärmste jemals gemessene seit Beginn der Wetteraufzeichnungen gewesen. Wie der EU-Klimadienst Copernicus mitteilte, hatte ganz Europa außerdem mit extremer Trockenheit zu kämpfen. Aus der ARD-Klimaredaktion Janina Schreiber.
14: Rhein, Donau und Weichsel führten abschnittsweise so wenig Wasser wie noch nie in einem September seit Beginn der Messungen, so die Fachleute. In Westeuropa war es im Schnitt 2,5 Grad wärmer als sonst im September. Die Folgen? Wasserknappheiten, Ernteeinbußen und Schiffe, die wegen flacher Pegel nicht mehr fahren konnten. Während der Regen Ende des Monats mancherorts für Entlastung sorgte, kam es in Frankreich und Spanien zu Überschwemmungen durch heftige Niederschläge. Auch die Weltmeere waren außergewöhnlich warm. Ihre durchschnittliche Oberflächentemperatur erreichte im September einen neuen Höchstwert für diesen Monat.
6: Die EU begrenzt die Einfuhr chinesischer Hybridautos, um heimische Marken zu schützen. Künftig dürfen chinesische Hersteller maximal 350.000 Fahrzeuge auf den europäischen Markt bringen. Das werde die aktuellen Importe um mehr als die Hälfte senken, hieß es aus Brüssel.
15: EU-Handelskommissar Šefčovič hat sich vergangene Woche in Peking mit der chinesischen Seite auf eine solche Begrenzung geeinigt. Vor 2 Jahren hat die EU schon Sonderzölle auf Elektroautos aus China verhängt. Seitdem verkauft China aber deutlich mehr Plug-in-Hybride noch Europa. In Stockholm wird in knapp einer halben Stunde bekannt gegeben, wer in diesem Jahr mit dem Nobelpreis in der Kategorie Wirtschaftswissenschaften ausgezeichnet wird. Im vergangenen Jahr wurden 3 Wissenschaftler für ihre Forschungen zu den Ursachen von Wohlstand geehrt. Diesmal werden Forschende gehandelt, die sich zum Beispiel mit den Folgen von künstlicher Intelligenz beschäftigen. Der Wirtschaftsnobelpreis geht anders als die anderen Preise nicht direkt auf das Testament des Stifters Alfred Nobel zurück. Er wurde erst 1968 von der schwedischen Reichsbank ins Leben gerufen. Soweit die Nachrichten. 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Das Wetter. Heute wird es zunehmend sonnig, vereinzelt sind aber auch kurze Schauer möglich bei 13 bis 16 Grad. Aktuell in Berlin-Dahlem 8 und in Marzahn 11 Grad, in Perleberg 6 und in Guteborn 11 Grad. Morgen anfangs Nebel, tagsüber freundlich und sonnig, zum Abend wieder mehr Wolken bei bis zu 17 Grad. Die Zeit, es ist 11.25 Uhr.
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16: Vertrauensvolle Zusammenarbeit. Noch ein Konzept mit Zukunft? Russlands Überfall auf die Ukraine. Donald Trump, der einfach mal einen Präsidenten entführt und ein ihm genehmes Regime installiert. Das sind nur ein paar Beispiele für das Gesetz des Dschungels in den internationalen Beziehungen. Die regelbasierte Ordnung, in der zwischen Staaten weitestgehend Verlass aufeinander herrschte, die ist offenbar angeschlagen. Gilt das auch für andere Ebenen menschlicher Organisation? Hören Sie eine Wiederholung des Gesprächs mit Matthias Sutter, der Direktor am Max-Planck-Institut für Verhaltensökonomik Bonn und Professor für experimentelle Wirtschaftsforschung an den Universitäten Köln und Innsbruck, ist Co-Autor eines Buchs, das sich mit Kooperation und Vertrauen in Wirtschaft, Politik und Arbeitsleben befasst.
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16: Herr Professor Sutter, Sie erforschen seit mehr als einem Vierteljahrhundert Vertrauen und Kooperation. Hängt beides denn unabdingbar miteinander zusammen?
18: Also das Wort unabdingbar würde ich vermutlich streichen, aber beides hängt sehr, sehr wichtig zusammen. Kooperation funktioniert in ganz vielen Situationen, vor allem deswegen, weil man darauf vertraut oder auch erwartet, dass es eine andere Person in einem Team auch tut. Über diesen Kanal hängen beide Aspekte zusammen.
16: Wenn nun international das Recht des Stärkeren gilt, also das Gegenteil von Kooperation, wie ich vermute, was heißt das denn dann für das Grundvertrauen in internationale Beziehungen?
18: Kurz gesagt, das ist sehr, sehr schlecht. Ganz einfach, weil wir über Vertrauen Planbarkeit bekommen, über Vertrauen Verlässlichkeit bekommen, über Vertrauen auch Stärke durch Kooperation bekommen. Und wenn jetzt das Recht des Stärkeren durchgesetzt wird von manchen Leuten, dann bedeutet das, dass man Verbindungen, die eigentlich zum Vorteil aller sein könnten, cuttet. Und das ist schlecht.
16: Was ist denn die Folge?
18: Die Folge ist natürlich ein größeres Misstrauen. Die Folge ist, dass wir sehr, sehr viel mehr Anstrengungen wieder brauchen müssen, in der internationalen Politik ins Gespräch miteinander zu kommen, Lösungen zu finden, die für alle tragfähig sind. Und da ist die Haltung, dass der Stärkere ganz einfach sich nimmt, was er gerne hätte, der falsche Weg leider.
16: Führt das dann also zur Aufkündigung der Kooperation?
18: In vielen Fällen ja. Insbesondere ist ganz schlecht, und das wissen wir aus der Kooperationsforschung, wenn jemand mit schlechtem Beispiel vorangeht, dann findet das normalerweise Nachahmer. Und in diesem Fall wird das vermutlich auch so passieren.
16: Aber gibt es denn nicht auch den Gegeneffekt, also dass einige sich enger zusammenschließen?
18: Ja, erfreulicherweise. Also wenn Sie Konkurrenz oder Wettbewerb haben, dann innerhalb einer Gruppe führt das oft zu größerer Kohäsion. Wenn wir Glück haben, ist das eine der Nebenwirkungen der aktuellen transatlantischen Schwierigkeiten, die wir haben, dass die Europäische Union stärker zusammengeht. Im Moment, würde ich sagen, hat auch die Veränderung in Ungarn möglicherweise ein Signal, dass das auch möglich sein wird in den nächsten Jahren, dass es besser läuft. Aber deswegen hätten wir eigentlich nicht die Schwierigkeiten über den Atlantik gebraucht.
19: Dass es im internationalen System, dass das Recht des Stärkeren da wieder so stark ist, das geht einher mit Nullsummendenken. Ja. Das Motto ist dann, dein Gewinn ist mein Verlust. Ja. Geht diese Rechnung tatsächlich immer auf?
18: Nein, eben nicht. Das Leben ist erfreulicherweise ein Positivsummenspiel in den allermeisten Fällen. Natürlich gibt es auch Situationen wie Nullsummenspiele. Aber der entscheidende Punkt ist, sobald sich dieses Nullsummendenken durchsetzt, praktisch versucht man eigentlich nur mehr anderen Leuten was wegzunehmen, weil man glaubt, das wäre die einzige Chance, überhaupt Wohlstand zu bereichern, sich selber besser zu stellen. Das klassische Beispiel aktuell sind die ganzen Handelsstreitigkeiten, die wir haben. Wir wissen seit 200 Jahren, dass alle Parteien davon gewinnen können, wenn wir freien Handel haben. Und jetzt kommt leider Donald Trump daher und sagt, Moment, aber ich mache jetzt da hohe prohibitive Zölle, damit es uns besser geht. Und dabei schadet das sowohl seinen Wählern im Mittleren Westen als auch allen anderen, die am Handel beteiligt sind.
19: Aber ist das vielleicht auch abhängig vom jeweiligen politischen System? Ich stelle diese Frage deswegen, weil Wladimir Putin zum Beispiel immer noch an der Macht ist, seit mehr als 2 Jahrzehnten, obwohl sein Regime Meinungsfreiheit und demokratische Rechte der eigenen Bürger missachtet und auch zum Beispiel einen Krieg führt, nicht den ersten, der das Leben vieler russischer Soldaten kostet. Was mich vermuten lässt, der Schaden ist vielleicht größer, je demokratischer das System ist?
18: Den letzten Gedanken hätte ich nicht ganz so gesehen irgendwie. Also als Volkswirt kann ich jetzt natürlich nichts dazu sagen, warum Putin seit 2 Jahrzehnten an der Macht ist. Aber dahinter steckt natürlich ein Machtapparat, sowas wie auch Unterdrückung von anderen Meinungen. Dahinter steckt klare eine Beschränkung der Pressefreiheit. Logischerweise, wenn Sie Propaganda 20 Jahre lang machen können, dann haben Sie einen Einfluss auf die Meinung der Leute und da können Sie viele Dinge machen, die man eigentlich nicht machen sollte. Und das erklärt zum guten Teil, warum er immer noch dran ist.
19: Ja, und das lenkt mich nun wieder auf die USA, denn Basis dieses Rechts des Stärkeren ist zwar militärische Hardpower, genau wie Putin sie besitzt, aber die USA haben die seit Jahrzehnten auch mit einer enormen Softpower kombiniert. Sie waren Vorbild durch Kultur und Werte. Was sagt Ihnen als Verhaltensökonom diese Kombination?
18: Ja, das ist das, was uns im Moment, glaube ich, so stark überrascht irgendwie, weil wir nach dem Zweiten Weltkrieg in Mitteleuropa im Wesentlichen die USA als Vorbild hatten, im Lebensstil, als auch natürlich haben wir uns darauf verlassen, dass sie unsere Sicherheit regelt und garantiert letztlich. Und das macht die Sache jetzt so eigentlich überraschend, weil wir bis vor wenigen Jahren gedacht haben, einen stabilen Partner im Weißen Haus zu haben. Und seit Donald Trump da herrscht, ist es nicht ganz so stabil leider. Und das, wie wir eingangs gesagt haben, kann das natürlich helfen, dass die EU sich darauf besinnt, okay, was können wir jetzt machen, um selber stärker zu werden? Heißt zum Beispiel, den Finanzmarkt zu vertiefen, die Integration da in Europa ist immer noch ausbaufähig. Im Handel auch auf andere Regionen der Welt zu achten, Indien, Mercosur in Südamerika. Also das sind Schritte, die tatsächlich dazu gedacht sind, die doch starke Abhängigkeit von den USA ein kleines bisschen zu mildern, aus dem Grund, weil man eben dieses Vertrauen eigentlich verloren hat über die letzten Jahre, dass die Amerikaner ein stabiler Partner an unserer Seite sind.
19: Herr Professor Sutter, kann man denn verlorenes Vertrauen, egal auf welcher Ebene man es verloren hat, eigentlich zurückbekommen?
18: Ja, allerdings, das ist ein sehr schwieriger Prozess. Grundvoraussetzung ist, dass irgendeine der Parteien wiederum einen Schritt auf die andere zumachen muss und einen Vertrauensvorschuss geben muss. Also das finden wir ganz eindeutig in der verhaltensökonomischen Forschung. Dieser Vertrauensvorschuss ist der entscheidende Punkt. Sehr, sehr viele Menschen, ich würde mal sagen sogar die Mehrheit der Menschen, reagiert auf einen Vertrauensvorschuss mit der Haltung, dass man Ding zurückgeben, zurückzahlen muss. Das ist, weil es eigentlich fürs eigene Image ganz schlecht ist. Ja, da vertraut mir jemand etwas an und ich behalte alles für mich, ziehe den über den Tisch, lasse den hängen. Das ist etwas, was für das Selbstbildnis sehr, sehr, sehr, sehr schlecht ist. Das heißt, wenn Sie verlorenes Vertrauen haben, da fällt es natürlich wahnsinnig schwer, dass Sie jetzt nochmal diesen Schritt auf den anderen zutun, aber das ist die einzige Möglichkeit. Denn wenn wir beide in der Ecke stehen bleiben, wenn wir einmal das Vertrauen wechselseitig verloren haben, dann wird es nie mehr aufgebaut werden können.
19: Aber könnte man Vertrauen nicht von Kooperation auch trennen? Sie schreiben ja in Ihrem Buch, Vertrauen sei gesellschaftlich und wirtschaftlich wichtig, aber man kann doch auch alles juristisch regeln.
18: Nein, leider nicht. Lassen Sie mich auf einen ganz wichtigen Punkt kommen, den wir im Buch Martin Kocher und ich sehr ausführlich besprechen. Ganz konkret, gehen wir als Beispiel einen Arbeitsvertrag anschauen. Und zwar, Arbeitsverträge sind das, was wir Ökonomen, Verhaltensökonomen auch, als unvollständige Verträge bezeichnen. Also mein erster Vertrag bei der Max-Planck-Gesellschaft war im Wesentlichen so, Sie werden hiermit eingewiesen in die Stelle eines C3-Professors an diesem und jenem Institut irgendwie. Da steht zwar, wann ich anfangen soll, in welcher Funktion ich anfangen soll und irgendwo steht auch, was ich verdienen würde, aber was nicht da steht, sind die ganz wichtigen Punkte. Also, wie betreue ich Doktoranden? Wie führe ich ein Arbeitsteam? Wie kommuniziere ich unsere Ergebnisse in die Öffentlichkeit? Wie bemühe ich mich, Verständnis zu schaffen, warum Grundlagenforschung wichtig ist? Und so weiter und so fort. Und diese unvollständigen Verträge sind eigentlich ein unglaublich großer Vertrauensvorschuss des Arbeitgebers in einen Arbeitnehmer, jetzt wie mich in diesem einen Beispiel, dass der das schon kann und dass es richtig gut macht. Und darum, wir können viele Dinge wirklich nicht regeln. Und es ist oft sehr viel effizienter, wenn wir es nicht tun. Also ich habe viele Sommer in der Glasfabrik meines Onkels gearbeitet und der hat mir immer wieder gesagt, weißt du Matthias, ich schließe meine Verträge im Wesentlichen mit Handschlag und das war's. Da brauche ich nicht unseren Unternehmensjurist dabei, der Vertragspartner auch nicht. Und in der Regel klappt das auch. Aber richtig, und jetzt komme ich zurück zu Ihrer Ausgangsfrage, er hat auch gesagt, natürlich gibt es manchmal Streitigkeiten und zum Glück haben wir ein einigermaßen verlässliches Rechtssystem, wo wir dann tatsächlich auch mal Rechte einklagen können, wenn es ganz schief geht.
19: Das heißt also, man braucht auch Vertrauen in Institutionen.
18: Ganz unbedingt. Das ist unglaublich wichtig. Also allein das Vertrauen, dass wir beispielsweise Verträge schließen können und dass, wenn irgendwie was nicht gut läuft, dass wir da eine Rechtsinstitution wie eine Gerichtsbarkeit haben, wo jeder seine Rechte einklagen kann und auch vor dem Recht gleich ist, ist eine ganz unfassbar wichtige Grundlage für persönliches Vertrauen auch. Weil das erleichtert es natürlich. Ich kann im Grunde sehr viel risikofreudiger auf jemanden zugehen und versuchen, mit dieser Person ins Geschäft zu kommen. Zum Beispiel wir beide könnten das sein. Und wir können trotzdem darauf vertrauen, wenn es ganz schief geht, haben wir noch Institutionen, wo wir zumindest unsere Rechte versuchen können, geltend zu machen. Das heißt, beides bedingt sich. Und darum ist es eigentlich so ganz wunderbar, dass wir in einer Gesellschaft leben, wo wir Rechtssicherheit ein ganz, ganz hohes Gut ist.
19: Herr Professor Sutter, Sie erforschen Vertrauen und Kooperation seit langem. Hat das Ihr Vertrauen in Ihre Mitmenschen eigentlich eher gestärkt oder erschüttert?
18: Nein, es hat es nie erschüttert, denn keiner weiß. Ich glaube, es hat es auch nicht wirklich gestärkt, weil ich immer ein großes Vertrauen hatte. Lassen Sie mich vielleicht den Satz hinzufügen. Martin Koch und ich leiten seit 25 Jahren Forschungsteams und unser Motto war immer, wir vertrauen unseren Mitarbeitern bedingungslos, bis sie uns erfolgreich das Gegenteil bewiesen haben. Und wir sind wahnsinnig gut damit gefahren. Die Leute sind motiviert, wollen machen, wollen was beitragen, wollen was entwickeln, Ideen. Und wir sind eigentlich nie enttäuscht worden.
19: Dazu herzlichen Glückwunsch. Vielen Dank, Herr Professor Sutter.
18: Vielen Dank, Frau Martha, für das nette Gespräch.
19: Zusammenarbeit und Vertrauen. Darum ging es im Gespräch mit dem Direktor am Max-Planck-Institut für Verhaltensökonomik Bonn und Professor für experimentelle Wirtschaftsforschung an den Universitäten Köln und Innsbruck. Das Gespräch führte Sabina Mattei. Sie hörten eine Wiederholung.
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21: Mit Sören Hinzer. Volkswagen ringt weiter mit schwachen Verkaufszahlen. Den neuen Quartalszahlen zufolge ist der Absatz um rund 15% gesunken. Zwar konnte der VW-Konzern in Zentral- und Osteuropa etwas mehr Autos verkaufen, ein Mini-Plus von 1-2%. Demgegenüber steht aber ein miserables China-Geschäft. Dort büßt Volkswagen fast 40% seiner Verkäufe ein. Weltweit hat VW in diesem Jahr bislang 6 Millionen Autos verkauft. Im Vergleich zum vergangenen Jahr ist das ein Minus von etwa 10%. Auch Automodelle der Marke Audi verzeichnen einen Abwärtstrend. Im abgelaufenen dritten Quartal hat die VW-Tochter Audi rund 300.000 Autos verkauft. Das ist ein Fünftel weniger Fahrzeuge als im Vorjahreszeitraum. Auch bei Audi schwächelt das Geschäft in China. Hinzu kommt, dass Audi im Gegensatz zu VW oder auch BMW keine Produktion oder Werke in den USA hat. US-Zölle setzen den Konzern zusätzlich unter Druck. Der Bundesnachrichtendienst warnt die deutsche Industrie vor Sabotage durch Russland. Insbesondere Unternehmen der kritischen Infrastruktur und verteidigungsrelevante Lieferketten stünden bereits heute im Fokus der Angriffe, sagt Holger Lösch, Hauptgeschäftsführer des Bundesverbands der deutschen Industrie. Unternehmen würden zwar zunehmend über Gefährdungen informiert und die Zusammenarbeit mit den Behörden habe sich deutlich verbessert, weiterhin fehle aber ein gemeinsames Verfahren, um aus Warnungen schnell konkrete Maßnahmen abzuleiten, heißt es aus dem Industriebundesverband. Und das war das Wirtschaft-Update mit Sören Hinze.
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23: A2 Magdeburg Richtung Berlin. Zwischen Ciesa und Wollin gibt es Behinderungen nach einem Unfall im Baustellenbereich. Es staut sich. Rechnen Sie mit 90 Minuten mehr Fahrzeit. A10 südlicher Berliner Ring Richtung Dreieck Werder. Zwischen Schönefelder Kreuz und Rangsdorf steht ein liegengebliebenes Fahrzeug auf der rechten Spur. Es staut sich plus 10 Minuten. A10 östlicher Berliner Ring Richtung Dreieck Barnim. An der Mühlenfließbrücke ist bis Anfang November nur eine Spur frei. Deshalb staut es sich dort plus 10 Minuten. Und die A10 westlicher Berliner Ring Richtung Dreieck Havelland. Zwischen Großkreuz und Vöben gibt es einen Stau plus 20 Minuten. Und auch Stau auf der A13 Dresden Richtung Berlin zwischen Duben und Freiwalde. Stadtverkehr Berlin, die A100 der Stadtring, ist auf der Rudolf-Wiesel-Brücke. Dort ist in beiden Richtungen die rechte Spur gesperrt. Es muss die Statik überprüft werden. Aktuell staut es sich deshalb ab Beusselstraße in Richtung Treptow sowie auf der A111 ab am Festplatz. 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
23: Um 11.40 Uhr mit Freier Reis. Bärbel Baas ist als Bundesarbeitsministerin zurückgetreten. Ihr Nachfolger soll der ehemalige rheinland-pfälzische Ministerpräsident Alexander Schweizer werden. Aus dem Hauptstadtstudio Birte Sönnigsen.
24: Alexander Schweizer war bis März Ministerpräsident von Rheinland-Pfalz. Dann hat die SPD die Wahl verloren und Schweizer wurde Fraktionschef im Landtag. In Berlin wird er direkt voll gefordert sein und muss das umstrittene Rentenpaket der schwarz-roten Koalition umsetzen. Bärbel Baas hatte angekündigt, sowohl als Ministerin als auch als Parteivorsitzende zurückzutreten. Sie begründete den Schritt auch mit dem Tod ihrer Stieftochter. Gleichzeitig seien auch öffentliche Angriffe auf sie, auch aus Reihen des Koalitionspartners, in dieser persönlich schwierigen Zeit weiter forciert worden, schreibt Baas. Bundeskanzler Friedrich Merz dankte Bärbel Baas für eine vertrauensvolle Zusammenarbeit. Der Kanzler schrieb, ihre Entscheidung verdient Respekt.
23: Der Berliner SPD-Vorsitzende Krach hat die Erwartung seiner Partei bekräftigt, dass die Linke die Vereinbarungen zu Antisemitismus und innerer Sicherheit umsetzt. Das sei die Voraussetzung für die Bildung einer Koalition, betonte Krach im RBB 24 Inforadio. Er nehme die Warnungen aus den eigenen Reihen sehr ernst. Man habe aber mit Linken und Grünen wichtige Punkte verabredet, das gelte es mit Leben zu füllen. Zur Kritik innerhalb der Linken an dem Papier sagte ihr Landeschef Schirmer, er habe Verständnis dafür, dass einige Vereinbarungen Debatten hervorrufen. Das werde man transparent in der Partei ausverhandeln, so Schirmer im RBB 24 Inforadio. In Radusch in der Lausitz beginnt heute symbolisch der zweigleisige Ausbau der Bahnstrecke Lübbenau-Cottbus. Damit sollen die Züge künftig alle halbe Stunde zwischen Berlin und Cottbus fahren können. Der Ausbau soll noch in diesem Jahr beginnen. Beim ersten Spatenstich heute Mittag wird voraussichtlich auch Brandenburgs Ministerpräsident Woidke dabei sein. Der 29 Kilometer lange Abschnitt ist Teil der Görlitzer Bahn. Geplant ist, dass Ende 2027 die ersten Züge auf dem zweiten Gleis fahren, heißt es auf der Internetseite der Bahn. Ein Standardbrief könnte ab Januar kommenden Jahres in Deutschland 1,14 Euro kosten. Das Porto würde dann so stark steigen wie noch nie um mehr als 20%. Die Bundesnetzagentur hat der Post diesen Spielraum für die Jahre 2027 und 2028 eingeräumt. Bis jetzt hat die Post diese Spielräume immer voll ausgenutzt. Damit würde auch der Paketversand teurer werden. Grund für die Preissteigerungen ist laut Bundesnetzagentur, dass statt Briefen immer mehr E-Mails geschrieben werden. Wie Präsident Müller weiter erklärte, hatte die Post ursprünglich einen noch höheren Preisaufschlag beantragt. Das Bundesverfassungsgericht verhandelt heute und morgen über die Erbschaftssteuer. Die bayerische Landesregierung hält die Freibeträge beim Erben und Schenken für zu niedrig. Außerdem ist sie der Ansicht, dass darüber die Länder und nicht der Bund entscheiden sollten. Morgen geht es dann um die steuerlichen Privilegien für Firmenerben. Sie müssen oft deutlich weniger Steuern zahlen als Erben von Privatvermögen, teilweise sogar gar keine. Dabei steht die Frage im Mittelpunkt, ob diese Sonderregelungen mit dem Grundgesetz vereinbar sind. Ein Urteil zur Erbschaftssteuer wird erst in einigen Monaten erwartet. In Polen wird weiter wegen Anschlagsplänen gegen Mitglieder der Regierung ermittelt. Gestern ist ein Mann festgenommen worden, der offenbar Premierminister Tusk und Verteidigungsminister Kosiniak-Kamysz im Visier hatten. Nach Angaben der Behörden handelt es sich bei dem Verdächtigen um einen 60-jährigen Polen. Aus Warschau, Paulina Milling.
1: Laut dem Innenminister soll er in sehr radikalen Gruppen aktiv gewesen sein. Dort werde eine Sprache voller Hass verwendet und zu Gewalt und Hass im öffentlichen Leben aufgerufen. Einer der Informanten habe einen genauen Hinweis auf einen geplanten Angriff gegeben. Die Polizei habe dann den Verdächtigen anhand seiner Online-Aktivitäten feststellen können. Zu einer möglichen politischen Motivation des Verdächtigen hat sich der Innenminister nicht geäußert. Er wolle darüber nicht spekulieren und die Ermittlungen abwarten, sagte Kierwiński. Gestern hatten polnische Sicherheitsbehörden mögliche Anschlagspläne auf Regierungschef Donald Tusk und Verteidigungsminister Władysław Kosiniak-Kamysz öffentlich gemacht.
23: Soweit die Nachrichten. 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Das Wetter. Heute wird es zunehmend sonnig, vereinzelt sind aber auch später kurze Schauer möglich, bei Höchstwerten zwischen 13 und 16 Grad. Aktuell in Berlin-Buch 10 und in Steglitz 11 Grad, in Pritzwalk 7 und in Ruhland 13 Grad. Morgen anfangs Nebel, tagsüber freundlich und sonnig, zum Abend wieder mehr Wolken bei bis zu 17 Grad. Die Zeit, es wird 11.46 Uhr.
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0: Ich bin Matthias Gindorf. Die Spitzen der Berliner Linken, Grünen und der SPD dürften dieser Tage einigermaßen neidisch nach Schwerin blicken. Dort haben sich die drei Parteien mehr oder weniger geräuschlos auf Koalitionsverhandlungen geeinigt. In Berlin dagegen reißen die Diskussionen um ein rot-grün-rotes Bündnis unter der Führung der Linkspartei nicht ab. Auch innerhalb der Parteien herrscht Uneinigkeit, insbesondere in der Linken. In unserem Thema des Morgens schauen wir darauf, wie es um die Sondierungen in Berlin steht. Sebastian Schöbel aus der RBB 24 Landespolitik hat sich angeschaut, warum die Berliner Linke durch die Frage nach der Regierungsverantwortung vor einer großen Richtungsentscheidung steht.
3: Die Lage der Palästinenser und das Vorgehen der israelischen Regierung standen zwar im Fokus der großen United for Palestine-Demo am Samstag in Berlin. Doch vor allem Unterstützer der Linken waren an diesem Tag auch auf der Straße, um gegen die eigene Parteispitze zu protestieren. So wie Yara Nasser, die befürchtet, dass die Linke in Berlin unter dem politischen Druck der letzten Tage ihre Prinzipien aufgibt.
4: Linke, lasst euch bitte ein Rückgrat wachsen. Die Stadt hat aus zwei Gründen für euch gestimmt, diesen Vergesellschaftung und Palästina-Solidarität. Das ist euer Auftrag, macht das auch.
3: Gemeint ist die mit Grünen und SPD getroffene Vereinbarung zum Kampf gegen Antisemitismus. Der aber wird aus Sicht von Demo-Organisator Abid Hassan so eng definiert, dass Kritik an der israelischen Regierung kaum noch möglich sei. Und das, obwohl die Linke als Partei das anders beschlossen habe.
7: Politisch gibt sie sich gerade komplett auf, indem sie einfach kapituliert. Also jede Israel-Kritik kann Antisemitismus sein. Und das ist eine Generalisierung, eine gefährliche Generalisierung. Und die Linke macht das wahrscheinlich aufgrund des Drucks, damit sie in die Regierung kommt. Aber es sendet komplett die falschen Signale. Es fühlt sich an wie ein Verrat an die Bewegung.
3: Und so nimmt die innerparteiliche Kampagne bei den Linken gegen eine Regierung mit Grünen und SPD immer mehr Fahrt auf. Dazu kommt die Debatte über einen möglichen Ausschluss der frisch gewählten Abgeordneten Vanessa Emder aus Neukölln aus der Linksfraktion sowie das Parteiausschlussverfahren gegen die Aktivistin Hanna Bruns. Bei beiden geht es um Aussagen in der Vergangenheit, die von Kritikern als antisemitisch ausgelegt wurden. Beide waren am Samstag auch auf der United for Palestine-Demo, an der unter anderem auch der Hamas-Unterstützer Ibrahim Ibrahim teilnahm. Bei den Sondierungsgesprächen am Sonntag stand dann auch die Vergesellschaftung der Wohnungskonzerne auf der Tagesordnung. Doch das Thema Antisemitismus und der Umgang damit wird die Linke spätestens am Dienstag wieder einholen. Dann nämlich wird sich die neue Fraktion im Berliner Abgeordnetenhaus konstituieren. Und die Frage, wer dazugehört und wer gegebenenfalls nicht, dürfte über den Fortgang der rot-grün-roten Sondierungen entscheiden.
0: Sebastian Schöbel aus der RBB 24 Landespolitik war das. Die Frage für die Linke in Berlin scheint also zu sein, regieren sogar mit linker Bürgermeisterin oder doch lieber Opposition, um nicht zu viele Kompromisse schließen zu müssen. Über diesen Richtungsstreit in der Berliner Linken konnte meine Kollegin Dörte Naht heute Morgen mit einem reden, der gerade mitsondiert. Maximilian Schirmer, der Co-Vorsitzende der Linken in Berlin. Er sagt, interne Diskussionen sind erst einmal nichts Schlechtes.
8: Zunächst mal, ich finde es ja gut, dass wir als Partei über sowas diskutieren. Die Zeiten, in denen irgendwie in stillen Kämmerlein irgendwie im Hinterzimmer diskutiert wird und dann geht man nach draußen und tut so, als würde man nicht vielleicht miteinander auch mal was debattieren müssen, die sind vorbei, zumindest auch für die Linke. In dem Fall habe ich ehrlich gesagt Verständnis dafür.

0: des Bezirksverbands Mitte der Linken mitgelesen. Heftige Diskussion da auch um ihre Vereinbarung. Unter anderem las er dort wohl den Post von Co-Fraktionschef Tobias Schulze, der geschrieben haben soll, die Textpassagen zum Verfassungsschutz seien eine echte Kröte, die wir schlucken mussten. Also die Passage, die so beginnt: Wir stärken die Polizei und den Verfassungsschutz in ihrem Auftrag, jüdisches Leben in Berlin zu schützen. Ist das eine Kröte?
1: Also zunächst mal möchte ich sagen, dass ich das wirklich grenzüberschreitend finde, wenn Menschen sich in interne Chats sozusagen Zugriff verschaffen, ohne das transparent zu machen, ohne zu kennzeichnen, dass sie vielleicht auch hier irgendwelche Screenshots machen. Das finde ich, das ist keine Art und Weise, wie wir konstruktiv miteinander auch in Austausch gehen müssen.
0: Ja, jetzt ist das in der Welt.
1: Und der zweite Punkt ist ja das, was Sie angesprochen haben. Wir haben eine Position zum Verfassungsschutz, dass dieser reformiert werden muss. Und dass er so, wie er gerade funktioniert, nicht demokratisch zu kontrollieren ist. Ich meine, wir haben ja nicht nur einen Skandal mit Hans-Georg Maaßen, sondern eine zig Skandale von NSU bis heute, wo wir wissen, der Verfassungsschutz ist nicht mehr, also wir können nicht gewährleisten, wie dieser Verfassungsschutz auch demokratisch funktioniert. Dass wir aber in diesem Papier gesagt haben, dass er der Schutz jüdischen Lebens in dieser Aufgabe, das fordern auch viele jüdische Communities und Gemeinden von uns, weil sie einfach gerade Sorge haben. Ich selbst habe den Kindergarten besucht, an dem ein Molotow-Cocktail geflogen ist, und die Menschen dort haben einfach Angst. Und auf diese Angst müssen wir Rücksicht nehmen und diese Angst müssen wir ernst nehmen. Und das haben wir versucht, in diesem Papier zu adressieren. Unsere Position, dass der Verfassungsschutz, so wie er jetzt funktioniert, nicht gut funktioniert, die bleibt.
2: Sagt Maximilian Schirmer, der Co-Vorsitzende der Linken in Berlin. Aber nicht nur bei den Linken gibt es interne Kritik an den Sondierungsgesprächen. Eine ganze Reihe an prominenten SPD-Politikern hatte sich letzte Woche gemeldet und vor einer Koalition in Berlin gewarnt. Darunter zum Beispiel der ehemalige Bundestagspräsident Wolfgang Thierse und der ehemalige Berliner Bürgermeister Klaus Wowereit. Was der Fraktionsvorsitzende der SPD in Berlin, Steffen Krach, davon hält, hat er heute Morgen im Gespräch mit meiner Kollegin Dörte Naht erläutert.
3: Ja, natürlich nehme ich die wahr und ich nehme sie auch sehr ernst. Und deswegen haben wir auch mit den Linken und auch mit den Grünen sehr ernsthaft in Vorgesprächen zu den Sondierungen über das Thema Antisemitismus diskutiert und auch gerungen und haben jetzt ein Papier vorgelegt, was ich sehen lassen kann. So etwas gibt es bisher, zumindest nach meinen Informationen, keiner anderen Koalition.
0: Na, jetzt gab es einen Appell gegen eben diese Vereinbarung. Und der Tagesspiegel hat in einem internen Chat mitgelesen, in dem der Fraktionsvorsitzende der Linken, Tobias Schulz, geschrieben haben soll, dass Verfassungsschutz und Polizei gestärkt werden sollen, um jüdisches Leben zu schützen. Das sei eine echte Kröte gewesen, die sie hätten schlucken müssen. Ändert das Ihre Haltung?
3: Nein, erstmal war das eine Grundbedingung, die wir auch genannt haben, dass wir natürlich die Polizei stärken müssen und auch den Verfassungsschutz. Das haben wir immer klar gesagt, auch im Wahlkampf. Und deswegen freue ich mich, dass es jetzt auch in diesem Papier so klar festgehalten ist. Und die Kritik, die es innerhalb der Linken gibt, die nehme ich natürlich auch wahr. Aber das ist jetzt Aufgabe der Landesvorsitzenden der Linken, das zu lösen. Das ist nicht meine Aufgabe. Ich habe auch interne Diskussionen innerhalb der SPD. Da ist die Kritik von der anderen Seite, mit der muss ich auch gerade umgehen.
0: Ja, Ihre Genossin Franziska Giffey sagt, wenn die klare Positionierung zum Antisemitismus von den Parteimitgliedern nicht getragen wird, das liest sie offenbar aus dem, was ich da eben vorgetragen habe, dann nicht weiter verhandeln, lieber Opposition. Was sagen Sie?
3: Nee, die Landesvorsitzenden und auch die Fraktionsvorsitzenden und die Spitzenkandidatin haben ja dieses Papier mit verhandelt und haben das auch unterstützt. Und Sie haben ja auch nochmal sehr deutlich gesagt, dass Sie hinter diesem Papier stehen. Und deswegen gehe ich davon aus, dass dieses Papier auch auf einem Landesparteitag der Linken, dass dem zugestimmt wird und dass das dann die Basis für die weiteren Gespräche sind und auch für die Arbeit, mögliche gemeinsame Arbeit ist.
2: Sagt Steffen Krach, der Fraktionsvorsitzende der Berliner SPD. Er ist also vorsichtig optimistisch, dass sich die Linke am Ende für eine Regierung entscheidet. Und das war unser Thema des Morgens.
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2: Authentisch Wut, Trauer und Freude zeigen können. Das erwarten wir von guten Schauspielerinnen und Schauspielern. Aber was, wenn es kaum noch möglich ist, Gefühle zu zeigen, weil das Botox dies nicht mehr zulässt, die Gesichter erstarren? Machen Beauty-Eingriffe die Schauspielerei kaputt? In Hollywood ist das eine durchaus ernst debattierte Frage, hat unsere USA-Korrespondentin Mia von Hirsch verfolgt.
5: Ob bei Netflix oder im Kino, man begegnet ihnen mittlerweile überall. Erstarrte Stirnen und glatte Gesichter dank Schönheitseingriffen. Bei Social Media finden sich seit Monaten Posts dazu.
6: Ich komme gerade aus dem Film Der Teufel trägt Prada 2 zurück und das Einzige, was ich mitgenommen habe, ist, dass ich mehr Geld verdienen muss, damit ich mehr

0: Botox leisten kann.
1: Ihr Gesicht ist so mit Botox aufgepumpt, dass Szenen, in denen sie weint, eher aussehen, als hätte sie Verstopfung.
2: Hype hin oder her, diesen Look suchen nicht alle. Regisseurin Olivia Wilde sagt etwa in einem Podcast:
3: Als Regisseurin suche ich dauernd nach Schauspielerinnen, die noch ihr Gesicht bewegen können. Und das ist nicht einfach.
2: Studien zeigen, dass Botox nicht nur das Zeigen von eigenen Emotionen beeinflusst, sondern auch das eigene Empfinden von etwa Wut geschwächt werden kann. Sprich, man kann selbst nicht mehr so intensiv Gefühle wahrnehmen. Ein Grund dafür könnte sein, dass dem Gehirn das Feedback der Gesichtsmuskulatur fehlt. Aber was bedeutet das für die Schauspielerinnen und Schauspieler in Hollywood? Audrey Moore ist selbst seit Jahrzehnten Schauspielerin und hatte Rollen in Serien wie Better Call Saul und Grey's Anatomy. Sie kennt die Erwartungen der Branche.
4: Es kann hart sein, das eigene Gesicht stetig altern zu sehen, während so viel Druck von Leuten kommt, die raten, dass du was machen lassen sollst.
5: People telling you and suggesting to you to get things done.
2: Moore schätzt, die meisten Schauspielerinnen und Schauspieler in L.A. ließen Schönheitseingriffe machen. Das beginne bei manchen schon in den 20ern. Sie selbst hat auch schon Botox genutzt. Letztes Jahr wurde ihr aber bei einer Rolle klar, dass es zu viel war.
4: Es musste jemand sein, der ziemlich verlebt aussah. Und mir fiel auf, dass ich, obwohl ich nur dezent was habe machen lassen, Falten im Gesicht hatte, die auf der Stirn nicht zu sehen waren, die aber gerade für diese Figur nötig waren. Also habe ich in dem Bereich weniger machen lassen.
2: Das scheint auch für die Zuschauerinnen und Zuschauerthema zu sein. Im April ging ein Clip von Sydney Sweeney aus der HBO Max-Serie Euphoria viral. Dafür, wie doll sie im Vergleich zu ihrer Schauspielpartnerin emotional das Gesicht verziehen konnte. Stört es Leute in L.A., wenn Schauspielende weniger Bewegung im Gesicht haben?
0: Ich finde, Botox ist okay. Wenn du besser aussehen willst, mach's.
1: Wir wollen, dass ihr echt seid. Eure Lachfalten und eure echten Emotionen sehen.
2: Aber die Nachfrage ist da. Und das nicht nur bei Schauspielerinnen und Schauspielern. In den USA wurde im Jahr 2025 mit Botox und ähnlichen Produkten ein Umsatz von $3,65 Milliarden gemacht. Für die kommenden Jahre wird mit einem weiteren Anstieg gerechnet.
6: Schönheitseingriffe und wie sie die Schauspielerei beeinflussen. Aus Los Angeles war das unsere Korrespondentin Mia von Hirsch.
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6: Und hier kommt Freier Reis.
11: Vorsicht auf der A111 Richtung Oranienburg zwischen Stolpe und Henningsdorf liegt eine Plane auf der linken Spur. A2 Magdeburg Richtung Berlin. Zwischen Ziesa und Wolin gibt es Behinderungen nach einem Unfall im Baustellenbereich. Es staut sich. A10 südlicher Berliner Ring Richtung Dreieck Werder. Zwischen Schönefelder Kreuz und Rangsdorf steht ein liegengebliebenes Fahrzeug auf der rechten Spur. Es staut sich plus 10 Minuten. A10 östlicher Berliner Ring Richtung Dreieck Barnim. An der Mühlenfließbrücke ist bis Anfang November nur eine Spur frei. Dort staut es sich auch plus 10 Minuten. A10 westlicher Berliner Ring Richtung Dreieck Havelland zwischen Großkreuz und Vöben gibt es einen Stau plus 20 Minuten. Und auf der A13 Dresden Richtung Berlin zwischen Bestensee und Mittenwalde gibt es Behinderungen nach einem Unfall. Stadtverkehr Berlin, A100 der Stadtring. Auf der Rudolf-Wiesel-Brücke ist in beiden Richtungen die rechte Spur gesperrt. Aktuell staut es sich deshalb ab Beusselstraße in Richtung Treptow sowie auf der A111 ab am Festplatz. 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
6: 12 Uhr.
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6: Matthias Gindorf ist hier. Bärbel Baas war knapp ein Jahr Bundesarbeitsministerin und auch SPD-Co-Chefin. Was viele nicht unbedingt wissen, vor 6 Jahren ist ihr Mann gestorben und kürzlich auch ihre Stieftochter. Baas ist heute von allen Ämtern zurückgetreten, begründet das auch mit diesen Schicksalsschlägen. Die Nachrichten dazu jetzt mit Freya Reiß.
11: Bärbel Baas hat ihren Rücktritt als SPD-Co-Vorsitzende und Bundesarbeitsministerin bekannt gegeben. Als Grund gab sie den Tod ihrer Stieftochter an. Außerdem habe es massive Kritik aus den Reihen des Koalitionspartners der Union an ihr gegeben. Co-Parteichef Klingbeil und Fraktionschef Miersch drückten ihr Bedauern aus. SPD-Fraktionsvize Esther äußerte sich im rbb24-Inforadio ähnlich. Sie zeigte Verständnis für die Entscheidung von Baas.
12: Was wir letzte Woche gesehen haben, ist, wie unmenschlich der Umgang mit Personen des öffentlichen Lebens, Politikern heute sein kann. Noch Medienkampagnen, auch angeheizt vom Koalitionspartner, gegen sie gefahren in der Woche, in der sie um ihre Stieftochter getrauert hat. Und dass sie da jetzt persönlich die Reißleine gezogen hat, finde ich menschlich, aber auch politisch total bedauerlich. Und ich finde, wir sollten das alle auch nutzen, um uns einmal zu hinterfragen, wie wir eigentlich hier gemeinsam unsere Gesellschaft gestalten wollen.
11: Die SPD-Vize-Fraktionsvorsitzende Wiebke Esther. Der Nobelpreis für Wirtschaftswissenschaften geht an die US-Wissenschaftler Robert Hall und Michael Woodward. Das gab die Königlich Schwedische Akademie der Wissenschaften in Stockholm bekannt. Beide sind bekannt für ihren mikroökonomischen Ansatz. Die Forscher untersuchen, wie die Summe der Entscheidungen einzelner Haushalte und Unternehmen die Gesamtwirtschaft beeinflussen. Sie gehen davon aus, dass Menschen und Firmen vorausschauend agieren, wenn sie sparen oder Preise festlegen. Berlins SPD-Chef Krach hat deutlich gemacht, dass er trotz Bedenken in der eigenen Partei weiter mit Linken und Grünen sondieren will. Krach sagte im rbb24-Inforadio, er nehme die Warnungen ernst. Die SPD habe deswegen in den Vorgesprächen über das Thema Antisemitismus diskutiert. Krach lobte das dabei entstandene Papier als eines, das es bundesweit in keiner Koalition gebe. Er äußerte sich optimistisch, dass die Linke die Vereinbarung bei einem Landesparteitag beschließen wird. Das habe die Parteispitze definitiv zugesagt. 120 linken Politiker hatten sich hingegen in einem offenen Brief gegen das Papier zu Antisemitismus und innerer Sicherheit gestellt. CDU-Chef Merz und Generalsekretärin Hoppermann wollen am Mittag die Ergebnisse ihrer 2-tägigen Klausur des Parteipräsidiums präsentieren. Nach den verlorenen Landtagswahlen und den schlechten Umfragewerten geht es bei den Beratungen um einen Weg aus der Krise. Aus dem Hauptstadtstudio Sabine Henkel.
13: Einige Präsidiumsmitglieder fordern mehr konservative Politik, etwa der hessische Ministerpräsident Boris Rhein. Andere wollen mehr in die Mitte rücken. Die stellvertretende Parteivorsitzende Karin Prien erklärte CDU-Pur-Politik für gescheitert. Auch um die Frage, wie die CDU mit der AfD umgehen soll, wird gerungen. Ob es heute konkrete Beschlüsse zur inhaltlichen Ausrichtung geben wird, ist nicht klar. Die Forderung, die Leute im Land zu entlasten, die Lebenshaltungskosten zu senken, wie etwa die Stromsteuer, wäre nicht einfach umzusetzen. Denn alles müsste gegenfinanziert werden.
11: Die Europäische Union verhängt neue Sanktionen gegen hunderte Unterstützer der russischen Kriegswirtschaft. Wie die EU-Außenbeauftragte Kallas mitgeteilt hat, haben die europäischen Außenminister beschlossen, insgesamt knapp 1.600 Personen, Unternehmen und andere Organisationen mit Strafmaßnahmen zu belegen. Betroffen sind unter anderem Akteure, die mit der Produktion von ballistischen Raketen zu tun haben. Es geht auch um Drohnenhersteller und Werften, die U-Boote warten. Vermögenswerte sollen eingefroren und Einreiseverbote in die EU verhängt werden. Bundesaußenminister Wadefuhl sprach von einem beispiellosen Sanktionsschlag. Der September ist für Westeuropa der wärmste jemals gemessene seit Beginn der Wetteraufzeichnungen gewesen. Laut EU-Klimadienst Copernicus hatte ganz Europa auch mit extremer Trockenheit zu kämpfen. In Westeuropa war es im Schnitt 2,5 Grad wärmer als sonst im September. Rhein, Donau und Weichsel führten abschnittsweise so wenig Wasser wie noch nie in einem September seit Beginn der Messungen, so die Fachleute. In der Folge konnten Schiffe wegen flacher Pegel nicht mehr fahren. Während der Regen Ende des Monats mancherorts für Entlastung sorgte, kam es in Frankreich und Spanien zu Überschwemmungen durch zu heftige Niederschläge. Soweit die Nachrichten. 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Das Wetter. Heute im Süden noch wolkig, später wird es zunehmend sonnig und leicht bis locker bewölkt sein. Vereinzelt sind aber auch kurze Schauer möglich, bei Höchstwerten zwischen 13 und 16 Grad. Aktuell in Berlin-Eiskeller 9 und in Müggelsee 11 Grad, in Pritzwalk 7 und in Guteborn 13 Grad. Morgen anfangs Nebel, tagsüber freundlich und sonnig, zum Abend wieder stärker bewölkt bei bis zu 17 Grad. Die Zeit, es ist 12.05 Uhr. Und hier ist der RBB 24 Inforadio Verkehrsservice mit einer Gefahrenmeldung. Vorsicht auf der A115, Dreieck Funkturm Richtung Dreieck Nutetal. Zwischen Rastplatz Zollamt Dreilinden und Kleinmachnow liegt eine Plane auf der Fahrbahn. Fahren Sie bitte vorsichtig zwischen dem Rastplatz Zollamt Dreilinden und Kleinmachnow auf der A115. Dort liegt eine Plane auf der Fahrbahn.
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6: Und weiter geht's mit Matthias Gindorf. Heute Morgen gegen 8 Uhr kam die Eilmeldung an. Bundesarbeitsministerin und SPD-Co-Chefin Bärbel Baas tritt zurück. Und das sofort. Sie begründet das einerseits mit persönlichen Schicksalsschlägen, aber auch mit Angriffen gegen sich. Und da kommt ein wichtiger Nebensatz, Angriffen auch vom Koalitionspartner. Darüber konnte ich vorhin mit Georg Schwarte aus unserem Hauptstadtstudio sprechen. Er konnte uns einen Einblick geben, welche Reaktionen dieser Rücktritt im politischen Berlin hervorgerufen hat.
14: Ich glaube, der Rücktritt an sich hat hier jeden überrascht, auch bei der SPD und bei der CDU. Allerdings, kleine Einschränkung, die Tatsache, dass so schnell auch ein möglicher Nachfolger genannt wurde, zeigt, dass offenbar auch in den letzten Tagen schon bei der SPD Vorbereitungen getroffen worden sein müssen. Aber noch einmal, der Rücktritt als solcher, der ist für das politische Berlin tatsächlich eine faustdicke Überraschung.
6: Kommen wir mal zur Begründung. Einmal die persönliche Tragödie und politische Ärger. Können Sie das mal kurz zusammenfassen?
14: Na, es war hier im politischen Berlin jedenfalls schon länger bekannt für alle, die da intern näher damit befasst sind, dass Bärbel Baas sich kurz zurückgezogen hatte wegen eines Trauerfalls in ihrer Familie. Ihre Stieftochter war gestorben, nicht der erste Todesfall in ihrer Familie. Sie hatte vor einigen Jahren ihren Ehemann verloren, jetzt also die Stieftochter. Bärbel Baas hatte intern verlauten lassen, auch an den Koalitionspartner, auch an den Kanzler: Ich brauche eine Auszeit, ich muss mich jetzt mal zurückziehen. Das wussten alle. Aber es gab trotz und alledem weiter laute Rufe auch aus der CDU. Wo ist Bärbel Baas? Warum gibt es keinen Gesetzentwurf zum Thema Rentenreform? Auch öffentlich wurde da von der Reformaussitzerin gesprochen, auch aus CDU-Reihen. Und das hat Bärbel Baas wohl zu dem Schritt bewogen, der jetzt öffentlich geworden ist. Sie hat selber gesagt, darüber hinaus muss ich leider feststellen, so heißt es in ihrer schriftlichen Begründung, dass die öffentlichen Angriffe auf mich leider auch aus den Reihen des Koalitionspartners in dieser für mich persönlich schwierigen Zeit fortgesetzt wurden. Und da ich momentan nicht die Kraft aufbringen kann, kurzfristig meine Regierungs- und Parteiarbeit vollumfänglich auszuüben, habe ich mich entschieden, beide Ämter aufzugeben. Also das ist der Zusammenhang.
6: Was bedeutet der Rücktritt denn jetzt für die Bundesregierung? Stärkt er die CDU, schwächt er die SPD oder wie kann man das einschätzen?
14: Nein, weder noch. Es sagt ein bisschen was aus über die Politik in diesen Tagen und das ist auch der Tenor, der sich durch die ersten Stellungnahmen zieht, vor allen Dingen bei der SPD. Blankes Entsetzen, auch über die Art und Weise, wie mit ihrer Parteifreundin, mit Bärbel Baas umgegangen worden ist. Ich zitiere mal den Ex-Gesundheitsminister Lauterbach, der sagt, ihr Rücktritt zeigt auch, dass bei aller Härte der Politik die zunehmenden persönlichen Angriffe die falschen Leute in die Politik bringt. SPD-Generalsekretär Klüssendorf, der Umgang mit dir in den vergangenen Wochen war absolut inakzeptabel. Manuela Schwesig, die Ministerpräsidentin aus Mecklenburg-Vorpommern, sie schreibt auf X, die Attacken der CDU trotz ihrer persönlich schweren Situation waren unmenschlich und rücksichtslos. Das ist der Tenor bei der SPD. Da ist auch eine geballte Menge Wut dabei bei den Genossen. Das ist offenbar tatsächlich der Grund war, eine der ihren, noch dazu die Co-Vorsitzende der Partei und die Arbeitsministerin, ein wirklich wichtiges Amt in diesem Zusammenhang auch, zu einem Rücktritt zu drängen. Der Kanzler hat sich geäußert jetzt, hat auch auf der Online-Plattform X geschrieben, er danke Bärbel Baas für ihr Engagement, ihre Entscheidung verdiene Respekt. Als Vater und Großvater könne er nur erahnen, wie schwer dieser Verlust wiege. Er wünsche ihr und ihrer Familie viel Kraft.
6: So, jetzt gibt es auch schon einen neuen Namen, der als Nachfolger genannt wird. Alexander Schweizer, zuletzt Ministerpräsident in Rheinland-Pfalz. Kann der das? Kann der Bundesarbeitsminister?
14: Er kann das. Er war Arbeitsminister, bevor er Ministerpräsident wurde, in Rheinland-Pfalz, gelernter Jurist. Er ist sowas wie die Führungsreserve bei der SPD. Er ist auch Co-Vorsitzender geworden bei der Bundespartei, Spitzname Alexander der Große. Der Mann kann eine Menge, traut sich auch eine Menge zu, bringt Gewicht mit und Wissen und wird relativ nahtlos, das jedenfalls die Prognose und die Hoffnung ja wohl auch bei den Sozialdemokraten diese Lücke füllen, denn er hat eine Menge zu tun. Ich habe es eben erwähnt, Rentenreform, das ist die Großbaustelle, die jetzt ansteht. Da ist eine Menge los in seinem Ministerium, das er übernehmen wird, aber dieser Alexander Schweizer, wie gesagt, Führungsreserve der SPD, möglicherweise eine gute Wahl.
6: Georg Schwarte aus dem Hauptstadtstudio war das zum Rücktritt von SPD-Co-Chefin und Bundesarbeitsministerin Bärbel Baas. Wohnen ist eines der wichtigsten Themen für die Menschen in Berlin und Brandenburg. Vor allem die immer weiter steigenden Mieten lassen Wohnungssuchende verzweifeln. Deswegen haben am Wochenende in Potsdam tausende Menschen gegen hohe Mieten und fehlende Wohnungen demonstriert. Die Stadt will mehr bauen, doch das allein reicht aus Sicht der Kritiker nicht, wie rbb24-Reporter Felix Moniak berichtet.
15: Aufgerufen zu der Mieten-Großdemonstration hatte ein Bündnis aus 25 Organisationen. Auf der Demonstration erzählen viele Teilnehmerinnen und Teilnehmer ähnliche Geschichten.
16: Meine Miete hat sich in den letzten Jahren um das Doppelte erhöht. Und ich wohne schon eigentlich mein ganzes Leben hier. Und ich finde die Veränderung der Stadt total dramatisch.
17: Wir haben eine Eigenbedarfskündigung gekriegt und mussten uns jetzt innerhalb von 3 Monaten eine neue Wohnung suchen. Und das war eigentlich nicht möglich. Alle Wohnungen, die wir gesehen haben, da waren hunderte von Bewerberinnen und es waren alle über der ortsüblichen Vergleichsmiete.
18: Ich sehe es bei Freundinnen, Freunden, alle, die Familie gründen, alle haben tierische Probleme.
15: Auf ein Wohnungsangebot der städtischen Pro Potsdam melden sich im Schnitt rund 300 Menschen und zwar innerhalb von 24 Stunden. Die parteilose Oberbürgermeisterin Aubel will zuerst mit einer Wohnraumagentur die vorhandenen Wohnungen besser nutzen, etwa durch Tausch. Das hatte sie bereits im Wahlkampf versprochen. Die Agentur soll nächstes Jahr starten. Vor allem sollen aber neue Wohnungen entstehen. Die Pro Potsdam beginnt in diesem Jahr mit dem Bau von 600 Wohnungen, darunter auch größere für Familien. Das Problem sind die Kosten.
19: All das beeinflusst den Wohnungsbau. Und daher haben wir eine Schwierigkeit, in der Neuvermietung Wohnraum zu schaffen, der tatsächlich gut bezahlbar ist. Wenn wir jetzt Wohnraum durch die Pro errichten lassen, durch die Pro Potsdam, unsere kommunale Wohnungsbaugesellschaft, dann kommen wir auf Mieten, die im Bereich 22, 23 Euro liegen. Und das ist für viele Menschen in einem mittleren Segment kaum noch bezahlbar.
15: Holger Tschoge vom Netzwerk Stadt für alle hat die Demo mitorganisiert. Er sagt, neue Wohnungen allein lösen das Problem nicht.
20: Potsdam ist eine Stadt, die überverhältnismäßig viel neu gebaut hat. Aber auch ein Paradebeispiel dafür ist, dass Neubau das Problem nicht löst, sondern dieser Neubau war fast ausschließlich für neu zugezogene Menschen, die mit relativ hohen Einkommen hierher kommen. Und die hier wohnen, können sich genau diese Neubauwohnungen nicht leisten und ihre eigenen Wohnungen werden immer teurer.
15: Das Bündnis fordert vom Land Brandenburg einen besseren Schutz für Mieter. Wird ihre Wohnung verkauft, sollen sie länger vor Kündigungen wegen Eigenbedarf geschützt sein. Und Mietwohnungen sollen nicht mehr in Eigentumswohnungen umgewandelt werden dürfen. Auch Aubel sieht Land und Bund in der Pflicht. Ohne mehr Fördergeld werde günstiges Bauen kaum möglich sein.
6: rbb24-Reporter Felix Moniak war das. Eine Energiewaffenruhe zwischen Russland und der Ukraine, die hat US-Präsident Trump gestern angekündigt. Aber Waffenruhe bleibt ein großes Wort und verpufft ziemlich schnell, wenn diese nicht mal 12 Stunden eingehalten wird, beziehungsweise sich nicht eindeutig klären lässt, ob die beiden Kriegsparteien davon überhaupt wussten. Die Ukraine hat sich nämlich überrascht gezeigt und Russland hat sich offiziell dazu noch gar nicht geäußert und mittlerweile die nächste ukrainische Energieanlage attackiert. Wie Björn Blaschke berichtet, unser Korrespondent für Russland.
21: Wir alle wissen, dass Trump oft etwas sagt, damit die Ölpreise nicht steigen. Das erklärte Igor Ananskich. Er ist stellvertretender Vorsitzender des Energieausschusses der Duma, also des russischen Parlaments. Ihn zitierte gestern Abend ein Medienbetrieb, der teilweise staatsnah ist. Ananskich betonte demnach weiter, dass es schwierig sei, sich zu Vereinbarungen zu äußern, die der US-Präsident verkündet. Und weil es schwierig ist, hüllt sich das politische Moskau wohl bisher auch ansonsten in Schweigen zu Trumps Ankündigung. Schwierig ist die vor allem für den Kreml. Kreml-Chef Wladimir Putin hat bisher Forderungen nach einem Waffenstillstand immer zurückgewiesen, mit dem Argument, dass Kiew und seine Verbündeten einen Waffenstillstand nur nutzen würden, um die ukrainischen Streitkräfte neu zu formieren und ihnen Nachschub zu organisieren. Dahinter wird Putin kaum zurücktreten wollen. Einerseits. Andererseits will er Donald Trump nicht schlecht dastehen lassen. Schließlich hat Trump ja gerade teilweise die Sanktionen für den Handel mit russischem Diesel aufgehoben. Deshalb bringt Trump den Kreml mit seiner Ankündigung, die gegenseitigen Angriffe auf Energieanlagen würden sofort gestoppt, in eine schwierige Situation.
6: Informationen von Russland-Korrespondent Björn Blaschke.
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6: Dieser Tag musste irgendwann kommen und vergangenen Mittwoch war er da. Der Tag, an dem Lionel Messi zum letzten Mal für Argentinien gespielt hat. Wie Millionen andere Fußballfans überall auf der Welt ist auch unser Kolumnist Thomas Kroh von Wehmut erfüllt, woraus er in seiner Rubrik draufgehalten auch keinen Hehl macht.
3: 21 Jahre durften die Menschen Lionel Messi bestaunen. Dieses einzigartige Wesen aus einer anderen Fußballwelt. Sein erstes Länderspiel im himmelblau-weißen Trikot bestritt La Pulga, der floh aus Rosario am 17. August 2005. Damals regierte in Berlin noch Bundeskanzler Schröder und an der Spitze der Charts stand Schnappi, das kleine Krokodil, eine Zeit so fern wie das Mittelalter. Gott will es, mit diesem Schlachtruf wurde im Jahr 1095 der erste Kreuzzug ins Leben gerufen. Und der Fußballgott, der wollte es, dass nach Maradona ein zweiter Argentinier sein Wort auf Erden verbreitete. Daran kann es nicht den geringsten Zweifel geben. Der Herr hat Messi schwerste Prüfungen mit verlorenen Endspielen bei Welt- und Südamerikameisterschaften auferlegt. Doch La Pulga verzagte nur einmal und nach einer ersten Abdankung vor 10 Jahren fand er auch schnell wieder auf den rechten Weg zurück, auf den Rasen. Und allen Plagen zum Trotz, die den Fußball für Normalsterbliche zur Mühsal werden lassen, schwebte Messi stets über den Platz, einem Engel gleich, sodass dem Fußballvolk der Mund staunend offen stand. Und wer da im Glauben schwanken sollte, dem sei gesagt, als Lionel Messi ein Knabe von 11 Jahren war, gründeten 3 Weise die Iglesia Maradoniana, die Kirche Maradonas, und zwar in Rosario, dem Geburtsort dieses Knaben. Was anderes als Vorsehung hat sich da manifestiert? Zumal niemand seit ihrem Bestehen den 10 Geboten der Iglesia Maradoniana so fußballgottesfürchtig gefolgt ist wie Lionel Messi. Das 1. Gebot zum Beispiel lautet: Die Kugel darf nicht schmutzig werden. Das 2. Liebe den Fußball über alles. Und das 6. Ehre die Tempel, in denen er spielte, und seine heiligen Trikots. Längst hat La Pulga selbst den Status eines Heiligen inne, dem am Ende seiner Karrieretage die Anhängerschaft in einer Operettenliga zu Füßen liegt, wo er für Inter Miami in Pink erscheint, in einem kleinen Stadion, gelegen zwischen 2 Autobahnkreuzen, unmittelbar neben einem Flughafen. Die große Fußballwelt allerdings ist ohne ihn auf dem Rasen nur noch eine Wüstenei. Aber irgendwo in Argentinien läuft heute schon auf irgendeinem Bolzplatz ein kleiner Junge herum, der eines Tages auf den Spuren von Messi und Maradona wandeln wird. Und ich bete zum Fußballgott, dass ich diesen Tag noch erleben werde.
6: Thomas Kroh mit seinem Draufgehalten.
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11: A2 Magdeburg Richtung Berlin. Zwischen Ciesa und Wörlin gibt es Behinderungen nach einem Unfall im Baustellenbereich. Es staut sich. A9 Leipzig Richtung Berlin. Zwischen Beelitz-Heilstätten und Dreieck Potsdam steht ein liegengebliebenes Fahrzeug auf der linken Spur. A10 östlicher Berliner Ring Richtung Dreieck Barnim. An der Mühlenfließbrücke ist bis Anfang November nur eine Spur frei. Dort staut es sich plus 10 Minuten Fahrzeit. A10 westlicher Berliner Ring Richtung Dreieck Werder. Zwischen Dreieck Havelland und Falkensee ist nach einem Unfall die rechte Spur gesperrt. Und die A10 westlicher Berliner Ring Richtung Dreieck Havelland nochmal. Zwischen Großkreuz und Vöben gibt es einen Stau plus 20 Minuten. Und Stadtverkehr Berlin, die A100, der Stadtring. Auf der Rudolf-Wiesel-Brücke ist in beiden Richtungen die rechte Spur gesperrt. Aktuell staut es sich deshalb ab Beuße-Straße in Richtung Treptow sowie auf der A111 ab am Festplatz. 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
6: 20 nach 12.
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6: Ich bin Matthias Gindorf. Heute früh um kurz vor 8 kam die Meldung, Bundesarbeitsministerin Bärbel Baas tritt zurück, auch als SPD-Chefin. Bei Facebook hat sie ein längeres Statement dazu veröffentlicht. Begründungen gibt's gleich mehrere und einen Nachfolger gibt's mittlerweile auch schon. Die Nachrichten dazu jetzt mit Freya Reiß.
11: Bundesarbeitsministerin Baas tritt von ihrem Amt zurück. Das hat sie in einer öffentlichen Mitteilung bekannt gegeben. Demnach will sie sich auch als SPD-Chefin zurückziehen. Baas begründete den Schritt mit dem Tod ihrer Stieftochter. Sie brauche Zeit, um die Trauer zu verarbeiten. Momentan könne sie nicht die Kraft aufbringen, ihre Regierungs- und Parteiarbeit vollumfänglich auszuüben. Baas nennt zudem öffentliche Angriffe auf ihre Person als Grund für den Rücktritt. Diese seien auch aus den Reihen des Koalitionspartners der Union gekommen. Das Amt des Arbeitsministers soll der rheinland-pfälzische SPD-Fraktionschef Schweizer übernehmen. Der Nobelpreis für Wirtschaftswissenschaften geht an die US-Wissenschaftler Robert Hall und Michael Woodford. Das hat die Königlich Schwedische Akademie der Wissenschaften in Stockholm bekannt gegeben. Beide sind bekannt für ihren mikroökonomischen Ansatz. Die Forscher untersuchen, wie die Summe der Entscheidungen einzelner Haushalte und Unternehmen die Gesamtwirtschaft beeinflussen. Sie gehen davon aus, dass Menschen und Firmen vorausschauend agieren, wenn sie sparen oder Preise festlegen. In Berlin gibt es weiter Kritik an den Sondierungsgesprächen für ein rot-grün-rotes Bündnis. Unter anderem gibt es Zweifel daran, dass die Spitze der Berliner Linken in der Lage ist, eine Zustimmung für das Existenzrecht Israels an ihrer Basis durchzusetzen. Linke, Grüne und SPD haben sich in einem Papier auf den Umgang mit Antisemitismus geeinigt. 120 linken Politiker protestierten in einem offenen Brief gegen die Vereinbarung. Der Co-Vorsitzende Schirmer zeigte im RBB 24 Inforadio Verständnis dafür. In dem Papier seien gewisse Perspektiven nicht aufgegriffen worden.
0: Die Sorge ist ja klar, weil zum Beispiel letzte Regierung unter Kai Wegner haben es versäumt, sich auch nur ein einziges Mal in der palästinensischen Community zu treffen. Das Leid und die Wut und auch die Trauer, die gerade auf den Straßen Berlins, immerhin die größte palästinensische Community Europas, hier lebt, die wurde eigentlich komplett vergessen oder ignoriert. Und diese Leerstelle, das kann ich ganz klar sagen, die können wir uns auch nicht erlauben und die werden wir uns auch nicht erlauben.
11: Maximilian Schirmer, Co-Vorsitzender der Linken in Berlin. In Radusch in der Lausitz beginnt heute symbolisch der zweigleisige Ausbau der Bahnstrecke Lübbenau-Cottbus. Damit sollen die Züge künftig eine halbe Stunde zwischen Berlin und Cottbus fahren können. Der Ausbau soll noch in diesem Jahr beginnen. Der 29 Kilometer lange Abschnitt ist Teil der Görlitzer Bahn. Geplant ist, dass Ende 2027 die ersten Züge auf dem zweiten Gleis fahren, heißt es auf der Internetseite der Deutschen Bahn. Ein Standardbrief könnte ab Januar kommenden Jahres in Deutschland 1,14 Euro kosten. Das Porto würde dann so stark steigen wie noch nie zuvor. Grund dafür ist, dass immer mehr E-Mails statt Briefe geschrieben werden, teilte die Bundesnetzagentur mit. Sie reguliert die Portokosten. Aus Bonn, Anne Burkhardt.
1: Briefe dürfen etwas mehr als 20% teurer werden, Pakete nahezu 11%. Das ist wesentlich mehr als bei der Portoerhöhung vor 2 Jahren. Das bedeutet aber nicht automatisch, dass sich Briefe und Pakete genau in diesem Maß verteuern, sondern es ist ein Spielraum, den die Bundesnetzagentur der Deutschen Post AG einräumt.
11: Das Bundesverfassungsgericht verhandelt heute und morgen über die Erbschaftssteuer. Die bayerische Landesregierung hält die Freibeträge beim Erben und Schenken für zu niedrig. Außerdem ist sie der Ansicht, dass darüber die Länder und nicht der Bund entscheiden sollten. Morgen geht es dann um die steuerlichen Privilegien für Firmenerben. Sie müssen oft deutlich weniger Steuern zahlen als Erben von Privatvermögen, teilweise sogar gar keine. Ein Urteil zur Erbschaftssteuer wird erst in einigen Monaten erwartet. Die EU begrenzt die Einfuhr chinesischer Hybridautos, um heimische Marken zu schützen. Künftig dürfen chinesische Hersteller maximal 350.000 Fahrzeuge auf den europäischen Markt bringen. Das werde die aktuellen Importe um mehr als die Hälfte senken, hieß es aus Brüssel. EU-Handelskommissar Šefčovič hat sich vergangene Woche in Peking mit der chinesischen Seite auf eine solche Begrenzung geeinigt. Vor 2 Jahren hat die EU schon Sonderzölle auf Elektroautos aus China verhängt. Seitdem verkauft China aber deutlich mehr Plug-in-Hybride nach Europa. Soweit die Nachrichten. 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Das Wetter. Heute sonnig, vereinzelt sind aber auch kurze Schauer möglich bei 13 bis 16 Grad. Aktuell in Berlin-Tempelhof 12 und in Marzahn 11 Grad, in Frankfurt-Oder 9 und in Baruth-Mark 13 Grad. Morgen anfangs Nebel, tagsüber freundlich und sonnig bei bis zu 17 Grad. Die Zeit, es ist 12.25 Uhr.
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2: Wann finden Sie Ihren Feed besonders interessant? Also ich habe schon gerne einen nicht unerheblichen Teil an lustigen Tiervideos mit dabei, aber mir sind schon auch die journalistischen Informationen sehr wichtig. Blöd nur, dass gerade die bei den Kurzvideoplattformen wie Instagram und TikTok verhältnismäßig wenig sichtbar sind. Seit Mitte September wird in diesem Zusammenhang auch der Entwurf des Digitale Medienstaatsvertrags diskutiert. Und in den wollen wir heute im Medienmagazin bei rbb24 Inforadio ein bisschen genauer hereinschauen. Schön, dass Sie zuhören. Ich bin Theresa Sickert. Herzlich willkommen. Ja, der Digitale Medienstaatsvertrag ist ein von der Rundfunkkommission der Länder im September 2026 beschlossener Entwurf zur umfassenden Neugestaltung der digitalen Medienordnung in Deutschland. Und darin geht es ausdrücklich auch darum, journalistische Medien vor algorithmischer Verdrängung zu schützen und ihre Sichtbarkeit in Feeds zu verbessern. Und jetzt ist gerade eine neue Studie der Bayerischen Landeszentrale für neue Medien und der Landesanstalt für Medien NRW erschienen. Und die zeigt, dass sich Nutzerinnen und Nutzer tatsächlich journalistische Informationen in ihrem Feed wünschen. Eine gute Gelegenheit, um mal bei Dr. Eva Flecken nachzufragen. Wie könnte das gelingen? Dr. Eva Flecken ist Direktorin der Medienanstalt Berlin-Brandenburg, der MABB, und damit Schützerin der Medienvielfalt in Berlin und Brandenburg. Hallo Frau Flecken.
4: Hallo Frau Sickert.
2: Offensichtlich zeigt jetzt erstmal diese Studie, dass die Nutzerinnen von Social Media durch ein höheres Informationsangebot in ihrem Feed überhaupt nicht abgeschreckt wären. Das sagt diese neue Studie. Was halten Sie denn von der Idee der Studienautoren, dass Plattformen zu einer Quote für journalistische Inhalte in ihren Feeds verpflichtet werden könnten?
4: Also zunächst einmal finde ich diese Studie der bayerischen und nordrhein-westfälischen Kollegen total spannend und kommt irgendwie auch zu einem guten Zeitpunkt, denn wir reden wahnsinnig viel über News Avoidance und Ähnliches. Und diese Studie fällt aber jetzt mal das Urteil, dass Menschen durchaus Interesse an Informationen haben. So weit, so gut. Und natürlich haben sie das auch nicht mehr nur in Papierform morgens auf dem Tisch, wenn sie die Zeitung lesen, sondern natürlich auch in ihren Feeds, also sprich in ihren digitalen Diensten, die sie sich nutzen, um sich zu informieren. Und dass der Gesetzgeber hier sagt, wir müssen Vielfalt natürlich nicht nur in herkömmlichen Medien, sondern auch auf den neuen Wegen sichern, finde ich total richtig und auch ehrlicherweise ganz schön zeitgemäß.
2: Sie selbst haben gemeinsam mit dem Medienrechtler Ralf Müller-Terpitz eine Digitalabgabe vorgeschlagen und vereinfacht gesagt, sollen mächtige Plattformen also erstmal selbst für Vielfalt sorgen und wenn das eben nicht ausreicht, dann sollen sie zur Kasse gebeten werden. Und auch in diesem neuen Staatsvertrag spielt eine finanzielle Beteiligung großer Plattformen eine Rolle. Was unterscheidet jetzt diesen Ansatz von Ihrem Vorschlag und reicht Ihnen das, was da jetzt mittlerweile auf dem Tisch liegt?
4: Zunächst finde ich erstmal, es ist total begrüßenswert, dass die Länder dieses Mammutprojekt Überarbeitung des Medienkonzentrationsrechts jetzt angehen. Das ist ja etwas, was auf der medienpolitischen Agenda seit Jahren, man kann eigentlich sagen Jahrzehnten liegt. Denn bislang ist das Medienkonzentrationsrecht fernsehzentriert, was ja überhaupt nicht mehr zeitgemäß ist. Und insofern braucht das wirklich dringend ein Update. Das ist ein sehr großer Vorschlag, den die Rundfunkkommission der Länder hier macht bei der Überarbeitung des Medienkonzentrationsrechts. Und dieser Teil der Abgabe, also eine Vielfaltsabgabe, wenn man so möchte, für Plattformen, ist im Moment noch in Klammern in dem Entwurf. Ich persönlich fände es schön, wenn diese Klammern wegkommen, weil es einmal deutlicher macht, dass auch Plattformen als Orte der öffentlichen Meinungsbildung in die Verantwortung genommen werden, wenn es darum geht, Vielfalt zu sichern. Und es ist, wie Sie sagen, hier auch nur als letzte Maßnahme im Gesetz stehen. Das heißt, zunächst einmal haben die Plattformen auch die Pflicht, die Aufgabe, die wirklich über hohe Reichweiten verfügen, sich zu überlegen, naja, wie können wir denn die Vielfalt sichern, also die mediale Vielfalt sichern? Wie können wir denn Journalismus eigentlich sichtbar machen? Und ganz weit hinten im Gesetz, wenn ganz viele Bestimmungen sozusagen erfüllt sind, wenn es wirklich um Marktbeherrschung geht und Meinungsmacht geht auf diesen Plattformen, dann ist diese Abgabe auch vorgesehen. Und ich finde, das ist ein kluger und guter Ansatz. Er ist nicht eins zu eins der, den Herr Professor Müller-Terpitz und ich gemacht haben, aber well, good enough.
7: Das geht in eine gute Richtung. Der neue Medienstaatsvertrag umfasst 180 Seiten. Man könnte ihn jetzt auch lesen und auch noch kommentieren, aber ehrlicherweise muss man sagen, die meisten Menschen werden diese 180 Seiten wahrscheinlich nicht lesen. Deswegen helfen Sie uns doch so ein bisschen. Wenn Sie das mal auf den Punkt bringen müssten, was wird sich denn für Mediennutzerinnen und Nutzer durch diesen Entwurf oder durch den kommenden Vertrag tatsächlich verändern?
4: Also mit diesem Gesetz verfolgt der Gesetzgeber, wie er selbst sagt, eigentlich 7 Ziele. Ich glaube, wir können das aber noch weiter komprimieren, auch um Ihre Hörerinnen und Hörer jetzt nicht überzustrapazieren. Und zwar einmal geht es um das Thema der Vielfaltsicherung in unterschiedlichen Schattierungen. Da geht es um die Frage der Refinanzierung von Medien, insbesondere auch lokaljournalistischen Medien. Es geht um die Frage der Sichtbarkeit und Auffindbarkeit von journalistischen Beiträgen. Es geht um das Thema Medienkonzentration. Also es geht darum, wie Vielfalt eigentlich bei den Nutzerinnen und Nutzer ankommt. Und der zweite Teil, den könnte man unterschreiben mit Schutz der freien Informationsgesellschaft oder Schutz unseres öffentlichen Kommunikationsraums. Da geht es darum, dass auch neue Anbieter, neue Orte unseres Meinungsbildungsprozesses, wie zum Beispiel Angebote wie Google AI Overview, ChatGPT und andere, ebenfalls, wenn es um das Thema des freien Kommunikationsraums geht, eine Verantwortung haben. Denn ich glaube, wir alle, Sie, ich und auch die Hörerinnen und Hörer da draußen nutzen immer häufig diese super bequemen Angebote, also eine Mischung aus Chatbot und Suche, um uns auch über tagesaktuelles Geschehen beispielsweise zu informieren. Und insofern müssen auch diese Angebote ihrer Verantwortung gerecht werden. Also das sind die zwei großen Bereiche und das sind auch die zwei Bereiche, die dann sicherlich alle Leser, Hörer oder NutzerInnen spüren würden, wenn das Gesetz in Kraft tritt. Auf der einen Vielfaltsicherung und auf der anderen Seite der Schutz der freien Informationsgesellschaft.
7: Sagt Dr. Eva Flecken, Direktorin der MABB. Journalistische Vielfalt auf den Plattformen ist eine Seite der Medaille und die andere ist, inwiefern sollten Medien, gerade die Öffentlich-Rechtlichen, überhaupt auf die Plattformen setzen? Das bespreche ich jetzt mit Markus Beckedahl, Gründer und Geschäftsführer des Zentrums für Digitalrechte und Demokratie. Hallo, Herr Beckedahl.
8: Hallo.
7: Wenn es jetzt um die Inhalte geht, dann argumentieren die Öffentlich-Rechtlichen ja, die Menschen sind ja nun mal auf diesen großen Plattformen unterwegs und wir müssen das Publikum doch eben dort erreichen, wo es ist. Haben Sie damit nicht auch recht?
8: Ja, damit haben Sie zu einem Teil recht, aber ich plädiere dafür, dass man sich besser gestern, wenn nicht gestern, dann heute Gedanken macht, wie man trotzdem parallel noch weitere Distributionswege aufbaut für den Fall, dass diese algorithmisch betriebenen Distributionswege noch weniger funktionieren, als sie es heute schon tun. Also mit anderen Worten, wir brauchen eine zweigleisige Strategie. Auf der einen Seite natürlich noch weiterhin dort aktiv sein, wo auch ein Teil oder ein immer größer werdender Teil der Zielgruppe noch aktiv ist, aber auf der anderen Seite alternativen sozialen Netzwerken eine Chance geben, alternative Vertriebswege aufbauen, die man selbst kontrolliert, weil diese algorithmisch betriebenen Plattformen jederzeit noch weiter algorithmisch runtergeschränkt werden können oder aber diese Vertriebswege ganz zum Erliegen kommen, wenn Mark Zuckerberg oder Elon Musk das so wollen.
7: Und Sie sagen ja auch, dass Medien durchaus selbst dazu beitragen, welche Kommunikationskanäle eben groß und relevant sind, indem sie sie eben nutzen oder nicht nutzen. Und wo könnte denn vielleicht könnten die Öffentlich-Rechtlichen selbst also eine digitale Öffentlichkeit schaffen, ohne am Publikum vorbeizusenden?
8: Also ich wundere mich echt seit vielen Jahren, warum es jetzt ARD, ZDF und Co. nicht hinbekommen haben, die eigenen Mediatheken durch Kommentarfunktionen zu erweitern. Und das mal die einzige Möglichkeit, viele Sendungen des öffentlich-rechtlichen Rundfunks zu kommentieren, mit anderen in Dialog zu treten, auf YouTube besteht, einer Plattform mit sehr vielen Nebenwirkungen sozusagen. Also das könnte ein einfacher Weg sein. Es wäre auch schöner, wenn, sagen wir mal, diese ganzen vielen Sendungen weniger für ihre Kanäle auf Plattformen werben würden, die sie nicht unter Kontrolle haben, sondern immer eine andere Alternative empfehlen würden. Ne? Also dieser klassische diskutieren Sie mit uns weiter auf Facebook könnte auch anders lauten, diskutieren Sie mit uns weiter in der ZDF-Mediathek oder diskutieren Sie mit uns weiter auf Blue Sky, Eurosky oder auf Mastodon.
7: Markus Beckedahl, Gründer und Geschäftsführer des Zentrums für Digitalrechte und Demokratie. Und das war's für heute beim Medienmagazin von RBB24 Inforadio. Ich bin Theresa Sickert. Wir hören uns im Radio und sehen uns im Netz. Machen Sie's gut.
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6: Wer gerade eine Reise in die USA plant und Euro in Dollar umtauschen will, profitiert aktuell kaum noch vom Wechselkurs. Der Euro wird zeitweise unter 1,12 Dollar gehandelt. Warum ist der Euro unter Druck und könnte eine neue europäische Staatsschuldenkrise kommen? Claudia Werle aus der ARD-Finanzredaktion mit einem Überblick.
9: Der Euro ist in den vergangenen Tagen immer wieder unter die Marke von 1,12 Dollar gerutscht. Zum Vergleich, im Januar lag der Eurokurs zeitweise noch über 1,20 Dollar.
12: Ja, das haben uns die Franzosen eingebrockt, ganz deutlich,
9: sagt der Ökonom Carsten Brzeski von der ING. Und das habe viel damit zu tun, dass sich Anleger Sorgen machen, wie es um die französischen Staatsfinanzen bestellt sei. Frankreich, das zweitgrößte Land in der Eurozone.
12: Die lesen über Haushaltsprobleme in Frankreich und sehen natürlich, dass es auch andere europäische Länder gibt mit weiterhin einer hohen Staatsverschuldung. Italien, Griechenland, Belgien. Obwohl dort die Haushaltspositionen deutlich besser sind. Aber das interessiert die Finanzmärkte nicht. Also die schauen auf die hohe Staatsverschuldung und machen sich darum Sorgen, ob es nicht wieder zu einer neuen Euro-Krise kommen könnte.
9: Was noch erschwerend hinzukommt, sind die vielen politischen Unsicherheiten und Unruhen in der Eurozone. In Frankreich stehen Präsidentschaftswahlen an. Ergebnis offen, auch was der Wahlausgang für Europa bedeuten würde. In Spanien hat Regierungschef Pedro Sánchez vorgezogene Neuwahlen angekündigt.
13: Aber das eigentliche Problem ist, dass Frankreich und auch die Eurozone insgesamt so wenig wächst,
9: sagt Eckhard Schulte von MainSky Asset Management.
13: Wenn Sie ein Defizit von 5 oder 6% haben, und es ist ja im Prinzip vergleichbar in USA und Frankreich, ist es einfach ein Unterschied, ob Sie auch mit 6% nominal wachsen oder 7% wie die USA oder mit 1% wie Frankreich. Ja, dann geht einfach der Schuldenstand viel, viel schneller hoch.
9: Viele Ökonomen sprechen derzeit von einer Euro-Schwäche gegenüber vielen anderen Währungen. Und das habe viel mit den strukturellen Problemen in der Eurozone zu tun. Die Eurozone sei nach wie vor ein fragmentiertes Gebilde, so Schulte.
13: Wir haben zwar eine gemeinsame Währung, aber wir haben eben immer diese Angreifbarkeit durch die nationalen Finanzmärkte. Und es ist einfach eine strukturelle Schwäche, die der Euro hat seit seiner Konstruktion. Und diesen Preis zahlen wir jetzt wieder. Und ich sehe nicht, dass der Euro in dem Umfeld wirklich signifikant aufwerten kann.
9: Doch ungeachtet aller Probleme und Turbulenzen von einer aufziehenden europäischen Schuldenkrise möchten viele Ökonomen dennoch nicht sprechen. Auf dem Devisenmarkt habe der Euro nach wie vor eine wichtige Rolle und der Euro gehört zu den am stärksten gehandelten Währungen. An der Dominanz des US-Dollars und an der wirtschaftlichen Bedeutung der USA dürfte sich dennoch so schnell nichts ändern, glaubt Carsten Brzeski von der ING.
12: Weil es halt auch noch einen großen Kapitalmarkt gibt, in den es sich lohnt, weiterhin zu investieren, weil es eine Wirtschaft, eine Konjunktur ist, die deutlich stärker wächst als die europäische und weil es halt auch wenig richtige Alternativen gibt.
9: Solange wir hier in Europa nicht auch so einen tiefen Kapitalmarkt haben wie die Amerikaner, werden wir nicht in der Lage sein, dem Dollar den Rang abzulaufen. So Brzeski.
6: Aus Frankfurt am Main war das Claudia Werle.

0: Das Wetter für Berlin und Brandenburg. Überwiegend freundlich und sonnig heute, aber nicht sonderlich warm. Aktuelle Temperaturen in Berlin so zwischen 11 und 12 Grad, Grünow 11 und Potsdam auch 11 Grad. 13 bis 16 Grad bekommen wir heute noch maximal. Im Laufe des Nachmittags ist dann aber schon wieder Schluss mit Sonnenschein und Regen zieht auf. Aber nur kurz, denn in der kommenden Nacht wird es wieder trocken und klar dabei und auch nochmal richtig kalt. Bis zu minus 2 Grad sind möglich. Morgen wieder freundlich zu Beginn, gegen Abend kommt dann neuer Regen auf bei Temperaturen von 14 bis 17 Grad.
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2: A2 Magdeburg Richtung Berlin. Zwischen Cesa und Wollin gibt es Behinderungen nach einem Unfall im Baustellenbereich. Es staut sich. A9 Leipzig Richtung Berlin. Zwischen Beelitz-Heilstätten und Dreieck Potsdam steht ein liegen gebliebenes Fahrzeug auf der linken Spur. A10 östlicher Berliner Ring Richtung Dreieck Barnim. An der Mühlenfließbrücke ist bis Anfang November nur eine Spur frei. Dort staut es sich plus 10 Minuten Fahrzeit. A10 westlicher Berliner Ring Richtung Dreieck Werder. Zwischen Dreieck Havelland und Falkensee ist nach einem Unfall die rechte Spur gesperrt. Und ebenfalls A10 westlicher Berliner Ring Richtung Dreieck Havelland. Zwischen Großkreuz und Vögen gibt es einen Stau plus 20 Minuten. Und Stadtverkehr Berlin, die A100 der Stadtring. Auf der Rudolf-Wiesel-Brücke ist in beiden Richtungen die rechte Spur gesperrt. Aktuell staut es sich deshalb ab Beuselstraße in Richtung Treptow sowie auf der A111 ab am Festplatz. Und länger dauert es auch auf der A100 Richtung Wedding vor der Baustelle an der Detmolder Straße. 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
0: 20 vor 1.
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0: Matthias Gindorf ist hier. Zweimal hat Kanzler Merz schon seine Bundesregierung umbauen müssen, im Gesundheitsministerium und im Verkehrsministerium. Jetzt muss auch im Arbeitsministerium umgebaut werden. Bärbel Baas von der SPD hat heute ihren Rückzug angekündigt, auch als Co-Parteichefin. Die Nachrichten dazu jetzt mit Freier Reis.
2: Die SPD-Co-Vorsitzende und Bundesarbeitsministerin Baas ist überraschend von ihren Ämtern zurückgetreten. In einer persönlichen Erklärung gab sie dafür sowohl private als auch politische Gründe an. Michael Mellinger, RBB 24.
3: Sie habe wegen des Todes ihrer Stieftochter keine Kraft mehr, ihre Ämter vollumfänglich auszuüben, erklärte sie. Außerdem deutete Baas persönliche Angriffe des Koalitionspartners während ihrer Trauerzeit an. SPD-Co-Chef Klingbeil sagte, er sei traurig über den Rücktritt, könne ihn aber nachvollziehen. Fraktionschef Mirsch betonte, Baas habe Haltung gezeigt. Die Vizefraktionsvorsitzende der SPD, Esther, sagte im RBB 24 Inforadio, sie bedauere den Rücktritt sowohl menschlich als auch politisch. Sie warf der Union vor, Medienkampagnen gegen Baas selbst in ihrer privaten Ausnahmesituation angeheizt zu haben. Neuer Bundesarbeitsminister soll laut SPD der rheinland-pfälzische Fraktionschef Schweizer werden.
2: Das neue Berliner Abgeordnetenhaus ist etwas kleiner als direkt nach der Wahl am 20. September angenommen. Das hat der Landeswahlausschuss jetzt auch amtlich gemacht. Er hat heute in einer öffentlichen Sitzung das offizielle Wahlergebnis festgestellt. Demnach umfasst das Parlament 153 Sitze. Zunächst war die Wahlleitung von 158 ausgegangen. Grund für die Veränderung ist ein Fehler bei der Übermittlung von Wahlergebnissen in einem Spandauer Wahlkreis. Nach der Neuberechnung der Ausgleichs- und Überhangmandate haben CDU, Grüne und SPD jetzt je einen Sitz weniger als gedacht, die Linke zwei. Die Berliner SPD will trotz Warnungen aus der Bundespartei und Landesvertretern wie Wirtschaftssenatorin Giffey weiter mit der Linken und den Grünen sondieren. Landes-SPD-Chef Krach hat im RBB 24 Inforadio gesagt, man habe in den Vorgesprächen zu den Sondierungen sehr ernsthaft über das Thema Antisemitismus diskutiert. Er lobte das Papier, auf das sich die drei Parteien geeinigt haben, als eines, das es bundesweit so in keiner anderen Koalition gebe. Krach äußerte sich zuversichtlich, dass die Linke zu diesem Beschluss steht, trotz des offenen Briefes dagegen von über 120 linken Politikern.
4: Die Landesvorsitzenden und auch die Fraktionsvorsitzenden und die Spitzenkandidatin haben ja dieses Papier mit verhandelt. Sie haben ja auch nochmal sehr deutlich gesagt, dass sie hinter diesem Papier stehen. Und deswegen gehe ich davon aus, dass dieses Papier auch auf einem Landesparteitag der Linken, dass dem zugestimmt wird und dass das dann die Basis für die weiteren Gespräche sind. Das Papier muss beschlossen werden von allen drei Parteien. Das ist völlig klar.
2: Der Berliner SPD-Chef Steffen Krach. Die CDU-Führung schließt heute ihre zweitägigen Beratungen über Konsequenzen aus den Niederlagen bei den Landtagswahlen im September ab. Parteichef Merz und Generalsekretärin Hoppermann wollen gleich die Ergebnisse vorstellen. Die CDU ist in Mecklenburg-Vorpommern erstmals aus einem Landtag ausgeschieden. In Berlin wurde sie von der Linken von Platz 1 verdrängt. In Sachsen-Anhalt hat die Partei vorher fast 20 Prozentpunkte verloren. Dort stellt sich der AfD-Politiker Siegmund im Dezember zur Wahl für das Amt des Ministerpräsidenten. Die Europäische Union verhängt neue Sanktionen gegen hunderte Unterstützer der russischen Kriegswirtschaft. Wie die EU-Außenbeauftragte Kallas mitgeteilt hat, haben die europäischen Außenminister beschlossen, insgesamt knapp 1.600 Personen, Unternehmen und andere Organisationen mit Strafmaßnahmen zu belegen. Betroffen sind unter anderem Akteure, die mit der Produktion von ballistischen Raketen zu tun haben. Es geht auch um Drohnenhersteller und Werften, die U-Boote warten. Vermögenswerte sollen eingefroren und Einreiseverbote in die EU verhängt werden. Der September ist für Westeuropa der wärmste jemals gemessene seit Beginn der Wetteraufzeichnungen gewesen. Laut EU-Klimadienst Copernicus hatte ganz Europa auch mit extremer Trockenheit zu kämpfen. In Westeuropa war es im Schnitt 2,5 Grad wärmer als sonst im September. Rhein, Donau und Weichsel führten abschnittsweise so wenig Wasser wie noch nie in einem September. Während der Regen Ende des Monats mancherorts für Entlastung sorgte, kam es in Frankreich und Spanien zu Überschwemmungen durch zu heftige Niederschläge. Soweit die Nachrichten. 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Das Wetter. Heute wird es zunehmend sonnig, vereinzelt sind aber auch kurze Schauer möglich bei Höchstwerten zwischen 13 und 16 Grad. Aktuell in Berlin-Buch 11 und in Steglitz 13 Grad, in Potsdam 11 und in Strausberg 13 Grad. Morgen anfangs Nebel, tagsüber freundlicher, zum Abend wieder stärker bewölkt bei bis zu 17 Grad. Die Zeit, es ist 12.45 Uhr.
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0: Weiter geht's mit Matthias Gindorf. Eine Waffenruhe zwischen Russland und der Ukraine für Angriffe auf die Energieinfrastruktur. Mit dieser Ankündigung hat US-Präsident Trump gestern überrascht. Doch Moskau hat sich dazu noch nicht geäußert. In Kiew zeigt man sich sehr überrascht. Und auch aus der EU gibt es viel Skepsis. Hier übt man stattdessen weiter diplomatischen Druck auf Russland aus und hat neue Sanktionen angekündigt. Aus Brüssel berichtet Korrespondentin Katrin Schmidt.
5: Damit rücken knapp 1.600 Akteure neu auf die Sanktionsliste der EU. Vor allem solche mit Verbindungen zum militärisch-industriellen Komplex des Landes. Außerdem sind 77 Akteure darunter, die jüngst an der Ausrichtung der Duma-Wahlen in besetzten ukrainischen Gebieten beteiligt waren. Insgesamt sei es die größte Erweiterung der EU-Sanktionsliste seit Beginn des Krieges im Februar 2022, so die EU-Außenbeauftragte Kallas. Mehr als die Hälfte der Sanktionen stehe mit der Produktionskette für ballistische Raketen in Verbindung. Und mit der Listung von Drohnenherstellern reagiere die EU zugleich auf Russlands zunehmende hybride Angriffe auf EU-Mitgliedstaaten, so Kallas. Mit der neuesten Sanktionsrunde steigt die Zahl der Menschen und Einrichtungen, die mit Einreiseverboten und Kontensperren belegt sind, auf insgesamt rund 4.500. Wie viele der EU-Außenminister kritisierte auch Kallas in Luxemburg den Diesel-Deal von US-Präsident Trump mit Kreml-Chef Putin sowie die dazugehörige Lockerung der US-Sanktionen gegenüber Russland. Skeptisch zeigt sich die Runde der EU-Außenminister auch gegenüber der von Trump verkündeten Energiewaffenruhe zwischen Russland und der Ukraine. Wir begrüßen den Waffenstillstand im Energiebereich, wenn er tatsächlich eingehalten wird, so die Außenbeauftragte Kallas. Bisher habe man jedoch noch nicht gesehen, dass sich Russland daran halten werde, fügte sie hinzu. Die Außenministerinnen und Außenminister der EU beraten auch über die weitere Unterstützung der Ukraine sowie über die neuen US-Sanktionen gegen den Internationalen Strafgerichtshof in Den Haag.
0: Brüssel-Korrespondentin Katrin Schmidt war das. Die EU verhängt also mehr Sanktionen und in Brandenburg kommt quasi eine Rolle rückwärts, was die Kontakte zu Russland angeht. Jahrelang gehörte der freundschaftliche Kontakt mit russischen und auch belarussischen Partnerstädten dazu. Mit Besuchsreisen, Austauschprogrammen, Brieffreundschaften. Seit der Vollinvasion Russlands in der Ukraine, die auch über belarussisches Gebiet geführt wurde, haben viele deutsche Städte diese Beziehungen pausiert. Der Brandenburger BSW-Landtagsabgeordnete Sven Hornauf will nun den Kontakt zu Partnerstädten in der Region wieder aufnehmen und plant dafür auch Reisen nach Belarus und Russland. RBB24-Reporterin Elisa Göppert über den Vorstoß und die Kritik daran.
6: Anfang November werde der Reisebus Richtung Minsk starten. An Bord sein sollen knapp 50 Menschen, überwiegend aus Frankfurt, aber auch aus Potsdam, aus dem Kreis Oder-Spree und Storkow. Überall dort wurden bis 2022 Partnerschaften mit Belarus gepflegt. Der BSW-Landtagsabgeordnete Sven Hornauf sagt, es gehe ihm um die persönlichen Begegnungen.
7: Das ist so zwischen Menschen, wenn man dann lange Jahre Kontakt hat, auch Briefkontakt hat, sich trifft immer wieder, einfach eine gewisse Verbundenheit entsteht, dass die Menschen sich wieder treffen können, dass die Kontakte zwischen den Menschen da sind, das ist uns wichtig. Und deswegen wollen wir einfach das wieder aufnehmen.
6: Während der 6-tägigen Reise nach Belarus sollen die Partnerstädte besucht werden. Für kommendes Frühjahr plant Sven Hornauf eine ähnliche Reise nach Russland. Die Freunde und Bekannte, die auf Hornaufs Reisen besucht werden sollen, seien beispielsweise bei der Kirche oder in der Feuerwehr aktiv.
7: Wir haben ja auch 1-2 Kulturleute mit, die sich mit ihren Partnern dort in den Theatern treffen. Wir haben 2 Sportler mit, eine Sängerin und so weiter. Also das sind alles Menschen, die sich mit ihren quasi Kollegen dort wieder treffen vor Ort.
6: Tim Beichelt, Professor für Europastudien an der Frankfurter Viadrina, arbeitet regelmäßig zu Osteuropa. Er findet zwischenmenschliche Begegnungen zwischen Menschen aus Deutschland, Russland und Belarus wichtig, gibt aber für Russland und Belarus zu bedenken.
8: Wir wissen einfach aus der Forschung, dass es keine unabhängigen zivilgesellschaftlichen Organisationen gibt, schon gar keine oppositionellen.
6: In Belarus seien zehntausende Menschen ohne triftigen Grund im Gefängnis. In beiden Ländern autokratische, sehr repressive Regime an der Macht. Diese hätten ein Interesse, Abgeordnete und Menschen aus Deutschland für ihre Zwecke einzuspannen, sagt Viadrina-Professor Tim Beichelt.
8: In so einem Fall könnte man so ein Regime auch stützen, wenn man im Nachhinein in der Presse dort als wohlwollender Freund des Regimes dargestellt wird.
6: Die russischen und belarussischen Botschaften hat Sven Hornauf schon um Hilfe

0: Dort seit gestern über die Zukunft von Gesundheitssystemen. Aus unserer Wissenschaftsredaktion dazu Jessica Wiener.
1: From Crisis to Resilience, von der Krise zur Widerstandsfähigkeit. Das ist das Leitmotiv des diesjährigen World Health Summit. Ilona Kickbusch ist die Ratsvorsitzende des Summits. Für sie geht es in diesem Jahr vor allem um einen Perspektivwechsel.
2: Der Punkt ist, dass man von der Diskussion über Krise und Polykrise, die ja sehr die letzten Jahre beherrscht hat, zu dem nächsten Schritt geht, wie bauen wir Resilienz auf? Und diese Resilienz muss eben auf nationaler Ebene sein, ja manchmal sogar auf lokaler, aber natürlich auch im globalen Gesundheitssystem.
1: Was dabei für die praktische Umsetzung wichtig ist, lässt sich an der Themenliste des Gipfels ablesen. In mehr als 75 angesetzten Diskussionsrunden, Workshops und Keynotes geht es unter anderem um die Finanzierung von Gesundheitssystemen, Pandemieprävention, Bereitschaft und Reaktion, Klimafolgen, neue Gesundheitsrisiken und die internationale Zusammenarbeit. Zu den Herausforderungen, die Gesundheitssysteme weltweit beschäftigen, zählt aus Sicht von World Health Summit-Präsident Axel Pries unter anderem die zunehmende Antibiotikaresistenz.
3: Weil durch die globale Mobilität, auch durch die Tierhaltung, durch eine gewisse Leichtfertigkeit im Umgang mit Antibiotika, da sehr viele Resistenzen auftreten und sich auch schnell verbreiten und die Zahl von resistenten Erregern in Krankenhäusern, auch in Deutschland, zunimmt.
1: Für Pries zeigt gerade dieses Beispiel, warum Gesundheitssysteme nicht nur auf aktuelle Probleme reagieren dürfen. Entscheidend sei, auf Risiken vorbereitet zu sein, bevor sie akut werden.
3: Denken Sie an sowas wie einen Feuerlöscher in irgendeinem Büro. Warum hat man den Feuerlöscher da? Nicht, weil es dauernd brennt, sondern weil es mal brennen könnte. Wofür braucht man eine entsprechende Vorbereitung, zum Beispiel mit Isolierstationen oder mit anderen Notfallmechanismen, weil eben solche Notfälle auftauchen können?
1: Noch bis morgen beraten beim Weltgesundheitsgipfel, dem World Health Summit, Vertreter aus Politik, Wissenschaft, Wirtschaft und internationalen Organisationen über die Zukunft der Gesundheitsversorgung. Ziel ist es, neue Erkenntnisse auszutauschen, Kooperationen anzustoßen und Antworten auf Herausforderungen zu finden, besonders auf die, die alle angehen, weil sie die vielen Gesundheitssysteme weltweit gleichermaßen beschäftigen.
0: Über den Weltgesundheitsgipfel in Berlin war das Jessica Wiener.
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0: Die Toten Hosen füllen tausende Kilometer von Deutschland entfernt große Konzerthallen. Und tausende Argentinier singen mit. Hier kommt Alex oder eisgekühlter Bommolunder auf Deutsch. Denn in Argentinien haben Campino und Band besonders leidenschaftliche Fans. Wenn sie sich jetzt also von der Bühne verabschieden, dann natürlich auch in Buenos Aires. Unsere Korrespondentin Anne Herberg war beim südamerikanischen Finale der Toten Hosen dabei.
5: Steigbügel, Huckepack, fünf Punks schwitzend im Einsatz und schließlich hängt die 3 Meter lange Toten-Hosen-Fahne in hellblau-weiß doch noch an der Mauer vor dem Stadion. Dank einer deutsch-argentinischen Liebesgeschichte, die an diesem Abend hier in Buenos Aires ihr großes Finale erleben soll. Denn Los Hosen verabschieden sich von Argentinien. Los Hosen, das muss man fühlen, es ist Völkerverständigung pur. Sie haben uns nie enttäuscht, kamen selbst zur Jahrtausendwende, als hier die große Wirtschaftskrise war und niemand einen Peso hatte. Die Hosen spielten fast für umsonst. Doch nun ist er da, der Tag, der niemals kommen sollte. Komisch auch für uns, sagt Campino.
6: In Argentinien sieht man die Dinge persönlicher als zu Hause. Und wir sehen das auch so. Da kann man sich nicht einfach so vom Acker machen. It's gonna be a wild night. Für mich ist das ganz, ganz wichtig, dass wir hier bei voller Stärke uns verabschieden und dass wir auch den Leuten heute ein richtiges Brett verpassen wollen. Hier gibt es keine Zeit für Sentimentalitäten. Das habe ich mir immer so ausgemacht.
5: Noch eine große wilde Show. Sie proben, sie schwitzen, sie grölen mit, mehr oder weniger textsicher. 14.000 Fans sind gekommen, so viele wie noch nie, darunter auch rund 2.000 Dollar.
7: Das zu erleben, zu sehen, in einem vollen Konzertsaal zu sein, wie Unmengen von Menschen einfach auf Deutsch Tracks singen, obwohl sie eigentlich gar kein Deutsch können. Also es ist wirklich so eine Art Liebesgeschichte.
5: Das erste Konzert vor 34 Jahren. Heute gibt es Fanclubs, Coverbands und Campino trägt ein Tattoo der Tango-Legende Carlos Gardel.

0: auf dem Arm. Mi Buenos Aires querido steht darunter, mein geliebtes Buenos Aires. Und als er dann noch für Hier kommt Alex mitten in die Menge steigt, ist kein Halten mehr. Punk, Rebellion, totale Hingabe über all die vielen Jahre.
1: And we told the people at home.
0: Wir haben den Leuten zu Hause gesagt, ihr wisst nichts über Rock'n'Roll, wenn ihr nicht in Buenos Aires wart. Ihr seid so wichtig. Ihr seid ein Teil von uns. Ihr bleibt ein Teil von uns.
1: You stay part of us.
0: Abschied mit Vollgas. Am Schluss fließen dann doch noch die Tränen. Keine Frage, hier geht eine Ära zu Ende. Das war's, amigos. Adios.
2: Darum sagen wir...
3: Die Toten Hosen auf Abschiedstour in Argentinien. 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

0: Und hier geht's jetzt gleich weiter mit Werner Schoninger. Er ist schon da. Hallöchen.
1: Hallo Matthias.
0: Hallo, da bist du ja. Auch bei dir eines der beherrschenden Themen. Wie geht's weiter in Berlin? Hier soll ja bald, möglichst bald, ein neuer Senat entstehen.
1: Inzwischen gibt es ja das offizielle Endergebnis der Abgeordnetenhauswahl und demnach wird das Berliner Landesparlament etwas kleiner als erst angenommen. Warum das so ist und was das für die Regierungsbildung bedeutet, das erklärt uns gleich unser landespolitischer Korrespondent.
0: Das also gleich nach den Nachrichten um 13 Uhr. Von mir vorher noch das Wetter für Berlin und Brandenburg. Überwiegend freundlich und sonnig heute, aber nicht so richtig warm. Aktuell in Potsdam 11 Grad, Cottbus 12, auch in Berlin so 11 bis 12 Grad. 13 bis 16 Grad bekommen wir heute noch maximal. Nach dem Sonnenschein am Nachmittag kommt zum Abend auch der Regen wieder. In der kommenden Nacht dann aber wieder klar und trocken und richtig kalt. Temperaturen gehen runter auf bis zu minus 2 Grad. Morgen auch wieder erst freundlich, gegen Abend kommt dann auch wieder neuer Regen. Dazu dann 14 bis 17 Grad in der Spitze.
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0: Und hier ist Freier Reis.
3: A2 Magdeburg Richtung Berlin. Zwischen Ciesa und Wollin gibt es Behinderungen nach einem Unfall im Baustellenbereich. Es staut sich. A10 östlicher Berliner Ring Richtung Dreieck Barnim. An der Mühlenfließbrücke ist bis Anfang November nur eine Spur frei. Dort staut es sich. Rechnen Sie mit 10 Minuten mehr Fahrzeit. A10 westlicher Berliner Ring Richtung Dreieck Werder. Zwischen Dreieck Havelland und Falkensee ist nach einem Unfall die rechte Spur gesperrt. A10 westlicher Berliner Ring nochmal Richtung Dreieck Havelland. Zwischen Großkreuz und Fürben gibt es einen Stau plus 20 Minuten. Stadtverkehr Berlin, die A100, der Stadtring. Auf der Rudolf-Issel-Brücke ist in beiden Richtungen die rechte Spur gesperrt. Dort muss die Statik überprüft werden. Aktuell staut es sich deshalb ab Beusselstraße in Richtung Treptow sowie auf der A111 ab am Festplatz. 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
1: Und jetzt gleich 13 Uhr. Ich bin Werner Schoninger. Ich grüße Sie. Der Paukenschlag heute Morgen gegen 8 Uhr. Bärbel Baas erklärt ihren Rücktritt sowohl als Co-SPD-Chefin als auch als Bundesarbeits- und Sozialministerin. Dazu sprechen wir gleich. Dazu beginnen die Nachrichten mit Freier Reis.
3: Bärbel Baas ist als Bundesarbeitsministerin zurückgetreten. Ihr Nachfolger soll der ehemalige rheinland-pfälzische Ministerpräsident Alexander Schweizer werden. Aus dem Hauptstadtstudio Birte Sönnichsen.
4: Alexander Schweizer war bis März Ministerpräsident von Rheinland-Pfalz. Dann hat die SPD die Wahl verloren und Schweizer wurde Fraktionschef im Landtag. In Berlin wird er direkt voll gefordert sein und muss das umstrittene Rentenpaket der schwarz-roten Koalition umsetzen.
5: Auch um die Frage, wie die CDU mit der AfD umgehen soll, wird sowohl als Ministerin als auch
6: fünfmal direkt ins Bundestag gewählt, Ministerin mit dem höchsten Etat von allen SPD-Chefin, lief eigentlich für Bärbel Baas. Eigentlich.
3: Entschuldigen Sie bitte diese technischen Probleme, die wir gerade haben. Das werden wir klären. Ich lese soweit die Nachrichten weiter vor. Nach dem Rücktritt von Baas will die SPD bei einem Bundesparteitag Ende des Jahres ihre gesamte Führung neu wählen. Das hat SPD-Parteichef Klingbeil im Willy-Brandt-Haus in Berlin angekündigt. Demnach soll es bei einer weiblichen und männlichen Doppelspitze bleiben. Ob er selbst noch einmal antritt, teilte der Bundesfinanzminister nicht mit. Der Berliner SPD-Vorsitzende Krach hat die Erwartung seiner Partei bekräftigt, dass die Linke die Vereinbarungen zu Antisemitismus und innerer Sicherheit umsetzt. Das sei die Voraussetzung für die Bildung einer Koalition, betonte Krach im RBB 24 Inforadio. Er nehme die Warnungen aus den eigenen Reihen sehr ernst. Man habe aber mit Linken und Grünen wichtige Punkte verabredet, das gelte es mit Leben zu füllen. Zur Kritik innerhalb der Linken an dem Papier sagte ihr Landeschef Schirmer, er habe Verständnis dafür, dass einige Vereinbarungen Debatten hervorrufen. Das werde man transparent in der Partei ausverhandeln, so Schirmer im RBB 24 Inforadio. CDU-Chef Merz und Generalsekretärin Hoppermann wollen gleich die Ergebnisse einer zweitägigen Klausur des Parteipräsidiums präsentieren. Nach der verlorenen Landtagswahl und den schlechten Umfragewerten geht es bei den Beratungen um einen Weg aus der Krise. 3 Wochen nach der Landtagswahl in Mecklenburg-Vorpommern haben jetzt die Koalitionsverhandlungen zwischen SPD, Linken und Grünen begonnen. Unter Führung von Ministerpräsidentin und SPD-Landeschefin Schwesig treffen sich die Verhandlungsteams im Schweriner Landtag. Die Gremien aller drei Parteien haben nach zweiwöchigen Sondierungsgesprächen den Verhandlungen einstimmig zugestimmt. Die AfD hat die Wahl mit 38,2% vor der SPD gewonnen, die auf 35,5% kam. Die CDU verpasste den Sprung über die 5%-Hürde. Der Nobelpreis für Wirtschaftswissenschaften geht an die US-Wissenschaftler Robert Hall und Michael Woodford. Das hat die Königlich Schwedische Akademie der Wissenschaften in Stockholm am Mittag bekannt gegeben. Beide haben bessere Werkzeuge für Zentralbanken und Regierungen gefunden, um Wirtschaftskrisen zu verhindern. Hall und Woodford gehen in ihrer Forschung davon aus, dass viele kleine Entscheidungen einzelne Haushalte und Unternehmen die Gesamtwirtschaft beeinflussen. Deshalb könnten Regierungen und Notenbanken die Wirtschaft effektiver lenken, wenn sie ihre Pläne klarer kommunizieren. Jede Zinsentscheidung heutzutage basiert auf der Arbeit der beiden Forscher. Ein Standardbrief könnte ab Januar kommenden Jahres in Deutschland 1,14 Euro kosten. Das Porto würde dann so stark steigen wie noch nie um mehr als 20%. Die Bundesnetzagentur hat der Post diesen Spielraum für die Jahre 2027 und 2028 eingeräumt. Bis jetzt hat die Post diese Spielräume immer voll ausgenutzt. Damit würde auch der Paketversand teurer werden. Grund für die Preissteigerungen ist laut Bundesnetzagentur, dass statt Briefen immer mehr E-Mails geschrieben werden. Soweit die Nachrichten. 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Das Wetter. Am Nachmittag meist nur locker bewölkt und sonnig. Nur vereinzelt kurze Schauer, maximal 16 Grad. Aktuell in Berlin-Buch 11 und am Insulaner 13 Grad, in Potsdam 11 und in Strausberg 12 Grad. Morgen anfangs Nebel, tagsüber freundlich und sonnig, zum Abend wieder stärker bewölkt bei maximal 14 bis 17 Grad. Und hier kommt noch einmal der RBB 24 Inforadio Verkehrsservice mit einer Gefahrenmeldung. Vorsicht im Landkreis Potsdam-Mittelmark und Potsdam auf der L40. Zwischen Güterfelde Nord und Konrad-Wolf-Allee in Richtung Potsdam liegt ein Klappstuhl auf der Straße. Vorsicht im Landkreis Potsdam-Mittelmark und Potsdam auf der L40. Dort steht zwischen Güterfelde Nord und Konrad-Wolf-Allee ein Klappstuhl auf der Straße.
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1: Weiter geht's mit Werner Schoninger. Ich grüße Sie. Jetzt ist es amtlich. Das Endergebnis der Abgeordnetenhauswahl vom 20. September liegt vor. Offiziell festgestellt von Landeswahlleiter Stefan Bröchler. Da gab es ja einige Irritationen wegen eines Übermittlungsfehlers aus dem Bezirk Spandau. Aber jetzt steht fest, das Berliner Landesparlament wird etwas kleiner als gedacht. Die Linke ist mit 45 Sitzen stärkste Kraft. Dann kommt die CDU mit 33, die AfD mit 29 Sitzen. Für Bündnis 90 Grüne dürfen 25 Abgeordnete ins Landesparlament einziehen. Für die SPD 21, insgesamt also 153 Sitze. Sebastian Schöbel ist unser landespolitischer Korrespondent. Schöne Grüße.
7: Hallo.
1: Nochmal für alle, die zuletzt vielleicht noch nicht auf dem Laufenden waren. Das Abgeordnetenhaus ist also kleiner als zuvor angenommen. Was genau ist der Grund?
7: Kein Wahlchaos. Das ist die wichtigste Botschaft, die auch der Landeswahlleiter immer wieder versucht hat zu kommunizieren. Also was hier passiert ist, ist einfach, dass das Ergebnis aus einem Wahlkreis in Spandau eben falsch übermittelt wurde. Es wurde richtig ausgezählt, aber dann ist irgendwie bei der Übertragung der Informationen am Wahlabend eben etwas schiefgegangen. Und am Ende wurde das dann aber auch genauso gefunden, wie es passieren soll. Die Sicherheitsmechanismen haben also gegriffen. Und das Direktmandat in Spandau wechselt eben von der CDU zur AfD. Die hat damit ein Direktmandat mehr und das bringt dann diese etwas komplizierte Arithmetik ein bisschen durcheinander mit Ausgleichs- und Überhangmandaten, sodass dann am Ende CDU, Grüne und SPD jeweils einen Sitz weniger haben am Ende im Parlament und die Linke zwei Mandate weniger. Und deswegen kommt auch ein etwas kleineres Abgeordnetenhaus zustande. Aber wie gesagt, kein Wahlchaos, es war einfach ein Übertragungsfehler.
1: Alles ganz regulär, ein etwas preiswerteres Parlament, vielleicht kann man sagen. Was bedeutet das Endergebnis jetzt für die Regierungsbildung? Verschieben sich die Mehrheitsverhältnisse?
7: Nein, das sollen ja diese Ausgleichen, Überhangmandate und so weiter, soll das ja alles regeln, damit genau das nicht passiert. Aber es bedeutet für die Regierungsbildung tatsächlich, dass jetzt die Kombinationen, die Möglichkeiten, wie sich die Parteien zusammenfinden, dann durchaus doch sich anders gestalten. Es bleibt dabei, dass Rot-Grün-Rot weiterhin eine klare Mehrheit hätte. Sie ist aber ein kleines bisschen kleiner geworden und das ist gerade mit Blick auf die sehr schwierige Regierungsbildung, die Sondierungsgespräche, die möglichen Koalitionsverhandlungen dann schon auch nochmal wichtig, weil wir ja nicht genau wissen, welche Konsequenzen eventuell der aktuelle Streit auch bei der Linken hat für die Größe von deren Fraktion und dann für die Kenia-Koalition. Das ist die Kombination, wo CDU, SPD und Grüne zusammenarbeiten, sollten die Gespräche zwischen Linken, SPD und Grünen scheitern, dass die dann wirklich nur noch eine hauchdünne Marge hätten, um miteinander eine Mehrheit zu bilden. Und das bedeutet natürlich, dass dann so eine Regierung deutlich weniger stabil wäre.
1: Also keine Auswirkungen auf die Koalitionsmöglichkeiten prinzipiell. Aber wie weit ist es denn mit der Bildung des neuen Senats? Die Sondierungen zwischen Linken als Wahlgewinnern einerseits und Grünen und SPD andererseits gehen diese Woche weiter. Es rumort aber ordentlich, auch in der SPD. Kommt das Linksbündnis oder nicht?
7: Ja, es rumort bei der SPD, es rumort bei den Linken, es rumort, glaube ich, auch ein kleines bisschen bei den Grünen, die vor allem irritiert sind, wie sehr es bei den anderen beiden rumort. Also insofern ist das gerade alles sehr, sehr unruhig hinter verschlossenen Türen und teilweise auch in der Öffentlichkeit. Wir haben auf der einen Seite die SPD, die sich bei der Frage der Vergesellschaftung offenbar immer noch nicht ganz sicher ist. Jedenfalls hört man da aus Verhandlungskreisen, dass da heute sehr hart gerungen wird bei dieser Frage und da eine Entscheidung, ob die SPD diesen Weg wirklich mitgehen möchte, den ja Grüne und Linke unbedingt einschlagen wollen, die Vergesellschaftung von großen Wohnungskonzernen, ob sie dazu bereit ist. Es gibt zwar einen Parteitagsbeschluss bei der SPD dafür, aber der Spitzenkandidat Steffen Krach, der ja jetzt auch die Verhandlungen für die SPD führt, der ist eigentlich dagegen. Also da steht eine politische Entscheidung noch aus. Und bei der Linken natürlich der massive Streit zwischen dem Flügel der Partei, der sich sehr stark für die Palästinenser, für deren Rechte einsetzt, die am Wochenende auch nochmal demonstriert haben, fühlen sich von der eigenen Parteiführung und vom Sondierungsteam so ein Stück weit auch verlassen und verraten, weil die Vereinbarung, die die Linken unterschrieben haben mit den Grünen und mit der SPD, ihnen da viel zu weit geht, sie auch viel zu sehr einschränkt, sie fühlen sich zensiert, sie fühlen sich zu Unrecht in die antisemitische Ecke gestellt und die sind da gerade sehr unzufrieden mit der Art und Weise, wie ihre eigene Partei die Sondierungsgespräche führt. Und das kann durchaus auch noch Konsequenzen haben bei der Frage, ob diese Linke dann am Ende den Koalitionsverhandlungen überhaupt zustimmt.
1: Ganz herzlichen Dank, Sebastian Schöbel. Informationen aus unserer landespolitischen Redaktion. Bärbel Baas gehört sicherlich zu den prominenten Köpfen in der Bundes-SPD. Als Co-Parteichefin und Arbeitsministerin stand sie zuletzt häufig im Fokus. Jetzt zieht sie sich überraschend zurück und gibt ihre beiden Spitzenämter ab. Das begründet sie auch mit öffentlichen Angriffen. Benjamin Großkopf aus dem Hauptstadtstudio zeichnet den politischen Weg von Bärbel Baas noch einmal nach.
6: 5-mal direkt in den Bundestag gewählt, Ministerin mit dem höchsten Etat von allen SPD-Chefin, lief eigentlich für Bärbel Baas. Eigentlich.
8: Also ich würde jetzt in dieser Situation erstmal an den Menschen Bärbel Baas denken,
6: sagt der für Außen zuständige Kabinettskollege Johann Wadephul von der CDU. Baas Stieftochter ist gestorben und Baas erklärt schriftlich, keine Kraft mehr gerade, Regierungs- und Parteiarbeit vollumfänglich auszuüben.
8: Und wenn jemand wie Bärbel Baas sagt, sie ist in einer Überforderungssituation, dann muss man das zunächst einmal respektieren. Ihre Trauer verstehen und auch berücksichtigen, dass diese Ämter uns allen sehr, sehr viel abverlangen.
6: Die SPD im Umfragetief, der Reformdruck auf Baas als Arbeitsministerin gewaltig. Immer wieder wird sie in den 1,5 Jahren Ziel von Angriffen, zum Beispiel von Unternehmern, die sie auf offener Bühne beim Arbeitgebertag im November 2025 auslachen.
9: Sie belasten damit die Beitragszahler nicht. Das war auch eine Entscheidung, die wir im Koalitionsverhandlung getroffen haben. Ja, das mag für Sie lustig klingen, aber wir hätten, das ist überhaupt nicht lustig, weil wir wirklich die Beiträge nicht.
10: Vor allem bei der Rente, aber auch bei Reformen auf dem Arbeitsmarkt. Nicht nur den Arbeitgebern, sondern auch dem Koalitionspartner Union geht es oft zu langsam, zu wenig entschieden voran. Baas reagiert anfangs auf ihre eigene Art und Weise.
9: Diese Debatte gerade, dass wir uns diese Sozialversicherungssysteme und diesen Sozialstaat finanziell nicht mehr leisten können, ist, und das entschuldige ich mich jetzt schon für den Ausdruck, Bullshit. Das ist Bullshit.
10: Bärbel Baas, Duisburgerin, Politikerin, Vater Busfahrer, Mutter Hausfrau, 5 Geschwister. Widerstände ist sie gewohnt.
9: Mein ältester Bruder, das war damals so, der war auf dem Gymnasium, wurde dann, wie sagt man heute, abgeschult. Er hat es nicht geschafft. Und dann hieß es, wenn der Junge das schon nicht schafft, dann brauchen wir sie gar nicht schicken.
10: Baas schickte sich schon selbst. Hauptschule, 2 Lehren, Abendschule, Vorständin in einer Betriebskrankenkasse und die Herkunft als Lebensthema. Je länger sie in der Bundesregierung ist, desto mehr merkt man ihr an, dass sie die Widersprüche fordern, manchmal überfordern. Grundeinstellung trifft auf leere Kassen, Wunsch auf Koalitionswirklichkeit. Zuletzt die Frage auch aus den hinteren Reihen der Union: Wo ist eigentlich Bärbel Baas, die sich doch eigentlich um das von ihr sogenannte Gesamtkunstwerk Rentenreform kümmern soll? SPD-Fraktionsvize Wiebke Esther stellt nach Baas Rückzug eine andere Frage.
11: Wie menschlich oder eben auch unmenschlich wird eigentlich inzwischen in diesem Politikgeschäft miteinander umgegangen? Weil ich auch überzeugt davon bin, dass es nicht besser wird, wenn wir Gesetze und Politik für Menschen machen wollen, in einem Umfeld, in dem Angriffe unter der Gürtellinie auch in solchen schwierigen Situationen dann nicht aufhören.
10: Klar ist, das Geschäft hört nicht auf. Die SPD greift die Union für die vorherigen Angriffe auf Baas an. Alexander Schweizer soll jetzt Bundesarbeitsminister werden. Unter SPD-Frauen formiert sich wiederum Widerstand, weil Schweizer eben keine Frau ist.
1: Der Bericht von Hauptstadtkorrespondent Benjamin Großkopf. Und wie es in der SPD-Führung weitergehen soll, darüber spreche ich in gut 10 Minuten mit Georg Schwarter aus dem Hauptstadtstudio.
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1: Und dabei geht es um eine außergewöhnliche Sportlerin. Nisanur Kocabasch ist Paraschwimmerin in Potsdam. Das Besondere, sie ist noch sehr jung. Mit gerade einmal 13 Jahren hat sie im September eine Medaille bei den Para-Europameisterschaften gewonnen. Als jüngste deutsche Teilnehmerin. RBB 24 Inforadio-Reporterin Tabea Kunze stellt sie uns vor.
12: Die große Schwimmhalle im Potsdamer Luftschiffhafen. Nisanur Kocabasch sitzt in ihrem Rollstuhl vor einer weißen Tafel am Beckenrand. Darauf steht ihr heutiges Trainingsprogramm.
13: Also ich schwimme jetzt 200 ein und dann mache ich ein paar Sprints und dann gehe ich in den Kanal und schwimme Rücken.
12: Nisanur ist mit einer Lähmung in beiden Beinen auf die Welt gekommen. Seit sie ein kleines Mädchen ist, fühlt sie sich im Wasser am wohlsten. Vor anderthalb Jahren zog ihre Familie mit ihr aus Niedersachsen nach Potsdam, damit die begeisterte Schwimmerin die Sportschule besuchen kann. Hier will Nisanur ihr Abitur machen. Neben den langen Schultagen trainiert sie 8-mal pro Woche.
13: Manche Trainingseinheiten sind ja schwieriger und manche sind ja etwas leichter. Bei den schwierigen ziehe ich halt trotzdem durch, wegen ich habe ja ein Ziel.
12: Sie will eine der besten Paraschwimmerinnen der Welt werden. Im September bei der Para-EM zeigte sie mit Bronze über 100 Meter Brust, dass sie mit der internationalen Elite in ihrer Startklasse schon jetzt mithalten kann.
13: Ich wollte schnell schwimmen, also es war okay. Ich war jetzt nicht so ganz glücklich mit der Zeit, weil das war halt nicht meine Bestzeit, aber mit der Medaille bin ich halt happy.
12: Für Nisanurs Trainer Toni Helbig kam die EM-Medaille für seine 13 Jahre alte Athletin überraschend.
14: Das ist natürlich nicht normal und wir sind am Ende natürlich sehr glücklich, dass Nisanur an der Stelle schon so weit ist. Und wir hoffen natürlich, dass dann der Weg auch noch viel weiter geht.
12: Die EM in der Türkei, in der Heimat ihrer Großeltern, war bisher das tollste sportliche Erlebnis für die junge Potsdamerin. Auch ihre Mutter Fadime war beim Bronzerennen in der Halle.
15: Das war richtig aufregend. Also ich habe richtig mitgefiebert. Ja, tolles Gefühl. Auf jeden Fall, Wasser ist das ihr Element so.
12: Nisanur Kocabaschs nächstes großes Ziel sind die Paralympics in 2 Jahren in Los Angeles. Ein Mindestalter gibt es dafür nicht. Sie könnte sich also schon mit 15 Jahren qualifizieren.
13: Eine Medaille wäre sogar so der höchste Wunsch. Höchste Ziel, sagen wir, nicht Wunsch. Wunsch gibt's nicht, Ziele.
12: Sagt sie und taucht ab ins große Becken im Potsdamer Luftschiffhafen. Ihr Trainingsprogramm wartet.
1: Der Bericht von Tabea Kunze. Eine Meldung vom Handball noch. Es ist der erste Trainerwechsel der Saison. Für Mike Machulla ist es bei den Rhein-Neckar-Löwen als Coach und Sportdirektor Schluss. Die Nordbadener haben sich nach ihrem schwachen Saisonstart und nur Platz 11 in der Liga von ihrem Trainer getrennt. Die Nachfolge ist bereits geregelt, zumindest auf einer Position. Co-Trainer Michael Abt wird zum Chefcoach befördert.
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1: Der Blick aufs Wetter für Berlin und Brandenburg. Aktuell 11 Grad in Dahlem in Berlin und 12 Grad in Adlershof. In Manchnow haben wir ebenfalls 11 Grad und in Lübben im Spreewald 12. Heute verbreitet sonnig. Am Nachmittag gibt es vor allem in der Uckermark vereinzelte kurze Schauer. Oft bleibt es aber trocken. Gegen Abend dann lösen sich die meisten Wolken auf. Und es gibt Werte heute maximal von 13 bis 15 Grad.
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3: A2 Magdeburg Richtung Berlin. Zwischen Cesa und Wollin gibt es Behinderungen nach einem Unfall im Baustellenbereich. Es staut sich. A10 östlicher Berliner Ring Richtung Dreieck Barnim. An der Mühlenfließbrücke ist bis Anfang November nur eine Spur frei. Dort staut es sich plus 10 Minuten. A10 westlicher Berliner Ring Richtung Dreieck Werder. Zwischen Dreieck Havelland und Falkensee ist nach einem Unfall die rechte Spur gesperrt. Ebenfalls A10 westlicher Berliner Ring Richtung Dreieck Havelland. Zwischen Großkreuz und Vöben gibt es einen Stau plus 20 Minuten. Stadtverkehr Berlin, die A100, der Stadtring. Auf der Rudolf-Issel-Brücke ist in beiden Richtungen die rechte Spur gesperrt. Dort muss die Statik überprüft werden. Aktuell staut es sich deshalb ab Beuße-Straße in Richtung Treptow sowie auf der A111 ab am Festplatz. Und länger dauert es auch auf der A100 Richtung Wedding vor der Baustelle an der Detmolder Straße. 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
1: Gleich 13.20 Uhr.
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1: Ich bin Werner Schoninger, herzlich willkommen. Der Rücktritt von Bärbel Baas wirft Fragen auf, auch zum Klima in der schwarz-roten Koalition im Bund. Denn die bisherige SPD-Co-Chefin und Bundesarbeitsministerin sah sich zuletzt immer wieder Angriffen aus der Union ausgesetzt. Darüber spreche ich gleich mit einem Korrespondenten aus unserem Hauptstadtstudio nach den Nachrichten mit freier Reis.
3: Bärbel Baas hat ihren Rücktritt als SPD-Co-Vorsitzende und Bundesarbeitsministerin bekannt gegeben. Als Grund gab sie den Tod ihrer Stieftochter an. Außerdem habe es massive Kritik aus den Reihen des Koalitionspartners der Union an ihr gegeben. Co-Parteichef Klingbeil und Fraktionschef Miersch drückten ihr Bedauern aus. SPD-Fraktionsvize Esther äußerte sich im RBB 24 Inforadio ähnlich. Sie zeigte Verständnis für die Entscheidung von Baas.
22: Was wir letzte Woche gesehen haben, ist, wie unmenschlich der Umgang mit Personen des öffentlichen Lebens, Politikern heute sein kann. Noch Medienkampagnen, auch angeheizt vom Koalitionspartner, gegen sie gefahren in der Woche, in der sie um ihre Stieftochter getrauert hat. Und dass sie da jetzt persönlich die Reißleine gezogen hat, finde ich menschlich, aber auch politisch total bedauerlich. Und ich finde, wir sollten das alle auch nutzen, um uns einmal zu hinterfragen, wie wir eigentlich hier gemeinsam unsere Gesellschaft gestalten wollen.
3: Die SPD-Vizefraktionsvorsitzende Wiebke Esther. Das neue Berliner Abgeordnetenhaus ist etwas kleiner als direkt nach der Wahl am 20. September angenommen. Das hat der Landeswahlausschuss jetzt auch amtlich gemacht. Er hat heute in einer öffentlichen Sitzung das offizielle Wahlergebnis festgestellt. Demnach umfasst das Parlament 153 Sitze. Zunächst war die Wahlleitung von 158 ausgegangen. Grund für die Veränderung ist ein Fehler bei der Übermittlung von Wahlergebnissen in einem Spandauer Wahlkreis. Nach der Neuberechnung der Ausgleichs- und Überhangmandate haben CDU, Grüne und SPD jetzt je einen Sitz weniger als gedacht, die Linke zwei. Die CDU-Führung hat ihre zweitägigen Beratungen über Konsequenzen aus den Niederlagen bei den Landtagswahlen im September abgeschlossen. Parteichef Merz und Generalsekretärin Hoppermann wollen gleich die Ergebnisse vorstellen. Die CDU ist in Mecklenburg-Vorpommern erstmals aus einem Landtag ausgeschieden. In Berlin wurde sie von der Linken von Platz 1 verdrängt. In Sachsen-Anhalt hat die Partei fast 20 Prozentpunkte verloren. Das Bundesverfassungsgericht verhandelt heute und morgen über die Erbschaftssteuer. Die bayerische Landesregierung hält die Freibeträge beim Erben und Schenken für zu niedrig. Außerdem ist sie der Ansicht, dass darüber die Länder und nicht der Bund entscheiden sollten. Morgen geht es dann um die steuerlichen Privilegien für Firmenerben. Sie müssen oft deutlich weniger Steuern zahlen als Erben von Privatvermögen, teilweise sogar gar keine. Dabei steht die Frage im Mittelpunkt, ob diese Sonderregelungen mit dem Grundgesetz vereinbar sind. Ein Urteil zur Erbschaftssteuer wird erst in einigen Monaten erwartet. Die Europäische Union verhängt neue Sanktionen gegen hunderte Unterstützer der russischen Kriegswirtschaft. Das hat die EU-Außenbeauftragte Kallas mitgeteilt. Aus Brüssel Katrin Schmid.
0: Damit rücken knapp 1600 Akteure neu auf die Sanktionsliste der EU, vor allem solche mit Verbindungen zum militärisch-industriellen Komplex des Landes. Außerdem sind 77 Akteure darunter, die jüngst an der Ausrichtung der Duma-Wahlen in besetzten ukrainischen Gebieten beteiligt waren. Insgesamt sei es die größte Erweiterung der EU-Sanktionsliste seit Beginn des Krieges im Februar 2022, so die EU-Außenbeauftragte Kallas. Mehr als die Hälfte der Sanktionen stehe mit der Produktionskette für ballistische Raketen in Verbindung und mit der Listung von Drohnenherstellern reagiere die EU zugleich auf Russlands zunehmende hybride Angriffe auf EU-Mitgliedstaaten, so Kallas. Mit der neuesten Sanktionsrunde steigt die Zahl der Menschen und Einrichtungen, die mit Einreiseverboten und Kontensperren belegt sind, auf insgesamt rund 4.500.
3: Der September ist in Westeuropa der wärmste jemals gemessene seit Beginn der Wetteraufzeichnungen gewesen. Wie der EU-Klimadienst Copernicus mitteilte, hatte ganz Europa außerdem mit extremer Trockenheit zu kämpfen. Aus der ARD-Klimaredaktion Janina Schreiber.
4: Rhein, Donau und Weichsel führten abschnittsweise so wenig Wasser wie noch nie in einem September seit Beginn der Messung, so die Fachleute. In Westeuropa war es im Schnitt 2,5 Grad wärmer als sonst im September. Die Folgen? Wasserknappheiten, Ernteeinbußen und Schiffe, die wegen flacher Pegel nicht mehr fahren konnten. Während der Regen Ende des Monats mancherorts für Entlastung sorgte, kam es in Frankreich und Spanien zu Überschwemmungen durch heftige Niederschläge. Auch die Weltmeere waren außergewöhnlich warm. Ihre durchschnittliche Oberflächentemperatur erreichte im September einen neuen Höchstwert für diesen Monat.
3: Soweit die Nachrichten. 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Das Wetter. Am Nachmittag meist nur locker bewölkt und sonnig, nur vereinzelt kurze Schauer, maximal 16 Grad. Aktuell in Berlin-Buch 11 und in Steglitz 13 Grad, in Jüterbog 11 und in Cottbus 12 Grad. Morgen anfangs Nebel, tagsüber freundlich und sonnig, zum Abend wieder stärker bewölkt bei maximal 14 bis 17 Grad. Die Zeit ist es 13.25 Uhr.
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1: Ich bin Werner Schoninger. Ein Trauerfall in der Familie, außerdem anhaltende Angriffe aus der Union auf ihre Arbeit als Ministerin in der schwarz-roten Koalition im Bund. Beides zusammen war für Bärbel Baas kaum noch zu verkraften. Am Morgen erklärte sie ihren Rücktritt sowohl als SPD-Co-Chefin als auch als Bundesarbeitsministerin. Damit kommen viele Fragen auf zu einer möglichen Nachfolge in beiden Ämtern, aber auch über den Zustand der Koalition. Georg Schwarte aus unserem Hauptstadtstudio, ich grüße Sie.
17: Ich grüße Sie, hallo.
1: Inzwischen gibt es Neues. SPD-Co-Parteichef Lars Klingbeil hat sich ausführlicher geäußert. Was hat er gesagt?
5: Ja, ihn war anzusehen und anzumerken, wie sehr ihn das mitgenommen hat. Bärbel Baas hatte ihn schon am Samstag informiert, dass sie nicht mehr kann, nicht mehr will, dass sie beide Ämter zurückgeht. Insofern war es für ihn jetzt heute keine ganz große Überraschung mehr. Aber er sagt, ich erwarte, dass wir aufeinander aufpassen. Wir müssen aufpassen, dass wir nicht die Guten in der Politik kaputt machen. Das war sein Ausdruck. Und der Umgang mit Bärbel Baas, die Kritik aus der Union, obwohl sie intern signalisiert hatte, ich brauche eine Auszeit, ich habe einen Todesfall in meiner Familie, ich brauche ein paar Tage Ruhe, aber die hat man ihr aus der Union offenbar nicht gegönnt. Dieser Umgang, der macht nachdenklich, sagt Lars Klingbeil, dann hat er das gesagt.
7: Eine Politikerin, die in Zeiten des persönlichen Leids und der persönlichen Trauer politischen Angriffen ausgesetzt ist. Das ist unanständig. Ich will es für mich in aller Klarheit sagen, das ist unanständig und niemand in unserem Land sollte das ertragen müssen.
5: Ganz ähnlich sind das übrigens andere in der SPD. Manuela Schwesig aus Mecklenburg-Vorpommern. Sie schreibt, die Attacken der CDU unmenschlich, rücksichtslos. Das ist ihre Wortwahl. Karl Lauterbach, SPD-Politiker, sagt, ihr Rücktritt zeigt auch, dass bei aller Härte der Politik die zunehmenden persönlichen Angriffe, die falschen Leute in die Politik bringe. Also die SPD erschüttert vom Rücktritt, aber vor allen Dingen empört über die Umstände und die Gründe, die dazu führten.
1: Da kommen wir gleich nochmal kurz drauf zu sprechen. Zuvor hatte sich ja auch der Kanzler zu Baas Rücktritt geäußert. Wie beurteilt Friedrich Merz Baas Schritt?
5: Ja, Friedrich Merz hat sich zu Wort gemeldet schriftlich, hat gesagt, diese Entscheidung verdiene Respekt. Er habe vertrauensvoll mit Bärbel Baas zusammengearbeitet und schreibt weiter, als Vater und Großvater könne er nur erahnen, wie schwer dieser Verlust wiege und er wünsche Bärbel Baas und ihrer Familie viel Kraft. Und auch der Regierungssprecher appellierte jetzt eben nochmal hier in der Bundespressekonferenz, jetzt wieder zur Tagesordnung nicht überzugehen, sondern jetzt ans Arbeiten zu kommen und appellierte auch den Ton zu mäßigen von allen Seiten. Also möglicherweise ist das heute noch einmal ein Wendepunkt, auch für diese Koalition, kurz innezuhalten, darüber nachzudenken, wie wollen wir eigentlich künftig auch miteinander umgehen.
1: Das wirft ja eine spannende Frage auf, denn gibt es denn Stimmen aus der Union zu den Aussagen Baas, zu den Angriffen auf ihre Arbeit als Ministerin?
5: Naja, es gibt Äußerungen beispielsweise des neuen Ministerpräsidenten in Rheinland-Pfalz, Schnieder. Der hat relativ mit Unverständnis reagiert, hat gesagt, wer keine Gesetzentwürfe vorliegt, der muss vorlegt wie Bärbel Baas, Stichwort Arbeitsmarktreform, Stichwort Rentenreform, der muss sich schon auch Kritik gefallen lassen. Das ist so ein bisschen was aus der Abteilung, ist halt Politik, hier wird mit harten Bandagen gekämpft. Es gibt nachdenklichere Töne. Der CDU-Innenpolitiker Trohm hat sich zu Wort gemeldet, hat gesagt, jetzt liegt's vielleicht an uns allen, daraus auch ein Stück weit zu lernen und in Zukunft pfleglicher miteinander umzugehen. Mit dem politischen Gegner, in der Politik insgesamt, aber ganz besonders auch in der gemeinsamen Koalition.
1: Schauen wir noch mal kurz auf die anstehende Rentenreform. Auch hier sollte Baas ja demnächst die ersten konkreten Gesetzentwürfe vorlegen. Inklusive eines Vorschlags zur umstrittenen abschlagsfreien Rente mit 63. Lässt sich da schon was zu sagen?
5: Nein, wir haben gehört vom Regierungssprecher heute, es liegt noch kein Entwurf vor. Es könnte auch sein, dass es im Oktober jetzt knapp wird, auch durch diesen Wechsel, dass es sich dann weiter verschiebt in den November herein. Der Nachfolger von Bärbel Baas, Alexander Schweizer, Ministerpräsident, der ehemalige aus Rheinland-Pfalz, der war mal Arbeitsminister, ist ein Profi, kennt sich aus, hat übrigens in der Position ähnliche Gedanken wie Bärbel Baas, was die Rente beispielsweise, die sogenannte mit 63 angeht. Da war er ein großer Kritiker, dass die künftig entfallen soll. Insofern darf man gespannt darauf gucken, was da jetzt passiert in Sachen Rentenreform. Aus dem Ministerium heißt es, wir arbeiten weiter mit Hochdruck an dem Gesetzentwurf. Wir müssen abwarten, wann der dann tatsächlich ins Kabinett hereingereicht wird.
1: Informationen zum Rücktritt von Bärbel Baas waren das von Georg Schwarte aus unserem Hauptstadtstudio. Ganz herzlichen Dank.
5: Sehr gerne.
1: 2026 war als das Superwahljahr angekündigt worden. 5 Landtagswahlen und die Bilanz für die CDU sieht ganz anders als super aus. Einmal gewonnen, 4-mal verloren. Gerade die letzten 3 Wahlen lasten schwer auf der einstigen Volkspartei. Was folgt daraus? Darüber diskutiert das CDU-Präsidium seit gestern hinter verschlossenen Türen bei einer Klausur. Sabine Henkel mit den Einzelheiten.
17: Es geht darum, wie sich die CDU ausrichten soll. Von einer Neuaufstellung war im Vorfeld die Rede. Wie die allerdings aussehen könnte, da gehen die Meinungen auseinander. Einige Präsidiumsmitglieder fordern mehr konservative Politik, etwa der hessische Ministerpräsident Boris Rhein. Andere wollen mehr in die Mitte rücken. Die stellvertretende Parteivorsitzende Karin Prien erklärte CDU-Pur-Politik für gescheitert. Auch um die Frage, wie die CDU mit der AfD umgehen soll, wird gerungen. Ob es heute konkrete Beschlüsse zur inhaltlichen Ausrichtung geben wird, ist nicht klar. Die Forderung, die Leute im Land zu entlasten, die Lebenshaltungskosten zu senken, wie etwa die Stromsteuer, wäre nicht einfach umzusetzen. Denn alles müsste gegenfinanziert werden.
1: Aus dem Hauptstadtstudio war das Sabine Henkel. Und in den nächsten Minuten wollen Kanzler Friedrich Merz und die CDU-Generalsekretärin Franziska Hoppermann eine Pressekonferenz geben und über die Ergebnisse der Klausur informieren. Wohnen ist eines der wichtigsten Themen für die Menschen in der Region. Vor allem die immer weiter steigenden Mieten lassen Wohnungssuchende verzweifeln. Deswegen haben in Potsdam tausende Menschen gegen hohe Mieten und fehlende Wohnungen demonstriert. Die Stadt will mehr bauen. Doch das allein reicht aus Sicht der Kritiker nicht, wie rbb24-Reporter Felix Moniak berichtet.
6: Aufgerufen zu der Mieten-Großdemonstration hatte ein Bündnis aus 25 Organisationen. Auf der Demonstration erzählen viele Teilnehmerinnen und Teilnehmer ähnliche Geschichten.
8: Meine Miete hat sich in den letzten Jahren um das Doppelte erhöht. Und ich wohne schon eigentlich mein ganzes Leben hier. Und ich finde die Veränderung der Stadt total dramatisch.
9: Wir haben eine Eigenbedarfskündigung gekriegt. Und mussten uns jetzt innerhalb von 3 Monaten eine neue Wohnung suchen und das war eigentlich nicht möglich. Alle Wohnungen, die wir gesehen haben, da waren hunderte von Bewerberinnen und es waren alle über der ortsüblichen Vergleichsmiete.
23: Ich sehe es bei Freundinnen, Freunden, alle, die Familie gründen, alle haben tierische Probleme.
6: Auf ein Wohnungsangebot der städtischen Pro Potsdam melden sich im Schnitt rund 300 Menschen und zwar innerhalb von 24 Stunden. Die parteilose Oberbürgermeisterin Aubel will zuerst mit einer Wohnraumagentur die vorhandenen Wohnungen besser nutzen, etwa durch Tausch. Das hatte sie bereits im Wahlkampf versprochen. Die Agentur soll nächstes Jahr starten. Vor allem sollen aber neue Wohnungen entstehen. Die Pro Potsdam beginnt in diesem Jahr mit dem Bau von 600 Wohnungen, darunter auch größere für Familien. Das Problem sind die Kosten.
24: All das beeinflusst den Wohnungsbau. Und daher haben wir eine Schwierigkeit, in der Neuvermietung Wohnraum zu schaffen, der tatsächlich gut bezahlbar ist. Wenn wir jetzt Wohnraum durch die Pro errichten lassen, durch die Pro Potsdam, unsere kommunale Wohnungsbaugesellschaft, dann kommen wir auf Mieten, die im Bereich 22, 23 Euro liegen. Und das ist für viele Menschen in einem mittleren Segment kaum noch bezahlbar.
6: Holger Tschoge vom Netzwerk Stadt für alle hat die Demo mitorganisiert. Er sagt, neue Wohnungen allein lösen das Problem nicht.
25: Potsdam ist eine Stadt, die überverhältnismäßig viel neu gebaut hat. Aber auch ein Paradebeispiel dafür ist, dass Neubau das Problem nicht löst, sondern dieser Neubau war fast ausschließlich für neu zugezogene Menschen, die mit relativ hohen Einkommen hierher kommen. Und die hier wohnen, können sich genau diese Neubauwohnungen nicht leisten und ihre eigenen Wohnungen werden immer teurer.
6: Das Bündnis fordert vom Land Brandenburg einen besseren Schutz für Mieter. Wird ihre Wohnung verkauft, sollen sie länger vor Kündigungen wegen Eigenbedarf geschützt sein. Und Mietwohnungen sollen nicht mehr in Eigentumswohnungen umgewandelt werden dürfen. Auch Aubel sieht Land und Bund in der Pflicht. Ohne mehr Fördergeld werde günstiges Bauen kaum möglich sein.
1: rbb24-Reporter Felix Moniak berichtete.
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1: Auch das Brief- und Paketporto könnte nächstes Jahr wieder teurer werden. Die Bundesnetzagentur, zuständiger Regulierer in dem Markt, hat der Post grundsätzlich einen deutlichen Zuschlag erlaubt. Anne Burkhardt meldet sich aus Bonn, wo die Behörde ihren Sitz hat.
26: E-Mails statt Briefe, so ist der Trend. Und die zunehmende Digitalisierung sorgt für steigende Portokosten. Damit die nicht unangemessen in die Höhe schießen, reguliert das die Bundesnetzagentur mit Sitz in Bonn. Sowohl für die Privatpost als auch für Geschäftsbriefe und ebenso für Pakete. Das bisherige Ergebnis? Briefe dürfen etwas mehr als 20% teurer werden, Pakete nahezu 11%. Das ist wesentlich mehr als bei der Portoerhöhung vor 2 Jahren. Das bedeutet aber nicht automatisch, dass sich Briefe und Pakete genau in diesem Maß verteuern, sondern es ist ein Spielraum, den die Bundesnetzagentur der Deutschen Post AG einräumt. In der Berechnung enthalten seien die allgemeine Preissteigerung, die sogenannte Produktivitätsfortschrittsrate und ein angemessener Gewinnzuschlag sei auch berücksichtigt, so die Bundesnetzagentur. Die Deutsche Post AG ist ein eigenständiger Tochterkonzern des internationalen Unternehmens DHL. Die Post Post hatte einen höheren Spielraum für Preisanpassungen gefordert, vor allem wegen der gesunkenen Briefmengen, aber auch, weil sie weitere Mehrkosten geltend macht. Die Bundesnetzagentur hatte diese aber nicht in vollem Umfang anerkannt. Der neue Portorahmen soll ab dem 1. Januar 2027 für 2 Jahre gelten. Die Deutsche Post AG, andere Zustellunternehmen und Verbraucherschutzorganisationen können bis zum 30. Oktober Einspruch einlegen.
1: Informationen von Anne Burkhardt. Europa reagiert zunehmend defensiv auf die stark steigenden Importe aus China. Nach Strafzöllen auf chinesische E-Autos hat die EU nun einen entsprechenden Deckel für Hybridfahrzeuge verhängt, in Absprache mit Peking. Die Obergrenze soll künftig bei 350.000 Hybridautos pro Jahr liegen für die EU. Sarah Lopez berichtet aus Brüssel.
10: Die Begrenzung soll jedes Jahr um 6% steigen und insgesamt für 4 Jahre gelten. Darauf hatten sich der EU-Handelskommissar Maroš Šefčovič und der chinesische Handelsminister Wang Wentao vergangene Woche in Peking geeinigt. In einem gemeinsamen Statement hatten sie bereits direkt nach dem Treffen eine Einigung zu den Exporten von Hybridautos angekündigt. Seit 2024 fallen Sonderzölle auf chinesische E-Autos an. Deshalb hatten chinesische Unternehmen zuletzt vergleichsweise viele Hybridautos in die EU exportiert, auf die keine Sonderzölle anfallen. Schon seit Monaten sind China und die EU in Gesprächen über die gemeinsame Handelsbeziehung. Besonders die EU steht dabei unter Druck. Das Handelsdefizit mit China ist zuletzt im Schnitt um mehr als 1 Milliarde Euro pro Tag gestiegen. Die EU hat also deutlich mehr chinesische Produkte importiert, als europäische nach China exportiert.
1: EU-Korrespondentin Sarah Lopez war das aus Brüssel. Der Blick aufs Wetter für Berlin und Brandenburg. Was wird denn gerade so gemeldet? Cottbus 13 Grad, Perleberg 12, Berlin-Steglitz 14 Grad und am Mögelsee sind es gerade 12 Grad. Heute verbreitet sonnig, am Nachmittag vor allem in der Uckermark kurze Schauer. Oft bleibt es aber auch trocken. Gegen Abend lösen sich die meisten Wolken dann auf. Die höchsten Werte heute 13 bis 15 Grad. Nachts kaum Wolken am Himmel, durchweg trocken. Hier und da bildet sich teils dichter Nebel in der kommenden Nacht. Es wird ganz schön frisch mit Tiefstwerten von 3 Grad in Prenzlau und bis zu minus 2 Grad in Baruth-Mark. Mit Bodenfrost müssen Sie aber überall rechnen. Und morgen nach Nebel erst wieder sonnig. Von der Elbe her breitet sich etwas Regen aus. Morgen dann tagsüber immer noch angenehm mild mit 14 bis 17 Grad.
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3: A2 Magdeburg Richtung Berlin zwischen Thesen und Cäsar. Stau plus 20 Minuten Fahrzeit. A10 östlicher Berliner Ring Richtung Dreieck Barnim an der Mühlenfließbrücke ist bis Anfang November nur eine Spur frei. Dort staut es sich plus 10 Minuten. A10 westlicher Berliner Ring Richtung Dreieck Havelland zwischen Großkreuz und Vöben gibt es einen Stau plus 20 Minuten. Stadtverkehr Berlin. Die A100 der Stadtring. Auf der Rudolf-Isell-Brücke ist in beiden Richtungen die rechte Spur gesperrt. Dort muss die Statik überprüft werden. Aktuell staut es sich deshalb ab Beuße-Straße in Richtung Treptow sowie auf der A111 ab am Festplatz. Länger dauert es auch auf der A100 Richtung Wedding vor der Baustelle an der Detmolder Straße. Und in Charlottenburg ist der Stuttgarter Platz zwischen Krumme Straße und Lewisham Straße in beiden Richtungen wegen eines Polizeieinsatzes gesperrt. 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
1: Gleich 13.40 Uhr.
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1: Werner Schoninger für Sie im Studio. Schönen guten Tag. Es kommt nicht alle Tage vor, dass eine gestandene Politikerin wie Bärbel Baas, früher immerhin mal Bundestagspräsidentin, von einem Tag auf den anderen zurücktritt. Und zwar sowohl als Bundesarbeitsministerin als auch als SPD-Co-Chefin neben Lars Klingbeil. Zu Baas Gründen und den Auswirkungen auf die schwarz-rote Koalition freie Reis mit den Nachrichten.
3: Bärbel Baas hat ihren Rücktritt als SPD-Co-Vorsitzende und Bundesarbeitsministerin bekannt gegeben. Sie begründete dies in einer Erklärung damit, dass sie derzeit Kraft brauche, um den Tod ihrer Stieftochter zu verarbeiten. Diese Zeit wolle sie sich nehmen. Zugleich deutete Baas an, dass sie aus den Reihen des Koalitionspartners Union in dieser für sie persönlich schwierigen Zeit weiter massiv kritisiert wurde. SPD-Co-Chef Klingbeil bedauerte den Rücktritt seiner Co-Chefin und nannte die Angriffe auf sie unanständig. SPD-Fraktionschef Miersch betonte, dass Baas Haltung gezeigt habe. Das Amt des Arbeitsministers soll der rheinland-pfälzische SPD-Fraktionschef Schweizer übernehmen. Nach dem Rücktritt von Baas will die SPD bei einem Bundesparteitag Ende des Jahres ihre gesamte Führung neu wählen. Das hat SPD-Parteichef Klingbeil im Willy-Brandt-Haus in Berlin angekündigt. Er betonte, dass es bei einer weiblichen und männlichen Doppelspitze bleiben solle. Ob er selbst noch einmal antritt, teilte Klingbeil nicht mit. 3 Wochen nach der Berliner Abgeordnetenhauswahl steht das amtliche Endergebnis fest. Der Landeswahlausschuss hat das am Vormittag festgestellt. Dabei haben die Mitglieder auch bestätigt, dass das Parlament 5 Sitze kleiner wird als ursprünglich angenommen. Kirsten Buchmann, RBB 24 Landespolitik.
11: Insgesamt umfasste das neu gewählte Abgeordnetenhaus 153 Sitze, so Landeswahlleiter Stefan Bröchler. In einem Wahlkreis in Spandau musste nach einer Nachzählung das Ergebnis korrigiert werden. Den Wahlkreis 1 in Spandau hat demnach der AfD-Kandidat Tommy Tabor direkt gewonnen und nicht die CDU-Kandidatin Bettina Meissner. Das hatte auch eine geringere Anzahl an Überhangmandaten zur Folge. Als Konsequenz erhalten CDU, Grüne und SPD jeweils 1 Sitz weniger im Parlament. Die Linke bekommt 2 Mandate weniger als zunächst errechnet.
3: 3 Wochen nach der Landtagswahl in Mecklenburg-Vorpommern haben am Mittag die Koalitionsverhandlungen zwischen SPD, Linken und Grünen begonnen. Unter Führung von Ministerpräsidentin und SPD-Landeschefin Schwesig treffen sich die Verhandlungsteams im Schweriner Landtag. Die Gremien aller 3 Parteien haben nach 2-wöchigen Sondierungsgesprächen den Verhandlungen einstimmig zugestimmt. Die AfD hat die Wahl mit 38,2% vor der SPD gewonnen, die auf 35,5% kam. Die CDU verpasste den Sprung über die 5%-Hürde. Ein Standardbrief könnte ab Januar kommenden Jahres in Deutschland 1,14 Euro kosten. Das Porto würde dann so stark steigen wie noch nie, um mehr als 20%. Die Bundesnetzagentur hat der Post diesen Spielraum für die Jahre 2027 und 2028 eingeräumt. Bis jetzt hat die Post diese Spielräume immer voll ausgenutzt. Damit würde auch der Paketversand teurer werden. Grund für die Preissteigerungen ist laut Bundesnetzagentur, dass statt Briefen immer mehr E-Mails geschrieben werden. Die EU begrenzt die Einfuhr chinesischer Hybridautos, um heimische Marken zu schützen. Künftig dürfen chinesische Hersteller maximal 350.000 Fahrzeuge auf den europäischen Markt bringen. Das werde die aktuellen Importe um mehr als die Hälfte senken, hieß es aus Brüssel. EU-Handelskommissar Šefčovič hat sich vergangene Woche in Peking mit der chinesischen Seite auf eine solche Begrenzung geeinigt. Vor 2 Jahren hat die EU schon Sonderzölle auf Elektroautos aus China verhängt. Seitdem verkauft China aber deutlich mehr Plug-in-Hybride nach Europa. Der Wirtschaftsnobelpreis geht an 2 Forscher aus den USA. Wie die Königlich Schwedische Akademie der Wissenschaften bekannt gegeben hat, werden Robert E. Hall und Michael Woodford ausgezeichnet. Aus Stockholm, Arne Bartram.
12: Die beiden Forscher haben untersucht, warum Volkswirtschaften schwanken, warum sie manchmal schnell wachsen und dann wieder in Schwierigkeiten geraten. Dafür entwickelten sie Modelle, die bei den Entscheidungen von Menschen und Unternehmen ansetzen. Wie viel geben Familien aus? Wie viel sparen sie? Wann ändern Firmen ihre Preise? Auch die Erwartungen an die Zukunft spielen eine wichtige Rolle. Ihre Forschung hilft Regierungen und Zentralbanken, die Wirtschafts- und Geldpolitik besser zu planen, etwa bei Zinsen und staatlichen Ausgaben. So könnten sie versuchen, Krisen abzumildern, Arbeitsplätze zu schützen und starke Preisanstiege zu verhindern. Der Wirtschaftspreis ist streng genommen kein echter Nobelpreis, denn er war im Testament von Alfred Nobel nicht vorgesehen. Er wird seit 1969 von der Schwedischen Reichsbank verliehen, in Gedenken an Alfred Nobel.
3: Soweit die Nachrichten. 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Das Wetter. Am Nachmittag meist nur locker bewölkt und sonnig, nur vereinzelt kurze Schauer, maximal 16 Grad. Aktuell in Berlin Eiskeller 12 und Steglitz 14 Grad, in Angermünde 11 und in Guteborn 15 Grad. Morgen anfangs Nebel, tagsüber freundlich und sonnig, zum Abend wieder stärker bewölkt bei maximal 14 bis 17 Grad. Die Zeit ist es 13.45 Uhr.
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1: Weiter geht's mit Werner Schoninger. Die Erbschaftssteuer ist heute und morgen Thema beim Bundesverfassungsgericht. Gleich ab 14 Uhr geht es um die Freibeträge beim Erben und Schenken. Das Bundesland Bayern ist der Meinung, angesichts der gestiegenen Immobilienpreise sind die Freibeträge zu niedrig. Morgen geht es dann ums Vererben von Unternehmen. Klaus Hempel, unser Korrespondent am Bundesverfassungsgericht, erklärt.
13: Die bayerische Landesregierung möchte erreichen, dass die Bundesländer bei der Erbschaftssteuer eigene Regelungen treffen können. Vor allem, was den Freibetrag betrifft. Das ist der Betrag, auf den keine Steuern gezahlt werden muss. Der Freibetrag liegt für Witwen oder Witwer, die erben, bei 500.000 Euro. Für Kinder liegt er bei 400.000 Euro. Die Landesregierung in München will erreichen, dass die Länder die Freibeträge selbst festlegen dürfen. Ihr Hauptargument: Die bundesweit gleichen Freibeträge würden zu Ungerechtigkeiten führen. Ein Haus in Bayern sei oft mehr wert als in anderen Regionen Deutschlands. Deshalb sei es wichtig, dass Bayern die Freibeträge selbst festlegen darf, so Ministerpräsident Markus Söder, CSU.
14: Wir werden benachteiligt, jetzt auch bei der jetzigen Regelung wegen den Freibeträgen, weil wenn Sie beispielsweise in Garmisch ein Haus der Großeltern vererben oder der Eltern, dann hat es ganz andere Werte, natürlich Grundstückspreise bei uns, also viel, viel teurer als jetzt, was über sich ein Haus, das in anderen Teilen Deutschlands werbt.
13: Die Freibeträge, so die Kritik aus München, seien das letzte Mal vor 17 Jahren angehoben worden. Seitdem seien die Preise deutlich gestiegen, gerade von Immobilien, die vererbt werden. Mit ihrer Klage will die bayerische Landesregierung auch erreichen, dass die Länder die Steuersätze selbst festlegen dürfen. Bayerns Wirtschaftsminister Hubert Aiwanger von den Freien Wählern würde die Erbschaftssteuer am liebsten ganz abschaffen. Von all dem hält Michael Schrudi, SPD, parlamentarischer Staatssekretär im Bundesfinanzministerium, nichts. Er ist zuversichtlich, dass das Bundesverfassungsgericht die Klage abweisen wird und verweist dabei auf die Verfassung.
15: In der Verfassung steht, dass es eine Wirtschafts- und Rechtseinheit in Deutschland geben soll, genauso wie die Gleichwertigkeit von Lebensverhältnissen. Daher ist diese Klage sowohl politisch wie auch verfassungsrechtlich abzulehnen.
13: Auch der Berliner Staatsrechtler Alexander Thiele hält bundesweit einheitliche Regelungen bei der Erbschaftssteuer für legitim und sinnvoll. Das Argument, dass in Bayern die Immobilienpreise besonders hoch seien, überzeugt ihn nicht.
16: Wenn das Haus, was mir übertragen wird, von mir bewohnt wird, dann zahle ich ja ohnehin keine Steuern. Es werden also nur solche Häuser besteuert, die tatsächlich eine Vermögensanlage sind. Und da kann man schon die Frage aufwerfen, warum das besonders privilegiert werden sollte.
13: Ein Urteil über die Klage ist erst im nächsten Jahr zu erwarten. Morgen wird beim Bundesverfassungsgericht zum Thema Erbschaftssteuer weiter verhandelt. Dann geht es um die Frage, ob Erben von Unternehmen gegenüber Privatleuten bevorzugt behandelt werden dürfen, wie es nach den derzeitigen Regelungen der Fall ist. Dieser Verhandlungstag dürfte für besonders große Aufmerksamkeit sorgen, auch im politischen Berlin. Neben den Linken und Grünen meint auch die SPD, dass hohe Vermögen stärker bei der Erbschaftssteuer herangezogen werden müssen, um für mehr Gerechtigkeit zu sorgen. Mit einer Erbschaftssteuerreform ist erst nach dem Urteil über die Vererbung von Betriebsvermögen zu rechnen.
1: Informationen von Klaus Hempel. Und wir blicken schon mal auf morgen. Die Vereinten Nationen begehen dann den Internationalen Tag der Katastrophenvorbeugung. Aber wie gut sind wir eigentlich vorbereitet auf den Ernstfall? Was machen die Hilfsorganisationen, um uns dann schützen zu können? Und welche Rolle kommt auf uns als Bürgerinnen und Bürger zu? Unser Reporter Felix Leitmeier ist diesen Fragen nachgegangen beim Arbeiter-Samariter-Bund. Denn der ASB ist eine der Hilfsorganisationen, die nach dem Katastrophenschutzgesetz verpflichtet sind, mitzuwirken.
18: Der ASB Berlin übt heute für den Katastrophenfall. In einer großen hellen Lagerhalle, mitten in einem Industriegebiet in Reinickendorf.
19: Achtung, schönen guten Morgen, schön, dass ihr da seid.
18: In einer Reihe stehen die Einsatzkräfte bereit, in ihrer gelben Schutzkleidung. Vor ihnen Boris Michailowski. Er leitet den Katastrophenschutz beim Berliner ASB.
19: Heute Katastrophenschutzübung für uns. Wir simulieren einen Betreuungseinsatz. Wir werden jetzt gleich in eine Schule fahren. Und wir haben dort den Auftrag, einerseits eine Betreuungsstelle mit aufzubauen, um noch gegebenenfalls medizinische Erstversorgung zu machen, nehmen wir noch den Krankentransportwagen mit. Okay, dann legen wir los.
18: Die Ehrenamtlichen statten zwei Einsatzfahrzeuge aus, die für den Katastrophenschutz vorgesehen sind. Sie verladen Decken, Becher und Wasserkanister sowie Binden und Co. für medizinische Vorfälle. Die Helferin Anke Poltersdorf sagt, durch die Übungen fühle sie sich im Ernstfall sicherer.
0: Es ist zwar mal aufregend, aber wir haben unsere Strukturen, wir können uns aufeinander verlassen, dadurch, dass wir regelmäßig üben und Einsätze machen. Mit einem guten Team ist das alles kein Problem.
18: Bei einer Katastrophe unterstützen Hilfsorganisationen wie der ASB zum Beispiel bei der medizinischen Versorgung oder Betreuung, erklärt Katastrophenschutzleiter Michalowski. Besonders geprägt hat ihn der Stromausfall im vergangenen Winter, wo er federführend im Einsatz war.
19: Meine größte Sorgenpunkte war,

0: und beginnt ihn auszupacken.
1: Also, was nehme ich mit? Ich habe natürlich ein kleines Ersthilfeset mit. Meiner Hausapotheke. Natürlich das klassische Kurbelradio, so eine Schirmlampe mit LED, eine Wasserflasche. So dann verschiedene Sachen, so ein bisschen so für die persönliche Hygiene. Ich habe ja einfach so Tücher, die sind einfach mit Wasser benetzt. Ein bisschen was für den Toilettengang.
0: Und dann holt er ein kleines Paket hervor, in dem viele kleine silberne Verpackungen stecken. Eine Art Astronautennahrung.
1: So ein Einmal-Verpflegungspaket. Das ist sozusagen eine Ration für einen Erwachsenen, um halt einfach durch den Tag durchzukommen.
0: Notvorratspakete gebe es bei vielen Online-Händlern. Außerdem hat Michalowski einen USB-Stick im Rucksack mit wichtigen Dokumenten. Für zu Hause empfiehlt das Bundesamt für Bevölkerungsschutz außerdem Wasser und Lebensmittel für mindestens 3, besser 10 Tage. Und die Bürger können noch etwas tun. Sie können sich in kostenlosen Kursen bei den Hilfsorganisationen auf Krisen vorbereiten oder sich ehrenamtlich im Katastrophenschutz engagieren, damit es im Ernstfall genug Helfer gibt.
2: Unser Reporter Felix Leitmeier war das. Morgen ist der Tag der Katastrophenvorsorge. 13.52 Uhr, RBB 24 Inforadio Verkehrsservice mit einer Gefahrenmeldung. Vorsicht auf der A2 Magdeburg Richtung Berlin. Zwischen Brandenburg und Netzen liegen nach einem Unfall Gegenstände auf der Fahrbahn. Vor 34 Jahren wurde in Cottbus-Sachsendorf eine Asylunterkunft angegriffen. 3 Tage lang dauerten die Ausschreitungen. Etwa 150 bis 200 Menschen beteiligten sich. Die Historikerin Linda Meili-Farm ist im Cottbuser Stadtteil Sachsendorf geboren und aufgewachsen. Sie hat in ihrer Abschlussarbeit zu den rassistischen Ausschreitungen geforscht. Dabei hat sie auch mit ihren Eltern über deren Leben in Cottbus gesprochen. Sie kamen als vietnamesische Vertragsarbeiter in die Lausitz.
3: Es war das erste Mal, dass ich auch sehr deutlich und sehr viel nachgefragt habe. Es wurde immer mal wieder nebenbei erwähnt oder kurzen Anekdote erzählt, dass mein Vater sich ein neues Auto gekauft hat und am Tag danach wurden gleich die Reifen aufgeschlitzt und ich das natürlich gesehen habe als Akt von Rassismus und Akt von Diskriminierung, aber es gar nicht so richtig einordnen konnte, dadurch, dass ich mich auch einfach mit dem historischen Kontext nicht so viel auseinandergesetzt habe früher. Und jetzt fügt sich irgendwie ein kleines Puzzle.
2: Das sagt die Historikerin Linda Meili-Farm. Das ganze Gespräch können Sie hier in etwa einer halben Stunde um 14.25 Uhr bei uns im Programm hören.
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2: Authentisch Wut, Trauer und Freude zeigen können, das erwarten wir von guten Schauspielerinnen und Schauspielern. Aber was, wenn es kaum noch möglich ist, Gefühle zu zeigen, weil das Botox dies nicht mehr zulässt? Die Gesichter sogar erstarren. Machen Beauty-Eingriffe die Schauspielerei kaputt? In Hollywood ist das eine durchaus ernst debattierte Frage, hat unsere USA-Korrespondentin Mia von Hirsch verfolgt.
5: Ob bei Netflix oder im Kino, man begegnet ihnen mittlerweile überall. Erstarrte Stirnen und glatte Gesichter dank Schönheitseingriffen. Bei Social Media finden sich seit Monaten Posts dazu.
6: Ich komme gerade aus dem Film Der Teufel trägt Prada 2 zurück und das Einzige, was ich mitgenommen habe, ist, dass ich mehr Geld verdienen muss, damit ich mir Botox leisten kann.
7: Ihr Gesicht ist so mit Botox aufgepumpt, dass Szenen, in denen sie weint, eher aussehen, als hätte sie Verstopfung.
5: Hype hin oder her, diesen Look suchen nicht alle. Regisseurin Olivia Wilde sagt etwa in einem Podcast,
8: als Regisseurin suche ich dauernd nach Schauspielerinnen, die noch ihr Gesicht bewegen können. Und das ist nicht einfach.
5: Studien zeigen, dass Botox nicht nur das Zeigen von eigenen Emotionen beeinflusst, sondern auch das eigene Empfinden von etwa Wut geschwächt werden kann. Sprich, man kann selbst nicht mehr so intensiv Gefühle wahrnehmen. Ein Grund dafür könnte sein, dass dem Gehirn das Feedback der Gesichtsmuskulatur fehlt. Aber was bedeutet das für die Schauspielerinnen und Schauspieler in Hollywood? Audrey Moore ist selbst seit Jahrzehnten Schauspielerin und hatte Rollen in Serien wie Better Call Saul und Grey's Anatomy. Sie kennt die Erwartungen der Branche.
9: Es kann hart sein, das eigene Gesicht stetig altern zu sehen, während so viel Druck von Leuten kommt, die raten, dass du was machen lassen sollst.
10: People telling you and suggesting to you to get things done.
5: Moore schätzt, die meisten Schauspielerinnen und Schauspieler in L.A. ließen Schönheitseingriffe machen. Das beginne bei manchen schon in den 20ern. Sie selbst hat auch schon Botox genutzt. Letztes Jahr wurde ihr aber bei einer Rolle klar, dass es zu viel war.
9: Es musste jemand sein, der ziemlich verlebt aussah. Und mir fiel auf, dass ich, obwohl ich nur

0: dezent was habe machen lassen, Falten im Gesicht hatte, die auf der Stirn nicht zu sehen waren, die aber gerade für diese Figur nötig waren. Also habe ich in dem Bereich weniger machen lassen.
1: Das scheint auch für die Zuschauerinnen und Zuschauer Thema zu sein. Im April ging ein Clip von Sydney Sweeney aus der HBO Max-Serie Euphoria viral. Dafür, wie doll sie im Vergleich zu ihrer Schauspielpartnerin emotional das Gesicht verziehen konnte. Stört es Leute in L.A., wenn Schauspielende weniger Bewegung im Gesicht haben?
2: Ich finde, Botox ist okay. Wenn du besser aussehen willst, mach's.
3: Wir wollen, dass ihr echt seid. Eure Lachfalten und eure echten Emotionen sehen.
1: Aber die Nachfrage ist da. Und das nicht nur bei Schauspielerinnen und Schauspielern. In den USA wurde im Jahr 2025 mit Botox und ähnlichen Produkten ein Umsatz von 3,65 Milliarden Dollar gemacht. Für die kommenden Jahre wird mit einem weiteren Anstieg gerechnet.
4: Schönheitseingriffe und wie sie die Schauspielerei beeinflussen. Aus Los Angeles war das unsere Korrespondentin Mia von Hirsch.
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4: Das Wetter für Berlin und Brandenburg, wie schaut's denn gerade aus? Berlin-Kreuzberg meldet 12 Grad, Adlershof 13 Grad, Neuruppin 13 und Guteborn etwas milder schon mit 15 Grad. Heute verbreitet sonnig, vor allem in der Uckermark gibt es am Nachmittag kurze Schauer, oft bleibt es aber auch trocken. Maximal 13 bis 15 Grad werden heute erreicht.
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10: A2 Magdeburg Richtung Berlin. Zwischen Brandenburg und Netzen gibt es Behinderungen nach einem Unfall. A10 östlicher Berliner Ring Richtung Dreieck Barnim. An der Mühlenfließbrücke ist bis Anfang November nur eine Spur frei. Dort staut es sich plus 10 Minuten Fahrzeit. A10 westlicher Berliner Ring Richtung Dreieck Havelland. Zwischen Großkreuz und Vöben gibt es einen Stau plus 10 Minuten. A11 Berlin Richtung Stettin. Zwischen Wandlitz und Lanke gibt es Behinderungen nach einem Unfall auf der linken Spur. Stadtverkehr Berlin noch. Die A100, der Stadtring auf der Rudolf-Wiesel-Brücke, ist in beiden Richtungen die rechte Spur gesperrt. Es staut sich deshalb ab Beuße-Straße in Richtung Treptow sowie auf der A111 ab am Fassplatz. 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
4: Und damit 14 Uhr.
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4: Ich bin Werner Schoninger, herzlich willkommen. Der Paukenschlag heute Morgen gegen 8 Uhr. Bärbel Baas erklärt ihren Rücktritt, sowohl als SPD-Co-Chefin als auch als Bundesarbeits- und Sozialministerin. Und das hat Auswirkungen auf die schwarz-rote Koalition. Die Nachrichten mit Freier Reis.
10: Bärbel Baas hat ihren Rücktritt als SPD-Co-Vorsitzende und Bundesarbeitsministerin bekannt gegeben. Sie begründete dies in einer Erklärung damit, dass sie derzeit Kraft brauche, um den Tod ihrer Stieftochter zu verarbeiten. Zugleich deutete Baas an, dass sie aus den Reihen des Koalitionspartners Union in dieser für sie persönlich schwierigen Zeit weiter massiv kritisiert wurde. SPD-Chef, Co-Chef Klingbeil bedauerte den Rücktritt seiner Co-Chefin. Das Amt des Arbeitsministers soll der rheinland-pfälzische SPD-Fraktionschef Schweizer übernehmen. Nach dem Rücktritt von Baas will die SPD ihre gesamte Führung neu wählen. Das hat SPD-Parteichef Klingbeil im Willy-Brandt-Haus in Berlin angekündigt. Hauptstadtkorrespondent Birte Sönnissen.
11: Zum Jahreswechsel soll über die neue SPD-Führung entschieden werden. Dabei geht es nicht nur darum, eine Nachfolgerin für Bärbel Baas als Co-Parteichefin zu finden. Im Dezember oder Januar soll auf einem Parteitag die gesamte SPD-Parteiführung neu gewählt werden. Ob Klingbeil dann wieder antritt, ließ er offen. Er werde alles dafür tun, dass die SPD die beste Aufstellung an der Spitze hat und seinen Teil dazu beitragen. Alles Weitere soll jetzt innerhalb der Partei besprochen werden. Am Prinzip der Doppelspitze will Klingbeil festhalten.
10: Das neue Berliner Abgeordnetenhaus ist etwas kleiner als direkt nach der Wahl am 20. September angenommen. Das hat der Landeswahlausschuss jetzt auch amtlich gemacht. Er hat heute in einer öffentlichen Sitzung das offizielle Wahlergebnis festgestellt. Demnach umfasst das Parlament 153 Sitze. Zunächst war die Wahlleitung von 158 ausgegangen. Grund für die Veränderung ist ein Fehler bei der Übermittlung von Wahlergebnissen in einem Spandauer Wahlkreis. Nach der Neuberechnung der Ausgleichs- und Überhangmandate haben CDU, Grüne und SPD jetzt je einen Sitz weniger als gedacht, die Linke zwei. Die Europäische Union verhängt neue Sanktionen gegen hunderte Unterstützer der russischen Kriegswirtschaft. Wie die EU-Außenbeauftragte Kallas mitgeteilt hat, haben die europäischen Außenminister beschlossen, insgesamt knapp 1.600 Personen, Unternehmen und andere Organisationen mit Strafmaßnahmen zu belegen. Betroffen sind unter anderem Akteure, die mit der Produktion von ballistischen Raketen zu tun haben. Es geht auch um Drohnenhersteller und Werften, die U-Boote warten. Vermögenswerte sollen eingefroren und Einreiseverbote in die EU verhängt werden. 3 Wochen nach der Landtagswahl in Mecklenburg-Vorpommern haben am Mittag die Koalitionsverhandlungen zwischen SPD, Linken und Grünen begonnen. Unter Führung von Ministerpräsidentin und SPD-Landeschefin Schwesig treffen sich die Verhandlungsteams im Schweriner Landtag. Die AfD hat die Wahl mit 38,2% vor der SPD gewonnen, die auf 35,5% kam. Die CDU verpasste erstmals in ihrer Geschichte den Sprung über die 5%-Hürde. Der Nobelpreis für Wirtschaftswissenschaften geht an die US-Wissenschaftler Robert Hall und Michael Woodford. Das hat die Königlich Schwedische Akademie der Wissenschaften in Stockholm am Mittag bekannt gegeben. Beide haben bessere Werkzeuge für Zentralbanken und Regierungen gefunden, um Wirtschaftskrisen zu verhindern. Hall und Woodford gehen in ihrer Forschung davon aus, dass viele kleine Entscheidungen einzelner Haushalte und Unternehmen die Gesamtwirtschaft beeinflussen. Deshalb könnten Regierungen und Notenbanken die Wirtschaft effektiver lenken, wenn sie ihre Pläne klar kommunizieren. Ein Standardbrief könnte ab Januar kommenden Jahres in Deutschland 1,14 Euro kosten. Das Porto würde dann so stark steigen wie noch nie. Grund dafür ist, dass immer mehr E-Mails statt Briefe geschrieben werden, teilte die Bundesnetzagentur mit. Sie reguliert die Portokosten. Aus Bonn, Anne Burkhardt.
12: Briefe dürfen etwas mehr als 20% teurer werden, Pakete nahezu 11%. Das ist wesentlich mehr als bei der Portoerhöhung vor 2 Jahren. Das bedeutet aber nicht automatisch, dass sich Briefe und Pakete genau in diesem Maß verteuern, sondern es ist ein Spielraum, den die Bundesnetzagentur der Deutschen Post AG einräumt. In der Berechnung enthalten seien die allgemeine Preissteigerung, die sogenannte Produktivitätsfortschrittsrate und ein angemessener Gewinnzuschlag sei auch berücksichtigt, so die Bundesnetzagentur.
10: Soweit die Nachrichten. 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Das Wetter. Am Nachmittag meist sonnig, nur vereinzelt kurze Schauer bei 16 Grad. Aktuell in Berlin-Buch 12 und am Insulaner 14 Grad, in Perleberg 12 und in Guteborn 15 Grad. Morgen anfangs Nebel, tagsüber freundlich bei 14 bis 17 Grad. Die Zeit, es wird 14.05 Uhr.
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4: Ich bin Werner Schoninger. Ich wünsche Ihnen einen schönen Montagnachmittag. Seit mehr als einem Jahr sind Sie das Führungsduo der SPD, Lars Klingbeil und Bärbel Baas. Kurz nach Antritt der neuen Bundesregierung war Baas als Nachfolgerin von Saskia Esken ins Amt gekommen. Jetzt steht Klingbeil alleine da. Bärbel Baas hat sich heute von ihren Ämtern zurückgezogen. Für ihn sei das ein schwerer Tag, hat Klingbeil vorhin in einem Statement gesagt. Er könne die Entscheidung aber nachvollziehen. Und er kritisiert die Angriffe, die auch Baas als Grund für ihren Rückzug genannt hat.
13: Bärbel Baas hat deutlich gemacht, dass jetzt Grenzen erreicht sind. Eine Politikerin, die in Zeiten des persönlichen Leids und der persönlichen Trauer politischen Angriffen ausgesetzt ist. Das ist unanständig. Ich will es für mich in aller Klarheit sagen, das ist unanständig und niemand in unserem Land sollte das ertragen müssen. Das vergiftet den politischen Diskurs und ich wünsche mir auch im Sinne unserer politischen Kultur, dass alle nochmal in sich gehen und dass alle darüber nachdenken, was da eigentlich die letzten Wochen in dieser Phase passiert ist. Dass es jetzt nicht 2-3 Tage zu Instagram-Posts und Erklärungen kommt, dass man das doch alles nicht mehr akzeptieren dürfte, sondern dass man wirklich in sich geht und überlegt, ob wir wollen, dass unser Land eine solche politische Kultur hat.
4: Und was er genau meint mit dieser politischen Kultur, was sie aus seiner Sicht mit dem Spitzenpersonal macht, das hat Klingbeil nochmal näher ausgeführt.
13: Deutlich wird mit dem heutigen Tag aber, hinter all diesen Ämtern stehen am Ende Menschen. Und auch an uns gehen die Krisen dieser Zeiten nicht spurlos vorbei. An uns geht die Polarisierung nicht spurlos vorbei, die politische Auseinandersetzung, die auch immer mehr Hass und Hetze einziehen lässt und die persönliche Diffamierung. Alles das geht an uns nicht vorbei und es sind insbesondere Frauen und insbesondere die Frauen in herausgehobenen Führungspositionen, die sowas immer stärker erleben müssen. Und ich will Ihnen für mich sehr klar sagen, das ist nicht akzeptabel und das darf in unserer Gesellschaft nicht akzeptabel sein.
4: Der SPD-Vorsitzende Lars Klingbeil sagt das zum Rückzug seiner Co-Parteichefin Bärbel Baas. So, jetzt ist es amtlich. Das Endergebnis der Abgeordnetenhauswahl vom 20. September. Offiziell festgestellt von Landeswahlleiter Stefan Bröchler. Da gab es ja einige Irritationen wegen eines Übermittlungsfehlers aus dem Bezirk Spandau. Aber jetzt steht fest, das Berliner Landesparlament wird etwas kleiner als gedacht. Die Linke ist mit 45 Sitzen stärkste Kraft. Dann kommt die CDU mit 33, die AfD mit 29 Sitzen. Für Bündnis 90 Grüne dürfen 25 Abgeordnete ins Landesparlament einziehen, für die SPD 21, insgesamt also 153 Sitze. Mit Sebastian Schöbel aus unserer Landespolitikredaktion habe ich vorhin zunächst für alle geklärt, die zuletzt vielleicht nicht ganz auf dem Laufenden waren, warum das Abgeordnetenhaus kleiner als zuvor angenommen ist.
14: Kein Wahlchaos. Das ist die wichtigste Botschaft, die auch der Landeswahlleiter immer wieder versucht hat zu kommunizieren. Also was hier passiert ist, ist einfach, dass das Ergebnis aus einem Wahlkreis in Spandau eben falsch übermittelt wurde. Es wurde richtig ausgezählt, aber dann ist irgendwie bei der Übertragung der Informationen am Wahlabend eben etwas schiefgegangen. Und am Ende wurde das dann aber auch genau so gefunden, wie es passieren soll. Die Sicherheitsmechanismen haben also gegriffen. Und das Direktmandat, ein Direktmandat in Spandau, wechselt eben von der CDU zur AfD. Die hat damit ein Direktmandat mehr. Und das bringt dann diese etwas komplizierte Arithmetik ein bisschen durcheinander mit Ausgleichs- und Überhangmandaten, sodass dann am Ende CDU, Grüne und SPD jeweils einen Sitz weniger haben am Ende im Parlament und die Linke 2 Mandate weniger. Und deswegen kommt auch ein etwas kleineres Abgeordnetenhaus zustande. Aber wie gesagt, kein Wahlchaos, es war einfach ein Übertragungsfehler.
4: Alles ganz regulär, ein etwas preiswerteres Parlament, vielleicht kann man sagen. Was bedeutet das Endergebnis jetzt für die Regierungsbildung? Verschieben sich die Mehrheitsverhältnisse?
14: Nein, das sollen ja diese Ausgleichs- und Überhangmandate und so weiter, soll das ja alles regeln, damit genau das nicht passiert. Aber es bedeutet für die Regierungsbildung tatsächlich, dass jetzt die Kombinationen, die Möglichkeiten, wie sich die Parteien zusammenfinden, dann durchaus doch sich anders gestalten. Es bleibt dabei, dass Rot-Grün-Rot weiterhin eine klare Mehrheit hätte. Sie ist aber ein kleines bisschen kleiner geworden und das ist gerade mit Blick auf die sehr schwierige Regierungsbildung, die Sondierungsgespräche, die möglichen Koalitionsverhandlungen dann schon auch nochmal wichtig, weil wir ja nicht genau wissen, welche Konsequenzen eventuell der aktuelle Streit auch bei der Linken hat für die Größe von deren Fraktion und dann für die Kenia-Koalition. Das ist die Kombination, wo CDU, SPD und Grüne zusammenarbeiten, sollten die Gespräche zwischen Linken, SPD und Grünen scheitern, dass die dann wirklich nur noch eine hauchdünne Marge hätten, um miteinander eine Mehrheit zu bilden. Und das bedeutet natürlich, dass dann so eine Regierung deutlich weniger stabil wäre.
4: Also keine Auswirkungen auf die Koalitionsmöglichkeiten prinzipiell. Aber wie weit ist es denn mit der Bildung des neuen Senats? Die Sondierungen zwischen Linken als Wahlgewinnern einerseits und Grünen und SPD andererseits gehen diese Woche weiter. Es rumort aber ordentlich, auch in der SPD, kommt das Linksbündnis oder nicht?
14: Ja, es rumort bei der SPD, es rumort bei den Linken, es rumort, glaube ich, auch ein kleines bisschen bei den Grünen, die vor allem irritiert sind, wie sehr es bei den anderen beiden rumort. Also insofern ist das gerade alles sehr, sehr unruhig hinter verschlossenen Türen und teilweise auch in der Öffentlichkeit. Wir haben auf der einen Seite die SPD, die sich bei der Frage der Vergesellschaftung offenbar immer noch nicht ganz sicher ist. Jedenfalls hört man da aus Verhandlungskreisen, dass da heute sehr hart gerungen wird bei dieser Frage und da eine Entscheidung, ob die SPD diesen Weg wirklich mitgehen möchte, den ja Grüne und Linke unbedingt einschlagen wollen, die Vergesellschaftung von großen Wohnungskonzernen, ob sie dazu bereit ist. Es gibt zwar einen Parteitagsbeschluss bei der SPD dafür, aber der Spitzenkandidat Steffen Krach, der jetzt auch die Verhandlungen für die SPD führt, der ist eigentlich dagegen. Also da steht eine politische Entscheidung noch aus. Bei der Linken natürlich der massive Streit zwischen dem Flügel der Partei, der sich sehr stark für die Palästinenser, für deren Rechte einsetzt, die am Wochenende auch nochmal demonstriert haben, fühlen sich von der eigenen Parteiführung und vom Sondierungsteam so ein Stück weit auch verlassen und verraten, weil die Vereinbarung, die die Linken unterschrieben haben mit den Grünen und mit der SPD, ihnen da viel zu weit geht, sie auch viel zu sehr einschränkt, sie fühlen sich zensiert, sie fühlen sich zu Unrecht in die antisemitische Ecke gestellt und die sind da gerade sehr unzufrieden mit der Art und Weise, wie ihre eigene Partei die Sondierungsgespräche führt. Und das kann durchaus auch noch Konsequenzen haben bei der Frage, ob diese Linke dann am Ende den Koalitionsverhandlungen überhaupt zustimmt.
4: Informationen von Sebastian Schöbel aus unserer landespolitischen Redaktion für Berlin waren das. Der Landeswahlausschuss hat heute das endgültige Ergebnis der Wahl zum Berliner Abgeordnetenhaus festgestellt. Eine Waffenruhe zwischen Russland und der Ukraine für Angriffe auf die Energieinfrastruktur. Mit dieser Ankündigung hat US-Präsident Donald Trump gestern überrascht. Doch Moskau hat sich dazu noch nicht geäußert und in Kiew zeigt man sich sehr überrascht. Und auch aus der EU gibt es viel Skepsis. Hier übt man stattdessen weiter diplomatischen Druck auf Russland aus und hat neue Sanktionen angekündigt. Aus Brüssel berichtet Korrespondentin Katrin Schmidt.
15: Damit rücken knapp 1600 Akteure neu auf die Sanktionsliste der EU. Vor allem solche mit Verbindungen zum militärisch-industriellen Komplex des Landes. Außerdem sind 77 Akteure darunter, die jüngst an der Ausrichtung der Duma-Wahlen in besetzten ukrainischen Gebieten beteiligt waren. Insgesamt sei es die größte Erweiterung der EU-Sanktionsliste seit Beginn des Krieges im Februar 2022, so die EU-Außenbeauftragte Kallas. Mehr als die Hälfte der Sanktionen stehe mit der Produktionskette für ballistische Raketen in Verbindung. Und mit der Listung von Drohnenherstellern reagiere die EU zugleich auf Russlands zunehmende hybride Angriffe auf EU-Mitgliedstaaten, so Kallas. Mit der neuesten Sanktionsrunde steigt die Zahl der Menschen und Einrichtungen, die mit Einreiseverboten und Kontensperren belegt sind, auf insgesamt rund 4.500. Wie viele der EU-Außenminister kritisierte auch Kallas in Luxemburg den Dieseldeal von US-Präsident Trump mit Kreml-Chef Putin sowie die dazugehörige Lockerung der US-Sanktionen gegenüber Russland. Skeptisch zeigt sich die Runde der EU-Außenminister auch gegenüber der von Trump verkündeten Energiewaffenruhe zwischen Russland und der Ukraine. Wir begrüßen den Waffenstillstand im Energiebereich, wenn er tatsächlich eingehalten wird, so die Außenbeauftragte Kallas. Bisher habe man jedoch noch nicht gesehen, dass sich Russland daran halten werde, fügte sie hinzu. Die Außenministerinnen und Außenminister der EU beraten auch über die weitere Unterstützung der Ukraine sowie über die neuen US-Sanktionen gegen den Internationalen Strafgerichtshof in Den Haag.
4: Brüssel-Korrespondentin Katrin Schmidt war das.
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4: Und dieser Tag musste ja kommen. Vergangenen Mittwoch war er da. Der Tag, an dem Lionel Messi zum letzten Mal für Argentinien spielte. Wie Millionen andere Fußballfans überall auf der Welt ist auch unser Kolumnist Thomas Kroh von Wehmut erfüllt, woraus er in seiner Rubrik draufgehalten auch kein Hehl macht.
16: 21 Jahre durften die Menschen Lionel Messi bestaunen. Dieses einzigartige Wesen aus einer anderen Fußballwelt. Sein erstes Länderspiel im himmelblau-weißen Trikot bestritt La Pulga, der floh aus Rosario, am 17. August 2005. Damals regierte in Berlin noch Bundeskanzler Schröder und an der Spitze der Charts stand Schnappi, das kleine Krokodil, eine Zeit so fern wie das Mittelalter. Gott will es, mit diesem Schlachtruf wurde im Jahr 1095 der erste Kreuzzug ins Leben gerufen. Und der Fußballgott, der wollte es, dass nach Maradona ein zweiter Argentinier sein Wort auf Erden verbreitete. Daran kann es nicht den geringsten Zweifel geben. Der Herr hat Messi schwerste Prüfungen mit verlorenen Endspielen bei Welt- und Südamerikameisterschaften auferlegt. Doch La Pulga verzagte nur einmal und nach einer ersten Abdankung vor 10 Jahren fand er auch schnell wieder auf den rechten Weg zurück, auf den Rasen. Und allen Plagen zum Trotz, die den Fußball für Normalsterbliche zur Mühsal werden lassen, schwebte Messi stets über den Platz, einem Engel gleich, sodass dem Fußballvolk der Mund staunend offen stand. Und wer da im Glauben schwanken sollte, dem sei gesagt, Als Lionel Messi ein Knabe von 11 Jahren war, gründeten drei Weise die Iglesia Maradoniana, die Kirche Maradonas. Und zwar in Rosario, dem Geburtsort dieses Knaben. Was anderes als Vorsehung hat sich da manifestiert? Zumal niemand seit ihrem Bestehen den 10 Geboten der Iglesia Maradoniana so fußballgottesfürchtig gefolgt ist wie Lionel Messi. Das erste Gebot zum Beispiel lautet: Die Kugel darf nicht schmutzig werden. Das zweite: Liebe den Fußball über alles. Und das sechste: Ehre die Tempel, in denen er spielte, und seine heiligen Trikots. Längst hat La Pulga selbst den Status eines Heiligen inne, dem am Ende seiner Karrieretage die Anhängerschaft in einer Operettenliga zu Füßen liegt, wo er für Inter Miami in Pink erscheint, in einem kleinen Stadion, gelegen zwischen zwei Autobahnkreuzen, unmittelbar neben einem Flughafen. Die große Fußballwelt allerdings ist ohne ihn auf dem Rasen nur noch eine Wüstenei. Aber irgendwo in Argentinien läuft heute schon auf irgendeinem Bolzplatz ein kleiner Junge herum, der eines Tages auf den Spuren von Messi und Maradona wandeln wird. Und ich bete zum Fußballgott, dass ich diesen Tag noch erleben werde.
4: Thomas Kroh hat darauf gehalten.
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4: Das Wetter für Berlin und Brandenburg. Jetzt haben wir gerade 12 Grad in Berlin-Dahlem, 13 in Marzahn. In Templin ebenfalls 13 und in Ruhland weiter im Süden sind es 15 Grad. Heute viel Sonne, am Nachmittag in der Uckermark mal ein kurzer Schauer. Oft bleibt es aber trocken. Gegen Abend lösen sich die meisten Wolken auf. Heute werden maximal dann 13 bis 15 Grad erreicht. In der Nacht kaum Wolken, es bleibt trocken, hier und da bildet sich dichter Nebel und es wird recht frisch. Bei Tiefstwerten um den Gefrierpunkt müssen Sie überall mit Bodenfrost rechnen. Morgen dann nach Nebel, erst wieder sonnig, von der Elbe her breitet sich etwas Regen aus. Morgen dann tagsüber immer noch angenehm mild mit 14 bis 17 Grad.
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10: A2 Magdeburg Richtung Berlin. Zwischen Brandenburg und Netzen gibt es Behinderungen nach einem Unfall. A10 östlicher Berliner Ring Richtung Dreieck Barnim an der Mühlenfließbrücke ist bis Anfang November nur eine Spur frei. Dort staut es sich gerade plus 10 Minuten. A10 westlicher Berliner Ring Richtung Dreieck Havelland. Zwischen Großkreuz und Vöben gibt es einen Stau plus 10 Minuten. A11 Berlin Richtung Stettin. Zwischen Wandlitz und Lanke gibt es Behinderungen nach einem Unfall auf der linken Spur. Stadtverkehr Berlin, die A100, der Stadtring. Auf der Rudolf-Isell-Brücke ist in beiden Richtungen die rechte Spur gesperrt. Dort muss die Statik überprüft werden. Aktuell staut es sich deshalb ab Beusselstraße in Richtung Treptow sowie auf der A111 ab am Festplatz. Und länger dauert es auch auf der A100 Richtung Wedding vor der Baustelle an der Detmolder Straße. 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
4: 14.20 Uhr.
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4: Mit Werner Schoninger, guten Tag. Es kommt nicht alle Tage vor, dass eine gestandene Politikerin wie Bärbel Baas, früher immerhin mal Bundestagspräsidentin, von einem Tag auf den anderen zurücktritt als Bundesarbeitsministerin und auch als SPD-Co-Chefin neben Lars Klingbeil. Dazu jetzt die Nachrichten mit freier Reis.
10: Die SPD-Co-Vorsitzende und Bundesarbeitsministerin Baas ist überraschend von ihren Ämtern zurückgetreten. In einer persönlichen Erklärung gab sie dafür sowohl private als auch politische Gründe an. Michael Mellinger, RBB 24.
20: Sie habe wegen des Todes ihrer Stieftochter keine Kraft mehr, ihre Ämter vollumfänglich auszuüben, erklärte sie.
17: Außerdem deutete Baas persönliche Angriffe des Koalitionspartners während ihrer Trauerzeit an. SPD-Co-Chef Klingbeil sagte, er sei traurig über den Rücktritt, könne ihn aber nachvollziehen. Fraktionschef Mirsch betonte, Baas habe Haltung gezeigt. Die Vizefraktionsvorsitzende der SPD, Esther, sagte im rbb24-Inforadio, sie bedauere den Rücktritt sowohl menschlich als auch politisch. Sie warf der Union vor, Medienkampagnen gegen Baas selbst in ihrer privaten Ausnahmesituation angeheizt zu haben. Neuer Bundesarbeitsminister soll laut SPD der rheinland-pfälzische Fraktionschef Schweizer werden.
21: Nach dem Rücktritt von Baas will die SPD bei einem Bundesparteitag Ende des Jahres ihre gesamte Führung neu wählen. Das hat SPD-Parteichef Klingbeil im Willy-Brandt-Haus in Berlin angekündigt. Auf einen entsprechenden Vorschlag habe sich die Parteiführung geeinigt. Der Bundesfinanzminister betonte, dass es bei einer weiblichen und männlichen Doppelspitze bleiben solle. Ob er selbst noch einmal antritt, teilte Klingbeil nicht mit. Bundeskanzler und CDU-Chef Merz hat weitere Entlastungen für die Bürgerinnen und Bürger in Deutschland angekündigt. Darauf habe man sich auf der CDU-Klausur in den vergangenen beiden Tagen geeinigt. So wolle man in der Bundesregierung durchsetzen, dass unter anderem die Stromsteuer auf den europäischen Mindestsatz sinkt. Nur so könne man das Vertrauen der Menschen wiederherstellen, so Merz nach der Sitzung.
22: Nur wenn wir die reellen oder die empfundenen Ungerechtigkeiten in unserem Land adressieren und das Leben der Menschen auch kurzfristig wieder bezahlbar machen, dann steigt das langfristige Vertrauen in die notwendigen Reformen. Die Debatte über diese Projekte bringt Unruhe. Aber wenn wir diese Entscheidung getroffen haben, dann wird im Land auch wieder etwas mehr Ruhe einkehren. Denn ohne ein nachhaltiges Wachstum wird auch für die CDU ein Erfolg bei Wahlen in Zukunft nicht wieder eintreten.
21: Bundeskanzler Friedrich Merz von der CDU. Das neue Berliner Abgeordnetenhaus ist etwas kleiner als direkt nach der Wahl am 20. September angenommen. Das hat der Landeswahlausschuss jetzt auch amtlich gemacht. Er hat heute in einer öffentlichen Sitzung das offizielle Wahlergebnis festgestellt. Demnach umfasst das Parlament 153 Sitze. Zunächst war die Wahlleitung von 158 ausgegangen. Grund für die Veränderung ist ein Fehler bei der Übermittlung von Wahlergebnissen in einem Spandauer Wahlkreis. Nach der Neuberechnung der Ausgleichs- und Überhangmandate haben CDU, Grüne und SPD jetzt je einen Sitz weniger als gedacht, die Linke zwei. Deutschland müsste rund 6 Billionen Euro ausgeben, um bis 2045 klimaneutral zu werden. Das ist das Ergebnis einer Studie, die die Förderbank KfW in Auftrag gegeben hat. Die bisherigen Ausgaben müssten sich demnach mehr als verdoppeln. Der Großteil würde auf Verbraucher und Unternehmen entfallen, ein sehr viel geringerer Teil an den Staat. KfW-Chef Wintels hat aber betont, dass sich der Betrag relativiert, denn auch wenn Deutschland weiter auf fossile Energien setzen würde, würden hohe Kosten anfallen. Fast die Hälfte der nötigen Investitionen entfällt laut der Studie auf den Verkehrssektor. Vor allem müssten mehr Autos mit klimafreundlicheren Antrieben auf die Straßen. Der Nobelpreis für Wirtschaftswissenschaften geht an die US-Wissenschaftler Robert E. Hall und Michael Woodford. Das hat die Königlich Schwedische Akademie der Wissenschaften in Stockholm am Mittag bekannt gegeben. Beide haben bessere Werkzeuge für Zentralbanken und Regierungen gefunden, um Wirtschaftskrisen zu verhindern. Hall und Woodford gehen in ihrer Forschung davon aus, dass viele kleine Entscheidungen einzelner Haushalte und Unternehmen die Gesamtwirtschaft beeinflussen. Deshalb könnten Regierungen und Notenbanken die Wirtschaft effektiver lenken, wenn sie ihre Pläne klar kommunizieren. Jede Zinsentscheidung heutzutage basiert auf der Arbeit der beiden Forscher. Soweit die Nachrichten. 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Das Wetter: am Nachmittag meist nur locker bewölkt und sonnig, nur vereinzelt kurze Schauer bei 16 Grad maximal. Aktuell in Berlin-Müggelsee 12 und in Steglitz 14 Grad, in Angermünde 11 und in Ruhland 15 Grad. Morgen anfangs Nebel, später sonnig bei 14 bis 17 Grad. Die Zeit: es ist 14.25 Uhr.
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4: Linda Mai Li Pham wurde 1998 als Tochter zweier vietnamesischer Vertragsarbeiter in Cottbus geboren. Sie hat Brandenburg mit 16 Jahren in Richtung Westen verlassen und ist nach ihrem Studium wieder in den Osten Deutschlands zurückgekehrt. Sie forscht und betätigt sich aktiv in der antirassistischen Arbeit mit dem Hintergrund ihrer eigenen Erfahrungen. Unsere Reporterin Elisa Göppert hat Linda Mai Li Pham zum Gespräch getroffen. Wir wiederholen das Gespräch aus dem August.
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2: Hallo Linda Mai Li Pham, schön, dass Sie im Studio sind.
3: Danke für die Einladung.
2: Wir springen 34 Jahre zurück. Wir gehen nach Cottbus-Sachsendorf. Nur wenige Tage nach dem rassistischen Pogrom in Rostock-Lichtenhagen wird dort Ende August 1992 eine Geflüchtetenunterkunft angegriffen. Wie können wir uns denn die Situation damals vorstellen?
3: Am Wochenende vom 29. bis 31. August 1992 haben sich 150 bis 200 gewaltbereite Rechte vor der Asylunterkunft gesammelt. Und das Ziel dieser rechten Jugendlichen war es, diese Asylunterkunft anzugreifen, beziehungsweise die Menschen in der Asylunterkunft. Glücklicherweise konnten die Polizeieinsatzkräfte die Jugendlichen davon abhalten. Quasi alles, was danach passiert ist, war nicht auf dem Grundstück der Geflüchtetenunterkunft, sondern auf den Straßen Sachsendorfs.
2: Wie ging es dann auf diesen Straßen weiter?
3: Dieser rechte Mob hatte bereits Molotow-Cocktails vorbereitet und haben, statt sie auf die Geflüchtetenunterkunft wie geplant wahrscheinlich zu werfen, diese auf die Polizeieinsatzkräfte geworfen und auch auf die Feuerwehreinsatzkräfte, die dort vor Ort waren. Diese sogenannten Straßenschlachten haben sich bis in die Nacht hineingezogen und laut der Lausitzer Rundschau wurde dieser rechte Mob auch von außen quasi koordiniert. Also es hieß, dass sie aus der Ferne per Funk geleitet wurden durch die Straßen Sachsendorfs, um einer möglichen Einkesselung durch die Polizei zu entgehen.
2: Das heißt, es war wirklich ein organisierter Angriff.
3: Genau, so würde ich das auch beschreiben. Was auch noch dafür spricht, ist, dass darüber berichtet wurde, dass ein PKW die AngreiferInnen ständig mit Molotow-Cocktail-Nachschub versorgt hat, um quasi die Straßenschlacht in Gang zu halten. Genau, es gab auch einige Festnahmen in diesem Wochenende, aber sehr wenige Haftbefehle.
2: Sie haben ja in Leipzig unter anderem Geschichte auf Lehramt studiert und Ihre Abschlussarbeit über diesen Angriff geschrieben. Was konnten Sie durch diese Forschung rausfinden?
3: Vor allem hat mich ja interessiert in meiner Forschung, wie die Leute zeitgenössisch erklärt haben, wie es dazu gekommen ist und auch wie sie dann später damit umgegangen sind. Und was ich herausgefunden habe, ist vor allem, dass es entscheidende Deutungsmuster gab, die quasi weit verbreitet waren. Das eine war, dass die TäterInnen, die Gewaltbereiten, vor allem als Jugendliche gekennzeichnet wurden. Und dadurch wurde ihnen quasi eine Verantwortung abgesprochen und auch, dass sie ja Entscheidungen gar nicht richtig treffen konnten, weil sie ja noch nicht mündige Erwachsene sind. Wir haben quasi diese fehlgeleiteten Jugendlichen als Deutungsmuster, als Erklärungsmuster. Und auf der anderen Seite haben wir aber auch die Betroffenen. In der Berichterstattung kamen die Betroffenen kaum vor. Es gab nur vereinzelte Berichte, in denen mit den Asylsuchenden gesprochen wurde, mehr über sie als mit ihnen. Gleichzeitig wurden ihnen auch eine gewisse Schuld zugewiesen von KommunalpolitikerInnen. Der ehemalige Bürgermeister Waldemar Kleinschmidt hatte in einer Rede gesagt, die Asylsuchenden sollen sich bitte auf den Straßen Cottbus nicht provozieren lassen. Und auch nicht unbewusst selbst Leute provozieren, was natürlich auch eine Schuldumkehr darstellt.
2: Also einerseits eben ja eine Verantwortungszuweisung an die Opfer und auf der anderen Seite wurden die Motive der Täter verharmlost. Was ist denn über die Menschen bekannt, die eben damals in der Unterkunft gelebt haben? Weil das waren ja wirklich an die 1000 Menschen.
3: Es gibt leider nicht so viele Quellen zu den Asylsuchenden. Es gab Quellen vom Sozialamt, die aber noch bis 2027 über die Asylunterkunft in Verschluss sind. Ich hatte keinen Zugriff zu ihnen. Und ja, leider in anderen Publikationen gibt es auch keine Namen oder ZeitzeugInnen, die gefunden wurden, die bei diesem Angriff als Betroffene galten.
2: Sie hören das Vis-à-vis im RBB 24 Inforadio. Heute sprechen wir mit Linda Mai Li Pham über die rassistischen Ausschreitungen 1992 in Cottbus-Sachsendorf. Sie selbst sind ja 1998 in Cottbus-Sachsendorf geboren und dort aufgewachsen. Wie haben Sie denn zum ersten Mal von den Angriffen im August 1992 erfahren?
3: Ich habe über die Angriffe erst im Studium erfahren, also nachdem ich dann schon in Leipzig angefangen habe zu studieren und auch relativ spät erst. Das hat mich auch sehr erschrocken, dass genau in dem Viertel, wo ich aufgewachsen bin und auch zur Schule gegangen bin, das quasi nie thematisiert wurde.
2: Und was war dann Ihre Motivation, sich eben in der Abschlussarbeit mit diesen Angriffen 1992 auseinanderzusetzen?
3: Es war auf jeden Fall ein Prozess, auf das Thema zu kommen. Mich hat vor allem auch die DDR interessiert und wie quasi dort ausländische Werktätige, die sogenannten Vertragsarbeitenden, wahrgenommen wurden.
2: Und Ihre Eltern kamen ja als vietnamesische Vertragsarbeitende in die DDR, sind geblieben. Was haben denn Ihre Eltern über diesen Angriff erzählt? Waren Sie da mit denen im Austausch?
3: Ich habe sie befragt, was sie davon mitbekommen haben und speziell dieses Wochenende hatten sie nicht im Blick. Meine Eltern meinten aber, dass es ja Anfang der 90er Jahre schon viel zu rechter Gewalt kam und sie auch damit viel konfrontiert wurden.
2: War das dann im Rahmen der Abschlussarbeit das erste Mal, dass Sie über die Erfahrung Ihrer Eltern in der DDR und auch nach der Wende gesprochen haben?
3: Ich würde nicht sagen, das war das erste Mal, aber es war das erste Mal, dass ich auch sehr deutlich und sehr viel nachgefragt habe. Es wurde immer mal wieder nebenbei erwähnt oder kurzen Anekdote erzählt, dass mein Vater sich ein neues Auto gekauft hat und am Tag danach wurden gleich die Reifen aufgeschlitzt und ich das natürlich gesehen habe als Akt von Rassismus und Akt von Diskriminierung. Aber es gar nicht so richtig einordnen konnte, dadurch, dass ich mich auch einfach mit dem historischen Kontext nicht so viel auseinandergesetzt habe früher. Und jetzt fügt sich irgendwie ein kleines Puzzle und deswegen werde ich jetzt auch ein bisschen weiter dazu forschen.
2: Ja, da kommen wir nachher auf jeden Fall auch noch drauf. Wie haben Sie denn selbst das Aufwachsen in Cottbus erlebt?
3: Also es ist relativ schwer für mich, da so ein konkretes Bild zu zeichnen. Ich hatte, glaube ich, eine schöne Kindheit in Cottbus. Ich meine, die Umgebung, die Landschaft, die Natur ist ja atemberaubend schön. Und gleichzeitig, wenn ich so darüber nachdenke, wie viel, was auch für Schattenseiten waren, dass ich an einigen Spielplätzen zu einer bestimmten Uhrzeit nicht sein konnte, weil dann rechte Skinheads kamen und sich dann quasi diesen Spielplatz einverleibt haben und ich dann auch immer schnell nach Hause gerannt bin und sowas. Also ohne, dass ich es, glaube ich, wusste, konnte ich auch ziemlich schnell erkennen, okay, sind diese Menschen mir jetzt gut oder schlecht gesinnt anhand ihrer Kleidung und ihres Auftretens. Und ich glaube, das ist schon auch krass, wenn man das so sagen kann. Also, dass ich auch schon als kleines Kind mir, dessen nicht bewusst war, aber es auch unbewusst verinnerlicht habe, wo jetzt eine Gefahrenzone ist. Ja.
2: War das dann für Sie auch nochmal ein größeres Verstehen von dem, was Sie in der Kindheit erlebt haben, indem Sie sich eben mit diesen Ausschreitungen 92 und aber auch den dahinterliegenden Strukturen so beschäftigt haben? Also haben Sie da rückwirkend einfach Dinge nochmal anders einordnen können?
3: Ja, das auf jeden Fall. Ich glaube, dieser wissenschaftliche Zugang hat mir auch sehr geholfen, überhaupt verschiedene Situationen einzuordnen, die ich davor, wo ich wusste, oh, ich habe mich da irgendwie unwohl gefühlt und ich habe, glaube ich, auch viel meine Augen davor verschlossen, dass ich diese ganzen Deutschlandfahren, Reichsfahren, die ich in irgendwelchen Dorfjugendclubs gesehen habe, die wollte ich gar nicht sehen, weil ich wollte auch einfach nur irgendwie teilhaben.
2: Sie leben ja inzwischen in Leipzig, auch Ihre Eltern leben nicht mehr in Cottbus. Wie schauen Sie denn heute auf das gesellschaftliche Klima in der Stadt?
3: So gern ich auch was anderes sagen möchte, weil irgendwie fühle ich mich ja trotzdem verbunden mit dieser Stadt und irgendwie mag ich sie ja auch, muss ich sagen, dass ich mich leider gar nicht mehr so, also dass ich mich gar nicht so wohl fühle. Aber ich glaube, es liegt halt auch daran, dass rechte Symbole einfach sehr präsent in der Stadt sind und auch getragen werden. Und wie soll man sich da wohlfühlen, wenn man weiß, wofür sie stehen?
2: Und was ist denn Ihr Eindruck, wie wird heute in Cottbus mit den rassistischen Ausschreitungen 1992 umgegangen? Also wie wird daran erinnert?
3: Wichtig ist hier auf jeden Fall die zivilgesellschaftlichen Initiativen herauszuheben. Es gibt immer wieder Initiativen wie Cottbus Nazifrei, die zum Beispiel 20 Jahre nach diesen Ausschreitungen die erste Kundgebung gehalten haben. Und 30 Jahre nach den Ausschreitungen wurde auch eine große Kundgebung, das war jetzt 2022, organisiert von der Initiative Cottbus 92.
2: Also das heißt, es gibt verschiedene Initiativen, die regelmäßig zu Jahrestagen aufmerksam machen. Gibt es aber irgendeine Art von dauerhafter Aufarbeitung sozusagen?
3: Nein, leider nicht. Das war auch eine Forderung der Initiative Cottbus 92, eine Art Denkmal aufzustellen, dort, wo die Geflüchtetenunterkunft stand. Die steht nicht mehr, aber dass irgendwas quasi daran erinnern soll. Die Stadt Cottbus hat dazu sich geäußert, dass sie sich intensiv mit den Angriffen auseinandersetzen werden und dass sie sich etwas überlegen werden. Meines Wissens nach ist da nichts passiert.
2: Also auch wenn Sie jetzt nicht mehr in der Stadt leben, scheint Cottbus Sie auf jeden Fall nicht loszulassen. Jetzt geht es eben nach Ihrem Studium mit einer wissenschaftlichen Promotion weiter. Inwiefern schließt denn diese Promotion vielleicht auch an die Forschung zu den Ausschreitungen und auch an Ihre persönliche Geschichte an?
3: Also Cottbus lässt mich irgendwie nicht los. Ich habe das Gefühl, da gibt es noch viel zu erforschen. Es wurde auch wenig erforscht. Cottbus irgendwie auch in der DDR als Energie- und Kohlebezirk, als Bezirk, wo auch viele Vertragsarbeiten hingekommen sind. Und irgendwie wurde noch nie so richtig das untersucht, wie quasi diese Vertragsarbeiten sich in Cottbus eingefunden haben. Auch mit dem Blick auf rechte Kontinuitäten, wie sich das auch in der DDR schon gezeigt hat. Und irgendwie ist es auch schon so ein bisschen daran anschließend an meine Staatsexamensarbeit. Nur schaue ich jetzt andere AkteurInnen an und möchte auf jeden Fall den Blick mehr auf die MigrantInnen richten als auf die rechten Jugendlichen. Die Menschen, mit denen ich sprechen möchte, sind vor allem auch zum Beispiel Vertragsarbeitende, mit denen ich ja auch irgendwie zusammen aufgewachsen bin, als die Freunde meiner Eltern. Aber ich möchte nicht nur quasi vietnamesische Vertragsarbeitende und deren Erfahrungen untersuchen, sondern auch alle MigrantInnen, die durch Arbeit nach Cottbus gekommen sind und wie sie quasi ihr Leben in der DDR und darüber hinaus bis in die 2000er wahrgenommen haben.
2: Dann auf jeden Fall ganz viel Erfolg dabei und vielen, vielen Dank für das Gespräch.
3: Dankeschön.
4: Mit der Historikerin Linda Meili-Farm sprach Elisa Göppert. Das Wetter für Berlin und Brandenburg, die Werte zurzeit 13, 14 Grad in Berlin, in Brandenburg-Havel 14 Grad und in Münchenberg 12. Heute viel Sonne, am Nachmittag in der Uckermark vor allem kurze Schauer, oft aber bleibt es trocken. Gegen Abend dann lösen sich die meisten Wolken auf und heute werden bis zu 15 Grad örtlich noch erreicht. Nachts kaum Wolken, es bleibt trocken, teils bildet sich Nebel und bei Werten von minus 3 Grad in Prenzlau bis zu minus 2 Grad in Baruth-Mark müssen Sie eigentlich überall mit Bodenfrost rechnen. Und morgen dann nach Nebel wieder sonnig, 14 bis 17 Grad.
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4: Freier Reis bitte.
21: A2 Magdeburg Richtung Berlin. Zwischen Ciesa und Wolin steht ein liegengebliebenes Fahrzeug auf der linken Spur. Und im weiteren Verlauf Richtung Berlin gibt es Behinderungen nach einem Unfall zwischen Brandenburg und Netzen. A10 östlicher Berliner Ring Richtung Dreieck Barnim an der Mühlenfließbrücke ist bis Anfang November nur eine Spur frei. Dort staut es sich plus 10 Minuten. A10 westlicher Berliner Ring Richtung Dreieck Havelland. Zwischen Großkreuz und Vöben gibt es einen Stau plus 10 Minuten. A11 Berlin Richtung Stettin. Zwischen Bandlitz und Lanke gibt es Behinderungen nach einem Unfall auf der linken Spur. Kommen wir zum Stadtverkehr Berlin, die A100, der Stadtring. Auf der Rudolf-Wiesel-Brücke ist in beiden Richtungen die rechte Spur gesperrt. Dort muss die Statik überprüft werden. Hier staut es sich immer mal wieder. A100, Stadtring Richtung Wedding. Zwischen Dreieck Neukölln und Kreuz Schöneberg gibt es abschnittsweise Stau plus 10 Minuten. 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
4: Gleich 14.40 Uhr.
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4: Mit Werner Schoninger herzlich willkommen. Der Rücktritt von Bärbel Baas wirft Fragen auf zum Klima in der schwarz-roten Koalition im Bund etwa. Denn die bisherige SPD-Kurschefin und Bundesarbeitsministerin sah sich immer wieder Angriffen aus der Union ausgesetzt. Mein Gespräch dazu mit unserem Hauptstadtkorrespondenten nach den Nachrichten mit Freier Reis.
21: Nach dem Rücktritt von Bundesarbeitsministerin Baas will die SPD bei einem Bundesparteitag Ende des Jahres ihre gesamte Führung neu wählen. Baas begründete ihren Rückzug in einer Erklärung damit, dass sie derzeit Kraft brauche, um den Tod ihrer Stieftochter zu verarbeiten. Außerdem habe es massive Kritik aus den Reihen des Koalitionspartners der Union an ihr gegeben. Parteichef Klingbeil und Fraktionschef Miersch drückten ihr Bedauern aus. SPD-Fraktionsvize Esther äußerte sich im RBB 24 Inforadio ähnlich.
0: Was wir letzte Woche gesehen haben, ist, wie unmenschlich der Umgang mit Personen des öffentlichen Lebens, Politikern heute sein kann. Und dass sie da jetzt persönlich die Reißleine gezogen hat, finde ich menschlich, aber auch politisch total bedauerlich. Und ich finde, wir sollten das alle auch nutzen, um uns einmal zu hinterfragen, wie wir eigentlich hier gemeinsam unsere Gesellschaft gestalten wollen.
21: Die SPD-Vizefraktionsvorsitzende Wiebke Esther. Nachfolger von Baas im Arbeitsministerium soll der ehemalige Ministerpräsident von Rheinland-Pfalz Schweizer werden. Bundeskanzler Merz hat am Mittag angekündigt, ihn noch heute als neuen Arbeitsminister vorzuschlagen. Merz äußerte dabei die Hoffnung, dass die noch offenen Reformvorhaben schnell im Kabinett verabschiedet und ins Parlament eingebracht werden können. Schweizer war von 2024 bis zur Wahl im vergangenen März Ministerpräsident in Rheinland-Pfalz. Kanzler Merz hat nach der Spritpreisbremse weitere Entlastungen für die Menschen in Deutschland angekündigt. Er begründete das unter anderem damit, dass die geplanten Reformen bisher noch nicht greifen. Deshalb müsse es auch kurzfristige Entlastungen geben. Der CDU-Chef äußerte sich nach zweitägigen Beratungen der Parteiführung in Berlin.
1: Wir haben beschlossen, dass wir in der Regierung uns dafür einsetzen wollen, dass finanzielle Spielräume im Haushalt dafür genutzt werden, dass wir die Menschen entlasten, indem wir eine Zusage einhalten, die wir schon im letzten Jahr gegeben haben, nämlich die Stromsteuer für alle auf das europäische Minimum abzusenken. Sie wissen, das ist eine Zusage, die wir bis heute nicht eingehalten haben. Wir wollen auch die Glaubwürdigkeitslücke schließen, die sich aus dieser Entscheidung im letzten Jahr für uns alle ergeben hat.
21: Bundeskanzler und CDU-Chef Friedrich Merz. Das neue Berliner Abgeordnetenhaus ist etwas kleiner als direkt nach der Wahl am 20. September angenommen. Das hat der Landeswahlausschuss jetzt auch amtlich gemacht. Er hat heute in einer öffentlichen Sitzung das offizielle Wahlergebnis festgestellt. Demnach umfasst das Parlament 153 Sitze. Zunächst war die Wahlleitung von 158 ausgegangen. Grund für die Veränderung ist ein Fehler bei der Übermittlung von Wahlergebnissen in einem Spandauer Wahlkreis. Nach der Neuberechnung der Ausgleichs- und Überhangmandate haben CDU, Grüne und SPD jetzt je einen Sitz weniger als gedacht, die Linke zwei. 3 Wochen nach der Landtagswahl in Mecklenburg-Vorpommern haben am Mittag die Koalitionsverhandlungen zwischen SPD, Linken und Grünen begonnen. Unter Führung von Ministerpräsidentin und SPD-Landeschefin Schwesig treffen sich die Verhandlungsteams im Schweriner Landtag. Die Gremien aller 3 Parteien haben nach 2-wöchigen Sondierungsgesprächen jeweils einstimmig den Verhandlungen zugestimmt. Die AfD hat die Wahl mit 38,2% vor der SPD gewonnen, die auf 35,5% kam. Die CDU verpasste erstmals in ihrer Geschichte den Sprung über die 5%-Hürde. Das Bundesverfassungsgericht verhandelt heute und morgen über die Erbschaftssteuer. Die bayerische Landesregierung hält die Freibeträge beim Erben und Schenken für zu niedrig. Außerdem ist sie der Ansicht, dass darüber die Länder und nicht der Bund entscheiden sollten. Morgen geht es dann um die steuerlichen Privilegien für Firmenerben. Sie müssen oft deutlich weniger Steuern zahlen als Erben von Privatvermögen, teilweise sogar gar keine. Dabei steht die Frage im Mittelpunkt, ob diese Sonderregelungen mit dem Grundgesetz vereinbar sind. Ein Urteil zur Erbschaftssteuer wird erst in einigen Monaten erwartet. In Radusch in der Lausitz beginnt heute symbolisch der 2-gleisige Ausbau der Bahnstrecke Lübbenau-Cottbus. Damit sollen die Züge künftig alle 30 Minuten zwischen Berlin und Cottbus fahren können. Der Ausbau soll noch in diesem Jahr anfangen. Der 29 Kilometer lange Abschnitt ist Teil der Görlitzer Bahn. Geplant ist, dass Ende 2027 die ersten Züge auf dem 2. Gleis fahren, heißt es auf der Internetseite der Bahn. Soweit die Nachrichten. 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Das Wetter am Nachmittag meist nur locker bewölkt und sonnig, nur vereinzelt kurze Schauer, maximal 16 Grad. Aktuell in Berlin-Wannsee 13 und Marzahn 14 Grad, in Angermünde 12 und in Altdöbern 14 Grad. Morgen anfangs Nebel, später mehr Sonne, zum Abend wieder mehr Wolken bei 14 bis 17 Grad maximal. Die Zeit, es ist 14.45 Uhr. Und hier ist der RBB 24 Inforadio Verkehrsservice mit einer Gefahrenmeldung. Vorsicht auf der A100, der Stadtring Richtung Treptow. Zwischen Dreieck Charlottenburg und Rudolf-Wiesel-Brücke ist die rechte Spur durch ein liegen gebliebenes Fahrzeug blockiert. Achtung also bitte auf der A100, auf dem Stadtring zwischen Dreieck Charlottenburg und Rudolf-Wiesel-Brücke. Dort ist die rechte Spur durch ein liegen gebliebenes Fahrzeug blockiert.
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4: Ich bin Werner Schoninger, herzlich willkommen. Ein Trauerfall in der Familie, außerdem anhaltende Angriffe aus der Union auf ihre Arbeit als Ministerin in der schwarz-roten Koalition. Beides zusammen war für Bärbel Baas wohl kaum noch zu verkraften. Am Morgen erklärte sie ihren Rücktritt, sowohl als SPD-Co-Chefin als auch als Bundesarbeitsministerin. Damit kommen Fragen auf, etwa zur Art der Zusammenarbeit in der Koalition. Georg Schwarte aus dem Hauptstadtstudio verfolgt die Entwicklungen. Dabei fasst er die Äußerungen von SPD-Co-Parteichef Lars Klingbeil so zusammen.
6: Ja, ihm war anzusehen und anzumerken, wie sehr ihn das mitgenommen hat. Bärbel Baas hatte ihn schon am Samstag informiert, dass sie nicht mehr kann, nicht mehr will, dass sie beide Ämter zurückgeht. Insofern war es für ihn jetzt heute keine ganz große Überraschung mehr. Aber er sagt, ich erwarte, dass wir aufeinander aufpassen. Wir müssen aufpassen, dass wir nicht die Guten in der Politik kaputt machen. Das war sein Ausdruck. Und der Umgang mit Bärbel Baas, die Kritik aus der Union, obwohl sie intern signalisiert hatte, ich brauche eine Auszeit, ich habe einen Todesfall in meiner Familie, ich brauche ein paar Tage Ruhe, aber die hat man ihr aus der Union offenbar nicht gegönnt. Dieser Umgang, der macht nachdenklich, sagt Lars Klingbeil, dann hat er das gesagt.
7: Eine Politikerin, die in Zeiten des persönlichen Leids und der persönlichen Trauer politischen Angriffen ausgesetzt ist. Das ist unanständig. Ich will es für mich in aller Klarheit sagen, das ist unanständig und niemand in unserem Land sollte das ertragen müssen.
6: Ganz ähnlich sind das übrigens andere in der SPD, Manuela Schwesig aus Mecklenburg-Vorpommern. Sie schreibt die Attacken der CDU unmenschlich, rücksichtslos. Das ist ihre Wortwahl. Karl Lauterbach, SPD-Politiker, sagt, ihr Rücktritt zeigt auch, dass bei aller Härte der Politik die zunehmenden persönlichen Angriffe die falschen Leute in die Politik bringe. Also die SPD erschüttert vom Rücktritt, aber vor allen Dingen empört über die Umstände und die Gründe, die dazu führen.
4: Da kommen wir gleich nochmal kurz drauf zu sprechen. Zuvor hatte sich ja auch der Kanzler zu Baas Rücktritt geäußert. Wie beurteilt Friedrich Merz Baas Schritt?
6: Ja, Friedrich Merz hat sich zu Wort gemeldet, schriftlich, hat gesagt, diese Entscheidung verdiene Respekt. Er habe vertrauensvoll mit Bärbel Baas zusammengearbeitet und schreibt weiter, als Vater und Großvater könne er nur erahnen, wie schwer dieser Verlust wiege, und er wünsche Bärbel Baas und ihrer Familie viel Kraft. Und auch der Regierungssprecher appelliert hier in der Bundespressekonferenz, jetzt wieder zur Tagesordnung nicht überzugehen, sondern jetzt ans Arbeiten zu kommen, und er appellierte auch, den Ton zu mäßigen von allen Seiten. Also möglicherweise ist das heute noch mal ein Wendepunkt, auch für diese Koalition, kurz innezuhalten, darüber nachzudenken, wie wollen wir eigentlich künftig auch miteinander umgehen.
4: Das wirft ja eine spannende Frage auf, denn gibt es denn Stimmen aus der Union zu den Aussagen Baas, zu den Angriffen auf ihre Arbeit als Ministerin?
6: Naja, es gibt Äußerungen beispielsweise des neuen Ministerpräsidenten in Rheinland-Pfalz, Schnieder, der hat mit Unverständnis reagiert, hat gesagt, naja, also wer keine Gesetzentwürfe vorlegt wie Bärbel Baas, Stichwort Arbeitsmarktreform, Stichwort Rentenreform, der muss sich schon auch Kritik gefallen lassen. Das ist so ein bisschen was aus der Abteilung, ist halt Politik, hier wird mit harten Bandagen gekämpft. Es gibt nachdenklichere Töne. Der CDU-Innenpolitiker Trohm hat sich zu Wort gemeldet, hat gesagt, naja, jetzt liegt es vielleicht an uns allen, daraus auch ein Stück weit zu lernen und in Zukunft pfleglicher miteinander umzugehen. Mit dem politischen Gegner, in der Politik insgesamt, aber ganz besonders auch in der gemeinsamen Koalition.
4: Schauen wir noch mal kurz auf die anstehende Rentenreform. Auch hier sollte Baas ja demnächst die ersten konkreten Gesetzentwürfe vorlegen. Inklusive eines Vorschlags zur umstrittenen abschlagsfreien Rente mit 63. Lässt sich da schon was zu sagen?
6: Nein, wir haben gehört vom Regierungssprecher heute, es liegt noch kein Entwurf vor. Es könnte auch sein, dass es im Oktober jetzt knapp wird, auch durch diesen Wechsel, dass es sich dann weiter verschiebt in den November herein. Der Nachfolger von Bärbel Baas, Alexander Schweizer, Ministerpräsident, der ehemalige aus Rheinland-Pfalz, der war mal Arbeitsminister, ist ein Profi, kennt sich aus, hat übrigens in der Position ähnliche Gedanken wie Bärbel Baas, was die Rente beispielsweise, die sogenannte mit 63 angeht. Da war er ein großer Kritiker, dass die künftig entfallen soll. Insofern darf man gespannt darauf gucken, was da jetzt passiert in Sachen Rentenreform. Aus dem Ministerium heißt es, wir arbeiten weiter mit Hochdruck an dem Gesetzentwurf. Wir müssen abwarten, wann der dann tatsächlich ins Kabinett hereingereicht wird.
4: Sagt Georg Schwarte aus dem Hauptstadtstudio. Er hat uns über den aktuellen Stand der Entwicklungen informiert, nachdem Bärbel Baas heute Morgen ihren Rücktritt als SPD-Co-Chefin und als Bundesarbeitsministerin bekannt gegeben hat. Diese Woche ist die Woche der seelischen Gesundheit. Zu deren Zielen gehört es auch, Anzeichen für psychische Krisen zu erkennen und gleichzeitig gegenzusteuern. Während manche Menschen an solchen Krisen zu wachsen scheinen, werden andere dadurch völlig aus der Bahn geworfen. Genau da kommt das Zauberwort Resilienz ins Spiel, also Widerstandsfähigkeit. Was sich dahinter verbirgt und wie wir resilienter werden können, damit hat sich rbb24-Gesundreporterin Silke Mehring beschäftigt.
5: Stellen wir uns vor, wir sind ein elastischer Gummiball. Wenn Stress oder Krisen Druck auf uns ausüben, verformt sich dieser Gummiball vorübergehend. Danach aber kehrt er wieder in seine Ursprungsform zurück. Dieses Bild veranschaulicht die Wirkung von Resilienz. Sie sorgt dafür, dass wir gut und stabil durch Krisen kommen. Rund 150 sogenannte Resilienzfaktoren hat die Forschung mittlerweile ausgemacht. Sie alle tragen dazu bei, uns in Krisenzeiten zu schützen.

0: Mechanismen ihm auch aus der nächsten Krise heraushelfen können.
1: Wir haben gesehen, dass die Menschen, die in der Vergangenheit, auch in der Jugendzeit, jungen Erwachsenenalter verschiedene Krisen hatten, dass die gegenüber denen, die eigentlich nie sowas zum Bewältigen hatten, eigentlich besser zurechtkommen. Ja, das heißt, wenn man schon mal die Erfahrung gemacht hat, Krisen sind bewältigbar, dann hilft es einem im späteren Leben.
0: Doch was, wenn uns der Stress akut überrollt? Achtsamkeitscoach Jasmin Saribaf hat Antworten. Denn auch Achtsamkeit, also die Fähigkeit, bewusst im Hier und Jetzt zu sein, kann Resilienz stärken. Die Achtsamkeitstrainerin greift ein berühmtes Zitat des Psychiaters Viktor Frankl auf.
2: Der sagt, zwischen Reiz und Reaktion ist ein Raum und in diesem Raum liegt unsere Freiheit und die Macht zur Wahl unserer Reaktion. Also da scheint dann auch gleich durch, dass durch die Haltung der Achtsamkeit die Resilienz wachsen kann. Wir können also unseren eigenen Zustand und unsere Reaktion bemerken und dadurch erkennen, wo Stress entsteht und die Lücke nutzen, um anders und resilienter mit Stresssituationen umzugehen.
0: Achtsamkeit hilft uns also dabei, diesen Raum zu nutzen und so unsere Widerstandskraft zu stärken. Und dafür braucht es gar nicht viel Zeit, wie das einfache Alltagsritual Ida zeigt.
2: Das I steht für Innehalten, wirklich mir ein paar Minuten Zeit zu nehmen, um erstmal wieder bei mir anzukommen, zu spüren, wie fühlt sich gerade mein Körper an, wie ist meine Atmung, was passiert in meinen Gedanken, wie ist meine Stimmung. Und dann ist das D für Durchatmen, also bewusst ein paar tiefe Atemzüge, sodass wir auch einen Stressabbau schon mal haben. Und dann das A für Ankern, uns einen Moment im Atem zu ankern. Und dadurch ankern wir uns im gegenwärtigen Moment.
0: Natürlich bewahrt auch Resilienz uns nicht vor Krisen. Wichtig ist, sie zu akzeptieren, sie aktiv anzugehen und dabei auch einen mitfühlenden Umgang mit sich zu finden. Denn Selbstmitgefühl stärkt uns, sagt Jasmin Saribaf.
2: Mich selbst zu umsorgen, mich zu trösten, zu gucken, was ich brauche. Vielleicht einfach eine Hand aufs Herz, um mir was Liebevolles zu sagen. Wie möge ich loslassen oder liebevoll sein? Und manchmal hilft auch eine Kugel Vanilleeis.
3: So der Ratschlag der Achtsamkeitstrainerin im Beitrag von RBB24 Gesundreporterin Silke Mehring.
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3: Haben Sie schon mal den Namen Sebastian Schub gehört? Nein? Kein Wunder, der junge Musiker hat bisher vor allem in Großbritannien Karriere gemacht, obwohl er aus Berlin kommt. Jetzt versucht er sich auch in der alten Heimat einen Namen zu machen. Morgen Abend spielt er im Prachtwerk in Neukölln. Unsere RBB-Musikexpertin Anja Kaspari sagt, den Namen sollte man sich ab jetzt merken. Sie hat Sebastian Schub getroffen.
5: Ich habe ein Auslandsjahr gemacht nach der 10. Klasse. Ich sollte eigentlich zurückgehen, aber die wollten, dass ich dann da bleibe. Und dann habe ich dann in England meinen Schulabschluss gemacht.
6: Und um sich über Wasser zu halten, fing Sebastian Schub mit 19 an, in Londoner Kneipen und an Straßenecken zu singen. Erst Songs von Bob Dylan und den Spice Girls, dann auch eigene Lieder.
7: I wanna sing like Madonna. I wanna dance like a queen. Don't want to look at the stars. I want them looking at me.
5: Die Stimme hat sich erst entwickelt durch die Straßenmusik. Meine Freunde aus Schultagen sagen immer, dass ich nicht wiederzuerkennen bin, wenn ich singe. Also auf der Straße lernst du noch so eine Rauheit dazu. Mein Arzt meint, meine Stimmbänder sehen aus wie die Hände eines Fabrikarbeiters.
6: Sein schmelziger Bariton, sein Jeff Buckley-Look und sein viraler Internet-Hit Sing Like Madonna brachten ihm den Durchbruch in Großbritannien, wo er seit 2 Jahren ständig für Konzerte gebucht wird. Der Deutsche hat sich einen Namen gemacht. Auch wenn er den immer wieder erklären muss.
5: Den muss ich das beibringen, wie man das ausspricht und buchstabiert. Ich sage mal Schubert. Schubert kennen Sie alle zum Glück von Schubert.

0: Weinen. Aufgewachsen ist Sebastian Schub in Hamburg, aber eigentlich ist er Berliner.
1: Ich bin in Spandau geboren.
0: Und sein Vater war dort DJ, in einem der legendärsten Clubs der Stadt, in der Rockdisco, in der sich auch die Ärzte kennenlernten.
1: Ballhaus Spandau. Mein Vater hat das geleitet. Ich weiß nicht genau, wann mein Vater im Ballhaus aufgelegt hat, aber mein Vater hat immer im Ballhaus aufgelegt, ja.
0: Na, dann weiß man ja, wo die Musikalität des Sohnes herkommt.

0: Schub bewegt sich als eine Art Botschafter Deutschlands durch England. Tritt er deshalb eigentlich immer in Birkenstocks auf?
1: In Birkenstocks? Nein, Birkenstocks sind nur gemütlich für die Tour.
0: Jetzt hat er jedenfalls die Straßenmusik erst einmal an den Nagel gehängt. Einen Plattenvertrag bei Island Records unterschrieben, sein Debütalbum in Angriff genommen und er hat Folgendes vor.
1: Mich vernünftig einer Karriere in der Musik zu widmen und versuchen davon zu leben und nicht nur wie ein Traumtänzer durch die Gegend zu hüpfen. Und kann jetzt touren und in Deutschland spielen und Leute kommen, das ist total komisch. Aber total schön. Go away, go away,
2: go away. Der Musiker Sebastian Schub will nach ersten Erfolgen in Großbritannien jetzt auch in Deutschland Fuß fassen. Morgen spielt er im Club Prachtwerk in Berlin-Neukölln. Mein Name ist Werner Schoninger. Hier geht es gleich weiter mit Sabine Dahl. Sabine, für einen Montag ist ja mächtig was los in der Welt. Hier gleich wieder die Nachrichten. Was beschäftigt dich gleich?
3: Auch ein wichtiges Thema sind die möglichen Verbesserungen bei der Regionalbahn in Brandenburg. Die Strecke Berlin-Cottbus wird ja demnächst zweigleisig ausgebaut. Das dauert ein Jahr, wo gar nichts fährt. Aber dann gibt es einen Halbstundentakt. Wie schlimm wird es zunächst und wie gut wird es dann? Das frage ich unseren Reporter in Cottbus in 5 Minuten.
2: Und wir blicken noch mal kurz aufs Wetter. Wir haben Temperaturen im zweistelligen Bereich natürlich. Berlin am Insulaner 14 Grad, in Buch 13, Brandenburg, Havel 14 und in Münchenberg sind es gerade 12 Grad. Heute viel Sonne, am Nachmittag hier und da noch einige Schauer, höchste Werte 13 bis 15 Grad.
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5: Die A2 Magdeburg Richtung Berlin zwischen Cesa und Wollin steht ein liegen gebliebenes Fahrzeug auf der linken Spur. Und im weiteren Verlauf Richtung Berlin gibt es Behinderungen nach einem Unfall zwischen Brandenburg und Netzen. A10 östlicher Berliner Ring Richtung Dreieck Barnim an der Mühlenfließbrücke ist bis Anfang November nur eine Spur frei. Ab Erkner dauert es etwa 20 Minuten mehr als normal. A10 westlicher Berliner Ring Richtung Dreieck Havelland zwischen Großkreuz und Vöben gibt es einen Stau, ebenfalls plus 20 Minuten. Stadtverkehr Berlin, A100, der Stadtring. Auf der Rudolf-Wiesel-Brücke ist in beiden Richtungen die rechte Spur gesperrt. Hier staut es sich immer mal wieder. Und auch auf der A100 zwischen Dreieck Neukölln und Kreuz Schöneberg gibt es abschnittsweise Staus. 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
3: 15 Uhr die Zeit. Mein Name ist Sabine Dahl. Das war wirklich überraschend heute Morgen. Bärbel Baas tritt zurück von allen Ämtern. Wie bitte? Ja, auf der SPD-Chefin und Sozialministerin ist viel herumgehackt worden, aber Rücktritt? Wie geht's jetzt weiter? Freier Reis hat die Nachrichten.
5: Nach dem Rücktritt von SPD-Chefin und Arbeitsministerin Baas will die SPD zum Jahreswechsel ihre gesamte Führung neu wählen. Das hat SPD-Parteichef Klingbeil im Willy-Brandt-Haus in Berlin angekündigt. Ob er selbst dabei noch einmal antritt, hat er offen gelassen. Hauptstadtkorrespondentin Birte Sönnissen.
6: Er werde alles dafür tun, dass die SPD die beste Aufstellung an der Spitze hat und seinen Teil dazu beitragen. Alles Weitere soll jetzt innerhalb der Partei besprochen werden. Am Prinzip der Doppelspitze will Klingbeil festhalten. Bärbel Baas war am Morgen als Arbeitsministerin und SPD-Co-Parteichefin zurückgetreten. Sie begründet den Schritt mit der Trauer um ihre verstorbene Stieftochter, aber auch öffentlichen Angriffen auf sie, auch aus Reihen des Koalitionspartners. Vizekanzler Lars Klingbeil forderte einen respektvolleren Umgang in der Politik und in der Bundesregierung. Es sei unanständig, eine Politikerin in Zeiten der persönlichen Trauer politischen Angriffen auszusetzen.
5: Nachfolger von Baas im Arbeitsministerium soll der ehemalige Ministerpräsident von Rheinland-Pfalz Schweizer werden. Bundeskanzler Merz hat am Mittag angekündigt, ihn noch heute als neuen Arbeitsminister vorzuschlagen. Merz äußerte dabei die Hoffnung, dass die noch offenen Reformvorhaben schnell im Kabinett verabschiedet und ins Parlament eingebracht werden können. Schweizer war von 2024 bis zur Wahl im vergangenen März Ministerpräsident in Rheinland-Pfalz. Bundeskanzler Merz hat nach der Spritpreisbremse weitere finanzielle Entlastungen für die Menschen in Deutschland angekündigt. Als ein konkretes Beispiel nannte er die Stromsteuer, die jetzt auf das europäische Mindestmaß abgesenkt werden soll, so wie es Union und SPD schon in ihrem Koalitionsvertrag beschlossen haben. Laut dem CDU-Chef ist das eines der Ergebnisse der zweitägigen Beratungen der Parteiführung. Hauptstadtkorrespondent Uwe Berndt.
7: In drei zentralen Bereichen will die CDU nachsteuern. Bezahlbares Leben, mehr Gerechtigkeit und mehr Sicherheit. Merz sagte, das Leben sei in den letzten Jahren deutlich teurer geworden und man müsse es ernst nehmen, dass viele Menschen dies als Ungerechtigkeit wahrnehmen würden. Die CDU wolle diese Themen ernst nehmen und die Probleme Schritt für Schritt lösen. Selbstkritisch sagte Merz, es sei auch ihm persönlich in den letzten Monaten nicht gelungen, die Reformbemühungen der Bundesregierung mit einer positiven Zukunftsperspektive zu verbinden.
5: Das neue Berliner Abgeordnetenhaus ist etwas kleiner als direkt nach der Wahl am 20. September angenommen. Das hat der Landeswahlausschuss jetzt auch amtlich gemacht. Er hat heute in einer öffentlichen Sitzung das offizielle Wahlergebnis festgestellt. Demnach umfasst das Parlament 153 Sitze. Zunächst war die Wahlleitung von 158 ausgegangen. Grund für die Veränderung ist ein Fehler bei der Übermittlung von Wahlergebnissen in einem Spandauer Wahlkreis. Nach der Neuberechnung der Ausgleichs- und Überhangmandate haben CDU, Grüne und SPD jetzt je einen Sitz weniger als gedacht, die Linke zwei. Der Nobelpreis für Wirtschaftswissenschaften geht an die US-Wissenschaftler Robert E. Hall und Michael Woodford. Das hat die Königlich Schwedische Akademie der Wissenschaften in Stockholm am Mittag bekannt gegeben. Beide haben bessere Werkzeuge für Zentralbanken und Regierungen gefunden, um Wirtschaftskrisen zu verhindern. Hall und Woodford gehen in ihrer Forschung davon aus, dass viele kleine Entscheidungen einzelner Haushalte und Unternehmen die Gesamtwirtschaft beeinflussen. Deshalb können Regierungen und Notenbanken die Wirtschaft effektiver lenken, wenn sie ihre Pläne klar kommunizieren. Jede Zinsentscheidung heutzutage basiert auf der Arbeit der beiden Forscher. Deutschland müsste rund 6 Billionen Euro ausgeben, um bis 2045 klimaneutral zu werden. Das ist das Ergebnis einer Studie, die die Förderbank KfW in Auftrag gegeben hat. Die bisherigen Ausgaben müssten sich demnach mehr als verdoppeln. Der Großteil würde auf Verbraucher und Unternehmen entfallen, ein sehr viel geringerer Teil auf den Staat. KfW-Chef Windhels hat aber betont, dass sich der Betrag relativiert, denn auch wenn Deutschland weiter auf fossile Energien setzen würde, würden hohe Kosten anfallen. Fast die Hälfte der nötigen Investitionen entfällt laut der Studie auf den Verkehrssektor. Vor allem müssten mehr Autos mit klimafreundlicheren Antrieben auf die Straßen. Soweit die Nachrichten. 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Das Wetter. Am Nachmittag meist nur locker bewölkt und sonnig, nur vereinzelt kurze Schauer, maximal 16 Grad. Aktuell in Berlin-Kreuzberg 13 und Mögelsee 14 Grad, in Potsdam 13 und in Schönefeld 14 Grad. Morgen anfangs Nebel, tagsüber freundlich und sonnig, zum Abend hin wieder mehr Wolken, bei maximal 14 bis 17 Grad. Die Zeit, es ist 15.05 Uhr.
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8: Mit Sabine Dahl im Studio. Bärbel Baas ist also nicht mehr Bundesarbeitsministerin und auch nicht mehr SPD-Co-Chefin. Frau Baas hat heute früh ihren Rückzug verkündet, aus persönlichen Gründen. Sie trauert um ihre Stieftochter und die, wie sie sagt, Angriffe von Seiten vor allem auch des Koalitionspartners Union waren zu viel. Harte Worte. Am Mittag hat sich der Bundeskanzler zu Bärbel Baas Abschied geäußert.
9: Frau Baas und ich haben in der Bundesregierung jetzt über fast anderthalb Jahre sehr gut und vertrauensvoll zusammengearbeitet. Ich bedauere Ihre persönliche Entscheidung, aber ich respektiere sie selbstverständlich.
8: Das war eigentlich alles, was der Bundeskanzler zu Bärbel Baas gesagt hat. Und dann hat er sich zum Nachfolger von Frau Baas geäußert.
9: Über die Nachfolge habe ich mit dem Parteivorsitzenden der SPD, Lars Klingbeil, heute Morgen bereits gesprochen. Der SPD-Parteivorstand hat zusammen mit ihm entschieden, dass Alexander Schweizer im Amt des Bundesministers für Arbeit und Sozialordnung nachfolgen soll. Ich bin mir sicher, dass mit Alexander Schweizer und seiner Regierungserfahrung aus Rheinland-Pfalz eine gute Zusammenarbeit in der Bundesregierung möglich sein wird.
8: Genau, Alexander Schweizer war bis zu seiner Abwahl Ministerpräsident von Rheinland-Pfalz und der Bundeskanzler will ihn noch heute dem Bundespräsidenten als neuen Arbeits- und Sozialminister vorschlagen.
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8: Die Bahnstrecke zwischen Lübbenau und Cottbus in Südbrandenburg bekommt ein zweites Gleis. Heute war dafür im Örtchen Radusch symbolischer Baustart. Für die Bauarbeiten wird der Streckenabschnitt ab Ende des Jahres für ein Jahr gesperrt. Voraussichtlich ab Dezember kommenden Jahres verkehrt dann der Regionalexpress im Halbstundentakt zwischen Cottbus und Berlin. Das Thema für Dirk Schneider aus dem rbb24-Studio Cottbus. Grüß dich, Dirk.
10: Hallo.
8: Zunächst mal, wie wichtig ist diese Bahnstrecke für Südbrandenburg?
10: Sehr, sehr wichtig. Wichtig zum Beispiel für die rund 10.000 Menschen, die ja jetzt im Moment mit dem Zug zwischen Cottbus und Berlin unterwegs sind pro Tag. Darunter allein 4.000 Arbeitnehmer, die täglich auf dieser Strecke pendeln. Die warten sehnsüchtigst auf dieses zweite Gleis. Das verspricht ja eben nicht nur den Halbstundentakt. Im Moment ist es ein Stundentakt. Das verspricht zudem auch viel mehr pünktlich und Verlässlichkeit, als es derzeit der Fall ist. Derzeit ist das nicht gegeben. Verspätungen sind an der Tagesordnung. Und auch das liegt am fehlenden zweiten Gleis. Wichtig ist es aber auch für die Wirtschaft. Die Bahn selbst hat ja in Cottbus ein Instandsetzungswerk für ICE-Züge aufgebaut, das modernste seiner Art in Europa. Eine Halle arbeitet schon. Die Züge können dann viel besser dieses Werk erreichen. Wichtig auch für andere Bereiche der Wirtschaft. Cottbus wird attraktiver für Fachkräfte. Die werden hier gebraucht. Und wenn Pendeln einfacher wird, glaubt man, die hier auch leichter für Cottbus begeistern zu können. Und auch die Umwelt könnte profitieren, wenn eben mehr Transporte von der Straße auf die Schiene verlagert werden. Noch ist das eine Gleis zwischen Lübbenau und Cottbus ein Nadelöhr. Auch eben für Schienentransporte führen Berlin zum Beispiel nach Polen.
8: Wollen mal sehen, ob das alles so klappt. Die Bahn hat sich ja vorgenommen, in nur einem Jahr ein zweites Bahngleis auf 29 Kilometern Länge zu bauen. Was muss da alles gemacht werden?
10: Also die vorbereitenden Arbeiten haben schon begonnen. Zum Beispiel sind Bäume gefällt worden für den Bereich, wo eben das zweite Gleis dann hingelegt werden soll. Und nach dem symbolischen Baustart heute geht es dann im Dezember so richtig los mit schwerer Technik. Dann ist aber auch alles vorbereitet und es kann eben gleich auch richtig losgehen mit dem Bau von Gleisbett, Schienen und Weichen. Und dabei bleibt es nicht. 12 Bahnübergänge müssen zum Beispiel angepasst werden. 6 Brücken müssen erweitert werden. 3 Bahnhöfe brauchen einen zweiten Bahnsteig. Den haben sie bisher noch gar nicht. Und auch Schaltschutzwände müssen gebaut werden. Es gibt also viel zu tun in diesem einen Jahr. Und eben damit das alles geschafft werden kann, wird ja auch die Strecke komplett gesperrt.
8: Kommt man dann gar nicht mehr von Cottbus nach Berlin und umgekehrt?
10: So schlimm wird es nicht. Viele Wege, könnte man sagen, führen auch nach Berlin von Cottbus. Wer also eben mit dem Zug fahren will, kann das auch während der Bauarbeiten. Die Züge werden dann über Karlau umgeleitet. Das heißt, die Fahrzeit verlängert sich um 20 bis 30 Minuten, also auf gut 2 Stunden von Cottbus bis Berlin Hauptbahnhof. Für Pendler ist das also eine Stunde mehr pro Tag unterwegs sein. Das ist eben der Preis dafür, dass es danach, also ab Dezember 2027, hoffentlich viel besser wird.
8: Nun hat aber doch gerade in Cottbus diese Medizinuniversität eröffnet. Also was heißt das für die? Was heißt das auch für die BTU Cottbus-Senftenberg? Ich meine nämlich, dass viele Studenten und auch Professoren die Bahnstrecke nutzen.
10: Genau, das ist so, das ist Alltag und auch die müssen eben für ein Jahr lang eben diesen Umweg in Kauf nehmen und die eine Stunde mehr pro Tag im Zug kann man ja aber auch sicherlich was machen fürs Studium, also die Zeit ist nicht ganz ungenutzt pro Tag. Also das ist eine Mehrbelastung, gar keine Frage. Das ist ärgerlich, das sicherlich auch, doch eben mit dem Blick auf die erhofften Vorteile ab 2027 ab Dezember sollten sie ertragbar sein, denn dann dürfte das Pendlerleben für alle deutlich leichter werden.
8: Und was denkst du, in einem Jahr wollen die alles fertig haben? Also so wie du eben gesagt hast, Dezember 2027. Wie hat das heute für dich geklungen beim offiziellen Baustart? Schaffen die das?
10: Der Optimismus ist sehr groß und es ist auch wirklich gut vorbereitet. Ich glaube, das wird klappen.
8: Dirk Schneider war das aus dem rbb24-Studio Cottbus. Also nicht ab heute, jetzt war erstmal symbolischer Baustart, aber ab Ende des Jahres wird die Strecke Cottbus-Berlin zwischen Lübbenau und Cottbus gesperrt, denn da wird dann der Regionalexpress ausgebaut, damit er dann in einem Jahr halbstündlich zwischen Cottbus und Berlin verkehren kann. 15:11 Uhr. 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Dringender Verkehrshinweis, in diesem Falle für die Autobahn. Vorsicht auf der A10, östlicher Berliner Ring, Fahrtrichtung Dreieck-Barnim. Zwischen Hellersdorf und Marzahn liegen Gegenstände auf der Fahrbahn. Bitte Vorsicht auf der A10, dem östlichen Berliner Ring, zwischen Hellersdorf und Marzahn. Die Vollinvasion Russlands in der Ukraine führt auch über belarussisches Gebiet. Viele deutsche Städte haben deshalb ihre Partnerschaften mit beiden Ländern auf Eis gelegt. Der brandenburgische BSW-Landtagsabgeordnete Sven Hornauf will nun den Kontakt zu Partnerstädten in der Region wieder aufnehmen. Er plant Reisen nach Belarus und Russland. RBB24-Reporterin Elisa Göppert dazu.
11: Anfang November werde der Reisebus Richtung Minsk starten. An Bord sein sollen knapp 50 Menschen, überwiegend aus Frankfurt, aber auch aus Potsdam, aus dem Kreis Oder-Spree und Storkow. Überall dort wurden bis 2022 Partnerschaften mit Belarus gepflegt. Der BSW-Landtagsabgeordnete Sven Hornauf sagt, es gehe ihm um die persönlichen Begegnungen.
12: Das ist so zwischen Menschen, wenn man dann lange Jahre Kontakt hat, auch Briefkontakt hat, sich trifft immer wieder, einfach eine gewisse Verbundenheit entsteht, dass die Menschen sich wieder treffen können, dass die Kontakte zwischen den Menschen da sind, das ist uns wichtig. Und deswegen wollen wir einfach das wieder aufnehmen.
11: Während der 6-tägigen Reise nach Belarus sollen die Partnerstädte besucht werden. Für kommendes Frühjahr plant Sven Hornauf eine ähnliche Reise nach Russland. Die Freunde und Bekannte, die auf Hornaufs Reisen besucht werden sollen, seien beispielsweise bei der Kirche oder in der Feuerwehr aktiv.
12: Wir haben ja auch 1-2 Kulturleute mit, die sich mit ihren Partnern dort in den Theatern treffen. Wir haben 2 Sportler mit, eine Sängerin und so weiter. Also es sind alles Menschen, die sich mit ihren quasi Kollegen dort wieder treffen vor Ort.
11: Tim Beichelt, Professor für Europastudien an der Frankfurter Viadrina, arbeitet regelmäßig zu Osteuropa. Er findet zwischenmenschliche Begegnungen zwischen Menschen aus Deutschland, Russland und Belarus wichtig, gibt aber für Russland und Belarus zu bedenken.
13: Wir wissen einfach aus der Forschung, dass es keine unabhängigen zivilgesellschaftlichen Organisationen gibt, schon gar keine oppositionellen.
11: In Belarus seien zehntausende Menschen ohne triftigen Grund im Gefängnis. In beiden Ländern autokratische, sehr repressive Regime an der Macht. Diese hätten ein Interesse, Abgeordnete und Menschen aus Deutschland für ihre Zwecke einzuspannen, sagt Viadrina-Professor Tim Beichelt.
13: In so einem Fall könnte man so ein Regime auch stützen, wenn man im Nachhinein in der Presse dort als wohlwollender Freund des Regimes dargestellt wird.
11: Die russischen und belarussischen Botschaften hat Sven Hornauf schon um Hilfe für die Reisen gebeten. Der Kontakt sei sehr angenehm gewesen, sagt der Brandenburger BSW-Landtagsabgeordnete.
8: RBB24-Reporterin Elisa Göppert. 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Jetzt ist es 15.14 Uhr. Schon wieder ein dringender Verkehrshinweis. Vorsicht auf der A115, Fahrtrichtung Berlin. Zwischen Potsdam-Babelsberg und Kleinmachnow Behinderungen durch eine ungesicherte Unfallstelle. Bitte Vorsicht auf der A115, Fahrtrichtung Berlin. Zwischen Potsdam-Babelsberg und Kleinmachnow.
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8: Das war ein echtes Highlight für Basketballfans in Deutschland. Zu Jahresbeginn hat die Mannschaft Orlando Magic in Berlin gegen die Memphis Grizzlies gespielt, samt der Weltmeister Franz und Moritz Wagner. Riesensache für Basketballfans. Die nordamerikanische Profiliga NBA ist auf Expansionskurs. Und zwar nicht nur in Deutschland und Europa, der wichtigste Auslandsmarkt ist China. Dort treten in diesen Tagen die Dallas Mavericks und die Houston Rockets auf. Und zwar treten sie in 2 Vorbereitungsspielen gegeneinander an. China-Korrespondent Christoph Kober mit ein paar Eindrücken.
14: Es sind gut 2 Minuten absolviert im Spiel der Dallas Mavericks gegen die Houston Rockets. Da zeigt Houstons Aufbauspieler Fred VanVleet, was er kann. 2 Schritte hinter der Mittellinie, gut 10 Meter vom Korb entfernt, nimmt er Maß und trifft. Solche Szenen wollen die Fans in Macau sehen. Der 24-jährige Cao Pang hat für seinen Star eine weite Anreise auf sich genommen. Ich komme aus Harbin, ganz im Norden Chinas. Dieses Spiel ist eine seltene Gelegenheit für mich, Kevin Durant zu sehen. Ich bin schon seit 13 Jahren Fan von ihm und ich bin wirklich sehr aufgeregt. Tatsächlich ist der Jubel in der Halle immer dann besonders groß, wenn der mittlerweile 38-jährige Forward der Rockets trifft. Die Reise nach China sei auch für ihn etwas Besonderes, sagt Kevin Durant.
15: Sometimes back at home we play so many games.
14: Zu Hause spielen wir oft viele Partien vor den gleichen Leuten. Und die halten das manchmal für selbstverständlich. Aber hierher zu kommen und die Anerkennung und den Respekt zu erhalten, den man sich als Spieler verdient hat, das ist schon cool. Die Leute hier haben kein Problem damit, ihre Begeisterung zu zeigen. Das liebe ich. Basketball boomt in China. Die Begeisterung im Land, das Größen wie Yao Ming hervorgebracht hat, soll sich für die nordamerikanische Profiliga auszahlen, im wörtlichen Sinne. Neben ihrer Fans hat die NBA hier etwa Verträge mit dem Tech-Unternehmen Tencent oder dem Online-Händler Alibaba. Wie verwundbar das alles ist, hat sich 2019 gezeigt. Der damalige Manager der Houston Rockets hatte in einem Online-Post die Demokratiebewegung in Hongkong unterstützt. Ein Tabu für die kommunistische Führung in Peking. Die Folge? Das Staatsfernsehen streicht die Übertragung von NBA-Spielen. Sponsoren ziehen sich zurück. Und Superstar LeBron James sagte in einem Interview:
16: I believe he wasn't educated on the situation at hand.
14: Ich glaube, er war gar nicht richtig über die Situation informiert. Und trotzdem hat er sich geäußert. Ja, wir haben Meinungsfreiheit, aber damit kann auch viel Negatives einhergehen.
16: A lot of negative that comes with that too.
14: Die Aussagen lösen Kritik aus. Sie seien auf Linie der kommunistischen Staats- und Parteiführung, hieß es von manchen. 3 Jahre lang ist die Situation zwischen China und der NBA angespannt. Mit Hilfsgütern während der Corona-Pandemie oder offiziellen Glückwünschen zu Feiertagen versucht die Liga die Wogen zu glätten. Und damit, dass der Sohn eines angesehenen chinesischen Medienmanagers Chef des NBA-Geschäfts in China wird. Seit 2022 überträgt das Staatsfernsehen wieder Spiele. Im vergangenen Jahr ist die Liga mit Saisonvorbereitungsspielen zurück.
8: Die nordamerikanische Profiliga NBA also zu Besuch in China. Und hier ist das Wetter in Berlin und Brandenburg. 13, 14 Grad in Berlin, 13 Grad Frankfurt oder 14 Grad Cottbus. Schon wieder so ein strahlender Herbsttag. Bis zum Abend Sonne, nur vielleicht Richtung Nordosten wolkiger, vielleicht ein kurzer Schauer. Die Höchstwerte 16 Grad maximal. So, und dann halten Sie sich fest. In der Nacht zu morgen könnte es Frost geben. In der Nacht klar und es geht runter auf +3 bis -2 Grad.
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8: Freier Reis startet in Brandenburg.
5: Die A2 Magdeburg Richtung Berlin zwischen Cäsa und Wollin steht ein liegengebliebenes Fahrzeug auf der linken Spur. Und im weiteren Verlauf Richtung Berlin gibt es Behinderungen nach einem Unfall zwischen Brandenburg und Netzen. A10 östlicher Berliner Ring Richtung Dreieck Barnim. An der Mühlenfließbrücke ist bis Anfang November nur eine Spur frei. Ab Erkner dauert es gerade etwa 20 Minuten länger als normal. A10 westlicher Berliner Ring Richtung Dreieck Havelland zwischen Großkreuz und Vöben gibt es einen Stau +20 Minuten. Vorsicht auf der A115 Dreieck Nutetal Richtung Dreieck Funkturm zwischen Potsdam-Babelsberg und Kleinmachnow gibt es Behinderungen durch eine ungesicherte Unfallstelle. Und Vorsicht auf der B101 Bad Liebenwerder Richtung Trebin zwischen Woltersdorf und Wiesenhagen liegen in beiden Richtungen Gegenstände auf der Fahrbahn. Stadtverkehr Berlin, die A100 auf der Rudolf-Wiesel-Brücke ist in beiden Richtungen die rechte Spur gesperrt. Hier staut es sich immer mal wieder. 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
8: 15.20 Uhr. Einen schönen guten Tag wünsche ich.
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8: Mit Sabine Dahl. Mal sehen, was daraus wird, was der Rücktritt von Bärbel Baas losgetreten hat. Die Angriffe gegen sie waren unanständig, sagt SPD-Chef Lars Klingbeil. Die Attacken der CDU waren unmenschlich und rücksichtslos, sagt Frau Schwesig, Ministerpräsidentin von Mecklenburg-Vorpommern. Mal sehen, was daraus wird. Freier Reis.
5: Nach dem Rücktritt von SPD-Chefin und Arbeitsministerin Baas will die SPD zum Jahreswechsel ihre gesamte Führung neu wählen. Das hat Parteichef Klingbeil angekündigt. Baas hatte am Vormittag ihren Rücktritt von allen Ämtern erklärt. In einer persönlichen Erklärung gab sie dafür sowohl private als auch politische Gründe an. Michael Mellinger, RBB 24.
17: Sie habe wegen des Todes ihrer Stieftochter keine Kraft mehr, ihre Ämter vollumfänglich auszuüben, erklärte sie. Außerdem deutete Baas persönliche Angriffe des Koalitionspartners während ihrer Trauerzeit an. SPD-Co-Chef Klingbeil sagte, er sei traurig über den Rücktritt, könne ihn aber nachvollziehen. Die Vizefraktionsvorsitzende der SPD, Esther, sagte im RBB 24 Inforadio, sie bedauere den Rücktritt sowohl menschlich als auch politisch. Sie warf der Union vor, Medienkampagnen gegen Baas selbst in ihrer privaten Ausnahmesituation angeheizt zu haben. Neuer Bundesarbeitsminister soll laut SPD der rheinland-pfälzische Fraktionschef Schweizer werden.
5: Bundeskanzler Merz hat angekündigt, dass die Stromsteuer in Deutschland gesenkt wird. Das hat der CDU-Chef am Mittag als eines der Ergebnisse der zweitägigen Beratungen der Parteiführung bekannt gegeben. Demnach soll die Stromsteuer für alle auf das europäische Minimum fallen, so wie es Union und SPD in ihrem Koalitionsvertrag beschlossen, bisher aber nicht umgesetzt haben. Merz sagte, man wolle so nicht nur Entlastungen ermöglichen, sondern auch eine Glaubwürdigkeitslücke schließen. Im Moment beträgt die Stromsteuer für private Haushalte rund 2 Cent pro Kilowattstunde. Würde sie auf das europäische Mindestmaß abgesenkt, würde ein Durchschnittshaushalt bei der Stromrechnung um die 70 Euro pro Jahr weniger zahlen. Die Europäische Union verhängt neue Sanktionen gegen hunderte Unterstützer der russischen Kriegswirtschaft. Wie die EU-Außenbeauftragte Kallas mitgeteilt hat, haben die europäischen Außenminister beschlossen, insgesamt knapp 1.600 Personen, Unternehmen und andere Organisationen mit Strafmaßnahmen zu belegen. Betroffen sind unter anderem Akteure, die mit der Produktion von ballistischen Raketen zu tun haben. Es geht auch um Drohnenhersteller und Werften, die U-Boote warten. Vermögenswerte sollen eingefroren und Einreiseverbote in die EU verhängt werden. Bundesaußenminister Wadefuhl sprach von einem beispiellosen Sanktionsschlag. 3 Wochen nach der Berliner Abgeordnetenhauswahl steht das amtliche Endergebnis fest. Der Landeswahlausschuss hat das am Vormittag festgestellt. Dabei haben die Mitglieder auch bestätigt, dass das Parlament 5 Sitze kleiner wird als ursprünglich angenommen. Kirsten Buchmann, RBB 24 Landespolitik.
18: Insgesamt umfasste das neu gewählte Abgeordnetenhaus 153 Sitze, so Landeswahlleiter Stefan Bröchler. In einem Wahlkreis in Spandau musste nach einer Nachzählung das Ergebnis korrigiert werden. Den Wahlkreis 1 in Spandau hat demnach der AfD-Kandidat Tommy Tabor direkt gewonnen und nicht die CDU-Kandidatin Bettina Meissner. Das hatte auch eine geringere Anzahl an Überhangmandaten zur Folge. Als Konsequenz erhalten CDU, Grüne und SPD jeweils 1 Sitz weniger im Parlament. Die Linke bekommt 2 Mandate weniger als zunächst errechnet.
5: Der Nobelpreis für Wirtschaftswissenschaften geht an die US-Wissenschaftler Robert E. Hall und Michael Woodford. Das hat die Königlich Schwedische Akademie der Wissenschaften in Stockholm am Mittag bekannt gegeben. Beide haben bessere Werkzeuge für Zentralbanken und Regierungen gefunden, um Wirtschaftskrisen zu verhindern. Hall und Woodford gehen in ihrer Forschung davon aus, dass viele kleine Entscheidungen einzelner Haushalte und Unternehmen die Gesamtwirtschaft beeinflussen. Deshalb könnten Regierungen und Notenbanken die Wirtschaft effektiver lenken, wenn sie ihre Pläne klar kommunizieren. Jede Zinsentscheidung heutzutage basiert auf der Arbeit der beiden Forscher. Der deutsche Tennisprofi Alexander Zverev wird das Jahr als Nummer 1 der Welt beenden. Schon jetzt steht fest, dass seine Rivalen rechnerisch nicht mehr an ihm vorbeiziehen können. Noch steht der Italiener Jannik Sinner an der Spitze der Weltrangliste. Er hat die Saison aus gesundheitlichen Gründen aber schon beendet und kann im Gegensatz zu Zverev keine Punkte mehr sammeln. Mit dem Sprung auf Platz 1 wird der Hamburger seine bislang erfolgreichste Saison krönen, in der er in Paris und New York seine ersten 2 Grand-Slam-Titel gewinnen konnte. Soweit die Nachrichten. 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Das Wetter am Nachmittag meist nur locker bewölkt und sonnig. Vereinzelte kurze Schauer sind möglich, maximal 16 Grad. Aktuell in Berlin-Kreuzberg 13 und in Gatow 14 Grad, in Frankfurt-Oder 13 und in Wusterwitz 14 Grad. Morgen anfangs Nebel, dann Sonne, später wieder Wolken bei maximal 14 bis 17 Grad. Die Zeit, es ist 15.25 Uhr.
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8: Und Sabine Dahl ist weiter für Sie im Studio. Ein gutes Jahr waren Sie das Führungsduo der SPD, Lars Klingbeil und Bärbel Baas. Eine so richtig gute Zeit hatten Sie nicht. Heute hat sich Bärbel Baas von allen Ämtern zurückgezogen. Für ihn sei das ein schwerer Tag, hat Herr Klingbeil am Mittag gesagt. Er könne die Entscheidung aber nachvollziehen. Und er kritisiert die Angriffe, die Bärbel Baas als Mitgrund für ihren Rückzug genannt hat.
19: Bärbel Baas hat deutlich gemacht, dass jetzt Grenzen erreicht sind. Eine Politikerin, die in Zeiten des persönlichen Leids und der persönlichen Trauer politischen Angriffen ausgesetzt ist. Das ist unanständig. Ich will es für mich in aller Klarheit sagen, das ist unanständig und niemand in unserem Land sollte das ertragen müssen. Das vergiftet den politischen Diskurs und ich wünsche mir auch im Sinne unserer politischen Kultur, dass alle nochmal in sich gehen und dass alle darüber nachdenken, was da eigentlich die letzten Wochen in dieser Phase passiert ist. Dass es jetzt nicht 2-3 Tage zu Instagram-Posts und Erklärungen kommt, dass man das doch alles nicht mehr akzeptieren dürfte, sondern dass man wirklich in sich geht und überlegt, ob wir wollen, dass unser Land eine solche politische Kultur hat.
8: Also das vielleicht für den Hintergrund, Frau Baas trauert um ihre verstorbene Stieftochter. Was meint Herr Klingbeil mit dieser politischen Kultur und was macht sie aus seiner Sicht mit dem Spitzenpersonal?
19: Deutlich wird mit dem heutigen Tag aber, hinter all diesen Ämtern stehen am Ende Menschen. Und auch an uns gehen die Krisen dieser Zeiten nicht spurlos vorbei. An uns geht die Polarisierung nicht spurlos vorbei, die politische Auseinandersetzung, die auch immer mehr Hass und Hetze einziehen lässt und die persönliche Diffamierung. Alles das geht an uns nicht vorbei und es sind insbesondere Frauen und insbesondere die Frauen in herausgehobenen Führungspositionen, die sowas immer stärker erleben müssen. Und ich will Ihnen für mich sehr klar sagen, das ist nicht akzeptabel und das darf in unserer Gesellschaft nicht akzeptabel sein.
8: Der SPD-Vorsitzende Lars Klingbeil zum Rückzug seiner Co-Parteichefin und Bundesarbeitsministerin Bärbel Baas. In der kommenden Stunde um 4:15 spreche ich darüber mit unserer Hauptstadtkorrespondentin und dann in einer Stunde, also 4:05, mit einem Politikberater. Was interessant ist, praktisch gleichzeitig mit der Nachricht, Bärbel Baas zieht sich zurück, wurde auch der Name ihres Nachfolgers öffentlich, Alexander Schweizer. Ihn will Bundeskanzler Friedrich Merz noch heute dem Bundespräsidenten vorschlagen. Den SPD-Politiker aus Rheinland-Pfalz stellt SWR-Reporter Dirk Rodenkirch vor.
20: Alexander Schweizer ist nicht zu übersehen, egal wo er auftritt, mit seinen 2,06 Meter Körpergröße. Ganz hilfreich für jemanden, der sehr gerne im Mittelpunkt steht, der stets nach Macht strebt. Für den 53-jährigen Sozialdemokraten geht es auch lange Zeit immer nur nach oben. Juso-Chef, SPD-Generalsekretär, Fraktionschef, Landesminister. Der vorläufige Höhepunkt im Juli 2024. Die scheidende Ministerpräsidentin Malu Dreyer bietet Schweizer an, ihre Nachfolge anzutreten. Im Grunde von Tag 1 an geht es für ihn darum, den Posten des Regierungschefs in Rheinland-Pfalz auch zu verteidigen.
21: Das ist der Kampf meines Lebens. Ich komme nicht aus einer Familie, wo einem was geschenkt wurde. Mir hat keiner gesagt, du wirst mal Ministerpräsident. Und ich nehme das sehr stark auch als persönliche Herausforderung an, für all die Menschen, die auf mich setzen, diesen Kampf zu gewinnen.
20: Doch das geht bei der Landtagswahl im März krachend schief. Ausgerechnet mit Schweizer an der Spitze müssen die Sozialdemokraten erstmals nach 35 Jahren die Macht in Rheinland-Pfalz abgeben. Wahlsieg und Ministerpräsidentenamt gehen an die CDU. Für Schweizer ein herber Tiefschlag, den der dreifache Familienvater nur schwer verarbeitet. Sogar ein Rückzug aus der Politik scheint denkbar. Doch die SPD will ihn nicht gehen lassen.
21: Ich habe in den letzten Wochen wirklich zahlreiche Mails, Schreiben, SMS bekommen, viele Gespräche geführt von Kolleginnen und Kollegen außerhalb der Landtagsfraktion und aus der Landtagsfraktion, die mich genau darum gebeten haben, auch als Fraktionsvorsitzender zu kandidieren.
20: Neben dem Fraktionsvorsitz im Landtag übernimmt er auch den Posten als kommissarischer SPD-Landeschef. Wirklich glücklich wirkt Schweizer dabei nie, agiert er wie ein Schattenministerpräsident. Seit der Wahlniederlage wird über einen Wechsel des Südpfälzers nach Berlin spekuliert. Als möglicher Nachfolger von Parteichef Lars Klingbeil wird er ins Spiel gebracht. Kommentiert hat Schweizer die Gerüchte nicht, dafür umso schärfer die Arbeit von Kanzler Friedrich Merz. Nun ist es der Job als Arbeits- und Sozialminister in der Bundesregierung, der Schweizer nach Berlin lockt. Das Ressort kennt er bestens als ehemaliger Landesminister für Arbeit und Soziales. Menschen in Rheinland-Pfalz halten ihn für eine gute Wahl als Nachfolger von Bärbel Baas.
22: Ich find gut, dass wir einen Rheinland-Pfalz als Nachfolger oder beziehungsweise, dass der gewählt worden ist jetzt. Und finde, er hat bisher hier bei uns in Rheinland-Pfalz einen guten Job gemacht.
23: Gut, der Schweizer hat ja hier in Rheinland-Pfalz ein gutes Bild hinterlassen und ich glaube, das ist ein würdiger Nachfolger. So, ja. Dem traue ich das zu, klar.
24: Also ich finde es gut, dass er den Job jetzt antreten will. Er macht ja hier einen guten Job in Rheinland-Pfalz und ich wünsche ihm alles Gute. Toi, toi, toi.
8: Reaktionen also auf den designierten Arbeits- und Sozialminister aus Rheinland-Pfalz, eingesammelt von unserem Reporter dort in Mainz. 15.31 Uhr, die Zeit, eine Minute nach 3:30 am Montagnachmittag. Das Bundesbauministerium möchte gern schnelleres Bauen unterstützen. Neubausprint heißt die Idee von Ministerin Verena Huberts. Ein Baustein des Programms ist der sogenannte Gebäudetyp E und E steht für einfach. Also beim Bauen soll auf unnötigen Schnickschnack verzichtet werden. Worauf genau soll verzichtet werden? Das Gesetz für den neuen Gebäudetyp lässt seit Monaten auf sich warten. Hauptstadtkorrespondent Oliver Neuroth hat mal nachgefragt.
0: Anfang Juli Berlin-Neukölln. Ministerinnenbesuch in einem kürzlich fertiggestellten Mehrfamilienhaus, das schon jetzt den Standards des Gebäudetyps E entspricht. Wände sind in Betonoptik gehalten, einige Kabelschächte liegen frei. Kein Schnickschnack, die Architekten haben sich auf das Wesentliche konzentriert. Bundesjustizministerin Stefanie Hubig von der SPD möchte das Bauen nach niedrigeren Standards vertragsrechtlich verankern und eröffnet ihr Statement an diesem Tag vor Kameras und Mikrofonen mit den Worten:
1: Der Gesetzentwurf ist fertig. Wir haben ihn fertiggestellt und wir gehen jetzt heute noch in die Frühkoordinierung und werden dann in den nächsten Tagen, Wochen, jedenfalls in diesem Monat auch diesen Gesetzentwurf der Öffentlichkeit vorstellen.
0: Das hätte geheißen bis Ende Juli. Doch die Ministerin hat die selbstgesteckte Frist nicht eingehalten. 3 Monate sind nach dem Ortstermin vergangen. Die Bundesregierung hat den Gesetzentwurf zum Gebäudetyp E immer noch nicht präsentiert. Eike Hosemann, der Sprecher des Justizministeriums, bestätigt am Freitag auf Nachfrage, die sogenannte Frühkoordinierung des Entwurfs innerhalb der Regierung läuft noch.
2: Der Umstand, dass der jetzt noch nicht öffentlich ist, zeigt, es gibt weiterhin sehr verschiedene Auffassungen dazu, wie man da beim Bauen vorankommen kann. Wir werben weiterhin intensiv dafür, dass wir diesen Entwurf bald der Öffentlichkeit vorstellen können.
0: Die verschiedenen Auffassungen, von denen Hosemann spricht, bestehen offensichtlich zwischen beteiligten Ministerien. Das Justiz- und das Bauministerium sind SPD-geführt. Das Wirtschaftsministerium, das Kontakt zur Bauindustrie hält, liegt in den Händen der CDU.
2: Wenn es nach uns ginge, dann würden wir den Gesetzentwurf auch gerne mit Ländern und Verbänden diskutieren, aber im Augenblick laufen noch entsprechende Abstimmungen.
0: Tatsache ist, die Regierungsparteien sind sich nicht einig, wie das Gesetz genau aussehen soll. Im Kern dürfte es um die Frage gehen, ob der Gebäudetyp E das neue Normal in der Bauvertragswelt werden soll oder ob es eine zusätzliche Kategorie im Vertragsrecht wird. Bei den Ländern sorgt dieser Schwebezustand für Ungeduld. Ina Scharrenbach, Bauministerin in Nordrhein-Westfalen, fordert Tempo beim Gebäudetyp E, um zügig ein neues Instrument für schnelleren Wohnungsbau zu bekommen. Die CDU-Politikerin sagt im September auf der Bauministerkonferenz in Berlin:
3: Die zarten Pflänzchen, die wir haben bei den zunehmenden Antragsstellungen, wieder Wohnungen bauen zu wollen, auch bei den Zunahme der Baugenehmigungen, das will jetzt eben gut gegossen werden, dieses zarte Pflänzchen, damit da eben wieder ein starker Baum rauswächst, und zwar in allen Ländern. Egal ob Flächenland oder Stadtstaat.
0: Auch die Bundesbauministerin lässt durchblicken, dass sie mit diesem Schwebezustand nicht glücklich ist. Verena Huberts von der SPD versucht die Verzögerung beim Gebäudetyp E auf der Bauministerkonferenz mit Humor zu überspielen.
6: Deswegen ist es ein Stück weit auch wie auf hoher See oder vor Gericht. Man weiß immer nie ganz genau, wann die Themen dann auch eine Freigabe erhalten.
0: Bei der Bau- und Immobilienwirtschaft sorgt das ausgebremste Gesetz für Frust. Sie sieht im Gebäudetyp E eine Chance für neue Aufträge. Aygül Özgan spricht von einem riesigen Potenzial, das in der Warteschleife verkümmert. Die Hauptgeschäftsführerin des Dachverbandes der Immobilienwirtschaft ZIA will die Bundesregierung wachrütteln.
25: Da kann ich nur sagen, die Wohnraumkrise wartet nicht auf lange Gesetzgebungsverfahren. Jede Wohnung zählt, die wir jetzt bauen können, wo wir die Investitionsschübe brauchen. Wir brauchen jetzt wirklich Tempo und Pragmatismus. Alles andere ist nicht mehr vermittelbar.
0: Was bleibt, ist ein Widerspruch. Die Bundesregierung fordert mehr Geschwindigkeit auf den Baustellen, lässt genau die bei der Gesetzgebung in diesem konkreten Fall aber vermissen.
8: Informationen von Oliver Neuroth.
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8: Es ist die letzte große Tarifrunde in diesem Jahr. Etwa 3,7 Millionen Menschen werden nach Flächentarifvertrag für die Metall- und Elektroindustrie bezahlt. Das Gros arbeitet in den westdeutschen Bundesländern, aber hier in Berlin und Brandenburg gibt es auch immerhin 80.000 Beschäftigte. Heute haben in Berlin die regionalen Tarifverhandlungen begonnen. Die Gewerkschaft IG Metall fordert 5% mehr Geld für die Mitarbeiterinnen und Mitarbeiter. Das lehnen die Arbeitgeber ab. Nach dem ersten Treffen hat Wirtschaftsreporterin Anja Dobodinski mit beiden Seiten gesprochen.
26: Vor Beginn der Gespräche versammelten sich rund 100 Beschäftigte aus der Region vor dem Hotel, in dem verhandelt wurde. Sie rissen eine symbolische Mauer ein, gebaut aus Pappwürfeln, von denen jeder für eine finanzielle Belastung steht. Darunter drohende Standortschließungen, steigende Mieten oder Inflation. Drinnen am Verhandlungstisch ging es beiden Seiten zufolge konstruktiv, aber auch leidenschaftlich zu. Die Gewerkschaft forderte 5% mehr Lohn bei einer Laufzeit von einem Jahr. Alles werde teurer, da müssten auch die Gehälter deutlich steigen. Die meisten Betriebe könnten sich das leisten, sagt Jan Otto, Verhandlungsführer der IG Metall und Bezirksleiter für Berlin, Brandenburg und Sachsen.
7: Die Lage ist für Berlin-Brandenburg deutlich besser als zum Teil für andere Regionen in der Bundesrepublik. Das liegt vor allem an unserem sehr heterogenen Betriebemix. Wir haben ja auch viele Betriebe der Medizintechnik, Energiewirtschaft etc. und sind nicht so automobillastig.
26: Die IG Metall hatte eine Umfrage in den Betrieben gemacht. Danach geht es einzelnen Firmen sogar sehr gut. Für sie fordert die Gewerkschaft eine Gewinnbeteiligung für die Beschäftigten. Ein Angebot der Arbeitgeberseite gab es heute noch nicht. Henning Brandes, Verhandlungsführer der Arbeitgeber und Personalleiter bei Siemens.
9: In der ersten Tarifrunde nehmen wir die Forderung nochmal offiziell entgegen. Wir tauschen wirtschaftliche Zahlen, Daten, Fakten aus den beiden Perspektiven. Aber wir unterbreiten auch traditionell keine Angebote in der ersten Tarifrunde.
26: Die Lage der Branche sieht die Arbeitgeberseite etwas anders. Jeden Monat baue sie bundesweit 10.000 Jobs ab. Seit 2019 seien es insgesamt 350.000 Stellen. Die Produktion sei wegen der Konkurrenz aus China, der US-Zölle und der Kriege in der Ukraine und im Iran um 15% gesunken. Die Forderung der Gewerkschaften nach 5% mehr Lohn sei angesichts der schwierigen Lage vieler Betriebe viel zu hoch, sagt Henning Brandes. Die Folgen wären noch mehr Stellenabbau und noch weniger Investitionen.
9: Wenn wir uns die Unternehmensdaten angucken, haben wir 40% Betriebe, denen es wirklich nicht gut geht. Wir haben eine Auslastung von nur 79% in der Metall- und Elektroindustrie. Wir müssten mindestens eine Auslastung von 85% haben.
26: Gewerkschafter Jan Otto hält die schlechte Lage einiger Unternehmen zum Teil auch für hausgemacht.
7: Ein Aspekt in unserer Befragung ist zum Beispiel, dass nur 7% aller Befragten sagen, dass sie glauben, dass ihr Unternehmen eine klare Transformationsstrategie hat. Und das ist schon ein Problem.
26: Der nächste Verhandlungstermin in Berlin ist der 29. Oktober. Dann wollen die Arbeitgeber ein Angebot vorlegen. Die Gewerkschaften möchten neben der Lohnforderung auch darüber sprechen, wie Arbeitsplätze und Standorte in Unternehmen mit schlechterer Lage gesichert werden können.
8: Anja Dobrodinsky war das über die Tarifverhandlungen in der Metall- und Elektroindustrie. Und ich habe das Nachmittagswetter für Sie, für Brandenburg und Berlin. Brandenburg an der Havel meldet derzeit 14 Grad, Cottbus ebenfalls 14 Grad. Und Berlin, da haben wir am Müggelsee 14 Grad, am Wannsee 13 Grad. Ein strahlender Herbsttag da draußen, eventuell ein paar mehr Wolken im Nordosten, aber ansonsten sonnig und bis 16 Grad noch. Und in der kommenden Nacht Frost, wirklich. Plus 3 bis minus 2 Grad. Morgen dann mal Sonne, mal Wolken und bis 17 Grad.
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8: Mit freier Reis jetzt wieder.
5: Die A2 Magdeburg Richtung Berlin. Zwischen Ciesa und Wollin steht ein liegengebliebenes Fahrzeug auf der linken Spur. Und im weiteren Verlauf Richtung Berlin gibt es Behinderungen nach einem Unfall zwischen Brandenburg und Netzen. A10 östlicher Berliner Ring Richtung Dreieck Barnim. An der Mühlenfließbrücke ist bis Anfang November nur eine Spur frei. Ab Erkner dauert es gerade etwa eine halbe Stunde länger als normal. A10 westlicher Berliner Ring Richtung Dreieck Havelland. Zwischen Großkreuz und Vöben gibt es einen Stau plus 20 Minuten. Stadtverkehr Berlin, die A100, der Stadtring. Auf der Rudolf-Wiesel-Brücke ist in beiden Richtungen die rechte Spur gesperrt. Hier staut es sich immer mal wieder. Und auch die A100, Stadtring Richtung Wedding. Zwischen Dreieck Neukölln und Kreuz Schöneberg gibt es abschnittsweise Stau plus 10 Minuten. 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
8: 15.40 Uhr, 20 vor 4, einen schönen guten Tag. Sabine Dahl im Studio.
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8: Das Geschäft der Politik ist wirklich beinhart, sehen wir heute gerade wieder. Die Bundesarbeitsministerin und SPD-Vorsitzende Bärbel Baas tritt von jetzt auf gleich zurück. Sie hat einen tief traurigen persönlichen Grund, sie kritisiert aber auch die politischen Angriffe auf sie. Das Thema heute, auch in den Nachrichten, mit freier Reis.
5: Nach dem Rücktritt von Bundesarbeitsministerin Baas will die SPD bei einem Bundesparteitag Ende des Jahres ihre gesamte Führung neu wählen.
10: Baas begründete ihren Rückzug in einer Erklärung damit, dass sie derzeit Kraft brauche, um den Tod ihrer Stieftochter zu verarbeiten. Außerdem habe es massive Kritik aus den Reihen des Koalitionspartners der Union an ihr gegeben. Parteichef Klingbeil und Fraktionschef Miersch drückten ihr Bedauern aus. SPD-Fraktionsvize Esther äußerte sich im rbb24-Inforadio ähnlich.
11: Was wir letzte Woche gesehen haben, ist, wie unmenschlich der Umgang mit Personen des öffentlichen Lebens, Politikern heute sein kann. Und dass sie da jetzt persönlich die Reißleine gezogen hat, finde ich menschlich, aber auch politisch total bedauerlich. Und ich finde, wir sollten das alle auch nutzen, um uns einmal zu hinterfragen, wie wir eigentlich hier gemeinsam unsere Gesellschaft gestalten wollen.
10: Die SPD-Vize-Fraktionsvorsitzende Wiebke Esther. Nachfolger von Baas im Arbeitsministerium soll der ehemalige Ministerpräsident von Rheinland-Pfalz Schweizer werden. Bundeskanzler Merz hat am Mittag angekündigt, ihn noch heute als neuen Arbeitsminister vorzuschlagen. Merz äußerte dabei die Hoffnung, dass die noch offenen Reformvorhaben schnell im Kabinett verabschiedet und ins Parlament eingebracht werden können. Schweizer war von 2024 bis zur Wahl im vergangenen März Ministerpräsident in Rheinland-Pfalz. Bundeskanzler und CDU-Chef Merz hat weitere Entlastungen für die Bürgerinnen und Bürger in Deutschland angekündigt. Darauf habe man sich auf der CDU-Klausur in den vergangenen beiden Tagen geeinigt. So wolle man in der Bundesregierung durchsetzen, dass unter anderem die Stromsteuer auf den europäischen Mindestsatz sinkt. Nur so könne man das Vertrauen der Menschen wiederherstellen, so Merz nach der Sitzung.
12: Nur wenn wir die reellen oder die empfundenen Ungerechtigkeiten in unserem Land adressieren und das Leben der Menschen auch kurzfristig wieder bezahlbar machen, dann steigt das langfristige Vertrauen in die notwendigen Reformen. Die Debatte über diese Projekte bringt Unruhe. Aber wenn wir diese Entscheidung getroffen haben, dann wird im Land auch wieder etwas mehr Ruhe einkehren. Denn ohne ein nachhaltiges Wachstum wird auch für die CDU ein Erfolg bei Wahlen in Zukunft nicht wieder eintreten.
10: Bundeskanzler Friedrich Merz von der CDU. Das neue Berliner Abgeordnetenhaus ist etwas kleiner als direkt nach der Wahl am 20. September angenommen. Das hat der Landeswahlausschuss jetzt auch amtlich gemacht. Er hat heute in einer öffentlichen Sitzung das offizielle Wahlergebnis festgestellt. Demnach umfasst das Parlament 153 Sitze. Zunächst war die Wahlleitung von 158 ausgegangen. Grund für die Veränderung ist ein Fehler bei der Übermittlung von Wahlergebnissen in einem Spandauer Wahlkreis. Nach der Neuberechnung der Ausgleichs- und Überhangmandate haben CDU, Grüne und SPD jetzt je einen Sitz weniger als gedacht, die Linke zwei. Brandenburg stärkt den Schutz von Opfern häuslicher Gewalt. Dazu ist heute ein bundesweites Modellprojekt gestartet, an dem neben Brandenburg drei weitere Bundesländer beteiligt sind. Laut dem Justizministerium in Potsdam ist das Ziel, Betroffene frühzeitig zu unterstützen. Sebastian Mehrheim, RBB 24 Potsdam.
13: Speziell ausgebildete Fachkräfte sollen Opfern dabei helfen, Ängste abzubauen und bürokratische Hürden zu bewältigen. Brandenburgs Justizminister Grimm betonte, dass Betroffene auf dem Weg zu ihrem Recht nicht allein gelassen werden dürften. Das Angebot wird in Brandenburg an den Amtsgerichten in Bernau, Brandenburg an der Havel und Neuruppin erprobt. Hintergrund ist ein massiver Anstieg der Fallzahlen im Land. Die Polizei registrierte zuletzt fast 6.800 Fälle von häuslicher Gewalt innerhalb eines Jahres, wobei die meisten Opfer Frauen sind. Das Projekt läuft bis Ende 2027 und wird vom Bund mit 3 Millionen Euro gefördert.
10: Der September ist für Westeuropa der wärmste jemals gemessene seit Beginn der Wetteraufzeichnungen gewesen. Laut EU-Klimadienst Copernicus hatte ganz Europa auch mit extremer Trockenheit zu kämpfen. In Westeuropa war es im Schnitt 2,5 Grad wärmer als sonst im September. Rhein, Donau und Weichsel führten abschnittsweise so wenig Wasser wie noch nie in einem September seit Beginn der Messungen, so die Fachleute. In der Folge konnten Schiffe wegen flacher Pegel nicht mehr fahren. Während der Regen Ende des Monats mancherorts für Entlastung sorgte, kam es in Frankreich und Spanien zu Überschwemmungen durch zu heftige Niederschläge. Soweit die Nachrichten. 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Das Wetter. Am Nachmittag meist nur locker bewölkt und sonnig, nur vereinzelt kurze Schauer. Maximal 16 Grad. Aktuell in Berlin-Buch 13 und in Tempelhof 14 Grad, in Pritzwalk 12 und in Brandenburg an der Havel 14 Grad. Morgen anfangs Nebel, tagsüber mehr Sonne, später mehr Wolken, bei maximal 14 bis 17 Grad. Die Zeit, es wird 15.46 Uhr.
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14: Vertrauensvolle Zusammenarbeit. Noch ein Konzept mit Zukunft? Russlands Überfall auf die Ukraine. Donald Trump, der einfach mal einen Präsidenten entführt und ein ihm genehmes Regime installiert. Das sind nur ein paar Beispiele für das Gesetz des Dschungels in den internationalen Beziehungen. Die regelbasierte Ordnung, in der zwischen Staaten weitestgehend Verlass aufeinander herrschte, die ist offenbar angeschlagen. Gilt das auch für andere Ebenen menschlicher Organisation? Hören Sie eine Wiederholung des Gesprächs mit Matthias Sutter, der Direktor am Max-Planck-Institut für Verhaltensökonomik Bonn und Professor für experimentelle Wirtschaftsforschung an den Universitäten Köln und Innsbruck, ist Co-Autor eines Buchs, das sich mit Kooperation und Vertrauen in Wirtschaft, Politik und Arbeitsleben befasst.
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14: Herr Professor Sutter, Sie erforschen seit mehr als einem Vierteljahrhundert Vertrauen und Kooperation. Hängt beides denn unabdingbar miteinander zusammen?
16: Also das Wort unabdingbar würde ich vermutlich streichen, aber beides hängt sehr, sehr wichtig zusammen. Kooperation funktioniert in ganz vielen Situationen vor allem deswegen, weil man darauf vertraut oder auch erwartet, dass es eine andere Person in einem Team auch tut. Über diesen Kanal hängen beide Aspekte zusammen.
14: Wenn nun international das Recht des Stärkeren gilt, also das Gegenteil von Kooperation, wie ich vermute, was heißt das denn dann für das Grundvertrauen in internationale Beziehungen?
16: Kurz gesagt, das ist sehr, sehr schlecht. Ganz einfach, weil wir über Vertrauen Planbarkeit bekommen, über Vertrauen Verlässlichkeit bekommen, über Vertrauen auch Stärke durch Kooperation bekommen. Und wenn jetzt das Recht des Stärkeren durchgesetzt wird von manchen Leuten, dann bedeutet das, dass man Verbindungen, die eigentlich zum Vorteil aller sein könnten, cuttet. Und das ist schlecht.
14: Was ist denn die Folge?
16: Naja, die Folge ist natürlich ein größeres Misstrauen. Die Folge ist, dass wir sehr, sehr viel mehr Anstrengungen wieder brauchen müssen, in der internationalen Politik ins Gespräch miteinander zu kommen, Lösungen zu finden, die für alle tragfähig sind. Und da ist die Haltung, dass der Stärkere ganz einfach sich nimmt, was er gerne hätte, der falsche Weg leider.
14: Führt das dann also zur Aufkündigung der Kooperation?
16: In vielen Fällen ja. Insbesondere ist ganz schlecht, und das wissen wir aus der Kooperationsforschung, wenn jemand mit schlechtem Beispiel vorangeht, dann findet das normalerweise Nachahmer. Und in diesem Fall wird das vermutlich auch so passieren.
14: Aber gibt es denn nicht auch den Gegeneffekt, also dass einige sich enger zusammenschließen?
16: Ja, erfreulicherweise. Also wenn Sie Konkurrenz oder Wettbewerb haben, dann innerhalb einer Gruppe führt das oft zu größerer Kohäsion. Wenn wir Glück haben, ist das eine der Nebenwirkungen der aktuellen transatlantischen Schwierigkeiten, die wir haben, dass die Europäische Union stärker zusammengeht. Im Moment, würde ich sagen, hat auch die Veränderung in Ungarn möglicherweise ein Signal, dass das auch möglich sein wird in den nächsten Jahren, dass es besser läuft. Aber deswegen hätten wir eigentlich nicht die Schwierigkeiten über den Atlantik gebraucht.
14: Dass es im internationalen System, dass das Recht des Stärkeren da wieder so stark ist, das geht einher mit Nullsummendenken. Ja. Das Motto ist dann, dein Gewinn ist mein Verlust. Ja. Geht diese Rechnung tatsächlich immer auf?
16: Nein, eben nicht. Das Leben ist erfreulicherweise ein Positivsummenspiel in den allermeisten Fällen. Natürlich gibt es auch Situationen wie Nullsummenspiele. Aber der entscheidende Punkt ist, sobald sich dieses Nullsummendenken durchsetzt, praktisch versucht man eigentlich nur mehr anderen Leuten was wegzunehmen, weil man glaubt, das wäre die einzige Chance überhaupt, Wohlstand zu bereichern, sich selber besser zu stellen. Das klassische Beispiel aktuell sind die ganzen Handelsstreitigkeiten, die wir haben. Wir wissen seit 200 Jahren, dass alle Parteien davon gewinnen können, wenn wir freien Handel haben. Und jetzt kommt leider Donald Trump daher und sagt, Moment, aber ich mache jetzt da hohe prohibitive Zölle, damit es uns besser geht. Und dabei schadet das sowohl seinen Wählern im Mittleren Westen als auch allen anderen, die am Handel beteiligt sind.
17: Aber ist das vielleicht auch abhängig vom jeweiligen politischen System? Ich stelle diese Frage deswegen, weil Wladimir Putin zum Beispiel immer noch an der Macht ist, seit mehr als 2 Jahrzehnten, obwohl sein Regime Meinungsfreiheit und demokratische Rechte der eigenen Bürger missachtet und auch zum Beispiel einen Krieg führt, nicht den ersten, der das Leben vieler russischer Soldaten kostet. Was mich vermuten lässt, der Schaden ist vielleicht größer, je demokratischer das System ist?
16: Den letzten Gedanken hätte ich nicht ganz so gesehen irgendwie. Also als Volkswirt kann ich jetzt natürlich nichts dazu sagen, warum Putin seit 2 Jahrzehnten an der Macht ist. Aber dahinter steckt natürlich ein Machtapparat, sowas wie auch Unterdrückung von anderen Meinungen. Dahinter steckt klare eine Beschränkung der Pressefreiheit. Logischerweise, wenn Sie Propaganda 20 Jahre lang machen können, dann haben Sie einen Einfluss auf die Meinung der Leute und da können Sie viele Dinge machen, die man eigentlich nicht machen sollte. Und das erklärt zum guten Teil, warum er immer noch dran ist.
17: Ja, und das lenkt mich nun wieder auf die USA, denn Basis dieses Rechts des Stärkeren ist zwar militärische Hardpower, genau wie Putin sie besitzt, aber die USA haben die seit Jahrzehnten auch mit einer enormen Softpower kombiniert. Sie waren Vorbild durch Kultur und Werte. Was sagt Ihnen als Verhaltensökonom diese Kombination?
16: Ja, das ist das, was uns im Moment, glaube ich, so stark überrascht irgendwie, weil wir nach dem Zweiten Weltkrieg in Mitteleuropa im Wesentlichen die USA als Vorbild hatten, im Lebensstil, als auch natürlich haben wir uns darauf verlassen, dass sie unsere Sicherheit regelt und garantiert letztlich.

0: Also das sind Schritte, die tatsächlich dazu gedacht sind, die doch starke Abhängigkeit von den USA ein kleines bisschen zu mildern. Aus dem Grund, weil man eben dieses Vertrauen eigentlich verloren hat über die letzten Jahre, dass die Amerikaner ein stabiler Partner an unserer Seite sind.
1: Herr Professor Sutter, kann man denn verlorenes Vertrauen, egal auf welcher Ebene man es verloren hat, eigentlich zurückbekommen?
0: Ja, allerdings, das ist ein sehr schwieriger Prozess. Grundvoraussetzung ist, dass irgendeine der Parteien wiederum einen Schritt auf die andere zumachen muss und einen Vertrauensvorschuss geben muss. Also das finden wir ganz eindeutig in der verhaltensökonomischen Forschung. Dieser Vertrauensvorschuss ist der entscheidende Punkt. Sehr, sehr viele Menschen, ich würde mal sagen sogar die Mehrheit der Menschen, reagiert auf einen Vertrauensvorschuss mit der Haltung, dass man Ding zurückgeben, zurückzahlen muss. Das ist, weil es eigentlich fürs eigene Image ganz schlecht ist. Ja, da vertraut mir jemand etwas an und ich behalte alles für mich, ziehe den über den Tisch, lass den hängen. Das ist etwas, was für das Selbstbildnis sehr, sehr, sehr, sehr schlecht ist. Das heißt, wenn Sie verlorenes Vertrauen haben, da fällt es natürlich wahnsinnig schwer, dass Sie jetzt nochmal diesen Schritt auf den anderen zutun, aber das ist die einzige Möglichkeit. Denn wenn wir beide in der Ecke stehen bleiben, wenn wir einmal das Vertrauen wechselseitig verloren haben, dann wird es nie mehr aufgebaut werden können.
1: Aber könnte man Vertrauen nicht von Kooperation auch trennen? Sie schreiben ja in Ihrem Buch, Vertrauen sei gesellschaftlich und wirtschaftlich wichtig, aber man kann doch auch alles juristisch regeln.
0: Nein, leider nicht. Lassen Sie mich auf einen ganz wichtigen Punkt kommen, den wir im Buch, Martin Kocher und ich, sehr ausführlich besprechen. Ganz konkret, gehen wir als Beispiel einen Arbeitsvertrag anschauen. Und zwar, Arbeitsverträge sind das, was wir Ökonomen, Verhaltensökonomen auch, als unvollständige Verträge bezeichnen. Also mein erster Vertrag bei der Max-Planck-Gesellschaft war im Wesentlichen so, Sie werden hiermit eingewiesen in die Stelle eines C3-Professors an diesem und jenem Institut irgendwie. Da steht zwar, wann ich anfangen soll, in welcher Funktion ich anfangen soll und irgendwo steht auch, was ich verdienen würde, aber was nicht da steht, sind die ganz wichtigen Punkte. Also wie betreue ich Doktoranden, wie führe ich ein Arbeitsteam, wie kommuniziere ich unsere Ergebnisse in die Öffentlichkeit, wie bemühe ich mich, Verständnis zu schaffen, warum Grundlagenforschung wichtig ist und so weiter und so fort. Und diese unvollständigen Verträge sind eigentlich ein unglaublich großer Vertrauensvorschuss des Arbeitgebers in einen Arbeitnehmer, jetzt wie mich in diesem einen Beispiel, dass der das schon kann und dass es richtig gut macht. Und darum, wir können viele Dinge wirklich nicht regeln. Und es ist oft sehr viel effizienter, wenn wir es nicht tun. Also ich habe viele Sommer in der Glasfabrik meines Onkels gearbeitet und der hat mir immer wieder gesagt, weißt du Matthias, ich schließe meine Verträge im Wesentlichen mit Handschlag und das war's. Da brauche ich nicht unseren Unternehmensjurist dabei, der Vertragspartner auch nicht. Und in der Regel klappt das auch. Aber richtig, und jetzt komme ich zurück zu Ihrer Ausgangsfrage, er hat auch gesagt, natürlich gibt es manchmal Streitigkeiten und zum Glück haben wir ein einigermaßen verlässliches Rechtssystem, wo wir dann tatsächlich auch mal Rechte einklagen können, wenn es ganz schief geht.
1: Das heißt also, man braucht auch Vertrauen in Institutionen.
0: Ganz unbedingt. Das ist unglaublich wichtig. Also allein das Vertrauen, dass wir Recht, beispielsweise Verträge schließen können und dass, wenn irgendwie was nicht gut läuft, dass wir da eine Rechtsinstitution wie eine Gerichtsbarkeit haben, wo jeder seine Rechte einklagen kann und auch vor dem Recht gleich ist, ist eine ganz unfassbar wichtige Grundlage für persönliches Vertrauen auch. Weil das erleichtert es natürlich. Ich kann im Grunde sehr viel risikofreudiger auf jemanden zugehen und versuchen, mit dieser Person ins Geschäft zu kommen. Zum Beispiel wir beide könnten das sein. Und wir können trotzdem darauf vertrauen, wenn es ganz schief geht, haben wir noch Institutionen, wo wir zumindest unsere Rechte versuchen können, geltend zu machen. Das heißt, beides bedingt sich. Und darum ist es eigentlich so ganz wunderbar, dass wir in einer Gesellschaft leben, wo wir Rechtssicherheit ein ganz, ganz hohes Gut ist.
1: Herr Professor Sutter, Sie erforschen Vertrauen und Kooperation seit langem. Hat das Ihr Vertrauen in Ihre Mitmenschen eigentlich eher gestärkt oder erschüttert?
0: Nein, es hat es nie erschüttert, denn keiner weiß. Ich glaube, es hat es auch nicht wirklich gestärkt, weil ich immer ein großes Vertrauen hatte. Lassen wir vielleicht den Satz hinzufügen. Martin Koch und ich leiten seit 25 Jahren Forschungsteams und unser Motto war immer, wir vertrauen unseren Mitarbeitern bedingungslos, bis sie uns erfolgreich das Gegenteil bewiesen haben. Und wir sind wahnsinnig gut damit gefahren. Die Leute sind motiviert, wollen machen, wollen was beitragen, wollen was entwickeln, Ideen. Und wir sind eigentlich nie enttäuscht worden.
1: Dazu herzlichen Glückwunsch. Vielen Dank, Herr Professor Sutter.
0: Vielen Dank, Frau Martha, für das nette Gespräch.
1: Zusammenarbeit und Vertrauen. Darum ging es im Gespräch mit dem Direktor am Max-Planck-Institut für Verhaltensökonomik Bonn und Professor für experimentelle Wirtschaftsforschung an

0: den Universitäten Köln und Innsbruck. Das Gespräch führte Sabina Mattei. Sie hörten eine Wiederholung.
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3: Und das Wetter? In Berlin und Brandenburg 13, 14 Grad. In Berlin 14 Grad melden Frankfurt, Oder und Cottbus. Blauer Himmel, Sonnenschein und das Herbstlaub leuchtet so schön. So bleibt das bis zum Abend. Der Wind weht zum Teil böig aus Nordwest.
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3: Hat freier Reis für uns.
5: A2 Magdeburg Richtung Berlin zwischen Cäsa und Wollin blockiert ein defektes Fahrzeug die linke Spur. Und im weiteren Verlauf Richtung Berlin gibt es Behinderungen nach einem Unfall zwischen Brandenburg und Netzen. Die A10 östlicher Berliner Ring Richtung Dreieck-Barnim. An der Mühlenfließbrücke ist bis Anfang November nur eine Spur frei. Ab Erkner dauert das gerade eine halbe Stunde länger als normal. A10 westlicher Berliner Ring Richtung Dreieck-Havelland zwischen Großkreuz und Fürben gibt es einen Stau plus 20 Minuten. Die A12 Berlin Richtung Frankfurt-Oder, die Anschlussstelle Frankfurt-West, ist wegen dringender Bauarbeiten bis Ende November gesperrt. Die A115 Dreieck-Nutetal Richtung Dreieck-Funkturm zwischen Potsdam-Babelsberg und Kleinmachnow gibt es einen Stau nach einem Unfall plus 60 Minuten. 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
3: Es wird 16 Uhr. Einen schönen guten Tag. Sabine Dahl im Studio.
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3: Der Rücktritt von Bärbel Baas wirkt Fragen auf, auch zum Klima in der schwarz-roten Koalition im Bund. Denn die bisherige SPD-Co-Chefin und Bundesarbeitsministerin beklagt die Angriffe aus der Union. Der Rücktritt und seine Folgen. Jetzt Thema in den Nachrichten und danach im Interview mit dem Hauptstadtstudio.
5: Nach dem Rücktritt von Bundesarbeitsministerin Baas will die SPD bei einem Bundesparteitag Ende des Jahres ihre gesamte Führung neu wählen. Baas begründete ihren Rückzug in einer Erklärung damit, dass sie derzeit Kraft brauche, um den Tod ihrer Stieftochter zu verarbeiten. Nachfolger soll der ehemalige rheinland-pfälzische Ministerpräsident Alexander Schweizer werden. Aus dem Hauptstadtstudio Birte Sönnigsen.
6: Alexander Schweizer war bis März Ministerpräsident von Rheinland-Pfalz. Dann hat die SPD die Wahl verloren und Schweizer wurde Fraktionschef im Landtag. In Berlin wird er direkt voll gefordert sein und muss das umstrittene Rentenpaket der schwarz-roten Koalition umsetzen. Bärbel Baas hatte angekündigt, sowohl als Ministerin als auch als Parteivorsitzende zurückzutreten. Sie begründete den Schritt auch mit dem Tod ihrer Stieftochter. Gleichzeitig seien auch öffentliche Angriffe auf sie, auch aus Reihen des Koalitionspartners, in dieser persönlich schwierigen Zeit weiter forciert worden, schreibt Baas.
5: Bundeskanzler Merz hat angekündigt, dass die Stromsteuer in Deutschland gesenkt wird. Das hat der CDU-Chef am Mittag als eines der Ergebnisse der zweitägigen Beratungen der Parteiführung bekannt gegeben. Demnach soll die Stromsteuer für alle auf das europäische Minimum fallen, so wie es Union und SPD in ihrem Koalitionsvertrag beschlossen, bisher aber nicht umgesetzt haben. Merz sagte, man wolle so eine Glaubwürdigkeitslücke schließen. Im Moment beträgt die Stromsteuer für private Haushalte rund 2 Cent pro Kilowattstunde. Würde sie auf das europäische Mindestmaß abgesenkt, würde ein Durchschnittshaushalt bei der Stromrechnung um die 70 Euro pro Jahr weniger zahlen. Das neue Berliner Abgeordnetenhaus ist etwas kleiner als direkt nach der Wahl am 20. September angenommen. Das hat der Landeswahlausschuss jetzt auch amtlich gemacht. Er hat heute in einer öffentlichen Sitzung das offizielle Wahlergebnis festgestellt. Demnach umfasst das Parlament 153 Sitze. Zunächst war die Wahlleitung von 158 ausgegangen. Grund für die Veränderung ist ein Fehler bei der Übermittlung von Wahlergebnissen in einem Spandauer Wahlkreis. Nach der Neuberechnung der Ausgleichs- und Überhangmandate haben CDU, Grüne und SPD jetzt je einen Sitz weniger als gedacht, die Linke zwei. Bundesjustizministerin Hubig will verhindern, dass Extremisten die Gerichte unterwandern können. Zuletzt hatte es Hinweise gegeben, dass sich zunehmend extremistische Kandidaten als Schöffen bewerben. Einen entsprechenden Entwurf zur Reform des Richtergesetzes hat Hubig heute veröffentlicht. Aus dem Hauptstadtstudio Bianca Schwarz.
7: Für Berufsrichterinnen und Richter gilt das ohnehin schon. Zum Richter darf nur eine Person berufen werden, bei der sicher ist, dass sie für die freiheitlich-demokratische Grundordnung einsteht. Dieser Grundsatz soll bald auch für ehrenamtliche Richterinnen und Richter gelten. Zusätzlich wird in dem Gesetzentwurf neu geregelt, dass Schöffinnen und Schöffen nach Ablauf ihrer Amtszeit noch so lange im Amt bleiben, bis Nachfolger gewählt sind. So soll sichergestellt werden, dass die Justiz weiterarbeiten kann, auch falls eine Schöffenwahl blockiert werden sollte. Ehrenamtliche Richterinnen und Richter ohne juristische Ausbildung spielen im deutschen Justizsystem eine wichtige Rolle. Gemeinsam mit Berufsrichtern entscheiden sie über Schuldspruch und Strafbemessung.
5: 3 Wochen nach der Landtagswahl in Mecklenburg-Vorpommern haben am Mittag die Koalitionsverhandlungen zwischen SPD, Linken und Grünen begonnen. Unter Führung von Ministerpräsidentin und SPD-Landeschefin Schwesig treffen sich die Verhandlungsteams im Schweriner Landtag. Die AfD hat die Wahl mit 38,2% vor der SPD gewonnen, die auf 35,5% kam. Die CDU verpasste erstmals in ihrer Geschichte den Sprung über die 5%-Hürde. Die Europäische Union verhängt neue Sanktionen gegen hunderte Unterstützer der russischen Kriegswirtschaft. Wie die EU-Außenbeauftragte Kallas mitgeteilt hat, haben die europäischen Außenminister beschlossen, insgesamt knapp 1.600 Personen, Unternehmen und andere Organisationen mit Strafmaßnahmen zu belegen. Betroffen sind unter anderem Akteure, die mit der Produktion von ballistischen Raketen zu tun haben. Es geht auch um Drohnenhersteller und Werften, die U-Boote warten. Vermögenswerte sollen eingefroren und Einreiseverbote in die EU verhängt werden. Bundesaußenminister Wadefuhl sprach von einem beispiellosen Sanktionsschlag. Soweit die Nachrichten. 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Das Wetter. Am Abend verbreitet sonnig mit wenigen lockeren Wolken und es bleibt trocken. Aktuell in Berlin-Steglitz 12 und in Marzahn 14 Grad, in Templin 12 und in Wusterwitz 15 Grad. Morgen anfangs Nebel, tagsüber freundlich und sonnig, zum Abend wieder stärker bewölkt bei maximal 14 bis 17 Grad. Die Zeit, es ist 16.05 Uhr.
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3: Seit heute Morgen kurz nach 8 steht die Bundesregierung ohne Arbeits- und Sozialministerin da und die SPD ohne Co-Vorsitzende. Heute Morgen kurz nach 8 hat Bärbel Baas bekannt gegeben, sie tritt mit sofortiger Wirkung zurück. Ihre Begründung, sie braucht Zeit, um den Tod ihrer Stieftochter zu verarbeiten. Und jetzt zitiere ich aus der Erklärung von Frau Baas: Darüber hinaus muss ich leider feststellen, dass die öffentlichen Angriffe auf mich, leider auch aus den Reihen des Koalitionspartners, in dieser für mich persönlich schwierigen Zeit weiter forciert wurden. Zitat Ende. Das möchte ich besprechen mit Hauptstadtreporterin Anna Engelke. Anna, was ist da passiert in der Koalition? Was meint Frau Baas?
8: Also Bärbel Baas ist an der Stelle nicht genauer geworden. Sie hat halt nur das gesagt, was du auch gerade von ihr zitiert hast. Und dann ist es so, dass wir uns das quasi erklären müssen. Es gab eine Rücktrittsforderung von einem vergleichsweise prominenten CDU-Bundestagsabgeordneten, auch mächtiger Bundestagsabgeordneter Christian van Stetten. Der hatte ungefähr vor einem Monat gefordert, Bärbel Baas solle zurücktreten. Das war aber zeitlich vor dem Zeitpunkt, wo Bärbel Baas sich eine Auszeit genommen hat wegen ihrer Stieftochter. Aber es gibt und gab ein Murren in der Unionsfraktion über die Arbeit des Ministeriums von Bärbel Baas, über die Arbeit des Arbeits- und Sozialministeriums, weil dort Gesetzentwürfe in Arbeit sind, die die Unions-Bundestagsabgeordneten gerne sehen würden. Also zum Beispiel zur Rente oder auch zur Arbeitszeit. Und das ist meine Vermutung, dass sie das gemeint hat, diese Kritik.
3: Und was sagt das aus über die Zusammenarbeit in der Regierung aus Union und SPD, wenn so ein, naja, irgendwie doch sehr unanständiger Streit so öffentlich wird?
8: Ich bin mir gar nicht sicher, ob das jetzt ein unanständiger Streit ist. Es ist klar, dass diese Regierung Schwierigkeiten hat in der Zusammenarbeit. Es ist auch klar, dass das mit dem gegenseitigen Vertrauen überschaubar ist. Und man muss, glaube ich, trennen, und das ist nicht so einfach bei so einem Rücktritt, wo man ja dann auch immer mitfühlt und sagt, meine Güte, ihre Stieftochter ist gestorben, das ist ihr eine sehr, sehr nahe Person. Und wir alle wissen, was das bedeutet, wenn jemand Liebes sehr stirbt, wenn jemand Liebes stirbt. Und auf der anderen Seite ist sie ja auch Ministerin. Ministerin in einem sehr wichtigen Ministerium mit Gesetzen, auf die alle gerade warten. Also von daher haben wir einmal eine sachliche Kritik und dann, und das hat Bärbel Baas heute ja kenntlich gemacht, dass sie sich auch persönlich angegriffen gefühlt hat, dann auf der persönlichen Ebene. Und dass das insgesamt in der Bundesregierung nicht so dolle läuft, das wussten wir auch schon vor ihrem Rücktritt.
3: Gleichzeitig mit der Rücktrittserklärung von Frau Baas hat die SPD schon ihren Nachfolger benannt. Alexander Schweizer, ehemaliger Ministerpräsident von Rheinland-Pfalz. Wer ist das und was kann er?
8: Alexander Schweizer ist ein erfahrener Sozialpolitiker, weil er schon mal Landesminister, Landesarbeits- und Sozialminister war. Dann natürlich auch mit so anderthalb Jahren Erfahrung als Ministerpräsident. Jemand, der sich da auch an der Stelle gut auskennt. Er ist jemand, der dadurch, dass er die Ministerpräsidentenwahl in diesem Frühjahr verloren hat, Zeit hat und der auch noch was möchte. Er ist Anfang 50 und man bekommt auch immer wieder mit, dass er sich zu Wort meldet. Bislang ist er stellvertretender SPD-Vorsitzender und wenn wir jetzt politisch auf ihn schauen, gehört er auch eher zu der linken Seite der SPD, ist auch jemand, der zum Beispiel die sogenannte Rente mit 63 sehr kritisch sieht. Also er ist einerseits erfahren, also was es bedeutet, jetzt dieses Ministerium, dieses große und wichtige Ministerium zu übernehmen, ein großer Vorteil. Und er wird aber, glaube ich, jetzt auch nicht ein einfacherer Verhandlungspartner für den Bundeskanzler.
3: Und was heißt das alles für die Koalition? Erst die Ministerrochade bei der Union, neuer Gesundheitsminister, neuer Verkehrsminister, jetzt ein neuer Sozial- und Arbeitsminister bei der SPD. Was heißt das alles für die Stabilität der Regierung?
8: Da diese Regierung sowieso mit der Stabilität Probleme hat, würde ich persönlich sagen, wenn du mich so fragst, es kann auch eine Chance sein. Bärbel Baas war als Ministerin nicht so gut, ist meine persönliche Einschätzung. Und ich habe auch gehört aus dem Kanzleramt, Nina Wagen als neue Kanzleramtsministerin wird durchaus positiv geschätzt, auch von der SPD-Seite, dass es da den Eindruck gibt, sie macht das besser als Thorsten Frei. Also vielleicht kann das in dieser schwierigen Situation und dem wirklich schlechten Ruf für diese Bundesregierung auch eine Chance sein.
3: Ganz, ganz herzlichen Dank. Anna Engelke war das aus dem ARD-Hauptstadtstudio mit ersten Einschätzungen nach dem Rücktritt von Bärbel Baas. Was bedeutet das für die Koalition und wer ist eben auch ihr Nachfolger, Alexander Schweizer? Und wir vertiefen das gleich weiter, nämlich zum Beispiel das Thema, was wir ja auch gerade hatten, der Umgang miteinander in der Koalition, generell in der Politik. Da habe ich einen Politikberater in einer Viertelstunde im Interview. 16 Uhr und 11 Minuten jetzt. Der Wirtschaftsnobelpreis ist eigentlich gar kein echter Nobelpreis. Im Testament von Alfred Nobel taucht er gar nicht auf. Doch seit 1969 wird auch in diesem Forschungsfeld ein Preis vergeben, dotiert mit umgerechnet mehr als 1 Million Euro, gestiftet von der schwedischen Reichsbank. Dieses Jahr geht der Preis an zwei Ökonomen aus den USA. Stockholm-Korrespondent Arne Bartram erklärt, wozu die beiden geforscht haben.
9: Warum reagieren Preise, Löhne und die Wirtschaft unterschiedlich schnell auf Krisen? Und wie können Regierung und Zentralbank verhindern, dass aus einem Schock eine lange Wirtschaftsflaute wird? Mit solchen Fragen haben sich Robert E. Hall und Michael Woodford beschäftigt. Die beiden US-Forscher bekommen den Wirtschaftspreis für ihre Grundlagen der sogenannten makroökonomischen Stabilisierung. Timo Boppart, Mitglied des Nobelkomitees.
10: Sie haben explizit analysiert, wie Privathaushalte und Firmen Mikroentscheidungen treffen und dann Vorhersagen daraus generiert.
9: Aus den Entscheidungen einzelner Haushalte und Unternehmen lassen sich Rückschlüsse auf die gesamte Wirtschaft ziehen. Für Regierungen und Zentralbanken ist dabei wichtig zu verstehen, wie Menschen und Firmen auf Veränderungen reagieren. Denn Unternehmen ändern ihre Preise nicht unbedingt sofort. Auch Preisanpassungen kosten Geld und sorgen für Aufwand, erklärt Timo Bobhardt vom Nobelkomitee. Zum Beispiel, wenn eine Eisdiele ihre Preise erhöhen will.
10: In diesem Beispiel von diesem Eismenü ist es so, dass wir ein neues Menü drucken müssen oder zumindest Kleber mit dem neuen Preis auf dieses Ice-Cream-Menü tun. Deshalb werden die Preise nicht immer angepasst und das ist wichtig in diesem Modell.
9: Solche Zusammenhänge helfen zu erklären, warum die Wirtschaft nicht immer sofort auf Veränderungen reagiert. Wie wichtig das für die Geldpolitik sein kann, zeigte sich während der Finanzkrise 2008. Die Zentralbanken senkten die Zinsen, um Kredite günstiger zu machen und die Wirtschaft anzukurbeln. Doch selbst als die Zinsen nahe Null lagen, blieb die Nachfrage schwach und die Arbeitslosigkeit hoch. Es brauchte zusätzliche Instrumente. Michael Woodford, einer der beiden Preisträger. Ein wichtiger Ansatz war, klarer zu kommunizieren, wie sich die Zinspolitik in Zukunft voraussichtlich entwickeln wird. Das hat meiner Ansicht nach zu einer besseren Stabilisierung beigetragen. Es hat das Problem nicht auf magische Weise gelöst, war aber ein wichtiger Beitrag. Die Zentralbanken müssen also nicht nur auf die aktuelle Lage reagieren, sie müssen auch vermitteln, was sie für die Zukunft planen.
3: Über die Gewinner des Wirtschaftsnobelpreises informierte Arne Bartram.
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3: 16.14 Uhr ist es gleich und jetzt geht es um eine außergewöhnliche Sportlerin. Nisa Nur Kocabasch ist Paraschwimmerin in Potsdam. Das Besondere, sie ist noch sehr jung. Mit gerade mal 13 Jahren hat sie im September eine Medaille bei den Para-Europameisterschaften gewonnen. Als jüngste deutsche Teilnehmerin, RBB 24 Inforadio-Reporterin Tabea Kunze stellt sie uns vor.
11: Die große Schwimmhalle im Potsdamer Luftschiffhafen. Nisa Nur Kocabasch sitzt in ihrem Rollstuhl vor einer weißen Tafel am Beckenrand. Darauf steht ihr heutiges Trainingsprogramm.
12: Also ich schwimme jetzt 200 ein und dann mache ich ein paar Sprints und dann gehe ich in den Kanal und schwimme Rücken.
11: Nisa Nur ist mit einer Lähmung in beiden Beinen auf die Welt gekommen. Seit sie ein kleines Mädchen ist, fühlt sie sich im Wasser am wohlsten. Vor anderthalb Jahren zog ihre Familie mit ihr aus Niedersachsen nach Potsdam, damit die begeisterte Schwimmerin die Sportschule besuchen kann. Hier will Nisa Nur ihr Abitur machen. Neben den langen Schultagen trainiert sie 8-mal pro Woche.
12: Manche Trainingseinheiten sind ja schwieriger und manche sind ja etwas leichter. Bei den schwierigen ziehe ich halt trotzdem durchlegen. Ich habe ja ein Ziel.
11: Sie will eine der besten Paraschwimmerinnen der Welt werden. Im September bei der Para-EM zeigte sie mit Bronze über 100 Meter Brust, dass sie mit der internationalen Elite in ihrer Startklasse schon jetzt mithalten kann.
12: Ich wollte schnell schwimmen, also es war okay. Ich war jetzt nicht so ganz glücklich mit der Zeit, weil das war halt nicht meine Bestzeit, aber mit der Medaille bin ich halt happy.
11: Für Nisa Nurs Trainer Toni Helbig kam die EM-Medaille für seine 13 Jahre alte Athletin überraschend.
13: Das ist natürlich nicht normal und wir sind am Ende natürlich sehr glücklich, dass Nisa Nur an der Stelle schon so weit ist. Und wir hoffen natürlich, dass dann der Weg auch noch viel weiter geht.
11: Die EM in der Türkei, in der Heimat ihrer Großeltern, war bisher das tollste sportliche Erlebnis für die junge Potsdamerin. Auch ihre Mutter Fadime war beim Bronzerennen in der Halle.
14: Das war richtig aufregend. Also ich habe richtig mitgefiebert. Ja, tolles Gefühl. Auf jeden Fall, Wasser ist das ihr Element so.
11: Nisa Nur Kocabaschs nächstes großes Ziel sind die Paralympics in 2 Jahren in Los Angeles. Ein Mindestalter gibt es dafür nicht. Sie könnte sich also schon mit 15 Jahren qualifizieren.
12: Eine Medaille wäre sogar so der höchste Wunsch. Höchste Ziel, sagen wir, nicht Wunsch. Wunsch gibt's nicht, Ziele.
11: Sagt sie und taucht ab ins große Becken im Potsdamer Luftschiffhafen. Ihr Trainingsprogramm wartet.
3: Na, herzlichen Glückwunsch, das wird was. Apropos herzlichen Glückwunsch, ich habe noch eine Meldung vom Tennis. Deutschlands bester Tennisprofi Alexander Zverev wird in den kommenden Wochen erstmals in seiner Karriere die Nummer 1 der Welt. Da kann jetzt eigentlich gar nichts mehr dazwischen kommen, denn Carlos Alcaraz und Ben Shelton sind beim ATP-Turnier in Shanghai vorzeitig ausgeschieden. Damit wird Alex Zverev, der in diesem Jahr die French Open und die US Open gewonnen hat, spätestens zum Saisonende auf Platz 1 der Weltrangliste stehen. Denn weder Alcaraz noch Shelton können an dem Hamburger vorbeiziehen. Und der aktuell führende Jannik Sinner, der hat schon vorzeitig sein Saisonende verkündet. Er kann also seinen Platz 1 nicht mehr verteidigen.
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3: Das Wetter in Berlin und Brandenburg. 13, 14 Grad in Berlin und 14 Grad melden Frankfurt, Oder und Cottbus. Wunderbar sonnig da draußen und so bleibt es bis zum Abend. Vielleicht im Nordosten ein paar Wolken und ganz vielleicht auch ein paar Tropfen Regen. Der Wind weht zum Teil böig aus Nordwest. In der Nacht dann klarer Himmel und es könnte Frost geben. Plus 3 bis minus 2 Grad. Morgen am Dienstag nach Nebel erst heiter, sonnig und trocken. Und im Verlauf dann von Westen her mehr Wolken bis zum Abend. Dann könnte es etwas Regen geben. Es werden 14 bis 17 Grad maximal.
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3: Und hier ist Jonas Ziegler.
18: A2 Magdeburg Richtung Berlin zwischen Ceesa und Wollin blockiert ein defektes Fahrzeug die linke Spur. Im weiteren Verlauf Richtung Berlin Behinderungen nach einem Unfall zwischen Brandenburg und Netzen. A10 östlicher Berliner Ring Richtung Dreieck Barnim. An der Mühlenfließbrücke ist bis Anfang November nur eine Spur frei. Ab Erkner dauert es etwa 30 Minuten länger. A10 westlicher Berliner Ring Richtung Dreieck Havelland zwischen Großkreuz und Vöben 20 Minuten Stau. A12 Berlin Richtung Frankfurt Oder die Anschlussstelle Frankfurt West ist wegen dringender Bauarbeiten bis Ende November gesperrt. A115 Dreieck Nutetal Richtung Dreieck Funkturm zwischen Potsdam-Babelsberg und Kleinmachnow Stau nach einem Unfall. Es dauert eine Stunde länger. Stadtverkehr Berlin A100 Stadtring auf der Rudolf-Wessel-Brücke ist in beiden Richtungen die rechte Spur gesperrt. Stau in Richtung Wedding ab Schmargendorf mit etwa 20 Minuten Zeitverlust.
3: 16.20 Uhr, 20 nach 4. Einen schönen guten Tag wünsche ich. Sabine Dahl, mein Name.
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3: Und uns beschäftigt immer noch der Rücktritt von Bärbel Baas. Was hat sie geschrieben? Muss ich leider feststellen, dass die öffentlichen Angriffe auf mich, leider auch vom Koalitionspartner, in dieser für mich schwierigen Zeit weiter forciert wurden. Was meint sie damit? Was folgt daraus? Bespreche ich gleich nach den Nachrichten. Und die hat Jonas Ziegler.
18: Nach dem Rücktritt von Arbeitsministerin und SPD-Chefin Baas will die SPD bei einem Bundesparteitag Ende des Jahres ihre gesamte Führung neu wählen. Das hat Parteichef Klingbeil im Willy-Brandt-Haus in Berlin angekündigt. Der Bundesfinanzminister betonte, dass es bei einer weiblichen und männlichen Doppelspitze bleiben solle. Ob er selbst noch einmal antritt, ließ Klingbeil offen. Baas ist heute von allen Ämtern zurückgetreten. Sie begründete das mit der Trauer um ihre verstorbene Stieftochter, aber auch mit öffentlichen Anwürfen gegen ihre Person. Diese seien auch aus den Reihen des Koalitionspartners der Union gekommen. Ihr Nachfolger als Arbeitsminister soll der ehemalige SPD-Ministerpräsident von Rheinland-Pfalz, Schweizer, werden. Bundeskanzler Merz hat nach der Spritpreisbremse weitere Entlastungen für die Menschen in Deutschland angekündigt. Er begründete das unter anderem damit, dass die geplanten Reformen bisher noch nicht greifen. Deshalb müsse es auch kurzfristige Entlastungen geben. Der CDU-Chef äußerte sich nach zweitägigen Beratungen der Parteiführung in Berlin.
19: Wir haben beschlossen, dass wir in der Regierung uns dafür einsetzen wollen, dass finanzielle Spielräume im Haushalt dafür genutzt werden, dass wir die Menschen entlasten, indem wir eine Zusage einhalten, die wir schon im letzten Jahr gegeben haben, nämlich die Stromsteuer für alle auf das europäische Minimum abzusenken. Sie wissen, das ist eine Zusage, die wir bis heute nicht eingehalten haben. Wir wollen auch die Glaubwürdigkeitslücke schließen, die sich aus dieser Entscheidung im letzten Jahr für uns alle ergeben hat.
18: Bundeskanzler und CDU-Chef Friedrich Merz. 16.22 Uhr RBB 24 Inforadio mit einer Gefahrenmeldung. Vorsicht bitte auf der A13 Berlin Richtung Dresden. Zwischen Schönbaun und Rastplatz Wiesenholz liegen Reifenteile auf der Fahrbahn. 3 Wochen nach der Berliner Abgeordnetenhauswahl steht das amtliche Endergebnis fest. Der Landeswahlausschuss hat das am Vormittag festgestellt. Dabei haben die Mitglieder auch bestätigt, dass das Parlament 5 Sitze kleiner wird als ursprünglich angenommen. Kirsten Buchmann, RBB 24 Landespolitik.
20: Insgesamt umfasse das neu gewählte Abgeordnetenhaus 153 Sitze, so Landeswahlleiter Stefan Bröchler. In einem Wahlkreis in Spandau musste nach einer Nachzählung das Ergebnis korrigiert werden. Den Wahlkreis 1 in Spandau hat demnach der AfD-Kandidat Tommy Tabor direkt gewonnen und nicht die CDU. Kandidatin Bettina Meissner. Das hatte auch eine geringere Anzahl an Überhangmandaten zur Folge. Als Konsequenz erhalten CDU, Grüne und SPD jeweils 1 Sitz weniger im Parlament. Die Linke bekommt 2 Mandate weniger als zunächst errechnet.
18: Der Nobelpreis für Wirtschaftswissenschaften geht an die US-Wissenschaftler Robert E. Hall und Michael Woodford. Das hat die Königlich Schwedische Akademie der Wissenschaften in Stockholm am Mittag bekannt gegeben. Beide haben bessere Werkzeuge für Zentralbanken und Regierungen gefunden, um Wirtschaftskrisen zu verhindern. Hall und Woodford gehen in ihrer Forderung davon aus, dass viele kleine Entscheidungen einzelner Haushalte und Unternehmen die Gesamtwirtschaft beeinflussen. Deshalb könnten Regierungen und Notenbanken die Wirtschaft effektiver lenken, wenn sie ihre Pläne klar kommunizieren. Jede Zinsentscheidung heutzutage basiert auf der Arbeit der beiden Forscher. In Brandenburg ist ein bundesweites Modellprojekt gestartet, das Opfer von häuslicher Gewalt unterstützen soll. Nach Angaben des Justizministeriums in Potsdam sollen Betroffene frühzeitig Hilfe erhalten, um Ängste abzubauen. Außerdem soll ihnen bei der Bürokratie geholfen werden. Bis Ende 2027 stehen dafür 3 Millionen Euro bereit. Das Angebot wird ab sofort an den Amtsgerichten Bernau, Brandenburg an der Havel und Neuruppin erprobt. Nach Angaben der Polizei in Brandenburg hat die Zahl der erfassten Fälle von häuslicher Gewalt in den vergangenen Jahren deutlich zugenommen, auf jetzt 6.800 im Jahr. In Berlin und Brandenburg ist die erste Runde der Tarifverhandlungen für die Metall- und Elektroindustrie ergebnislos zu Ende gegangen. Zum Auftakt hat die IG Metall 5% mehr Geld für die rund 96.000 Beschäftigten gefordert. Hanno Geduldig, RBB 24.
21: Die Gewerkschaft begründet ihre Forderung mit den anhaltenden massiven Preissteigerungen, die eine Entgelterhöhung notwendig machen würden. Der Verband der Metall- und Elektroindustrie lehnt die jedoch ab und legt erstmal kein eigenes Angebot vor. Die Arbeitgeber warnen stattdessen vor steigenden Produktionskosten, die zu Stellenabbau und weniger Investitionen führen könnten. Die zweite Verhandlungsrunde ist für den 29. Oktober geplant.
18: Soweit die Nachrichten. 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Das Wetter. Abends verbreitet sonnig mit wenigen lockeren Wolken und trocken. Zurzeit in Berlin-Steglitz 12 und in Marzahn 14 Grad, in Templin in der Uckermark 12 und in Wusterwitz 15. Nachts meist klar und durchweg trocken, im Verlauf gebietsweise Nebel bei +3 bis -2 Grad. Morgen anfangs Nebel, tagsüber freundlich bei 14 bis 17 Grad. Die Zeit 16.25 Uhr.
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3: Mit Sabine Dahl. Das ist ohne Zweifel ein weiterer Schlag für die Bundesregierung aus Union und SPD. Arbeits- und Sozialministerin Bärbel Baas ist heute Morgen zurückgetreten. Als Ministerin und als Co-Vorsitzende der SPD. Sie bekommt viel Respekt von allen Seiten. Ihre Rücktrittsgründe machen nachdenklich. Sie muss gerade den Tod ihrer Stieftochter verarbeiten, hat deswegen in den vergangenen Wochen viele Diensttermine abgesagt. Und sie sagt, die persönlichen Angriffe gegen mich haben einfach nicht aufgehört. Johannes Hilje ist Autor und Politikberater, hat für Grüne, SPD und FDP gearbeitet und ist jetzt am Telefon. Herr Hilje, ich grüße Sie.
22: Hallo Frau Dahl, ich grüße Sie auch.
3: Wie sehr überrascht Sie der Rücktritt von Frau Baas?
22: Ja, es hat mich so mäßig überrascht, dass das heute passiert ist, weil es sich schon etwas angedeutet hat. Sie hat in den letzten Wochen kaum Termine wahrgenommen wegen dieses Todesfalls in der Familie. Das ist natürlich erstmal nachvollziehbar. Dennoch war schon auffällig, dass sie dann tatsächlich eine ganze Reihe an Terminen abgesagt hat. Aber dass es dann heute so gekommen ist, war, glaube ich, für alle eine Überraschung hier in Berlin.
3: Sie beklagt die vielen Angriffe auf Sie, auch aus den Reihen des Koalitionspartners CDU und CSU. Was meint sie?
22: Ja, es ging wirklich um diese Attacken jetzt in den letzten Wochen, als eigentlich schon allen klar war, in der Regierung und so in Berlin hier im Politikbetrieb, dass es da diesen Todesfall in ihrer Familie gab. Und das hat dann auch noch von Kabinettskollegen, zum Beispiel Katharina Reiche, aber auch von der CDU-Generalsekretärin Franziska Hoppermann, im Weiteren diese Forderung gegeben, Baas müsste jetzt mal schnellstmöglich diesen Entwurf für die Rentenreform auf den Tisch legen. Und dass sie aber gerade nicht voll im Arbeitseinsatz war, war allen klar. Und dass trotzdem diese Forderung kam, das hat Baas, finde ich, durchaus berechtigt als persönliche Attacke empfunden.
3: Nun ist jeder, der da drin steckt, der weiß das. Politikbetrieb ist keine Sonntagsschule. Inwieweit hat Frau Baas mit ihren eigenen Bemerkungen denn dazu beigetragen? Sie hat eine Äußerung des Bundeskanzlers mit dem Wort Bullshit kommentiert. Sie hat Richtung Unternehmertum in Deutschland gesagt, jetzt weiß ich, gegen wen wir kämpfen. Wer so austeilt, der muss auch einstecken können, oder?
22: Bärbel Baas hat tatsächlich im letzten Jahr auch zu dem nicht besonders guten Koalitionsklima beigetragen, aber ich würde hier schon unterscheiden zwischen einer persönlichen und politischen Ebene. Also sie hat sich auf einer politischen Ebene geäußert, durchaus pointiert, keine Frage. Aber das, was wir jetzt gesehen haben, geht ja schon an das Persönliche, nämlich dass klar war, hier hat sie gerade wirklich mit einem Trauerfall zu tun und trotzdem macht man diese Sticheleien. Also das kann man dann nicht mehr nur allein auf der politischen Ebene verorten. Und da sehen wir einfach, dass es eine neue Härte gibt im Politikbetrieb, die sicher auch damit zu tun hat, dass alle Protagonisten enorm unter Druck stehen. Die Umfragewerte sind schlecht, die Zustimmungswerte sind schlecht. Und dann ist Frau Baas so ein bisschen die Buhfrau, auch gerade der CDU und der CDU-Teile der Regierung geworden. Das ist, finde ich, schon eine andere Ebene als dieser politische Streit.
3: Was könnten Sie sich vorstellen? Was macht das mit der Stimmung zwischen den dreien? Werden Sie jetzt anders miteinander umgehen?
22: Naja, erstmal muss man sagen, ist jetzt wirklich der atmosphärische Tiefpunkt dieser Koalition erreicht. Die Reaktion aus der SPD war ja heute wirklich sehr, sehr scharf. Ich finde sogar teilweise sogar etwas übertrieben. Klingbeil sprach von Hetze und Diffamierung. Sowas würde nicht spurlos an ihnen vorbeigehen. Das ist jetzt aber nichts, was wir tatsächlich aus der Koalition erlebt haben. Das war menschlich nicht schön und auch nicht fair. Aber Hetze und Diffamierung ist das, was wir eher dann so im Social-Media-Diskurs erleben. Also die SPD muss jetzt auch ein bisschen aufpassen, dass sie da mit ihren Äußerungen gegenüber der Union nicht übers Ziel hinausschießt. Weil ich glaube, insgesamt ist dieses Koalitionsklima wirklich schwer beschädigt.
3: Wie wichtig war denn Frau Baas für eine funktionierende Bundesregierung, aber auch wie wichtig war sie für die SPD?
22: Naja, sie war Parteivorsitzende, sie war wichtige Ministerin, deswegen war sie mit Lars Klingbeil die wichtigste Figur von Seiten der SPD im Kabinett. Sie hat ja auch öfter mal mit Friedrich Merz bilateral die Dinge versucht zu regeln. Sie war vor allem für dieses zentrale Projekt der Rentenreform zuständig. Das wird jetzt Alexander Schweizer wahrscheinlich übernehmen und der muss sich da erstmal einarbeiten. Also wir haben es hier wirklich mit großen Fußstapfen zu tun, in die jetzt Alexander Schweizer treten muss im Ministerium und dann später eine andere Person auf SPD-Vorsitz.
3: Und kann das eine Chance sein jetzt für einen Neuanfang, dass sich jetzt alle zusammenreißen und in erster Linie die Arbeit machen und irgendwelche Anwürfe weglassen oder genau das Gegenteil, der, weiß ich nicht, der Anfang vom Ende?
22: Ja, klingt ein bisschen zynisch bei so einem Rücktritt, aber es kann tatsächlich eine Chance sein, weil sowohl für die SPD, würde ich sagen, als auch für die Koalition, die SPD, weil auch Bärbel Baas jetzt keine beliebte Parteivorsitzende war, das ist Lars Klingbeil nicht, das ist aber auch sie nicht gewesen, gab viel Kritik aus den eigenen Reihen. Und in der Koalition hat sie halt auch immer für Knatsch gesorgt. Alexander Schweizer ist durchaus als Brückenbauer bekannt, nicht ein Polarisierer, also jemand, der vielleicht da auch mit der Union einen guten Umgang finden kann. Die SPD muss sich als Partei reformieren, modernisieren, neu aufstellen. Und da ist dann der Posten des Parteivorsitzes natürlich besonders wichtig. Mal schauen, wer da nachrückt. Die Person hat eine große Aufgabe vor sich.
3: Ja, ganz, ganz herzlichen Dank für das Gespräch, Herr Hilje.
22: Ich danke auch. Schönen Abend.
3: Wünsche ich Ihnen auch. Und genau das hat die SPD ja vor. Es soll einen Bundesparteitag geben. Vielleicht im Dezember, Januar, Februar. Noch genaues wollte Herr Lars Klingbeil noch nicht sagen, wo dann eine neue Parteispitze gewählt wird. 16:32 Uhr. Die Grippewelle könnte dieses Jahr früher kommen als vermutet, sagen Experten. Dagegen schützen sich viele mit einer Impfung. Seit ein paar Jahren geht das nicht nur beim Hausarzt, sondern auch in der Apotheke. Und wie das in Brandenburg angenommen wird, das hat sich rbb24-Reporter Chris Rudolph angeschaut.
0: Apotheker, die auch impfen, ist das eine gute Idee? Brandenburg ist da gespalten.
1: Finde ich nicht. Ich habe jetzt in der Apotheke gemacht. Gesund geblieben, alles gut.
0: Aktuell bieten 54 Apotheken in Brandenburg Grippeschutzimpfungen an, sowie die Kirchsteig-Apotheke in Potsdam. Die gehört Antje Ösberg. Sie impft jetzt seit einem Jahr. Das dürfen nur Apotheker, die dafür eigens eine Fortbildung gemacht haben. Im letzten Jahr nutzten das Angebot hier 50 Menschen.
2: Also alle, die sich haben impfen lassen, empfanden es als sehr angenehm, weil es eben ein sehr niedrigschwelliges Angebot ist. Sie können sehr kurzfristig kommen, sich impfen lassen.
0: In diesem Herbst laufen die Impfungen gerade erst an. Termine machen nicht nur ältere Leute bei Apothekerin Ösberg.
2: Wir haben durchaus auch jüngere Personen, die eben auch zu den Risikogruppen gehören. Das heißt, die beruflich eben im Gesundheitswesen sind, beziehungsweise die so ältere Personen pflegen zu Hause.
0: Mit den Impfungen in der Apotheke sollen Arztpraxen entlastet werden, heißt es offiziell. Doch Karin Harre vom Hausärzteverband Brandenburg glaubt nicht an diesen Effekt.
23: Eigentlich ist es ja kein Problem, dass die Leute es nicht schaffen würden, sich eine Grippeimpfung zu holen bei ihren Ärzten, weil das ist was wir eigentlich ja so im laufenden Betrieb ja eigentlich so mit abwickeln.
0: Karin Harre ist selber Hausärztin in Walsleben bei Neuruppin. Im oft ländlich geprägten Brandenburg sieht sie keine große Notwendigkeit für Impfungen in Apotheken und ist dafür die Zuständigkeiten von Ärzten und Apotheken weiterhin klar zu trennen.
23: Wir wollen auch keine Medikamente abgeben. Da sind wir nämlich nicht die Fachleute. Wir würden es eigentlich lieber haben, dass das so bleibt, wie es jetzt ist. Dass eigentlich in der Apotheke nicht geimpft wird.
3: Sagt Karin Harre vom Hausärzteverband Brandenburg. 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
3: Steigende Mieten einfach per Gesetz stoppen, das war die Idee des Berliner Mietendeckels, hat das Bundesverfassungsgericht für nichtig erklärt. Nun sind wieder neue, teils einschneidende Maßnahmen in der politischen Diskussion in Berlin bis hin zu Enteignung größerer Wohnungsunternehmen. Auch der Mietendeckel ist wieder im Gespräch. Das auf Wohnungsmarkt- und Wirtschaftsforschung spezialisierte Berliner Institut Empirica hat heute eine Studie vorgelegt, was der erste Mietendeckel denn bewirkt hat. Wirtschaftsreporter Johannes Frevel.
29: Steigende Mieten kappen, um so Mieter zu schützen. Die nähere Betrachtung des Berliner Mietendeckels aus den Jahren 2020 und 2021 zeigt jedoch, der Mietendeckel hat offenbar kaum Probleme gelöst. Er habe durch Preise unterhalb des Marktniveaus viel mehr Nachfrage noch angeheizt, damit die Knappheit verschärft und durch die sinkende Wirtschaftlichkeit von Bestandswohnungen Investitionen von Vermietern in neue Wohnungen gebremst, resümiert Rainer Braun die Folgen. Er ist Chef des Wohnungsmarktforschungsinstituts Empirica.
5: Wir haben eine doppelte Verschärfung. Zu wenig Neubau, Angebot zu klein und die Nachfrage zu groß. Wenn ein Preis zu niedrig ist, wenn ein Preis unterhalb des Marktpreises liegt, ist die Nachfrage größer und es kommt notwendig zu einer Knappheit.
29: Mietpreisdeckel dämpfen die Miete für jene, die bereits eine Wohnung mieten und unter die Regulierung fallen. Wer eine Wohnung sucht, dessen Chancen hängen eher am Neubau. Der aber drohe künftig zusätzlich ausgebremst zu werden von der möglichen Enteignung größerer Wohnungsbestände, berichtet Michael Kranz vom Bundesverband Freier Wohnungsunternehmen über die Stimmung unter Investoren am Berliner Markt.
6: Derzeit ist es so, dass allein aus der Vergesellschaftungsdebatte heraus knapp 3.500 Wohnungen zurückgestellt wurden, also wieder in der Schublade verschwunden sind und nicht realisiert werden. Die werden fehlen. Wir sind der festen Überzeugung, dass wenn die Vergesellschaftung umgesetzt wird, wir einen massiven Einbruch privater Investitionen hier im Wohnungsbau haben.
29: Doch wie sähe eine mögliche Lösung aus? Mehr bauen und das nicht nur mit einfacheren und kostengünstigeren Bauvorschriften, empfiehlt Empirica-Chef und Ökonom Rainer Braun. Auch der Staat müsse den Wohnungsneubau deutlich stärker fördern. Investoren wichen mit ihren Wohnungsprojekten derweil zunehmend nach Brandenburg aus, teils direkt an die Stadtgrenze zu Berlin. Das habe Folgen, so Braun.
5: Wenn ich in Brandenburg Wohnungen baue, muss ich die Leute auch, weil die hier arbeiten in Berlin, hierher transportieren. Ich muss Straßen bauen, ja, ich muss ÖPNV bauen, ich brauche dort soziale Infrastruktur. Das sind alles zusätzliche Kosten und es wäre schöner, wenn wir natürlich die Wohnungen in Berlin bauen könnten.
29: Was Investoren in Brandenburg lockt, dort gibt es weder Mietendeckel noch droht eine Enteignung von Wohnungen.
3: Wirtschaftsreporter Johannes Frewe war das.
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3: Jetzt wieder mit Jonas Ziegler.
18: A2 Magdeburg Richtung Berlin zwischen Caeser und Wollin blockiert ein defektes Fahrzeug die linke Spur. Im weiteren Verlauf Richtung Berlin Behinderungen nach einem Unfall zwischen Brandenburg und Netzen. A10 östlicher Berliner Ring Richtung Dreieck Barnim. An der Mühlenfließbrücke ist bis Anfang November nur eine Spur frei. Ab Erkner dauert es etwa 30 Minuten länger als normal. Westlicher Ring Richtung Dreieck Havelland zwischen Großkreuz und Vöben 20 Minuten Stau. Stadtverkehr Berlin A100 Stadtring. Auf der Rudolf-Wessel-Brücke ist in beiden Richtungen die rechte Spur gesperrt. Und hier ist nur eine Gefahrenmeldung. Oh, oder zwei sogar. Vorsicht auf der B103. Plau Richtung Küre zwischen Prenzlin Süd und der A24 Mainburg-Behinderungen durch eine ungesicherte Unfallstelle, ja, eine zweite. Und Vorsicht auf der B246 Wiesenburg-Mittenwalde zwischen Zossen und Nächst-Neuendorf. In beiden Richtungen Behinderungen, ebenfalls durch eine ungesicherte Unfallstelle.
3: 16.40 Uhr. Einen schönen guten Tag wünsche ich Ihnen.
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3: Sabine Dahl im Studio. Das war wirklich überraschend heute Morgen. Bärbel Baas tritt zurück. Von allen Ämtern. Wie bitte? Ja, auf der SPD-Chefin und Sozialministerin ist viel rumgehackt worden, aber Rücktritt? Wie geht's nun weiter? Jonas Ziegler hat die Nachrichten.
18: Nach dem Rücktritt von SPD-Chefin und Arbeitsministerin Baas will die SPD zum Jahreswechsel ihre gesamte Führung neu wählen. Das hat SPD-Parteichef Klingbeil im Willy-Brandt-Haus in Berlin angekündigt. Ob er selbst dabei noch einmal antritt, hat er offen gelassen. Hauptstadtkorrespondentin Birte Sönnigsen.
12: Er werde alles dafür tun, dass die SPD die beste Aufstellung an der Spitze hat und seinen Teil dazu beitragen. Alles Weitere soll jetzt innerhalb der Partei besprochen werden. Am Prinzip der Doppelspitze will Klingbeil festhalten. Bärbel Baas war am Morgen als Arbeitsministerin und SPD-Co-Parteichefin zurückgetreten. Sie begründet den Schritt mit der Trauer um ihre verstorbene Stieftochter, aber auch öffentlichen Angriffen auf sie, auch aus Reihen des Koalitionspartners. Vizekanzler Lars Klingbeil forderte einen respektvolleren Umgang in der Politik und in der Bundesregierung. Es sei unanständig, eine Politikerin in Zeiten der persönlichen Trauer politischen Angriffen auszusetzen.
18: Nachfolger von Baas im Arbeitsministerium soll der ehemalige Ministerpräsident von Rheinland-Pfalz Schweizer werden. Bundeskanzler Merz hat am Mittag angekündigt, ihn noch heute als neuen Arbeitsminister vorzuschlagen. Merz äußerte dabei die Hoffnung, dass die noch offenen Reformvorhaben schnell im Kabinett verabschiedet und ins Parlament eingebracht werden können. Schweizer war von 2024 bis zur Wahl im vergangenen März Ministerpräsident in Rheinland-Pfalz. Bundeskanzler Merz hat nach der Spritpreisbremse weitere finanzielle Entlastungen für die Menschen in Deutschland angekündigt. Als ein konkretes Beispiel nannte er die Stromsteuer, die jetzt auf das europäische Mindestmaß abgesenkt werden soll. So wie es Union und SPD schon in ihrem Koalitionsvertrag beschlossen haben. Laut dem CDU-Chef ist das eines der Ergebnisse der zweitägigen Beratungen der Parteiführung. Hauptstadtkorrespondent Uwe Berndt.
1: In drei zentralen Bereichen will die CDU nachsteuern. Bezahlbares Leben, mehr Gerechtigkeit und mehr Sicherheit. Merz sagte, das Leben sei in den letzten Jahren deutlich teurer geworden und man müsse es ernst nehmen, dass viele Menschen dies als Ungerechtigkeit wahrnehmen würden. Die CDU wolle diese Themen ernst nehmen und die Probleme Schritt für Schritt lösen. Selbstkritisch sagte Merz, es sei auch ihm persönlich in den letzten Monaten nicht gelungen, die Reformbemühungen der Bundesregierung mit einer positiven Zukunftsperspektive zu verbinden.
18: Bundesjustizministerin Hubig will verhindern, dass Extremisten die Gerichte unterwandern können. Zuletzt hatte es Hinweise gegeben, dass sich zunehmend extremistische Kandidaten als Schöffen bewerben. Einen entsprechenden Entwurf zur Reform des Richtergesetzes hat Hubig heute veröffentlicht. Aus dem Hauptstadtstudio Bianca Schwarz.
13: Für Berufsrichterinnen und Richter gilt das ohnehin schon. Zum Richter darf nur eine Person berufen werden, bei der sicher ist, dass sie für die freiheitlich-demokratische Grundordnung einsteht. Dieser Grundsatz soll bald auch für ehrenamtliche Richterinnen und Richter gelten. Zusätzlich wird in dem Gesetzentwurf neu geregelt, dass Schöffinnen und Schöffen nach Ablauf ihrer Amtszeit noch so lange im Amt bleiben, bis Nachfolger gewählt sind. So soll sichergestellt werden, dass die Justiz weiterarbeiten kann, auch falls eine Schöffenwahl blockiert werden sollte. Ehrenamtliche Richterinnen und Richter ohne juristische Ausbildung spielen im deutschen Justizsystem eine wichtige Rolle. Gemeinsam mit Berufsrichtern entscheiden sie über Schuldspruch und Strafbemessung.
18: In Brandenburg ist ein bundesweites Modellprojekt gestartet, das Opfer von häuslicher Gewalt unterstützen soll. Nach Angaben des Justizministeriums in Potsdam sollen Betroffene frühzeitig Hilfe erhalten, um Ängste abzubauen. Außerdem soll ihnen bei der Bürokratie geholfen werden. Bis Ende 2027 stehen dafür 3 Millionen Euro bereit. Das Angebot wird ab sofort an den Amtsgerichten Bernau, Brandenburg an der Havel und Neuruppin erprobt. Nach Angaben der Polizei in Brandenburg hat die Zahl der erfassten Fälle von häuslicher Gewalt in den vergangenen Jahren deutlich zugenommen, auf jetzt 6.800 im Jahr. Der deutsche Tennisprofi Alexander Zverev wird das Jahr als Nummer 1 der Welt beenden. Schon jetzt steht fest, dass seine Rivalen rechnerisch nicht mehr an ihm vorbeiziehen können. Noch steht der Italiener Jannik Sinner an der Spitze der Weltrangliste. Er hat die Saison aus gesundheitlichen Gründen aber schon beendet und kann im Gegensatz zu Zverev keine Punkte mehr sammeln. Mit dem Sprung auf Platz 1 wird der Hamburger seine bislang erfolgreichste Saison krönen, in der er in Paris und New York seine ersten 2 Grand-Slam-Titel gewinnen konnte. Das Wetter abends verbreitet sonnig mit einigen Wolken und trocken, zurzeit in Berlin-Köpenick 13 und in Kladow 14 Grad, in Potsdam 14 und in Barotmark 15. Morgen anfangs Nebel, tagsüber freundlich bei 14 bis 17 Grad. Die Zeit 16.46 Uhr.
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3: Und ich bin Sabine Dahl, ich grüße Sie. Die Bahnstrecke zwischen Lübbenau und Cottbus in Südbrandenburg bekommt ein zweites Gleis. Heute war dafür im Örtchen Radusch symbolischer Baustart. Für die Bauarbeiten wird der Streckenabschnitt ab Ende dieses Jahres für ein Jahr gesperrt, voraussichtlich ab Dezember des kommenden Jahres, verkehrt dann der Regionalexpress im Halbstundentakt zwischen Cottbus und Berlin. Dirk Schneider aus dem RBB-Studio Cottbus kann uns mehr zum Thema sagen. Zunächst die Frage, wie wichtig ist diese Bahnstrecke für Südbrandenburg?
0: Sehr, sehr wichtig. Wichtig zum Beispiel für die rund 10.000 Menschen, die ja jetzt im Moment mit dem Zug zwischen Cottbus und Berlin unterwegs sind pro Tag. Darunter allein 4.000 Arbeitnehmer, die täglich auf dieser Strecke pendeln. Die warten sehnsüchtigst auf dieses zweite Gleis. Das verspricht ja eben nicht nur den Halbstundentakt. Im Moment ist es ein Stundentakt. Das verspricht zudem auch viel mehr pünktlich und Verlässlichkeit, als es derzeit der Fall ist. Derzeit ist das nicht gegeben. Verspätungen sind an der Tagesordnung. Und auch das liegt am fehlenden zweiten Gleis. Wichtig ist es aber auch für die Wirtschaft. Die Bahn selbst hat ja in Cottbus ein Instandsetzungswerk für ICE-Züge aufgebaut, das modernste seiner Art in Europa. Eine Halle arbeitet schon. Die Züge können dann viel besser dieses Werk erreichen. Wichtig auch für andere Bereiche der Wirtschaft. Cottbus wird attraktiver für Fachkräfte. Die werden hier gebraucht. Und wenn Pendeln einfacher wird, glaubt man, die hier auch leichter für Cottbus begeistern zu können. Und auch die Umwelt könnte profitieren, wenn eben mehr Transporte von der Straße auf die Schiene verlagert werden. Noch ist das eine Gleis zwischen Lübbenau und Cottbus ein Nadelöhr. Auch eben für Schienentransporte führen Berlin zum Beispiel nach Polen.
3: Wollen mal sehen, ob das alles so klappt. Denn die Bahn hat sich ja vorgenommen, in nur einem Jahr ein zweites Bahngleis auf 29 Kilometern Länge zu bauen. Was muss da alles gemacht werden?
0: Also die vorbereitenden Arbeiten haben schon begonnen. Zum Beispiel sind Bäume gefällt worden für den Bereich, wo eben das zweite Gleis dann hingelegt werden soll. Und nach dem symbolischen Baustart heute geht es dann im Dezember so richtig los mit schwerer Technik. Dann ist aber auch alles vorbereitet und es kann eben gleich auch richtig losgehen mit dem Bau von Gleisbett, Schienen und Weichen. Dabei bleibt es nicht. 12 Bahnübergänge müssen zum Beispiel angepasst werden. 6 Brücken müssen erweitert werden. 3 Bahnhöfe brauchen einen zweiten Bahnsteig. Den haben sie bisher noch gar nicht. Und auch Schaltschutzwände müssen gebaut werden. Es gibt also viel zu tun in diesem einen Jahr. Eben damit das alles geschafft werden kann, wird ja auch die Strecke komplett gesperrt.
3: Kommt man dann gar nicht mehr von Cottbus nach Berlin und umgekehrt?
0: So schlimm wird es nicht. Viele Wege, könnte man sagen, führen auch nach Berlin von Cottbus. Wer also eben mit dem Zug fahren will, kann das auch während der Bauarbeiten. Die Züge werden dann über Kalau umgeleitet. Das heißt, die Fahrzeit verlängert sich um 20 bis 30 Minuten, also auf gut 2 Stunden von Cottbus bis Berlin Hauptbahnhof. Für Pendler ist das also eine Stunde mehr pro Tag unterwegs sein. Das ist eben der Preis dafür, dass es danach, also ab Dezember 2027, hoffentlich viel besser wird.
3: Nun hat aber doch gerade in Cottbus diese Medizinuniversität eröffnet. Also was heißt das für die? Was heißt das auch für die BTU Cottbus-Senftenberg? Ich meine nämlich, dass viele Studenten und auch Professoren die Bahnstrecke nutzen.
0: Genau, das ist so. Das ist Alltag und auch die müssen eben für ein Jahr lang eben diesen Umweg in Kauf nehmen. Also das ist eine Mehrbelastung, gar keine Frage. Das ist ärgerlich, das sicherlich auch. Doch eben mit dem Blick auf die erhofften Vorteile ab 2027, ab Dezember, sollten sie ertragbar sein. Denn dann dürfte das Pendlerleben für alle deutlich leichter werden.
3: Und was denkst du, in einem Jahr wollen die alles fertig haben? Also so wie du eben gesagt hast, Dezember 2027. Wie hat das heute für dich geklungen beim offiziellen Baustart? Schaffen die das?
0: Der Optimismus ist sehr groß und es ist wirklich auch wirklich gut vorbereitet. Ich glaube, das wird klappen.
3: Dirk Schneider aus dem RBB-Studio Cottbus. Symbolischer Baustart heute für die neue Bahnstrecke von Cottbus nach Berlin, beziehungsweise das Stück Cottbus-Lübbenau fehlt noch. Wissen Sie übrigens, dass das fehlt seit dem Zweiten Weltkrieg? Dass diese Gleise wurden damals als Reparationszahlung in die Sowjetunion gebracht. Und wo wir gerade in Cottbus sind, mehr als 20 brennende Autos innerhalb eines halben Jahres. Diese Serie hat in Cottbus im vergangenen Jahr für Unruhe gesorgt. Im Februar ist die Tatverdächtige gefasst worden und seit heute steht eine 22-Jährige vor Gericht. RBB24-Reporterin Aspasia Opitz über den Prozessauftakt.
2: Unscheinbar wirkt die 22-jährige Frau auf der Anklagebank. Ruhig sitzt sie da und hört der Staatsanwältin zu, die eine lange Liste von Anklagepunkten vorträgt. Stefan Moschkowski, Pressesprecher am Landgericht, fasst die Vorwürfe zusammen.
14: Der 22-jährigen Cottbusserin wird vorgeworfen, im Zeitraum Juli 2025 bis Februar 2026 insgesamt 21 Brandstiftungen im Stadtgebiet Cottbus begangen zu haben.
2: Ein bestimmtes Muster sei dabei nicht zu erkennen. Mal traf es einen Kleinwagen, mal einen Geländewagen. Weder bei den Marken noch bei den Fahrzeugtypen gab es offenbar irgendwelche Gemeinsamkeiten. Viele der Autos brannten vollständig aus. Einmal griff das Feuer sogar auf ein Einfamilienhaus über. Der Gesamtschaden liegt im sechsstelligen Bereich. Warum die junge Frau die Autos in Brand steckte, ist bislang unklar, so Gerichtssprecher Moschkowski.
14: Zum Motiv hat die Anklage hier nichts vorgetragen. Das würde sich möglicherweise im Rahmen einer Beweisaufnahme klären.
2: Doch bevor die beginnt, wird die Verhandlung unterbrochen. Gericht, Staatsanwaltschaft und Verteidigung ziehen sich zu einem Gespräch zurück. Es geht um eine mögliche Verständigung, einen sogenannten Deal, so der Gerichtssprecher.
14: Dieses Verständigungsangebot lautet inhaltlich eben auf die Verhängung einer Freiheitsstrafe zwischen 3 Jahren und 9 Monaten und 4 Jahren und 3 Monaten.
2: Voraussetzung dafür ist ein umfängliches und glaubhaftes Geständnis der 22-jährigen Angeklagten. Das könnte auch die Frage nach dem möglichen Motiv klären und den Prozess deutlich verkürzen. Die Angeklagte hat dem Deal bereits zugestimmt und will morgen aussagen.
3: Über den Prozess gegen eine mutmaßliche Brandstifterin in Cottbus, Aspasia Opitz. Die parteilose Annette Binder war im Mai schon mal Bürgermeisterin von Strausberg in Märkisch-Oderland. Aber nur für knapp 4 Wochen, dann musste die Wahl wiederholt werden, weil es zu mehreren Unregelmäßigkeiten in der

0: Nach 16 Monaten Wahlkampf auf eigene Kosten fühlt sich der Sieg für Annette Binder am Abend noch surreal an.
1: Man hat so lange auf diesen Tag hingearbeitet und hingefiebert. Und wenn es dann soweit ist, ist es doch irgendwie komisch. Ein Kapitel geht zu, ein neues geht auf. Aber ich freue mich einfach, dass ich so viele Menschen erreichen konnte und dass sie tatsächlich zum vierten Mal auch nochmal so zahlreich für mich an die Urne gegangen sind.
0: Auch der Vorsitzende der Stadtverordnetenversammlung, Steffen Schuster, überreichte gestern Blumen. Er hofft, dass jetzt wieder Ruhe in die Strausberger Politik einkehrt.
2: Ich bin sehr froh, dass das Wahldrama von Strausberg heute ein Ende gefunden hat. Denn ich glaube, wir haben in den letzten Wochen und Monaten genug gelitten, was Gültigkeit, Nichtgültigkeit und Aufhebung von Wahlen betrifft. Und ich hoffe nun, dass wir gemeinsam für Strausberg arbeiten können. Annette Binder und ich haben uns das gerade eben füreinander versprochen und werden es auch einhalten.
0: Welche Themen die neue Bürgermeisterin zuerst angehen sollte, das will er ihr nicht vorschreiben. Auf Kreisebene wird dagegen schon gefordert, dass die Fehler der annullierten Bürgermeisterwahl aufgearbeitet werden. Laut Rico Obenauf von den BVB-Freien Wählern habe der Landrat ohne rechtliche Grundlage in die Wahl eingegriffen und somit dem ehemaligen Kandidaten Patrick Hübner deutlich geschadet.
3: Hier ist eine Person vorverurteilt worden und die hat ein Wahlbeamter, Richter und Henker und Staatsanwalt zugleich gespielt. Und das muss aufgearbeitet werden. Ich glaube, dass wir hier sehr stark Grenzen einziehen müssen und dass dieser offensichtliche Bruch dessen, was er machen darf, nicht folgenlos sein darf.
0: Was Obenauf konkret mit einer Aufarbeitung meinte, ließ er offen. Doch ganz ohne Auffälligkeiten scheint es bei den Wahlen in Strausberg nicht zu gehen. Auch bei der gestrigen Stichwahl kamen 900 Briefwahlunterlagen nicht zurück. Für Strausberg eine hohe Quote. Ob das Einfluss auf das Wahlergebnis hat, muss der Wahlausschuss morgen entscheiden.
4: Philipp Gerstner war das aus Strausberg. 16.55 Uhr, 5 Minuten vor 5.
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4: Wer den Schauspieler Lars Eidinger an der Berliner Schaubühne erleben will, der braucht viel Geduld. Die Karten sind immer sehr schnell ausverkauft. Lars Eidinger ist einer der bekanntesten Schauspieler Deutschlands derzeit. Zuletzt war er als Batman-Bösewicht für Dreharbeiten in Hollywood. Als Fotograf hat er sich mittlerweile auch einen Namen gemacht. Lars Eidinger hält Alltagsmomente mit seinem Handy fest, zu sehen jetzt in einer Ausstellung in der Kunsthalle Tübingen. Kulturreporterin Jana Gürer hat ihn beim Aufbau von dieser Ausstellung begleitet.
6: Die ersten Bildschirme flimmern schon. Überall stehen, liegen und hängen Fotografien. Teils im A4-Format, teils lebensgroß. Lars Eidinger, kurze Haare, schwarzer Pulli, schwarze Baggy-Jeans, schlendert gut gelaunt mit Direktorin Nicole Fritz durch die Räume.
7: Echt beeindruckend, wenn ich mir überlege, wie lange ich brauche, um ein Bild bei uns zu Hause aufzuhängen. Und dann hängt es am Ende doch schief.
6: In diesem Fall geht es um mehrere Dutzend Fotos von Doppelgängern. Menschen meist von hinten aufgenommen in sehr ähnlichen Pullis, Schuhen, Kopfbedeckungen. Oft sogar in der gleichen Körperhaltung. Einzeln werden sie skurrile Bilder, wie man sie millionenfach in sozialen Medien findet. Sieht man die Bilder in der Masse, stellt sich dann doch die Frage nach dem System dahinter. Tragen wir die gleichen beigen Funktionsjacken, weil wir eine Beziehung zueinander haben? Oder haben wir eine Beziehung, weil wir die gleichen Jacken mögen?
7: Ja, ich habe schon eine große Faszination dafür, in welcher Perfektion sich der Alltag darstellt. Jetzt könnte man sagen, in der Zufälligkeit, ich würde sagen, in der Schicksalhaftigkeit. Also es sind Sachen, die sich fügen. Also wenn man danach suchen würde, würde man sie ja nicht finden. Und wenn man sie inszenieren oder gestalten würde, dann wäre das unendlicher Aufwand.
6: Ein Großteil der Bilder ist im Hochformat. Ein Ergebnis davon, dass Eidingers Bilder meist mit dem Handy entstehen. Wie führt er Nicole Fritz noch einmal vor? Es erinnert ein bisschen an den Vorgang, wenn jemand eine Pistole zieht, wie er da sein Smartphone beiläufig aus der Hosentasche holt, es auf Hüfthöhe hält und abdrückt.
7: Deswegen fotografiere ich ja vor allem mit dem Telefon, weil ich dadurch keine andere Perspektive einnehme. Ja, also ja, wenn ich das jetzt mit einer Spiegelreflexkamera gemacht hätte, hätte ich mich wahrscheinlich nochmal anders positioniert. Und dann sind auch so Begriffe wie Sucher in gewisser Weise immer verräterisch, weil das Bild habe ich ja schon gefunden.
6: Lars Eidingers gefundene Fotografien und Videos werden in der Kunsthalle Tübingen Werken aus der Sammlung gegenübergestellt, hinter denen oft ausgeklügelte, theoretische Konzepte stehen. Da hängt das Bild eines Bluescreens vom Dreh von Schlöndorffs Heimsuchung neben einem blauen Bild von Yves Klein.
7: Herzklopfen. Also es ist echt heilig. Also ich kann es gar nicht glauben, dass es das ist, ehrlich gesagt. Auch, dass ich jetzt so nah ran darf.
6: Und Bilder von Denkmälern, die mit ihrer Umwelt seltsame Verbindungen eingehen, neben Eat Art von Daniel Spörri.
8: Deine Haltung und deine Fotografie und Interesse, den Moment festzuhalten,

0: matcht total mit Daniel Spörri, weil er eben bei einem Essen in die Hände geklatscht hat und dann wurde alles fixiert und der Moment wurde festgehalten.
1: Genau, das wäre mir zu oberflächlich, einfach zu sagen, ich kann jetzt meine Fotografie nicht einem Sigmar Polke oder einem Yves Klein gegenüberstellen. Warum nicht? Also warum nicht? Das ist ja eher die Frage, was tun sich da für Referenzen, Parallelen auf und was erzählt es über Menschheit und nicht über mich?
2: Das stimmt und doch erzählt die Ausstellung einiges über Aidinger. Zum Beispiel die Reihe von Bäumen, die sich dem menschlichen Gestaltungswillen widersetzen. Betondeckel abheben und aus Beeten ausbrechen. Irgendwie Selbstporträts, sagt er.
3: Fotografien von Schauspieler Lars Aidinger zu sehen in der Kunsthalle Tübingen.
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3: Jonas Ziegler jetzt bitte wieder.
5: A10 östlicher Berliner Ring Richtung Dreieck Barnim. An der Mühlenfließbrücke ist bis Anfang November nur eine Spur frei. Ab Erkner dauert es etwa 30 Minuten länger. Westlicher Ring Richtung Dreieck Havelland zwischen Großkreuz und Vöben 10 Minuten Stau. A12 Berlin Richtung Frankfurt oder die Anschlussstelle Frankfurt West ist wegen dringender Bauarbeiten bis Ende November gesperrt. B246 Wiesenburg-Mittenwalde im Bereich Nächst-Neuendorf Behinderungen in beiden Richtungen nach einem Unfall. Stadtverkehr Berlin 100 Stadtring. Auf der Rudolf-Wissell-Brücke ist in beiden Richtungen die rechte Spur gesperrt. Es dauert Richtung Wedding ab Schmargendorf länger. 100 Stadtring Richtung Wedding noch einmal zwischen Dreieck Neukölln und Kreuz Schöneberg zurzeit 10 Minuten Stau. Allen unterwegs, wo es geht, gute Fahrt.
3: 17 Uhr wird es.
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3: Mit Sabine Dahl. Mal sehen, was daraus wird, was der Rücktritt von Bärbel Baas da losgetreten hat. Die Angriffe gegen sie waren unanständig, sagt SPD-Chef Lars Klingbeil. Die Attacken der CDU waren unmenschlich und rücksichtslos, sagt Frau Schwesig, Ministerpräsidentin von Mecklenburg-Vorpommern. Mal sehen, was daraus wird.
5: Nach dem Rücktritt von SPD-Chefin und Arbeitsministerin Baas will die SPD zum Jahreswechsel ihre gesamte Führung neu wählen. Das hat Parteichef Klingbeil angekündigt. Baas hatte am Vormittag ihren Rücktritt von allen Ämtern erklärt. In einer persönlichen Erklärung gab sie dafür sowohl private als auch politische Gründe an. Michael Mellinger, RBB 24.
6: Sie habe wegen des Todes ihrer Stieftochter keine Kraft mehr, ihre Ämter vollumfänglich auszuüben, erklärte sie. Außerdem deutete Baas persönliche Angriffe des Koalitionspartners während ihrer Trauerzeit an. SPD-Co-Chef Klingbeil sagte, er sei traurig über den Rücktritt, könne ihn aber nachvollziehen. Die Vizefraktionsvorsitzende der SPD, Esther, sagte im RBB 24 Inforadio, sie bedauere den Rücktritt sowohl menschlich als auch politisch. Sie warf der Union vor, Medienkampagnen gegen Baas selbst in ihrer privaten Ausnahmesituation angeheizt zu haben. Neuer Bundesarbeitsminister soll laut SPD der rheinland-pfälzische Fraktionschef Schweizer werden.
5: Bundeskanzler und CDU-Chef Merz hat weitere Entlastungen für die Bürgerinnen und Bürger in Deutschland angekündigt. Darauf habe man sich auf der CDU-Klausur in den vergangenen beiden Tagen geeinigt. So wolle man in der Bundesregierung durchsetzen, dass unter anderem die Stromsteuer auf den europäischen Mindestsatz sinkt. Nur so könne man das Vertrauen der Menschen wiederherstellen, so Merz nach der Sitzung.
7: Nur wenn wir die reellen oder die empfundenen Ungerechtigkeiten in unserem Land adressieren und das Leben der Menschen auch kurzfristig wieder bezahlbar machen, dann steigt das langfristige Vertrauen in die notwendigen Reformen. Die Debatte über diese Projekte bringt Unruhe. Aber wenn wir diese Entscheidung getroffen haben, dann wird im Land auch wieder etwas mehr Ruhe einkehren. Denn ohne ein nachhaltiges Wachstum wird auch für die CDU ein Erfolg bei Wahlen in Zukunft nicht wieder eintreten.
5: Bundeskanzler Friedrich Merz, CDU. Das neue Berliner Abgeordnetenhaus ist etwas kleiner als direkt nach der Wahl am 20. September angenommen. Das hat der Landeswahlausschuss jetzt auch amtlich gemacht. Er hat heute in einer öffentlichen Sitzung das offizielle Wahlergebnis festgestellt. Demnach umfasst das Parlament 153 Sitze. Zunächst war die Wahlleitung von 158 ausgegangen. Grund für die Veränderung ist ein Fehler bei der Übermittlung von Wahlergebnissen in einem Spandauer Wahlkreis. Der Nobelpreis für Wirtschaftswissenschaften geht an die US-Wissenschaftler Robert E. Hall und Michael Woodford. Das hat die Königlich Schwedische Akademie der Wissenschaften in Stockholm am Mittag bekannt gegeben. Beide haben bessere Werkzeuge für Zentralbanken und Regierungen gefunden, um Wirtschaftskrisen zu verhindern. Hall und Woodford gehen in ihrer Forschung davon aus, dass viele kleine Entscheidungen einzelner Haushalte und Unternehmen die Gesamtwirtschaft beeinflussen. Deshalb könnten Regierungen und Notenbanken die Wirtschaft effektiver lenken, wenn sie ihre Pläne klar kommunizieren. Jede Zinsentscheidung heutzutage basiert auf der Arbeit der beiden Forscher. Deutschland müsste rund 6 Billionen Euro ausgeben, um bis 2045 klimaneutral zu werden. Das ist das Ergebnis einer Studie, die die Förderbank KfW im Auftrag gegeben hat. Die bisherigen Ausgaben müssten sich demnach mehr als verdoppeln. Der Großteil würde auf Verbraucher und Unternehmen entfallen, ein sehr viel geringerer auf den Staat. KfW-Chef Wintels hat aber betont, dass sich der Betrag relativiert. Denn auch wenn Deutschland weiter auf fossile Energien setzen würde, würden hohe Kosten anfallen. Fast die Hälfte der nötigen Investitionen entfällt laut der Studie auf den Verkehrssektor. In Brandenburg ist ein bundesweites Modellprojekt gestartet, das Opfer von häuslicher Gewalt unterstützen soll. Nach Angaben des Justizministeriums in Potsdam sollen Betroffene frühzeitig Hilfe erhalten, um Ängste abzubauen. Außerdem soll ihnen bei der Bürokratie geholfen werden. Bis Ende 2027 stehen dafür 3 Millionen Euro bereit. Das Angebot wird ab sofort an den Amtsgerichten Bernau, Brandenburg an der Havel und Neuruppin erprobt. Nach Angaben der Polizei in Brandenburg hat die Zahl der erfassten Fälle von häuslicher Gewalt in den vergangenen Jahren deutlich zugenommen auf jetzt 6.800 im Jahr. Soweit die Nachrichten. 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Das Wetter. Abends verbreitet sonnig mit wenigen lockeren Wolken und trocken. Zurzeit in Berlin-Köpenick 13 und in Kladow 14 Grad. In Potsdam 14 und in Bayreuth-Mark 15. Nachts meist klar und durchweg trocken, im Verlauf gebietsweise Nebel bei plus 3 bis minus 2 Grad. Morgen anfangs Nebel, tagsüber freundlich bei 14 bis 17 Grad. Abschließend die Zeit, es ist 17.05 Uhr.
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3: Auch heute haben Linke, Grüne und SPD in Berlin wieder zusammengesessen, um zu sondieren. Auf der Tagesordnung neben der Verkehrs- und Klimapolitik auch der Wohnungsneubau und die Vergesellschaftung von Wohnungskonzernen. Doch vor allem in der Linken wird heftig und doch öffentlich gestritten. Und zwar geht es immer noch um die Vereinbarung zum Thema Antisemitismus, die die Sondierer vergangene Woche beschlossen haben. Sorgt weiter für großen Unmut in Teilen der Partei. Sebastian Schöbel aus der RBB 24 Landespolitik berichtet, woran man sich stört.
8: Die Rede ist vom Verrat an den Palästinensern, vom Kniefall vor den Wahlverlierern und der Akzeptanz eines ungeheuerlichen Vorwurfs, der vollkommen unberechtigt sei. Einer immer lauter werdenden Gruppe unter den Berliner Linken geht die rot-grün-rote Vereinbarung zum Kampf gegen Antisemitismus viel zu weit. Unter diesen Bedingungen sei es besser, gar nicht zu regieren, sagen sie. Und dieser Ärger sei nachvollziehbar, erklärte Berlins Co-Landeschef der Linken Maximilian Schirmer im rbb-Inforadio. Die Vereinbarung mit ihrem Fokus auf Antisemitismus klammere eine Perspektive weitgehend aus, die der Palästinenser. Was unter der CDU-SPD-Regierung allerdings System gehabt habe, so Schirmer.
9: Das Leid und die Wut und auch die Trauer, die gerade auf den Straßen Berlins, immerhin die größte palästinensische Community Europas, hier lebt, die wurde eigentlich komplett vergessen oder ignoriert. Und diese Leerstelle können wir uns auch nicht erlauben und die werden wir uns auch nicht erlauben.
8: Ganz aktuell aber versucht die Berliner Linkenspitze, die Sondierungsgespräche auch auf die anderen Probleme der Stadt zu fokussieren. Auch da gibt es hohe Hürden, nicht nur bei der Vergesellschaftung von Wohnungskonzernen, sondern zum Beispiel auch bei der Frage, ob der Landesverfassungsschutz grundlegend verändert werden müsse.
9: Unsere Position, dass der Verfassungsschutz, so wie er jetzt funktioniert, nicht gut funktioniert, die bleibt.
8: So Schirmer, was wiederum bei der SPD auf Ablehnung stößt. Deren Landeschef Steffen Krach machte im rbb-Inforadio deutlich, eine Schwächung des Verfassungsschutzes werde er nicht akzeptieren und räumte gleichzeitig ein, dass auch bei den Sozialdemokraten derzeit viele an der rot-grün-roten Koalition zweifeln.
10: Ich habe auch interne Diskussionen innerhalb der SPD. Da ist die Kritik von der anderen Seite, mit der muss ich auch gerade umgehen. Die andere Aufgabe liegt bei den Vorsitzenden der Linkspartei.
8: Die müssten nun dafür sorgen, dass das in der Sondierung Vereinbarte auch von der Basis beschlossen wird. Verbindlich. Bei den Linken soll das auf einem Parteitag geschehen, möglicherweise schon Ende dieser Woche.
3: RBB-Landespolitik-Reporter Sebastian Schöber über den Stand der Sondierungen in Berlin. Tja, und was war das heute für ein Tag im Berliner Regierungsviertel? Für Außenstehende ziemlich überraschend hat sich Bärbel Baas, Arbeitsministerin und SPD-Co-Chefin, von allen Ämtern zurückgezogen. Frau Baas trauert um ihre Stieftochter und sie fühlt sich angegriffen vom Koalitionspartner der Union. Ihr Nachfolger im Ministeramt wird Alexander Schweizer, abgewählter SPD-Ministerpräsident von Rheinland-Pfalz. Reporter Dirk Rodenkirch stellt ihn uns vor.
11: Alexander Schweizer ist nicht zu übersehen, egal wo er auftritt, mit seinen 2,06 Meter Körpergröße. Ganz hilfreich für jemanden, der sehr gerne im Mittelpunkt steht, der stets nach Macht strebt. Für den 53-jährigen Sozialdemokraten geht es auch lange Zeit immer nur nach oben. Juso-Chef, SPD-Generalsekretär, Fraktionschef, Landesminister. Der vorläufige Höhepunkt im Juli 2024. Die scheidende Ministerpräsidentin Malu Dreyer bietet Schweizer an, ihre Nachfolge anzutreten. Im Grunde von Tag 1 an geht es für ihn darum, den Posten des Regierungschefs in Rheinland-Pfalz auch zu verteidigen.
12: Das ist der Kampf meines Lebens. Ich komme nicht aus einer Familie, wo einem was geschenkt wurde. Mir hat keiner gesagt, du wirst mal Ministerpräsident. Und ich nehme das sehr stark auch als persönliche Herausforderung an, für all die Menschen, die auf mich setzen, diesen Kampf zu gewinnen.
11: Doch das geht bei der Landtagswahl im März krachend schief. Ausgerechnet mit Schweizer an der Spitze müssen die Sozialdemokraten erstmals nach 35 Jahren die Macht in Rheinland-Pfalz abgeben. Wahlsieg und Ministerpräsidentenamt gehen an die CDU. Für Schweizer ein herber Tiefschlag, den der dreifache Familienvater nur schwer verarbeitet. Sogar ein Rückzug aus der Politik scheint denkbar. Doch die SPD will ihn nicht gehen lassen.
12: Ich habe in den letzten Wochen wirklich zahlreiche Mails, Schreiben, SMS bekommen, viele Gespräche geführt von Kolleginnen und Kollegen außerhalb der Landtagsfraktion und aus der Landtagsfraktion, die mich genau darum gebeten haben, auch als Fraktionsvorsitzender zu kandidieren.
11: Neben dem Fraktionsvorsitz im Landtag übernimmt er auch den Posten als kommissarischer SPD-Landeschef. Wirklich glücklich wirkt Schweizer dabei nie, agiert er wie ein Schattenministerpräsident. Seit der Wahlniederlage wird über einen Wechsel des Südpfälzers nach Berlin spekuliert. Als möglicher Nachfolger von Parteichef Lars Klingbeil wird er ins Spiel gebracht. Kommentiert hat Schweizer die Gerüchte nicht, dafür umso schärfer die Arbeit von Kanzler Friedrich Merz. Nun ist es der Job als Arbeits- und Sozialminister in der Bundesregierung, der Schweizer nach Berlin lockt. Das Ressort kennt er bestens als ehemaliger Landesminister für Arbeit und Soziales. Menschen in Rheinland-Pfalz halten ihn für eine gute Wahl als Nachfolger von Bärbel Baas.
13: Ich find gut, dass wir einen Rheinland-Pfalz als Nachfolger, oder beziehungsweise dass der gewählt worden ist jetzt. Und der hat bisher hier bei uns in Rheinland-Pfalz einen guten Job gemacht.
14: Gut, der Schweizer hat ja hier in Rheinland-Pfalz ein gutes Bild hinterlassen und ich glaube, das ist ein würdiger Nachfolger. Dem traue ich das zu, klar.
15: Also ich finde es gut, dass er den Job jetzt antreten will. Er macht ja hier einen guten Job in Rheinland-Pfalz und ich wünsche ihm alles Gute. Toi, toi, toi.
3: Reaktionen aus Rheinland-Pfalz auf den designierten neuen Arbeits- und Sozialminister der Bundesregierung Alexander Schweizer soll das werden. Mehr zum Rückzug von Bärbel Baas und zur Stimmung in der Bundesregierung um kurz vor 17:30, also in einer Viertelstunde ungefähr, im Gespräch dann mit unserer Hauptstadtkorrespondentin und in einem Kommentar. Von einem beispiellosen Sanktionsschlag gegen die russische Kriegswirtschaft hat Bundesaußenminister Johann Wadephul heute gesprochen. Mit seinen EU-Amtskolleginnen und Kollegen ist er in Luxemburg und sie haben ein neues Sanktionspaket gegen Russland auf den Weg gebracht. Das richtet sich gegen eine Rekordzahl an Akteuren, berichtet Brüssel-Korrespondentin Katrin Schmidt.
16: Für die Europäische Union ist es durchaus ein bedeutender Tag. Sie verabschiedet das größte individuelle Sanktionspaket seit Beginn des russischen Angriffskriegs vor 5 Jahren. Und was lange geplant war, wirkt jetzt auch noch wie eine klare Antwort auf den Kurs der USA, kurz nachdem Präsident Trump den Diesel-Deal mit Kreml-Chef Putin verkündet und die dazugehörigen US-Sanktionen gegen Russland gelockert hat. Die EU aber hält Kurs, so die Außenbeauftragte Kaja Kallas.
17: That's why we are, of course, continuing our path. We are.
16: Wir setzen unseren Weg unbeirrt fort. Wir setzen weitere 1600 Einträge auf die Sanktionsliste, weil eines ist klar, nur immer stärkerer Druck auf Russland wird Wirkung zeigen. Der größte Teil dieser Einträge, also Personen und Organisationen, zielt auf den militärischen Komplex Russlands. Rund die Hälfte davon sind Akteure, die mit der Produktion von ballistischen Raketen zu tun haben, die Russland jeden Tag einsetzt, um ukrainische Zivilisten zu töten, so Kallas. Viele weitere Einträge gehören zu Unternehmen, die wichtige Komponenten für moderne russische Drohnen und Flugzeuge liefern, also etwa Radargeräte, Antennen und Sendeempfänger, Sprengstoffe und Munition sowie Optik- und Navigationssysteme. Insofern zielt die neue Sanktionsrunde jetzt direkt auf die Kriegsmaschine von Präsident Putin, so Europastaatsminister Gunter Kriechbaum, der in Vertretung für Außenminister Wadefuhl nach Luxemburg gereist ist.
18: Jeder Euro, jeder Dollar, der hier durch Energiekäufe in die Kasse von Putin, in die Kasse von Russland gespült wird, wird dazu dienen, dass Russland diese Vermögen, dieses Geld dazu nutzt, um neue Waffen gegen die Ukraine produzieren und einsetzen zu können. Insoweit gehen wir hier einen anderen Weg.
16: Die sanktionierten Personen können nicht mehr in die EU einreisen und hier Geschäfte tätigen. Dazu wird ihr Vermögen eingefroren. Mit Sanktionen belegt wurden heute auch 77 Personen, denen vorgeworfen wird, in von Russland besetzten Regionen der Ukraine an den sogenannten Scheinwahlen mitgewirkt zu haben. Alles in allem ist diese Listung im Rahmen des Sanktionsregimes zum Schutz der territorialen Unversehrtheit der Ukraine, wie es offiziell heißt, 984 Seiten lang. Sie wurde heute im Amtsblatt der EU veröffentlicht und ist damit in Kraft. Sie listet auch ausführlich die Begründung für die jeweils sanktionierten Einheiten auf, unter denen sich auch 7 nordkoreanische Personen befinden, die am Krieg gegen die Ukraine beteiligt sind. Über die Jahre gesehen wächst damit die Liste der sanktionierten Personen und Organisationen aus Russland auf gut 4.500 Einträge an. Daneben haben die Europäer in den vergangenen Jahren bereits 21 umfangreiche Sanktionspakete gegen Russland beschlossen. Und auch wenn der Krieg von Moskau aus mit voller Härte weitergeführt wird, sei der Effekt dieser EU-Entscheidungen deutlich spürbar, so die Außenbeauftragte Kallas. Nach der neuen Sanktionsrunde ist bereits vor der nächsten, denn ausführlich haben die EU-Außenministerinnen und Minister heute auch über die russischen Sabotageakte auf europäischem Boden diskutiert. Im Zusammenhang mit dem vereitelten Drohnenanschlag von Leipzig bringt die Bundesregierung nun rund 25 neue Namen ins Spiel, die künftig sanktioniert werden sollen. Die Abstimmung dazu läuft, ebenso wie die Beratungen in Brüssel über ein 22. Sanktionspaket.
19: Informationen von Korrespondentin Katrin Schmidt. Hier ist das RBB 24 Inforadio. Radio mit einem dringenden Verkehrshinweis um 17.15 Uhr. Vorsicht auf der B87 Frankfurt-Oder-Luckau. Zwischen Beeskow Nord und Beeskow West Hunde auf der Fahrbahn. Bitte Vorsicht auf der B87 zwischen Beeskow Nord und Beeskow West.
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19: Alexander Zverev und die Nummer 1 im Tennis. Bisher hat hinter diesem Satz immer ein Fragezeichen gestanden. Ab heute nicht mehr. Ab heute heißt es, Alexander Zverev wird Weltranglisten-Erster. Und da kann ich jetzt mit Sportredakteur Jens-Christian Gussmann drüber sprechen. JC, was hat sich geändert? Hat Herr Zverev ein Spiel gewonnen jetzt gerade?
20: Nee, hat er nicht. Er spielt erst morgen Mittag wieder beim Turnier in Shanghai. Achtelfinale gegen den Kasachen Alexander Bublik. Er profitiert von der Niederlage eines Konkurrenten, Carlos Alcaraz. Der hätte sich in das Rennen um die Nummer 1 noch einmischen können, verlor heute aber in 2 Sätzen. Und damit haben sich auch seine letzten theoretischen Möglichkeiten erledigt, Zverev bis zum Jahresende noch einzuholen oder abzufangen.
19: Ich meine, dass Jannik Sinner im Moment der Weltranglisten-Erste ist. Was ist denn mit dem?
20: Der ist auch raus aus diesem Rennen wegen seiner Knieverletzung und der laufenden Reha. Hat er ja alle Spiele und Turniere bis zum Jahresende abgesagt. So, und da er viele Punkte im vergangenen Herbst geholt hat, man diese Punkte nur ein Jahr lang behält, wird Sinner in den kommenden Wochen viele Punkte verlieren. Konkret so viele, dass Zverev auch ohne zu spielen an ihm vorbeikäme. Wenn er jetzt selber noch punktet, umso besser für ihn, dann geht's schneller.
19: Und wann ist es soweit? Wann steht der Name Zverev ganz oben?
20: Also kann ich dir noch keinen Tag oder Datum nennen. Hängt ja auch so ein bisschen von seinem eigenen Abschneiden ab bei den nächsten Partien. Frühestmöglicher Zeitpunkt ist nicht das jetzt laufende Turnier in Shanghai. Da wird es noch nicht ganz reichen. Aber beim Turnier drauf in Wien, da kann es soweit sein. Oder vielleicht irgendwann auf der Couch. Kann auch sein, weil Sinner ja Punkte verliert.
19: Ja, Alexander Zverev ist irgendwie nie richtig so der super beliebteste Tennissportler geworden. Was ist denn mit der Debatte, Jannik Sinner und Carlos Alcaraz sind doch sowieso besser und Zverev profitiert nur jetzt von den Verletzungen?
20: Also die Debatte gibt's und wurde eine Weile auch untermauert, weil es in den Grand Slam Endspielen immer wieder zum Duell Sinner gegen Alcaraz kam. Die beiden spielten da auf einem Niveau, das niemand sonst erreichte. Auch nicht Zverev. Aber die sind jetzt eben verletzt, beziehungsweise kommen gerade aus einer langen Verletzung zurück, im Fall von Alcaraz. Der hat noch nicht wieder das alte Niveau. So, und wenn du auf Zverevs Jahresbilanz guckst, 2 Grand-Slam-Turniere gewonnen. Beim 3. Wimbledon, Endspiel. Beim 4. Melbourne, Halbfinale. Das ist was mit Tendenz exzellent. Und darum ist er jetzt halt bald die Nummer 1 und das ist dann meiner Meinung nach auch völlig zu Recht. Kann dann 2-3 Monate später schon wieder anders aussehen, wenn Alcaraz und Sinner auf ihr altes Niveau zurückkehren.
19: Ich hänge aber immer noch bei dem Gedanken, warum ist der nicht richtig beliebt? Gab es nicht auch Gewaltvorwürfe gegen ihn?
20: Gab es. 2 Ex-Partnerinnen haben diese Vorwürfe erhoben. In dem einen Fall gab es keine ausreichenden Beweise, darum kam kein Prozess zustande. Im anderen Fall, übrigens hier in Berlin verhandelt, gab es den Prozess. Der wurde dann aber eingestellt. Die Frau und Zverev hatten sich im Namen ihres gemeinsamen Kindes außergerichtlich geeinigt. Was die Einigung beinhaltete, wurde nie bekannt. Juristisch gilt Zverev damit als unschuldig. Aber trotzdem hat er im Vergleich zu den anderen Tennisgrößen, also Sinner und Alcaraz, bedeutend weniger Werbeverträge. Mit seinem Image mögen Unternehmen offensichtlich nicht wirklich Reklame machen. Auch das ist Teil der Wahrheit bei ihm.
19: Na gut, aber wie dem auch sei, ganz herzlichen Dank. In den kommenden Wochen irgendwann wird Alexander Zverev die Nummer 1 im Welttennis sein. Das Wetter in Berlin und Brandenburg. 14 Grad in Berlin Adlershof, 13 Grad in Kreuzberg. So fühlt sich Berlin jetzt an zum Feierabend. 14 Grad in Cottbus und 13 Grad in Frankfurt-Oder. Ein blitzeblanker Herbsttag geht leider so langsam zu Ende. Sonnenschein bis zum Abend fast überall. Der Wind weht zum Teil böig aus Nordwest. Und in der kommenden Nacht kommt dann noch ein bisschen mehr buntes Herbstlaub dazu. Die Blätter rot, braun und gelb, weil sie einfach absterben. Es gibt Frost heute Nacht. Klare Nacht, es geht runter auf +3 bis -2 Grad.
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19: Achtung Jonas, da gibt's eine dringende Meldung.
5: Ach ja, Vorsicht auf der A10 südlicher Berliner Ring Richtung Dreieck Spreeau zwischen Rangsdorf und Schönefelder Kreuz liegen Gegenstände auf der rechten Spur. A10 östlicher Berliner Ring Richtung Dreieck Barnim an der Mühlenfließbrücke ist bis Anfang November nur eine Spur frei. Ab Erkner dauert's 30 Minuten länger. Westlicher Ring Richtung Dreieck Havelland zwischen Großkreuz und Vöben 10 Minuten Stau. A12 Berlin Richtung Frankfurt oder die Anschlussstelle Frankfurt West ist wegen Bauarbeiten bis Ende November gesperrt. Vorsicht auf der B87 Frankfurt oder Luckau zwischen Beeskow Nord und Beeskow West laufen 2 Hunde. Stadtverkehr Berlin auf der Rudolf-Wessel-Brücke ist in beiden Richtungen die rechte Spur gesperrt. Es dauert Richtung Wedding ab Schmargendorf etwas länger.
19: 17.20 Uhr. Ich grüße Sie ganz herzlich. Sabine Dahl im Studio.
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19: Der Rücktritt von Bärbel Baas wirkt Fragen auch zum Klima in der schwarz-roten Koalition im Bund. Denn die bisherige SPD-Kurschefin und Bundesarbeitsministerin beklagt deutlich die Angriffe aus der Union. Der Rücktritt und seine Folgen. Jetzt Thema in den Nachrichten und danach dann ein Interview und ein Kommentar.
5: Nach dem Rücktritt von SPD-Chefin und Arbeitsministerin Baas will die SPD zum Jahreswechsel ihre gesamte Führung neu wählen. Das hat SPD-Parteichef Klingbeil im Willy-Brandt-Haus in Berlin angekündigt. Ob er selbst dabei noch einmal antritt, hat er offen gelassen. Hauptstadtkorrespondentin Birte Sönnigsen.
0: Er werde alles dafür tun, dass die SPD die beste Aufstellung an der Spitze hat und seinen Teil dazu beitragen. Alles Weitere soll jetzt innerhalb der Partei besprochen werden. Am Prinzip der Doppelspitze will Klingbeil festhalten. Bärbel Baas war am Morgen als Arbeitsministerin und SPD-Co-Parteichefin zurückgetreten. Sie begründet den Schritt mit der Trauer um ihre verstorbene Stieftochter, aber auch öffentlichen Angriffen auf sie, auch aus Reihen des Koalitionspartners. Vizekanzler Lars Klingbeil forderte einen respektvolleren Umgang in der Politik und in der Bundesregierung. Es sei unanständig, eine Politikerin in Zeiten der persönlichen Trauer politischen Angriffen auszusetzen.
5: Nachfolger von Baas im Arbeitsministerium soll der ehemalige Ministerpräsident von Rheinland-Pfalz Schweizer werden. Bundeskanzler Merz hat am Mittag angekündigt, ihn noch heute als neuen Arbeitsminister vorzuschlagen. Merz äußerte dabei die Hoffnung, dass die noch offenen Reformvorhaben schnell im Kabinett verabschiedet und ins Parlament eingebracht werden können. Schweizer war von 2024 bis zur Wahl im vergangenen März Ministerpräsident in Rheinland-Pfalz. Bundeskanzler Merz hat nach der Spritpreisbremse weitere finanzielle Entlastungen für die Menschen in Deutschland angekündigt. Als ein konkretes Beispiel nannte er die Stromsteuer, die jetzt auf das europäische Mindestmaß abgesenkt werden soll, so wie es Union und SPD schon in ihrem Koalitionsvertrag beschlossen haben. Laut dem CDU-Chef ist das eines der Ergebnisse der zweitägigen Beratungen der Parteiführung. Hauptstadtkorrespondent Uwe Berndt.
1: In drei zentralen Bereichen will die CDU nachsteuern: bezahlbares Leben, mehr Gerechtigkeit und mehr Sicherheit. Merz sagte, das Leben sei in den letzten Jahren deutlich teurer geworden und man müsse es ernst nehmen, dass viele Menschen dies als Ungerechtigkeit wahrnehmen würden. Die CDU wolle diese Themen ernst nehmen und die Probleme Schritt für Schritt lösen. Selbstkritisch sagte Merz, es sei auch ihm persönlich in den letzten Monaten nicht gelungen, die Reformbemühungen der Bundesregierung mit einer positiven Zukunftsperspektive zu verbinden.
5: Bundesjustizministerin Hubig will verhindern, dass Extremisten die Gerichte unterwandern können. Zuletzt hatte es Hinweise gegeben, dass sich zunehmend extremistische Kandidaten als Schöffen bewerben. Einen entsprechenden Entwurf zur Reform des Richtergesetzes hat Hubig heute veröffentlicht. Aus dem Hauptstadtstudio Bianca Schwarz.
21: Für Berufsrichterinnen und Richter gilt das ohnehin schon. Zum Richter darf nur eine Person berufen werden, bei der sicher ist, dass sie für die freiheitlich-demokratische Grundordnung einsteht. Dieser Grundsatz soll bald auch für ehrenamtliche Richterinnen und Richter gelten. Zusätzlich wird in dem Gesetzentwurf neu geregelt, dass Schöffinnen und Schöffen nach Ablauf ihrer Amtszeit noch so lange im Amt bleiben, bis Nachfolger gewählt sind. So soll sichergestellt werden, dass die Justiz weiterarbeiten kann, auch falls eine Schöffenwahl blockiert werden sollte. Ehrenamtliche Richterinnen und Richter ohne juristische Ausbildung spielen im deutschen Justizsystem eine wichtige Rolle. Gemeinsam mit Berufsrichtern entscheiden sie über Schuldspruch und Strafbemessung.
5: Das neue Berliner Abgeordnetenhaus ist etwas kleiner als direkt nach der Wahl am 20. September angenommen. Das hat der Landeswahlausschuss jetzt doch amtlich gemacht. Er hat heute in einer öffentlichen Sitzung das offizielle Wahlergebnis festgestellt. Demnach umfasst das Parlament 153 Sitze. Zunächst war die Wahlleitung von 158 ausgegangen. Grund für die Veränderung ist ein Fehler bei der Übermittlung von Wahlergebnissen in einem Spandauer Wahlkreis. Nach der Neuberechnung der Ausgleichs- und Überhangmandate haben CDU, Grüne und SPD jetzt je einen Sitz weniger als gedacht, die Linke zwei. In Brandenburg ist ein bundesweites Modellprojekt gestartet, das Opfer von häuslicher Gewalt unterstützen soll. Nach Angaben des Justizministeriums in Potsdam sollen Betroffene frühzeitig Hilfe erhalten, um Ängste abzubauen. Außerdem soll ihnen bei der Bürokratie geholfen werden. Bis Ende 2027 stehen dafür 3 Millionen Euro bereit. Das Angebot wird ab sofort an den Amtsgerichten Bernau, Brandenburg an der Havel und Neuruppin erprobt. Nach Angaben der Polizei in Brandenburg hat die Zahl der erfassten Fälle von häuslicher Gewalt in den vergangenen Jahren deutlich zugenommen, auf jetzt 6.800 im Jahr. Soweit die Nachrichten. 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Das Wetter. Abends verbreitet sonnig mit wenigen lockeren Wolken und trocken. Zurzeit in Berlin-Köpenick 13 und in Kladow 14 Grad. In Potsdam 14 und in Baruth-Mark 15. Nachts meist klar und durchweg trocken, im Verlauf gebietsweise Nebel bei plus 3 bis minus 2 Grad. Morgen anfangs Nebel, tagsüber freundlich bis sonnig, zum Abend stärker bewölkt bei 14 bis 17 Grad. Die Zeit 17.26 Uhr.
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19: Seit heute Morgen kurz nach 8 steht die Bundesregierung ohne Arbeits- und Sozialministerin da und die SPD ohne Co-Vorsitzender. Heute Morgen kurz nach 8 hat Bärbel Baas bekannt gegeben, sie tritt mit sofortiger Wirkung zurück. Ihre Begründung, sie braucht Zeit, um den Tod ihrer Stieftochter zu verarbeiten. Und jetzt zitiere ich aus der Erklärung von Frau Baas: Darüber hinaus muss ich leider feststellen, dass die öffentlichen Angriffe auf mich, leider auch aus den Reihen des Koalitionspartners, in dieser für mich persönlich schwierigen Zeit weiter forciert wurden. Zitat Ende. Anna Engelke ist Korrespondentin im ARD-Hauptstadtstudio. Sie kann uns im Gespräch erklären, was da passiert ist in der Koalition. Was meint Frau Baas?
22: Also Bärbel Baas ist an der Stelle nicht genauer geworden. Sie hat halt nur das gesagt, was du auch gerade von ihr zitiert hast. Und dann ist es so, dass wir uns das quasi erklären müssen. Es gab eine Rücktrittsforderung von einem vergleichsweise prominenten CDU-Bundestagsabgeordneten, auch mächtiger Bundestagsabgeordneter Christian van Stetten. Der hatte ungefähr vor einem Monat gefordert, Bärbel Baas solle zurücktreten. Das war aber zeitlich vor dem Zeitpunkt, wo Bärbel Baas sich eine Auszeit genommen hat wegen ihrer Stieftochter. Aber es gibt, und gab ein Murren in der Unionsfraktion über die Arbeit des Ministeriums von Bärbel Baas, über die Arbeit des Arbeits- und Sozialministeriums, weil dort Gesetzentwürfe in Arbeit sind, die die Unions-Bundestagsabgeordneten gerne sehen würden. Also zum Beispiel zur Rente oder auch zur Arbeitszeit. Und das ist meine Vermutung, dass sie das gemeint hat, diese Kritik.
19: Und was sagt das aus über die Zusammenarbeit in der Regierung aus Union und SPD, wenn so ein, naja, irgendwie doch sehr unanständiger Streit so öffentlich wird?
22: Ich bin mir gar nicht sicher, ob das jetzt ein unanständiger Streit ist. Es ist klar, dass diese Regierung Schwierigkeiten hat in der Zusammenarbeit. Es ist auch klar, dass das mit dem gegenseitigen Vertrauen überschaubar ist. Und man muss, glaube ich, trennen, und das ist nicht so einfach bei so einem Rücktritt, wo man ja dann auch immer mitfühlt und sagt, meine Güte, ihre Stieftochter ist gestorben, das ist ihr eine sehr, sehr nahe Person. Und wir alle wissen, was das bedeutet, wenn jemand Liebes sehr stirbt, wenn jemand Liebes stirbt. Und auf der anderen Seite ist sie ja auch Ministerin. Ministerin in einem sehr wichtigen Ministerium mit Gesetzen, auf die alle gerade warten. Also von daher haben wir einmal eine sachliche Kritik und dann, und das hat Bärbel Baas heute ja kenntlich gemacht, dass sie sich auch persönlich angegriffen gefühlt hat, dann auf der persönlichen Ebene. Und dass das insgesamt in der Bundesregierung nicht so dolle läuft, das wussten wir auch schon vor ihrem Rücktritt.
19: Gleichzeitig mit der Rücktrittserklärung von Frau Baas hat die SPD schon ihren Nachfolger benannt. Alexander Schweizer, ehemaliger Ministerpräsident von Rheinland-Pfalz. Wer ist das und was kann er?
22: Alexander Schweizer ist ein erfahrener Sozialpolitiker, weil er schon mal Landesminister, Landesarbeits- und Sozialminister war. Dann natürlich auch mit so anderthalb Jahren Erfahrung als Ministerpräsident. Jemand, der sich da auch an der Stelle gut auskennt. Er ist jemand, der dadurch, dass er die Ministerpräsidentenwahl in diesem Frühjahr verloren hat, faltert und der auch noch was möchte. Er ist Anfang 50 und man bekommt auch immer wieder mit, dass er sich zu Wort meldet. Bislang ist er stellvertretender SPD-Vorsitzender und wenn wir jetzt politisch auf ihn schauen, gehört er auch eher zu der linken Seite der SPD, ist auch jemand, der zum Beispiel die sogenannte Rente mit 63 sehr kritisch sieht. Also er ist einerseits erfahren, also was es bedeutet, jetzt dieses Ministerium, dieses große und wichtige Ministerium zu übernehmen, ein großer Vorteil. Und er wird aber, glaube ich, jetzt auch nicht ein einfacherer Verhandlungspartner für den Bundeskanzler.
19: Und was heißt das alles für die Koalition? Erst die Ministerrochade bei der Union, neuer Gesundheitsminister, neuer Verkehrsminister, jetzt ein neuer Sozial- und Arbeitsminister bei der SPD. Was heißt das alles für die Stabilität der Regierung?
22: Da die Regierung sowieso mit der Stabilität Probleme hat, würde ich persönlich sagen, wenn du mich so fragst, es kann auch eine Chance sein. Bärbel Baas war als Ministerin nicht so gut, ist meine persönliche Einschätzung. Und ich habe auch gehört aus dem Kanzleramt, Nina Wagen als neue Kanzleramtsministerin wird durchaus positiv geschätzt, auch von der SPD-Seite, dass es da den Eindruck gibt, sie macht das besser als Thorsten Frey. Also vielleicht kann das in dieser schwierigen Situation und dem wirklich schlechten Ruf für diese Bundesregierung auch eine Chance sein.
19: Informationen und Einschätzungen von unserer Hauptstadtkorrespondentin. Bärbel Baas also zurückgetreten, auch wegen der Stimmung gegen sie in der Bundesregierung. So hat sie das empfunden. Ihr Co-SPD-Parteivorsitzender Lars Klingbeil spricht von unanständigen Angriffen gegen Frau Baas. Auch unser Hauptstadtkorrespondent Georg Schwarte findet, dass der Ton zu rau geworden ist. Hier sein Zwischenruf, der Kommentar im Inforadio.
2: Jetzt ist wieder eine weg. Bärbel Baas. Wundgescheuert, verschlissen von dem, was wir Politik nennen. Ist halt so? Hartes Geschäft eben? Nein, ist halt nicht so. Sollte nie so sein. Wir alle, nicht nur die Politik, sollten heute mal kurz innehalten, nachdenken. Wollen wir so miteinander umgehen, in unserem Land, als Gesellschaft, als Mitmenschen, unerbittlich, über den Tod eines engsten Familienmitglieds hinaus? Ist halt so? Wenn eine erfahrene Bundespolitikerin der Mann, buchstäblich Mann, nicht erklären muss, dass es in der Politikküche heiß werden kann, wenn die hinwirft, weil sie keine Kraft mehr hat, dann stimmt etwas ganz grundsätzlich nicht mehr in dieser deutschen Politikküche. Wie dick Bitte soll das Fell werden, das es braucht, um die Erbarmungslosigkeit zu ertragen. Wie hartleibig hätten wir unsere Politikerinnen und Politiker denn gern? Diese Bärbel Baas wurde von Unternehmern öffentlich ausgelacht, von Koalitionspartnern angefeindet, selbst von eigenen Leuten gab es die stille Frage, ob die Bärbel das wohl kann? Ist das wirklich Berufsrisiko, Zyniker zu werden, all das schlucken zu müssen? Naiv? Möglicherweise. Wahrscheinlich gilt schon jetzt bis hierhin und so weiter. Morgen schon. Dann sind diese Bärbel Baas und ihre Trauer vermutlich Geschichte. Wer wird Co-Chefin? Wie geht's mit der Koalition weiter? Bleibt Klingbeil oben? Ist die SPD noch zu retten? Solche Fragen halt. Aber sind wir noch zu retten? Eine Frau ist heute zurückgetreten, weil sie nicht mehr konnte. Man könnte natürlich sagen, ist doch niemand gestorben. Aber irgendwie eben doch. Und das macht diesen Fall zu mehr als einer Randnotiz im Allerlei des deutschen Politikbetriebes.
19: Das ist die Meinung von Hauptstadtkorrespondent Georg Schwarte, der Zwischenruf im RBB 24 Inforadio.
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19: Im Moment läuft die letzte große Tarifrunde in diesem Jahr. Etwa 3,7 Millionen Menschen werden nach Flächentarifvertrag für die Metall- und Elektroindustrie in Deutschland bezahlt. Die meisten in den westdeutschen Bundesländern, aber immerhin hier Berlin und Brandenburg, gibt es auch 80.000 Beschäftigte. Heute haben in Berlin die regionalen Tarifverhandlungen begonnen. Die Gewerkschaft IG Metall fordert 5% mehr Geld für die Mitarbeiterinnen und Mitarbeiter. Lehnen die Arbeitgeber ab. Wirtschaftsreporterin Anja Dobodinski hat mit beiden Seiten gesprochen.
25: Vor Beginn der Gespräche versammelten sich rund 100 Beschäftigte aus der Region vor dem Hotel, in dem verhandelt wurde. Sie rissen eine symbolische Mauer ein, gebaut aus Pappwürfeln, von denen jeder für eine finanzielle Belastung steht. Darunter drohende Standortschließungen, steigende Mieten oder Inflation. Drinnen am Verhandlungstisch ging es beiden Seiten zufolge konstruktiv, aber auch leidenschaftlich zu. Die Gewerkschaft forderte 5% mehr Lohn bei einer Laufzeit von einem Jahr. Alles werde teurer, da müssten auch die Gehälter deutlich steigen. Die meisten Betriebe könnten sich das leisten, sagt Jan Otto, Verhandlungsführer der IG Metall und Bezirksleiter für Berlin, Brandenburg und Sachsen.
26: Die Lage ist für Berlin, Brandenburg deutlich besser als zum Teil für andere Regionen in der Bundesrepublik. Das liegt vor allem an unserem sehr heterogenen Betriebemix. Wir haben ja auch viele Betriebe der Medizintechnik, Energiewirtschaft etc. und sind nicht so automobillastig.
25: Die IG Metall hatte eine Umfrage in den Betrieben gemacht. Danach geht es einzelnen Firmen sogar sehr gut. Für sie fordert die Gewerkschaft eine Gewinnbeteiligung für die Beschäftigten. Ein Angebot der Arbeitgeberseite gab es heute noch nicht. Henning Brandes, Verhandlungsführer der Arbeitgeber und Personalleiter bei Siemens.
26: In der ersten Tarifrunde nehmen wir die Forderung nochmal offiziell entgegen. Wir tauschen wirtschaftliche Zahlen, Daten, Fakten aus den beiden Perspektiven. Aber wir unterbreiten auch traditionell keine Angebote in der ersten Tarifrunde.
25: Die Lage der Branche sieht die Arbeitgeberseite etwas anders. Jeden Monat baue sie bundesweit 10.000 Jobs ab. Seit 2019 seien es insgesamt 350.000 Stellen. Die Produktion sei wegen der Konkurrenz aus China, der US-Zölle und der Kriege in der Ukraine und im Iran um 15% gesunken. Die Forderung der Gewerkschaften nach 5% mehr Lohn sei angesichts der schwierigen Lage vieler Betriebe viel zu hoch, sagt Henning Brandes. Die Folgen wären noch mehr Stellenabbau und noch weniger Investitionen.
26: Wenn wir uns die Unternehmensdaten angucken, haben wir 40% Betriebe, denen es wirklich nicht gut geht. Wir haben eine Auslastung von nur 79% in der Metall- und Elektroindustrie. Wir müssten mindestens eine Auslastung von 85% haben.
25: Gewerkschafter Jan Otto hält die schlechte Lage einiger Unternehmen zum Teil auch für hausgemacht.
8: Ein Aspekt in unserer Befragung ist zum Beispiel, dass nur 7% aller Befragten sagen, dass sie glauben, dass ihr Unternehmen eine klare Transformationsstrategie hat. Und das ist schon ein Problem.
25: Der nächste Verhandlungstermin in Berlin ist der 29. Oktober. Dann wollen die Arbeitgeber ein Angebot vorlegen. Die Gewerkschaften möchten neben der Lohnforderung auch darüber sprechen, wie Arbeitsplätze und Standorte in Unternehmen mit schlechterer Lage gesichert werden können.
19: Über die Tarifverhandlungen in der Metall- und Elektroindustrie war das Anja Dobodinski. Und da sind wir wieder beim Wetter in Brandenburg und Berlin. Und zwar haben wir, jetzt suche ich gerade die Temperaturen von Brandenburg, und da sind sie, Brandenburg an der Havel 14 Grad, Cottbus ebenfalls 14 Grad und Berlin so 13, 14 Grad. Immer noch wunderschöner Sonnenschein, geht so langsam unter die Sonne, heute Nacht dann kalt. Es würden +3 bis -2 Grad bei einer klaren Nacht und morgen nach Nebel erst heiter, dann paar Wolken, am Abend vielleicht etwas Regen, 17 Grad maximal.
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19: Hat Jonas Ziegler für uns.
5: A10 östlicher Berliner Ring Richtung Dreieck Barnim. An der Mühlenfließbrücke ist bis Anfang November nur eine Spur frei. Ab Erkner dauert es 20 Minuten länger. A10 westlicher Berliner Ring Richtung Dreieck Werder. Die Anschlussstelle Potsdam Nord ist gesperrt. Die Fahrbahn wird ausgebessert. A12 Berlin Richtung Frankfurt Oder. Die Anschlussstelle Frankfurt West ist wegen Bauarbeiten bis Ende November gesperrt. Stadtverkehr Berlin A100 Stadtring auf der Rudolf-Wessel-Brücke ist in beiden Richtungen die rechte Spur gesperrt. Es dauert Richtung Wedding ab Schmargendorf länger. Noch einmal A100 Stadtring Richtung Wedding zwischen Grade Straße und Kreuz Schöneberg 10 Minuten Stau. In Richtung Treptow Stau zwischen Wechsstraße und Buschkruckallee 10 Minuten.
19: 17.40 Uhr. Ich grüße Sie ganz herzlich.
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19: Mit Sabine Dahl. Und beschäftigt immer noch der Rücktritt von Bärbel Baas. Was sagt Ihr Rücktritt aus über die Stimmung in der Regierungskoalition? Wie wichtig war Frau Baas für die Regierung und wie wichtig auch für die SPD? Dazu gleich ein ausführliches Interview mit einem Politikberater, gleich nach den Nachrichten mit Jonas Ziegler.
5: Nach dem Rücktritt von Bundesarbeitsministerin Baas will die SPD bei einem Bundesparteitag Ende des Jahres ihre gesamte Führung neu wählen. Baas begründete ihren Rückzug in einer Erklärung damit, dass sie derzeit Kraft brauche, um den Tod ihrer Stieftochter zu verarbeiten. Außerdem habe es massive Kritik aus den Reihen des Koalitionspartners der Union an ihr gegeben. Parteichef Klingbeil und Fraktionschef Miersch drückten ihr Bedauern aus. SPD-Fraktionsvize Esther äußerte sich im RBB 24 Inforadio ähnlich.
10: Was wir letzte Woche gesehen haben, ist, wie unmenschlich der Umgang mit Personen des öffentlichen Lebens, Politikern heute sein kann. Und dass sie da jetzt persönlich die Reißleine gezogen hat, finde ich menschlich, aber auch politisch total bedauerlich. Und ich finde, wir sollten das alle auch nutzen, um uns einmal zu hinterfragen, wie wir eigentlich hier gemeinsam unsere Gesellschaft gestalten wollen.
5: Die SPD-Vize-Fraktionsvorsitzende Wiebke Esther. Nachfolger von Baas im Arbeitsministerium soll der ehemalige Ministerpräsident von Rheinland-Pfalz Schweizer werden. Bundeskanzler Merz hat am Mittag angekündigt, ihn noch heute als neuen Arbeitsminister vorzuschlagen. Merz äußerte dabei die Hoffnung, dass die noch offenen Reformvorhaben schnell im Kabinett verabschiedet und ins Parlament eingebracht werden können. Schweizer war von 2024 bis zur Wahl im vergangenen März Ministerpräsident in Rheinland-Pfalz. Kanzler Merz hat nach der Spritpreisbremse weitere Entlastungen für die Menschen in Deutschland angekündigt. Er begründete das unter anderem damit, dass die geplanten Reformen bisher noch nicht greifen. Deshalb müsse es auch kurzfristige Entlastungen geben. Der CDU-Chef äußerte sich nach zweitägigen Beratungen der Parteiführung in Berlin.
3: Wir haben beschlossen, dass wir in der Regierung uns dafür einsetzen wollen, dass finanzielle Spielräume im Haushalt dafür genutzt werden, dass wir die Menschen entlasten, indem wir eine Zusage einhalten, die wir schon im letzten Jahr gegeben haben, nämlich die Stromsteuer für alle auf das europäische Minimum abzusenken. Sie wissen, das ist eine Zusage, die wir bis heute nicht eingehalten haben. Wir wollen auch die Glaubwürdigkeitslücke schließen, die sich aus dieser Entscheidung im letzten Jahr für uns alle ergeben hat.
5: Bundeskanzler und CDU-Chef Friedrich Merz. 3 Wochen nach der Berliner Abgeordnetenhauswahl steht das amtliche Endergebnis fest. Der Landeswahlausschuss hat das am Vormittag festgestellt. Dabei haben die Mitglieder auch bestätigt, dass das Parlament 5 Sitze kleiner wird als ursprünglich angenommen. Kirsten Buchmann, RBB 24 Landespolitik.
11: Insgesamt umfasse das neu gewählte Abgeordnetenhaus 153 Sitze, so Landeswahlleiter Stefan Bröchler. In einem Wahlkreis in Spandau musste nach einer Nachzählung das Ergebnis korrigiert werden. Den Wahlkreis 1 in Spandau hat demnach der AfD-Kandidat Tommy Tabor direkt gewonnen und nicht die CDU-Kandidatin Bettina Meissner. Das hatte auch eine geringe Anzahl an Überhangmandaten zur Folge. Als Konsequenz erhalten CDU, Grüne und SPD jeweils 1 Sitz weniger im Parlament. Die Linke bekommt 2 Mandate weniger als zunächst errechnet.
5: Der Nobelpreis für Wirtschaftswissenschaften geht an die US-Wissenschaftler Robert E. Hall und Michael Woodford. Das hat die Königlich Schwedische Akademie der Wissenschaften in Stockholm am Mittag bekannt gegeben. Beide haben bessere Werkzeuge für Zentralbanken und Regierungen gefunden, um Wirtschaftskrisen zu verhindern. Hall und Woodford gehen in ihrer Forschung davon aus, dass viele kleine Entscheidungen einzelner Haushalte und Unternehmen die Gesamtwirtschaft beeinflussen. Deshalb könnten Regierungen und Notenbanken die Wirtschaft effektiver lenken, wenn sie ihre Pläne klar kommunizieren. Jede Zinsentscheidung heutzutage basiert auf der Arbeit der beiden Forscher. Der deutsche Tennisprofi Alexander Zverev wird das Jahr als Nummer 1 der Welt beenden. Schon jetzt steht fest, dass seine Rivalen rechnerisch nicht mehr an ihm vorbeiziehen können. Noch steht der Italiener Jannik Sinner an der Spitze der Weltrangliste. Er hat die Saison aus gesundheitlichen Gründen aber schon beendet und kann im Gegensatz zu Zverev keine Punkte mehr sammeln. Mit dem Sprung auf Platz 1 wird der Hamburger seine bislang erfolgreichste Saison krönen, in der er in Paris und New York seine ersten 2 Grand-Slam-Titel gewinnen konnte. Soweit die Nachrichten. 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Das Wetter. Nachts meist klar mit nur wenigen Wolken und durchweg trocken. Im Verlauf örtlich dichter Nebel bei +3 bis -2 Grad. Zurzeit in Berlin-Dahlem 13 und in Grünow 11 Grad. Mäßiger bis böiger Wind aus Südwest. Morgen nach Nebelauflösung freundlich bei 14 bis 17 Grad. Die Zeit, es wird 17.46 Uhr.
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19: Und weiter für Sie im Studio Sabine Dahl. Das ist ohne Zweifel ein weiterer Schlag für die Bundesregierung aus Union und SPD. Arbeits- und Sozialministerin Bärbel Baas ist heute Morgen zurückgetreten, als Ministerin und als Co-Vorsitzende der SPD. Sie bekommt viel Respekt von allen Seiten. Ihre Rücktrittsgründe machen nachdenklich. Sie muss gerade den Tod ihrer Stieftochter verarbeiten, hat deswegen in den vergangenen Wochen viele Diensttermine abgesagt. Und sie sagt, die persönlichen Angriffe gegen mich haben einfach nicht aufgehört. Johannes Hilje ist Autor und Politikberater, hat für die Grünen, die SPD und die FDP gearbeitet. Und ihn habe ich gefragt, wie sehr ihn der Rücktritt von Frau Baas überrascht hat.
12: Ja, es hat mich so mäßig überrascht, dass das heute passiert ist, weil es sich schon etwas angedeutet hat. Sie hat in den letzten Wochen kaum Termine wahrgenommen wegen dieses Todesfalls in der Familie. Das ist natürlich erstmal nachvollziehbar. Dennoch war schon auffällig, dass sie dann tatsächlich eine ganze Reihe an Terminen abgesagt hat. Aber dass es dann heute so gekommen ist, war, glaube ich, für alle eine Überraschung hier in Berlin.
19: Sie beklagt die vielen Angriffe auf Sie, auch aus den Reihen des Koalitionspartners CDU und CSU. Was meint sie?
12: Ja, es ging wirklich um diese Attacken jetzt in den letzten Wochen, als eigentlich schon allen klar war in der Regierung und so in Berlin hier im Politikbetrieb, dass es da diesen Todesfall in ihrer Familie gab. Und das hat dann auch noch von Kabinettskollegen, zum Beispiel Katharina Reiche, aber auch von der CDU-Generalsekretärin Franziska Hoppermann, weiteren diese Forderung gegeben, Baas müsste jetzt mal schnellstmöglich diesen Entwurf für die Rentenreform auf den Tisch legen. Und dass sie aber gerade nicht voll im Arbeitseinsatz war, war allen klar. Und dass trotzdem diese Forderung kam, das hat Baas, finde ich, durchaus berechtigt als persönliche Attacke empfunden.
19: Nun ist jeder, der da drin steckt, der weiß das. Politikbetrieb ist keine Sonntagsschule. Inwieweit hat Frau Baas mit ihren eigenen Bemerkungen denn dazu beigetragen? Sie hat eine Äußerung des Bundeskanzlers mit dem Wort Bullshit kommentiert. Sie hat Richtung Unternehmertum in Deutschland gesagt, jetzt weiß ich, gegen wen wir kämpfen. Wer so austeilt, der muss auch einstecken können, oder?
12: Bärbel Baas hat tatsächlich im letzten Jahr auch zu dem nicht besonders guten Koalitionsklima beigetragen. Aber ich würde hier schon unterscheiden zwischen einer persönlichen und politischen Ebene. Also sie hat sich auf einer politischen Ebene geäußert, durchaus pointiert, keine Frage. Aber das, was wir jetzt gesehen haben, geht ja schon an das Persönliche. Nämlich, dass klar war, hier hat sie gerade wirklich mit einem Trauerfall zu tun. Und trotzdem macht man diese Sticheleien. Also das kann man dann nicht mehr nur allein auf der politischen Ebene verorten. Und da sehen wir einfach, dass es eine neue Härte gibt im Politikbetrieb, die sicher auch damit zu tun hat, dass alle Protagonisten enorm unter Druck stehen. Die Umfragewerte sind schlecht, die Zustimmungswerte sind schlecht. Und dann ist Frau Baas so ein bisschen die Buhfrau, auch gerade der CDU und der CDU-Teile der Regierung geworden. Das ist, finde ich, schon eine andere Ebene als dieser politische Streit.
19: Was könnten Sie sich vorstellen? Was macht das mit der Stimmung zwischen den dreien? Werden sie jetzt anders miteinander umgehen?
12: Naja, erstmal muss man sagen, ist jetzt wirklich der atmosphärische Tiefpunkt dieser Koalition erreicht. Die Reaktion aus der SPD war ja heute wirklich sehr, sehr scharf. Ich finde sogar teilweise sogar etwas übertrieben. Klingbeil sprach von Hetze und Diffamierung. Sowas würde nicht spurlos an ihnen vorbeigehen. Das ist jetzt aber nichts, was wir tatsächlich aus der Koalition erlebt haben. Das war menschlich nicht schön und auch nicht fair. Aber Hetze und Diffamierung ist das, was wir eher dann so im Social-Media-Diskurs erleben. Also die SPD muss jetzt auch ein bisschen aufpassen, dass sie da mit ihren Äußerungen gegenüber der Union nicht übers Ziel hinausschießt, weil ich glaube, insgesamt ist dieses Koalitionsklima wirklich schwer beschädigt.
19: Wie wichtig war denn Frau Baas für eine funktionierende Bundesregierung, aber auch wie wichtig war sie für die SPD?
12: Naja, sie war Parteivorsitzende, sie war wichtige Ministerin, deswegen war sie mit Lars Klingbeil die wichtigste Figur von Seiten der SPD im Kabinett. Sie hat ja auch öfter mal mit Friedrich Merz bilateral Dinge versucht zu regeln. Und sie war vor allem für dieses zentrale Projekt der Rentenreform zuständig. Das wird jetzt Alexander Schweizer wahrscheinlich übernehmen. Und der muss sich da erstmal einarbeiten. Also wir haben es hier wirklich mit großen Fußstapfen zu tun, in die jetzt Alexander Schweizer treten muss im Ministerium und dann später eine andere Person im SPD-Vorsitz.
19: Und kann das eine Chance sein jetzt für einen Neuanfang, dass sich jetzt alle zusammenreißen und in erster Linie die Arbeit machen und irgendwelche Anwürfe weglassen, oder genau das Gegenteil, der Anfang vom Ende?
12: Ja, klingt ein bisschen zynisch bei so einem Rücktritt, aber es kann tatsächlich eine Chance sein, weil sowohl für die SPD, würde ich sagen, als auch für die Koalition, die SPD, weil auch Bärbel Baas jetzt keine beliebte Parteivorsitzende war, das ist Lars Klingbeil nicht, das ist aber auch sie nicht gewesen, gab viel Kritik aus den eigenen Reihen, und in der Koalition hat sie halt auch immer für Knatsch gesorgt. Alexander Schweizer ist durchaus als Brückenbauer bekannt, nicht ein Polarisierer, also jemand, der vielleicht auch mit der Union einen guten Umgang finden kann. Die SPD muss sich als Partei reformieren, modernisieren, neu aufstellen. Und da ist dann der Posten des Parteivorsitzes natürlich besonders wichtig. Mal schauen, wer da nachrückt. Die Person hat eine große Aufgabe vor sich.
19: Sagt Dr. Johannes Hilje, Politik- und Kommunikationsberater. Wir haben gesprochen über den Rücktritt von Bärbel Baas.
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19: Der Wirtschaftsnobelpreis ist eigentlich gar kein richtiger Nobelpreis. Im Testament von Alfred Nobel wird er gar nicht erwähnt. Doch seit 1969 wird auch in diesem Forschungsfeld ein Preis vergeben, dotiert mit umgerechnet mehr als 1 Million Euro, gestiftet von der Schwedischen Reichsbank. Dieses Jahr geht der Preis an 2 Ökonomen aus den USA. Und ich muss lächeln, weil der Wirtschaftsnobelpreis fast immer an Forscher aus den USA geht. Wozu haben die Preisträger dieses Jahr geforscht? Reporter Arne Bartram.
13: Warum reagieren Preise, Löhne und die Wirtschaft unterschiedlich schnell auf Krisen? Und wie können Regierung und Zentralbank verhindern, dass aus einem Schock eine lange Wirtschaftsflaute wird? Mit solchen Fragen haben sich Robert E. Hall und Michael Woodford beschäftigt. Die beiden US-Forscher bekommen den Wirtschaftspreis für ihre Grundlagen der sogenannten makroökonomischen Stabilisierung. Timo Boppart, Mitglied des Nobelkomitees.
14: Sie haben explizit analysiert, wie Privathaushalte und Firmen Mikroentscheidungen treffen und dann Vorhersagen daraus generiert.
13: Aus den Entscheidungen einzelner Haushalte und Unternehmen lassen sich Rückschlüsse auf die gesamte Wirtschaft ziehen. Für Regierungen und Zentralbanken ist dabei wichtig zu verstehen, wie Menschen und Firmen auf Veränderungen reagieren. Denn Unternehmen ändern ihre Preise nicht unbedingt sofort. Auch Preisabschläge

0: Zinsen, um Kredite günstiger zu machen und die Wirtschaft anzukurbeln. Doch selbst als die Zinsen nahe Null lagen, blieb die Nachfrage schwach und die Arbeitslosigkeit hoch. Es brauchte zusätzliche Instrumente. Michael Woodford, einer der beiden Preisträger. Ein wichtiger Ansatz war, klarer zu kommunizieren, wie sich die Zinspolitik in Zukunft voraussichtlich entwickeln wird. Das hat meiner Ansicht nach zu einer besseren Stabilisierung beigetragen. Es hat das Problem nicht auf magische Weise gelöst, war aber ein wichtiger Beitrag. Die Zentralbanken müssen also nicht nur auf die aktuelle Lage reagieren, sie müssen auch vermitteln, was sie für die Zukunft planen.
1: Arne Bartram über die Preisträger des Wirtschaftsnobelpreises in diesem Jahr.
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1: Haben Sie schon mal den Namen Sebastian Schub gehört? Nein, kein Wunder. Der junge Musiker hat bisher vor allem in Großbritannien Karriere gemacht, obwohl er aus Berlin kommt. Jetzt versucht er sich auch in der alten Heimat einen Namen zu machen. Morgen Abend spielt er im Prachtwerk in Berlin-Neukölln. Und RBB-Musikexpertin Anja Kaspari sagt, den Namen sollten wir uns merken.
3: Ich habe ein Auslandsjahr gemacht nach der 10. Klasse. Ich sollte eigentlich zurückgehen, aber die wollten, dass ich dann da bleibe. Und dann habe ich dann in England meinen Schulabschluss gemacht.
4: Und um sich über Wasser zu halten, fing Sebastian Schub mit 19 an, in Londoner Kneipen und an Straßenecken zu singen. Erst Songs von Bob Dylan und den Spice Girls, dann auch eigene Lieder.
5: I wanna sing like Madonna. I wanna dance like a queen. Don't want to look at the stars. I want them looking at me.
3: Die Stimme hat sich erst entwickelt durch die Straßenmusik. Meine Freunde aus Schultagen sagen immer, dass ich nicht wiederzuerkennen bin, wenn ich singe. Also auf der Straße lernst du noch so eine Rauheit dazu. Mein Arzt meint, meine Stimmbänder sehen aus wie die Hände eines Fabrikarbeiters.
4: Sein schmelziger Bariton, sein Jeff Buckley-Look und sein viraler Internet-Hit Sing Like Madonna brachten ihm den Durchbruch in Großbritannien, wo er seit 2 Jahren ständig für Konzerte gebucht wird. Der Deutsche hat sich einen Namen gemacht. Auch wenn er den immer wieder erklären muss.
3: Den muss ich das beibringen, wie man das ausspricht und buchstabiert. Ich sage mal Schubert. Schubert kennen Sie ja zum Glück, Franz Schubert.

0: Aufgewachsen ist Sebastian Schub in Hamburg, aber eigentlich ist er Berliner.
1: Ich bin in Spandau geboren.
0: Und sein Vater war dort DJ, in einem der legendärsten Clubs der Stadt, in der Rockdisco, in der sich auch die Ärzte kennenlernten.
1: Ballhaus Spandau. Mein Vater hat das geleitet. Ich weiß nicht genau, wann mein Vater im Ballhaus aufgelegt hat, aber mein Vater hat immer im Ballhaus aufgelegt, ja.
0: Na, dann weiß man ja, wo die Musikalität des Sohnes herkommt. Schub bewegt sich als eine Art Botschafter Deutschlands durch England. Tritt er deshalb eigentlich immer in Birkenstocks auf?
1: In Birkenstocks? Nein, Birkenstocks sind nur gemütlich für die Tour.
0: Jetzt hat er jedenfalls die Straßenmusik erst einmal an den Nagel gehängt. Einen Plattenvertrag bei Island Records unterschrieben, sein Debütalbum in Angriff genommen und er hat Folgendes vor.
1: Mich vernünftig einer Karriere in der Musik zu widmen und versuchen davon zu leben und nicht nur wie ein Traumtänzer durch die Gegend zu hüpfen. Und kann jetzt touren und in Deutschland spielen und Leute kommen, das ist total komisch. Aber total schön. Go away. Go away.
2: Go away. Der Musiker Sebastian Schub will nach ersten Erfolgen in Großbritannien jetzt also auch in Deutschland Fuß fassen. Morgen spielt er im Berliner Club Prachtwerk.
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2: Und schon sind wir wieder beim Wetter. Für Berlin und Brandenburg 13, 14 Grad in Berlin, 13 Grad Frankfurt oder 14 Grad Cottbus. Wir gehen in den Abend und zwar genauso schön sonnig, wie es jetzt ist. Heute Nacht dann auch klarer Himmel und Tiefstwerte, Achtung, plus 3 bis minus 2 Grad. Sabine Dahl sagt jetzt Ade und Werner Schoninger und Jonas Ziegler fassen Ihnen alles zusammen, was heute wichtig ist.
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4: Zunächst zur S-Bahn Berlin. Nach dem Ziehen der Notbremse an der Schönhauser Allee kommt es bei der S41, 42, 88 zu Verspätungen und Ausfällen. A10 östlicher Berliner Ring Richtung Dreieck Barnim. An der Mühlenfließbrücke ist bis Anfang November nur eine Spur frei. Ab Erkner dauert es 20 Minuten länger. Westlicher Ring Richtung Dreieck Werder, die Anschlussstelle Potsdam-Nord ist gesperrt. A12 Berlin Richtung Frankfurt-Oder. Die Anschlussstelle Frankfurt-West ist ebenfalls bis Ende November gesperrt. Stadtverkehr Berlin 100 auf der Rudolf-Wessel-Brücke ist in beiden Richtungen die rechte Spur gesperrt. Dort muss die Statik überprüft werden.
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4: Um 18 Uhr mit Jonas Ziegler. Nach dem Rücktritt von Bundesarbeitsministerin Baas will die SPD bei einem Bundesparteitag Ende des Jahres ihre gesamte Führung neu wählen. Nachfolger als Arbeitsminister soll der ehemalige rheinland-pfälzische Ministerpräsident Schweizer werden. Aus dem Hauptstadtstudio Birte Sönnigsen.
5: Alexander Schweizer war bis März Ministerpräsident von Rheinland-Pfalz. Dann hat die SPD die Wahl verloren und Schweizer wurde Fraktionschef im Landtag. In Berlin wird er direkt voll gefordert sein und muss das umstrittene Rentenpaket der schwarz-roten Koalition umsetzen. Bärbel Baas hatte angekündigt, sowohl als Ministerin als auch als Parteivorsitzende zurückzutreten.
4: Bundeskanzler Merz hat angekündigt, dass die Stromsteuer in Deutschland gesenkt wird. Am Mittag hatte der CDU-Chef die Ergebnisse der zweitägigen Beratung und der Parteiführung bekannt gegeben. Demnach soll die Stromsteuer für alle auf das europäische Minimum fallen, so wie es Union und SPD in ihrem Koalitionsvertrag beschlossen, bisher aber nicht umgesetzt haben. Im Schnitt würden Durchschnittshaushalte dann etwa 70 Euro im Jahr weniger zahlen. Brandenburgs Ministerpräsident Woidke sieht im Ausbau der Bahnstrecke Cottbus-Lübbenau ein Schlüsselprojekt für die Strukturentwicklung der Lausitz. Beim Spatenstich für den zweigleisigen Ausbau heute sagte Woidke, man stärke damit die Mobilität der Menschen und die Wirtschaftskraft der Region.
6: Wir werden sehen, dass gerade diese Verbindung und die enge Verbindung nach Berlin, das heißt zweimal pro Stunde fährt ein Zug Richtung Berlin und kommt ein Zug aus Berlin wieder zurück, der wird für die Region eine riesengroße Bedeutung haben und das wird die Region noch mal weiter voranbringen.
4: Ab Mitte Dezember ist die Strecke für die Hauptarbeiten erstmal gesperrt. Fertig sein soll sie nach nur einem Jahr Bauzeit. Der Nobelpreis für Wirtschaftswissenschaften geht an die US-Wissenschaftler Robert E. Hall und Michael Woodford. Das hat die Königlich Schwedische Akademie der Wissenschaften in Stockholm bekannt gegeben. Beide haben bessere Werkzeuge für Zentralbanken und Regierungen gefunden, um Wirtschaftskrisen zu verhindern. Jede Zinsentscheidung heutzutage basiert auf der Arbeit der beiden Forscher. In Berlin-Charlottenburg hat es in der Nacht offenbar eine Sprengstoffexplosion gegeben. Anwohner hatten am Stuttgarter Platz einen lauten Knall gehört. Nach bisherigen Erkenntnissen wurden drei Fahrzeuge und die Fensterscheiben einer nahegelegenen Wohnung beschädigt. Verletzt wurde niemand, die Ermittlungen laufen. Soweit die Nachrichten, weitere Meldungen aus Berlin und Brandenburg auf rbb24.de. Das Wetter. Nachts meist klar mit nur wenigen Wolken und durchweg trocken. Im Verlauf örtlich dichter Nebel bei plus 3 bis minus 2 Grad. Zurzeit in Berlin-Dahlem 13 und in Grünow 11 Grad. Mäßiger bis böiger Wind aus Südwest. Morgen am Dienstag nach Nebelauflösung freundlich bis sonnig, zum Abend stärker bewölkt bei 14 bis 17 Grad. Abschließend die Zeit, es ist 18.03 Uhr.
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0: mit Werner Schoninger. Ich grüße Sie. Eine der profiliertesten Politikerinnen Deutschlands, Bärbel Baas, ist heute überraschend zurückgetreten und das gleich von zwei Ämtern, als Bundesarbeitsministerin und als SPD-Co-Chefin. Eva Huber aus dem Hauptstadtstudio mit Reaktionen.
7: Schäbig, unmenschlich, rücksichtslos. Mit diesen Worten kritisieren Spitzenpolitiker der SPD die politische Kultur im Land, nachdem Bärbel Baas als SPD-Co-Chefin und als Arbeitsministerin zurückgetreten ist. Als einen Grund für ihren Rücktritt nennt Baas auch, dass sie in dieser für sie so schwierigen Zeit nach dem Tod ihrer Stieftochter weiter öffentlich angegriffen worden sei. Auch aus den Reihen ihrer Koalitionspartner CDU und CSU. Als unanständig bezeichnete SPD-Co-Parteichef Lars Klingbeil das.
8: Deutlich wird mit dem heutigen Tag aber, hinter all diesen Ämtern stehen am Ende Menschen. Und auch an uns gehen die Krisen dieser Zeiten nicht spurlos vorbei. An uns geht die Polarisierung nicht spurlos vorbei, die politische Auseinandersetzung, die auch immer mehr Hass und Hetze einziehen lässt.
7: Das würden insbesondere auch Frauen verstärkt erleben, sagt Klingbeil. Konkrete Beispiele dazu, welche Angriffe sie meinen, nannten die SPD-Politiker nicht. CDU und CSU hatten Bärbel Baas immer wieder vorgeworfen, als Arbeitsministerin Reformen zu verschleppen und zu blockieren. Dabei ging es zum Beispiel um das Rentenpaket, aber auch um neue, flexiblere Regeln zur Arbeitszeit. In der CDU-Führung auf der anderen Seite sind viele verwundert über die Vorwürfe der SPD. Kanzler und CDU-Chef Friedrich Merz betont, er habe immer nur in Sachfragen mit ihr diskutiert, nie persönlich. Und?
9: Die CDU hat ihr Mitgefühl mit Frau Baas in den letzten 3 Wochen immer zum Ausdruck gebracht. Wenn es Meinungsverschiedenheiten in der Sache gab, dann gab es sie. Und dann sind sie auch ausgetragen worden, so wie es in der Sache notwendig war.
7: Der Kanzler hofft wiederum, dass die angekündigten Reformen jetzt schnell vom neuen Arbeitsminister umgesetzt werden. Für das Amt hat die SPD Alexander Schweizer vorgeschlagen. Der SPD-Politiker war bis Mai Ministerpräsident von Rheinland-Pfalz, hat die Landtagswahl dort aber verloren. Schon lange werden ihm Ambitionen nachgesagt, auf Bundesebene politisch mitmischen zu wollen. Er gilt als Pragmatiker, hat sich aber bisher auch klar gegen eine Abschaffung der abschlagsfreien Rente nach 45 Beitragsjahren ausgesprochen. Ein Reformvorhaben, das er jetzt als Minister umsetzen müsste. Kanzler Merz macht Druck auf Schweizer.
9: Er übernimmt eine sehr große Verantwortung. Er übernimmt offene Gesetzgebungsvorhaben, von denen ich hoffe, dass sie jetzt schnell im Kabinett verabschiedet werden und in den parlamentarischen Prozess eingebracht werden können.
7: Für die Koalition in Berlin dürfte es also unruhig weitergehen. Zumal die SPD nun auf eine Personaldebatte um den Parteivorsitz zusteuert. SPD-Parteichef Lars Klingbeil hat angekündigt, dass es im Dezember oder im Januar einen Parteitag geben soll. Dann soll die ganze Führungsriege der SPD neu gewählt werden.
8: Ich halte das für wichtig, damit wir Klarheit über die personelle Aufstellung und auch Klarheit über den programmatischen Kurs der SPD haben.
7: Ob Klingbeil selbst wieder antritt, ließ er offen. Eine Doppelspitze soll es in der SPD nach seinem Willen aber weitergeben. Die SPD sucht also jetzt nach mindestens einer neuen Chefin.
0: Hauptstadtkorrespondentin Eva Huber zum Rücktritt von Bärbel Baas. Seit Juni möchte die neue Israel-Korrespondentin der Zeitung Taz ins Land einreisen, aber Israel verweigert ihr das dafür nötige Visum, offenbar wegen ihrer kritischen Berichterstattung. Unser Nahostkorrespondent Jan-Christoph Kitzler über den Fall und die Hintergründe.
10: Es ist nicht das erste Mal, dass Serena Bilancheri in Israel Probleme bei der Ein- und Ausreise hat. Im Juli 2025 wollte sie von Tel Aviv nach Wien fliegen, um einen Journalistenpreis entgegenzunehmen. Am Flughafen wurde ihr Computer beschlagnahmt. Erst nach 9 Tagen erhielt sie ihn zurück, schwer beschädigt. Die Organisation Reporter ohne Grenzen untersuchte damals das Gerät und erklärte, ein Zugriff sei sehr wahrscheinlich. Jetzt wird der in Italien geborenen Korrespondentin der Tageszeitung Taz für Israel und die palästinensischen Gebiete die Einreise gleich ganz verweigert.
11: Ich hatte bereits im vergangenen Jahr Probleme, also mein Laptop wurde am Flughafen beschlagnahmt. Und ich bin nicht die einzige Journalistin, der das passiert ist. Mein Eindruck ist, dass die israelische Regierung kritische Berichterstattung und Berichterstattung über die Lage in den palästinensischen Gebieten so weit wie möglich erschweren will.
10: Auch einem italienischen Journalisten und einer französischen Reporterin wurde die Einreise bereits verweigert. Serena Bilancieri hatte zuletzt eine 3-monatige Aufenthaltsgenehmigung. Als die auslief, reiste sie aus. Ihr Antrag auf ein länger gültiges Arbeitsvisum wurde nicht genehmigt. Dass das mit ihrer kritischen Berichterstattung über die israelische Regierung zusammenhängt, belegt eine Erklärung des Ministeriums für Diaspora-Angelegenheiten und den Kampf gegen Antisemitismus. Darin wird aus 2 Kommentaren Bilancieris aus dem Jahr 2025 zitiert. Einer handelt von der erwiesenermaßen katastrophalen Lage im Gazastreifen im vergangenen Jahr, von Plänen der EU-Kommission, Israels Regierung deswegen zu sanktionieren und von der Tatsache, dass die Bundesregierung solche Sanktionen verhinderte. Bilancieri schreibt, Sanktionen wären ein bitter notwendiges Zeichen an die israelische Regierung. Ein anderer Kommentar handelt von der Gewalt durch jüdische Siedler im Westjordanland an Palästinensern, die bis heute unter der Regierung Netanyahu ein nie gekanntes Ausmaß erreicht hat. Bilancieri spricht von einer radikalen Vertreibungsstrategie und fordert wegen der Verletzung des Völkerrechts finanzielle und militärische Sanktionen. Insgesamt 10 Länder, darunter Großbritannien und Frankreich, haben inzwischen Sanktionen der Siedlungen auf den Weg gebracht, Deutschland weiterhin nicht. Serena Bilancieris Meinung als Berichterstatterin wird nun offiziell von der israelischen Regierung sanktioniert. In der Erklärung des Diaspora-Ministeriums wird Avi Cohen-Scali, der Generaldirektor, mit folgenden Worten zitiert. Anti-israelische Elemente und solche, die Israel diffamieren, sollten keinen Fuß auf israelischen Boden setzen. Wir werden Boykottaufrufe gegen Israel unter dem Deckmantel des professionellen Journalismus nicht dulden.
11: Es ist eine sehr schlechte Nachricht für die Pressefreiheit in Israel. Das heißt, wer als ausländischer Journalist in Israel arbeiten will, muss sich gegebenenfalls selbst zensieren. Also zumindest, wenn es um Sanktionen oder die Lage im Westjordanland geht.
10: Auch israelische Journalisten sorgen sich um die Pressefreiheit im Land. Anna Zaragusti kümmert sich bei der Journalistengewerkschaft um das Thema. Sie sagte dem ARD-Studio Tel Aviv,
12: the freedom of the press in Israel is deteriorating rapidly.
10: Die Pressefreiheit in Israel verschlechtert sich rapide. Israelische Journalisten werden angegriffen, nur weil sie ihre Arbeit machen und die Mächtigen zur Rechenschaft ziehen. Ausländischen Journalisten wird die Einreise in das Land verweigert, weil sie die Politik der israelischen Regierung kritisieren. Bald schon wird sich Israel nicht mehr eine Demokratie nennen können, denn es gibt keine Demokratie ohne Pressefreiheit. Hoffnung liegt für sie in den israelischen Parlamentswahlen am 27. Oktober. Doch ob die ein neues Regierungsbündnis hervorbringen und ob eine neue Regierung die Sanktionierung von Journalistinnen und Journalisten beendet, ist völlig offen. Solange leben zahlreiche Korrespondenten mit dem Risiko, dass auch ihnen wegen zu kritischer Berichterstattung die Einreise nach Israel verweigert wird.
0: Jan-Christoph Kitzler war das aus Tel Aviv. Von einem beispiellosen Sanktionsschlag gegen die russische Kriegswirtschaft hat Außenminister Johann Wadephul heute gesprochen. Mit seinen EU-Amtskolleginnen und Kollegen ist er in Luxemburg zusammengekommen. Dabei wurde das neue Sanktionspaket gegen Russland auf den Weg gebracht. Einzelheiten von Brüssel-Korrespondentin Katrin Schmidt.
13: Für die Europäische Union ist es durchaus ein bedeutender Tag. Sie verabschiedet das größte individuelle Sanktionspaket seit Beginn des russischen Angriffskriegs vor 5 Jahren. Und was lange geplant war, wirkt jetzt auch noch wie eine klare Antwort auf den Kurs der USA, kurz nachdem Präsident Trump den Diesel-Deal mit Kreml-Chef Putin verkündet und die dazugehörigen US-Sanktionen gegen Russland gelockert hat. Die EU aber hält Kurs, so die Außenbeauftragte Kaja Kallas.
14: That's why we are, of course, continuing our path. We are.
13: Wir setzen unseren Weg unbeirrt fort. Wir setzen weitere 1600 Einträge auf die Sanktionsliste, weil eines ist klar, nur immer stärkerer Druck auf Russland wird Wirkung zeigen. Der größte Teil dieser Einträge, also Personen und Organisationen, zielt auf den militärischen Komplex Russlands. Rund die Hälfte davon sind Akteure, die mit der Produktion von ballistischen Raketen zu tun haben, die Russland jeden Tag einsetzt, um ukrainische Zivilisten zu töten, so Kallas. Viele weitere Einträge gehören zu Unternehmen, die wichtige Komponenten für moderne russische Drohnen und Flugzeuge liefern, also etwa Radargeräte, Antennen und Sendeempfänger, Sprengstoffe und Munition sowie Optik- und Navigationssysteme. Insofern zielt die neue Sanktionsrunde jetzt direkt auf die Kriegsmaschine von Präsident Putin, so Europastaatsminister Gunter Kriechbaum, der in Vertretung für Außenminister Wadephul nach Luxemburg gereist ist.
15: Jeder Euro, jeder Dollar, der hier durch Energiekäufe in die Kasse von Putin, in die Kasse von Russland gespült wird, wird dazu dienen, dass Russland diese Vermögen, dieses Geld dazu nutzt, um neue Waffen gegen die Ukraine produzieren und einsetzen zu können. Insoweit gehen wir hier einen anderen Weg.
13: Die sanktionierten Personen können nicht mehr in die EU einreisen und hier Geschäfte tätigen. Dazu wird ihr Vermögen eingefroren. Mit Sanktionen belegt wurden heute auch 77 Personen, denen vorgeworfen wird, in von Russland besetzten Regionen der Ukraine an den sogenannten Scheinwahlen mitgewirkt zu haben. Alles in allem ist diese Listung im Rahmen des Sanktionsregimes zum Schutz der territorialen Unversehrtheit der Ukraine, wie es offiziell heißt, 984 Seiten lang. Sie wurde heute im Amtsblatt der EU veröffentlicht und ist damit in Kraft. Sie listet auch ausführlich die Begründung für die jeweils sanktionierten Einheiten auf, unter denen sich auch 7 nordkoreanische Personen befinden, die am Krieg gegen die Ukraine beteiligt sind. Über die Jahre gesehen wächst damit die Liste der sanktionierten Personen und Organisationen aus Russland auf gut 4.500 Einträge an. Daneben haben die Europäer in den vergangenen Jahren bereits 21 umfangreiche Sanktionspakete gegen Russland beschlossen. Und auch wenn der Krieg von Moskau aus mit voller Härte weitergeführt wird, sei der Effekt dieser EU-Entscheidungen deutlich spürbar, so die Außenbeauftragte Kallas. Nach der neuen Sanktionsrunde ist bereits vor der nächsten, denn ausführlich haben die EU-Außenministerinnen und Minister heute auch über die russischen Sabotageakte auf europäischem Boden diskutiert. Im Zusammenhang mit dem vereitelten Drohnenanschlag von Leipzig bringt die Bundesregierung nun rund 25 neue Namen ins Spiel, die künftig sanktioniert werden sollen. Die Abstimmung dazu läuft, ebenso wie die Beratungen in Brüssel über ein 22. Sanktionspaket.
0: Informationen von EU-Korrespondentin Katrin Schmidt. Und hier geht es weiter mit Jens-Christian Gussmann.
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16: Und ich habe eine gute Nachricht für Alexander Zverev. Der wird nämlich die Nummer 1 der Tenniswelt. Seit Wochen stand das ja schon als sehr reale Möglichkeit im Raum. Seit heute ist es Gewissheit. Es geht nicht mehr um die Frage ob, nur noch um die Frage wann wird es passieren. Die Hintergründe von Franziska Schock.
17: Tennisstar Alexander Zverev wird nach seinen diesjährigen Triumphen bei den French Open und den US Open die Saison als Weltranglistenerster beenden. Das steht seit heute offiziell fest, weil Verfolger Carlos Alcaraz überraschend im Sechzehntelfinale in Shanghai ausschied und so Zverev nicht mehr einholen kann. Aktuell führt Jannik Sinner noch das ATP-Ranking an, doch der Italiener hat seine Saison bereits aufgrund von Verletzungen beendet. Zverev wird so unabhängig von künftigen Ergebnissen spätestens nach den ATP-Finals im November Tennisgeschichte schreiben. Zverev ist erst der zweite deutsche Mann nach Boris Becker, der den Tennisthron besteigt.
16: Fußball. Einspielen für die WM im kommenden Sommer. Das ist morgen Abend das Ziel für die deutschen Frauen. Qualifiziert sind sie für das Turnier in Brasilien bereits. Jetzt geht es darum, an Taktik und Spielsystem zu arbeiten. Und dafür bevorzugt Bundestrainer Christian Wück hochkarätige Gegnerinnen, wie zum Beispiel morgen am frühen Abend Asienmeister Japan. Aus dem Spielort Bremen, Christian Schulze.
18: Locker, gut gelaunt und voller Vorfreude präsentierten sich Deutschlands Fußballfrauen beim Abschlusstraining vor den leeren Rängen des Bremer Weserstadions. Dem Anpfiff gegen Asienmeister Japan vor den dann mindestens 25.000 Fans wird entgegengefiebert, denn die positiven Erinnerungen an den letzten Auftritt in der Hansestadt sind noch sehr präsent.
19: Wenn man so ein Spiel wie gegen die Niederlande abliefert, wenn die Stimmung so außergewöhnlich war, wie es eben an diesem Abend war, dann freut man sich, dass man wieder die Möglichkeit bekommt, hierher zu kommen.
18: Der Auftritt gegen die Niederlande in der Nations League vor rund anderthalb Jahren gilt bis heute als einer der besten unter Bundestrainer Christian Wück. Diesmal wartet mit Japan bewusst ein außereuropäisches Team, um sich mit Blick auf die WM in Brasilien im kommenden Sommer mit anderen Spielweisen vertraut zu machen. Der Asienmeister gilt als absolute Topmannschaft und wird Franziska Kett und Co. ordentlich fordern.
20: Wenn sie Zeit haben, wenn sie Platz haben, dann sind sie einfach kaum zu stoppen. Deswegen, glaube ich, müssen wir einfach unsere Stärken morgen auf den Platz bekommen. Und dann, glaube ich, werden die auch ihre Fehler machen und die müssen wir dann konsequent ausnutzen.
18: Der Respekt vor Japan ist groß, doch das Duell gegen einen WM-Mitfavoriten soll auf dem Weg zum Turnier in Brasilien helfen. Der bewusst gewählte Härtetest soll die Entwicklung der deutschen Mannschaft weiter voranbringen und darf, wie der letzte Auftritt in Bremen, gerne wieder positiv in Erinnerung bleiben.
16: Anstoß ist um 17.45 Uhr. Die ganze Partie sehen Sie live in der ARD. Mit einer Torwartdebatte im Gepäck sind die Bayern heute zum Champions-League-Spiel nach Norwegen gereist. Abends um 21 Uhr treten sie bei Viking Stavanger an. Florian Eckel.
21: Kann er's noch oder muss er auf die Bank? In Internetforen sowie an Stammtischen wird sich wund diskutiert, ob Bayern-Torwart Manuel Neuer nach seinem Stockfehler gegen Augsburg noch den Status als Nummer 1 im Bayern-Tor behalten soll. Sportvorstand Max Eberl hat eine klare Meinung zur Keeper-Debatte.
22: Also Manu hat einen Fehler gemacht beim 1-0 und schon andere Fehler hat er in seinen 2 Jahrzehnten, die er jetzt Profifußball spielt, bestimmt auch schon gemacht. Dementsprechend für uns gibt es ja gar keine Zweifel an Manu. Es gibt eine klare Idee, die wir haben, die setzen wir seit eineinhalb, fast seit 2 Jahren um, zusammen mit Jonas Urbig. Und Manu ist unsere Nummer 1, wird es auch bleiben.
21: Und trotzdem ist es nicht unrealistisch, dass Jonas Urbig, der designierte neue Nachfolger, in Stavanger zum Einsatz kommt. Denn der norwegische Meister trägt seine Heimspiele auf Kunstrasen aus. Für Stammkeeper Neuer mit seiner langen Verletzungshistorie nicht der ideale Untergrund.
22: Normal spielst du zu 99% auf Rasenplätzen. Jetzt hast du mit Stavanger, Bodo Glimt einen anderen Untergrund. Und sich an den zu gewöhnen, das halte ich für extrem notwendig. Weil es sind natürlich schon Gegebenheiten, die anders sind als auf normalen Rasenplätzen. Und dementsprechend ist es nur sinnvoll, dass wir eher hinfliegen und dort das Abschlusstraining machen.
21: Aber nicht nur über die Bodenbeschaffenheit und die Neuer-Patzer wird bei den Bayern diskutiert. Auch die beiden Unentschieden in der Liga gegen Schalke und Augsburg lassen aufhorchen. Eberl ist alarmiert.
22: Das ist vielleicht so der momentan der kleine Unterschied, dass wir in der letzten Saison doch relativ schnell aus den ersten 2-3 Chancen dann Tore gemacht haben, dann 1-2-0 geführt haben und dann wir unser Spiel auch wirklich so spielen konnten, wie wir es gespielt haben. Jetzt ist es eben so, Gegner stellen sich darauf ein, Gegner wissen natürlich auch, was unsere Laufwege sind, Gegner wissen auch, was wir vorhaben.
21: Und so wird sich auch Viking Stavanger bestmöglich auf das bislang größte Spiel der Vereinsgeschichte einstellen, egal wer letztendlich im Bayern-Tor steht.
16: Und zwar morgen um 21 Uhr. Wir übertragen die gesamte Partie in Konferenz mit dem zweiten deutschen Spiel Leipzig gegen Eindhoven live. Der Sport mit Jens-Christian Gußmann.
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0: Der Tag in Berlin und Brandenburg mit Werner Schoninger. Herzlich willkommen. Auch heute saßen Linke, Grüne und SPD in Berlin wieder zusammen, um zu sondieren. Auf der Tagesordnung neben der Verkehrs- und Klimapolitik auch der Wohnungsneubau und die Vergesellschaftung von Wohnungskonzernen. Doch vor allem in der Linken wird heftig und auch öffentlich gestritten. Die Vereinbarung zum Thema Antisemitismus, die die Sondierer vergangene Woche beschlossen haben, führt in Teilen der Partei zu großem Unmut. Sebastian Schöbel aus der RBB 24 Landespolitik berichtet, woran man sich stört.
1: Die Rede ist vom Verrat an den Palästinensern, vom Kniefall vor den Wahlverlierern und der Akzeptanz eines ungeheuerlichen Vorwurfs, der vollkommen unberechtigt sei. Einer immer lauter werdenden Gruppe unter den Berliner Linken geht die rot-grün-rote Vereinbarung zum Kampf gegen Antisemitismus viel zu weit. Unter diesen Bedingungen sei es besser, gar nicht zu regieren, sagen sie. Und dieser Ärger sei nachvollziehbar, erklärte Berlins Co-Landeschef der Linken Maximilian Schirmer im RBB-Inforadio. Die Vereinbarung mit ihrem Fokus auf Antisemitismus klammere eine Perspektive weitgehend aus, die der Palästinenser. Was unter der CDU-SPD-Regierung allerdings System gehabt habe, so Schirmer.
2: Das Leid und die Wut und auch die Trauer, die gerade auf den Straßen Berlins, immerhin die größte palästinensische Community Europas, hier lebt, die wurde eigentlich komplett vergessen oder ignoriert. Und diese Leerstelle können wir uns auch nicht erlauben und die werden wir uns auch nicht erlauben.
1: Ganz aktuell aber versucht die Berliner Linkenspitze, die Sondierungsgespräche auch auf die anderen Probleme der Stadt zu fokussieren. Auch da gibt es hohe Hürden, nicht nur bei der Vergesellschaftung von Wohnungskonzernen, sondern zum Beispiel auch bei der Frage, ob der Landesverfassungsschutz grundlegend verändert werden müsse.
2: Unsere Position, dass der Verfassungsschutz, so wie er jetzt funktioniert, nicht gut funktioniert, die bleibt.
1: So Schirmer, was wiederum bei der SPD auf Ablehnung stößt. Deren Landeschef Steffen Krach machte im RBB-Inforadio deutlich, eine Schwächung des Verfassungsschutzes werde er nicht akzeptieren und räumte gleichzeitig ein, dass auch bei den Sozialdemokraten derzeit viele an der rot-grün-roten Koalition zweifeln.
5: Ich habe auch interne Diskussionen innerhalb der SPD. Da ist die Kritik von der anderen Seite, mit der muss ich auch gerade umgehen. Die andere Aufgabe liegt bei den Vorsitzenden der Linkspartei.
1: Die müssten nun dafür sorgen, dass das in der Sondierung Vereinbarte auch von der Basis beschlossen wird. Verbindlich. Bei den Linken soll das auf einem Parteitag geschehen, möglicherweise schon Ende dieser Woche.
0: Über den Stand der Sondierungen in Berlin informierte rbb24 Landespolitikreporter Sebastian Schöbel. Die parteilose Annette Binder war im Mai schon einmal Bürgermeisterin von Strausberg in Märkisch-Oderland, aber nur für knapp 4 Wochen. Dann musste die damalige Wahl wiederholt werden, denn es war in der Briefwahl zu mehreren Unregelmäßigkeiten gekommen. Gestern hat Annette Binder zum 2. Mal die Bürgermeisterwahl in Strausberg gewonnen mit fast 65%. RBB-Reporter Philipp Gerstner hat Reaktionen eingefangen.
23: Schon bevor die letzten Wahllokale ausgezählt waren, wurde auf der Party von Annette Binder gejubelt. Rund 100 Gäste waren gekommen, darunter Wahlkampfunterstützer, Freunde, Familie und zukünftige Kollegen aus der Strausberger Politik. Gemeinsam beobachteten sie den Ausgang der Wahl und stimmten Siegeshymnen an. So sehen Sie aus, Nach 16 Monaten Wahlkampf auf eigene Kosten fühlt sich der Sieg für Annette Binder am Abend noch surreal an.
4: Man hat so lange auf diesen Tag hingearbeitet und hingefiebert. Und wenn es dann soweit ist, ist es doch irgendwie komisch. Ein Kapitel geht zu, ein neues geht auf. Aber ich freue mich einfach, dass ich so viele Menschen erreichen konnte und dass sie tatsächlich zum vierten Mal auch noch mal so zahlreich für mich an die Urne gegangen sind.
23: Auch der Vorsitzende der Stadtverordnetenversammlung, Steffen Schuster, überreichte gestern Blumen. Er hofft, dass jetzt wieder Ruhe in die Strausberger Politik einkehrt.
6: Ich bin sehr froh, dass das Wahldrama von Strausberg heute ein Ende gefunden hat. Denn ich glaube, wir haben in den letzten Wochen und Monaten genug gelitten, was Gültigkeit, Nichtgültigkeit und Aufhebung von Wahlen betrifft. Und ich hoffe nun, dass wir gemeinsam für Strausberg arbeiten können. Annette Binder und ich haben uns das gerade eben füreinander versprochen und werden es auch einhalten.
23: Welche Themen die neue Bürgermeisterin zuerst angehen sollte, das will er ihr nicht vorschreiben. Auf Kreisebene wird dagegen schon gefordert, dass die Fehler der annullierten Bürgermeisterwahl aufgearbeitet werden. Laut Rico Obenauf von den BVB-Freien Wählern habe der Landrat ohne rechtliche Grundlage in die Wahl eingegriffen und somit dem ehemaligen Kandidaten Patrick Hübner deutlich geschadet.
8: Hier ist eine Person vorverurteilt worden und die hat ein Wahlbeamter, Richter und Henker und Staatsanwalt zugleich gespielt. Und das muss aufgearbeitet werden. Ich glaube, dass wir hier sehr stark Grenzen einziehen müssen und dass dieser offensichtliche Bruch dessen, was er machen darf, nicht folgenlos sein darf.
23: Was Obenauf konkret mit einer Aufarbeitung meinte, ließ er offen. Doch ganz ohne Auffälligkeiten scheint es bei den Wahlen in Strausberg nicht zu gehen. Auch bei der gestrigen Stichwahl kamen 900 Briefwahlunterlagen nicht zurück. Für Strausberg eine hohe Quote. Ob das Einfluss auf das Wahlergebnis hat, muss der Wahlausschuss morgen entscheiden.
0: Philipp Gerstner war das aus Strausberg. Alles neu macht in Cottbus nicht nur wie überall der Mai, nein, auch der Oktober. Und zwar an der neuen medizinischen Universität. Nach der feierlichen Immatrikulation gestern sind 38 Medizinstudentinnen und Studenten heute in die ersten Seminare gestartet. RBB24-Reporterin Luise Mösler hat sich mit ihnen und einer Dozentin unterhalten.
9: Es riecht noch alles ganz neu im Seminarzentrum der Medizinischen Uni. Bis zuletzt wurde hier, wo früher einmal die Interimsnotaufnahme des Krankenhauses war, gemalert, Boden verlegt und eingerichtet. Jetzt sitzen die lang erwarteten Medizinstudierenden in ihrer ersten Vorlesung. Ein bisschen Unterricht gibt es schon, aber sonst geht's erstmal ums Zurechtfinden, erzählt Jördis Drescher aus Heidesee.
24: Also wir hatten schon unsere erste Vorlesung über die Entwicklung so ein bisschen der Medizin und ansonsten sehr viel Einführung. Erstmal, was uns jetzt so die nächsten Wochen erwartet, wie unser Studium aufgebaut ist und ja, unsere Professoren haben wir auch kennengelernt.
9: Und die Ersten an einer ganz neuen Uni sein, das ist schon auch ein bisschen aufregend.
24: Irgendwie sind alle Augen auf einen gerichtet. Man steht da auch so ein bisschen unter einem gewissen Druck. Aber ich freue mich trotzdem darauf und bin sehr gespannt, was jetzt die neue Zeit alles so bringt.
9: So geht es aber nicht nur den Studierenden, sondern auch den Dozenten, erzählt Asja Marz, die Geschäftsbereichsleiterin für Studium und Lehre.
25: Toll, dass es Realität wird. Seit 2 Jahren arbeiten wir darauf hin. Und wir sind eigentlich total froh und stolz, dass wir mit allen Teams hier im Klinikum total gut zusammengearbeitet haben.
9: Die Arbeit ist mit dem Studienstart aber noch längst nicht beendet. Es bleibt noch ganz schön viel zu tun.
25: Das eine ist die Berufung noch von anderen Professuren. Es gibt ja jetzt ungefähr 20. Das wird ja aufgestockt bis zu 80 Professuren. Dann wird es darum gehen, das Curriculum weiter zu planen. Das erste und zweite Semester ist fertig geplant. Das heißt, das dritte und vierte Semester planen wir jetzt. Und dann sollte es eigentlich klappen.
9: 2040 dann soll die Uni mit 1200 Studierenden voll ausgebaut sein.
0: Luise Mösle berichtete vom Studienstart an der neuen medizinischen Universität in Cottbus. Vor rund 80 Jahren ist das zweite Bahngleis zwischen Cottbus und Lübbenau abgebaut worden. Seit rund 30 Jahren wird über den Wiederaufbau gesprochen. Heute hat er endlich begonnen. Politik und Bahn sind dazu nach Radusch gekommen, aber auch ein inzwischen 91-jähriger Zeitzeuge des Abbaus nach dem Zweiten Weltkrieg, berichtet unser Reporter Markus Rohde.
26: Ich hab's gesehen, was da passiert. Und als Jugendlicher waren wir mit dabei. Überall, wo sich was getan hat nach dem Kriege. Und das war beim Gleisabbau.
27: Joachim Hans Jurisch steht auf dem Bahnsteig am Bahnhof Radusch und erinnert sich. Als Jugendlicher hat der Raduscher 1946 zugesehen, wie das damalige zweite Gleis zwischen Cottbus und Lübbenau als Teil der Reparationsleistungen an Russland abgebaut wurde. Als fast 91-Jähriger erlebt er heute, 80 Jahre später, den symbolischen Baustart für den Neubau dieses Gleises. Ab Ende 2027 soll das zweite Gleis einen Halbstundentakt zwischen Cottbus und Berlin ermöglichen. Ein echter Meilenstein für den Strukturwandel in der Lausitz, sagt Brandenburgs Ministerpräsident Dietmar Woidke.
7: Wir haben ja mit der Entwicklung, der dynamischen Entwicklung, die jetzt in Cottbus und im ganzen Umland eingesetzt hat, gibt es einen Riesenbedarf. Und dieser Bedarf muss abgedeckt werden und das braucht bessere Verkehrsverbindungen. Und dass dieses Projekt jetzt endlich realisiert wird, da freue ich mich ganz besonders.
27: Nach dem symbolischen Start heute geht es am 13. Dezember richtig los. Schon bis Ende 2027 soll alles fertig sein. Der Plan ist ambitioniert, denn es gibt jede Menge zu tun auf den 29 Kilometern. Neben dem neuen Gleis werden neue Oberleitungen gebaut, Bahnübergänge angepasst, 6 Brücken erweitert und die Bahnhöfe Radusch, Kunersdorf und Kolkwitz bekommen jeweils einen zweiten Bahnsteig. Kostenpunkt etwa 370 Millionen Euro. Gebaut wird unter Vollsperrung. Züge aus Cottbus werden über Kalau umgeleitet. Von allen Bahnhöfen auf der Baustrecke fahren Ersatzbusse.
0: RBB24-Reporter Markus Roder über den symbolischen Baustart für das zweite Gleis auf der Bahnstrecke Lübbenau-Cottbus. Ende 2027 soll es endlich betriebsbereit sein. Soweit der Tag in Berlin und Brandenburg mit Werner Schoninger. 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
10: A10 östlicher Berliner Ring Richtung Dreieck Barnim. An der Mühlenfließbrücke ist bis Anfang November nur eine Spur frei. Ab Erkner dauert es 10 Minuten länger. A10 westlicher Berliner Ring Richtung Dreieck Werder. Die Anschlussstelle Potsdam Nord ist gesperrt. Dort wird die Fahrbahn ausgebessert. A12 Berlin Richtung Frankfurt oder die Anschlussstelle Frankfurt West ist wegen dringender Bauarbeiten bis Ende November gesperrt. Stadtverkehr Berlin 100 Stadtring auf der Rudolf-Wessel-Brücke ist in beiden Richtungen die rechte Spur gesperrt. 100 Stadtring Richtung Wedding zwischen Gradestraße und Kreuz Schöneberg 10 Minuten Stau. Richtung Treptow Stau zwischen Wechsstraße und Buschkuckallee. Stau auch auf der 115 stadteinwärts, also Richtung Berlin zwischen Kleinmachnow und Spanische Allee 10 Minuten. Und Berlin-Charlottenburg-Kantstraße zwischen Joachimsthaler und Kaiser-Friedrich-Straße findet ein Fahrradkorso statt. Rundherum gibt es Stau. 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
10: Um 18.30 Uhr mit Jonas Ziegler. Guten Abend. Nach dem Rücktritt von Arbeitsministerin und SPD-Chefin Baas will die SPD bei einem Bundesparteitag Ende des Jahres ihre gesamte Führung neu wählen. Das hat Parteichef Klingbeil angekündigt. Ob er selbst noch einmal antritt, ließ Klingbeil offen. Baas ist heute von allen Ämtern zurückgetreten. Sie begründete das mit der Trauer um ihre verstorbene Stieftochter, aber auch mit öffentlichen Anwürfen gegen ihre Person. Ihr Nachfolger als Arbeitsminister soll der ehemalige SPD-Ministerpräsident von Rheinland-Pfalz, Schweizer, werden. Bundeskanzler Merz hat nach der Spritpreisbremse weitere finanzielle Entlastungen für die Menschen in Deutschland angekündigt. So soll die Stromsteuer auf das europäische Mindestmaß gesenkt werden. Laut dem CDU-Chef ist das eines der Ergebnisse der zweitägigen Beratungen der Parteiführung. Hauptstadtkorrespondent Uwe Berndt.
11: Merz sagte, das Leben sei in den letzten Jahren deutlich teurer geworden und man müsse es ernst nehmen, dass viele Menschen dies als Ungerechtigkeit wahrnehmen würden. Die CDU wolle diese Themen ernst nehmen und die Probleme Schritt für Schritt lösen. Selbstkritisch sagte Merz, es sei auch ihm persönlich in den letzten Monaten nicht gelungen, die Reformbemühungen der Bundesregierung mit einer positiven Zukunftsperspektive zu verbinden.
10: Das neue Berliner Abgeordnetenhaus ist etwas kleiner als direkt nach der Wahl am 20. September angenommen. Das hat der Landeswahlausschuss jetzt auch amtlich gemacht. Er hat heute in einer öffentlichen Sitzung das offizielle Wahlergebnis festgestellt. Demnach umfasst das Parlament 153 Sitze. Zunächst war die Wahlleitung von 158 ausgegangen. Grund für die Veränderung ist ein Fehler bei der Übermittlung von Wahlergebnissen in einem Spandauer Wahlkreis. Ein Standardbrief könnte ab Januar kommenden Jahres in Deutschland 1,14 Euro kosten. Das Porto würde dann so stark steigen wie noch nie, um mehr als 20%. Die Bundesnetzagentur hat der Post diesen Spielraum für die Jahre 2027 und 2028 eingeräumt. Bis jetzt hat die Post diese Spielräume immer voll ausgenutzt. Damit würde auch der Paketversand teurer werden. Wie Präsident Müller weiter erklärte, hatte die Post ursprünglich einen noch höheren Preisaufschlag beantragt. Deutschland müsste rund 6 Billionen Euro ausgeben, um bis 2045 klimaneutral zu werden. Das ist das Ergebnis einer Studie, die die Förderbank KfW im Auftrag gegeben hat. Die bisherigen Ausgaben müssten sich demnach mehr als verdoppeln. Der Großteil würde auf Verbraucher und Unternehmen entfallen, ein sehr viel geringerer auf den Staat. Fast die Hälfte der nötigen Investitionen entfällt laut der Studie auf den Verkehrssektor. Soweit die Nachrichten. 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Das Wetter. Nachts meist klar mit nur wenigen Wolken und meist trocken. Im Verlauf örtlich dichter Nebel bei plus 3 bis minus 2 Grad. Zurzeit in Berlin-Dahlem 13 und in Grünow 11 Grad. Mäßiger bis böiger Wind aus Südwest. Morgen nach Nebelauflösung freundlich bis sonnig, zum Abend stärker bewölkt bei 14 bis 17 Grad. Die Zeit 18.34 Uhr.
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0: Es ist die letzte große Tarifrunde in diesem Jahr. Etwa 3,7 Millionen Menschen werden nach Flächentarifvertrag für die Metall- und Elektroindustrie bezahlt. Das Gros in den westdeutschen Bundesländern, aber immerhin 80.000 Beschäftigte gibt es auch in Berlin und Brandenburg. Heute haben in Berlin die regionalen Tarifverhandlungen dazu begonnen. Die Gewerkschaft IG Metall fordert 5% mehr Geld für die Mitarbeiterinnen und Mitarbeiter. Die Arbeitgeber lehnen das ab. Wirtschaftsreporterin Anja Dobrodinsky hat mit beiden Seiten nach den ersten Unterredungen gesprochen.
12: Vor Beginn der Gespräche versammelten sich rund 100 Beschäftigte aus der Region vor dem Hotel, in dem verhandelt wurde. Sie rissen eine symbolische Mauer ein, gebaut aus Pappwürfeln, von denen jeder für eine finanzielle Belastung steht. Darunter drohende Standortschließungen, steigende Mieten oder Inflation. Drinnen am Verhandlungstisch ging es beiden Seiten zufolge konstruktiv, aber auch leidenschaftlich zu. Die Gewerkschaft forderte 5% mehr Lohn bei einer Laufzeit von einem Jahr. Alles werde teurer, da müssten auch die Gehälter deutlich steigen. Die meisten Betriebe könnten sich das leisten, sagt Jan Otto, Verhandlungsführer der IG Metall und Bezirksleiter für Berlin, Brandenburg und Sachsen.
13: Die Lage ist für Berlin, Brandenburg deutlich besser als zum Teil für andere Regionen in der Bundesrepublik. Das liegt vor allem an unserem sehr heterogenen Betriebemix. Wir haben ja auch viele Betriebe der Medizintechnik, Energiewirtschaft etc. und sind nicht so automobillastig.
12: Die IG Metall hatte eine Umfrage in den Betrieben gemacht. Danach geht es einzelnen Firmen sogar sehr gut. Für sie fordert die Gewerkschaft eine Gewinnbeteiligung für die Beschäftigten. Ein Angebot der Arbeitgeberseite gab es heute noch nicht. Henning Brandes, Verhandlungsführer der Arbeitgeber und Personalleiter bei Siemens.
14: In der ersten Tarifrunde nehmen wir die Forderung nochmal offiziell entgegen. Wir tauschen wirtschaftliche Zahlen, Daten, Fakten aus den beiden Perspektiven. Aber wir unterbreiten auch traditionell keine Angebote in der ersten Tarifrunde.
12: Die Lage der Branche sieht die Arbeitgeberseite etwas anders. Jeden Monat baue sie bundesweit 10.000 Jobs ab. Seit 2019 seien es insgesamt 350.000 Stellen. Die Produktion sei wegen der Konkurrenz aus China, der US-Zölle und der Kriege in der Ukraine und im Iran um 15% gesunken. Die Forderung der Gewerkschaften nach 5% mehr Lohn sei angesichts der schwierigen Lage vieler Betriebe viel zu hoch, sagt Henning Brandes. Die Folgen wären noch mehr Stellenabbau und noch weniger Investitionen.
14: Wenn wir uns die Unternehmensdaten angucken, haben wir 40% Betriebe, denen es wirklich nicht gut geht. Wir haben eine Auslastung von nur 79% in der Metall- und Elektroindustrie. Wir müssten mindestens eine Auslastung von 85% haben.
12: Gewerkschafter Jan Otto hält die schlechte Lage einiger Unternehmen zum Teil auch für hausgemacht.
13: Ein Aspekt in unserer Befragung ist zum Beispiel, dass nur 7% aller Befragten sagen, dass sie glauben, dass ihr Unternehmen eine klare Transformationsstrategie hat. Und das ist schon ein Problem.
12: Der nächste Verhandlungstermin in Berlin ist der 29. Oktober. Dann wollen die Arbeitgeber ein Angebot vorlegen. Die Gewerkschaften möchten neben der Lohnforderung auch darüber sprechen, wie Arbeitsplätze und Standorte in Unternehmen mit schlechterer Lage gesichert werden können.
0: Informationen von Anja Dobrodinsky aus der Wirtschaftsredaktion. Steigende Mieten einfach per Gesetz stoppen, das war die Idee hinter dem Berliner Mietendeckel. Das Bundesverfassungsgericht erklärte ihn schließlich für nichtig. Nun sind wieder neue, teils einschneidende Maßnahmen in der politischen Diskussion in Berlin bis hin zu Enteignungen größerer Wohnungsunternehmen. Auch für den Mietendeckel ist ein neuer Anlauf im Gespräch. Das auf Wohnungsmarkt- und Wirtschaftsforschung spezialisierte Berliner Institut Empirica hat heute nun eine Studie vorgelegt, was der erste Mietendeckel bewirkt hat. Wirtschaftsreporter Johannes Frevel.
15: Der Mietendeckel hat offenbar kaum Probleme gelöst. Er habe durch Preise unterhalb des Marktniveaus viel mehr Nachfrage noch angeheizt, damit die Knappheit verschärft und durch die sinkende Wirtschaftlichkeit von Bestandswohnungen Investitionen von Vermietern in neue Wohnungen gebremst, resümiert Rainer Braun die Folgen. Er ist Chef des Wohnungsmarktforschungsinstituts Empirica.
16: Preis zu niedrig ist, wenn ein Preis unterhalb des Marktpreises liegt, ist die Nachfrage größer und es kommt notwendig zu einer Knappheit.
15: Mietpreisdeckel dämpfen die Miete für jene, die bereits eine Wohnung mieten und unter die Regulierung fallen. Wer eine Wohnung sucht, dessen Chancen hängen eher am Neubau. Der aber drohe künftig zusätzlich ausgebremst zu werden von der möglichen Enteignung größerer Wohnungsbestände, berichtet Michael Kranz vom Bundesverband Freie Wohnungsunternehmen über die Stimmung unter Investoren am Berliner Markt.
17: Derzeit ist es so, dass allein aus der Vergesellschaftungsdebatte heraus knapp 3.500 Wohnungen zurückgestellt wurden, also wieder in der Schublade verschwunden sind und nicht realisiert werden. Die werden fehlen. Wir sind der festen Überzeugung, dass wenn die Vergesellschaftung umgesetzt wird, wir einen massiven Einbruch privater Investitionen hier im Wohnungsbau haben.
15: Doch wie sähe eine mögliche Lösung aus? Mehr bauen und das nicht nur mit einfacheren und kostengünstigeren Bauvorschriften, empfiehlt Empirica-Chef und Ökonom Rainer Braun. Auch der Staat müsse den Wohnungsneubau deutlich stärker fördern. Investoren wichen mit ihren Wohnungsprojekten derweil zunehmend nach Brandenburg aus, teils direkt an die Stadtgrenze zu Berlin. Das habe Folgen, so Braun.
16: Wenn ich in Brandenburg Wohnungen baue, muss ich die Leute auch, weil die hier arbeiten in Berlin, hierher transportieren. Ich muss Straßen bauen, ja, ich muss ÖPNV bauen, ich brauche dort soziale Infrastruktur. Das sind alles zusätzliche Kosten und es wäre schöner, wenn wir natürlich die Wohnungen in Berlin bauen könnten.
15: Was Investoren in Brandenburg lockt, dort gibt es weder Mietendeckel noch droht eine Enteignung von Wohnungen.
0: Informationen von Johannes Frevel.
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0: Linda Mai Ly Pham wurde 1998 als Tochter zweier vietnamesischer Vertragsarbeiter in Cottbus geboren. Sie hat Brandenburg mit 16 Jahren in Richtung Westen verlassen und ist nach ihrem Studium wieder in den Osten Deutschlands zurückgekehrt. Sie forscht und betätigt sich aktiv in der antirassistischen Arbeit mit dem Hintergrund ihrer eigenen Erfahrungen. Unsere Reporterin Elisa Göppert hat Linda Mai Ly Pham zum Gespräch getroffen. Wir wiederholen das Gespräch aus dem August.
18: Hallo Linda Mai Ly Pham, schön, dass Sie im Studio sind.
19: Danke für die Einladung.
18: Wir springen 34 Jahre zurück. Wir gehen nach Cottbus-Sachsendorf. Nur wenige Tage nach dem rassistischen Pogrom in Rostock-Lichtenhagen wird dort Ende August 1992 eine Geflüchtetenunterkunft angegriffen. Wie können wir uns denn die Situation damals vorstellen?
19: Am Wochenende vom 29. bis 31. August 1992 haben sich 150 bis 200 gewaltbereite Rechte vor der Asylunterkunft gesammelt. Und das Ziel dieser rechten Jugendlichen war es, diese Asylunterkunft anzugreifen, beziehungsweise die Menschen in der Asylunterkunft. Glücklicherweise konnten die Polizeieinsatzkräfte die Jugendlichen davon abhalten. Quasi alles, was danach passiert ist, war nicht auf dem Grundstück der Geflüchtetenunterkunft, sondern auf den Straßen Sachsendorfs.
18: Wie ging es dann auf diesen Straßen weiter?
19: Dieser rechte Mob hatte bereits Molotow-Cocktails vorbereitet und haben, statt sie auf die Geflüchtetenunterkunft wie geplant wahrscheinlich zu werfen, diese auf die Polizeieinsatzkräfte geworfen und auch auf die Feuerwehreinsatzkräfte, die dort vor Ort waren. Diese sogenannten Straßenschlachten haben sich bis in die Nacht hineingezogen und laut der Lausitzer Rundschau wurde dieser rechte Mob auch von außen quasi koordiniert. Also es hieß, dass sie aus der Ferne per Funk geleitet wurden durch die Straßen Sachsendorfs, um einer möglichen Einkesselung durch die Polizei zu entgehen.
18: Das heißt, es war wirklich ein organisierter Angriff.
19: Genau, so würde ich das auch beschreiben. Was auch noch dafür spricht, ist, dass darüber berichtet wurde, dass ein PKW die AngreiferInnen ständig mit Molotow-Cocktail-Nachschub versorgt hat, um quasi die Straßenschlacht in Gang zu halten. Genau, es gab auch einige Festnahmen in diesem Wochenende, aber sehr wenige Haftbefehle.
18: Sie haben ja in Leipzig unter anderem Geschichte auf Lehramt studiert und Ihre Abschlussarbeit über diesen Angriff geschrieben. Was konnten Sie durch diese Forschung rausfinden?
19: Vor allem hat mich ja interessiert in meiner Forschung, wie die Leute zeitgenössisch erklärt haben, wie es dazu gekommen ist und auch wie sie dann später damit umgegangen sind. Und was ich herausgefunden habe, ist vor allem, dass es entscheidende Deutungsmuster gab, die quasi weit verbreitet waren. Das eine war, dass die TäterInnen, die Gewaltbereiten, vor allem als Jugendliche gekennzeichnet wurden. Und dadurch wurde ihnen quasi eine Verantwortung abgesprochen und auch, dass sie ja Entscheidungen gar nicht richtig treffen konnten, weil sie ja noch nicht mündige Erwachsene sind. Wir haben quasi diese fehlgeleiteten Jugendlichen als Deutungsmuster, als Erklärungsmuster. Und auf der anderen Seite haben wir aber auch die Betroffenen. In der Berichterstattung kamen die Betroffenen kaum vor. Es gab nur vereinzelte Berichte, in denen mit den Asylsuchenden gesprochen wurde, mehr über sie als mit ihnen. Gleichzeitig wurden ihnen auch eine gewisse Schuld zugewiesen von KommunalpolitikerInnen. Der ehemalige Bürgermeister Waldemar Kleinschmidt hatte in einer Rede gesagt, die Asylsuchenden sollen sich bitte auf den Straßen Cottbus nicht provozieren lassen. Und auch nicht unbewusst selbst Leute provozieren, was natürlich auch eine Schuldumkehr darstellt.
18: Also einerseits eben ja eine Verantwortungszuweisung an die Opfer und auf der anderen Seite wurden die Motive der Täter verharmlost. Was ist denn über die Menschen bekannt, die eben damals in der Unterkunft gelebt haben? Weil das waren ja wirklich an die 1000 Menschen.
19: Es gibt leider nicht so viele Quellen zu den Asylsuchenden. Es gab Quellen vom Sozialamt, die aber noch bis 2027 über die Asylunterkunft in Verschluss sind. Ich hatte keinen Zugriff zu ihnen. Und ja, leider in anderen Publikationen gibt es auch keine Namen oder ZeitzeugInnen, die gefunden wurden, die bei diesem Angriff als Betroffene galten.
18: Sie hören das Vis-à-vis im RBB 24 Inforadio. Heute sprechen wir mit Linda Meili-Famm über die rassistischen Ausschreitungen 1992 in Cottbus-Sachsendorf. Sie selbst sind ja 1998 in Cottbus-Sachsendorf geboren und dort aufgewachsen. Wie haben Sie denn zum ersten Mal von den Angriffen im August 1992 erfahren?
19: Ich habe über die Angriffe erst im Studium erfahren, also nachdem ich dann schon in Leipzig angefangen habe zu studieren und auch relativ spät erst. Das hat mich auch sehr erschrocken, dass genau in dem Viertel, wo ich aufgewachsen bin und auch zur Schule gegangen bin, das quasi nie thematisiert wurde.
18: Und was war dann Ihre Motivation, sich eben in der Abschlussarbeit mit diesen Angriffen 1992 auseinanderzusetzen?
19: Es war auf jeden Fall ein Prozess, auf das Thema zu kommen. Mich hat vor allem auch die DDR interessiert und wie quasi dort ausländische Werktätige, die sogenannten Vertragsarbeitenden, wahrgenommen wurden.
18: Und Ihre Eltern kamen ja als vietnamesische Vertragsarbeitende in die DDR, sind geblieben. Was haben denn Ihre Eltern über diesen Angriff erzählt? Waren Sie da mit denen im Austausch?
19: Ich habe sie befragt, was sie davon mitbekommen haben und speziell dieses Wochenende hatten sie nicht im Blick. Meine Eltern meinten aber, dass es ja Anfang der 90er Jahre schon viel zu rechter Gewalt kam und sie auch damit viel konfrontiert wurden.
18: War das dann im Rahmen der Abschlussarbeit das erste Mal, dass Sie über die Erfahrung Ihrer Eltern in der DDR und auch nach der Wende gesprochen haben?
19: Ich würde nicht sagen, das war das erste Mal, aber es war das erste Mal, dass ich auch sehr deutlich und sehr viel nachgefragt habe. Es wurde immer mal wieder nebenbei erwähnt oder kurz eine Anekdote erzählt, dass mein Vater sich ein neues Auto gekauft hat und am Tag danach wurden gleich die Reifen aufgeschlitzt und ich das natürlich gesehen habe als Akt von Rassismus und Akt von Diskriminierung. Aber es gar nicht so richtig einordnen konnte, dadurch, dass ich mich auch einfach mit dem historischen Kontext nicht so viel auseinandergesetzt habe früher. Und jetzt fügt sich irgendwie ein kleines Puzzle und deswegen werde ich jetzt auch ein bisschen weiter dazu forschen.
18: Ja, da kommen wir nachher auf jeden Fall auch noch drauf. Wie haben Sie denn selbst das Aufwachsen in Cottbus erlebt?
19: Also es ist relativ schwer für mich, da so ein konkretes Bild zu zeichnen. Ich hatte, glaube ich, eine schöne Kindheit in Cottbus. Ich meine, die Umgebung, die Landschaft, die Natur ist ja atemberaubend schön. Und gleichzeitig, wenn ich so darüber nachdenke, wie viel, was auch für Schattenseiten waren, dass ich an einigen Spielplätzen zu einer bestimmten Uhrzeit nicht sein konnte, weil dann rechte Skinheads kamen und sich dann quasi diesen Spielplatz einverleibt haben und ich dann auch immer schnell nach Hause gerannt bin und sowas. Also ohne dass ich es, glaube ich, wusste, konnte ich auch ziemlich schnell erkennen, okay, sind diese Menschen mir jetzt gut oder schlecht gesinnt anhand ihrer Kleidung und ihres Auftretens. Und ich glaube, das ist schon auch krass, wenn man das so sagen kann. Also, dass ich auch schon als kleines Kind mir, naja, dessen nicht bewusst war, aber es auch unbewusst verinnerlicht habe, wo jetzt eine Gefahrenzone ist. Ja.
18: War das dann für Sie auch nochmal ein größeres Verstehen von dem, was Sie in der Kindheit erlebt haben, indem Sie sich eben mit diesen Ausschreitungen 92 und aber auch den dahinterliegenden Strukturen so beschäftigt haben? Also haben Sie da rückwirkend einfach Dinge nochmal anders einordnen können?
19: Ja, das auf jeden Fall. Ich glaube, dieser wissenschaftliche Zugang hat mir auch sehr geholfen, überhaupt verschiedene Situationen einzuordnen, die ich davor, wo ich wusste, oh, ich habe mich da irgendwie unwohl gefühlt und ich habe, glaube ich, auch viel meine Augen davor verschlossen, dass ich diese ganzen Deutschlandfahren, Reichsfahren, die ich in irgendwelchen Dorfjugendclubs gesehen habe, die wollte ich gar nicht sehen, weil ich wollte auch einfach nur irgendwie teilhaben.
18: Sie leben ja inzwischen in Leipzig, auch Ihre Eltern leben nicht mehr in Cottbus. Wie schauen Sie denn heute auf das gesellschaftliche Klima in der Stadt?
19: So gern ich auch was anderes sagen möchte, weil irgendwie fühle ich mich ja trotzdem verbunden mit dieser Stadt und irgendwie mag ich sie ja auch, muss ich sagen, dass ich mich leider gar nicht mehr so, also dass ich mich gar nicht so wohl fühle. Aber ich glaube, es liegt halt auch daran, dass rechte Symbole einfach sehr präsent in der Stadt sind und auch getragen werden. Und wie soll man sich da wohlfühlen, wenn man weiß, wofür sie stehen?
18: Und was ist denn Ihr Eindruck, wie wird heute in Cottbus mit den rassistischen Ausschreitungen 1992 umgegangen? Also wie wird daran erinnert?
19: Wichtig ist hier auf jeden Fall, die zivilgesellschaftlichen Initiativen herauszuheben. Es gibt immer wieder Initiativen wie Cottbus Nazifrei, die zum Beispiel 20 Jahre nach diesen Ausschreitungen die erste Kundgebung gehalten haben. Und 30 Jahre nach den Ausschreitungen wurde auch eine große Kundgebung, das war jetzt 2022, organisiert von der Initiative Cottbus 92.
18: Also das heißt, es gibt verschiedene Initiativen, die regelmäßig zu Jahrestagen aufmerksam machen. Gibt es aber irgendeine Art von dauerhafter Aufarbeitung sozusagen?
19: Nein, leider nicht. Das war auch eine Forderung der Initiative Cottbus 92, eine Art Denkmal aufzustellen, dort, wo die Geflüchtetenunterkunft stand. Die steht nicht mehr, aber dass irgendwas quasi daran erinnern soll. Die Stadt Cottbus hat dazu sich geäußert, dass sie sich intensiv mit den Angriffen auseinandersetzen werden und dass sie sich etwas überlegen werden. Meines Wissens nach ist da nichts passiert.
18: Also auch wenn Sie jetzt nicht mehr in der Stadt leben, scheint Cottbus Sie auf jeden Fall nicht loszulassen. Jetzt geht es eben nach Ihrem Studium mit einer wissenschaftlichen Promotion weiter. Inwiefern schließt denn diese Promotion vielleicht auch an die Forschung zu den Ausschreitungen und auch an Ihre persönliche Geschichte an?
19: Also Cottbus lässt mich irgendwie nicht los. Ich habe das Gefühl, da gibt es noch viel zu erforschen. Es wurde auch wenig erforscht. Cottbus irgendwie auch in der DDR als Energie- und Kohlebezirk, als Bezirk, wo auch viele Vertragsarbeiten hingekommen sind. Und irgendwie wurde noch nie so richtig das untersucht, wie quasi diese Vertragsarbeiten sich in Cottbus eingefunden haben. Auch mit dem Blick auf rechte Kontinuitäten, wie sich das auch in der DDR schon gezeigt hat. Und irgendwie ist es auch schon so ein bisschen daran anschließend an meine Staatsexamensarbeit. Nur schaue ich jetzt andere AkteurInnen an und möchte auf jeden Fall den Blick mehr auf die MigrantInnen richten als auf die rechten Jugendlichen. Die Menschen, mit denen ich sprechen möchte, sind vor allem auch zum Beispiel Vertragsarbeitende, mit denen ich ja auch irgendwie zusammen aufgewachsen bin, als die Freunde meiner Eltern. Aber ich möchte nicht nur quasi vietnamesische Vertragsarbeitende und deren Erfahrungen untersuchen, sondern auch alle MigrantInnen, die durch Arbeit nach Cottbus gekommen sind und wie sie quasi ihr Leben in der DDR und darüber hinaus bis in die 2000er wahrgenommen haben.
18: Dann auf jeden Fall ganz viel Erfolg dabei und vielen, vielen Dank für das Gespräch.
19: Dankeschön.
0: Mit der Historikerin Linda Meili-Farm sprach Elisa Göppert.
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0: Wer den Schauspieler Lars Eidinger an der Berliner Schaubühne erleben will, der braucht viel Geduld. Die Karten sind immer sehr schnell ausverkauft. Eidinger ist einer der bekanntesten Schauspieler seiner Generation. Zuletzt war er als Batman-Bösewicht für Dreharbeiten in Hollywood. Als Fotograf hat er sich mittlerweile auch einen Namen gemacht, zu sehen jetzt in einer Ausstellung in der Kunsthalle Tübingen. Kulturreporterin Jana Gürer hat ihn beim Aufbau begleitet.
1: Die ersten Bildschirme flimmern schon. Überall stehen, liegen und hängen Fotografien. Teils im A4-Format, teils lebensgroß. Lars Eidinger, kurze Haare, schwarzer Pulli, schwarze Baggy-Jeans, schlendert gut gelaunt mit Direktorin Nicole Fritz durch die Räume.
2: Echt beeindruckend, wenn ich mir überlege, wie lange ich brauche, um ein Bild bei uns zu Hause aufzuhängen. Und dann hängt es am Ende doch schief.
1: In diesem Fall geht es um mehrere Dutzend Fotos von Doppelgängern. Menschen meist von hinten aufgenommen in sehr ähnlichen Pullis, Schuhen, Kopfbedeckungen. Oft sogar in der gleichen Körperhaltung. Einzeln werden sie skurrile Bilder, wie man sie millionenfach in sozialen Medien findet. Sieht man die Bilder in der Masse, stellt sich dann doch die Frage nach dem System dahinter. Tragen wir die gleichen beigen Funktionsjacken, weil wir eine Beziehung zueinander haben? Oder haben wir eine Beziehung, weil wir die gleichen Jacken mögen?
2: Ja, ich habe schon eine große Faszination dafür, in welcher Perfektion sich der Alltag darstellt. Jetzt könnte man sagen, in der Zufälligkeit.

0: Vor allem mit dem Telefon, weil ich dadurch keine andere Perspektive einnehme. Ja. Also wenn ich das jetzt mit einer Spiegelreflexkamera gemacht hätte, hätte ich mich wahrscheinlich nochmal anders positioniert. Und dann sind auch so Begriffe wie Sucher in gewisser Weise immer verräterisch, weil das Bild habe ich ja schon gefunden.
1: Lars Eidingers gefundene Fotografien und Videos werden in der Kunsthalle Tübingen Werken aus der Sammlung gegenübergestellt, hinter denen oft ausgeklügelte theoretische Konzepte stehen. Da hängt das Bild eines Bluescreens vom Dreh von Schlöndorffs Heimsuchung neben einem blauen Bild von Yves Klein.
0: Herzklopfen. Also es ist echt heilig. Also ich kann es gar nicht glauben, dass es das ist, ehrlich gesagt. Auch, dass ich jetzt so nah ran darf.
1: Und Bilder von Denkmälern, die mit ihrer Umwelt seltsame Verbindungen eingehen, neben Eat Art von Daniel Spörri.
2: Deine Haltung und deine Fotografie und das Interesse, den Moment festzuhalten, matcht total mit Daniel Spörri, weil er eben bei einem Essen in die Hände geklatscht hat und dann wurde alles fixiert und der Moment wurde festgehalten.
0: Genau, das wäre mir zu oberflächlich, einfach zu sagen, ich kann jetzt meine Fotografie nicht einem Sigmar Polke oder einem Yves Klein gegenüberstellen. Warum nicht? Also warum nicht? Das ist ja eher die Frage, was tun sich da für Referenzen, Parallelen auf und was erzählt es über Menschheit und nicht über mich?
1: Das stimmt und doch erzählt die Ausstellung einiges über Eidinger. Zum Beispiel die Reihe von Bäumen, die sich dem menschlichen Gestaltungswillen widersetzen. Betondeckel abheben und aus Beeten ausbrechen. Irgendwie Selbstporträts, sagt er.
3: Fotografien vom Schauspieler Lars Eidinger zu sehen in der Kunsthalle Tübingen. Die Toten Hosen füllen tausende Kilometer von Deutschland entfernt große Hallen und tausende Argentinier singen »Hier kommt Alex« oder »Eisgekühlter Bommalunda« auf Deutsch mit. Denn in Argentinien haben Campino und Band besonders leidenschaftliche Fans. Wenn sie sich jetzt von der Bühne verabschieden, dann natürlich auch in Buenos Aires. Unsere Korrespondentin Anne Herberg war beim südamerikanischen Finale der Hosen dabei.
4: Steigbügel, Huckepack, fünf Punks schwitzend im Einsatz und schließlich hängt die 3 Meter lange Totenhosenfahne in hellblau-weiß doch noch an der Mauer vor dem Stadion. Dank einer deutsch-argentinischen Liebesgeschichte, die an diesem Abend hier in Buenos Aires ihr großes Finale erleben soll. Denn Los Hosen verabschieden sich von Argentinien. Los Hosen, das muss man fühlen, es ist Völkerverständigung pur. Sie haben uns nie enttäuscht, kamen selbst zur Jahrtausendwende, als hier die große Wirtschaftskrise war und niemand einen Peso hatte. Die Hosen spielten fast für umsonst. Doch nun ist er da, der Tag, der niemals kommen sollte. Komisch auch für uns, sagt Campino.
5: In Argentinien sieht man die Dinge persönlicher als zu Hause. Und wir sehen das auch so. Da kann man sich nicht einfach so vom Acker machen. It's gonna be a wild night. Für mich ist das ganz, ganz wichtig, dass wir hier bei voller Stärke uns verabschieden und dass wir auch den Leuten heute ein richtiges Brett verpassen wollen. Hier gibt es keine Zeit für Sentimentalitäten. Das habe ich mir immer so ausgemacht.
4: Noch eine große wilde Show. Sie proben, sie schwitzen, sie grölen mit, mehr oder weniger textsicher. 14.000 Fans sind gekommen, so viele wie noch nie, darunter auch rund 2.000 Dollar.
6: Das zu erleben, zu sehen, in einem vollen Konzertsaal zu sein, wie Unmengen von Menschen einfach auf Deutsch Tracks singen, obwohl sie eigentlich gar kein Deutsch können. Also es ist wirklich so eine Art Liebesgeschichte.
4: Das erste Konzert vor 34 Jahren. Heute gibt es Fanclubs, Coverbands und Campino trägt ein Tattoo der Tango-Legende Carlos Gardel auf dem Arm. Mi Buenos Aires querido steht darunter, mein geliebtes Buenos Aires. Und als er dann noch für Hier kommt Alex mitten in die Menge steigt, ist kein Halten mehr. Punk, Rebellion, totale Hingabe über all die vielen Jahre. Wir haben den Leuten zu Hause gesagt, ihr wisst nichts über Rock'n'Roll, wenn ihr nicht in Buenos Aires wart. Ihr seid so wichtig. Ihr seid ein Teil von uns. Ihr bleibt ein Teil von uns. You stay part of us. Abschied mit Vollgas. Am Schluss fließen dann doch noch die Tränen. Keine Frage, hier geht eine Ära zu Ende. Das war's, amigos. Adios.
7: Darum sagen wir...
3: Die deutschen Hosen auf Abschiedsshow in Argentinien. Unsere Korrespondentin Anne Herberg war im Konzert.
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1: Vorsicht auf der 113 Richtung Dresden. Im Schönefelder Kreuz auf der Überleitung zur A10 Richtung Dreieck Werder steht ein defektes Fahrzeug. Vorsicht auf der B158 Berlin-Bad Freienwalde. Zwischen Seefeld und Werneuchen in beiden Richtungen Behinderungen durch eine ungesicherte Unfallstelle. A10 östlicher Berliner Ring Richtung Dreieck Barnim. An der Mühlenfließbrücke ist bis Anfang November nur eine Spur frei. Ab Erkner 10 Minuten Verzögerung. Westlicher Ring Richtung Dreieck Werder, die Anschlussstelle Potsdam. Nord ist gesperrt, die Fahrbahn wird ausgebessert. Stadtverkehr Berlin A100 Stadtring. Auf der Rudolf-Wessel-Brücke ist in beiden Richtungen die rechte Spur gesperrt. Dort muss noch die Statik überprüft werden.
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1: Um 19 Uhr mit Jonas Ziegler. Nach dem Rücktritt von Bundesarbeitsministerin Baas will die SPD bei einem Bundesparteitag Ende des Jahres ihre gesamte Führung neu wählen. Nachfolger als Arbeitsminister soll der ehemalige rheinland-pfälzische Ministerpräsident Schweizer werden. Aus dem Hauptstadtstudio Birte Sönnigsen.
2: Alexander Schweizer war bis März Ministerpräsident von Rheinland-Pfalz. Dann hat die SPD die Wahl verloren und Schweizer wurde Fraktionschef im Landtag. In Berlin wird er direkt voll gefordert sein und muss das umstrittene Rentenpaket der schwarz-roten Koalition umsetzen. Bärbel Baas hatte angekündigt, sowohl als Ministerin als auch als Parteivorsitzende zurückzutreten.
1: Bundeskanzler Merz hat angekündigt, dass die Stromsteuer in Deutschland gesenkt wird. Am Mittag hatte der CDU-Chef die Ergebnisse der zweitägigen Beratungen der Parteiführung bekannt gegeben. Demnach soll die Stromsteuer für alle auf das europäische Minimum fallen, so wie es Union und SPD in ihrem Koalitionsvertrag beschlossen, bisher aber nicht umgesetzt haben. Im Schnitt würden Durchschnittshaushalte dann etwa 70 Euro im Jahr weniger zahlen. Bundesjustizministerin Hubig will verhindern, dass Extremisten die Gerichte unterwandern können. Zuletzt hatte es Hinweise gegeben, dass sich zunehmend extremistische Kandidaten als Schöffen bewerben. Einen entsprechenden Entwurf zur Reform des Richtergesetzes hat Hubig heute veröffentlicht. Aus dem Hauptstadtstudio Bianca Schwarz.
3: Zum Richter darf nur eine Person berufen werden, bei der sicher ist, dass sie für die freiheitlich-demokratische Grundordnung einsteht. Dieser Grundsatz soll bald auch für ehrenamtliche Richterinnen und Richter gelten. Ehrenamtliche Richterinnen und Richter ohne juristische Ausbildung spielen im deutschen Justizsystem eine wichtige Rolle. Gemeinsam mit Berufsrichtern entscheiden sie über Schuldspruch und Strafbemessung.
1: Ein Standardbrief könnte ab Januar kommenden Jahres in Deutschland 1,14 Euro kosten. Das Porto würde dann so stark steigen wie noch nie, um mehr als 20%. Die Bundesnetzagentur hat der Post diesen Spielraum für die Jahre 2027 und 2028 eingeräumt. Bis jetzt hat die Post diese Spielräume immer voll ausgenutzt. Damit würde auch der Paketversand teurer werden. Wie Bundesnetzagenturpräsident Müller weiter erklärte, hatte die Post ursprünglich einen noch höheren Preisaufschlag beantragt. Soweit die Nachrichten. 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Das Wetter. Nachts meist klar mit nur wenigen Wolken und durchweg trocken. Im Verlauf örtlich dichter Nebel bei +3 bis -2 Grad. Zurzeit in Berlin-Dahlem 10 und in Grünow 8 Grad. Es weht mäßiger bis böiger Wind aus Südwest. Morgen am Dienstag nach Nebelauflösung freundlich bis sonnig, zum Abend stärker bewölkt bei 14 bis 17 Grad. Abschließend die Zeit, es ist 19.03 Uhr.
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4: Mit Werner Schoninger, ich grüße Sie. Eine der profiliertesten Politikerinnen Deutschlands, Bärbel Baas, ist heute überraschend zurückgetreten und das gleich von zwei Ämtern, als Bundesarbeitsministerin und als SPD-Co-Chefin. Eva Huber aus dem Hauptstadtstudio mit Reaktionen.
5: Schäbig, unmenschlich, rücksichtslos. Mit diesen Worten kritisieren Spitzenpolitiker der SPD die politische Kultur im Land, nachdem Bärbel Baas als SPD-Co-Chefin und als Arbeitsministerin zurückgetreten ist. Als einen Grund für ihren Rücktritt nennt Baas auch, dass sie in dieser für sie so schwierigen Zeit nach dem Tod ihrer Stieftochter weiter öffentlich angegriffen worden sei. Auch aus den Reihen ihrer Koalitionspartner CDU und CSU. Als unanständig bezeichnet SPD-Co-Parteichef Lars Klingbeil das.
6: Deutlich wird mit dem heutigen Tag aber, hinter all diesen Ämtern stehen am Ende Menschen. Und auch an uns gehen die Krisen dieser Zeiten nicht spurlos vorbei. An uns geht die Polarisierung nicht spurlos vorbei, die politische Auseinandersetzung, die auch immer mehr Hass und Hetze einziehen lässt.
5: Das würden insbesondere auch Frauen verstärkt erleben, sagt Klingbeil. Konkrete Beispiele dazu, welche Angriffe sie meinen, nannten die SPD-Politiker nicht. CDU und CSU hatten Bärbel Baas immer wieder vorgeworfen, als Arbeitsministerin Reformen zu verschleppen und zu blockieren. Dabei ging es zum Beispiel um das Rentenpaket, aber auch um neue, flexiblere Regeln zur Arbeitszeit. In der CDU-Führung auf der anderen Seite sind viele verwundert über die Vorwürfe der SPD. Kanzler und CDU-Chef Friedrich Merz betont, er habe immer nur in Sachfragen mit ihr diskutiert, nie persönlich. Und?
7: Die CDU hat ihr Mitgefühl mit Frau Baas in den letzten 3 Wochen immer zum Ausdruck gebracht. Wenn es Meinungsverschiedenheiten in der Sache gab, dann gab es sie. Und dann sind sie auch ausgetragen worden, so wie es in der Sache notwendig war.
5: Der Kanzler hofft wiederum, dass die angekündigten Reformen jetzt schnell vom neuen Arbeitsminister umgesetzt werden. Für das Amt hat die SPD Alexander Schweizer vorgeschlagen. Der SPD-Politiker war bis Mai Ministerpräsident von Rheinland-Pfalz, hat die Landtagswahl dort aber verloren. Schon lange werden ihm Ambitionen nachgesagt, auf Bundesebene politisch mitmischen zu wollen. Er gilt als Pragmatiker, hat sich aber bisher auch klar gegen eine Abschaffung der abschlagsfreien Rente nach 45 Beitragsjahren ausgesprochen. Ein Reformvorhaben, das er jetzt als Minister umsetzen müsste. Kanzler Merz macht Druck auf Schweizer.
7: Er übernimmt eine sehr große Verantwortung. Er übernimmt offene Gesetzgebungsvorhaben, von denen ich hoffe, dass sie jetzt schnell im Kabinett verabschiedet werden und in den parlamentarischen Prozess eingebracht werden können.
5: Für die Koalition in Berlin dürfte es also unruhig weitergehen. Zumal die SPD nun auf eine Personaldebatte um den Parteivorsitz zusteuert. SPD-Parteichef Lars Klingbeil hat angekündigt, dass es im Dezember oder im Januar einen Parteitag geben soll. Dann soll die ganze Führungsriege der SPD neu gewählt werden.
6: Ich halte das für wichtig, damit wir Klarheit über die personelle Aufstellung und auch Klarheit über den programmatischen Kurs der SPD haben.
5: Ob Klingbeil selbst wieder antritt, ließ er offen. Eine Doppelspitze soll es in der SPD nach seinem Willen aber weitergeben. Die SPD sucht also jetzt nach mindestens einer neuen Chefin.
4: Hauptstadtkorrespondentin Eva Huber zum Rücktritt von Bärbel Baas. Seit Juni möchte die neue Israel-Korrespondentin der Zeitung Taz ins Land einreisen, aber Israel verweigert ihr das dafür nötige Visum, offenbar wegen ihrer kritischen Berichterstattung. Unser Nahostkorrespondent Jan-Christoph Kitzler über den Fall und die Hintergründe.
8: Es ist nicht das erste Mal, dass Serena Bilancheri in Israel Probleme bei der Ein- und Ausreise hat. Im Juli 2025 wollte sie von Tel Aviv nach Wien fliegen, um einen Journalistenpreis entgegenzunehmen. Am Flughafen wurde ihr Computer beschlagnahmt. Erst nach 9 Tagen erhielt sie ihn zurück, schwer beschädigt. Die Organisation Reporter ohne Grenzen untersuchte damals das Gerät und erklärte, ein Zugriff sei sehr wahrscheinlich. Jetzt wird der in Italien geborenen Korrespondentin der Tageszeitung Taz für Israel und die palästinensischen Gebiete die Einreise gleich ganz verweigert.
9: Ich hatte bereits im vergangenen Jahr Probleme, also mein Laptop wurde am Flughafen beschlagnahmt und ich bin nicht die einzige Journalistin, der das passiert ist. Mein Eindruck ist, dass die israelische Regierung kritische Berichterstattung und Berichterstattung über die Lage in den palästinensischen Gebieten so weit wie möglich erschweren will.
8: Auch einem italienischen Journalisten und einer französischen Reporterin wurde die Einreise bereits verweigert. Serena Bilancheri hatte zuletzt eine 3-monatige Aufenthaltsgenehmigung. Als die auslief, reiste sie aus. Ihr Antrag auf ein länger gültiges Arbeitsvisum wurde nicht genehmigt. Dass das mit ihrer kritischen Berichterstattung über die israelische Regierung zusammenhängt, belegt eine Erklärung des Ministeriums für Diaspora-Angelegenheiten und den Kampf gegen Antisemitismus. Darin wird aus 2 Kommentaren Bilancheris aus dem Jahr 2025 zitiert. Einer handelt von der erwiesenermaßen katastrophalen Lage im Gazastreifen im vergangenen Jahr, von Plänen der EU-Kommission, Israels Regierung deswegen zu sanktionieren und von der Tatsache, dass die Bundesregierung solche Sanktionen verhinderte. Bilancheri schreibt, Sanktionen wären ein bitter notwendiges Zeichen an die israelische Regierung. Ein anderer Kommentar handelt von der Gewalt durch jüdische Siedler im Westjordanland an Palästinensern, die bis heute unter der Regierung Netanyahu ein nie gekanntes Ausmaß erreicht hat. Bilancheri spricht von einer radikalen Vertreibungsstrategie und fordert wegen der Verletzung des Völkerrechts finanzielle und militärische Sanktionen. Insgesamt 10 Länder, darunter Großbritannien und Frankreich, haben inzwischen Sanktionen der Siedlungen auf den Weg gebracht, Deutschland weiterhin nicht. Serena Bilancheris Meinung als Berichterstatterin wird nun offiziell von der israelischen Regierung sanktioniert. In der Erklärung des Diaspora-Ministeriums wird Avi Cohen-Scali, der Generaldirektor, mit folgenden Worten zitiert. Anti-israelische Elemente und solche, die Israel diffamieren, sollten keinen Fuß auf israelischen Boden setzen. Wir werden Boykottaufrufe gegen Israel unter dem Deckmantel des professionellen Journalismus nicht dulden.
9: Es ist eine sehr schlechte Nachricht für die Pressefreiheit in Israel. Das heißt, wer als ausländischer Journalist in Israel arbeiten will, muss sich gegebenenfalls selbst zensieren, also zumindest wenn es um Sanktionen oder die Lage im Westjordanland geht.
8: Auch israelische Journalisten sorgen sich um die Pressefreiheit im Land. Anna Zaragusti kümmert sich bei der Journalistengewerkschaft um das Thema. Sie sagte dem ARD-Studio Tel Aviv:
10: The freedom of the press in Israel is deteriorating rapidly.
8: Die Pressefreiheit in Israel verschlechtert sich rapide. Israelische Journalisten werden angegriffen, nur weil sie ihre Arbeit machen und die Mächtigen zur Rechenschaft ziehen. Ausländischen Journalisten wird die Einreise in das Land verweigert, weil sie die Politik der israelischen Regierung kritisieren. Bald schon wird sich Israel nicht mehr eine Demokratie nennen können, denn es gibt keine Demokratie ohne Pressefreiheit. Hoffnung liegt für sie in den israelischen Parlamentswahlen am 27. Oktober. Doch ob die ein neues Regierungsbündnis hervorbringen und ob eine neue Regierung die Sanktionierung von Journalistinnen und Journalisten beendet, ist völlig offen. Solange leben zahlreiche Korrespondenten mit dem Risiko, dass auch ihnen wegen zu kritischer Berichterstattung die Einreise nach Israel verweigert wird.
4: Jan-Christoph Kitzler war das aus Tel Aviv. Von einem beispiellosen Sanktionsschlag gegen die russische Kriegswirtschaft hat Außenminister Johann Wadephul heute gesprochen. Mit seinen EU-Amtskolleginnen und Kollegen ist er in Luxemburg zusammengekommen. Dabei wurde das neue Sanktionspaket gegen Russland auf den Weg gebracht. Einzelheiten von Brüssel-Korrespondentin Katrin Schmidt.
11: Für die Europäische Union ist es durchaus ein bedeutender Tag. Sie verabschiedet das größte individuelle Sanktionspaket seit Beginn des russischen Angriffskriegs vor 5 Jahren. Und was lange geplant war, wirkt jetzt auch noch wie eine klare Antwort auf den Kurs der USA, kurz nachdem Präsident Trump den Diesel-Deal mit Kreml-Chef Putin verkündet und die dazugehörigen US-Sanktionen gegen Russland gelockert hat. Die EU aber hält Kurs, so die Außenbeauftragte Kaja Kallas.
12: That's why we are, of course, continuing our path. We are.
11: Wir setzen unseren Weg unbeirrt fort. Wir setzen weitere 1600 Einträge auf die Sanktionsliste, weil eines ist klar, nur immer stärkerer Druck auf Russland wird Wirkung zeigen. Der größte Teil dieser Einträge, also Personen und Organisationen, zielt auf den militärischen Komplex Russlands. Rund die Hälfte davon sind Akteure, die mit der Produktion von ballistischen Raketen zu tun haben, die Russland jeden Tag einsetzt, um ukrainische Zivilisten zu töten, so Kallas. Viele weitere Einträge gehören zu Unternehmen, die wichtige Komponenten für moderne russische Drohnen und Flugzeuge liefern, also etwa Radargeräte, Antennen und Sendeempfänger, Sprengstoffe und Munition sowie Optik- und Navigationssysteme. Insofern zielt die neue Sanktionsrunde jetzt direkt auf die Kriegsmaschine von Präsident Putin, so Europastaatsminister Gunter Kriechbaum, der in Vertretung für Außenminister Wadephul nach Luxemburg gereist ist.
13: Jeder Euro, jeder Dollar, der hier durch Energiekäufe in die Kasse von Putin, in die Kasse von Russland gespült wird, wird dazu dienen, dass Russland diese Vermögen, dieses Geld dazu nutzt, um neue Waffen gegen die Ukraine produzieren und einsetzen zu können. Insoweit gehen wir hier einen anderen Weg.
11: Die sanktionierten Personen können nicht mehr in die EU einreisen und hier Geschäfte tätigen. Dazu wird ihr Vermögen eingefroren. Mit Sanktionen belegt wurden heute auch 77 Personen, denen vorgeworfen wird, in von Russland besetzten Regionen der Ukraine an den sogenannten Scheinwahlen mitgewirkt zu haben. Alles in allem ist diese Listung im Rahmen des Sanktionsregimes zum Schutz der territorialen Unversehrtheit der Ukraine, wie es offiziell heißt, 984 Seiten lang. Sie wurde heute im Amtsblatt der EU veröffentlicht und ist damit in Kraft. Sie listet auch ausführlich die Begründung für die jeweils sanktionierten Einheiten auf, unter denen sich auch 7 nordkoreanische Personen befinden, die am Krieg gegen die Ukraine beteiligt sind. Über die Jahre gesehen wächst damit die Liste der sanktionierten Personen und Organisationen aus Russland auf gut 4.500 Einträge an. Daneben haben die Europäer in den vergangenen Jahren bereits 21 umfangreiche Sanktionspakete gegen Russland beschlossen. Und auch wenn der Krieg von Moskau aus mit voller Härte weitergeführt wird, sei der Effekt dieser EU-Entscheidungen deutlich spürbar, so die Außenbeauftragte Kallas. Nach der neuen Sanktionsrunde ist bereits vor der nächsten, denn ausführlich haben die EU-Außenministerinnen und Minister heute auch über die russischen Sabotageakte auf europäischem Boden diskutiert. Im Zusammenhang mit dem vereitelten Drohnenanschlag von Leipzig bringt die Bundesregierung nun rund 25 neue Namen ins Spiel, die künftig sanktioniert werden sollen. Die Abstimmung dazu läuft, ebenso wie die Beratungen in Brüssel über ein 22. Sanktionspaket.
4: Informationen von EU-Korrespondentin Katrin Schmidt. Und hier geht es weiter mit Jens-Christian Gussmann.
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14: Alexander Zverev führt die Nummer 1 der Tenniswelt. Seit Wochen stand das ja schon als sehr reale Möglichkeit im Raum. Seit heute ist es Gewissheit. Es geht nicht mehr um die Frage, ob, sondern nur noch darum, wann wird es passieren. Die Hintergründe von Franziska Schock.
15: Tennisstar Alexander Zverev wird nach seinen diesjährigen Triumphen bei den French Open und den US Open die Saison als Weltranglistenerster beenden. Das steht seit heute offiziell fest, weil Verfolger Carlos Alcaraz überraschend im Sechzehntelfinale in Shanghai ausschied und so Zverev nicht mehr einholen kann. Aktuell führt Jannik Sinner noch das ATP-Ranking an, doch der Italiener hat seine Saison bereits aufgrund von Verletzungen beendet. Zverev wird so unabhängig von künftigen Ergebnissen spätestens nach den ATP-Finals im November Tennisgeschichte schreiben. Zverev ist erst der zweite deutsche Mann nach Boris Becker, der den Tennisthron besteigt.
14: Fußball. Einspielen für die WM im kommenden Sommer. Das ist morgen Abend das Ziel für die deutschen Frauen. Qualifiziert sind sie für das Turnier in Brasilien bereits. Jetzt geht es darum, an Taktik und Spielsystem zu arbeiten. Und dafür bevorzugt Bundestrainer Christian Wück hochkarätige Gegnerinnen, wie zum Beispiel morgen am frühen Abend Asienmeister Japan. Aus dem Spielort Bremen, Christian Schulze.
16: Locker, gut gelaunt und voller Vorfreude präsentierten sich Deutschlands Fußballfrauen beim Abschlusstraining vor den leeren Rängen des Bremer Weserstadions. Dem Anpfiff gegen Asienmeister Japan vor den dann mindestens 25.000 Fans wird entgegengefiebert, denn die positiven Erinnerungen an den letzten Auftritt in der Hansestadt sind noch sehr präsent.
17: Wenn man so ein Spiel wie gegen die Niederlande abliefert, wenn die Stimmung so außergewöhnlich war, wie es eben an diesem Abend war, dann freut man sich, dass man wieder die Möglichkeit bekommt, hierher zu kommen.
16: Der Auftritt gegen die Niederlande in der Nations League vor rund anderthalb Jahren gilt bis heute als einer der besten unter Bundestrainer Christian Wück. Diesmal wartet mit Japan bewusst ein außereuropäisches Team, um sich mit Blick auf die WM in Brasilien im kommenden Sommer mit anderen Spielweisen vertraut zu machen. Der Asienmeister gilt als absolute Topmannschaft und wird Franziska Kett und Co. ordentlich fordern.
18: Wenn sie Zeit haben, wenn sie Platz haben, dann sind sie einfach kaum zu stoppen. Deswegen, glaube ich, müssen wir einfach unsere Stärken morgen auf den Platz bekommen. Und dann, glaube ich, werden die auch ihre Fehler machen und die müssen wir dann konsequent ausnutzen.
16: Der Respekt vor Japan ist groß, doch das Duell gegen einen WM-Mitfavoriten soll auf dem Weg zum Turnier in Brasilien helfen. Der bewusst gewählte Härtetest soll die Entwicklung der deutschen Mannschaft weiter voranbringen und darf, wie der letzte Auftritt in Bremen, gerne wieder positiv in Erinnerung bleiben.
14: Anstoß ist um 17.45 Uhr. Die ganze Partie sehen Sie in der ARD. Mit einer Torwartdebatte im Gepäck sind die Bayern heute zum Champions-League-Spiel nach Norwegen gereist. Vor Ort löste sich dann die Frage, wer wird morgen bei Viking-Stavanger spielen, Neuer oder Urbich. Neuer setzte mit leichten Problemen am Fuß beim Abschlusstraining aus. Die Torwartfrage habe sich damit von selber beantwortet, so Trainer Vincent Kompany. Anstoß morgen Abend ist um 21 Uhr. Wir übertragen die gesamte Partie in einer Konferenzschaltung mit dem zweiten deutschen Spiel Leipzig gegen Eindhoven live. Der erste FC Union braucht einen neuen Nachwuchstrainer. Jens Hertel, bisher Coach der U19, hat sein Amt nach Diskriminierungsvorwürfen niedergelegt. Hertel habe sich falsch verhalten und man habe sich mit ihm auf eine Auszeit verständigt. So wird Unionspräsidiumsmitglied Lutz Munak in einer Vereinsmitteilung zitiert. Inforadio-Reporter Lars Becker.
19: Jens Hertel zieht damit die Konsequenz aus einem Strafantrag des DFB-Kontrollausschusses. Wegen des Vorwurfs diskriminierender Äußerungen im Trainingsbetrieb hatte der Kontrollausschuss ein mehrwöchiges Betätigungsverbot gegen den früheren Zweitligatrainer beantragt. Das hatte Union am Sonntag auf seiner Vereinswebseite mitgeteilt. Die Diskriminierungsvorwürfe seien in einem anonymen Schreiben an den Club erhoben worden. Eine Meldung eines persönlich Betroffenen habe es allerdings nicht gegeben. Details nannte Union nicht. Er habe Fehler gemacht und sei seiner Vorbildfunktion im Nachwuchsbereich nicht gerecht geworden. Dafür habe er die Mannschaft sowie das Trainer- und Betreuerteam um Entschuldigung gebeten, wird Hertel in der Vereinsmitteilung zitiert. Er habe den Club darüber informiert, den Trainerberuf bis auf Weiteres nicht auszuüben und die Zeit zur persönlichen Aufarbeitung zu nutzen. Hertel war im Januar 2026 beim damaligen Drittligisten Erzgebirge Aue entlassen worden. Zuvor hatte er in der zweiten Liga den 1. FC Magdeburg, Hansa Rostock und Eintracht Braunschweig trainiert. Das Amt des U19-Trainers bei Union hatte Hertel erst im Juli angetreten.
14: Abschließend noch eine Meldung aus Potsdam, gerade eben reingekommen. Die Judoschule Falkensee ist Sieger bei dem Wettbewerb Sterne des Sports in Silber in Brandenburg. Damit wird außerordentliches, ehrenamtliches, besonderes gesellschaftliches Engagement geehrt. Und so weiter Sport mit Jens-Christian Gossmann.
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4: Der Tag in Berlin und Brandenburg mit Werner Schoninger. Herzlich willkommen. Auch heute saßen Linke, Grüne und SPD in Berlin wieder zusammen, um zu sondieren. Auf der Tagesordnung neben der Verkehrs- und Klimapolitik auch der Wohnungsneubau und die Vergesellschaftung von Wohnungskonzernen. Doch vor allem in der Linken wird heftig und auch öffentlich gestritten. Die Vereinbarung zum Thema Antisemitismus, die die Sondierer vergangene Woche beschlossen haben, führt in Teilen der Partei zu großem Unmut. Sebastian Schöbel aus der RBB 24 Landespolitik berichtet, woran man sich stört.
20: Die Rede ist vom Verrat an den Palästinensern, vom Kniefall vor den Wahlverlierern und der Akzeptanz eines ungeheuerlichen Vorwurfs, der vollkommen unberechtigt sei. Einer immer lauter werdenden Gruppe unter den Berliner Linken geht die rot-grün-rote Vereinbarung zum Kampf gegen Antisemitismus viel zu weit. Unter diesen Bedingungen sei es besser, gar nicht zu regieren, sagen sie. Und dieser Ärger sei nachvollziehbar, erklärte Berlins Co-Landeschef der Linken Maximilian Schirmer im RBB-Inforadio. Die Vereinbarung mit ihrem Fokus auf Antisemitismus klammere eine Perspektive weitgehend aus, die der Palästinenser. Was unter der CDU-SPD-Regierung allerdings System gehabt habe, so Schirmer.
21: Das Leid und die Wut und auch die Trauer, die gerade auf den Straßen Berlins, immerhin die größte palästinensische Community Europas, hier lebt, die wurde eigentlich komplett vergessen oder ignoriert. Und diese Leerstelle können wir uns auch nicht erlauben und die werden wir uns auch nicht erlauben.
20: Ganz aktuell aber versucht die Berliner Linkenspitze, die Sondierungsgespräche auch auf die anderen Probleme der Stadt zu fokussieren. Auch da gibt es hohe Hürden, nicht nur bei der Vergesellschaftung von Wohnungskonzernen, sondern zum Beispiel auch bei der Frage, ob der Landesverfassungsschutz grundlegend verändert werden müsse.
21: Unsere Position, dass der Verfassungsschutz, so wie er jetzt funktioniert, nicht gut funktioniert, die bleibt.
20: So Schirmer, was wiederum bei der SPD auf Ablehnung stößt. Deren Landeschef Steffen Krach machte im RBB-Inforadio deutlich, eine Schwächung des Verfassungsschutzes werde er nicht akzeptieren und räumte gleichzeitig ein, dass auch bei den Sozialdemokraten derzeit viele an der rot-grün-roten Koalition zweifeln.
22: Ich habe auch interne Diskussionen innerhalb der SPD. Da ist die Kritik von der anderen Seite, mit der muss ich auch gerade umgehen. Die andere Aufgabe liegt bei den Vorsitzenden der Linkspartei.
20: Die müssten nun dafür sorgen, dass das in der Sondierung Vereinbarte auch von der Basis beschlossen wird. Verbindlich. Bei den Linken soll das auf einem Parteitag geschehen, möglicherweise schon Ende dieser Woche.
4: Über den Stand der Sondierungen in Berlin informierte rbb24 Landespolitikreporter Sebastian Schöbel. Die parteilose Annette Binder war im Mai schon einmal Bürgermeisterin von Strausberg in Märkisch-Oderland, aber nur für knapp 4 Wochen. Dann musste die damalige Wahl wiederholt werden, denn es war in der Briefwahl zu mehreren Unregelmäßigkeiten gekommen. Gestern hat Annette Binder zum 2. Mal die Bürgermeisterwahl in Strausberg gewonnen mit fast 65%. RBB-Reporter Philipp Gerstner hat Reaktionen eingefangen.
23: Schon bevor die letzten Wahllokale ausgezählt waren, wurde auf der Party von Annette Binder gejubelt. Rund 100 Gäste waren gekommen, darunter Wahlkampfunterstützer, Freunde, Familie und zukünftige Kollegen aus der Strausberger Politik. Gemeinsam beobachteten sie den Ausgang der Wahl und stimmten Siegeshymnen an. Nach 16 Monaten Wahlkampf auf eigene Kosten fühlt sich der Sieg für Annette Binder am Abend noch surreal an.
24: Man hat so lange auf diesen Tag hingearbeitet und hingefiebert. Und wenn es dann soweit ist, ist es doch irgendwie komisch. Ein Kapitel geht zu, ein neues geht auf. Aber ich freue mich einfach, dass ich so viele Menschen erreichen konnte und dass sie tatsächlich zum 4. Mal auch noch mal so zahlreich für mich an die Urne gegangen sind.
23: Auch der Vorsitzende der Stadtverordnetenversammlung, Steffen Schuster, überreichte gestern Blumen. Er hofft, dass jetzt wieder Ruhe in die Strausberger Politik einkehrt.
25: Ich bin sehr froh, dass das war. Drama von Strausberg heute ein Ende gefunden hat. Denn ich glaube, wir haben in den letzten Wochen und Monaten genug gelitten, was Gültigkeit, Nichtgültigkeit und Aufhebung von Wahlen betrifft. Und ich hoffe nun, dass wir gemeinsam für Strausberg arbeiten können. Annette Binder und ich haben uns das gerade eben füreinander versprochen und werden es auch einhalten.
23: Welche Themen die neue Bürgermeisterin zuerst angehen sollte, das will er ihr nicht vorschreiben. Auf Kreisebene wird dagegen schon gefordert, dass die Fehler der annullierten Bürgermeisterwahl aufgearbeitet werden. Laut Rico Obenauf von den BVB-Freien Wählern habe der Landrat ohne rechtliche Grundlage in die Wahl eingegriffen und somit dem ehemaligen Kandidaten Patrick Hübner deutlich geschadet.
1: Hier ist eine Person vorverurteilt worden und die hat ein Wahlbeamter, Richter und Henker und Staatsanwalt zugleich gespielt. Und das muss aufgearbeitet werden. Ich glaube, dass wir hier sehr stark Grenzen einziehen müssen und dass dieser offensichtliche Bruch dessen, was er machen darf, nicht folgenlos sein darf.
23: Was Obenauf konkret mit einer Aufarbeitung meinte, ließ er offen. Doch ganz ohne Auffälligkeiten scheint es bei den Wahlen in Strausberg nicht zu gehen. Auch bei der gestrigen Stichwahl kamen 900 Briefwahlunterlagen nicht zurück. Für Strausberg eine hohe Quote. Ob das Einfluss auf das Wahlergebnis hat, muss der Wahlausschuss morgen entscheiden.
4: Philipp Gerstner war das aus Strausberg. Alles neu macht in Cottbus nicht nur wie überall der Mai, nein, auch der Oktober. Und zwar an der neuen medizinischen Universität. Nach der feierlichen Immatrikulation gestern sind 38 Medizinstudentinnen und Studenten heute in die ersten Seminare gestartet. RBB24-Reporterin Luise Mösler hat sich mit ihnen und einer Dozentin unterhalten.
2: Es riecht noch alles ganz neu im Seminarzentrum der Medizinischen Uni. Bis zuletzt wurde hier, wo früher einmal die Interimsnotaufnahme des Krankenhauses war, gemalert, Boden verlegt und eingerichtet. Jetzt sitzen die lang erwarteten Medizinstudierenden in ihrer ersten Vorlesung. Ein bisschen Unterricht gibt es schon, aber sonst geht's erstmal ums Zurechtfinden, erzählt Jördis Drescher aus Heidesee.
3: Also wir hatten schon unsere erste Vorlesung über die Entwicklung so ein bisschen der Medizin und ansonsten sehr viel Einführung. Erstmal, was uns jetzt so die nächsten Wochen erwartet, wie unser Studium aufgebaut ist und ja, unsere Professoren haben wir auch kennengelernt.
2: Und die Ersten an einer ganz neuen Uni sein, das ist schon auch ein bisschen aufregend.
3: Irgendwie sind alle Augen auf einen gerichtet. Man steht da auch so ein bisschen unter einem gewissen Druck. Aber ich freue mich trotzdem darauf und bin sehr gespannt, was jetzt die neue Zeit alles so bringt.
2: So geht es aber nicht nur den Studierenden, sondern auch den Dozenten, erzählt Asja Marz, die Geschäftsbereichsleiterin für Studium und Lehre.
5: Toll, dass es Realität wird. Seit 2 Jahren arbeiten wir darauf hin. Und wir sind eigentlich total froh und stolz, dass wir mit allen Teams hier im Klinikum total gut zusammengearbeitet haben.
2: Die Arbeit ist mit dem Studienstart aber noch längst nicht beendet. Es bleibt noch ganz schön viel zu tun.
5: Das eine ist die Berufung noch von anderen Professuren. Es gibt ja jetzt ungefähr 20. Das wird ja aufgestockt bis zu 80 Professuren. Dann wird es darum gehen, das Curriculum weiter zu planen. Das erste und zweite Semester ist fertig geplant. Das heißt, das dritte und vierte Semester planen wir jetzt. Und dann sollte es eigentlich klappen.
2: 2040 dann soll die Uni mit 1200 Studierenden voll ausgebaut sein.
4: Luise Mösle berichtete vom Studienstart an der neuen medizinischen Universität in Cottbus. Vor rund 80 Jahren ist das zweite Bahngleis zwischen Cottbus und Lübbenau abgebaut worden. Seit rund 30 Jahren wird über den Wiederaufbau gesprochen. Heute hat er endlich begonnen. Politik und Bahn sind dazu nach Radusch gekommen, aber auch ein Zeitzeuge des Abbaus nach dem Zweiten Weltkrieg, berichtet unser Reporter Markus Rohde.
6: Ich habe gesehen, was da passiert. Und als Jugendlicher waren wir mit dabei, überall, wo sich was getan hat nach dem Kriege. Und das war beim Gleisabbau.
7: Joachim Hans Jurisch steht auf dem Bahnsteig am Bahnhof Radusch und erinnert sich. Als Jugendlicher hat der Raduscher 1946 zugesehen, wie das damalige zweite Gleis zwischen Cottbus und Lübbenau als Teil der Reparationsleistungen an Russland abgebaut wurde. Als fast 91-Jähriger erlebt er heute, 80 Jahre später, den symbolischen Baustart für den Neubau dieses Gleises. Ab Ende 2027 soll das zweite Gleis einen Halbstundentakt zwischen Cottbus und Berlin ermöglichen. Ein echter Meilenstein für den Strukturwandel in der Lausitz, sagt Brandenburgs Ministerpräsident Dietmar Woidke.
26: Wir haben ja mit der Entwicklung, der dynamischen Entwicklung, die jetzt in Cottbus und im ganzen Umland eingesetzt hat, gibt es einen Riesenbedarf. Und dieser Bedarf muss abgedeckt werden und das braucht bessere Verkehrsverbindungen. Und dass dieses Projekt jetzt endlich realisiert wird, da freue ich mich ganz besonders.
7: Nach dem symbolischen Start heute geht es am 13. 18. Dezember richtig los. Schon bis Ende 2027 soll alles fertig sein. Der Plan ist ambitioniert, denn es gibt jede Menge zu tun auf den 29 Kilometern. Neben dem neuen Gleis werden neue Oberleitungen gebaut, Bahnübergänge angepasst, 6 Brücken erweitert und die Bahnhöfe Radusch, Kunersdorf und Kolkwitz bekommen jeweils einen zweiten Bahnsteig. Kostenpunkt etwa 370 Millionen Euro. Gebaut wird unter Vollsperrung. Züge aus Cottbus werden über Kalau umgeleitet. Von allen Bahnhöfen auf der Baustrecke fahren Ersatzbusse.
4: RBB24-Reporter Markus Roder über den symbolischen Baustart für das zweite Gleis auf der Bahnstrecke Lübbenau-Cottbus. Ende 2027 soll es endlich betriebsbereit sein. Soweit der Tag in Berlin und Brandenburg mit Werner Schoninger. 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
8: Bitte Vorsicht auf der A12 Frankfurt-Oder Richtung Berlin. Zwischen Fürstenwalde West und Storkow liegen Gegenstände. A10 östlicher Berliner Ring Richtung Dreieck Barnim. An der Mühlenfließbrücke ist bis Anfang November nur eine Spur frei. A10 westlicher Berliner Ring Richtung Dreieck Werder. Die Anschlussstelle Potsdam Nord ist gesperrt. A13 Berlin Richtung Dresden zwischen Schönefelder Kreuz und Ragow ist an einer Nachtbaustelle die rechte Spur gesperrt. A113 Richtung Dresden im Schönefelder Kreuz auf der Überleitung zur A10 Richtung Dreieck Werder steht ein defektes Fahrzeug. Potsdam-Friedrich-List-Straße zwischen der Langen Brücke und Rudolf-Breitscheid-Straße regelt die Polizei nach einem Unfall den Verkehr. Stadtverkehr Berlin 100, Stadtring auf der Rudolf-Wessel-Brücke ist in beiden Richtungen die rechte Spur gesperrt. 100 Stadtring Richtung Wedding zwischen Gerade Straße und Kreuz Schöneberg 10 Minuten Stau. Und Richtung Treptow Stau zwischen Wechsstraße und Buschkrugallee 10 Minuten. Zur S-Bahn ab 20.45 Uhr bis Betriebsschluss fahren Busse für die S5 zwischen Friedrichsfelde Ost und Ostkreuz sowie für die S7 zwischen Friedrichsfelde Ost und Ostkreuz. Also genauso.
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8: Um 19.30 Uhr. Nach dem Rücktritt von Arbeitsministerin und SPD-Chefin Baas will die SPD bei einem Bundesparteitag Ende des Jahres ihre gesamte Führung neu wählen. Das hat Parteichef Klingbeil angekündigt. Ob er selbst noch einmal antritt, ließ Klingbeil offen. Baas ist heute von allen Ämtern zurückgetreten. Sie begründete das mit der Trauer um ihre verstorbene Stieftochter, aber auch mit öffentlichen Anwürfen gegen ihre Person. Ihr Nachfolger als Arbeitsminister soll der ehemalige SPD-Ministerpräsident von Rheinland-Pfalz, Schweizer, werden. Bundeskanzler Merz hat nach der Spritpreisbremse weitere finanzielle Entlastungen für die Menschen in Deutschland angekündigt. So soll die Stromsteuer auf das europäische Mindestmaß gesenkt werden. Laut dem CDU-Chef ist das eines der Ergebnisse der zweitägigen Beratungen der Parteiführung. Hauptstadtkorrespondent Uwe Berndt.
9: Merz sagte, das Leben sei in den letzten Jahren deutlich teurer geworden und man müsse es ernst nehmen, dass viele Menschen dies als Ungerechtigkeit wahrnehmen würden. Die CDU wolle diese Themen ernst nehmen und die Probleme Schritt für Schritt lösen. Selbstkritisch sagte Merz, es sei auch ihm persönlich in den letzten Monaten nicht gelungen, die Reformbemühungen der Bundesregierung mit einer positiven Zukunftsperspektive zu verbinden.
8: Großbritannien will stärker mit der EU zusammenarbeiten. Das hat der britische Premier Burnham im Parlament angekündigt. Ende November soll es ein Gipfeltreffen geben, das eigentlich schon im Juli stattfinden sollte. Aus London Lisa Maria Röhling.
10: Konkret gehe es dabei unter anderem um Handelsvereinbarungen, eine bessere Verknüpfung der Energieversorgung und eine gemeinsame Lösung für illegale Immigration, so Burnham. Burnham erklärte, eine engere Zusammenarbeit mit der EU könne die britische Wirtschaft ankurbeln. Vertreter der Opposition kritisieren, dass Burnhams Vorstoß in den EU-Beziehungen unnötig sei und von den realen Problemen im Land ablenke.
8: Das neue Berliner Abgeordnetenhaus ist etwas kleiner als direkt nach der Wahl am 20. September angenommen. Das hat der Landeswahlausschuss jetzt auch amtlich gemacht. Er hat heute in einer öffentlichen Sitzung das offizielle Wahlergebnis festgestellt. Demnach umfasst das Parlament 153 Sitze. Zunächst war die Wahlleitung von 158 ausgegangen. Grund für die Veränderung ist ein Fehler bei der Übermittlung von Wahlergebnissen in einem Spandauer Wahlkreis. Brandenburg stärkt den Schutz von Opfern häuslicher Gewalt. Dazu ist heute ein bundesweites Modellprojekt gestartet. Laut dem Justizministerium in Potsdam ist das Ziel, Betroffene frühzeitig zu unterstützen. Sebastian Mehrheim, RBB 24 Potsdam.
11: Speziell ausgebildete Fachkräfte sollen Opfern dabei helfen, Ängste abzubauen und bürokratische Hürden zu bewältigen. Das Angebot wird in Brandenburg an den Amtsgerichten in Bernau, Brandenburg an der Havel und Neuruppin erprobt. Hintergrund ist ein massiver Anstieg der Fallzahlen im Land. Die Polizei registrierte zuletzt fast 6.800 Fälle von häuslicher Gewalt innerhalb eines Jahres, wobei die meisten Opfer Frauen sind.
8: In Berlin-Charlottenburg hat es in der Nacht offenbar eine Sprengstoffexplosion gegeben. Anwohner hatten am Stuttgarter Platz einen lauten Knall gehört. Am Morgen meldete ein Zeuge der Polizei Beschädigungen an mehreren Autos. Nach bisherigen Erkenntnissen wurden drei Fahrzeuge und die Fensterscheiben einer nahegelegenen Wohnung beschädigt. Verletzt wurde niemand, die Ermittlungen laufen. Das Wetter nachts meist klar mit nur wenigen Wolken und durchweg trocken, im Verlauf örtlich dichter Nebel bei +3 bis -2 Grad. Zurzeit in Berlin-Marzahn 11 und in Rathe nur 13 Grad. Am Tage nach Nebelauflösung freundlich bis sonnig, zum Abend stärker bewölkt bei 14 bis 17 Grad. Die Zeit 19.34 Uhr.
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12: 60 Pferde im Stall, alle haben fast das gleiche Fell, beinahe die gleichen Augen, ganz ähnliche Ängste und verhalten sich fast genau gleich. Denn sie sind geklont. Was klingt wie aus einem Science-Fiction-Film, ist im argentinischen Polosport längst Wirklichkeit. Geklonte Pferde sind die Grundlage für ein erfolgreiches Geschäftsmodell. Entstanden aus einem Unfall vor 20 Jahren in Buenos Aires mit spektakulären Folgen. Kilian Mazurek ist freier Journalist und hat die ganze Geschichte gemeinsam mit Jonathan Geller-Hartung lange für einen 6-teiligen Doku-Podcast recherchiert. Er erzählt uns, warum diese Geschichte nicht nur den Polosport betrifft und was das Silicon Valley damit zu tun hat. Ihr hört 11KM, der Tagesschau-Podcast. Ein Thema in aller Tiefe. Mein Name ist Elina Kuch. Hi Kilian, herzlich willkommen bei 11KM.
13: Hallo. 2006 beim Finale des wichtigsten Polo-Matches der Welt. In Argentinien ist das. Das ist das Argentine Open-Finale und das ist sozusagen wie das WM-Finale im Fußball oder das Finale der Champions League, wenn man so will. Ja, in Argentinien ist Polo ein Riesending. Also der König ist natürlich Fußball, aber in keinem anderen Land der Welt ist Polo so ein großer Sport. Und 2006 spielt der beste Polospieler aller Zeiten, Adolfo Cambiaso heißt der, das Finale auf seinem Lieblingshengst. Dieser Hengst heißt Icon Cura. Reitet in dieses Stadion ein. Das ist in Buenos Aires, in dem Stadtteil Palermo, wirklich mitten in der Stadt, ein riesiges Polostadion. Ich glaube, da passen insgesamt 15.000 Menschen rein. Überall schwenken die Leute Argentinien-Flaggen und jubeln. Adolfo Cambiaso ist der bekannteste Polospieler der Welt und er ist braun gebrannt, hat so ein 3-Tage-Bart, halblanges Haar und gilt auch in Argentinien als Sexsymbol. Also er sieht einfach wahnsinnig gut aus und verkörpert diesen Sport wahnsinnig gut. Also mit diesem, wie man sich das so vorstellt, mit so einem geheimnisvollen Blick, sitzt er auf seinem Pferd, ein bisschen unergründlich. Also diese Polo-Pferderomantik spielt da schon noch ein bisschen mit rein bei dieser Person. Und Cambiaso ist so im letzten Drittel des Spieles, es ist ein ziemlich enges Spiel, als sein Pferd anfängt zu hinken. Er merkt das sofort und steigt ab. Und die Tierärzte rennen aufs Feld und er weiß sofort, das Bein ist gebrochen, was für ein Pferd ein Todesurteil sein kann. Er wirft seinen Helm auf den Boden voller Frustration, weil er genau weiß, wie schlimm diese Verletzung ist. Und in dem Moment ruft er zu seinen Tierärzten, rettet dieses Pferd. Also von diesem Moment gibt es auch Videoaufnahmen. Und wenige Wochen nach diesem Finale ist klar, dass das Pferd eingeschläfert werden muss, weil sich das Bein entzündet hat.
12: Was bedeuten denn die Pferde für diese Polospieler? Also, und
14: Was bedeutet so ein Spiel auch für ein Pferd?
13: Also wir waren auch im Zuge unserer Recherche zum ersten Mal tatsächlich in einem Polostadion. Beim Polo spielen zwei Mannschaften gegeneinander, jeweils mit 4 Spielern und versuchen, den Ball in das Tor zu schießen. So ein bisschen wie Hockey auf Pferden. Und das ist wirklich unglaublich, wie schnell diese Pferde auf diesem riesigen Spielfeld von der einen Ecke in die andere Ecke rennen, was für Geschwindigkeiten die aufbauen. Und dazu müssen die aber super schnell abstoppen und die Richtung wechseln. Und das ist für die Pferde einfach wahnsinnig anstrengend. Und deswegen müssen die alle paar Minuten ausgewechselt werden. Dafür gibt es sogar Regeln. Deswegen ist Polo auch unter TierschützerInnen sehr umstritten. Auch in der Welt des Reitsportes ist Polo sehr umstritten. Gerade weil es für die Pferde so anstrengend ist. Aber die Pferde sind beim Polo ganz, ganz essentiell. Also vor allem die Qualität der Pferde. Also viele SpielerInnen, auch Cambiaso selbst, sagt, dass beim Polo 70-80% der Leistung vom Pferd kommen und nur so 20% vom Reiter oder der Reiterin. Das heißt, wer die besten Pferde hat, gewinnt auch die Spiele. Darauf sind die Spiele absolut angewiesen.
14: Und Aikenkura, also das Pferd von dem Cambiaso, das war ein richtig gutes Pferd.
13: Das war ein Pferd, was er von seinem Bruder bekommen hat, der ihm gesagt hat, probier doch mal diesen Hengst aus, der ist besonders gut. Hengste sind total ungewöhnlich im Polo, weil die eigentlich als zu wild und zu unberechenbar gelten. Und deswegen hat Cambiaso erstmal abgewunken, hat dann aber doch mal ausprobiert, auf Aikenkura zu reiten. Und das wurde dann sein Lieblingshengst, der dann total wichtig war für ihn, für seinen sportlichen Aufstieg.
14: Und dieses Superpferd, nenne ich es jetzt mal, verletzt sich also bei einem Spiel und es wird klar, dieses Tier muss eingeschläfert werden. Das hat ja auch Auswirkungen auf seine Karriere, oder?
13: Genau, und in diesem Moment erinnert sich Cambiaso an Dolly das Schaf, das 10 Jahre zuvor das erste geklonte Säugetier der Welt war und die Weltöffentlichkeit geschockt hat.
15: Der Klonerfolg ebnete den Weg für die moderne Stammzellforschung, für die es 2012 sogar den Nobelpreis gab. Shinya Yamanaka entwickelte eine Technik, mit der ausgereifte Körperzellen, beispielsweise Hautzellen, ohne die Erzeugung eines Embryos in einen Zustand zurückversetzt werden, aus dem alle Zelltypen des Körpers entstehen können.
13: Und er denkt sich in dem Moment, 2006, was wäre, wenn ich irgendwie diesen geliebten Hengst wiederbeleben könnte, indem ich ihn klone? Und er sagt zu seinen Tierärzten, dass sie ein Stück Haut von diesem Hengst, der kurz davor ist, eingeschläfert zu werden, rausschneiden sollen und friert dieses Stück Haut in der Universität Buenos Aires ein, um damit irgendwann diesen Hengst zu klonen.
14: Okay.
13: Wir waren für unseren Podcast über 2 Jahre lang in Kontakt mit Cambiaso und seinem Team und er hat uns wirklich alle Türen in die Polowelt geöffnet, aber ein Interview hat er uns nicht gegeben. Wie das mit dem Klonen aber damals begonnen hat, erzählt er selbst in mehreren älteren Interviews.
14: Okay, und er hat jetzt ein Stückchen Haut von seinem Lieblingspferd einfrieren lassen. Versucht er dann wirklich, sein Lieblingspferd zu klonen?
13: Es passiert erstmal 2 Jahre lang nichts. Bis er kontaktiert wird von einem texanischen Ölinvestor namens Alan Meeker. Und dieser Alan Meeker ist eigentlich kein Klonexperte, sondern hat selbst so ein Hobbyinteresse für Klonen entwickelt, weil er Diabetes Typ 1 hat und die Idee bekommen hat, dass er seine Bauchspeicheldrüse klonen könnte, um Diabetes zu heilen. Weil Diabetes ist ja eine Fehlfunktion der Bauchspeicheldrüse.
14: Mhm.
13: Und deswegen entwickelt er selbst so ein bisschen so ein Interesse fürs Klonen und kontaktiert dann Cambiaso, weil er gehört hat, dass Cambiaso sein Pferd klonen möchte. Alan Meeker ist während unserer Recherche leider verstorben. Aber deswegen haben wir in unserer Doku-Serie versucht, in den USA jemanden zu finden, der uns was über ihn erzählen kann, was gar nicht so einfach war. Und es gibt Gerichtsakten, die wir einsehen konnten, in denen das erste Treffen zwischen Cambiaso und Meeker sehr ausführlich dokumentiert ist.
14: Mhm.
13: Dass sich Meeker und Cambiaso treffen, das ist im Jahr 2009, also 3 Jahre nach dem Unfall. Und er sagt ihm erstens, dass er die Fähigkeit hat, diese Pferde zu klonen. Und er sagt ihm, warum klonen wir eigentlich nur diesen einen Hengst? Wir könnten doch alle deine besten Pferde klonen, weil im Polo braucht man ja besonders viele Pferde. Und wenn man immer nur sein bestes Pferd hat und das immer wieder einwechseln kann, hat man total den sportlichen Vorteil. Es ist wie, als würde man einen müden Lionel Messi mit einem frischen Lionel Messi immer wieder einwechseln. Und nicht nur das, es gibt noch einen zweiten Aspekt und der ist das Züchten der Pferde. Polo wird meistens auf Stuten gespielt. Dieser Hengst ist eine Ausnahme. Und diese Stuten, da muss er jede Saison entscheiden, will er auf dieser Stute jetzt spielen oder will er diese Stute zum Züchten benutzen, weil dann müsste die ja trächtig, also schwanger werden und kann nicht mehr auf dem Spielfeld eingesetzt werden. Wenn er diese Stute jetzt einfach 10-mal klonen könnte, das heißt, das würde sozusagen diesen Engpass, diesen Bottleneck lösen. Und er bietet Diem das an und die beiden machen einen Vertrag und wollen dann gemeinsam die Pferde von Cambiaso klonen und sie verkaufen.
14: Okay, krass. Und wie gehen die dann vor? Also man kann jetzt wahrscheinlich nicht in irgendeinem Labor anrufen und mal eben ein Pferd klonen lassen.
13: Nee, kann man nicht. Tatsächlich hat aber Alan Meeker, der ja aus Texas kommt, einen Vorteil oder einen Zufall. Zu dieser Zeit entwickelt sich nämlich gerade in Texas eine Firma, die Klonen kommerzialisieren möchte. Die heißt Viagen. Und der CEO von Viagen, Blake Russell und Alan Meeker, freunden sich an. Und deswegen hat Meeker die Möglichkeit, diese Pferde tatsächlich zu klonen. Für unsere Dokuserie waren wir auch bei Viagen. Das ist so 1,5 Stunden nördlich von Dallas. Mhm. Dallas allgemein ist ja so ein bisschen bekannt so als Cowboyland. Und diese Stadt, in der Viagen ist, Whitesboro heißt die, ist ganz winzig klein. Man muss sich das vorstellen, wirklich sieht aus wie in so einem Western. Da ist so eine Straße, die da durchführt. Und an dieser Straße sind alle Geschäfte. Und diese Geschäfte sehen auch ein bisschen aus wie so, ja, wie so alte Saloons. Die sind natürlich neu, aber die haben so diese Architektur. Und in einem von diesen kleinen Läden, der von außen aussieht wie ein Friseursalon, in einem von diesen Läden ist dann die Geschäftsstelle von Viagen, von dieser Firma. Und im Laden daneben ist dann das Labor.
16: I'm a faith-based guy. And for me it was very simple from the very beginning, right?
13: Blake Russell ist ein sehr großer, hünenhafter Texaner mit weißem Haar, redet auch sehr texanisch, ist aber tatsächlich gar nicht so der knallharte Typ, den man sich jetzt vielleicht vorstellen würde, sondern wirkt auf mich sehr sanft und sehr überlegt.
16: That's a litter of hybrid wolf pups that were born at my ranch.
13: Da hängen erstmal am Eingang ganz viele Fotos von den ganzen Tieren, die sie da geklont haben, weil sie das ja mittlerweile kommerziell betreiben. Da sind dann Rodeo-Pferde, da sind dann Katzen und Hunde.
16: That's Paris Hilton holding her cloned puppy there at the top.
13: Da ist dann auch ein Bild von Paris Hilton mit ihren 2 geklonten Hunden. Da ist er ganz stolz drauf, dass er die beiden Klone von ihr produziert hat.
14: Ah, die hat sie auch immer noch?
13: Die hat sie auch immer noch. Ihr Hund heißt Diamond Baby und den hat sie 2-mal klonen lassen. Und die beiden Klone heißen jetzt Diamond und Baby. Und sie sitzt ja, da auf diesem Foto so vor ihrer Villa im Gras mit 2 Viagen-Mitarbeiterinnen und natürlich den beiden geklonten Hundewelpen.
14: Mit Diamond und Baby.
13: Mit Diamond und Baby sitzt sie da. Also schon etwas kurios.
14: Okay, und dann hast du diesen Mann, Blake Russell, besucht. Wie sieht das denn da aus in so einem Klonlabor?
13: Ja, wir waren in mehreren Klonlaboren. Und die sehen eigentlich immer relativ gleich aus. Ich habe mir ehrlich gesagt vorher vorgestellt, dass ich da reinkomme, ganz naiv, und da schwimmen irgendwie so Pferdeembryonen in so Tanks, so ganz Sci-Fi-mäßig, dass so Klone aussehen. Tatsächlich ist es etwas unspektakulärer. Es ist ein Labor, natürlich erstmal weiß und klinisch. Da gibt es einen Dirty Room. Und in diesem Dirty Room werden die Eierstöcke von geschlachteten Stuten angeliefert. Und diese Eierstöcke werden dann gesäubert und die Eizellen daraus genommen. Deswegen Dirty Room, weil das ist blutig, es riecht sehr stark nach Pferd, es riecht so nach Metzgerei und Fleisch. Und die Eizellen kommen dann in den Clean Room. Da ist alles, wie man sich das im Labor vorstellt. Da stehen Inkubatoren, Kühlschränke, Apparate. Und das Herzstück des Labors sind 3 Mikroskope. Die haben 2 kleine Joysticks, so kleine Hebel an der Seite. Und mit dem einen kann man dann die Eizelle festhalten, also so reinpieksen. Und mit dem anderen piekst man da rein und saugt wirklich mit Unterdruck die DNA der geschlachteten Stute raus. Und dann hat man eine leere Eizelle, einfach eine Hülle, die keine DNA hat. Und in diese Hülle pumpt man dann die DNA des Tieres, das man klonen möchte, in dem Fall zum Beispiel die Hengst-Eikenkura, pumpt man da so rein.
14: Von dieser Haut zum Beispiel, die der Polospieler einfrieren lassen hat.
13: Genau. Das tut man dann in so eine Lösung, das kommt dann in den Inkubator und im besten Falle entwickelt sich daraus dann ein Embryo. Den Embryo setzt man dann einer Stute ein, einer Leihmutter sozusagen, wenn man so will. Mhm. Das ist dann quasi eine ganz normale Schwangerschaft und der Klon wird dann auch ganz normal geboren.
14: Okay, und wie viele Versuche braucht es ungefähr, bis es dann vielleicht irgendwann mal klappt?
13: Also es gibt da unterschiedliche Studien und Zahlen, aber man muss 1000 Eizellen im Labor diesem Klonprozess unterziehen. Daraus entstehen dann ungefähr 80 Embryonen und dann überleben ungefähr 10 bis 12 Fohlen die Geburt. Also auf allen Ebenen, sowohl bei den Eizellen, aber auch bei den Schwangerschaften, gibt es dann hohe Verluste. Also viele Totgeburten, viele Klone kommen auch mit Fehlbildungen zur Welt. Die müssen dann zum Beispiel beatmet werden oder überleben das überhaupt nicht. Deswegen ist dieser Klonprozess auch tierschutzethisch sehr umstritten, weil es einfach sehr viele Verluste auf allen Ebenen hat. Und allgemein einfach viel Tierleid. Dazu kommt noch die Frage, was macht das eigentlich mit den Tieren, dass sie geklont sind? Unterschiedliche Leute in dieser Szene haben uns erzählt, dass die Klone sich ein bisschen auffällig verhalten. Zum Beispiel werden die ja geboren von einer Leihmutter, die keine Ähnlichkeit mit diesem Klon hat, weil die ja genetisch überhaupt nicht verwandt sind. Und trotzdem, obwohl die von unterschiedlichen Müttern kommen, suchen sich dann die Klone, die Kopien eines Pferdes, gerne so zusammen und hängen dann sozusagen in so einer Gruppe mit ihren anderen, ja, Kopien, wenn man so will, ab, was so ein bisschen ungewöhnlich ist. Und eben die Frage, was macht das auch aus Tierschutzperspektive, was macht das mit den Tieren, was macht das mit der Stute, wenn ihr Fohlen verstirbt, was macht das mit den Fohlen an sich, wenn sie merken, da gibt es mehrere Tiere, die genauso sind wie sie. Das ist ein bisschen die Frage, wie viel Emotionen wir Menschen diesen Tieren zugestehen. Und eben auch Teil von so einer Tierleiddebatte.
14: Nichtsdestotrotz, bei Russell und seiner Firma wird weiter geklont. Wie läuft das mit dem Klon von dem Pferd von dem Polospieler Cambiaso, also mit Aiken Kura? Schafft es dieser Wissenschaftler in Texas, den zu klonen?
13: Die schaffen das nach einigen Versuchen, diese Pferde zu klonen. Also einerseits den Hengst Aiken Kura, aber auch Cambiasos beste Stute, die heißt Quartetera. Die ist bekannt als das beste Polopferd aller Zeiten, sogar noch besser als Aiken Kura. Und schaffen es dann, die ersten Klone zu produzieren. Das ist dann 2010, kommen die dann auf die Welt.
14: Einige, also nicht nur eine neue Version von Aiken Kura, sondern mehrere?
13: Genau. Das sind dann damals so 2 pro Pferd. Und Cambiaso beschreibt das auch als einen sehr emotionalen Moment. Also er kriegt dann einen Anruf von Mika, fliegt sofort in die USA, schaut sich diese Klone an, beschreibt, wie er da 2 Stunden damit verbringt, diese Pferde anzugucken, weil sie ihren Originalen so ähnlich sind. Also die gleiche Fellfarbe, die gleichen Punkte im Fell, die gleiche Anatomie, obwohl diese Fohlen, die er sieht, ja erst wenige Tage alt sind, sehen die trotzdem ihrem Original schon zum Verwechseln ähnlich.
14: Und als sie dann älter sind, trainiert er dann wirklich mit denen und sind die dann, also diese Klonpferde, sind die dann genauso gut wie das Original im Polo?
13: Ja, er trainiert die dann und 2016 will er dann den großen Beweis anstellen, dass er allen zeigt, wie gut diese Pferde sind. Er reitet wieder in das Palermo-Finale ein, genau 10 Jahre, nachdem sich sein Hengst verletzt hat.
14: Im gleichen Stadion.
13: Im gleichen Stadion, im gleichen Ort. Es ist wieder Finale, großes Spiel, volle Tribünen. Und er reitet dort erstmal mit einem Klon ein und wechselt im Verlaufe des Spiels immer wieder von einem Klon zum nächsten Klon. Und diese Klone, die haben keine eigenen Namen, die sind nummeriert. Also die heißen Quartetera B02 bis B09. Das heißt, er wechselt von Quartetera B06 auf B04, von B04 auf B02. Und das wird dann auch immer an der Anzeigetafel, jeder Wechsel wird da auch angezeigt. Das heißt, im Stadion kriegen auch alle mit, dass er auf 6 identischen Pferden sozusagen reitet. Und er gewinnt dann dieses Finale. Und das ist für ihn der Moment, in dem er eben allen gezeigt hat, 10 Jahre danach, dass diese Pferde genauso gut sind wie das Original. Zumindest will er das damit beweisen. Und damit beginnt dann dieses Klon-Business auch so richtig zu boomen. Also Cambiaso ist dann bald nicht mehr der Einzige, der klont, sondern auch seine Rivalen fangen damit an. Und diese Geschichte geht erst so richtig los, weil dann eben andere Firmen noch weitergehen wollen.
14: Das heißt, Klonpferde sind jetzt im Polosport normal geworden?
13: Ja, also heute hat Cambiaso über 60 Klone von Quartetera. die er teils spielt und die er teils zum Züchten benutzt.
14: Krass, also der hat einen Stall und da stehen einfach identisch aussehende Pferde drin.
13: Genau, wir haben auch diesen Stall besucht und haben uns die angeguckt.
17: Here you have Guardadera 06.
13: Und da stehen wirklich einfach in so Pferdeboxen, stehen dann die Klone und sind auch mit ihrer Nummer, also B02, B06 und so weiter. Und wir haben auch mit dem Pferdepfleger von Cambiaso gesprochen, der uns bestätigt hat, dass die sich alle gleich verhalten, dass die nicht nur gleich aussehen, sondern sogar vor den gleichen Sachen Angst haben und sogar er, der täglich mit den Pferden trainiert, manchmal Probleme hat, sie auseinanderzuhalten.
14: Okay, gut. Also er hat jetzt einen ganzen Stall voller Klonpferde und du meintest ja, dass andere Polosportler auch ihre Pferde klonen. Wie viele Pferde gibt's insgesamt so und ist das auch ein Trend in Europa und in Deutschland?
13: Also in Argentinien werden mittlerweile jedes Jahr hunderte Pferde geklont. Da gibt es tausende geklonte Pferde. In Deutschland, das ist ein bisschen schwieriger zu sagen, weil man in Deutschland nicht so einfach klonen kann. Man braucht dafür einen Tierversuchsantrag, der meistens, wenn man das zu kommerziellen Zwecken machen will, abgelehnt wird. Das heißt, es ist nicht illegal, man kann für die Wissenschaft schon klonen, aber für den Sport zum Beispiel nicht. Und deswegen wird in Deutschland nicht geklont, allerdings kann man

0: von vielen WissenschaftlerInnen auch war immer, dass es Grundlagenforschung war und heute ein Werkzeug in der Werkzeugkiste ist für verschiedene Gentechniken. Und die Gentechnik, die natürlich am meisten momentan benutzt wird, ist CRISPR-Cas9, die sogenannte Genschere, mit der Gene gezielt ausgenockt werden können.
1: Zwei Naturwissenschaftlerinnen teilen sich den diesjährigen Chemie-Nobelpreis. Die französische Mikrobiologin Charpentier und die amerikanische Biochemikerin Dudner haben eine bahnbrechende Methode entdeckt, bei der Erbgut mit einer sogenannten Genschere gezielt geschnitten und verändert werden kann. Die Medizin erhofft sich davon bessere Heilungschancen von Erbkrankheiten. Kritiker warnen vor Risiken und einem Missbrauch des genetischen Eingriffs.
0: Das bekannteste Beispiel bei schon geborenen Patienten ist die Sichelzellanämie. Das ist eine Erkrankung des Blutes, die sehr starke Schmerzkrisen verursacht und die auf genau einem Gen liegt. Das heißt, wenn man dieses Gen ausnockt, dann kann man diese Menschen therapieren. Die andere große Anwendungsmöglichkeit liegt aber bei ungeborenen Menschen, bei Embryonen. Das ist aber ethisch sehr schwierig und wird sehr kritisch gesehen.
2: Weil man sich dann quasi so einen Supermensch heranzüchten kann.
0: Genau, das ist immer die Angst. Also da passiert gerade richtig viel im Silicon Valley in Bezug auf diese Technologie, weil dort es mehrere Firmen gibt, die auch mit, ich sag mal, dem Geld aus dem Big Tech finanziert sind.
2: Okay, es klingt alles total crazy und ich kann überhaupt gar nicht fassen, dass das alles schon passiert. Was kannst du dazu sagen? Ist das wissenschaftlich schon möglich, auch Menschen zu klonen?
0: Menschen zu klonen ist schon lange möglich. Es ist sogar verhältnismäßig einfach, weil der Klonprozess beim Pferd nicht so viel anders ist als beim Menschen. Man bräuchte natürlich ein wissenschaftliches Team, das das macht. Man bräuchte natürlich auch eine oder mehrere Frauen, die bereit sind, diese Kinder auszutragen.
2: Okay, aber letztendlich gibt es ja auch bereits über Leihmutterschaft die Möglichkeiten. Also da werden ja auch schon Eizellen mit fremder DNA auch Frauen eingesetzt.
0: Genau. Das ist definitiv möglich, einen Menschen zu klonen. Und es ist für mich ehrlicherweise eine Frage der Zeit, bis es jemand macht.
2: Vielen, vielen Dank, Kilian, dass du uns eingeführt hast in dieses Klonthema. Ich fand es sehr, sehr spannend.
0: Sehr gerne.
2: Tatsächlich ist diese Geschichte der geklonten Pferde hier noch nicht vorbei, denn ein fragwürdiges Geschäft treibt einen Keil zwischen Kamyase und seinem Geschäftspartner Mika. 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Autor dieser Folge ist Jakob Marlon Müller. Mitgearbeitet haben Claudia Schaffer und Nicole Dienemann. Produktion Fabian Zweck, Christine Frey und Christine Dreier. Redaktionsleitung Yasemin Yüksel und Fumiko Lipp. FKM ist eine Produktion von BR24 und NDR Info. Mein Name ist Elena Kuch und ich freue mich, wenn wir uns ganz bald schon wieder hören.

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1: A10 westlicher Berliner Ring Richtung Dreieckwerder. Die Anschlussstelle Potsdam Nord ist gesperrt, dort wird die Fahrbahn ausgebessert. A13 Dresden Richtung Berlin zwischen Starke und Barothmark ist nach einem Unfall die rechte Spur blockiert. A13 Berlin Richtung Dresden zwischen Schönefelder Kreuz und Rago ist an einer Nachtbaustelle ebenfalls die rechte Spur gesperrt. A113 Richtung Dresden im Schönefelder Kreuz auf der Überleitung zur A10 Richtung Werder, Richtung Dreieckwerder, ein defektes Fahrzeug. B1, B5 Berlin Richtung Küstrin-Kietz zwischen der A10 Hellersdorf und Tassdorf steht ein defektes Fahrzeug. Potsdam-Friedrich-List-Straße zwischen der Langenbrücke und Rudolf-Breitscheid-Straße regelt die Polizei nach einem

0: Unfall den Verkehr. Stadtverkehr Berlin, die 113 Dreieck Neukölln-Schönefelder Kreuz wird ab etwa 21 Uhr zwischen Schönefeld Nord und Spätstraße in beiden Richtungen gesperrt.
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3: Guten Abend, ich begrüße Sie zur Tagesschau. Der Rücktritt trifft die Regierungskoalition in unruhigen Zeiten. Überraschend hat Bärbel Baas ihre Ämter als Bundesarbeitsministerin und SPD-Vorsitzende niedergelegt, bleibt aber Bundestagsabgeordnete. Sie nannte als Grund die Trauer um ihre verstorbene Stieftochter. Zugleich richtete Baas Vorwürfe an den Koalitionspartner. Aus der Union habe es in dieser für sie persönlich schwierigen Zeit verstärkt öffentliche Angriffe gegeben.
4: Am frühen Morgen veröffentlicht Bärbel Baas eine persönliche Erklärung. Heute ende ein Kapitel, schreibt sie, aber es sei nicht das Ende der Geschichte. Nach dem Tod meiner Stieftochter habe ich festgestellt, dass ich Zeit brauche, um die Trauer zu verarbeiten. Diese möchte ich mir ausreichend nehmen. Darüber hinaus muss ich leider feststellen, dass die öffentlichen Angriffe auf mich, leider auch aus den Reihen des Koalitionspartners, in dieser für mich persönlich schwierigen Zeit weiter forciert wurden. Seit 2025 war Bärbel Baas Bundesarbeitsministerin und gemeinsam mit Lars Klingbeil SPD-Vorsitzende. Als Ministerin setzte sie die Pläne der schwarz-roten Koalition um, beispielsweise das Bürgergeld abzuschaffen und die neue Grundsicherung einzuführen. Ein Spagat für Bärbel Baas, die zur SPD-Linken zählt.
5: Dass wir uns diese Sozialversicherungssysteme und diesen Sozialstaat finanziell nicht mehr leisten können, ist, und da entschuldige ich mich jetzt schon für den Ausdruck, Bullshit. Das ist Bullshit.
4: Dennoch stellt sich Baas hinter das Rentenkonzept einer Kommission. Die Pläne sind in der SPD umstritten, weil auch die abschlagfreie Rente nach 45 Beitragsjahren abgeschafft werden soll.
5: Dann wird es für alle besser. Das ist die Botschaft. Es wird für alle am Ende perspektivisch besser.
4: Doch in den vergangenen Monaten wurde immer hitziger über die Rentenreform diskutiert. Aus der Union häuften sich Vorwürfe, Baas und ihr Ministerium würden Gesetzesentwürfe verschleppen, sowohl zur Rente als auch zur Flexibilisierung der Arbeitszeit.
3: Die Nachfolge von Bärbel Baas als Bundesarbeitsministerin ist mit dem rheinland-pfälzischen Ex-Ministerpräsidenten Schweizer bereits geklärt. Offen bleibt aber, wie es in der SPD weitergeht. Der Co-Vorsitzende Klingbeil kündigte eine Neuwahl der Parteispitze zum Jahreswechsel an. Unklar ist, ob dies auch zu einem Kurswechsel führt und die Arbeit der schwarz-roten Koalition noch einmal schwieriger macht.
6: Etwas mitgenommen wirkt Lars Klingbeil schon, als er heute über den Rücktritt seiner Co-Chefin spricht. In Zeiten persönlichen Leids habe sie politische Angriffe ertragen müssen, kritisiert er.
7: Das ist unanständig und niemand in unserem Land sollte das ertragen müssen. Das vergiftet den politischen Diskurs. Das vergiftet den politischen Diskurs und ich wünsche mir auch im Sinne unserer politischen Kultur, dass alle noch mal in sich gehen und dass alle darüber nachdenken, was da eigentlich die letzten Wochen in dieser Phase passiert ist.
6: Im Dezember solle nun ein Bundesparteitag stattfinden, so Klingbeil. Dabei würden dann beide Parteivorsitzenden neu gewählt. Bundeskanzler Merz wünscht Bärbel Baas viel Kraft. Angesichts der Debatte über politische Angriffe stellt er klar:
8: Ich habe immer nur in Sachfragen mit ihr diskutiert, nie persönlich. Und ganz besonders in den letzten 3 Wochen, die für sie besonders schwer waren, auch von meiner eigenen Partei, jede persönliche, auch christliche Rücksichtnahme auf sie eingefordert. Und ich kann nicht feststellen, dass wir uns dagegen in irgendeiner Weise, dass wir dagegen verstoßen haben.
6: Neuer Arbeitsminister soll Alexander Schweizer von der SPD werden, der ehemalige Ministerpräsident von Rheinland-Pfalz. Aus der Opposition kommen erste Forderungen.
9: Ich und die Linke wünscht Alexander Schweizer ein gutes Händchen für diese Rolle und diese Aufgabe und haben direkt einen Wunsch an ihn. Und zwar, dass er direkt als erstes klar macht, dass der 8-Stunden-Tag bleibt.
6: Die Diskussionen über Arbeitszeit und Rente, diese umstrittenen Reformen könnten die Feuertaufe für den neuen Arbeitsminister werden.
3: Fragen wir nach bei Matthias Deiß in Berlin. Bärbel Baas hat als Grund für ihren Rücktritt auch Angriffe aus den Reihen des Koalitionspartners genannt. Wie sind die Reaktionen darauf?
10: Also den Vorwurf der unmenschlichen Attacken gegen Baas, den weist man in der Union zurück und ist darüber empört. Das sei ein Schachzug der SPD, um die eigenen Reihen zu schließen. Was aber stimmt, ist, dass der Ärger in der Union groß war über Bärbel Baas und man den auch öffentlich gemacht hat, weil sie die verabschiedeten Reformen aus Sicht der Union nicht schnell genug angegangen sei. Mit ihrem Trauerfall habe das aber nichts zu tun, heißt es. Schließlich habe Baas ein Ministerium mit mehreren Staatssekretären geführt. Da wäre eine Umsetzung der Rentenreform trotz Trauerphase möglich gewesen.
3: Was bedeutet der Baas-Rückzug denn nun für die schwarz-rote Koalition und die Reformvorhaben?
10: Ja, es könnte sein, dass diejenigen, die Bärbel Baas zuletzt als Reformbremse kritisiert haben, sie noch vermissen werden. Ihr Nachfolger Alexander Schweizer gilt als Verfechter der abschlagsfreien Rente nach 45 Beitragsjahren. Es ist also nicht gesagt, dass die Rentenreform mit ihm leichter umzusetzen sein wird. Noch ist außerdem unklar, wer Baas als Parteichefin nachfolgt. Immer wieder genannt werden Manuela Schwesig und Anke Rehlinger. Und auch sie sind, vorsichtig formuliert, keine Fans dieser Rentenreform.
3: Dankeschön, Matthias Deiß in Berlin. Ja, welche Folgen hat der Rücktritt von Bärbel Baas für die SPD und für die schwarz-rote Koalition? Dazu gibt es einen Brennpunkt gleich nach dieser Tagesschau. Auch die CDU orientiert sich gerade neu. Nach der Klausur des Präsidiums gab Parteichef und Bundeskanzler Merz Ergebnisse bekannt. Unter anderem soll die Stromsteuer auch für private Haushalte gesenkt werden. Bisher wurde sie nur für bestimmte Unternehmen vergünstigt. Nun gibt es aber nach den Worten von Merz finanziellen Spielraum, weil die Wirtschaft stärker wachsen soll als erwartet. Bislang beträgt die Stromsteuer in Deutschland 2,05 Cent pro Kilowattstunde. Sie soll nun auf den europäischen Mindestsatz von 0,1 Cent gesenkt werden. Das würde für einen durchschnittlichen Vier-Personen-Haushalt eine Ersparnis von rund 60 Euro pro Jahr bedeuten. In Mecklenburg-Vorpommern haben SPD, Linke und Grüne ihre Koalitionsverhandlungen begonnen. Der Zeitplan dafür ist eng, weil der neue Landtag am 20. Oktober zum ersten Mal zusammentritt und nach der Landesverfassung spätestens 4 Wochen später die Ministerpräsidentin oder der Ministerpräsident gewählt werden muss. Das wäre dann am 17. November. Vorher sollen noch Parteitage über den Koalitionsvertrag abstimmen. Die EU hat ein weiteres Sanktionspaket gegen Russland beschlossen. Es ist mittlerweile das 21. Betroffen sind davon knapp 1.600 Personen und Organisationen. Sie werden unter anderem für die Produktion russischer Raketen und Drohnen verantwortlich gemacht. Bei einem Ministertreffen in Luxemburg sagte Bundesaußenminister Wadephul, der Druck auf den russischen Präsidenten Putin müsse erhöht werden, bis er zu ernsthaften Friedensverhandlungen bereit sei.
11: So sieht die Realität in der Ukraine aus. Während US-Präsident Trump im Alleingang eine Energiewaffenruhe verkündet, setzt Russland seine massiven Angriffe fort. In der Region Kharkiv werden ein Heizkraftwerk und mehrere Gasförderanlagen zerstört. Hier Bilder aus der direkten Nachbarschaft. In Luxemburg verurteilen die EU-Außenminister scharf, dass die USA wieder Diesel aus Russland beziehen wollen, erstmals seit März 2022. Dafür will Trump die entsprechenden US-Sanktionen aussetzen.
12: Jeder Euro, jeder Dollar, der hier durch Energiekäufe in die Kasse von Putin, in die Kasse von Russland gespült wird, wird dazu dienen, dass Russland diese Vermögen, dieses Geld dazu nutzt, um neue Waffen gegen die Ukraine produzieren und einsetzen zu können.
11: Geeinigt haben sich die EU-Außenminister auf das größte individuelle Sanktionspaket seit Beginn des russischen Angriffskriegs. Gegen rund 1.600 Personen und Organisationen, die meisten aus dem Umfeld der russischen Rüstungsindustrie. Wir machen es deutlich schwieriger, mühsamer und teurer für Russland, neue Waffen zu produzieren. Der ukrainische Außenminister Sibiya appelliert heute, nicht nachzulassen mit dem Druck auf Russland. Putin verstehe nur die Sprache der Stärke. Ein weiteres Paket mit Russland-Sanktionen ist derzeit in Arbeit. Deutschland hat es eingebracht. Es soll vor allem auf Personen zielen, die mit dem gescheiterten Drohnenangriff auf den Leipziger Flughafen in Verbindung gebracht werden. Die genaue Liste gibt es noch nicht. Die Diskussion darüber hat heute begonnen. Und Berlin will, dass sie schnell zu einem Abschluss kommt.
3: Der Kurs gegenüber Russland steht auch im Mittelpunkt eines Sicherheitsforums in Warschau. Nach widersprüchlichen Äußerungen von US-Präsident Trump stand erneut die Frage im Raum, wo die USA in dem Konflikt stehen. Der oberste NATO-Kommandeur für Europa, US-General Grinkiewicz, versuchte in seiner Rede Bedenken zu zerstreuen. Er versicherte, die USA stünden weiter zum Bündnis.
13: Brechend voll ist der Saal bei seinem Auftritt. Alexis Grinkiewicz, NATO-Befehlshaber für Europa, stellt seine Theorie für den Sieg vor. Die NATO sei defensiv, sagt er, sie suche keinen Krieg. Aber kein Zweifel, sollte es Krieg geben, werden wir jeden Angriff abwehren und abschwächen. Und sollte der Angreifer weitermachen, werden wir seine Streitkräfte zerschlagen. Wir sind trainiert und bereit. Auch wenn es unausgesprochen bleibt, allen im Saal ist klar, dass es wohl hauptsächlich um Russland geht. Angesichts der eher wankelmütigen Haltung seines Präsidenten zu Putin und zur NATO ist der US-General bei der Nachfrage überraschend deutlich. Niemand sollte das Bekenntnis der USA zur NATO in Frage stellen. Ich bin hier ein Offizier, geschickt von Präsident Trump. Sein heutiger Auftritt richtet sich wohl vor allem an die Länder der europäischen Ostflanke. Eine militärische Botschaft, die beruhigen soll und die man hier in Polen oder in den baltischen Ländern gern hört. Denn die politischen Signale aus Washington, Trumps erneute Annäherung an Putin, sorgen auch hier für große Irritation.
3: Es war die letzte Nobelpreisverkündung in diesem Jahr. Der Wirtschaftspreis in Gedenken an Alfred Nobel geht an die US-Wirtschaftswissenschaftler Robert E. Hall und Michael Woodford. Sie haben erforscht, wie das Verhalten von Unternehmen und Verbrauchern sich auf die Gesamtwirtschaft eines Landes auswirkt. Damit können Zentralbanken und Regierungen besser auf konjunkturelle Schwankungen reagieren.
14: Manchmal geht es für die Wirtschaft nach oben, manchmal nach unten. Robert E. Hall und Michael Woodford haben Modelle entwickelt, um wirtschaftliche Hochs und Tiefs besser zu verstehen und besser abzufedern. Unabhängig von den Ursachen, es ist ein wichtiges Ziel für Regierungen und Zentralbanken, das Ausmaß solcher Schwankungen zu verringern. Denn wenn die Wirtschaft in Schwierigkeiten gerät, führt das oft zu mehr Arbeitslosigkeit und hoher Inflation. Die Ursachen dafür kann die Politik nicht immer beeinflussen, wie bei der Corona-Pandemie. Die Zentralbanken können aber durch Zinspolitik dazu beitragen, dass die Folgen weniger dramatisch ausfallen.
15: Ein anderes Beispiel ist in der Energiekrise, wo die Inflationsrate sehr hoch war. Das ist ein gutes Beispiel, wo es sich gezeigt hat, dass die Geldpolitik es erreicht hat, diese Inflationsraten sehr schnell wieder runterzubringen, ohne dass die Arbeitslosigkeit sehr stark angestiegen ist.
14: Das Besondere, die US-Forscher haben nicht nur auf große Zahlen geschaut, sondern auch auf das Verhalten von Verbrauchern. Sie haben zum Beispiel untersucht, wann Familien sparen und wann sie Geld ausgeben und welche Rolle dabei Erwartungen an das künftige Einkommen spielen. Die Ökonomen haben mit ihren Modellen gezeigt, Zentralbanken können mit ihrer Zinspolitik auch Konsumentscheidungen beeinflussen und damit die Wirtschaft lenken. Direkt nach der Verkündung hat das Nobelkomitee einen der beiden erreicht. Es ist eine große Ehre, eine Überraschung, aber ich fühle mich gut. Woodford und Hall teilen sich ein Preisgeld in Höhe von umgerechnet gut 1 Million Euro.
3: Es ist einfach sein Jahr. Zum Abschluss einer glänzenden Saison wird Alexander Zverev die neue Nummer 1 der Tennis-Weltrangliste der Männer. Als erster Deutscher seit Boris Becker. Nach der Niederlage eines Konkurrenten ist Zverev der Spitzenplatz sicher. Er löst in den kommenden Wochen die aktuelle Nummer 1, Jannik Sinner, ab. Der Italiener hatte die Saison wegen Knieproblemen vorzeitig beenden müssen. Und nun die Wettervorhersage für morgen, Dienstag, den 13. Oktober.
16: Hoher Luftdruck bringt dir im Osten und Süden meist sonniges Wetter, während ein Atlantiktief von Westen dichte Wolken mit etwas Regen heranlenkt. Heute Nacht ist es zunächst oft klar oder nur locker bewölkt, aber von Westen breiten sich kompakte Wolken aus und bringen gebietsweise etwas Regen. Im Osten und Süden bildet sich häufiger Nebel. Nach dessen Auflösung gibt's dort morgen viel Sonnenschein. Im übrigen Land verbreitet Wolken, die später auch in der Osthälfte ankommen. Dabei kann es immer wieder regnen. An Nordsee und Niederrhein heute Nacht etwas über 10 Grad, im Osten dagegen leichter Frost. In der Rhön morgen frische 10, im Rheinland immerhin noch sehr milde 20 Grad. Mittwoch im Süden erst noch Regen, sonst teils Wolken, teils länger sonnig und noch wärmer. In den folgenden Tagen nach Nebelauflösung mal Sonne, mal Wolken, die Freitag im Nordwesten auch Regen bringen.
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17: Ja, damit einen schönen guten Abend. Stefan Rank ist mein Name. Sie hören das ARD-Dialogformat Mitreden. Deutschland diskutiert. Heute wieder knapp 2 Stunden lang zu hören auf allen ARD-Infowellen und produziert von NDR Info, BR24, dem RBB24 Inforadio und MDR Aktuell. Heute senden wir hier aus den Sendestudios in der Kantstraße in Leipzig. Schön, dass Sie dabei sind. Und Sie werden es schon mitbekommen haben, die Ukraine-Hilfen sollen uns diesmal beschäftigen, weil das ja auch ein Thema ist, das immer wieder in Gesprächen, im Büroflur, im Wartezimmer, beim Hausarzt oder auch im Fußballverein eine Rolle spielt. Auch weil die Meinungen hier durchaus auseinandergehen. Deutschland unterstützt die Ukraine seit Beginn des russischen Angriffskrieges mit Milliardenbeträgen, militärisch, finanziell und auch humanitär. Gleichzeitig wird bei uns aber immer härter über Einsparungen im Sozialstaat gestritten, über steigende Schulden und knappe öffentliche Kassen. Und deshalb stellen wir heute eben die Frage, wie viel Solidarität können und wollen wir uns denn eigentlich leisten? Denn während die einen sagen, Deutschland müsse sich stärker um die eigenen Probleme kümmern, warnen andere, wer heute bei der Unterstützung der Ukraine spart, der zahlt morgen unter Umständen einen noch viel höheren Preis. In der ersten Stunde uns zugeschaltet sind 2 Mitglieder des Haushaltsausschusses im Deutschen Bundestag. Und mit denen wollen wir mal besprechen, wo die Grenzen unserer Unterstützung liegen, was wir finanziell stemmen können und welche Verantwortung wir gegenüber einem Land tragen, das seit mehr als 4 Jahren gegen den russischen Angriff kämpft. Ich freue mich sehr, dass sie dabei ist, Frau Dr. Paula Pichotta von Bündnis 90 Die Grünen. Sie setzt sich für eine entschlossene Unterstützung der Ukraine ein und sieht darin dann eben auch eine Investition in unsere eigene Sicherheit. Ich freue mich, dass Sie Zeit gefunden haben. Hallo.
18: Hallo auch aus Berlin.
17: Und Ihr Gegenüber, das kann man, glaube ich, zumindest politisch sagen, im Bild dann eben nebendran, Dr. Michael Espendiller, haushaltspolitischer Sprecher der AfD-Bundestagsfraktion. Er kritisiert die milliardenschweren Ukraine-Hilfen und fordert, deutsche Haushaltsinteressen stärker zu berücksichtigen. Auch Ihnen einen schönen guten Abend.
19: Guten Abend, Herr Rank.
17: Und wichtig noch für unsere Zuhörerinnen und Zuhörer, ab 21 Uhr diskutieren wir dann weiter mit Matthias Barner, dem Leiter des Auslandsbüros der Konrad-Adenauer-Stiftung in Kiew, und Professor Dr. Frauke Rostalski, Mitglied des Deutschen Ethikrats, die sich kritisch und juristisch mit der Frage auseinandersetzt, wie gerecht die Verteilung staatlicher Mittel zwischen internationaler Solidarität und sozialen Verpflichtungen im eigenen Land ist. Und das vielleicht noch mal ganz kurz als Info vorab, auch all denen, die uns zuschauen. Wir freuen uns wirklich sehr, dass wir personell so stark besetzt sind heute für unsere Zuschauer. Deshalb noch kurz die Info, dass eben genau das auch der Grund ist, weshalb das heute eine kleine Schaltparade wird. Ausnahmsweise also mal kein Live-Gast im Studio, sondern 2-mal Berlin, 1-mal Köln, 1-mal Kiew. Die Technik macht's möglich. Ich freue mich, dass es klappt. Und Sie sind natürlich wie immer auch aufgerufen, sich zu beteiligen. Die Nummer zum Mitreden ist die 08000 441777, 08000 441777. Dort können Sie jetzt schon anrufen. Sie können uns auch eine Mail schicken unter mitreden.ard.de. Und wer will, der klickt sich einfach ins Netz bei uns in den YouTube-Kanal @ARD Mitreden. Dort sind wir dann auch die ganze Zeit bereit für Ihre Live-Kommentare. Ukraine-Hilfen. Wie viel Solidarität können wir uns leisten? Das ist die Frage heute hier bei Mitreden Deutschland diskutiert. Und auch in der Leipziger Innenstadt haben wir uns mal umgehört mit folgendem Ergebnis.
20: Also ich habe mit meinem Nachbarn schon viel für Ukrainer getan, als sie hier angekommen sind. Aber irgendwann, man wird langsam überdrüssig.
21: Das ist zwiespältig. Ne? Auf der einen Seite ja, auf der anderen Seite ein bisschen reduzieren, denn wir helfen ja eigentlich schon wirklich mehr wie genug.
22: Auf keinen Fall kürzen. Es ist auf jeden Fall erforderlich. Ich denke mal, es ist offensichtlich, dass man hier nicht irgendwie aufgeben kann oder das einfach zurückfahren kann, weil das wird, denke ich mal, dringend benötigt. Und solange der Krieg andauert, muss man da irgendwie dabei bleiben.
0: Wir brauchen ja auch noch viel Unterstützung. Finanziell haben wir auch Probleme, sind wir mal ganz ehrlich. Ne? Wo wir sagen, wir haben genug arme Leute. Ich würde sagen, 50-50, wenn sie das hinkriegen würden, das wäre schon mal eine gute Idee.
1: Auf der einen Seite muss man den Menschen helfen, weil sie in Nöt sind. Auf der anderen Seite, wenn ich sehe, wie viele Milliarden da reinfließen und verpulvert werden für eigentlich einen Stellvertreterkrieg, ist mir das alles schleierhaft.
17: Und bevor wir in die Diskussion einsteigen, sollten wir vielleicht noch mal ganz kurz uns die Zahlen anschauen, denn da kursieren durchaus unterschiedliche Angaben. Das haben wir auch gemerkt in den Zuschriften, die wir per Mail bekommen haben. Also die Bundesregierung beziffert die deutsche Ukraine-Unterstützung für die Jahre 2022 bis 2026 auf rund 100 Milliarden Euro. Und das Kiel-Institut für Weltwirtschaft hat diese Summe sich mal genauer angeschaut, da auch differenziert. Rund 42 Millionen entfallen auf die bilaterale Unterstützung, also militärische und zivile Hilfen. Dann noch mal 36 Milliarden Euro hier in Deutschland, die ausgegeben wurden, vor allem für die Versorgung und Unterbringung ukrainischer Geflüchteter. Und 22 Milliarden Euro betreffen also Zusagen für künftige Militärhilfen bis 2030. Jetzt sind die 100 Milliarden trotzdem natürlich kein Pappenstiel und vollständig an die Ukraine überwiesen worden sind sie also auch noch nicht. Trotzdem also, wie gesagt, eine gewaltige Summe. Deshalb vielleicht direkt als Einstieg mal an unsere zugeschalteten Studiogäste. Fangen wir mit Ihnen an, Herr Espendiller. In unserer Umfrage klang das ja bei dem letzten Herrn auch an, der von verpulverten Milliarden spricht. Sie sprechen eher von verschenkten Milliarden, was aber ungefähr aufs Gleiche rauskommt, während im eigenen Haushalt das Geld fehlt. Was genau ist Ihr Vorwurf, dass Deutschland zu viel zahlt, dass das Geld falsch eingesetzt wird oder dass wir die Ukraine eigentlich grundsätzlich nicht unterstützen sollten?
5: Genau. Erstmal eine Korrektur. Sie haben jetzt diese 100 Milliarden genannt. Das ist das, was Deutschland bilateral leistet. Mhm. Wir leisten ja über diverse EU-Programme noch zusätzliche Mittel. Und da wissen Sie, ist Deutschland der größte Zahler. Also es sind tatsächlich ein bisschen mehr als 100 Milliarden. Ist jetzt die Frage, wie man dann nachher Kredit vergleicht mit einem direkten Zuschuss. Aber Sie haben es gerade schon gesagt, also unsere Kritik ist zu großen Teilen, es ist ein Krieg, den wir finanzieren, den wir weiter mitfinanzieren. Und die Lösung, die man braucht, ist halt Frieden. Wenn Sie die Frage stellen, wie viel Solidarität kann man sich leisten? Ich stelle mir immer die Frage, Solidarität mit wem? Mit der korrupten ukrainischen Regierung oder mit den Ukrainern, die tatsächlich an der Front stehen? Und deswegen sagen wir ganz klar, Diplomaten schicken statt Waffen. Das ist extrem wichtig. Und das würde allen Seiten tatsächlich helfen, wenn wir hier schnell zu einer Friedenslösung kommen.
17: Mhm. Frau Pichotta, Sie haben zugehört, Sie sitzen im Haushaltsausschuss und wissen um die engen finanziellen Spielräume. Gleichzeitig sprechen sich die Grünen ja auch für eine entschlossene Unterstützung der Ukraine aus. Wie erklären Sie den Menschen, dass bei Rente, Pflege, Sozialleistungen eigentlich der Gürtel enger geschnallt werden muss, während für die Ukraine, so fühlt es sich zumindest bei manchen an, weiterhin Milliarden bereitgestellt werden?
23: Ich glaube, das Wichtigste ist einmal zu sagen, der Hauptgrund für die Probleme im Haushalt ist gerade das fehlende Wirtschaftswachstum, was ja wiederum auch dadurch bedingt ist, dass bestimmte Menschen auf der Welt denken, dass man wieder Kriege vom Zaun brechen müsste. Also das deutsche Wirtschaftswachstum hat ganz stark darunter gelitten, dass unter anderem unsere billige Energie aus Russland nicht mehr zur Verfügung steht, die aber vor allen Dingen deswegen nicht zur Verfügung steht, weil wir den Krieg nicht mitfinanzieren wollen und Russland Geld für fossile Energien noch überweisen wollen, damit es noch länger diesen Krieg durchhält. Also wir versuchen ja explizit, den Geldhahn für diesen Krieg zuzudrehen. Wir wollen aber gleichzeitig natürlich, dass es sich nicht lohnt, in Europa wieder Kriege vom Zaun zu brechen, weil Europa hat mehrfach bitter gelernt, wie viele Generationen es braucht, um aus Weltkriegen wieder mit Wohlstand und Frieden hervorzugehen. Und deswegen ist es ein ganz zentrales Ziel Europas, dass sich Kriege nicht mehr lohnen dürfen. Und deswegen ist es ganz wichtig, dass die Ukraine nicht überrannt wird. Das hat nicht nur was mit Gutmenschentum zu tun, wie das die AfD gerne darstellt. Wenn die Ukraine überrannt werden würde, dann wäre es so, dass wir noch sehr viel mehr Flüchtlinge in diesem Land hätten. Und vor allen Dingen würde Russland sich dann eine sehr gute militärische ukrainische Armee einverleiben, die dann dazu führen würde, dass wir noch sehr viel mehr für Verteidigung in Europa ausgeben müssten.
17: Hm. Herr Espendiller, Sie haben es gerade gehört, jetzt hatten Sie auch gerade eben in der ersten Wortmeldung gesagt, Ihre Partei setzt ja stärker auf Verhandlungen mit Russland. Was wäre denn für Sie eine realistische Grundlage für zielführende Gespräche und wie wollen Sie Putin eigentlich zu Zugeständnissen bewegen, wenn gleichzeitig der militärische und wirtschaftliche Druck auf Russland eigentlich reduziert werden soll?
5: Ist erstmal eine gute Frage. Gehen wir mal ein bisschen in die geopolitische Analyse rein. Man muss sich mal die Frage stellen, was ist eigentlich das Kriegsziel von Putin? Also ich bin ja erstmal froh, dass wir in Deutschland alle sagen, Krieg sollte eigentlich keine Lösung sein und darf auch nicht. Das Kriegsziel von Putin ist nämlich nicht, wie es jetzt gerade die Kollegin gesagt hat, die Ukraine zu überrennen, sondern die Ukraine zu entmilitarisieren. Das ist unsere Analyse. Und wie entmilitarisiert man ein Land? Das macht man einmal finanziell, ökonomisch und demografisch. Wenn dieser Krieg jetzt schon seit 4 Jahren andauert, die Ukraine ist nahezu zahlungsunfähig, die zahlen nur noch, weil eben die Europäische Union und international geholfen wird. Ökonomisch ist da auch nicht mehr viel. Und demografisch sterben jeden Tag Menschen, junge Menschen an der Front, weswegen Putin gerade mit seiner Strategie dieses Ziel erreicht. Und durch die Politik, die wir fahren, sind wir eigentlich die blöden Gehilfen von ihm. Also wir sorgen durch unsere Politik, die wir in Deutschland machen, gerade dafür, dass dieses Ziel erreicht wird.
17: Frau Pichotta schüttelt den Kopf. Geben wir ihr noch Raum.
23: Also es ist schlicht und ergreifend so, dass hier nichts entmilitarisiert werden soll, wenn Putin jeden Tag tatsächlich Bomben auf Wohnhäuser wirft, auf die Energieversorgung des Landes, wenn er versucht, im Winter die Menschen aus dem Land zu treiben, indem sie bei Minusgraden es einfach nicht mehr in ihrer Wohnung lebend aushalten können, dann hat es nichts mit Entmilitarisierung zu tun. Wenn auf den Straßen von Butscha Menschen abgeschlachtet werden, wenn Frauen massenhaft vergewaltigt werden, hat es auch nichts mit Entmilitarisierung zu tun. Wir müssen in Deutschland aufpassen, dass wir nicht die Lügen von anderen, die wieder Kriege vom Zaun brechen, hier wiederholen. Nur weil zum Beispiel es gegebenenfalls auch Zahlungen aus diesen Ländern gibt für Akteure, die hier in Europa genau diese Falschinformationen verbreiten und die kein anderes Ziel haben, als die Unterstützung für die Ukraine in Europa abzusenken. Und das ist ja ganz normal, dass auch wenn so ein Krieg so lange geht, dass alle müde sind. Die Menschen in der Ukraine sind genauso müde wie die russischen Soldaten, die diesen sinnlosen Krieg führen müssen. Und natürlich auch müde sind die Menschen in Europa, die sich fragen, wann hört das endlich auf? Dieser Krieg geht schon wahnsinnig lange. Er ist zum Abnutzungskrieg geworden. Und jetzt ist es aber wichtig, an der Stelle nicht klein beizugeben. Weil nochmal, eine Ukraine, die am Ende nicht standhalten kann, die wird für Europa noch zu viel größeren Problemen führen. Wir haben da Millionen von Menschen, die noch in diesem Land sind. Wenn die alle nach Europa strömen, weil keiner Lust hat, in russisch besetzten Zonen vergewaltigt oder abgeschlachtet zu werden, dann haben wir hier noch sehr viel mehr Millionen Menschen zu versorgen. Und das sollten wir alle gemeinsam das Ziel haben, dass das nicht notwendig sein wird.
17: 0800 441777. Das ist die Nummer zu uns ins Studio. Ukraine-Hilfen, wie viel Solidarität können wir uns noch leisten? Das Thema heute bei Mitreden Deutschland diskutiert. Und am Telefon jetzt unser erster Hörer, Christian Kiminus aus Berlin.
4: Ja, richtig. Guten Abend.
17: Schönen guten Abend.
4: Ich grüße Sie. Ich grüße vor allen Dingen Frau Dr. Pichotta, weil ich mit ihr zu 200% derselben Meinung bin. Und das, was dieser AfD-Abgeordnete von sich gelassen
17: hat, war nichts anderes.
4: Ja, mag sein, dass er so heißt. Für mich ist er nur ein AfD-Abgeordneter und das ist absolut verlogene russische Lügenpropaganda, die er einmal wieder verbreitet hat. Was das so viel mal vorweg. Mit ihm spreche ich gar nicht. Ich bin dran.
5: Warum
4: so,
5: nicht?
4: Jetzt geht es um die Aufrechterhaltung für die Unterstützung der Ukraine, die ich vollkommen unterstütze. Und ich würde dementsprechend auch noch weitergehen. Ich wäre auch bereit, Taurus zu liefern aufgrund der Deep Strike-Fähigkeit, um hier dementsprechend die Produktionsstätten von Raketen und dementsprechend Drohnen auszuschalten. Weil es geht darum, den Krieg zu verkürzen, militärisch zu verkürzen. Zudem bin ich für eine Blockade der Ostseezugänge im Skagerrak und im Kattegat, um die Schattenflotte lahmzulegen, worüber Putin Milliarden von Dollar, von Petrodollar generiert, um damit seinen Krieg weiter fortführen zu können. Und dann noch mal zur AfD. Die AfD vertritt keine deutschen Interessen, sondern ausschließlich russische und russische Zielsetzungen. Weil sämtliche Angriffe, die sie von sich gibt, richtet sich ausschließlich gegen die Opfer. Ob das nun Ukrainer sind oder Menschen aus anderen Ländern, die von Russland angegriffen worden sind, wo Putin Krieg betreibt. Sie betreibt eine Täter-Opfer-Umkehr. Sie kritisiert niemals Russland, weil sie ausschließlich die Abgeordneten Russlands in Deutschland sind. Das ist die Wahrheit. Aber sie trauen sich nicht, sich dazu zu bekennen. Sie versuchen, die Wahrheit immer zu verdrehen und eine Täter-Opfer-Umkehr zu betreiben.
17: Herr Kiminus,
4: das ist
17: Darf ich ganz kurz einhaken? Man kann selbstverständlich dieser Meinung sein, und das ist ja das Gute. Dennoch möchte ich das jetzt mal nicht ganz unkommentiert lassen. Wenn wir hier ein Dialogformat sind, dann fände ich es ganz schön, wenn wir uns einfach höflich miteinander unterhalten. Und demzufolge würde ich Herrn Espendiller jetzt wenigstens den Raum geben, hierauf zu antworten.
4: Ja, Sie sind ja auch der Moderator, Sie sind der Chef im Ring.
5: Ja, Herr Kiminus, wir sind da in einem Dialogformat und ich bin auch froh, dass Sie anrufen. Das weise ich natürlich alles zurück. Also wir sind nicht die Partei Russlands, wir vertreten deutsche Interessen. Na, also wie lange hält Deutschland das noch aus? Wie lange hält es noch aus? Wie lange möchten Sie, dass dort noch weiter Menschen sterben? Wenn Sie jetzt sagen, Sie wollen den Taurus liefern, Sie wissen, dass Deutschland damit dann auch ein legitimes Kriegsziel wird. Das ist was wir absolut verhindern wollen. Gucken Sie sich, ich habe Ihnen jetzt gerade zugehört, das kriegen Sie bei mir auch hin. Gucken Sie sich mal an, wie in der Ukraine junge Menschen zwangsrekrutiert werden, um an die Front zu kommen. Das möchten wir nicht.
17: Herr Kiminus.
5: So, und die Maßnahmen, die Sie gerade gesagt haben, die sorgen halt nicht dafür, dass dieser Krieg endet. Seit 4 Jahren fahren wir diesen Kurs. Er funktioniert nicht. Er kostet unfassbar viel Menschenleben, er kostet unfassbar viel Geld und er klappt geopolitisch nicht.
4: Doch,
5: das muss man einfach sagen. Das muss man einfach knallhart sagen. Das andere ist Realitätsverweigerung.
4: Sie sind die Realitätsverweigerer.
5: Niemand fordert hier die Auslöschung der Ukraine. Das tun wir nicht.
17: Ich mag es prinzipiell, wenn es hitzig zugeht, aber ganz schön fände ich es doch, wenn wir uns gegenseitig aussprechen ließen. Frau Piechotta, Sie haben auch zugehört. Der Anrufer ist ja zu 200%, sagt er, auf ihrer Seite. Wie können sich Fronten so verhärten? Wie wir es jetzt gerade eben sozusagen im Gespräch mit Herrn Espendiller und Herrn Kiminus hören.
23: Ich würde sagen, dass man Lügen einfach sehr scharf zurückweisen muss, damit sie sich nicht festsetzen. Das menschliche Hirn ist ja so strukturiert, umso öfter es was hört, umso stärker ist das menschliche Hirn geneigt, dem Ganzen auch zu glauben. Also durch bloße Wiederholung werden manche Sachen wahrer, obwohl sie reine Lüge sind. Und deswegen ist es wichtig, immer ganz deutlich zu widersprechen. Und an der Stelle hat Herr Essenbitter leider an mehreren Punkten einfach völlig falsche Dinge behauptet. Also A. Natürlich vertritt die AfD hier nicht die Interessen Deutschlands. Deutschland hat das Interesse, dass es in Europa Respekt vor den Landesgrenzen gibt und dass Landesgrenzen nicht mit kriegerischen Mitteln verschoben werden sollen. Weil in dem Moment, wo Europa friedlich ist, haben wir die beste Grundlage für Wirtschaftswachstum und Wohlstand für alle Beteiligten. Jeder wird ärmer, außer die Rüstungsindustrie, wenn es kriegerischer auf der Welt zugeht. Das sehen wir auch gerade. Die verschiedenen kriegerischen Auseinandersetzungen treiben die Diesel- und Spritpreise in die Höhe, die machen Nahrungsmittel teurer und die sorgen für fehlende Planbarkeit, was auch das Wirtschaftswachstum hemmt, um nur einige Faktoren zu nennen. Dann ist es schlicht und ergreifend auch so, wenn sich in Europa wieder durchsetzen würde, dass Kriege erfolgreich vom Zaun gebrochen werden, dann müssen sich alle noch viel mehr verteidigen. Das heißt, es fließt noch mehr Geld in Verteidigung. Auch das ist nicht im deutschen Interesse, wenn wir dazu gezwungen werden. Dann wurde gesagt, dass es keine diplomatischen Initiativen gäbe. Der deutsche Außenminister hat sich neulich erst mit dem russischen Außenminister getroffen. Wir kennen alle die Bilder von europäischen Staatschefs, die zu Putin nach Moskau gefahren sind. Das waren diplomatische Versuche. Genau, Herr Espendiller, es hat nichts gebracht, weil zur Diplomatie auch zwei Seiten dazugehören, die auch ein Interesse an Frieden haben. Und das ist bei Putin schlicht und ergreifend nicht der Fall. Und die Ukraine bezahlt bis heute, dass sie freiwillig in den 90ern ihre Atomwaffen abgegeben hat, mit der Zusicherung damals, dass sie nicht angegriffen wird. Und sie sieht heute, das wird nicht belohnt. Wer abrüstet, wird von Russland bestraft. Und wir sehen auch, was Putins Krieg im Moment bedeutet. Putins Krieg führt dazu, dass alle Länder in Europa wieder mehr in Waffen investieren müssen. Und das ist natürlich Geld, das man für andere Sachen sinnvoller ausgeben könnte. Der Mann, der diesen Krieg heute beenden kann, ist Wladimir Putin. Und er möchte es nicht. Und das muss man zur Kenntnis nehmen.
17: Herr Espendiller, darf ich da ganz kurz noch eine Frage reinschieben, sozusagen? Ja. Können Sie sich vorstellen, dass man Ihrer Partei nachsagt, sozusagen Narrative von Putin zu bedienen?
5: Das wird immer wieder behauptet. Frau Pichotta hat es gut erklärt. Wenn man Sachen permanent wiederholt, dann glauben die Leute das. Sie haben es ja gerade gemerkt, Herr Kiminos war noch nicht mal bereit, mit mir überhaupt in ein Gespräch zu treten. Das liegt sicherlich daran, dass von diversen Medien das immer wieder behauptet wird. Wir sind im geopolitischen Raum. Wir haben das Problem, dass in Deutschland immer gerne ein Böser gesucht wird. Und ja, das ist ein Angriffskrieg, das darf nicht sein, das muss unbedingt verhindert werden. Das sagen wir auch ganz deutlich, dass es ein völkerrechtswidriger Angriffskrieg seitens Russland ist. Aber jetzt habe ich das gesagt, es ist immer noch Krieg. Das heißt, ich muss irgendwann anfangen. Es ist ein, ja, das sagen wir auch schon seit Anfang an. Das ist einfach ganz objektiv feststellbar, Frau Pichotta. Jetzt sage ich das, aber der Krieg geht ja immer noch weiter. Und Sie kennen ja den Begriff diplomatisches Geschick. Diplomatie funktioniert nicht mit der harten Hand, sondern man braucht Geschick dafür. Und man muss leider feststellen, dass die westlichen Staaten dieses Geschick haben missen lassen, weswegen dieser Krieg so lange dauert. So, und da fordern wir einfach einen ganz klaren Kurswechsel, dass man wieder an den Tisch geht, dass man auch mal überlegt, was ist man denn bereit anzubieten? Na, man kann nicht einfach nur sagen, ich fordere, fordere, fordere und wundert sich, dass dieser Krieg weitergeht. Das funktioniert so nicht.
6: Herr Kiminos, ich danke Ihnen erstmal für den Anruf.
23: Von dem, der den Krieg anfängt, fordern, dass er den Krieg beendet. Und letztlich gab es in der Geschichte oft Leute, die Kriege angefangen haben, mit denen man eben diplomatisch nicht weiterkam. Und da müssen wir auch nicht den Kontinent verlassen. Da gibt es auch in Europa sehr viele Beispiele.
6: Herr Kiminos, Ihnen erstmal herzlichen Dank für den Anruf. Wir haben noch viele, viele weitere Anrufer in der Leitung. Deshalb Ihnen noch einen schönen Abend und einen schönen guten Abend geht dies jetzt an Bernhard Küper. Woher rufen Sie an? Guten Abend.
7: Ja, schönen guten Abend. Ich rufe aus Bordesholm an. Das liegt in Schleswig-Holstein.
6: Ganz oben sozusagen.
7: Ganz oben sozusagen, genau.
6: Was haben Sie beizutragen?
7: Ja, ich möchte noch mal dazu sagen, dass ich die Fragestellung grundsätzlich schon mal für problematisch halte. Mhm. Sie suggeriert nämlich, dass zwischen der Unterstützung der Ukraine und einem funktionierenden Sozialstaat entschieden werden muss. Mhm. Also, das ist überhaupt nicht der Fall. Denn wenn wir über die Ausgaben für die Ukraine sprechen und so weiter, müssen wir auch über die Einnahmen des Staates sprechen. Und hier wird aus meiner Sicht noch nicht genügend getan, um die Einnahmen des Staates irgendwie zu erhöhen. Hier kämen aus meiner Sicht irgendwie Themen auf den Tisch wie Vermögenssteuer, Privilegien bei der großen abschaffen und halt irgendwie darüber halt irgendwie wieder versuchen, die Einnahmeseite des Staates gerechter zu gestalten, um dann halt auch den Sozialstaat wieder zu unterstützen. Würden wir mehr Leute einstellen, die Steuerfahndung machen, würden wir auch über die Steuerfahndung wesentlich mehr Geld einnehmen. Und das sind die Punkte, die ich heute nochmal zu dem heutigen Abend irgendwie dazu beitragen möchte. Mhm. Ich möchte mich jetzt gar nicht mehr zu dem Krieg und Ähnlichem äußern, sondern dass es wirklich darum geht, dass wir kein finanzielles Problem haben. Dankeschön.
6: Sehr gerne. Herzlichen Dank für den Anruf, Frau Pichotta. Das dürfte eigentlich ganz gut Ihre Meinung widerspiegeln.
23: Genau, grundsätzlich ist es einfach so, wir haben gerade eine Phase von wirtschaftlich niedrigem Wachstum. Das ist für eine Volkswirtschaft mit einem großen Sozialsystem immer ein Problem. Das Wachstum würde uns sehr weiterhelfen, aber natürlich auch, wir haben seit Corona nochmal eine massiv aufgehende Vermögensschere. Und hier auch die Ungleichheit ein Stück weit wieder anzugleichen, weil Wirtschaftswachstum, wenn die einen alles Geld haben und der andere Teil der Bevölkerung gar kein Geld mehr hat, dann findet auch kein Wirtschaftswachstum mehr statt. Und deswegen müssen wir auch an diese großen Verteilungsfragen, nicht zuletzt auch zwischen Ost- und Westdeutschland ran, vor allen Dingen aber zwischen denen, die erben und denen, die nicht erben in diesem Land. Das ist eine riesengroße Frage. Und dann ist es schlicht und ergreifend so, dass natürlich auch der demografische Wandel uns jetzt vor Herausforderungen stellt, weil wenn in Zukunft ein Erwerbstätiger zwei Menschen im Rentenalter versorgen soll, auch das wird nicht ohne weiteres funktionieren. Und das sind die ganz großen Knackpunkte für den Bundeshaushalt. Wachstum, Sozialversicherung, demografischer Wandel.
6: Michael Kiekhöfel hat bei uns im Chat auf unserem YouTube-Kanal @ARD mitreden noch eine Frage an Herrn Espendiller. Migration ist für die AfD das Hauptproblem. Wenn die Ukraine fällt, werden weitere Millionen von Flüchtlingen kommen. Wie können Sie es dann vertreten, die Ukraine fallen zu lassen?
5: Okay, das ist natürlich eine sehr provokante Frage. Ist, völlig
6: nicht von
5: legitim.
6: Mir, sondern von Herrn Kiekehöfe.
5: Alles gut. Also ich mag das auch. Aber man muss sich auch mal reimen in der Demokratie. Also legitime Frage. Deswegen sagen wir, dieser Krieg muss jetzt beendet werden. Um mal eine Zahl zu nennen, für Ukrainer im Bürgergeld geben wir in Deutschland 6 Milliarden aus. Da haben wir übrigens eine sehr, sehr geringe Erwerbsquote im internationalen Vergleich. In Polen, also in Deutschland liegt die bei ungefähr 25%, in Polen über 70. Das heißt, die Ukrainer, die dann auch in Deutschland sind, arbeiten verhältnismäßig wenig. Da müssen wir natürlich unbedingt dran. Sondern die These, die Sie in der Frage stellen, die Ukraine fällt. Deswegen sage ich ja, wir müssen so schnell wie möglich diesen Krieg beenden. 4 Jahre hat man es jetzt mit Waffenlieferungen probiert und mit ganz viel draufhauen und man muss und fordern. So funktioniert, wie ich es gerade erklärt habe, Diplomatie leider nicht. Ich würde mir auch wünschen, dass wir jetzt einfach mal irgendwo knallhart sagen können, ist vorbei und dann ist vorbei. Aber solange wir eine Seite haben, die das so nicht akzeptiert, muss man halt diplomatische Lösungen finden. So, und dann sind wir auch schnell in dem Punkt, dass die Ukrainer, die dann hier sind und keine Aufenthaltserlaubnis haben, auch wieder zurück in die Ukraine gehen. Und das entlastet auch die Haushaltszahlen. Und was der Fragesteller vorhin am Telefon gefragt hatte, mit dieses, das eine darf man nicht gegen das andere ausspielen. So funktioniert Haushalt. Ich kann einen Euro nur einmal ausgeben und ich muss mich entscheiden, wofür gebe ich ihn aus. Das ist leider eine bittere Realität, weil der Staat kann auch nicht anders mit den Mitteln umgehen wie Otto Normalbürger. Einen Euro kann ich nur einmal ausgeben und da muss man sich halt entscheiden, wofür. Was ist einem wichtig?
6: Weil Sie gerade die Erwerbsquote ansprachen.
23: Zur Wahrheit gehört aber auch.
6: Ja, bitte, Frau Pichotta. Sorry, wir haben eine Latenz, das muss man da nochmal dazu sagen.
23: Genau. Zur Wahrheit gehört aber auch, dass es oft teurer ist, die Krise erst zu bekämpfen, wenn sie da ist, statt ihr vorzubeugen. Herr Espendiller hat jetzt gesagt, die sollen einfach alle zurück in die Ukraine, die ukrainischen Flüchtlinge. Aber genau wenn Putin die Ukraine überrennen würde, würden noch mehr Flüchtlinge herkommen und es würde keine Ukraine mehr geben, in die sie zurückkehren können. Das, was wir an Ukraine-Unterstützung heute leisten, führt auch dazu, dass wir nicht noch mehr Flüchtlinge hier versorgen müssen. Ich habe am Samstag erst mit ukrainischen Menschenrechtsaktivisten gesprochen, die hier sind. Und die sagen beispielsweise, dass tatsächlich es in Deutschland besonders schwer ist, für sie Arbeit zu finden, weil unsere Sprachanforderungen sehr, sehr hoch sind. Sie sind in anderen Ländern, es ist oft einfacher, auch mit Englisch tatsächlich ins Erwerbsleben zu starten. Da müssen wir ran. Das ist tatsächlich eine der großen Leerstellen der letzten Jahre. Wir haben den Jobturbo gemacht, aber immer noch arbeiten zu viele Menschen aus der Ukraine in Deutschland nicht. Das ist ein relevanter Punkt und das haben auch alle demokratischen Parteien so anerkannt. Aber nochmal, wenn die Ukraine überrannt wird, werden wir nochmal Millionen mehr Flüchtlinge haben, die wir dann auch versorgen müssen und es wird keine Ukraine geben, in die die zeitnah zurückkehren können. Weil die Menschen wissen, in den besetzten Gebieten wird gemordet und wird vergewaltigt. Und das möchte jeder für sich und seine Familie denen ersparen. Und das ist zutiefst menschlich.
6: Jetzt waren wir gerade eben bei der Erwerbsquote und vor allem dabei, dass es sozusagen jetzt, der Krieg geht schon seit 4 Jahren. Offensichtlich kriegt es Deutschland ja aber nicht hin, diese Menschen dann doch in Lohn und Brot zu bringen. Wie kann sowas so lang dauern?
23: Also in Deutschland haben wir tatsächlich das Problem, dass wir sehr, sehr hohe Sprachanforderungen setzen und dass es in Deutschland auch die meisten Arbeitgeber tatsächlich Englisch nicht akzeptieren. Und man kann die Zahlen jetzt nicht 1:1 vergleichen. Also die Polen rechnen zum Beispiel die Beschäftigtenquoten auch anders einfach aus. Was die Ukrainer uns sagen, ist, dass in Deutschland natürlich die Bürokratie lange arbeitet, aber dass man sich zumindest darauf verlassen kann, dass die Bürokratie irgendwann liefert. Das ist beispielsweise in deren Erleben in Frankreich oder in Irland oft noch sehr viel komplizierter. Aber ja, was in Deutschland ein riesengroßes Problem ist, dass wir die Menschen nicht in Jobs bringen, wo sie dann auch wirklich Deutsch lernen können und wo sie ihrem Ausbildungsniveau entsprechend angestellt werden. Also wenn ich Menschen, die in der Ukraine Marktanalysen gemacht haben, dann hier in den Lagerjob stecke, wo sie auch den ganzen Tag nicht mit Deutschen interagieren und damit ihre Sprachfertigkeiten auch nicht besser werden können, dann ist es relativ wenig attraktiv. Und da muss man ganz klar sagen, der Jobturbo hat gewirkt. Wir haben noch mal mehr Menschen aus der Ukraine in Beschäftigung hier gebracht. Aber jeder Ukrainer, der hier arbeitet und selber Sozialversicherungsbeiträge zahlt, statt Sozialausgaben zu beziehen, der hilft uns natürlich als Volkswirtschaft insgesamt deutlich mehr. Und das ist einer der großen Punkte, den wir in Deutschland legitimerweise anerkennen müssen, dass wir da sehr viel besser werden müssen.
5: Also Frau Pichotta, ich rede auch viel mit Ukrainern, vor allem auch mit denjenigen, die nachher tatsächlich einen Job gefunden haben, die arbeiten gehen, die kellnern, die in der Industrie was machen. Wer es nach 4 Jahren nicht schafft, Deutsch zu lernen, auf einem Niveau, wo er auch normale Jobs annehmen kann, der hat einfach kein Interesse daran. Und das Problem ist halt das deutsche Sozialsystem, weil es im Moment lukrativer ist, einfach im Sozialsystem zu bleiben, anstatt sich wie in Polen einen Job zu suchen. Also ich glaube diesen Leuten nicht, die sagen, nach 4 Jahren habe ich immer noch kein Deutsch drauf, dass ich hier einen Arbeitsplatz finde. Ja, zumal ich auch sehr viele Beispiele habe aus meinem privaten Umfeld und in meinem Wahlkreis, wo Leute das geschafft haben, die das dann auch so sehen wie ich. Die haben sich angestrengt, die haben die Sprache gelernt und haben jetzt einen sozialversicherungspflichtigen Job. Das können wir, glaube ich, erwarten von jedem, der von einem Krieg flieht, dass er sich in Deutschland dann auch anstrengt.
6: Aber Herr Essmüller, ist es nicht ein bisschen zu einfach zu sagen, es ist viel einfacher und vor allem lukrativer, das ist das Wort, was Sie gerade eben benutzt haben, sich sozusagen auf die Sozialhilfe zu verlassen, anstatt selbst einen Job zu suchen. Dem ist ja nicht so.
5: Doch, also reden Sie mal mit Leuten in den niedrigen Lohnbereich, jüngere Leute, die jetzt gerade frisch in der Arbeit sind, die rechnen schon sehr genau aus, was kriege ich denn im Bürgergeld und was kriege ich, wenn ich meine Arbeit habe. Und da kommen jetzt die hohen Spritpreise. Was mache ich denn, wenn ich im Monat 200, 250 Euro für Sprit ausgebe, weil ich halt so weit fahren muss? Dann lohnt sich auf einmal das Bürgergeld mehr, als den eigenen Job zu behalten. Solche Fälle gibt es und zwar sehr, sehr viele, weil einfach der Abstand da viel zu gering ist zwischen dem, was man verdient in Deutschland nach Steuern im Vergleich zu dem, was ich über Sozialhilfe nachher bekomme. Das ist tatsächlich ein Problem in Deutschland.
6: Ich habe die aktuellen Zahlen jetzt nicht da und kann das sozusagen nicht verifizieren.
23: Die 22 gekommen sind, die Hälfte arbeiten, sozialversicherungspflichtig arbeiten. Wir haben da verschiedene Themen.
5: Die Hälfte
23: nicht. Wir haben zum Beispiel auch das Problem, dass viele Frauen auch keine adäquate Kinderbetreuung finden. Also es gibt da sehr, sehr viele Punkte, aber die Hälfte von denen arbeitet und liegt dem Sozialsystem, wie Herr Espendiller das sagen würde, nicht mehr auf der Tasche, sondern die tragen
5: zum Wohlstand in diesem Land bei. Die andere Hälfte tut es. Und dieses Problem mit der Kinderbetreuung haben auch deutsche Frauen. Also das ist auch tatsächlich ein Problem, wenn man sich für Kinder entscheidet. Was macht man mit den Kindern? Die sind dann häufig krank, wenn es noch kleinere sind. Also das ist ein Problem, was deutsche Frauen aber auch haben. Und die haben aber keine 50% Arbeitslosenquote.
6: Ich will ganz kurz diese Diskussion ein wenig noch bereichern, und zwar um Herrn Thomas Kruse. Der ruft aus Putlitz an. Schönen guten Abend Ihnen.
8: Ja, schönen guten Abend.
6: Legen Sie mal los. Wo wollen Sie einhaken?
8: Oh ja, also ich hätte jetzt ein paar Punkte, ich habe ja so ein paar Punkte mitgeschrieben. Also einmal zu den Sozialleistungen, da möchte ich mal darauf hinweisen, dass auch Pensionen, die durch Steuergelder bezahlt werden, Sozialleistungen sind. Braucht ein Politiker wie Herr Merz, der nachweislich Millionär ist, denn überhaupt nach seinem Ausscheiden aus der Politik noch Pension? Also brauchen Millionäre Pensionen? Wäre mal eine ganz einfache Frage. Da würden
6: das wäre ein Thema auch, für eine neue Sendung.
8: Ja, aber da wäre wirklich wahrscheinlich viel Geld zu sparen, weil zum Beispiel einer Herr Spahn hat eine 4,5 Millionen Villa. Braucht der Pension, wenn einer ins Bürgergeld geben würde?
23: Hat er nicht mit mehr, hat er verkauft.
8: Ja gut, dann hat er ja trotzdem 4,5 Millionen. Und dann braucht er auch keine Pension, weil jemand, der ins Bürgergeld gehen würde, der müsste ja erst davon seinen Lebensunterhalt bestreiten. Das könnte der Herr auch. So, und dann zum Ukraine-Krieg. Es geht doch da eigentlich darum, ob uns bewusst ist, dass sich Grenzen verschieben und wir uns fragen müssten, wollen wir so weiterleben, wie wir nun mal in Europa leben? Wollen wir diese Verhältnisse aufrechterhalten? Dann müssten wir selber ein Interesse daran haben, unsere Bundeswehr zu stärken. Man müsste ein Interesse daran haben, Menschen Grundwehrdienst, anstatt hier ohne Abschluss aus den Schulen gehen zu lassen, in den Grundwehrdienst zu holen. Ich bin auch nach der Schule zur Bundeswehr. Das hat mir nicht geschadet. Das war ein Erkenntnisgewinn. Wenn ein Notfall ist, dann greift man auf Dinge zurück. Wir hätten wieder Leute, die Lkw-Führerscheine hätten. Ich glaube ganz einfach, dass das Grundproblem ist, dass wir eine gesellschaftliche Grundsatzdiskussion bräuchten. Weil alles ist so gespalten. Wir wissen, dass in der Ukraine ein Krieg tobt, den keiner bei uns haben möchte. Ja, ich frage mich immer, wer verteidigt uns eigentlich, wenn wir wirklich mal angegriffen würden? Wir haben Drohnenvorfälle und was nicht alles. Wer würde uns denn verteidigen? Wo rennen wir denn dann hin, wenn ich immer höre, ja, die Ukrainer müssen zurück? Ja, wo rennen wir denn hin, wenn wir angegriffen würden? Nach Spanien? Was ist denn, wenn die Spanier dann zu uns sagen, nee, ihr Deutschen, nee, euch wollen wir aber nicht?
6: Aber das wäre doch eine schöne Frage, die wir jetzt direkt an Herrn Espendiller weitergeben könnten.
8: Ja, Zum Beispiel, wo rennt er denn hin, wenn der Krieg kommt?
5: So, ist, Herr Kruse, erstmal gute Frage. Sie haben jetzt ganz viele verschiedene Aspekte aufgegriffen. Ich fange mal bei dem ersten an. Ich habe ein bisschen mitgeschrieben. Die Politikerpension. Wir sehen es auch so, dass Abgeordnete und Politiker in die gesetzliche Rentenversicherung einzahlen sollten, weil ich sehe mir einfach an, das ist unterm Strich ist das nicht gerecht. Und vor allem das Problem, wenn ein Politiker wirklich schlechte Arbeit macht, dann kriegt er trotzdem den vollen Satz. Deswegen, das finden wir seitens der AfD-Fraktion einfach gerechter. Abgeordnete und Minister etc. pp. Ab in die Rentenversicherung. Dann hatten Sie noch das mit dem Grundwehrdienst angesprochen. Ist richtig, wenn man eine Bevölkerung hat, die zu großen Teilen an der Waffe ausgebildet ist und damit auch ordentlich umgeht, dann erhöht das natürlich auch die Verteidigungsfähigkeit eines Landes. So haben es zum Beispiel die skandinavischen Länder, Finnland ist da sehr, sehr weit. Da muss man an der Stelle aber sagen, wir haben vorhin viel über Ökonomie gesprochen. Es ist im Moment tatsächlich ein Problem, einen gesamten Jahrgang aus dem Wirtschaftssystem rauszuziehen, weil die zahlen dann keine Steuern mehr, keine Abgaben, keine Sozialabgaben. Also das ist tatsächlich nicht so einfach, aber ich gebe ihm recht, das ist ein großes Plus. Eine konkrete Haushaltszahl kann ich noch geben. Wir geben zum Beispiel über 1 Milliarde Euro aus für Sicherheitsdienste, die unsere Kasernen bewachen. Das war früher eine ganz normale Tätigkeit für einen Wehrdienstleistenden. So, wer verteidigt uns? Das ist der Grund, warum wir sagen, wir möchten keine Waffensysteme an die Ukraine liefern, weil wir sie im Zweifel selber brauchen. Im Moment ist das so, jetzt kommen zwar Bestellungen nach, aber erstmal ist die Bundeswehr tatsächlich weniger verteidigungsfähig als vor 4 Jahren, als der Krieg angefangen hat, weil wir halt so viel Material geliefert haben. Ja, deswegen aus nationalem Interesse sagen wir, wir möchten da nicht mehr Material hinliefern, das wir im Zweifel selber brauchen. Ja, man muss verteidigungsfähig sein, um eben nicht angegriffen zu werden.
6: Ich nehme an, Frau Pichotta möchte da noch was zu sagen.
23: Ich glaube, wir haben aber auch in den letzten 4 Jahren einfach sehr viel darüber gelernt, wie sich Kriege verändert haben. Also die Bedeutung von Drohnen, die Bedeutung von Kommunikation, Satellitennetzwerken etc., das war alles in vorherigen Kriegen weniger stark ausgeprägt als jetzt in der Ukraine. Und wir lernen insbesondere auch extrem viel über das, was moderne Verteidigungsfähigkeit alles benötigt in der Art und Weise, wie in der Ukraine gekämpft wird. Und das ist extrem brutal und da wird auch sehr stark darüber entschieden, was kostet eigentlich wie viel. Und ich glaube, dass wir insbesondere auch diese Diskussion, was braucht Deutschland eigentlich für eine gute Verteidigungsfähigkeit im 21. Jahrhundert und wie können wir noch unabhängiger von den USA werden, das sind die großen Themen. Ich glaube, wir müssen auch viel mehr darüber reden, was wir in Europa noch stärker gemeinsam machen können. Weil alles, was wir gemeinsam beschaffen, wenn es funktioniert, ist billiger, als wenn es jedes Land einzeln beschafft. Und auch da haben wir in Europa noch extrem viel Luft nach oben. Und wir müssen auch bei der Verteidigungsbeschaffung insgesamt effizienter werden. Also was wir da teilweise doppelt so viel ausgeben für Dinge, die fürs Militärische gedacht sind, die im Zivilen, in der zivilen Nutzung teilweise nur die Hälfte kosten, da ist extrem viel Luft nach oben. Und jeder Euro, den wir da sparen, bei gleicher Verteidigungsfähigkeit, den können wir dann tatsächlich für andere Dinge ausgeben.
6: Herr Kruse, dann danke ich Ihnen erstmal für den Anruf und gehe direkt weiter zu Thomas Neumann, der aus Bonn anruft. Schönen guten Abend.
9: Ja, guten Abend zusammen.
6: Und Sie haben Sendungskritik, das finde ich super.
9: Ja, mir geht es tatsächlich ein bisschen darum, dieses Schwarz-Weiß, diesen Schwarz-Weiß-Gedanken hier ein bisschen mal hervorzuheben, der für mich aus der jetzigen Sendung hervorgeht. Und der spricht so ein bisschen Bände für das gesamte gesellschaftliche Thema aktuell, sei es jetzt der Ukraine-Krieg, aber auch andere Themen. Es ist immer so ein Für oder Gegen und das merke ich auch in den Anrufern jetzt, die zuvor geschaltet waren, dass entweder jemand zu Beginn 200% auf der einen Seite ist und zu 200% dann gegen die andere Seite. Und ich befürchte, so werden wir nicht weiterkommen. Und wenn Frau Dr. Pichotta zum Beispiel von Abschlachten und Vergewaltigen spricht in der Ukraine, dann erinnert mich das so ein bisschen auch an den Speak, den Dr. Essenbiller bzw. die AfD pflegt in Bezug auf Flüchtlinge, die in unser Land kommen, wo auch dann oft von Abschlachten oder Vergewaltigung, Massenvergewaltigung gesprochen wird. Und da kommen wir genau zum Thema. Es ist immer so für oder gegen und es gibt keine Mitte mehr. Wir können nicht mehr diskutieren, wir können nicht mehr zu einem Nenner kommen beziehungsweise zu einem gemeinsamen Nenner in der Mitte. Und zwar, dass man halt Dinge ansprechen kann, wie zum Beispiel Probleme in der Integration von ukrainischen Flüchtlingen, als auch positive Beispiele, die es zu häufig auch gibt von ukrainischen Flüchtlingen. Aber man muss die eine Seite auch klar kritisieren dürfen und die andere Seite darf dabei nicht untergehen. Und das erkenne ich einfach nicht in dieser Debatte, dass man da aufeinander zugeht. Und das merkt man gerade heute Abend in diesen Gesprächen.
6: Dann kann ich Ihnen sagen, bleiben Sie doch unbedingt dran, denn ab 21 Uhr gehen wir sozusagen so ein bisschen auch auf den philosophischen Teil ein. Jetzt haben wir natürlich zwei politische Positionen, die dann doch stark sich voneinander unterscheiden. Nichtsdestotrotz ist Ihre Kritik erstmal angekommen und zum Zweiten ist es natürlich tatsächlich schon in der Frage begründet, ob es sinnvoll ist, sozusagen sozialpolitische Themen und Außen- und militärpolitische Themen sozusagen gegeneinander auszuspielen. Herr Espendiller, kommt Ihnen das nicht so vor? Also ist es nicht zu billig, zu einfach zu sagen, nee, komm, wir unterstützen die Ukrainer jetzt nicht mehr, dann haben wir mehr in den Sozialkassen?
5: Also was heißt billig? Also hier der Anruf hatte gerade gesagt, na, ausdifferenzierte Position. Ne? Wenn wir die in der Außenpolitik einnehmen, dann sind wir ja sofort die bösen Putin-Versteher und Putin bla bla, bloß blub, wie es halt so schön ins Framing dann passt. Da muss man aber einfach die Härte haben, das muss man dann durchstehen. Ne? Das ist dann auch egal, was dann über mich gesagt wird, weil ich bin davon überzeugt, wenn man da eine ausdifferenzierte Position hat, deswegen hatte ich vorhin mal die Frage gestellt, was ist denn eigentlich das Kriegsziel von Putin? Weil solche Fragen muss man sich stellen, wenn man zu einer diplomatischen Lösung kommen möchte. Jetzt ist es leider so in Deutschland, dass solche Sachen immer schnell skandalisiert werden von den Medien, in den sozialen Medien. Aber ich glaube, es tut uns als politische Entscheidungsträger ganz gut, sich davon jetzt nicht irgendwie treiben zu lassen, sondern einfach zu gucken, was stimmt denn? Was ist die richtige Analyse? Weil nur wenn man eine richtige Analyse macht, fährt man nachher auch die richtige Strategie. Und richtige Analysen sind meist komplex und nicht so einfach, schwarz-weiß. Das muss man

0: Bin dann so ein bisschen dazu gekommen, wir nehmen jetzt mal fiktive 10 Milliarden Euro, die wir zusätzlich zur Verfügung hätten. Fangen wir bei Ihnen an, Herr Espendiller. Würden Sie die in die Ukraine Unterstützung stecken, in die Bundeswehr oder in die Pflege- oder Rentenversicherung?
1: Aufteilen, Pflegeversicherung braucht ein bisschen was, absolut. Die sind gerade wirklich knapp an der Kasse. Also die Stabilisierung der sozialen Sicherungssysteme und Steuersenkung. Da kann man es dann zwischen aufteilen, Steuersenkung brauchen wir, da wird wir demnächst mal wieder Wirtschaftswachstum haben, da wird hier Leute investieren, da wird Leute, die arbeiten gehen, auch tatsächlich mehr vom Netto haben. Wir hatten ja vorhin dieses Lohnabstandsgebot, was wir andiskutiert hatten. Das sind für mich die zwei drängendsten Sachen. Stabilität der sozialen Sicherungssysteme, weil die brauchen schnell Wirtschaftswachstum, sonst sieht es bei denen nicht gut aus. Und Steuersenkung, um eben Wirtschaftswachstum und Konsum zu ermöglichen, wobei ich sagen muss, die 10 Milliarden reichen dafür noch nicht.
0: Angekommen. Frau Pichotta, was würden Sie mit den 10 Milliarden machen?
2: Also ich glaube, es ist vor allen Dingen wichtig, in Deutschland kleine und mittlere Einkommen gerade zu entlasten, weil die stöhnen am stärksten unter den gestiegenen Lebenshaltungskosten. Das kann man beispielsweise darüber machen, dass man die Beiträge bei der Krankenversicherung und bei der Pflegeversicherung wieder senkt. Und das kann man beispielsweise, indem man den Bundeszuschuss da vergrößert, und da würde ich dieses Geld tatsächlich rein investieren. Dann profitieren vor allen Dingen niedrige und mittlere Einkommen, die das Geld meistens auch sofort wieder ausgeben.
0: Weil ich, um noch mal ganz kurz nachzufragen, Sie haben ja auch immer dafür geworben, sozusagen die Unterstützung nicht zu unterlassen, sondern im besten Falle sogar noch auszubauen für die Ukraine. Gibt es für Sie überhaupt eine finanzielle Obergrenze? Und wenn ja, wo wäre die, beziehungsweise woran würden Sie die festmachen?
2: Also wir haben uns immer schwer getan, Obergrenzen zu definieren, weil dann Putin ganz genau weiß, wo die Schmerzgrenze Europas oder Deutschlands ist. Das war ja zum Beispiel eine sehr konkrete Diskussion, als wir nach der letzten Bundestagswahl darüber geredet haben, wie wir die zusätzlichen Milliarden Schulden aufnehmen wollen. Da gab es beispielsweise die FDP, die gesagt hat, lasst uns eine Summe X definieren und genau so viel geben wir aus. Und unsere ganzen Sicherheits- und Verteidigungspolitiker sehr berechtigt darauf hingewiesen haben, dann weiß Putin ganz genau, wie viel Geld er mehr braucht, um tatsächlich dann auch stärker investiert zu haben, als am Ende Europa die Ukraine unterstützt hat. Und genau deswegen zieht man da keine roten Linien. Aber was man definitiv sagen muss, wenn man die Ukraine früher und schneller unterstützt hätte, dann hätte dieser Krieg sehr viel früher enden können. Und wenn man immer nur gerade so viel macht, wie es gerade reicht, dann führt es tatsächlich dazu, dass sich das Ganze eher protrahiert. Jetzt ist man in der Situation, dass die sich beide eingegraben haben in ihren Stellungen und wir jetzt einen Abnutzungskrieg haben. Aber das ist eins von vielen Beispielen, wenn man früher beherzter da reingegangen wäre und schneller Putin das Stoppschild gezeigt hätte, dann wäre man unterm Strich wahrscheinlich mit geringeren menschlichen und auch am Ende Steuerzahlerkosten rausgekommen.
0: So, jetzt haben wir eine ganze Weile intensiv darüber gesprochen, also was Deutschlands Ukraine-Unterstützung kostet, auch wie das Geld im Bundeshaushalt anders eingesetzt werden könnte. Nach den Nachrichten, so viel kann ich versprechen, wollen wir die Perspektive wechseln, nämlich was bedeutet die deutsche Hilfe eigentlich für die Menschen in der Ukraine? Was passiert, wenn sie wegfällt? Und gibt es da möglicherweise eine moralische Verpflichtung, ein anderes Land zu unterstützen, wenn im eigenen Land gespart werden muss? Dann mit neuer Besetzung. Herzlichen Dank für den kurzweiligen ersten Teil dieser Sendung an Dr. Paula Pichotta von Bündnis 90 Die Grünen und Dr. Michael Espendiller, AfD. Beide gehören dem Haushaltsausschuss des Bundestags an. Und wie gesagt, nach den Nachrichten geht es dann weiter zum Thema Ukraine-Hilfen. Wie viel Solidarität können wir uns leisten? Telefonnummer hier zu uns ins Studio ist die 08000 441777. 08000 441777. Sie können uns mailen unter mitreden.ard.de. Oder gleich einfach einschalten bei uns im YouTube-Kanal @ARD-Mitreden. Dort sind wir live für Sie und dort können Sie auch live mitkommentieren. Jetzt erstmal herzlichen Dank an Sie beide und nach den Nachrichten sind wir gleich wieder für Sie da.
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4: Um 21 Uhr mit Jonas Ziegler. Nach dem Rücktritt von Arbeitsministerin und SPD-Chefin Baas will die SPD bei einem Bundesparteitag Ende des Jahres ihre gesamte Führung neu wählen. Das hat Parteichef Klingbeil angekündigt. Ob er selbst noch einmal antritt, ließ Klingbeil

0: Ringball offen. Baas ist heute von allen Ämtern zurückgetreten. Sie begründete das mit der Trauer um ihre verstorbene Stieftochter, aber auch mit öffentlichen Anwürfen gegen ihre Person. Ihr Nachfolger als Arbeitsminister soll der ehemalige SPD-Ministerpräsident von Rheinland-Pfalz, Schweizer, werden. Die EU weitet ihre Beitrittsverhandlungen mit der Ukraine und Moldau aus. Das haben die 27 Mitgliedstaaten in Luxemburg beschlossen. Die Gespräche sollen um jeweils zwei weitere Themenblöcke erweitert werden. Insgesamt gibt es bei solchen Verhandlungen 35 Kapitel. Die EU geht davon aus, dass die Verhandlungen mit der Ukraine nicht mehr in diesem Jahrzehnt abgeschlossen werden können. Großbritannien will stärker mit der EU zusammenarbeiten. Das hat der britische Premier Burnham im Parlament angekündigt. Ende November soll es ein Gipfeltreffen geben, das eigentlich schon im Juli stattfinden sollte. Aus London Lisa Maria Röhling.
1: Konkret geht es dabei unter anderem um Handelsvereinbarungen, eine bessere Verknüpfung der Energieversorgung und eine gemeinsame Lösung für illegale Immigration, so Burnham. Burnham erklärte, eine engere Zusammenarbeit mit der EU könne die britische Wirtschaft ankurbeln. Vertreter der Opposition kritisieren, dass Burnhams Vorstoß in den EU-Beziehungen unnötig sei und von den realen Problemen im Land ablenke.
0: Das neue Berliner Abgeordnetenhaus ist etwas kleiner als direkt nach der Wahl am 20. September angenommen. Das hat der Landeswahlausschuss jetzt auch amtlich gemacht. Er hat heute in einer öffentlichen Sitzung das offizielle Wahlergebnis festgestellt. Demnach umfasst das Parlament 153 Sitze. Zunächst war die Wahlleitung von 158 ausgegangen. Grund für die Veränderung ist ein Fehler bei der Übermittlung von Wahlergebnissen bei einem Spandauer Wahlkreis. In Brandenburg ist ein bundesweites Modellprojekt gestartet, das Opfer von häuslicher Gewalt unterstützen soll. Nach Angaben des Justizministeriums in Potsdam sollen Betroffene frühzeitig Hilfe erhalten. Das Angebot wird ab sofort an den Amtsgerichten Bernau, Brandenburg an der Havel und Neuruppin erprobt. Nach Angaben der Polizei in Brandenburg hat die Zahl der erfassten Fälle von häuslicher Gewalt in den vergangenen Jahren deutlich zugenommen auf jetzt 6.800 im Jahr. Soweit die Nachrichten. 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Das Wetter. Nachts meist klar mit nur wenigen Wolken und durchweg trocken. Im Verlauf örtlich dichter Nebel bei plus 3 bis minus 2 Grad. Zurzeit in Berlin-Steglitz 10 und in Potsdam 8 Grad. Am Tage nach Nebelauflösung freundlich bis sonnig, zum Abend stärker bewölkt bei 14 bis 17 Grad.
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3: Und da sind wir zurück bei Mitreden Deutschland diskutiert. Die Ukraine-Hilfen beschäftigen uns heute und die US-Diskussion darum, ja, wie viel Solidarität wir uns eigentlich leisten können, leisten wollen, wenn gleichzeitig die Haushaltslöcher immer größer werden, und zwar bei uns im Land. Und wir haben für den zweiten Teil unserer Sendung jetzt auch zwei neue Gesprächsgäste, die ich begrüßen darf. Das ist zum einen Frau Professor Dr. Frauke Rostalski, Professorin für Strafrecht und Rechtsphilosophie an der Uni Köln und Mitglied des Deutschen Ethikrats. Schönen guten Abend.
4: Guten Abend.
3: Und Matthias Barner ist jetzt bei uns, Leiter des Auslandsbüros der CDU-nahen Konrad-Adenauer-Stiftung in Kiew. Quasi sein 12. Arbeitstag heute, wenn ich das richtig sehe.
5: Ja, das stimmt. Einen schönen guten Abend aus Kiew.
3: Wunderschönen guten Abend. Also Sie haben gerade eben sozusagen das KAST-Büro in Kiew übernommen, leiten das also seit Anfang Oktober. Während wir hier in Deutschland darüber streiten, ob wir uns weitere Milliardenhilfen leisten können, erleben ja die Menschen in der Ukraine diesen Krieg jeden Tag, Tag für Tag, Nacht für Nacht. Wie blicken denn die Ukrainer auf eine Diskussion, wie sie jetzt in Deutschland geführt wird? Und wie groß ist vielleicht sogar inzwischen die Sorge, dass die Solidarität Europas nachlässt, Herr Barner?
5: Ja, hallo, erstmal noch einen schönen guten Abend. Wir haben hier in Hauptstädten auch den Beginn einer Arbeitswoche. Arbeitswoche, dieser Montag hat heute leider wieder auch mit Drohnenangriffen begonnen. Also seit heute Morgen, seit 8 Uhr, halt den ganzen Vormittag hat es Drohnenangriffe gegeben. Die Luftverteidigungskräfte waren halt den ganzen Vormittag am Arbeiten. Es hat halt heute in Kiew leider wieder einen Toten. Und Stand jetzt hat gerade der Bürgermeister mitgeteilt, 11 Verletzte gegeben. Ja, wie blicken die Leute darauf? Erstmal ist man natürlich mit sich selbst beschäftigt. Man tut alles dafür, um sein Land zu verteidigen, um das Leben von Menschen zu verteidigen. Und deswegen ist man auf die Hilfe, die man bekommt, die Unterstützung, die man bekommt, dafür ist man sehr dankbar. Und es ist ja etwas ganz, ganz Konkretes. Also beispielsweise, wir reden ja auch über Finanzen und über Unterstützung. Am vorletzten Wochenende war der Bundeskanzler hier und hat nochmal im Umfang von 1 Milliarde schon bereits bewilligter Mittel freigegeben. Und das ganz konkret für Luftabwehrwaffen und auch für Abfangdrohnen, um einfach russische Drohnen und Raketen, die hier auf die Städte fliegen, auch auf Kiew. Ich habe es selber jetzt in den letzten 10 Tagen fast täglich auch mitbekommen. Und das rettet ganz konkret Menschenleben. Und deswegen ist das so wichtig auch für die Ukrainer und Ukrainerinnen. Und ich habe mir ja auch den ersten Teil der Sendung angehört. Und wenn auch von einem Hörer, auch von Seiten der AfD, so in die Richtung argumentiert wird, man würde hier Geld verschenken oder man würde hier Geld verpulvern, das hört sich für die Leute hier ja recht zynisch an, denn wenn dank eben auch deutscher Unterstützung oder europäischer Unterstützung hier Drohnen oder Raketen abgeschossen werden, bevor sie in Wohnhäuser, Schulen oder auch auf Züge einschlagen, das als verschenkt zu bezeichnen, das sagt vielleicht eher viel über das Menschenbild aus, das diejenigen haben, die ja das behaupten.
3: Frau Rosalski, Sie haben sich jetzt kürzlich erst auch tatsächlich mit der Frage nach der Gerechtigkeit dieser deutschen Ukraine-Hilfen beschäftigt. Wir leisten Milliarden für die Unterstützung eines angegriffenen Landes, diskutieren aber gleichzeitig über Einsparungen bei Rente und Pflege. Ist das aus ethischer Sicht, ist das tatsächlich ein Widerspruch oder sind das eigentlich zwei, ja, ich würde mal sagen, unterschiedliche Verantwortlichkeiten des Staates, die man so eigentlich gar nicht miteinander aufrechnen kann?
4: Ja und nein. Sie stellen eigentlich zwei Fragen, streng genommen. Die eine kann man beantworten mit Ja, die andere mit Nein. Die Verantwortung im Hinblick darauf, wie Gelder ausgegeben werden, kann sich aus unterschiedlichen Gründen ergeben, also Steuergelder. Wenn wir zum Beispiel auf die Ukraine schauen, dann sind das Fragen der humanitären Verantwortung, auch der Wahrung von völkerrechtlichen Regeln, die uns eine gewisse Verantwortung abverlangen. Und die kann dann eben auch umgemünzt sein in die Investition von eigenen Steuergeldern. Wenn es jetzt zum Beispiel um sowas wie Rente geht oder auch andere soziale Sicherungssysteme, dann ist der Verantwortungsgrund ein anderer. Da geht es um innergesellschaftliche Solidarität, um den Schutz auch von Gesundheit. Wir wollen nicht, dass jemand im hohen Alter arm wird und so weiter. Also diese ganzen anderen Gründe für Verantwortung, die da eine Rolle spielen. Aber trotzdem kann man unter Gerechtigkeitsgesichtspunkten, was anderes als Verantwortung, unter Gerechtigkeitsgesichtspunkten kann man doch darüber nachdenken, ob das eine mit dem anderen in gewissem Umfang in Verbindung steht. Und zwar deshalb, weil es sich in beiden Fällen ja um die Frage dreht, wie Steuermittel ausgegeben werden. Und da ist es eben durchaus so, ganz unabhängig davon, aus welchen Haushaltstöpfen das jeweilige Geld kommt. Das ist ja bei den Ukraine-Hilfen ein anderer Haushaltstopf als zum Beispiel, wenn es um die Rente geht oder um andere Sozialversicherungssysteme. Nichtsdestotrotz ist es in der Gesamtheit ja Steuergeld, Steuermittel und die sind eben grundsätzlich ein knappes Gut. Selbst in einem so reichen Land wie Deutschland hat es eben Grenzen. Und vor dem Hintergrund muss man sich dann eben als Solidargemeinschaft fragen, wie wollen wir unsere Mittel ausgeben? Mit dem Augenblick, in dem es unterschiedliche Möglichkeiten gibt, die die Mittel, die wir haben, übersteigen, entstehen Verteilungskonflikte. Und das ist dann eine originäre Gerechtigkeitsfrage.
3: Hier bei uns im Chat entspinnt sich da auch tatsächlich eine sehr lebendige Diskussion und The Sagittarius 70, der hat jetzt hier schon zweimal geschrieben, möchte ich jetzt auch tatsächlich mal kurz kundtun, denn er vermisst den Hinweis auf heftige Korruption in der Ukraine. Bitte einmal im zweiten Teil ansprechen, wie viele Hilfsgelder bereits von ukrainischen Regierungsmitgliedern veruntreut wurden. Das geht so ein bisschen, zielt ja auch so ein bisschen sozusagen auf das Thema Steuertransparenz. Herr Barner, jetzt sind Sie noch gar nicht so lange in Kiew, aber Thema Korruption, ist das ein Thema? Sie leiten ja quasi, oder nee, Sie haben mit der Konrad-Adenauer-Stiftung ja auch ein Rechtsstaatlichkeitsprogramm, die sozusagen sich das genau anschauen.
5: Ja, natürlich ist das hier auch ein Thema. Wir haben ja unser Büro schon 1994 eröffnet. Bin gerade ein bisschen abgelenkt, weil gerade in der Tat Luftalarm geht. Aber ich bin hier in einem geschützten Raum. Also versuche ich mal weiterzureden. Ja, also in der Tat, das Thema Korruption ist ein Thema. Man muss aber trotzdem sagen, im Gegensatz zu Russland haben wir es hier in der Ukraine mit einer Demokratie zu tun. Wir haben hier ein Parlament. Wir haben hier rechtsstaatliche Institutionen. Natürlich ist hier auch, gerade in Zeiten des Krieges, also man muss sich ja vorstellen, dass sämtliche Reformbemühungen, die man macht, auch in Richtung Rechtsstaat, man ist ja auch in Verhandlungen zum Beitritt zur Europäischen Union, alles ist natürlich sehr, sehr schwer. Und so ein gewisser politischer Erschöpfungszustand ist natürlich eingetreten, aber auch unter diesen Bedingungen läuft der Parlamentsbetrieb weiter. Es gibt Oppositionsparteien, es gibt auch Kritik an der Regierung. Es gab ja beispielsweise Ende des letzten Jahres massive Proteste gegen eine Entscheidung, wie man mit den Antikorruptionsbehörden umgeht. Also das ist in der Tat natürlich ein Thema, aber es wird bekämpft, es wird angesprochen. Es gibt ja eine jahrzehntelange Erfahrung in der Ukraine, gerade auch seit Beginn der 90er Jahren mit zivilgesellschaftlichen Protesten, die auch Wirkung hatten.
3: Also zwei Dinge. Erstens hätte ich direkt eine Anschlussfrage, will aber gleich noch einen Hörer mit reinnehmen. Und zum Zweiten, weil im Hintergrund tatsächlich dieser Alarm hörbar war, bitte passen Sie auf sich auf. Und wenn es nicht geht, dann bringen Sie sich bitte in Sicherheit. Jetzt will ich erstmal Herrn Schanay aus Hamburg ins Studio rufen und erstmal begrüßen mit einem schönen guten Abend.
6: Guten Abend aus Hamburg.
3: Hi. Ja, was liegt Ihnen auf dem Herzen?
6: Also, für mich ist ja immer so, bei mir spielt immer dieser Gedanke, Kriege gehen irgendwann zu Ende. Es gibt auch einen Day After, und da hätte ich gerne mal vor aus Ihrer Runde gehört, wie es danach weitergeht. Ich habe ein bisschen leichter erkältet, tut mir leid. Es ist auch so, dass ein Krieg was zu Ende geht. Man muss das auch hinterher erklären, wie geht wieder mit dem Wiederaufbau von Ukraine weiter, wer finanziert diesen Wiederaufbau und woher kommen die Gelder dahin und wann macht man eben halt auch mal in Kontrolle, wo die Gelder hingegangen sind. Und da hätte ich mal aus Ihrer Runde gewusst, wie geht das weiter nach dem Krieg. Jetzt ist ja leider so, vor einer Stunde habe ich schon noch Ihre ganze vorige Sendung mir angehört. Also wenn ich mir das anhöre, da graut mir da verstehe ich überhaupt die Welt nicht mehr. Aber unabhängig davon, ich möchte gerne aus Ihrer Runde wissen, the day after, was passiert denn danach, wenn dieser Krieg zu Ende ist? Wie geht das dann weiter? Wer finanziert Wiederaufbau? Wer kontrolliert den Wiederaufbau? Und woher kommen die Geld?
3: Herr Schanay ist angekommen und gebe ich dann doch direkt wieder an Herrn Barner.
5: Ja, danke schön für die Frage. Das ist eine sehr gute Frage, die uns ja alle auch umtreibt. Wir haben das Ziel, dass die Ukraine diesen Krieg nicht verliert. Man muss ja immer daran denken, also die Ukraine ist ja nicht irgendein Land. Wir hatten es lange nicht auf dem Radar gehabt, weil es immer nur so als ein Teil der Sowjetunion betrachtet worden ist. Aber die Ukraine ist ein zutiefst europäisches Land. Es ist das größte Flächenland in Europa. Sie teilen bei allen Schwierigkeiten, die es gibt, ohne Frage, aber die haben wir auch in anderen europäischen Ländern, sie teilen grundsätzlich unsere Werte Demokratie, Freiheit und europäische Way of Life. Und was noch hinzukommt, was ich auch gerne betonen möchte, natürlich werden wir auch beim Wiederaufbau helfen, genauso wie wir jetzt beim Verteidigungskampf geholfen haben. Aber was ich auch betonen möchte und was ein bisschen in der Debatte zu kurz kommt, es geht ja nicht nur um Hilfe. Es ist mittlerweile auch sehr viel, ich würde als Zusammenarbeit bezeichnen, weil das, was wir im Rahmen der Unterstützung für die Ukraine machen, das ist auch eine Investition in unsere eigene Zukunftsfähigkeit. Es ist nicht nur militärische Sicherheit. Denn was wir hier erleben, gerade jetzt in den letzten Jahren, in Zeiten dieser Invasion, aber auch schon davor, das ist ein Land mit Menschen, ich erlebe sie als sehr anpassungsfähig und vor allem haben sie ein enormes Innovationspotenzial entwickelt. Und zwar auf allen gesellschaftlichen und staatlichen Ebenen. Und da können wir uns als Deutsche auch eine Scheibe davon abschneiden. Das ist natürlich, man liest immer über Drohnen, das ist in der Tat ein Thema, da sind die Ukrainer sehr, sehr weit. Davon können wir lernen, aber es geht nicht nur um Drohnen, es geht auch um Zivilschutz. Es geht zum Beispiel auch um das Thema Digitalisierung. Also letztendlich tut Deutschland gut daran, die Ukraine in Zukunft nicht als jemand zu betrachten, dem man jetzt nur immer Hilfe leistet oder unterstützt, sondern da wird sehr, sehr viel auf Augenhöhe sein. Und darum ist es gut, dass wir dieses Land auch als unseren strategischen Partner ansehen.
3: Digitalisierung in der Bürokratie wäre mir auch sofort als erstes eingefallen. Frau Rostalski, dieser Krieg gegen die Ukraine, der verstößt ja erstmal ganz grundlegend gegen Prinzipien des Völkerrechts. Jetzt ergibt sich daraus für Deutschland ja auch eine moralische Verpflichtung, die Ukraine militärisch und finanziell zu unterstützen? Oder ist sozusagen Solidarität dann vielleicht auch, weiß ich nicht, eher eine politische Entscheidung?
4: Also ganz richtig, ich hatte es am Anfang auch schon genannt, Verantwortung kann entstehen aus diesen groben Verletzungen von völkerrechtlichen Normen, die hier zu beobachten sind. Daraus entsteht eine Verantwortung, es kann auch Solidarität daraus erwachsen. Hinzu kommt diese humanitäre Verantwortung angesichts der Kriegssituation. Das sind alles Dinge, die Solidarität, Verantwortung begründen. Und es ist allerdings so, Sie hatten es eben schon angesprochen, dass diese Punkte letztlich nichts Absolutes sind. Das ist nicht etwa so, dass ein Pendel umfällt und dann sagen wir, jetzt besteht in jedem Fall die Solidarität, sondern es beruht in gewissem Umfang eben auch doch auf Entscheidungen, die eine Gesellschaft trifft. Und das sind eben Aushandlungsprozesse, die in gewissem Umfang dahinter stehen innerhalb einer Gesellschaft. Also Entscheidungen dafür, sich in diesem Umfang solidarisch zu zeigen oder in einem anderen so, oder eben gar nicht. Ja, also das sind Entscheidungen, die eine Gesellschaft grundsätzlich treffen kann. Ich nehme jetzt mal Extremfälle aus. Und da muss man dann eben, denke ich, auf der anderen Seite eben auch sehen, dass wir dieses finanzielle Problem haben, sage ich mal, dieses Verteilungsgerechtigkeitsproblem, das uns dazu zwingt, gewisse gesellschaftliche Debatten zu führen, auch wenn die mitunter eben Schmerzen bereiten können oder eben auch schwierig zu beantworten sind, weil eben auf der anderen Seite der Waagschale, sage ich mal, auch Gesichtspunkte sind, die in eine andere Richtung streiten könnten. Also es gibt eben auch Gründe dafür, was man eben zum Beispiel eben einbringt, was eben auch gesagt wurde, wirtschaftliche Vorteile, die kommen können, aber auch militärische Vorteile. Aber all das ist ja immer mit einer großen Ungewissheit auch verbunden. Das ist eine gewisse, ich sag mal, epistemische Ungewissheit, würden wir sagen. Die hat eine normative Bedeutung. Denn wenn wir uns fragen, welche konkreten Nachteile wir haben und welche konkreten Vorteile wir haben, dann spielt das immer auch eine Rolle, in welchem Umfang ist es wahrscheinlich, dass das eine oder das andere eintritt. Sprich, wir haben auch eine besondere Verantwortung gegenüber den eigenen Bürgerinnen und Bürgern und gerade deshalb müssen eben diese Gerechtigkeitsfragen gestellt werden und auch offen miteinander besprochen werden.
3: Was hier sehr schön reinpasst übrigens, erstens nochmal die Telefonnummer zu nennen, 08000 441777, das ist die zu uns ins Studio. Das zweite wäre sozusagen die Mitmachmöglichkeit bei uns auf dem YouTube-Kanal @ARD mitreden oder, und das haben wirklich viele, viele Hörerinnen und Hörer gemacht, uns eine Mail schreiben unter mitreden.ard.de. Und da schreibt unter anderem Simon Adriano, dass die Frage der Sendung schon zeigen würde, dass bereits die deutschen Medien der russischen Propaganda folgen. Deutschland hat mehr als genug Geld, insbesondere wenn man sich verschenkte Steuermilliarden anschaut. Sein Fazit, Deutschland sollte die Ukraine noch mehr unterstützen und das Verbreiten von Fake News unter Strafe stellen. Und Sandra wiederum ist einer völlig anderen Meinung. Die sagt nämlich, sie bestreite nicht, dass die Ukraine ein Recht auf Selbstverteidigung hat, aber daraus ergibt sich für sie nicht automatisch, dass Deutschland seine Unterstützung finanziell und militärisch noch immer weiter ausweiten muss. Vor allem darf die berechtigte Solidarität mit der ukrainischen Bevölkerung nicht dazu führen, dass kritische Fragen nach den Folgen für unsere eigene Gesellschaft, nach Eskalationsrisiken und nach friedenspolitischen Alternativen als unsolidarisch abgetan werden. Und das ist ja ungefähr, das geht sozusagen, schlägt in die gleiche Kerbe, wie Sie es gerade sagten. Wir möchten jetzt mal den nächsten Hörer reinholen. Herr Peter Müll ist am Telefon aus Füssen. Schönen guten Abend.
7: Schönen guten Abend in die Runde.
3: Was sind Ihre Gedanken zu unserer heutigen Sendung?
7: Also ich finde das Thema sehr spannend. Das betrifft uns in jeder Hinsicht und auch auf lange Zeit. Eigentlich finde ich es alternativlos, die Ukraine zu unterstützen. Ich habe mir überlegt, es gibt einmal eine politische Betrachtungsweise, nüchtern und emotionslos. Wir haben, Putin betrachtet sich ja in einer gewissen Weise als Stalins Erbe. Und wenn wir uns die Vergangenheit vom Ersten Weltkrieg bis zum Kalten Krieg ansehen, dann sieht man genau, immer wenn man diesen Kriegstreibern nicht entschieden vehement die Stirn bietet, vehement, dann geht die weiter. Ich denke nur an den britischen Premier Chamberlain, der Adolf Hitler völlig unterschätzt hat. Hitler hat sich die Hände gerieben, hat ihn abgespeist mit ein paar schönen Versprechungen und hat weiter aufgerüstet. Stalin und Hitler, die größten Verbrecher des 20. Jahrhunderts, hätten die Welt aufteilen wollen unter sich. Zum Glück hat die USA eingegriffen und auch das erst nach Pearl Harbor. Vorher waren die auch kriegsmüde, noch vom Ersten Weltkrieg. Dann war die Welt kriegsmüde nach dem Zweiten Weltkrieg, nachdem Nazi-Deutschland endlich am Boden lag. Stalin war nicht kriegsmüde. Für den war ganz klar, irgendwann heißt es Army go home. Ja, und dann kommt Stalin. Also von Atlantik bis Pazifik, das ist unser Erbe. Das war so seine Sicht und Denkweise. Ist meine Meinung, diese Strategie verfolgt ja Putin auch. Und wir haben gar keine Alternative, denn Freiheit, Demokratie und Wohlstand sind ja nicht unser Erbrecht, sondern das wurde blutig für uns erkämpft. Und wenn wir jetzt kriegsmüde allein von Nachrichten sind, bevor auch nur ein Tropfen deutsches Blut geflossen ist, finde ich das schade. Ich kann nur sagen mit unserem Kanzler, ich zahle gern mit Geld, whatever it takes, damit die Ukraine standhält, sonst werden meine Kinder und meine Enkel in ihrem Blut bezahlen müssen. Oder wir können auch mit Putins fünfter Kolonne in Deutschland, mit Frau Alice Weidel an der Spitze vorne marschieren. Dann haben wir russisches Öl, russisches Wahlrecht und russische Einheitsmeinung. Und dann können wir ja mal sehen, wie weit der Rubel noch rollt bei uns.
3: Ich will das mal aufnehmen, Herr Müll. Also ich muss es mal ganz kurz noch so ein bisschen abbinden oder zusammenfassen. Also aber am Ende steht sozusagen, wenn wir die Demokratie in Europa halten wollen, dann müssen wir die Ukraine weiter unterstützen. Jetzt sagen Kritiker ja auch, Herr Barner, dass sozusagen fortgesetzte Waffenlieferungen den Krieg verlängerten, statt ihn zu beenden. Wie begegnet man denn so einem Argument? Also unter welchen Bedingungen könnte weniger militärische Unterstützung jetzt tatsächlich zu einem tragfähigen Frieden führen?
5: Also Politik beginnt ja mit dem Betrachten der Realität und mit dem Angriff auf die Ukraine hat ja Russland Fakten geschaffen. Es geht ja nicht nur um die Ukraine, sondern es geht auch um die Sicherheitsordnung in Europa zu verändern. Und wenn wir jetzt uns entscheiden würden, wir fahren jetzt unsere Hilfe nach unten, dann hat das natürlich Folgen. Und zwar, wenn die Ukraine verliert, dann steigt eben auch für uns die Bedrohung. Also insofern ist das eigentlich das wichtigste Argument, dass wir sagen, wir unterstützen die Ukraine weiter, auch mit Waffen und zwar mit den Waffen, die sie brauchen. Ich habe gerade das Beispiel genannt, es geht ganz konkret hier in den Städten Leben zu retten, zu schützen, weil gerade seit dem Sommer, nachdem für Russland und eben Putin klar war, dass sie diesen Krieg militärisch an der Front im Osten nicht gewinnen können, die ukrainische Armee nicht schlagen können, haben sie jetzt angefangen, halt die Städte zu terrorisieren und halt die Städte anzugreifen. Und da müssen wir einfach standhaft bleiben, denn die Alternative, also wenn man jetzt sagen würde, wir fahren die Hilfe nach unten, dann würde dieser Puffer, den die Ukraine auch momentan darstellt, der wäre dann nicht mehr da. Und dann hätten wir eigentlich erst recht ein Sicherheitsproblem und das würde eben auch größere Kosten und noch wesentlich größere Risiken für die Zukunft mitbringen.
3: Jetzt ist die darüber liegende Frage sozusagen auch die Frage unserer Sendung natürlich, wie lange können wir uns die Solidarität mit der Ukraine noch leisten? Frau Rostalski, Sie kritisieren in Ihrem Beitrag vom September unter anderem auch den Umgang mit diesen Gerechtigkeitskonflikten zwischen Ukraine-Hilfe und Sozialreform. Also was genau empfinden Sie an dieser, ich sag mal, politischen Prioritätensetzung als problematisch? Und ja, welcher Maßstab müsste da eigentlich eine gerechte Abwägung erfüllen?
4: Ja, meine Kritik richtet sich darauf, dass wir diese Fragen, anders als wir das heute Abend tun, erst gar nicht stellen. Also, dass wir in den meisten Kontexten gewisse Tabus einziehen und dann eben gar nicht erst zu dem eigentlichen Gerechtigkeitsthema vordringen, indem wir zum Beispiel Pseudo-Argumentationen bedienen, wie etwa die Gelder für die Ukraine stammen aus anderen Haushaltstöpfen und es wird keinen Euro oder Cent mehr Rente geben, nur weil wir die Ukraine nicht weiter unterstützen. Das sind dann diese, ich sag mal, Stellvertreterargumente, um dem eigentlichen Gerechtigkeitsthema sich nicht stellen zu müssen. Und deswegen finde ich das unheimlich wichtig, was wir heute tun, und man sollte es noch viel breiter tun. Ich möchte da noch etwas aufgreifen, was eben gerade von einem, ich glaube, es war von einer E-Mail vorgetragen worden, was der Inhalt war, dass man in Deutschland mehr als genug hat. Und das ist sicherlich aus verschiedensten Perspektiven, kann man da auch immer sagen, ja, natürlich haben wir alle irgendwo mehr als genug, wir sind immer noch eines der reichsten Länder der Welt. Gleichwohl muss man eben auch sagen, dass sich in Deutschland in den letzten Jahren einiges getan hat und die Belastung der einzelnen Haushalte von Bürgerinnen und Bürgern eben immer größer geworden ist. Das hängt mit dem Preisniveau zusammen, das dauerhaft höher ist. Wohnen, es belastet viele Haushalte stark. Die Sozialbeiträge, die drücken die Nettoeinkommen. Es sind alles Punkte, bei denen man eben schon sagen muss, es hat sich hier durchaus doch auch etwas getan. Und vor dem Hintergrund sind wir jetzt gerade in der Situation, in der wir diskutieren müssen, ist es sinnvoll, in diesem Umfang und gerade sogar auch außerhalb der Schuldenbremse militärische Unterstützung, gegebenenfalls auch humanitäre Unterstützung. Ich denke, es muss alles auf den Prüfstand kommen, in dem Augenblick, in dem wir als Gesellschaft vor Verteilungsfragen stehen. Damit will ich gar nicht sagen, dass ich persönlich eine bestimmte Meinung habe. Ich habe ja schon gesagt, ich denke, dass wir das aushandeln müssen als Gesellschaft. Insofern wäre meine eigene persönliche Meinung auch nur insoweit relevant, als sie von einer einzigen Bürgerin kommt. Aber insgesamt sollten wir diese Fragen erstmal diskutieren und nicht ständig von Alternativlosigkeit sprechen oder gar davon, dass das eine nicht mit dem anderen in Verbindung gebracht werden könnte.
3: Frau Rostalski, herzlichen Dank. Auch herzlichen Dank an Herrn Müll. Und wir machen direkt weiter mit dem nächsten Hörer. Herr Schirmer ruft aus Duisburg an. Schönen guten Abend.
8: Schönen guten Abend.
3: Wie ist Ihre Meinung zum Thema?
8: Ich bin erschüttert über diese Prinzipienlosigkeit, die hier, ich weiß nicht, ich habe den ersten Teil nicht gehört, aber die durch Worte spricht. Als wären nicht Dutzende oder auch hunderte Mal in Talkshows aller Varianten mit unheimlich unterschiedlichen, vielwissenden Gästen das alles schon durchgekaut worden, von wegen die Aussichtslosigkeit des Krieges. Wir haben früher als junge Linke auf Straßen gestanden und haben gesagt, auch ein kleines Land kann eine Supermacht besiegen. Das bezog sich damals gegen die USA und in die Kriege in Asien, Vietnam und so weiter. Und wir haben hier tatsächlich keine Alternative. Doch auf Kosten eines anderen Landes, auf deren Rücken, ne, und nachdem also auch deutsche Firmen sich jahrelang Hunderte, wenn nicht Dutzende Milliarden verdient haben, die Kriegskasse sich vollgemacht haben an der Kerosinproduktion, an der chemischen Produktion, an gerade durch die BASF Sonderkondition durch Frau Merkel erhandelt. So, wer die eigene, die Freiheit von Nachbarn nicht verteidigen hilft, der ist die eigene Freiheit nicht wert. Und das ist von anderen Fachleuten, Militärfachleuten und politischen oft genug konkretisiert worden. Und ich dachte, endlich mal wäre dann vielleicht nach 2-3 Jahren Diskussion eine Einigkeit erreicht worden. Eigentlich ist sie das, aber dann wird sie wieder angefressen. Ich habe heute Morgen schon beim Rundfunk hören in den Zwischentönen gemerkt und auch in den letzten Wochen an bestimmten Tönen, da gibt es irgendwie eine, ich weiß nicht, auf welcher Ebene eine Entscheidung, dass sich das ändern müsse. Es ist sogar besser geworden. Also was mir zum Beispiel gefehlt hat, ist, dass die Erfolge der Ukraine mal herausgestellt wurden. Ja, es werden fast immer ja im Trauerton die Schäden oder auch die Toten betrauert. Die sind übrigens relativ gering im Vergleich zu anderen Kriegen. Ne? Aber die Ukrainer haben sich entschieden, frei zu bleiben, frei werden zu wollen und vor allen Dingen nicht abhängig, also lieber, sage ich mal, von amerikanischem Flüssiggas, weil das auch immer so theatralisiert wird, als von russischer, also wieder Mitglied dieses Völkergefängnisses Russland zu werden. Ne? Mhm. So, und sie haben sehr viel gelernt und mittlerweile können wir von ihnen lernen, technologisch und auch militärisch. Die ganze NATO lernt von der Ukraine. Und jetzt werden wieder diese Halbwahrheiten, diese Zögerlichkeit und alles aufgetischt. Es ist im Grunde 98% AfD, BSW und zum Teil Linkspartei-Argumentation. Den Leuten Angst zu machen. Ich erinnere mich noch alte DKP-Plakate. Lieber Petting statt Pershing und solche Sachen, ja. Also, das hier mit den Sozialkosten was zu kommen. Ich gehöre selbst nicht zu den Wohlhabenden. Das ist doch eine Argumentation, die ohne Ende ist. Wo bitteschön, die Bundesregierung und andere haben auch mit dieser Zeitenwende deshalb auch die Weichen anders gestellt, um trotzdem die Brücken reparieren zu können, die Straßen reparieren zu können, die Kindergärten, die Schulen und. Eigentlich ist Geld genug da. Aber es gibt keinen frischen Wind, keinen frischen Willen. Und der Bundeskanzler, der ist auch, ich weiß nicht in welcher Zeitung, heute Morgen, er wäre der Letzte, der der Ukraine finanziell die Stange halten würde in Europa. Bitte, wo lebe ich denn hier?
3: Ich will das mal aufgreifen, Herr Schirmer, vielen Dank dafür. Und weil es sozusagen auf der einen Seite jetzt sozusagen um die deutsche Gesellschaft geht, aber vielleicht auch die Perspektive mal weiten und die ukrainische Gesellschaft oder den Zustand der ukrainischen Gesellschaft mal abfragen. Herr Barner, Sie sind ordentlich im Austausch mit ukrainischen Akteuren. Was würden Sie sagen, wie erleben Sie den Zustand der gesamten ukrainischen Gesellschaft? Also überwiegen da tatsächlich noch Widerstandswille und Zuversicht oder macht sich da vielleicht auch so eine Kriegsmüdigkeit breit, die wir hier vorhin von Hörern schon angesprochen hatten?
5: Also es macht sich mit Sicherheit eine Erschöpfung breit. Man sehnt sich natürlich nach Frieden, also insofern ist es auch Kriegsmüdigkeit. Aber Frieden heißt nicht Frieden um jeden Preis. Ne? Frieden ist eben nicht das russische Diktat. Vorhin hat der freundliche Herr von der AfD von Entmilitarisierung geredet. Das wäre im Endeffekt Besatzung und auch Unterjochung. Also das möchte man nicht. Also das Volk in der allergrößten Mehrheit, mit allen Menschen, mit denen ich hier spreche, sie wehren sich gegen diese Invasion. Aber weil sie die Gesellschaft ansprechen, was ganz interessant ist, man versucht gleichzeitig, große Teile seines normalen Lebens zu erhalten. Also die Menschen haben hier schon lange beschlossen, ich war vorher auch schon mal besuchsweise in der Ukraine, dass der Krieg das gesellschaftliche Leben einfach nicht zum Stillstand bringt. Ansonsten wäre das der Fall, dann hätte man nur Krieg und das wäre letztlich die Niederlage. Also hier in Kiew sind die Restaurants offen, die Theater sind offen, die Kinos sind offen, selbst der Spielbetrieb der ukrainischen Fußballliga läuft. Ja, das muss man sehen und das macht einerseits auch dieser Zusammenhalt, die Stärke dieser Widerstandsfähigkeit aus. Weil der Verteidigungskrieg wird von der Gesellschaft getragen. Also die meisten Menschen, die Männer, die an der Front kämpfen, sind einfach Zivilisten. Die wollten eigentlich nicht diesen Krieg. Das ist auch nicht deren Krieg. Aber man ist überfallen worden und man hat jetzt die Wahl gehabt, entweder wir kapitulieren oder wir verteidigen uns. Also halt dieser, ich sage mal, von Zivilisten oder diese von Zivilisten getragene Verteidigung, die ist ganz entscheidend für die Widerstandskraft und auch für den Durchhaltewillen hier der Ukrainerinnen und Ukrainer. Und jeder hat hier seine Rolle. Und deswegen ist es auch so lohnenswert und auch so bei allem Leid, bei aller Tragik, so perspektivisch, dass wir dieses Land unterstützen. Vielleicht nur eine Anmerkung, weil der Herr gerade sagte, man sollte auch mehr über die Erfolge reden. Ja, also wir sind jetzt im fünften Jahr dieses Krieges und Russland hat bei Weitem oder hat eigentlich keines seiner Ziele erreicht. Ne? Man ist immer noch dabei, dass man 20% des Territoriums besetzt hat. Darum geht es jetzt. Die Front ist festgefahren. Und dank dieser Verteidigung, auch mit unserer europäischen Unterstützung, ist eben das nicht eingetreten, was wir alle vermeiden wollen.
3: Und trotzdem hat Herr Schirmer ja sozusagen gerade so ein bisschen...
4: Was ergänzen?
3: Ja, bitte. Dann erst Sie. Alles gut.
4: Dankeschön. Danke sehr. Ich wollte Sie jetzt auch gar nicht unterbrechen. Ich habe mich nur auch so angesprochen gefühlt. Deswegen habe ich gedacht, ich hake jetzt an der Stelle mal ein. Denn aus meiner Sicht haben wir gerade eben ein wunderbares Beispiel für das erlebt, was ich vorher in abstrakten Worten versucht habe zu beschreiben. Diejenigen, die in Frage stellen, dass es eine Alternativlosigkeit in diesem Kontext gibt, beziehungsweise die nur sagen, man müsse gewisse solidarische Maßnahmen aushandeln, werden direkt in eine bestimmte Ecke geschoben. Das ist ein diskursives Foul und das findet einfach viel zu häufig statt. Man drückt den Menschen dann einen Stempel auf und versucht sie auf diese Art und Weise von ihrem eigentlichen Argument abzuhalten. Und das eigentliche Sachargument, das der Zuhörer ja gebracht hat, war ja, na, das ist ja dann eine endlose Debatte, wenn wir jetzt anfangen, in gewissem Umfang zu fragen, wofür wir unsere Steuermittel einsetzen möchten. Naja, die Demokratie ist nun mal die gesprächigste aller Staatsformen. Und ich als Juristin kann nur sagen, das ist ganz wunderbar, dass das so ist. Ich wünsche mir keine andere Staatsform. Und wir müssen alles miteinander aushandeln. Und das kann auch dazu führen, dass es manchmal ziemlich komplex ist. Und diejenigen, die darauf hinweisen, dass es komplex sein kann und dass man manchmal vielleicht noch einen Schritt weiter denken muss, die sind nicht zu verteufeln, sondern denen sollte man eben trotzdem Gehör schenken.
3: Frau Ostalski, ich hätte nicht besser überleiten können tatsächlich, weil mir ging es im nächsten Punkt sozusagen auch darüber, welche Grenzen Solidarität tatsächlich haben kann. Ne? Also wenn wir jetzt Solidarität mal als zentralen Wert einer Gesellschaft begreifen, dann kann Solidarität gegenüber Menschen in einem anderen Land ja irgendwann trotzdem ungerecht gegenüber den eigenen Bürgerinnen und Bürgern irgendwie begriffen werden. Also können Sie festmachen, an welchem Punkt man das dann erkennen kann?
4: Nee, also einen festen Punkt gibt es da nicht. Das ist immer so ein bisschen unglücklich, könnte man sagen, bei vielen juristischen Fragestellungen, weil es doch eben Wertungsentscheidungen sind, die wir als Gesellschaft in der freiheitlichen Demokratie miteinander treffen müssen. Aber es gibt zumindest Kriterien und an denen können wir uns orientieren. Und ein erstes Kriterium, das wir in dem Zusammenhang berücksichtigen sollten, ist, dass innerhalb eines Staates immer noch die größere Verantwortung, die besondere Verantwortung gegenüber den eigenen Bürgerinnen und Bürgern besteht. Solange wir Nationalstaaten haben und Deutschland ist etwa als Nationalstaat verfasst, besteht eine besondere Verantwortung gegenüber den eigenen Bürgerinnen und Bürgern. Und das bezieht insbesondere die Frage der Verteilungsgerechtigkeit mit ein. Ein weiteres Kriterium neben Verteilungsgerechtigkeit und besonderer Verantwortung ist dann etwa das von mir schon genannte der Ungewissheit. Also wie gewiss ist es, dass wir mit bestimmten Maßnahmen Wirkungen oder auch Erfolge erzielen? Wie ungewiss ist es? Ja? Ich habe eben auch wieder einiges dazu gehört, dass manch einer eben doch mit einer großen Gewissheit auftritt, dass in jedem Fall das Risiko für uns steigt, wenn der Krieg in der Ukraine verloren wird. Ich persönlich bin keine Expertin für Militärfragen. Gleichwohl muss ich als Normwissenschaftlerin sagen, das sind Dinge, die eben in gewissem Umfang auch spekulativ sind. Und vor dem Hintergrund hat es eine Ungewissheitskomponente, die wir rechtlich und ethisch mit berücksichtigen müssen. Im Übrigen, der Punkt, den ich schon eben stark gemacht habe, sollten wir noch berücksichtigen, dass alles eine Frage der demokratischen Rechenschaft ist. Es kann eben alles in einer Demokratie nicht einfach so entschieden werden, sondern es hängt davon ab, was der Volkssouverän dazu zu sagen hat. Insofern ist es sehr wichtig, dass wir Gespräche führen, dass wir immer wieder eine Legitimationskette zur Bevölkerung, zum Volkssouverän, also zum deutschen Volk herstellen. Das sind alles Kriterien, die wir bei dieser Frage ab einem gewissen Punkt, ob Solidarität noch geleistet werden sollte oder nicht, berücksichtigen sollten.
3: Herr Schirmer, dann danke ich Ihnen erstmal für die Anregung und für Ihre Wortmeldung und gehe direkt weiter zu Ulrich Jander, der kommt aus Leipzig. Ihnen auch einen schönen guten Abend.
9: Ja, einen guten Abend in die Runde. Ich finde das Thema wirklich interessant und eine Frage möchte ich stellen, die hat bisher mir noch niemand beantwortet. Wie gelingt es mir als Mensch, einen anderen Menschen dazu zu bringen, dass er mit mir spricht und mit mir diskutiert? Sprich also, wie kriege ich denn den Putin dazu, dass er sich zur Diskussion stellt? Und wenn ich das höre, dass gesagt wird, ja, wir müssen verhandeln, wir müssen das viel mehr intensivieren. Ja, bitteschön, sehen wir die letzte Runde zwischen Außenminister Wadephul und dem Lavrov. Nichts ist passiert, weil der Lavrov natürlich gar nicht will. Und so mancher Regierungschef und Staatschef war ja in Moskau, meines Wissens der französische Staatspräsident Olaf Scholz aus Berlin damals als Kanzler, war meines Wissens auch in Moskau. Ich bin jetzt gespannt, ob ich auf diese Frage eine Antwort bekomme. Danke.
3: Herr Jander, wir versuchen es. Es ist nicht ganz unser Thema heute, aber also wenigstens angerufen hat Olaf Scholz. So viel kann ich schon mal sagen. Aber vielleicht ja trotzdem tatsächlich diese Frage mal aufgegriffen. Also wie kommt man denn, um sozusagen auch die Ukraine-Leistungen oder Hilfsleistungen dann langsam zurückfahren zu können? Wie käme man denn oder was wäre ein möglicher Weg, um da jetzt vielleicht irgendwie tatsächlich auf europäischer Ebene und auf russischer Ebene mal in Verhandlungen zu kommen? Oder ist Europa dafür schlicht und einfach zu klein? Müsste man die Amerikaner definitiv noch mit ins Boot holen? Herr Barner.
5: Ja, also ist natürlich eine sehr schwierige Frage, die uns ja alle seit langem umtreibt. Exakt. Es gehört einfach beides hinzu. Also was auf keinen Fall geht, wie es auch vorhin im ersten Teil der Sendung angeklungen ist, wir brauchen Frieden und wir setzen nur auf Diplomatie. Das ist schwer zu machen, wenn die andere Seite noch immer daran denkt, man kann diesen Krieg militärisch lösen. Das ist das Schwierige. Also ich glaube, man braucht beides. Und es ist ja vorhin auch richtig gesagt worden, es findet ja Diplomatie statt. Das ist zum einen ja auch mit mehreren Versuchen durch die USA versucht worden. Jetzt wissen wir, das Problem liegt auch ein bisschen eher drin, dass für den amerikanischen Präsidenten er das, sagen wir mal, eher sieht als ein Geschäft, welches er zu machen hat, um seine eigenen auch innenpolitischen Interessen zu lösen. Also das ist vielleicht auch schwierig, aber es hat ja zigmal auch das Angebot hier vom ukrainischen Präsidenten Selenskyj gegeben, dass er gesagt hat, lasst uns sofort jetzt und heute einen Waffenstillstand machen und dann können wir in Verhandlungen treten. Ja, also das ist wichtig und das geschieht ja auch, aber das alleine funktioniert eben nicht. Und deswegen muss man weiterhin Druck ausüben. Wir dürfen auf keinen Fall die Unterstützung der Ukraine in irgendeiner Weise lockern, weil das würde das Signal auch an Moskau geben, wir können so weitermachen. Das ist also ganz, ganz wichtig. Und was noch wichtiger ist, und das höre ich auch immer von den Gesprächspartnern, mit denen ich hier spreche, auf die USA, zumindest unter der jetzigen Präsidentschaft, die macht noch viel auch, sie unterstützt ja nach wie vor in gewissen Bereichen die Ukraine, aber die Verlässlichkeit ist nicht mehr da. Umso wichtiger ist es, und das wünschen sich hier die Menschen in diesem Land, dass wir als Europäer zusammenhalten und dass wir diese Gefahr, die von Russland ausgeht, und es geht hier nicht nur um die Ukraine, sondern es geht auch das, was wir in Deutschland erleben, mit diesem sogenannten hybriden Krieg und mit Desinformation, der Leipziger Vorfall, dass wir das auch wahrnehmen und auch ernst nehmen. Und das ist ganz, ganz wichtig hier auch für das Land hier.
3: Frau Ostalski, gleiche Frage an Sie.
4: Ja, danke schön. Ja, ich finde, dass Herr Jander den Finger in die Wunde legt mit seiner Frage, muss man sagen. Und das ist jetzt überhaupt nicht verstanden als in irgendeiner Form Kritik an Herrn Barner, sondern ich könnte mir den Schuh ja auch anziehen. Denn tatsächlich ist es so, dass man sich ja schon fragen muss, warum es gerade dazu so wenige Konzepte gibt. Warum liegt dazu so wenig Wissen vor? Warum machen wir uns darüber so wenige Gedanken, wie tatsächlich auf dem Wege der Diplomatie gearbeitet werden kann? Diplomatie ist eine eigene Kunst und eigentlich war gerade Deutschland immer sehr groß darin. Und ich würde mir häufig wünschen, dass wir da wieder stärker hinkommen, womit nicht gesagt werden soll, dass es ja gar nicht probiert wird. Aber man hat immer so ein bisschen das Gefühl, dass da so eine große Ideenlosigkeit vorherrscht. Zur Diplomatie gehört sicherlich dazu, Anreize zu liefern. Wenn wir sehen, einer hat wenig Interesse daran, weil er meint, die Situation ist für ihn gerade günstig, ob das nun innenpolitische oder tatsächlich mit dem Krieg zu tun habende Gründe hat, sei mal dahingestellt, dann muss man ihm was anbieten und dann muss man eben über Konzepte nachdenken, die lohnenswert sind für den Betreffenden. Das ist immer auch in gewissem Umfang eine Form von Niederlage, weil man eben aufeinander zugehen muss, ja, und damit in gewissem Umfang auch was von dem, was man eigentlich gerne selber hätte, doch abgeben muss. Ich denke, die Kooperationstheorien, die wir eben zu Genüge haben, die auch die Diplomatie beeinflussen könnten, die wären hier eigentlich berufen, uns in großem Umfang zu beraten, um gerade in diesem Bereich noch mehr zu tun, als wir derzeit tun können oder tun.
3: Was man mit Gewalt gewinnt. Ja, bitte, bitte, Herr Barner, Entschuldigung. Wir haben eine Latenz drin. Ich muss es kurz erklären, aber ich lasse Sie sehr gerne reden.
5: Ach so, alles klar. Nee, Vielleicht nur eine kleine Anmerkung. Ich kann das verstehen, Ihren Einwand, und es kann in der Tat auch so wirken nach außen, dass es eine Ratlosigkeit ist. Es ist aber so, natürlich, es machen sich unheimlich viele Leute in den Regierungen. Wir haben sehr viele Thinktanks. Es gab viele Versuche, beispielsweise in Richtung auch von Teilwaffenstillstand. Ne? Man könnte ja beispielsweise sagen, wir hören zum Beispiel damit auf, dass, oder halt mit dem Luftkrieg, dass man ein Luftkriegsmoratorium macht. Das ist angeboten worden. Dass man beispielsweise sagt, es werden keine Schiffe mehr oder Seeverkehr auf dem Schwarzen Meer bekämpft. Also es gibt ja auch Vorschläge, die noch nicht 100% erreichen, aber zumindest einen Teilwaffenstillstand und eine Teil, sage ich mal, Befriedung mit sich ziehen. Es ist aber leider alles bisher nicht, es konnte nicht realisiert werden. Das gehört auch zur Wahrheit. Also ich glaube schon, es gibt sehr, sehr viele Ideen, es gibt viele Konzepte, aber in der jetzigen Konstellation haben sie leider noch nicht zu dem Durchbruch geführt. Es hängt natürlich auch damit zusammen, ich will jetzt nicht den Finger nur auf die andere Seite des Atlantiks zeigen, aber es ist natürlich schon nicht einfach, wenn letztendlich eine Großmacht, die ja das Potenzial dazu hätte, vielleicht hier auch mit einer gewissen Stärke einzugreifen, wenn das nicht so stattfindet, wie man es sich wünscht.
3: Herr Barner, ich will bloß ganz kurz noch einhaken und sagen, Frau Rostalski, Sie sind zumindest nicht allein, denn auch Andreas Köhn hat uns eine Mail geschrieben, der eben genau diese Fragen stellt. Deshalb gerade eingangs dieses Zitat von Gandhi, damit öffnet er seine Mail. Was man mit Gewalt gewinnt, kann man nur mit Gewalt behalten. Und er fragt halt, wo sind die Diplomaten wie Schmidt, Kohl, Genscher, Juncker, Kissinger und so weiter und so fort. Also diese Fragen stellen sich unser Publikum zumindest teilweise auch, das auf jeden Fall. Herr Jander, jetzt will ich Sie erstmal entlassen in den schönen Leipziger Abend. Herzlichen Dank für den Anruf. 08000 441777 ist die Telefonnummer zu uns ins Studio. 08000 441777. Gerne auch Mails schreiben an unter mitreden.ard.de oder Sie loggen sich noch schnell ein, gucken uns auf dem YouTube-Kanal @ARD Mitreden. Da können Sie auch mitdiskutieren. Das wird auch fleißig, das tun die Menschen, die uns zuschauen, auch fleißig. Und jetzt hat noch Martin Strickler angerufen aus Frankfurt am Main. Hallo.
10: Ja, hallo.
3: Ihre Gedanken?
10: Ja. Ich habe jetzt auch nochmal das Thema vernommen. Es geht ja um die Frage, soll man Ukraine weiter unterstützen? Exakt. Das Problem, was ich jetzt momentan empfinde, ist, dass der größte Teil der Unterstützung eigentlich militärischer Natur ist in der letzten Zeit, Monaten und Jahren. Und in Wirklichkeit das Volk selber davon überhaupt nicht profitieren kann. Eigentlich sind alle Beteiligten, die Bevölkerung als auch Soldaten in Ukraine und Russland, ich denke mal, der stärksten daran interessiert, dass der Krieg sofort zu Ende geht. Es ist leider keine Initiative von Deutschland ausgegangen. Es gab ja auch Verhandlungen damals in Istanbul 22, nachdem der Krieg begonnen wurde. Und man hat aber damals auch leider auf die Fortsetzung des Krieges Stellung bezogen, weil man noch den Sieg, also auf militärischer Seite, favorisiert hat. Und in der Vergangenheit bis heute ist leider immer nur die militärische Option eigentlich im Vordergrund gewesen, niemals eine Verhandlungsoption, eine diplomatische, geführt worden. Das ist ein Armutszeugnis auch von deutscher Seite aus, weil auch von hier aus leider die militärische Seite immer im Vordergrund stand, sowohl in Deutschland selbst als auch in der EU. Und das Bemühen vor Kurzschluss vor ein paar Tagen als Wartefuhl in New York während der UN-Versammlung gewissermaßen kurzfristig die sowjetische Abteilung aufgesucht hat, Lavrov aber praktisch kaum eines Blickes gewürdigt hat, vorübergehend 20 Minuten nur genutzt hat, um eigentlich eine Schimpfkanonade loszulassen. Es folgt nicht von einer grundlegenden Bereitschaft, Verhandlungen, die aber wirklich gut vorbereitet sind, in den Wege zu bringen. Und das sehe ich als eigentlich ein Zustand, den ich als Wähler hier in Deutschland nicht unterstützen kann. Ich habe nicht die Regierung gewählt dafür, dass sie Milliarden ausgibt, um letztendlich den Krieg weiter zu finanzieren und nicht den Krieg zu beenden. Deswegen habe ich auch noch einen schönen, schnellen Bezug auf das, was vorher gesagt worden ist, die Zeit als Schmidt und Brandt existierten, die hatten eine ganz andere Verhaltensweise gehabt gegenüber gegnerischen Regierungen und damals wurden Verhandlungen geführt, wurden Verträge gemacht. Diese Haltung ist heute nicht mehr zu beobachten. Das krasse Gegenteil ist eigentlich die Tatsache. Und das sehe ich momentan auch auf nicht nur der ukrainischen Bevölkerung gegenüber als einen Nachteil, sondern eben auch unserer eigenen Bevölkerung in Deutschland. Denn wir müssen letztendlich die gesamten Milliarden, wird uns quasi momentan aus den Taschen geholt und wird in den Kriegshaushalt reingesteckt. Und das kann eigentlich nicht die Lösung sein. Wir sind für sofortigen, müssen sozusagen für sofortige Friedensverhandlungen sein. Die muss es von Deutschland aus geben oder auch von der EU aus. Aber ich sehe momentan keine realistischen Bemühungen in dieser Hinsicht. Es wird immer nur schablonenhaft auf die Seite Russlands hin verwiesen, angeblich sei keine Bereitschaft da zu verhandeln.
3: Herr Strickler, also Herr Barner hatte ja gerade eben ausgeführt, dass das dem nicht so ist, aber trotzdem vielleicht an Sie nochmal die Frage, können wir uns denn, um jetzt unseren Sendetitel mal tatsächlich nochmal aufzugreifen, also sollten wir die Ukraine-Hilfen dann jetzt quasi sofort einstellen?
10: Man sollte sie vielleicht insofern einstellen, als man nicht die militärischen Ausgaben verlängert. Denn das hat ja bisher keine Aussicht auf fruchtbaren Boden. Denn militärisch gesehen hat die Ukraine momentan keine Chance mehr. Das sagen eigentlich alle militärischen Berichte und Äußerungen. Das kann nicht der Sinn der Initiative sein. Wir brauchen ein praktisches Signal in die Gegenrichtung. Zivile Unterstützung, keine militärische.
3: Habe ich verstanden.
5: Kann und ich eine Frage stellen?
3: Ja, bitte, na unbedingt.
5: Ja, genau, weil wir ja im Diskurs sind. Was meinen Sie mit, dass Ukraine keine Chance mehr hat? Zu was keine Chance?
10: Ja, militärisch zu gewinnen.
5: Das habe ich nicht richtig verstanden.
10: Militärisch zu gewinnen, den Krieg. Es war damals doch, war Johnson 22, ich glaube März oder April, nach Istanbul gereist, hat gesagt, wir machen jetzt noch den Krieg weiter, wir sind stark genug. Auch der NATO-General hat damals auch gesagt, nein, hier wird es keine Friedensverhandlungen geben. Es wird immer nur in militärischen Dimensionen argumentiert. Und das kann keine Lösung sein. Kriege werden niemals militärisch gelöst. Die müssen auf Verhandlungswege gelöst werden.
3: Herr Barner, wenn Sie wollen, können Sie direkt antworten.
5: Ja, wie gesagt, das ist schwierig. Also das, was die Ukraine erreichen möchte, ist, sich zu verteidigen. Also sie wollen ja keinen militärischen Sieg. Sie haben ja nichts zu erobern. Die Ukraine möchte sich verteidigen. Die Ukraine möchte weiter als demokratischer Staat, auch als souveräner Staat, der selbst entscheiden kann, welchen Bündnissen er angehört, weiter existieren. Und nochmal, bisher sind 20% des Territoriums der Ukraine besetzt und man hält hier Stand. Das ist die jetzige Lage. Also insofern, ich glaube, es ist eher umgekehrt, dass man doch sieht, dass Russland diesen Krieg, also sein Ziel, die Ukraine zu unterjochen, einen Regime-Change durchzuführen, das gelingt einfach nicht. Und darum ist es wichtig, dass wir weiter standhalten. Und Sie sagten, ich hatte es ja vorhin auch erwähnt, natürlich gibt es sehr, sehr viele Initiativen, Angebote zu machen für Verhandlungen. Wenn der ukrainische Präsident zigmal gesagt hat, wir können heute aufhören, einen Waffenstillstand machen und dann in Verhandlungen eintreten, wenn dann von der Gegenseite dem nicht sozusagen ein Ja gesagt wird, dann ist es natürlich schon sehr problematisch. Wenn man also sieht, dass eine Seite nach wie vor der Überzeugung ist, dass man diesen Krieg militärisch gewinnen kann. Das ist das Problem.
3: Herr Barner, ich will noch eine kurze Nachfrage machen zum Thema, das sozusagen Herr Strickler aufgemacht hat. Erstmal herzlichen Dank nach Frankfurt am Main fürs Anrufen hier an der 0800 441777. Aber wir hatten ja sozusagen, jetzt sind wir doch beim Krieg gelandet am Ende und nicht bei den Sozialausgaben, aber Sie haben sich ja bei der Konrad-Adenauer-Stiftung intensiv mit europäischer Sicherheitspolitik beschäftigt. Nur um es mal rund zu machen, was würde ein militärischer Erfolg Russlands für Deutschland und auch für die übrigen europäischen NATO-Staaten denn eigentlich konkret bedeuten? Also welche Risiken wären plausibel und welche vielleicht auch tatsächlich eher spekulativ?
5: Ja, also das Risiko, was wir haben, ich hatte es ja schon gerade gesagt, also die Ukraine stellt ja momentan ja noch so eine Art Puffer dar. Und wenn die Ukraine nicht mehr standhält, dann haben wir erstmal ein sehr wichtiges europäisches Land, einen Partner verloren, den wir auf alle Fälle brauchen, von dem wir auch profitieren. Und dann kommt das Sicherheitsproblem eben einfach näher. Ja? Und deswegen ist es so wichtig, Russland als Aggressor jetzt in den Grenzen zu halten, die Ukraine weiter zu unterstützen, um eben noch größere Kosten und Risiken für die Zukunft zu vermeiden. Denn wenn Russland diesen Krieg gewinnen würde, dann hat das ja auch gewisse Signale, ist ja gerade vorhin auch von Geopolitik geredet worden, gewisse Signale auf andere Länder. Also ein Erfolg Russlands würde vielleicht noch mehr China, den Iran oder auch Nordkorea,

0: verstanden
1: habe. Nein, alles gut, alles gut.
0: Tut mir leid. Alles gut. Nee, also weil mich das sehr interessiert, was Herr Barner gerade gesagt hat, wenn er sagt, dass der Puffer entfällt, setzt das dann voraus, dass Sie davon ausgehen, dass Russland die gesamte Ukraine einnehmen wird? Also dafür sind wir im jetzigen Zeitpunkt komplett weit entfernt. Also es geht ja derzeit um einige Gebiete und damit will ich nicht sagen, dass ich das in irgendeiner Form relativiere, aber da wäre ja eine ganze Menge Puffer dazwischen, der weiterhin ukrainisches Stammland wäre. Das ist zum einen. Und der andere Punkt, diese Signale auf andere Aggressoren. Das ist natürlich eine hochspekulative Aussage, das muss man ja doch einräumen. Also gerade China, Iran, die haben ja ganz eigene Interessen, aber auch Risiken verbunden mit möglichen Aggressionen, die sie vorantreiben könnten. Und damit müssen sie auch ganz eigene Abwägungsentscheidungen treffen. Das heißt, jetzt dazu sagen, dass der Konflikt oder der Krieg, der in Europa stattfindet, einen Flächenbrand auslöst auf sämtliche Schurkenstaaten dieser Welt, das ist doch sehr voraussetzungsreich. Also das würde ich jetzt tatsächlich auch eher mit Zurückhaltung betrachten, das Argument. Oder wie sehen Sie das?
1: Mit Bitte um kurze Antwort, weil wir haben nur noch 2,5 Minuten.
2: Ja, wir sind jetzt weit weg von der Solidaritätsdebatte. Also zum Ersten, ja, natürlich haben Sie das Recht, aber das ist ja gerade eben auch Teil der Wissenschaft, mit denen sich Thinktanks und Regierung befassen. Das ist Risikoanalyse und es ist eben in der Tat ein Risiko. Es ist nicht 100%, dass es so eintritt, aber es ist in der Tat ein großes Risiko. Und jetzt zu Ihrem Punkt, Russland hat nur einen kleinen Teil besetzt. Ja, deswegen, weil die Ukraine auch mit unserer Unterstützung sich verteidigen konnte. Und das, was ja Russland jetzt einfordert, dass man sozusagen jetzt auch die Ukraine Gebiet freigibt, was sie noch gar nicht besetzt hat, das würde dann den Festungsgürtel, den die Ukraine aufgebaut hat, um auch Kiew und weitere Städte und den Westen zu schützen, der würde sozusagen freiwillig abgegeben. Und ich finde, hier sollte man dann wirklich nicht blauäugig sein, zu meinen, dass sich dann nach allen den Erfahrungen, die wir haben, was hier in den Städten passiert, dass Russland dann sagt, okay, wir geben uns damit zufrieden und machen gar nichts und lassen den größten Teil der Ukraine, der jetzt wesentlich ungeschützter ist, in Frieden. Das glaube ich nicht.
1: So, Frau Rostalski, Sie haben leider oder beziehungsweise Sie haben mir tatsächlich meine Frage auch schon so ein bisschen vorweggenommen. Deshalb, ich hätte Sie jetzt noch mal gerne konkretisiert, aber mit Blick auf die Uhr und noch 1,5 Minuten Zeit. Ja, war's das. Ich bedanke mich ganz recht herzlich für diese sehr lebendige Diskussion bei Matthias Barner von der Konrad-Adenauer-Stiftung. Er leitet dort das Auslandsbüro der KAS in Kiew und bei Professor Dr. Frauke Rostalski, Juristin und dort im und im Ethikrat tätig, also Professorin für Strafrecht und Rechtsphilosophie an der Uni Köln, Mitglied des Deutschen Ethikrats. Herzlichen Dank für Ihre Zeit, herzlichen Dank, dass Sie mit unseren Hörern zusammen und gemeinsam diskutiert haben. Das war sehr, sehr schön und Ihnen, liebe Hörerinnen und Hörer und dort auch unseren Zuschauerinnen und Zuschauern bei uns auf dem YouTube-Kanal kann ich sagen, am Donnerstag sehen und hören wir uns wieder. Dann geht es um eine andere, ja, also tatsächlich kritische Personalie, nämlich die von Bärbel Baas, die heute ihren Rücktritt angekündigt hat. Das also werden wir dann nochmal politisch analysieren, was das jetzt für Ursachen hat und mögliche Folgen. Herzlichen Dank. 08000 441777, das schon mal zu merken. Alle Infos auf mitreden.ard.de und wie gesagt, unser YouTube-Kanal zu finden unter @ARD mitreden. Und jetzt Nachrichten und Ihnen einen schönen Montagabend.
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4: Um 22 Uhr mit Ina Heidemann. SPD-Chef Klingbeil lässt seine Zukunft an der Parteispitze weiter offen. Nach dem Rücktritt von Co-Chefin und Arbeitsministerin Baas sagte er in der ARD, er klebe nicht an dem Amt. Hauptstadtkorrespondent Gabor Hallas.
5: Es brauche jetzt die beste Aufstellung für die SPD. Er werde als Vizekanzler und Finanzminister weiter Verantwortung tragen. Wer als Parteichef antrete, werde jetzt gemeinsam entschieden. Am Dienstagnachmittag soll der frühere rheinland-pfälzische Ministerpräsident Alexander Schweizer nun zum neuen Arbeitsminister ernannt werden.
4: Bundeskanzler Merz hat angekündigt, dass die Stromsteuer in Deutschland gesenkt wird. Am Mittag hatte der CDU-Chef die Ergebnisse der zweitägigen Beratungen der Parteiführung bekannt gegeben. Demnach soll die Stromsteuer für alle auf das europäische Minimum fallen, so wie es Union und SPD in ihrem

0: Koalitionsvertrag beschlossen, bisher aber nicht umgesetzt haben. Im Schnitt würden Durchschnittshaushalte dann etwa 70 Euro im Jahr weniger zahlen. Brandenburgs Ministerpräsident Woidke sieht im Ausbau der Bahnstrecke Cottbus-Lübbenau ein Schlüsselprojekt für die Strukturentwicklung der Lausitz. Beim Spatenstich für den zweigleisigen Ausbau heute sagte Woidke, man stärke damit die Mobilität der Menschen und die Wirtschaftskraft der Region.
1: Wir werden sehen, dass gerade diese Verbindung und die enge Verbindung nach Berlin, das heißt zweimal pro Stunde fährt ein Zug Richtung Berlin und kommt ein Zug aus Berlin wieder zurück, der wird für die Region eine riesengroße Bedeutung haben und das wird die Region noch mal weiter voranbringen.
0: Ab Mitte Dezember ist die Strecke für die Hauptarbeiten erstmal gesperrt. Fertig sein soll sie nach nur einem Jahr Bauzeit. In Brandenburg ist ein bundesweites Modellprojekt gestartet, das Opfer von häuslicher Gewalt unterstützen soll. Nach Angaben des Justizministeriums in Potsdam sollen Betroffene frühzeitig Hilfe bekommen. Das Angebot wird ab sofort an den Amtsgerichten in Bernau, Brandenburg an der Havel und Neuruppin erprobt. Nach Angaben der Polizei in Brandenburg hat die Zahl der erfassten Fälle von häuslicher Gewalt in den vergangenen Jahren deutlich zugenommen, auf jetzt 6.800 Fälle im Jahr. Soweit die Nachrichten. 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Das Wetter. Nachts ist es meist klar mit nur wenigen Wolken und auch durchgehend trocken. Im Verlauf bildet sich dichter Nebel. Die Temperatur sinkt auf +3 bis -2 Grad. Morgen ist es dann erstmal meist freundlich, zum Abend hin allerdings stärker bewölkt. Bei 14 bis 17 Grad. Der Mittwoch startet dann mit dichten Wolken. Die Temperatur erreicht bis zu 18 Grad. Die Zeit, es ist 22.03 Uhr.
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3: Geht los mit der A4 Aachen Richtung Köln zwischen Eschweiler West und Eschweiler Ost, 2 Kilometer Stau. A5 Basel Richtung Karlsruhe zwischen Raststätte, Renchtal Ost und Aachen, 3 Kilometer Stau. Auf der A7 Würzburg Richtung Ulm ist in Höhe Kreuzfeuchtwangen-Kreilsheim die Überleitung zur A6 bis 2 Uhr gesperrt. Dann die A23 Hamburg Richtung Heide, die ist zwischen Pinneberg Nord und Tornesch wegen Bauarbeiten bis morgen 5 Uhr gesperrt. Die A23 Heide Richtung Hamburg ist zwischen Heide West und Heide Süd wegen Überflutungen gesperrt. Die A31 Lingen Richtung Gronau ist zwischen Lingen und Emsbüren wegen Bauarbeiten bis Mitternacht gesperrt. Die Umleitung dort über die U64. Und dann noch die A33 Brilon Richtung Bielefeld. Die ist zwischen Paderborn Schloss Neuhaus und Paderborn Sendelager nach einem Unfall gesperrt. Und einen haben wir noch. Die A94 Passau Richtung München ist zwischen Schwindeck und Dorfen nach einem Unfall gesperrt. Kommen Sie auf jeden Fall gut an.
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3: Und die kommt wie immer vom Norddeutschen Rundfunk aus Hamburg, aus dem Studio von NDR Info. Mein Name ist Carsten Fick. Hallo, schön, dass Sie dabei sind. Und wir starten in dieser Sendung natürlich mit dem politischen Thema des Tages, mit dem Rücktritt von Bärbel Baas als Co-Vorsitzende der SPD und auch als Ministerin für Arbeit und Soziales. Gleich dazu auch bei uns im Interview Lars Klingbeil, ebenfalls Co-Vorsitzender der SPD. Und er, Lars Klingbeil, hat es wohl schon ein paar Tage eher gewusst, was heute dann die Nachricht des Tages war. Bärbel Baas gibt auf, tritt zurück aus privaten, aber auch aus politischen Gründen, Trauer um ihre verstorbene Stieftochter, aber auch aufgrund von öffentlichen Angriffen gegen sie, auch vom Koalitionspartner CDU/CSU, so schreibt es Baas jedenfalls in ihrer Erklärung. Über die politischen Reaktionen aus Berlin, Eva Huber.
4: Schäbig, unmenschlich, rücksichtslos. Mit diesen Worten kritisieren Spitzenpolitiker der SPD die politische Kultur im Land, nachdem Bärbel Baas als SPD-Co-Chefin und als Arbeitsministerin zurückgetreten ist. Als einen Grund für ihren Rücktritt nennt Baas auch, dass sie in dieser für sie so schwierigen Zeit nach dem Tod ihrer Stieftochter weiter öffentlich angegriffen worden sei. Auch aus den Reihen ihrer Koalitionspartner CDU und CSU. Als unanständig bezeichnete SPD-Co-Parteichef Lars Klingbeil das.
5: Deutlich wird mit dem heutigen Tag aber, hinter all diesen Ämtern stehen am Ende Menschen. Und auch an uns gehen die Krisen dieser Zeiten nicht spurlos vorbei. An uns geht die Polarisierung nicht spurlos vorbei, die politische Auseinandersetzung, die auch immer mehr Hass und Hetze einziehen lässt.
4: Das würden insbesondere auch Frauen verstärkt erleben, sagt Klingbeil. Konkrete Beispiele dazu, welche Angriffe sie meinen, nannten die SPD-Politiker nicht. CDU und CSU hatten Bärbel Baas immer wieder vorgeworfen, als Arbeitsministerin Reformen zu verschleppen und zu blockieren. Dabei ging es zum Beispiel um das Rentenpaket, aber auch um neue, flexiblere Regeln zur Arbeitszeit. In der CDU-Führung auf der anderen Seite sind viele verwundert über die Vorwürfe der SPD. Kanzler und CDU-Chef Friedrich Merz betont, er habe immer nur in Sachfragen mit ihr diskutiert, nie persönlich. Und?
6: Die CDU hat ihr Mitgefühl mit Frau Baas in den letzten 3 Wochen immer zum Ausdruck gebracht. Wenn es Meinungsverschiedenheiten in der Sache gab, dann gab es sie. Und dann sind sie auch ausgetragen worden, so wie es in der Sache notwendig war.
4: Der Kanzler hofft wiederum, dass die angekündigten Reformen jetzt schnell vom neuen Arbeitsminister umgesetzt werden. Für das Amt hat die SPD Alexander Schweizer vorgeschlagen. Der SPD-Politiker war bis Mai Ministerpräsident von Rheinland-Pfalz, hat die Landtagswahl dort aber verloren. Schon lange werden ihm Ambitionen nachgesagt, auf Bundesebene politisch mitmischen zu wollen. Er gilt als Pragmatiker, hat sich aber bisher auch klar gegen eine Abschaffung der abschlagsfreien Rente nach 45 Beitragsjahren ausgesprochen. Ein Reformvorhaben, das er jetzt als Minister umsetzen müsste. Kanzler Merz macht Druck auf Schweizer.
6: Er übernimmt eine sehr große Verantwortung. Er übernimmt offene Gesetzgebungsvorhaben, von denen ich hoffe, dass sie jetzt schnell im Kabinett verabschiedet werden und in den parlamentarischen Prozess eingebracht werden können.
4: Für die Koalition in Berlin dürfte es also unruhig weitergehen. Zumal die SPD nun auf eine Personaldebatte um den Parteivorsitz zusteuert. SPD-Parteichef Lars Klingbeil hat angekündigt, dass es im Dezember oder im Januar einen Parteitag geben soll. Dann soll die ganze Führungsriege der SPD neu gewählt werden.
5: Ich halte das für wichtig, damit wir Klarheit über die personelle Aufstellung und auch Klarheit über den programmatischen Kurs der SPD haben.
4: Ob Klingbeil selbst wieder antritt, ließ er offen. Eine Doppelspitze soll es in der SPD nach seinem Willen aber weitergeben. Die SPD sucht also jetzt nach mindestens einer neuen Chefin.
3: Soweit Eva Huber aus Berlin. Wir haben ihn eben schon kurz gehört, den SPD-Co-Vorsitzenden und Bundesfinanzminister Lars Klingbeil. Im ARD-Brennpunkt, da hat der Leiter unseres Hauptstadtstudios, Markus Preis, mit ihm aber auch ausführlich gesprochen. Und zunächst ging es um die starken Worte, die Klingbeil und die SPD gewählt haben. Von unanständigem Verhalten war die Rede, von unmenschlichem Umgang mit Bärbel Baas. Wen und was hat er damit genau gemeint?
7: Das war bezogen auf die Debatte, die in den letzten Tagen stattgefunden hat. Ich bin mit Bärbel Baas viel in Kontakt gewesen. Sie hat den persönlichen Trauerfall in der Familie, das treibt sie um. Allein schon das ist ein Grund, auch wirklich tief traurig in einer solchen Situation zu sein und dann sich politischen Attacken ausgesetzt zu sehen. Das ist das, was sie thematisiert hat, aber auch das, was ich heute deutlich angesprochen habe.
8: Können Sie mal eine einzige nennen, die Sie konkret im Kopf haben, von wem?
7: Es war eine Vielzahl. Das wissen Sie auch, dass es im politischen Berlin in den letzten 2 Wochen Berichte gab aus Hintergründen, auch aus internen Gesprächen, wo nochmal der Druck deutlich hochgefahren wurde, obwohl man wusste, wie die persönliche Situation ist. Ich will da gar keine Person einzeln erwähnen, aber ist es insgesamt ein Klima, wo es Vorwürfe gab, wo es Anschuldigungen gab und wo ich auch sehr klar bin, und das habe ich heute in meinem Statement auch gesagt, so dürfen wir als demokratische Mitte nicht miteinander umgehen. Das macht Leute kaputt, das überschreitet Grenzen und das sorgt auch dafür, dass das Klima im politischen Berlin vergiftet wird.
8: Trotzdem dürfte Ihnen nicht entgangen sein, dass es jenseits von vielleicht menschlicher Kritik auf jeden Fall auch eine innerliche Kritik an der Amtsführung von Bärbel Baas gab, dass es zum Beispiel nicht schnell genug in Ihrem Ministerium ging. Ist Ihnen das nicht aufgefallen?
7: Das sind Dinge, die kann man ja auch ansprechen, zum Beispiel in einem Koalitionsausschuss, wo wir sehr offen letzte Woche über Fragen geredet haben. Aber ich will einmal hier sagen, Bärbel Baas hat gerade trotz des Trauerfalls, hat sie auch wichtige Gesetzesvorhaben in die sogenannte Frühkoordinierung gegeben. Also der Abstimmungsprozess in der Bundesregierung ist gestartet. Wir waren wie verabredet im Zeitplan auch für die Rentenreform. Also bei diesen Dingen hat sie ja nicht aufgehört, daran zu arbeiten. Und es gab immer wieder die Kritik, es kam immer wieder was obendrauf. Und da kann ich dann persönlich total nachvollziehen, wenn dann jemand auch sagt, hier ist die Grenze für mich erreicht. Erst recht in einer solchen persönlichen Situation, in der sie sich befunden hat.
8: Die Rentenkommission hat im Juni die Vorschläge gemacht. Das Gesetz liegt immer noch nicht vor. Hat Bärbel Baas die Reform auch gebremst?
7: Nein, hat sie nicht, weil es eine Verabredung in der Koalition gab. Eine Verabredung in der Koalition gab, dass wir warten, bis die drei Landtagswahlen vorbei sind, dass wir dann schnell auch die Gesetze gemeinsam vorlegen. Wir haben verabredet am 1.7. im Koalitionsausschuss, dass wir das in diesem Jahr auf den Weg bringen werden, dass wir die Rentenreform wollen. Es gibt Klärungspunkte, beispielsweise die Frage, wie gehen wir um mit uns Politikern. Ich bin dafür, dass die in die gesetzliche Rente reinkommen, das sehen andere in der Koalition anders. Wir diskutieren noch über die 45 Jahre und die Frage, kann man dann noch abschlagsfrei in Rente gehen? Die Minijobs, auch die Frage der verblockten. Also es gibt einfach Klärungspunkte. Aber ich sage Ihnen, da hatten wir eine gute Debatte letzte Woche im Koalitionsausschuss, dass wir diese Dinge jetzt klären und dass wir gemeinsam die Rente auf den Weg bringen. Das kommt. Da gibt es auch kein Wackeln dran. Aber wir waren im Zeitplan.
8: Wie lange wird der neue Minister Alexander Schweizer dadurch einfach, dass er neu in dem Amt ist, das auch nochmal verzögern?
7: Ich habe heute intensiv mit ihm geredet. Er ist auch morgen beim Bundeskanzler. Da wird intensiv drüber geredet. Und glauben Sie mir, der will jetzt richtig starten. Der will die Dinge auf den Weg bringen. Und da gibt es keine großen Verzögerungen. Aber natürlich muss er jetzt erstmal auch im Ministerium ankommen.
8: Sie haben heute auch angekündigt, dass die Führung der SPD neu gewählt werden soll. Treten Sie erneut an?
7: Wir brauchen jetzt die beste Aufstellung in der SPD und wir brauchen eine Klärung über programmatische Fragen, über auch die personellen Fragen. Ich habe deutlich gemacht, dass ich als Vizekanzler und Finanzminister weiter Verantwortung tragen werde. Und wer jetzt für die SPD antritt beim Bundesparteitag, das werden wir jetzt gemeinsam in der Führung entscheiden. Und deswegen ist für mich erstmal heute klar, ich klebe nicht an meinem Amt. Ich glaube, ich kann dieser Partei helfen in einer schwierigen Phase. Ich kann diesem Land auch helfen in einer schwierigen Phase. Aber darüber werden wir jetzt gemeinsam entscheiden.
8: Ist die Frage, die sich da stellt, nur eine nach neuen Gesichtern für die SPD oder auch nach einem neuen Kurs bei diesem Parteitag?
7: Der Kurs ist erstmal sehr klar. Wir stehen zu dieser Regierung. Wir tragen gemeinsam Verantwortung. Wir sehen, was in Deutschland, aber auch in der Welt los ist. Wir brauchen ein starkes, ein stabiles Land. Dafür muss die SPD auch immer stehen. Dafür sind wir in diese Regierung gegangen. Wir müssen Fragen klären, beispielsweise bei der Rente, bei der Pflege, beim Haushalt. Da gibt es gerade kritische Punkte auch in der Regierung. Aber klar ist, die SPD wird sich immer auch auf dem Bundesparteitag deutlich zu dieser Regierung und zu der Verantwortung, die wir für das Land haben, bekennen.
3: Sagt der SPD-Co-Vorsitzende und Finanzminister Lars Klingbeil im ARD-Brennpunkt. Unser Schwerpunkt auch aus verschiedenen Blickwinkeln hier natürlich in der ARD-Infonacht.
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9: Es war der heißeste Juni, der jemals in Westeuropa gemessen wurde. Und solche Hitzewellen sind auch nicht nur eine Gefahr für unsere Gesundheit. Der Klimawandel schickt auch der deutschen Wirtschaft längst eine Rechnung.
10: Und was heißt das konkret?
9: Die Stahlbranche ist da so ein Beispiel. Die hat sich mal relativ geschlossen hohe Klimaziele gesteckt und wollte in der Produktion unter anderem von Kohle auf grünen Wasserstoff umsteigen. Aber die Risiken, ob man damit im internationalen Wettbewerb Geld verdienen kann, die sind eben schon hoch und für manche offenbar zu hoch.
10: Daten und Fakten.
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0: Die Zeit 22 Uhr.
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2: Alexander Zverev für die Nummer 1 der Tenniswelt. Seit Wochen stand das ja schon als sehr reale Möglichkeit im Raum. Seit heute ist es Gewissheit. Es geht nicht mehr um die Frage ob, sondern nur noch darum, wann wird es passieren. Die Hintergründe von Franziska Schork.
3: Tennisstar Alexander Zverev wird nach seinen diesjährigen Triumphen bei den French Open und den US Open die Saison als Weltranglistenerster beenden. Das steht seit heute offiziell fest, weil Verfolger Carlos Alcaraz überraschend im Sechzehntelfinale in Shanghai ausschied und so Zverev nicht mehr einholen kann. Aktuell führt Jannik Sinner noch das ATP-Ranking an, doch der Italiener hat seine Saison bereits aufgrund von Verletzungen beendet. Zverev wird so unabhängig von künftigen Ergebnissen spätestens nach den ATP-Finals im November Tennisgeschichte schreiben. Zverev ist erst der zweite deutsche Mann nach Boris Becker, der den Tennisthron besteigt.
2: Fußball. Einspielen für die WM im kommenden Sommer. Das ist morgen Abend das Ziel für die deutschen Frauen. Qualifiziert sind sie für das Turnier in Brasilien bereits. Jetzt geht es darum, an Taktik und Spielsystem zu arbeiten. Und dafür bevorzugt Bundestrainer Christian Wück hochkarätige Gegnerinnen, wie zum Beispiel morgen am frühen Abend Asienmeister Japan. Aus dem Spielort Bremen, Christian Schulze.
4: Locker, gut gelaunt und voller Vorfreude präsentierten sich Deutschlands Fußballfrauen beim Abschlusstraining vor den leeren Rängen des Bremer Weserstadions. Dem Anpfiff gegen Asienmeister Japan vor den dann mindestens 25.000 Fans wird entgegengefiebert, denn die positiven Erinnerungen an den letzten Auftritt in der Hansestadt sind noch sehr präsent.
5: Wenn man so ein Spiel wie gegen die Niederlande abliefert, wenn die Stimmung so außergewöhnlich war, wie es eben an diesem Abend war, dann freut man sich, dass man wieder die Möglichkeit bekommt, hierher zu kommen.
4: Der Auftritt gegen die Niederlande in der Nations League vor rund anderthalb Jahren gilt bis heute als einer der besten unter Bundestrainer Christian Wück. Diesmal wartet mit Japan bewusst ein außereuropäisches Team, um sich mit Blick auf die WM in Brasilien im kommenden Sommer mit anderen Spielweisen vertraut zu machen. Der Asienmeister gilt als absolute Topmannschaft und wird Franziska Kett und Co. ordentlich fordern.
6: Wenn sie Zeit haben, wenn sie Platz haben, dann sind sie einfach kaum zu stoppen. Deswegen, glaube ich, müssen wir einfach unsere Stärken morgen auf den Platz bekommen und dann, glaube ich, werden die auch ihre Fehler machen und die müssen wir dann konsequent ausnutzen.
4: Der Respekt vor Japan ist groß, doch das Duell gegen einen WM-Mitfavoriten soll auf dem Weg zum Turnier in Brasilien helfen. Der bewusst gewählte Härtetest soll die Entwicklung der deutschen Mannschaft weiter voranbringen und darf, wie der letzte Auftritt in Bremen, gerne wieder positiv in Erinnerung bleiben.
2: Anstoß ist um 17.45 Uhr. 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Ein Nachwuchstrainer des 1. FC Union ist vom DFB mit einem 12-wöchigen Arbeitsverbot bestraft worden. Grund: diskriminierendes Verhalten. Bei dem Trainer handelt es sich um Jens Hertel, Coach der U19. Hertel war bereits gestern zurückgetreten. Inforadio-Reporter Lars Becker.
7: Jens Hertel zieht damit die Konsequenz aus einem Strafantrag des DFB-Kontrollausschusses. Wegen des Vorwurfs diskriminierender Äußerungen im Trainingsbetrieb hatte der Kontrollausschuss ein mehrwöchiges Betätigungsverbot gegen den früheren Zweitligatrainer beantragt. Das hatte Union am Sonntag auf seiner Vereinswebseite mitgeteilt. Die Diskriminierungsvorwürfe seien in einem anonymen Schreiben an den Club erhoben worden. Eine Meldung eines persönlich Betroffenen habe es allerdings nicht gegeben. Details nannte Union nicht. Er habe Fehler gemacht und sei seiner Vorbildfunktion im Nachwuchsbereich nicht gerecht geworden. Dafür habe er die Mannschaft sowie das Trainer- und Betreuerteam um Entschuldigung gebeten, wird Hertel in der Vereinsmitteilung zitiert. Er habe den Club darüber informiert, den Trainerberuf bis auf Weiteres nicht auszuüben und die Zeit zur persönlichen Aufarbeitung zu nutzen. Hertel war im Januar 2026 beim damaligen Drittligisten Erzgebirge Aue entlassen worden. Zuvor hatte er in der zweiten Liga den 1. FC Magdeburg, Hansa Rostock und Eintracht Braunschweig trainiert. Das Amt des U19-Trainers bei Union hat der Hertel erst im Juli angetreten.
2: Und soweit der Sport mit Jens-Christian Gussmann.
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8: Der Tag in Berlin und Brandenburg mit Werner Schoninger. Herzlich willkommen. Auch heute saßen Linke, Grüne und SPD in Berlin wieder zusammen, um zu sondieren. Auf der Tagesordnung neben der Verkehrs- und Klimapolitik auch der Wohnungsneubau und die Vergesellschaftung von Wohnungskonzernen. Doch vor allem in der Linken wird heftig und auch öffentlich gestritten. Die Vereinbarung zum Thema Antisemitismus, die die Sondierer vergangene Woche beschlossen haben, führt in Teilen der Partei zu großem Unmut. Sebastian Schöbel aus der RBB 24 Landespolitik berichtet, woran man sich stört.
9: Die Rede ist vom Verrat an den Palästinensern, vom Kniefall vor den Wahlverlierern und der Akzeptanz eines ungeheuerlichen Vorwurfs, der vollkommen unberechtigt sei. Einer immer lauter werdenden Gruppe unter den Berliner Linken geht die rot-grün-rote Vereinbarung zum Kampf gegen Antisemitismus viel zu weit. Unter diesen Bedingungen sei es besser, gar nicht zu regieren, sagen sie. Und dieser Ärger sei nachvollziehbar, erklärte Berlins Co-Landeschef der Linken Maximilian Schirmer im rbb-Inforadio. Die Vereinbarung mit ihrem Fokus auf Antisemitismus klammere eine Perspektive weitgehend aus, die der Palästinenser. Was unter der CDU-SPD-Regierung allerdings System gehabt habe, so Schirmer.
0: Das Leid und die Wut und auch die Trauer, die gerade auf den Straßen Berlins, immerhin die größte palästinensische Community Europas, hier lebt, die wurde eigentlich komplett vergessen oder ignoriert. Und diese Leerstelle können wir uns auch nicht erlauben und die werden wir uns auch nicht erlauben.
9: Ganz aktuell aber versucht die Berliner Linkenspitze, die Sondierungsgespräche auch auf die anderen Probleme der Stadt zu fokussieren. Auch da gibt es hohe Hürden, nicht nur bei der Vergesellschaftung von Wohnungskonzernen, sondern zum Beispiel auch bei der Frage, ob der Landesverfassungsschutz grundlegend verändert werden müsse.
0: Unsere Position, dass der Verfassungsschutz, so wie er jetzt funktioniert, nicht gut funktioniert, die bleibt.
9: So Schirmer, was wiederum bei der SPD auf Ablehnung stößt. Deren Landeschef Steffen Krach machte im rbb-Inforadio deutlich, eine Schwächung des Verfassungsschutzes werde er nicht akzeptieren und räumte gleichzeitig ein, dass auch bei den Sozialdemokraten derzeit viele an der rot-grün-roten Koalition zweifeln.
10: Ich habe auch interne Diskussionen innerhalb der SPD. Da ist die Kritik von der anderen Seite, mit der muss ich auch gerade umgehen. Die andere Aufgabe liegt bei den Vorsitzenden der Linkspartei.
9: Die müssten nun dafür sorgen, dass das in der Sondierung Vereinbarte auch von der Basis beschlossen wird. Verbindlich. Bei den Linken soll das auf einem Parteitag geschehen, möglicherweise schon Ende dieser Woche.
8: Über den Stand der Sondierungen in Berlin informierte rbb24 Landespolitikreporter Sebastian Schöbel. Die parteilose Annette Binder war im Mai schon einmal Bürgermeisterin von Strausberg in Märkisch-Oderland, aber nur für knapp 4 Wochen. Dann musste die damalige Wahl wiederholt werden, denn es war in der Briefwahl zu mehreren Unregelmäßigkeiten gekommen. Gestern hat Annette Binder zum zweiten Mal die Bürgermeisterwahl in Strausberg gewonnen mit fast 65%. RBB-Reporter Philipp Gerstner hat Reaktionen eingefangen.
11: Schon bevor die letzten Wahllokale ausgezählt waren, wurde auf der Party von Annette Binder gejubelt. Rund 100 Gäste waren gekommen, darunter Wahlkampfunterstützer, Freunde, Familie und zukünftige Kollegen aus der Strausberger Politik. Gemeinsam beobachteten sie den Ausgang der Wahl und stimmten Siegeshymnen an. Nach 16 Monaten Wahlkampf auf eigene Kosten fühlt sich der Sieg für Annette Binder am Abend noch surreal an.
12: Man hat so lange auf diesen Tag hingearbeitet und hingefiebert. Und wenn es dann soweit ist, ist es doch irgendwie komisch. Ein Kapitel geht zu, ein neues geht auf. Aber ich freue mich einfach, dass ich so viele Menschen erreichen konnte und dass sie tatsächlich zum vierten Mal auch nochmal so zahlreich für mich an die Urne gegangen sind.
11: Auch der Vorsitzende der Stadtverordnetenversammlung, Steffen Schuster, überreichte gestern Blumen. Er hofft, dass jetzt wieder Ruhe in die Strausberger Politik einkehrt.
13: Ich bin sehr froh, dass das Wahldrama von Strausberg heute ein Ende gefunden hat. Denn ich glaube, wir haben in den letzten Wochen und Monaten genug gelitten, was Gültigkeit, Nichtgültigkeit und Aufhebung von Wahlen betrifft. Und ich hoffe nun, dass wir gemeinsam für Strausberg arbeiten können. Annette Binder und ich haben uns das gerade eben füreinander versprochen und werden es auch einhalten.
11: Welche Themen die neue Bürgermeisterin zuerst angehen sollte, das will er ihr nicht vorschreiben. Auf Kreisebene wird dagegen schon gefordert, dass die Fehler der annullierten Bürgermeisterwahl aufgearbeitet werden. Laut Rico Obenauf von den BVB-Freien Wählern habe der Landrat ohne rechtliche Grundlage in die Wahl eingegriffen und somit dem ehemaligen Kandidaten Patrick Hübner deutlich geschadet.
14: Hier ist eine Person vorverurteilt worden und die hat ein Wahlbeamter, Richter und Henker und Staatsanwalt zugleich gespielt. Und das muss aufgearbeitet werden. Ich glaube, dass wir hier sehr stark Grenzen einziehen müssen und dass dieser offensichtliche Bruch dessen, was er machen darf, nicht folgenlos sein darf.
11: Was Obenauf konkret mit einer Aufarbeitung meinte, ließ er offen. Doch ganz ohne Auffälligkeiten scheint es bei den Wahlen in Strausberg nicht zu gehen. Auch bei der gestrigen Stichwahl kamen 900 Briefwahlunterlagen nicht zurück. Für Strausberg eine hohe Quote. Ob das Einfluss auf das Wahlergebnis hat, muss der Wahlausschuss morgen entscheiden.
8: Philipp Gerstner war das aus Strausberg. Alles neu macht in Cottbus nicht nur wie überall der Mai, nein, auch der Oktober. Und zwar an der neuen medizinischen Universität. Nach der feierlichen Immatrikulation gestern sind 38 Medizinstudentinnen und Studenten heute in die ersten Seminare gestartet. RBB24-Reporterin Luise Mösler hat sich mit ihnen und einer Dozentin unterhalten.
15: Es riecht noch alles ganz neu im Seminarzentrum der Medizinischen Uni. Bis zuletzt wurde hier, wo früher einmal die Interimsnotaufnahme des Krankenhauses war, gemalert, Boden verlegt und eingerichtet. Jetzt sitzen die lang erwarteten Medizinstudierenden in ihrer ersten Vorlesung. Ein bisschen Unterricht gibt es schon, aber sonst geht es erstmal ums Zurechtfinden, erzählt Jördis Drescher aus Heidesee.
16: Also wir hatten schon unsere erste Vorlesung über die Entwicklung so ein bisschen der Medizin und ansonsten sehr viel Einführung. Erstmal, was uns jetzt so die nächsten Wochen erwartet, wie unser Studium aufgebaut ist und ja, unsere Professoren haben wir auch kennengelernt.
15: Und die Ersten an einer ganz neuen Uni sein, das ist schon auch ein bisschen aufregend.
16: Irgendwie sind alle Augen auf einen gerichtet. Man steht da auch so ein bisschen unter einem gewissen Druck. Aber ich freue mich trotzdem darauf und bin sehr gespannt, was jetzt die neue Zeit alles so bringt.
15: So geht es aber nicht nur den Studierenden, sondern auch den Dozenten, erzählt Asja Marz, die Geschäftsbereichsleiterin für Studium und Lehre.
17: Toll, dass es Realität wird. Seit 2 Jahren arbeiten wir darauf hin. Und wir sind eigentlich total froh und stolz, dass wir mit allen Teams hier im Klinikum total gut zusammengearbeitet haben.
15: Die Arbeit ist mit dem Studienstart aber noch längst nicht beendet. Es bleibt noch ganz schön viel zu tun.
17: Das eine ist die Berufung noch von anderen Professuren. Es gibt ja jetzt ungefähr 20. Das wird ja aufgestockt bis zu 80 Professuren. Dann wird es darum gehen, das Curriculum weiter zu planen. Das erste und zweite Semester ist fertig geplant. Das heißt, das dritte und vierte Semester planen wir jetzt. Und dann sollte es eigentlich klappen.
15: 2040 dann soll die Uni mit 1200 Studierenden voll ausgebaut sein.
8: Luise Mösle berichtete vom Studienstart an der neuen Medizinischen Universität in Cottbus. Vor rund 80 Jahren ist das zweite Bahngleis zwischen Cottbus und Lübbenau abgebaut worden. Seit rund 30 Jahren wird über den Wiederaufbau gesprochen. Heute hat er endlich begonnen. Politik und Bahn sind dazu nach Radusch gekommen, aber auch ein Zeitzeuge des Abbaus nach dem Zweiten Weltkrieg, berichtet unser Reporter Markus Rohde.
18: Ich habe gesehen, was da passiert. Und als Jugendlicher waren wir mit dabei, überall, wo sich was getan hat nach dem Kriege. Und das war beim Gleisabbau.
19: Joachim Hans Jurisch steht auf dem Bahnsteig am Bahnhof Radusch und erinnert sich. Als Jugendlicher hat der Raduscher 1946 zugesehen, wie das damalige zweite Gleis zwischen Cottbus und Lübbenau als Teil der Reparationsleistungen an Russland abgebaut wurde. Als fast 91-Jähriger erlebt er heute, 80 Jahre später, den symbolischen Baustart für den Neubau dieses Gleises. Ab Ende 2027 soll das zweite Gleis einen Halbstundentakt zwischen Cottbus und Berlin ermöglichen. Ein echter Meilenstein für den Strukturwandel in der Lausitz, sagt Brandenburgs Ministerpräsident Dietmar Woidke.
20: Wir haben ja mit der Entwicklung, der dynamischen Entwicklung, die jetzt in Cottbus und im ganzen Umland eingesetzt hat, gibt es einen Riesenbedarf. Und dieser Bedarf muss abgedeckt werden und das braucht bessere Verkehrsverbindungen. Und dass dieses Projekt jetzt endlich realisiert wird, da freue ich mich ganz besonders.
19: Nach dem symbolischen Start heute geht es am 13. Dezember richtig los. Schon bis Ende 2027 soll alles fertig sein. Der Plan ist ambitioniert, denn es gibt jede Menge zu tun auf den 29 Kilometern. Neben dem neuen Gleis werden neue Oberleitungen gebaut, Bahnübergänge angepasst, 6 Brücken erweitert und die Bahnhöfe Radusch, Kunersdorf und Kolkwitz bekommen jeweils einen zweiten Bahnsteig. Kostenpunkt etwa 370 Millionen Euro. Gebaut wird unter Vollsperrung. Züge aus Cottbus werden über Karlau umgeleitet. Von allen Bahnhöfen auf der Baustrecke fahren Ersatzbusse.
8: RBB24-Reporter Markus Roder über den symbolischen Baustart für das zweite Gleis auf der Bahnstrecke Lübbenau-Cottbus. Ende 2027 soll es endlich betriebsbereit sein. Soweit der Tag in Berlin und Brandenburg mit Werner Schoninger. 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
1: Um 22.30 Uhr mit Felix Sprung. Der frühere Ministerpräsident von Rheinland-Pfalz, Schweizer, soll morgen neuer Bundesarbeitsminister werden. Er erhält die Ernennungsurkunde von Bundespräsident Steinmeier. Der SPD-Politiker Schweizer wird damit Nachfolger von Bärbel Baas, die als Arbeitsministerin zurückgetreten war. Baas begründete dies mit dem Tod ihrer Stieftochter und persönlichen Angriffen, auch vom Koalitionspartner CDU. Aus Berlin Gabor Hallas.
2: Bärbel Baas hatte am Morgen bekannt gegeben, dass sie von ihrem Ministeramt, aber auch vom SPD-Vorsitz zurücktritt. Co-Vorsitzender Lars Klingbeil nannte es unanständig, dass Baas in den Tagen der Trauer persönlich angegriffen worden sei. Grünchefin Franziska Brandner sagte, das Geschäft sei so hart geworden, dass man als Mensch kaum bestehen könne. Das sei keine gute Nachricht. Darauf angesprochen wies der Bundeskanzler die Kritik für die Union zurück. Er habe eingefordert, Rücksicht zu nehmen.
1: Bundesjustizministerin Hubig will mit einer Gesetzesänderung verhindern, dass Extremisten Schöffe oder Schöffin werden. Demnach sollen nur noch Personen zu ehrenamtlichen Richtern berufen werden können, die für die freiheitlich-demokratische Grundordnung eintreten. Aus Berlin Bianca Schwarz.
3: Für Berufsrichterinnen und Richter gilt das ohnehin schon. Zum Richter darf nur eine Person berufen werden, bei der sicher ist, dass sie für die freiheitlich-demokratische Grundordnung einsteht. Das heißt, hauptberufliche Richterinnen und Richter müssen jederzeit für den Schutz der Menschenwürde, der Demokratie und der Rechtsstaatlichkeit eintreten. Dieser Grundsatz soll bald auch für ehrenamtliche Richterinnen und Richter gelten. Das hat Bundesjustizministerin Stefanie Hubig von der SPD bekannt gegeben. Extremisten und Verfassungsfeinde hätten in der Justiz nichts verloren, so Hubig.
1: Bundeskanzler Merz hat mit dem ukrainischen Präsidenten Selenskyj telefoniert. Dabei ging es auch um einen möglichen Waffenstillstand zwischen der Ukraine und Russland für Energieanlagen. Merz und Selenskyj riefen Russland dazu auf, eine solche Feuerpause anzunehmen. US-Präsident Trump hatte behauptet, beide Kriegsparteien hätten einem Waffenstillstand für Energieanlagen zugestimmt. Die Äußerungen aus Russland und der Ukraine deuten aber nicht darauf hin, dass es eine solche gegenseitige Vereinbarung wird. Gibt. In einem Linienbus in Hamburg sind 10 Menschen bei einer Notbremsung verletzt worden. 3 Personen kamen mit schweren Verletzungen in ein Krankenhaus. Der Fahrer musste die Notbremsung einleiten, nachdem vor ihm ein Unfall passiert war. Und auch in Sindelfingen bei Stuttgart hat es einen größeren Busunfall gegeben. Der Linienbus kam von der Fahrbahn ab, fuhr in Büsche und Sträucher und wurde in der Mitte auseinandergerissen. Der Fahrer kam schwer verletzt in eine Klinik. Das Wetter in Deutschland. In der Nacht bleibt es trocken bei Tiefstwerten von plus 11 bis minus 3 Grad. Morgen im Südosten nach Nebel heiter, sonst mehr Wolken und von Westen her Schauer. Höchstwerte 13 bis 20 Grad. Das waren die Nachrichten.
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5: Um 22.33 Uhr, ja, da wiederhole ich noch einmal eine Falschfahrermeldung. Also Achtung, Falschfahrer auf der A7 zwischen Einfahrt Hildesheim und Hildesheim-Drispen steht. Dort kommt Ihnen ein Falschfahrer entgegen. Bitte äußerst rechts fahren, nicht überholen. Auf der A7 zwischen Einfahrt Hildesheim und Hildesheim-Drispen steht dort ein Falschfahrer unterwegs. Vorsicht bitte in beiden Richtungen. Dann die A4 Aachen Richtung Köln, die ist zwischen Eschweiler West und Eschweiler Ost nicht gesperrt, aber dort 2 Kilometer Stau. Auf der A7 Würzburg Richtung Ulm ist in Höhe Kreuz-Feuchtwangen-Kreilsheim die Überleitung zur A6 bis 2 Uhr gesperrt. Die A10 östlicher Berliner Ring, Dreieck Spreeau Richtung Dreieck Barnim. In der Ausfahrt Berlin-Hohenschönhausen wegen Bauarbeiten ist dort die Ausfahrt gesperrt bis 13. Oktober. Die A23 jetzt Hamburg Richtung Heide, die ist zwischen Pinneberg Nord und Tornesch wegen Bauarbeiten bis morgen 5 Uhr gesperrt. Die A23 Heide Richtung Hamburg ist zwischen Heide West und Heide Süd auch wegen Überflutung gesperrt. Die A29 Wilhelmshaven Richtung Ahlhorner Heide ist zwischen Oldenburg-Umstede und Kreuz Oldenburg-Ost wegen Fahrbahnerneuerungen bis morgen ca. 5 Uhr gesperrt. Die A31 Lingen Richtung Gronau ist zwischen Lingen und Emsbüren wegen Bauarbeiten bis Mitternacht gesperrt, die Umleitung über die U64. Dann die A33 Brilon Richtung Bielefeld, die ist zwischen Paderborn-Schloss Neuhaus und Paderborn-Sennelager nach einem Unfall gesperrt. Die A94 Passau Richtung München ist zwischen Schwindeck und Dorfen nach einem Unfall gesperrt und gerade noch reingekommen, jetzt eine Falschfahrermeldung, also Achtung. Bitte auf der A31 Oberhausen-Gronau. Zwischen Dorsten und Reken kommt Ihnen ein Falschfahrer entgegen. Fahren Sie bitte äußerst rechts, überholen Sie nicht. Auf der A31 Oberhausen-Gronau zwischen Dorsten und Reken, dort ein Falschfahrer unterwegs. Vorsicht in beiden Richtungen.
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5: Mit Carsten Fick im Studio. Einen schönen guten Abend. Die Landtagswahlen in Mecklenburg-Vorpommern und in Sachsen-Anhalt sind für die CDU ja in einer Katastrophe fast geendet. In Schwerin kommt die Partei nicht mal über 5%, fliegt also aus dem Landtag. Und in Sachsen-Anhalt, da verhelfen mutmaßliche Abweichler aus der CDU den Kandidaten der AfD zu den Ämtern des Landtagspräsidenten und dessen Stellvertreters. Viel Diskussionsstoff also für eine Parteiklausur, zu der der Kanzler übers Wochenende eingeladen hatte. Am Mittag, da wurden heute die Ergebnisse bekannt, mit welcher Strategie die Partei Vertrauen bei den Wählern zurückgewinnen will. Jakob Mayer berichtet.
6: Man kann eine Partei nicht einfach mal so eben über ein Wochenende neu erfinden, sagt CDU-Chef und Bundeskanzler Friedrich Merz. Trotzdem musste schnell etwas geschehen. Zu groß ist die Verunsicherung in der CDU nach den jüngsten Wahlschlappen.
7: Wir müssen uns aus einem Tief herausarbeiten, auch aus einer Vertrauenskrise. Wir steuern nach, wir wollen zeigen, dass wir veränderungsbereit sind.
6: 2 Tage lang hat der engste CDU-Führungszirkel darüber beraten. Das Ergebnis: Die Partei will Vertrauen von Bürgerinnen und Bürgern zurückgewinnen. Dabei seien Maßnahmen entscheidend, die sich auf deren Alltag auswirken. Niedrigere Preise an der Supermarktkasse, bezahlbare Wohnungen, günstige Energie. Bisher hat die schwarz-rote Koalition die Stromsteuer nur für bestimmte Wirtschaftsbereiche gesenkt. Das soll nach dem Willen der CDU künftig für alle Bürgerinnen und Bürger gelten. Sie will dafür finanzielle Spielräume im Haushalt nutzen. Merz setzt dabei auf gestiegene Wachstumserwartungen fürs laufende und für das kommende Jahr von 1,3 bzw. 1,1%.
7: 1% Wachstum sind in Deutschland ungefähr 10 Milliarden Euro höhere Steuereinnahmen. Das heißt, davon fallen 5 Milliarden auf den Bund. Das ist genau das 1%. Wachstum, was uns diese Spielräume geben würde.
6: Die CDU-Führung verlangt, Bauen und Sanieren günstiger zu machen, unnötige Regelungen und Bauvorgaben streichen, vereinfachte Baustandards zur Regel erklären. Berichtspflichten für die Wirtschaft sollen wegfallen. Politik müsse verlässlich, nachvollziehbar und gerecht sein, heißt es im Beschluss. Pflegende Angehörige nennt die CDU Heldinnen und Helden des Alltags. Deshalb bleibe die Anrechnung der Pflegezeit auf die Rente bestehen. Und wer einen Facharzttermin braucht, müsse ihn auch bekommen, völlig unabhängig davon, ob er oder sie privat oder gesetzlich versichert ist. Eigentlich eine Selbstverständlichkeit, erklärt CDU-Generalsekretärin Franziska Hoppermann, und sie wird grundsätzlich.
8: Es braucht Politik auf der Grundlage des christlichen Menschenbildes. Wenn Elon Musk kritisiert, die große Schwäche Europas und Deutschlands sei die Empathie, dann ist das genau diese Kritik am christlichen Menschenbild und an der Politik ausgerichtet am Menschen. Und das ist das, um was wir uns jetzt kümmern wollen.
6: Nach den Worten von Parteichef Merz setzt die CDU-Führung darauf, Beschlüsse besser zu begründen und zu erklären und sie in einen größeren Zusammenhang zu stellen. An den geplanten Änderungen in den Bereichen Rente, Gesundheit, Pflege und Einkommensteuer will die CDU aber festhalten, um die Sozialsysteme zu stabilisieren und die Wirtschaft wettbewerbsfähiger zu machen. Die Priorität muss auf wirtschaftliches Wachstum in Deutschland ausgerichtet sein, heißt es im Papier. Merz setzt darauf, dass der Koalitionspartner SPD dabei mitzieht.
7: Der Streit bringt Unruhe nicht nur in die Parteien und in die Regierung, sondern auch in die Bevölkerung. Aber wenn wir diese Entscheidung getroffen haben, dann wird im Land auch wieder etwas mehr Ruhe einkehren.
6: Die Klausur sollte auch nach innen wirken, hinein in eine zutiefst verunsicherte Partei. Mehrere Teilnehmer sprachen von einer konstruktiven Atmosphäre. Merz kündigte einen stärkeren Austausch mit der CDU-Basis in den kommenden Monaten an, auf einer Tagung der Kreisvorsitzenden und bei Regionalkonferenzen.
5: Jakob Mayer berichtete aus Berlin.
4: Wirtschaft.
5: Der sogenannte Wirtschaftsnobelpreis geht in diesem Jahr an 2 Ökonomen aus den USA, an Robert E. Hall und Michael Woodford. Sie haben erforscht, wie die Entscheidungen von Haushalten und Firmen die gesamte Wirtschaft beeinflussen und wie Zentralbanken und Regierungen daraus Instrumente entwickeln können, um Krisen abzufedern. Arne Bartram berichtet aus Stockholm.
9: Warum reagieren Preise, Löhne und die Wirtschaft unterschiedlich schnell auf Krisen? Und wie können Regierung und Zentralbank verhindern, dass aus einem Schock eine lange Wirtschaftsflaute wird? Mit solchen Fragen haben sich Robert E. Hall und Michael Woodford beschäftigt. Die beiden US-Forscher bekommen den Wirtschaftspreis für ihre Grundlagen der sogenannten makroökonomischen Stabilisierung. Timo Boppart, Mitglied des Nobelkomitees.
10: Sie haben explizit analysiert, wie Privathaushalte und Firmen Mikroentscheidungen treffen und dann Vorhersagen daraus generiert.
9: Aus den Entscheidungen einzelner Haushalte und Unternehmen lassen sich Rückschlüsse auf die gesamte Wirtschaft ziehen. Für Regierungen und Zentralbanken ist dabei wichtig zu verstehen, wie Menschen und Firmen auf Veränderungen reagieren. Denn Unternehmen ändern ihre Preise nicht unbedingt sofort. Auch Preisanpassungen kosten Geld und sorgen für Aufwand, erklärt Timo Boppart vom Nobelkomitee. Zum Beispiel, wenn eine Eisdiele ihre Preise erhöhen will.
10: In diesem Beispiel von diesem Eismenü ist es so, dass wir ein neues Menü drucken müssen oder zumindest Kleber mit dem neuen Preis auf dieses Eiscreme-Menü tun. Deshalb werden die Preise nicht immer angepasst und das ist wichtig in diesem Modell.
9: Solche Zusammenhänge helfen zu erklären, warum die Wirtschaft nicht immer sofort auf Veränderungen reagiert. Wie wichtig das für die Geldpolitik sein kann, zeigte sich während der Finanzkrise 2008. Die Zentralbanken senkten die Zinsen, um Kredite günstiger zu machen und die Wirtschaft anzukurbeln. Doch selbst als die Zinsen nahe Null lagen, blieb die Nachfrage schwach und die Arbeitslosigkeit hoch. Es brauchte zusätzliche Instrumente. Michael Woodford, einer der beiden Preisträger.
11: Making more explicit statements about the likely future path.
9: Ein wichtiger Ansatz war, klarer zu kommunizieren, wie sich die Zinspolitik in Zukunft voraussichtlich entwickeln wird. Das hat meiner Ansicht nach zu einer besseren Stabilisierung beigetragen. Es hat das Problem nicht auf magische Weise gelöst, war aber ein wichtiger Beitrag. Die Zentralbanken müssen also nicht nur auf die aktuelle Lage reagieren, sie müssen auch vermitteln, was sie für die Zukunft planen. Der Wirtschaftspreis ist streng genommen kein echter Nobelpreis, denn er war im Testament von Alfred Nobel nicht vorgesehen. Er wird seit 1969 von der schwedischen Reichsbank verliehen, in Gedenken an Alfred Nobel. Dotiert ist er wie die anderen Nobelpreise mit umgerechnet mehr als 1 Million Euro. Er wird auch zusammen mit ihnen am 10. Dezember verliehen.
5: Hanne Bartram aus Stockholm.
12: Vor einem Jahr ist der heute 21-Jährige.
5: So, da haben wir etwas zu schnell reagiert und deshalb müssen wir dann doch nochmal eigentlich ein klein bisschen zurückhüpfen und zwar noch einmal. Eieiei, jetzt hakt hier aber irgendwas gewaltig gerade. Wir wollen eigentlich, jetzt brauchen wir doch mal hier irgendwie ein klein bisschen Hilfe. Wir kommen hier einfach mit unserer Technik im Moment gerade nicht mehr weiter. Wir müssen einen weiter nach oben, um da auf den, das geht leider nicht. Dann gehen wir, machen wir was anderes, dann gehen wir nach unten und spielen vielleicht einfach nur die Station-ID. Nee, wir müssen die Musik machen.

0: Die Zeit, 22.45 Uhr.
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2: Linda Miley Pham wurde 1998 als Tochter zweier vietnamesischer Vertragsarbeiter in Cottbus geboren. Sie hat Brandenburg mit 16 Jahren in Richtung Westen verlassen und ist nach ihrem Studium wieder in den Osten Deutschlands zurückgekehrt. Sie forscht und betätigt sich aktiv in der antirassistischen Arbeit mit dem Hintergrund ihrer eigenen Erfahrungen. Unsere Reporterin Elisa Göppert hat Linda Miley Pham zum Gespräch getroffen. Wir wiederholen das Gespräch aus dem August.
3: Hallo Linda Miley Pham, schön, dass Sie im Studio sind.
4: Danke für die Einladung.
3: Wir springen 34 Jahre zurück. Wir gehen nach Cottbus-Sachsendorf. Nur wenige Tage nach dem rassistischen Pogrom in Rostock-Lichtenhagen wird dort Ende August 1992 eine Geflüchtetenunterkunft angegriffen. Wie können wir uns denn die Situation damals vorstellen?
4: Am Wochenende vom 29. bis 31. August 1992 haben sich 150 bis 200 gewaltbereite Rechte vor der Asylunterkunft gesammelt. Und das Ziel dieser rechten Jugendlichen war es, diese Asylunterkunft anzugreifen, beziehungsweise die Menschen in der Asylunterkunft. Glücklicherweise konnten die Polizeieinsatzkräfte die Jugendlichen davon abhalten. Quasi alles, was danach passiert ist, war nicht auf dem Grundstück der Geflüchtetenunterkunft, sondern auf den Straßen Sachsendorfs.
3: Wie ging es dann auf diesen Straßen weiter?
4: Dieser rechte Mob hatte bereits Molotow-Cocktails vorbereitet und haben, statt sie auf die Geflüchtetenunterkunft wie geplant wahrscheinlich zu werfen, diese auf die Polizeieinsatzkräfte geworfen und auch auf die Feuerwehreinsatzkräfte, die dort vor Ort waren. Diese sogenannten Straßenschlachten haben sich bis in die Nacht hineingezogen und laut der Lausitzer Rundschau wurde dieser rechte Mob auch von außen quasi koordiniert. Also es hieß, dass sie aus der Ferne per Funk geleitet wurden durch die Straßen Sachsendorfs, um einer möglichen Einkesselung durch die Polizei zu entgehen.
3: Das heißt, es war wirklich ein organisierter Angriff.
4: Genau, so würde ich das auch beschreiben. Was auch noch dafür spricht, ist, dass darüber berichtet wurde, dass ein PKW die AngreiferInnen ständig mit Molotow-Cocktail-Nachschub versorgt hat, um quasi die Straßenschlacht in Gang zu halten. Genau, es gab auch einige Festnahmen in diesem Wochenende, aber sehr wenige Haftbefehle.
3: Sie haben ja in Leipzig unter anderem Geschichte auf Lehramt studiert und Ihre Abschlussarbeit über diesen Angriff geschrieben. Was konnten Sie durch diese Forschung rausfinden?
4: Vor allem hat mich ja interessiert in meiner Forschung, wie die Leute zeitgenössisch erklärt haben, wie es dazu gekommen ist und auch wie sie dann später damit umgegangen sind. Und was ich herausgefunden habe, ist vor allem, dass es entscheidende Deutungsmuster gab, die quasi weit verbreitet waren. Das eine war, dass die TäterInnen, die Gewaltbereiten, vor allem als Jugendliche gekennzeichnet wurden. Und dadurch wurde ihnen quasi eine Verantwortung abgesprochen und auch, dass sie ja Entscheidungen gar nicht richtig treffen konnten, weil sie ja noch nicht mündige Erwachsene sind. Wir haben quasi diese fehlgeleiteten Jugendlichen als Deutungsmuster, als Erklärungsmuster. Und auf der anderen Seite haben wir aber auch die Betroffenen. In der Berichterstattung kamen die Betroffenen kaum vor. Es gab nur vereinzelte Berichte, in denen mit den Asylsuchenden gesprochen wurde, mehr über sie als mit ihnen. Gleichzeitig wurden ihnen auch eine gewisse Schuld zugewiesen von KommunalpolitikerInnen. Der ehemalige Bürgermeister Waldemar Kleinschmidt hatte in einer Rede gesagt, die Asylsuchenden sollen sich bitte auf den Straßen Cottbus nicht provozieren lassen. Und auch nicht unbewusst selbst Leute provozieren, was natürlich auch eine Schuldumkehr darstellt.
3: Also einerseits eben ja eine Verantwortungszuweisung an die Opfer und auf der anderen Seite wurden die Motive der Täter verharmlost. Was ist denn über die Menschen bekannt, die eben damals in der Unterkunft gelebt haben? Weil das waren ja wirklich an die 1000 Menschen.
4: Es gibt leider nicht so viele Quellen zu den Asylsuchenden. Es gab Quellen vom Sozialamt, die aber noch bis 2027 über die Asylunterkunft in Verschluss sind. Ich hatte keinen Zugriff zu ihnen. Und ja, leider in anderen Publikationen gibt es auch keine Namen oder ZeitzeugInnen, die gefunden wurden, die bei diesem Angriff als Betroffene galten.
3: Sie hören das Vis-à-vis im RBB 24 Inforadio. Heute sprechen wir mit Linda Miley Pham über die rassistischen Ausschreitungen 1992 in Cottbus-Sachsendorf. Sie selbst sind ja 1998 in Cottbus-Sachsendorf geboren und dort aufgewachsen. Wie haben Sie denn zum ersten Mal von den Angriffen im August 1992 erfahren?
4: Ich habe über die Angriffe erst im Studium erfahren, also nachdem ich dann schon in Leipzig angefangen habe zu studieren und auch relativ spät erst. Das hat mich auch sehr erschrocken, dass genau in dem Viertel, wo ich aufgewachsen bin und auch zur Schule gegangen bin, das quasi nie thematisiert wurde.
3: Und was war dann Ihre Motivation, sich eben in der Abschlussarbeit mit diesen Angriffen 1992 auseinanderzusetzen?
4: Es war auf jeden Fall ein Prozess, auf das Thema zu kommen. Mich hat vor allem auch die DDR interessiert und wie quasi dort ausländische Werktätige, die sogenannten Vertragsarbeitenden, wahrgenommen wurden.
3: Und Ihre Eltern kamen ja als vietnamesische Vertragsarbeitende in die DDR, sind geblieben. Was haben denn Ihre Eltern über diesen Angriff erzählt? Waren Sie da mit denen im Austausch?
4: Ich habe sie befragt, was sie davon mitbekommen haben und speziell dieses Wochenende hatten sie nicht im Blick. Meine Eltern meinten aber, dass es ja Anfang der 90er Jahre schon viel zu rechter Gewalt kam und sie auch damit viel konfrontiert wurden.
3: War das dann im Rahmen der Abschlussarbeit das erste Mal, dass Sie über die Erfahrung Ihrer Eltern in der DDR und auch nach der Wende gesprochen haben?
4: Ich würde nicht sagen, das war das erste Mal, aber es war das erste Mal, dass ich auch sehr deutlich und sehr viel nachgefragt habe. Es wurde immer mal wieder nebenbei erwähnt oder kurz eine Anekdote erzählt, dass mein Vater sich ein neues Auto gekauft hat und am Tag danach wurden gleich die Reifen aufgeschlitzt und ich das natürlich gesehen habe als Akt von Rassismus und Akt von Diskriminierung. Aber es gar nicht so richtig einordnen konnte, dadurch, dass ich mich auch einfach mit dem historischen Kontext nicht so viel auseinandergesetzt habe früher. Und jetzt fügt sich irgendwie ein kleines Puzzle und deswegen werde ich jetzt auch ein bisschen weiter dazu forschen.
3: Ja, da kommen wir nachher auf jeden Fall auch noch drauf. Wie haben Sie denn selbst das Aufwachsen in Cottbus erlebt?
4: Also es ist relativ schwer für mich, da so ein konkretes Bild zu zeichnen. Ich hatte, glaube ich, eine schöne Kindheit in Cottbus. Ich meine, die Umgebung, die Landschaft, die Natur ist ja atemberaubend schön. Und gleichzeitig, wenn ich so darüber nachdenke, wie viel, was auch für Schattenseiten waren, dass ich an einigen Spielplätzen zu einer bestimmten Uhrzeit nicht sein konnte, weil dann rechte Skinheads kamen und sich dann quasi diesen Spielplatz einverleibt haben und ich dann auch immer schnell nach Hause gerannt bin und sowas. Also ohne, dass ich es, glaube ich, wusste, konnte ich auch ziemlich schnell erkennen, okay, sind diese Menschen mir jetzt gut oder schlecht gesinnt anhand ihrer Kleidung und ihres Auftretens. Und ich glaube, das ist schon auch krass, wenn man das so sagen kann. Also, dass ich auch schon als kleines Kind mir, naja, dessen nicht bewusst war, aber es auch unbewusst verinnerlicht habe, wo jetzt eine Gefahrenzone ist. Ja.
3: War das dann für Sie auch nochmal ein größeres Verstehen von dem, was Sie in der Kindheit erlebt haben, indem Sie sich eben mit diesen Ausschreitungen 92 und aber auch den dahinterliegenden Strukturen so beschäftigt haben? Also haben Sie da rückwirkend einfach Dinge nochmal anders einordnen können?
4: Ja, das auf jeden Fall. Ich glaube, dieser wissenschaftliche Zugang hat mir auch sehr geholfen, überhaupt verschiedene Situationen einzuordnen, die ich davor, wo ich wusste, oh, ich habe mich da irgendwie unwohl gefühlt und ich habe, glaube ich, auch viel meine Augen davor verschlossen, dass ich diese ganzen Deutschlandfahren, Reichsfahren, die ich in irgendwelchen Dorfjugendclubs gesehen habe, die wollte ich gar nicht sehen, weil ich wollte auch einfach nur irgendwie teilhaben.
3: Sie leben ja inzwischen in Leipzig, auch Ihre Eltern leben nicht mehr in Cottbus. Wie schauen Sie denn heute auf das gesellschaftliche Klima in der Stadt?
4: So gern ich auch was anderes sagen möchte, weil irgendwie fühle ich mich ja trotzdem verbunden mit dieser Stadt und irgendwie mag ich sie ja auch, muss ich sagen, dass ich mich leider gar nicht mehr so, also dass ich mich gar nicht so wohl fühle. Aber ich glaube, es liegt halt auch daran, dass rechte Symbole einfach sehr präsent in der Stadt sind und auch getragen werden. Und wie soll man sich da wohlfühlen, wenn man weiß, wofür sie stehen?
3: Und was ist denn Ihr Eindruck, wie wird heute in Cottbus mit den rassistischen Ausschreitungen 1992 umgegangen? Also wie wird daran erinnert?
4: Wichtig ist hier auf jeden Fall die zivilgesellschaftlichen Initiativen herauszuheben. Es gibt immer wieder Initiativen wie Cottbus Nazifrei, die zum Beispiel 20 Jahre nach diesen Ausschreitungen die erste Kundgebung gehalten haben. Und 30 Jahre nach den Ausschreitungen wurde auch eine große Kundgebung, das war jetzt 2022, organisiert von der Initiative Cottbus 92.
3: Also das heißt, es gibt verschiedene Initiativen, die regelmäßig zu Jahrestagen aufmerksam machen. Gibt es aber irgendeine Art von dauerhafter Aufarbeitung sozusagen?
4: Nein, leider nicht. Das war auch eine Forderung der Initiative Cottbus 92, eine Art Denkmal aufzustellen, dort, wo die Geflüchtetenunterkunft stand. Die steht nicht mehr, aber dass irgendwas quasi daran erinnern soll. Die Stadt Cottbus hat dazu sich geäußert, dass sie sich intensiv mit den Angriffen auseinandersetzen werden und dass sie sich etwas überlegen werden. Meines Wissens nach ist da nichts passiert.
3: Also auch wenn Sie jetzt nicht mehr in der Stadt leben, scheint Cottbus Sie auf jeden Fall nicht loszulassen. Jetzt geht es eben nach Ihrem Studium mit einer wissenschaftlichen Promotion weiter. Inwiefern schließt denn diese Promotion vielleicht auch an die Forschung zu den Ausschreitungen und auch an Ihre persönliche Geschichte an?
4: Also Cottbus lässt mich irgendwie nicht los. Ich habe das Gefühl, da gibt es noch viel zu erforschen. Es wurde auch wenig erforscht. Cottbus irgendwie auch in der DDR als Energie- und Kohlebezirk, als Bezirk, wo auch viele Vertragsarbeiten hingekommen sind. Und irgendwie wurde noch nie so richtig das untersucht, wie quasi

0: Betroffenen, die durch Arbeit nach Cottbus gekommen sind und wie sie quasi ihr Leben in der DDR und darüber hinaus bis in die 2000er wahrgenommen haben.
1: Dann auf jeden Fall ganz viel Erfolg dabei und vielen, vielen Dank für das Gespräch.
0: Dankeschön.
2: Mit der Historikerin Linda Meili-Farm sprach Elisa Göppert.
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4: Mit Anna Patacek. Wenn Sie den Namen Sebastian Schub noch nicht gehört haben, kein Wunder, denn der junge Musiker hat bisher vor allem in Großbritannien Karriere gemacht, obwohl er aus Berlin kommt. Jetzt versucht er sich auch in der alten Heimat einen Namen zu machen. Morgen Abend spielt er in Berlin-Neukölln und unsere RBB-Musikexpertin Anja Kaspari sagt, den Namen sollte man sich ab jetzt merken. Sie hat Sebastian Schub getroffen.
5: Ich habe ein Auslandsjahr gemacht nach der 10. Klasse. Ich sollte eigentlich zurückgehen, aber die wollten, dass ich dann da bleibe. Und dann habe ich dann in England meinen Schulabschluss gemacht.
6: Und um sich über Wasser zu halten, fing Sebastian Schub mit 19 an, in Londoner Kneipen und an Straßenecken zu singen. Erst Songs von Bob Dylan und den Spice Girls, dann auch eigene Lieder.
7: I wanna sing like Madonna. I wanna dance like a queen. Don't want to look at the stars. I want them looking at me.
5: Die Stimme hat sich erst entwickelt durch die Straßenmusik. Meine Freunde aus Schultagen sagen immer, dass ich nicht wiederzuerkennen bin, wenn ich singe. Also auf der Straße lernst du noch so eine Rauheit dazu. Mein Arzt meint, meine Stimmbänder sehen aus wie die Hände eines Fabrikarbeiters.
6: Sein schmelziger Bariton, sein Jeff Buckley-Look und sein viraler Internet-Hit Sing Like Madonna brachten ihm den Durchbruch in Großbritannien, wo er seit 2 Jahren ständig für Konzerte gebucht wird. Der Deutsche hat sich einen Namen gemacht. Auch wenn er den immer wieder erklären muss.
5: Den muss ich das beibringen, wie man das ausspricht und buchstabiert. Das, ich sage mal Schubert. Wie Schubert. Schubert kennen Sie ja zum Glück, Franz Schubert.

0: Aufgewachsen ist Sebastian Schub in Hamburg, aber eigentlich ist er Berliner.
1: Ich bin in Spandau geboren.
0: Und sein Vater war dort DJ, in einem der legendärsten Clubs der Stadt, in der Rockdisco, in der sich auch die Ärzte kennenlernten.
1: Ballhaus Spandau. Mein Vater hat das geleitet. Ich weiß nicht genau, wann mein Vater im Ballhaus aufgelegt hat, aber mein Vater hat immer im Ballhaus aufgelegt, ja.
0: Na, dann weiß man ja, wo die Musikalität des Sohnes herkommt.
2: Der Musiker Sebastian Schub will nach ersten Erfolgen in Großbritannien jetzt auch in Deutschland Fuß fassen. Morgen spielt er im Berliner Club Prachtwerk. Und das war die RBB 24 Inforadio Kultur.

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1: Um 23 Uhr mit Ina Heidemann. SPD-Chef Klingbeil lässt seine Zukunft an der Spitze weiter offen. In der ARD sagte er, er klebe nicht an dem Amt. Es brauche jetzt die beste Aufstellung für die SPD. Er zeigte sich aber überzeugt, dass er der Partei helfen könne. Am Vormittag war SPD-Chefin Baas zurückgetreten, auch vom Amt als Arbeitsministerin. Den Posten soll der frühere rheinland-pfälzische Ministerpräsident Schweizer übernehmen. Bundeskanzler Merz hat nach der Spritpreisbremse weitere finanzielle Entlastungen für die Menschen in Deutschland angekündigt. So soll die Stromsteuer auf das europäische Mindestmaß gesenkt werden. Laut dem CDU-Chef ist das eines der Ergebnisse der zweitägigen Beratungen der Parteiführung. Hauptstadtkorrespondent Uwe Berndt.
2: Merz sagte, das Leben sei in den letzten Jahren deutlich teurer geworden und man müsse es ernst nehmen, dass viele Menschen dies als Ungerechtigkeit wahrnehmen würden. Die CDU wolle diese Themen ernst nehmen und die Probleme Schritt für Schritt lösen. Selbstkritisch sagte Merz, es sei auch ihm persönlich in den letzten Monaten nicht gelungen, die Reformbemühungen der Bundesregierung mit einer positiven Zukunftsperspektive zu verbinden.
1: Nach einem Brand an einer Starlink-Anlage in Polen sind nach Angaben der Regierung in Warschau zwei Verdächtige in Deutschland festgenommen worden. Den beiden Männern wird vorgeworfen, das Feuer in der Anlage für Satellitenkommunikation gelegt zu haben. Durch das Feuer war im September der Internetzugang für verschiedene Institutionen gestört.

0: zerstört worden, auch der ukrainischen Armee. Deswegen vermutet Polen, dass Russland dafür verantwortlich ist. Brandenburg stärkt den Schutz von Opfern häuslicher Gewalt. Dazu ist heute ein bundesweites Modellprojekt gestartet. Laut dem Justizministerium in Potsdam ist das Ziel, Betroffene frühzeitig zu unterstützen. Sebastian Mehrheim, RBB 24 Potsdam.
1: Speziell ausgebildete Fachkräfte sollen Opfern dabei helfen, Ängste abzubauen und bürokratische Hürden zu bewältigen. Das Angebot wird in Brandenburg an den Amtsgerichten in Bernau, Brandenburg an der Havel und Neuruppin erprobt. Hintergrund ist ein massiver Anstieg der Fallzahlen im Land. Die Polizei registrierte zuletzt fast 6.800 Fälle von häuslicher Gewalt innerhalb eines Jahres, wobei die meisten Opfer Frauen sind.
0: Der deutsche Tennisprofi Alexander Zverev wird das Jahr als Nummer 1 der Welt beenden. Schon jetzt steht fest, dass seine Rivalen rechnerisch nicht mehr an ihm vorbeiziehen können. Mit dem Sprung auf Platz 1 wird der Hamburger seine bisher erfolgreichste Saison krönen, in der er in Paris und New York seine ersten 2 Grand-Slam-Titel gewinnen konnte. Soweit die Nachrichten. 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Das Wetter: nachts meist klar mit wenigen Wolken und trocken bei +3 bis -2 Grad. Die Zeit: es ist 23.03 Uhr.
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3: Zunächst Entwarnung auf der A7 Hannover-Hildesheim. Kein Falschfahrer mehr zwischen Einfahrt Hildesheim und Hildesheim-Dristem steht. Und genauso Entwarnung auf der A31 Oberhausen-Gronau. Auch dort kein Falschfahrer mehr zwischen Dorsten und Reken. Dann die A4 Aachen Richtung Köln. Die ist zwischen Eschweiler und Eschweiler-Ost nicht gesperrt, aber dort 2 Kilometer Stau. Auf der A7 Würzburg Richtung Ulm ist in Höhe Kreuz-Feuchtwangen-Kreilsheim die Überleitung zur A6 bis 2 Uhr gesperrt. Die A10 östlich Berliner Ring, Dreieck Spreeau Richtung Dreieck Barnim. In der Ausfahrt Berlin-Hohenschönhausen, dort wegen Bauarbeiten gesperrt bis 13. Oktober, ca. 6 Uhr. Die A23 Hamburg Richtung Heide ist zwischen Pinneberg Nord und Tornisch wegen Bauarbeiten bis morgen 5 Uhr gesperrt. Die A23 Heide Richtung Hamburg ist zwischen Heide West und Heide Süd wegen Überflutung gesperrt. Dann die A29 Wilhelmshaven Richtung Ahlhorner Heide ist zwischen Oldenburg-Obenstede und Kreuz Oldenburg-Ost wegen Fahrbahnerneuerungen bis morgen ca. 5 Uhr gesperrt, Umleitung über die U26. Die A31 Lingen Richtung Gronau ist zwischen Lingen und Emsbüren wegen Bauarbeiten bis Mitternacht gesperrt. Die A33 Brilon Richtung Bielefeld ist zwischen Paderborn-Schloss Neuhaus und Paderborn-Sendelager nach einem Unfall gesperrt. Und die letzte Meldung, die A94 Passau Richtung München ist zwischen Schwindeck und Dorfen nach einem Unfall gesperrt. Kommen Sie auf jeden Fall gut an.
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3: Kommt wie immer vom Norddeutschen Rundfunk aus Hamburg, aus dem Studio von NDR Info. Mein Name ist Carsten Fick, hallo. Und auch in dieser Stunde starten wir mit dem politischen Top-Thema des Tages, mit dem Rücktritt von Bärbel Baas als SPD-Co-Vorsitzende und auch als Ministerin für Arbeit und Soziales. Gleich auch im Interview dazu der CSU-Chef Markus Söder. Ein Rücktritt, der zu vielen auch ganz unterschiedlichen Reaktionen geführt hat. Bärbel Baas hat ihren Rücktritt ja damit begründet, dass ihr nach dem Tod ihrer Stieftochter die Kraft fehle. Zugleich hatte sie sich aber auch über öffentliche Angriffe gegen sie beklagt, auch vom Koalitionspartner CDU. Aus Berlin dazu Gabor Hallers.
4: Sehr gut und vertrauensvoll habe er mit Bärbel Baas zusammengearbeitet, sagt der Bundeskanzler und dankt seiner Arbeitsministerin. Er bedauere die Entscheidung, respektiere sie selbstverständlich, so Friedrich Merz.
5: Ich kann erahnen, welche schwierige Zeit sie zurzeit durchmacht.
4: Merz kündigte an, er werde dem Bundespräsidenten vorschlagen, dass Alexander Schweitzer neuer Bundesarbeitsminister werde. Der ehemalige Ministerpräsident von Rheinland-Pfalz übernehme eine große Verantwortung. Bärbel Baas hatte bekannt gegeben, dass sie von ihrem Ministeramt, aber auch vom SPD-Vorsitz zurücktritt. Co-Vorsitzender Lars Klingbeil nannte es unanständig, dass Baas in den Tagen der Trauer persönlich angegriffen worden sei. Grünchefin Franziska Brandner sagte, das Geschäft sei so hart geworden, dass man als Mensch kaum bestehen könne. Das sei keine gute Nachricht.
6: Wir wollen ja keine Roboter als Politiker, sondern Menschen, die im Zweifel auch trauern dürfen.
4: Darauf angesprochen wies der Bundeskanzler die Kritik für die Union zurück. Er habe eingefordert, Rücksicht zu nehmen.
5: Die CDU hat ihr Mitgefühl mit Frau Baas in den letzten 3 Wochen immer zum Ausdruck gebracht.
4: Meinungsverschiedenheiten seien in der Sache ausgetragen worden.
3: Soweit Gabor Hallers aus Berlin. Und im ARD-Brennpunkt hat mein Kollege Markus Preis am Abend mit CSU-Chef Markus Söder gesprochen. Und er hat ihn zunächst gefragt, ob heute auch ein Tag für Selbstkritik ist. Ist die Union zu hart mit Bärbel Baas umgegangen?
7: Ja, also was mich betrifft sicher nicht. Das wurde ja auch nicht adressiert. Im Gegenteil, wir haben gut zusammengearbeitet. Und der Hauptgrund für den Rücktritt ist ja ein ganz persönlicher, der Trauerfall, der da war. Ich verstehe das, dass man am so einem Tag auch mal alle Dinge anspricht. Das ist auch wichtig. Aber das ist dann, glaube ich, auch notwendig, dass es dann am Ende des Tages wieder zusammengeführt wird. Denn auf das eine ist möglicherweise eine empfundene Kritik an der Person. Die wäre nicht korrekt gewesen in so einer schwierigen Trauersituation. Und das andere ist tatsächlich, dass halt die Zeit einfach drängt in Deutschland. Mhm. Die Zeit drängt. Wir müssen Entscheidungen treffen und wir müssen auch Entscheidungen in großen Sozialaufgaben dann voranbringen. Und deswegen ist es, glaube ich, auch zulässig, jetzt zu fragen, wann und wie werden Reformen umgesetzt und ob sie überhaupt umgesetzt werden. Deswegen war das Interview von Herrn Klingbeil da in der Hinsicht positiv. Aber die Zeit drängt und wir brauchen Lösungen.
8: Aber lassen Sie mich trotzdem die Frage noch mal stellen. Es wurden Worte bemüht und benutzt von Herrn Klingbeil, auch hier, dass Menschen kaputt gemacht wurden, dass es einen unmenschlichen Umgang in der Politik gibt. Wenn ich Sie jetzt richtig verstehe, würde ich Sie gerne fragen, überzieht die SPD da?
7: Also ich hatte selbst mit Frau Baas Kontakt gehabt, einen sehr positiven in dieser schwierigen Situation, hatte sie auch geschrieben, noch lange bevor der Rücktritt jetzt erfolgt ist. Ich war sehr überrascht über diesen Rücktritt, habe das auch nicht gewusst. Das heißt, was das betrifft, glaube ich, ist aus Sicht der CSU oder mir ganz persönlich die Sache von Anfang an okay und auch klar gewesen. Das Zweite, ob und wie die SPD reagiert, das muss man jetzt nicht alles kommentieren. Es ist ja auch klar, dass für die SPD das auch jetzt eine emotional herausfordernde Situation ist. Wenn eine Vorsitzende zurücktritt, dann ist das schon von grundlegender Bedeutung. Da stellen sich viele Fragen. Man hat es jetzt auch persönlich bei Klingbeil bemerkt. Aber das Entscheidende ist jetzt nicht, dass wir uns nur in der inneren Selbstbespiegelung befassen. Ich glaube, jetzt müssen sich alle mal wirklich zusammenreißen. An einem so einem Tag freut sich wie immer die radikalen Kräfte. Die schauen da drauf und stellen sich die Frage, kann die Regierung überhaupt noch handeln? Und ja, das kann sie, das muss sie. Und deswegen muss die Regierung sehr schnell jetzt wieder in Tritt kommen, Tritt fassen und dann auch Lösungen bringen. Machen ist dann gesagt.
8: Herr Söder, der neue Arbeitsminister will im Prinzip das Gegenteil von dem, was Sie grundsätzlich verabredet haben. Nämlich, er würde gerne die Rente, die sogenannte Rente mit 63, eher erhalten. Muss er sich da jetzt in eine neue Rolle finden? Was erwarten Sie vom neuen Arbeitsminister?
7: Wir haben eine klare Vereinbarung der Parteien, der Koalition. Und jemand, der neu eintritt in ein Amt, der muss natürlich genau in dem Verfahren sein, wie es der Stand war. Wir können ja wieder von Anfang an Neues machen. Wir können übrigens auch nicht einfach nur warten, bis der SPD-Parteitag jetzt dann beschlossen hat. Und vielleicht warten, ob der SPD einen kompletten Kurswechsel macht. Das würde uns auch schwer zurückwerfen in Deutschland. Wir haben jetzt ein kleines Fenster, in dem wir nämlich spüren, dass ein leichter Aufschwung erkennbar ist. Den müssen wir jetzt verstetigen. Den müssen wir jetzt nutzen und nicht wieder zurückfallen. Und deswegen glaube ich, die grundlegende Linie ist klar. Wir brauchen eine Rentenreform, wir brauchen Sozialreformen, wir brauchen eine Änderung auch bei der sogenannten Rente mit 63, dass es da für Härtefälle Lösungen gibt, dass es Übergangsregelungen gibt. Das ist doch ganz klar. Aber ein generelles Zurück auf Los, das wäre das falsche Signal und der falsche Weg.
8: Sehen Sie denn die Gefahr, dass die SPD sich nicht nur personell, sondern auch inhaltlich grundsätzlich neu ausrichtet?
7: Lars Klingbeil hat heute das Gegenteil gesagt, das ist positiv. Im Koalitionsausschuss letzte Woche haben wir diese Fragen miteinander gestellt, haben uns in die Augen geschaut und haben gesagt, wie ist jetzt nach den Landtagswahlen euer Weg? Denn es bahnen sich ja 2 Linkskoalitionen an, eine in Mecklenburg-Vorpommern und eine ganz außerordentlich schwierige in Berlin unter Führung der Linkspartei. Also stellt sich die Frage natürlich schon zurecht, will die SPD ganz nach links? Ist das ihr Modell? Es scheint nicht so zu sein, aber die Frage muss gestellt werden. Und für uns ist auch ganz klar, es kann keinen wie immer gearteten Linksruck jetzt geben. Wir brauchen eine effektive Antwort auf die internationalen Fragen und keine Partei-Selbstbespiegelung. Das gilt übrigens für alle. Ja. Zusammenreißen heißt das Motto. Zusammenreißen aller Koalitionspartner und Ergebnisse erzielen. Das ist übrigens die einzige echte Antwort, die wir auf die AfD geben können.
9: sagt der CSU-Chef Markus Söder im Brennpunkt-Interview mit Markus Preis. Ja, Bärbel Baas Nachfolger in der Bundesregierung soll nun Alexander Schweizer werden. Den meisten Menschen ist er wohl aus seiner Zeit als Ministerpräsident von Rheinland-Pfalz bekannt. Dort war er übrigens auch Arbeits- und Sozialminister, sollte sich also thematisch auskennen. Dirk Rodenkirch stellt nun den designierten neuen Minister vor.
10: Alexander Schweizer ist nicht zu übersehen, egal wo er auftritt, mit seinen 2,6 Meter Körpergröße. Ganz hilfreich für jemanden, der sehr gerne im Mittelpunkt steht, der stets nach Macht strebt. Für den 53-jährigen Sozialdemokraten geht es auch lange Zeit immer nur nach oben. Juso-Chef, SPD-Generalsekretär, Fraktionschef, Landesminister. Der vorläufige Höhepunkt im Juli 2024. Die scheidende Ministerpräsidentin Malu Dreyer bietet Schweizer an, ihre Nachfolge anzutreten. Im Grunde von Tag 1 an geht es für ihn darum, den Posten des Regierungschefs in Rheinland-Pfalz auch zu verteidigen.
11: Das ist der Kampf meines Lebens. Ich komme nicht aus einer Familie, wo einem was geschenkt wurde. Mir hat keiner gesagt, du wirst mal Ministerpräsident. Und ich nehme das sehr stark auch als persönliche Herausforderung an, für all die Menschen, die auf mich setzen, diesen Kampf zu gewinnen.
10: Doch das geht bei der Landtagswahl im März krachend schief. Ausgerechnet mit Schweizer an der Spitze müssen die Sozialdemokraten erstmals nach 35 Jahren die Macht in Rheinland-Pfalz abgeben. Wahlsieg und Ministerpräsidentenamt gehen an die CDU. Für Schweizer ein herber Tiefschlag, den der dreifache Familienvater nur schwer verarbeitet. Sogar ein Rückzug aus der Politik scheint denkbar. Doch die SPD will ihn nicht gehen lassen.
11: Ich habe in den letzten Wochen wirklich zahlreiche Mails, Schreiben, SMS bekommen, viele Gespräche geführt von Kolleginnen und Kollegen außerhalb der Landtagsfraktion und aus der Landtagsfraktion, die mich genau darum gebeten haben, auch als Fraktionsvorsitzender zu kandidieren.
10: Neben dem Fraktionsvorsitz im Landtag übernimmt er auch den Posten als kommissarischer SPD-Landeschef. Wirklich glücklich wirkt Schweizer dabei nie, agiert er wie ein Schattenministerpräsident. Seit der Wahlniederlage wird über einen Wechsel des Südpfälzers nach Berlin spekuliert. Als möglicher Nachfolger von Parteichef Lars Klingbeil wird er ins Spiel gebracht. Kommentiert hat Schweizer die Gerüchte nicht, dafür umso schärfer die Arbeit von Kanzler Friedrich Merz. Nun ist es der Job als Arbeits- und Sozialminister in der Bundesregierung, der Schweizer nach Berlin lockt. Das Ressort kennt er bestens als ehemaliger Landesminister für Arbeit und Soziales. Menschen in Rheinland-Pfalz halten ihn für eine gute Wahl als Nachfolger von Bärbel Baas.
12: Ich find gut, dass wir einen Rheinland-Pfalz als Nachfolger, oder beziehungsweise dass der gewählt worden ist jetzt. Und er hat bisher hier bei uns in Rheinland-Pfalz einen guten Job gemacht.
13: Gut, der Schweizer hat ja hier in Rheinland-Pfalz ein gutes Bild hinterlassen und ich glaube, das ist ein würdiger Nachfolger. So, ja. Dem traue ich das zu, klar.
14: Also ich finde es gut, dass er den Job jetzt antreten will. Er macht ja hier einen guten Job in Rheinland-Pfalz und ich wünsche ihm alles Gute. Toi, toi, toi.
9: Stimmen aus Rheinland-Pfalz waren das zur Nachricht, dass der ehemalige Ministerpräsident Alexander Schweizer nun Bundes- und Sozialminister werden soll.

0: Die Zeit 23.15 Uhr.
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2: Der Tag in Berlin und Brandenburg mit Werner Schoninger. Herzlich willkommen. Auch heute saßen Linke, Grüne und SPD in Berlin wieder zusammen, um zu sondieren. Auf der Tagesordnung neben der Verkehrs- und Klimapolitik auch der Wohnungsneubau und die Vergesellschaftung von Wohnungskonzernen. Doch vor allem in der Linken wird heftig und auch öffentlich gestritten. Die Vereinbarung zum Thema Antisemitismus, die die Sondierer vergangene Woche beschlossen haben, führt in Teilen der Partei zu großem Unmut. Sebastian Schöbel aus der RBB 24 Landespolitik berichtet, woran man sich stört.
3: Die Rede ist vom Verrat an den Palästinensern, vom Kniefall vor den Wahlverlierern und der Akzeptanz eines ungeheuerlichen Vorwurfs, der vollkommen unberechtigt sei. Einer immer lauter werdenden Gruppe unter den Berliner Linken geht die rot-grün-rote Vereinbarung zum Kampf gegen Antisemitismus viel zu weit. Unter diesen Bedingungen sei es besser, gar nicht zu regieren, sagen sie. Und dieser Ärger sei nachvollziehbar, erklärte Berlins Co-Landeschef der Linken Maximilian Schirmer im RBB-Inforadio. Die Vereinbarung mit ihrem Fokus auf Antisemitismus klammere eine Perspektive weitgehend aus, die der Palästinenser. Was unter der CDU-SPD-Regierung allerdings System gehabt habe, so Schirmer.
4: Das Leid und die Wut und auch die Trauer, die gerade auf den Straßen Berlins, immerhin die größte palästinensische Community Europas, hier lebt, die wurde eigentlich komplett vergessen oder ignoriert. Und diese Leerstelle können wir uns auch nicht erlauben und die werden wir uns auch nicht erlauben.
3: Ganz aktuell aber versucht die Berliner Linkenspitze, die Sondierungsgespräche auch auf die anderen Probleme der Stadt zu fokussieren. Auch da gibt es hohe Hürden, nicht nur bei der Vergesellschaftung von Wohnungskonzernen, sondern zum Beispiel auch bei der Frage, ob der Landesverfassungsschutz grundlegend verändert werden müsse.
4: Unsere Position, dass der Verfassungsschutz, so wie er jetzt funktioniert, nicht gut funktioniert, die bleibt.
3: So Schirmer, was wiederum bei der SPD auf Ablehnung stößt. Deren Landeschef Steffen Krach machte im RBB-Inforadio deutlich, eine Schwächung des Verfassungsschutzes werde er nicht akzeptieren und räumte gleichzeitig ein, dass auch bei den Sozialdemokraten derzeit viele an der rot-grün-roten Koalition zweifeln.
5: Ich habe auch interne Diskussionen innerhalb der SPD. Da ist die Kritik von der anderen Seite, mit der muss ich auch gerade umgehen. Die andere Aufgabe liegt bei den Vorsitzenden der Linkspartei.
3: Die müssten nun dafür sorgen, dass das in der Sondierung Vereinbarte auch von der Basis beschlossen wird. Verbindlich. Bei den Linken soll das auf einem Parteitag geschehen, möglicherweise schon Ende dieser Woche.
2: Über den Stand der Sondierungen in Berlin informierte RBB 24 Landespolitikreporter Sebastian Schöbel. Die parteilose Annette Binder war im Mai schon einmal Bürgermeisterin von Strausberg in Märkisch-Oderland, aber nur für knapp 4 Wochen. Dann musste die damalige Wahl wiederholt werden, denn es war in der Briefwahl zu mehreren Unregelmäßigkeiten gekommen. Gestern hat Annette Binder zum 2. Mal die Bürgermeisterwahl in Strausberg gewonnen mit fast 65%. RBB-Reporter Philipp Gerstner hat Reaktionen eingefangen.
6: Schon bevor die letzten Wahllokale ausgezählt waren, wurde auf der Party von Annette Binder gejubelt. Rund 100 Gäste waren gekommen, darunter Wahlkampfunterstützer, Freunde, Familie und zukünftige Kollegen aus der Strausberger Politik. Gemeinsam beobachteten sie den Ausgang der Wahl und stimmten Siegeshymnen an. Nach 16 Monaten Wahlkampf auf eigene Kosten fühlt sich der Sieg für Annette Binder am Abend noch surreal an.
7: Man hat so lange auf diesen Tag hingearbeitet und hingefiebert. Und wenn es dann soweit ist, ist es doch irgendwie komisch. Ein Kapitel geht zu, ein neues geht auf. Aber ich freue mich einfach, dass ich so viele Menschen erreichen konnte und dass sie tatsächlich zum 4. Mal auch nochmal so zahlreich für mich an die Urne gegangen sind.
6: Auch der Vorsitzende der Stadtverordnetenversammlung, Steffen Schuster, überreichte gestern Blumen. Er hofft, dass jetzt wieder Ruhe in die Strausberger Politik einkehrt.
8: Ich bin sehr froh, dass das Wahldrama von Strausberg heute ein Ende gefunden hat. Denn ich glaube, wir haben in den letzten Wochen und Monaten genug gelitten, was Gültigkeit, Nichtgültigkeit und Aufhebung von Wahlen betrifft. Und ich hoffe nun, dass wir gemeinsam für Strausberg arbeiten können. Annette Binder und ich haben uns das gerade eben füreinander versprochen und werden es auch einhalten.
6: Welche Themen die neue Bürgermeisterin zuerst angehen sollte, das will er ihr nicht vorschreiben. Auf Kreisebene wird dagegen schon gefordert, dass die Fehler der annullierten Bürgermeisterwahl aufgearbeitet werden. Laut Rico Obenauf von den BVB-Freien Wählern habe der Landrat ohne rechtliche Grundlage in die Wahl eingegriffen und somit dem ehemaligen Kandidaten Patrick Hübner deutlich geschadet.
9: Hier ist eine Person vorverurteilt worden und die hat ein Wahlbeamter, Richter und Henker und Staatsanwalt zugleich gespielt. Und das muss aufgearbeitet werden. Ich glaube, dass wir hier sehr stark Grenzen einziehen müssen und dass die dieser offensichtliche Bruch dessen, was er machen darf, nicht folgenlos sein darf.
6: Was obenauf konkret mit einer Aufarbeitung meinte, ließ er offen. Doch ganz ohne Auffälligkeiten scheint es bei den Wahlen in Strausberg nicht zu gehen. Auch bei der gestrigen Stichwahl kamen 900 Briefwahlunterlagen nicht zurück. Für Strausberg eine hohe Quote. Ob das Einfluss auf das Wahlergebnis hat, muss der Wahlausschuss morgen entscheiden.
2: Philipp Gerstner war das aus Strausberg. Alles neu macht in Cottbus nicht nur wie überall der Mai, nein, auch der Oktober. Und zwar an der neuen medizinischen Universität. Nach der feierlichen Immatrikulation gestern sind 38 Medizinstudentinnen und Studenten heute in die ersten Seminare gestartet. RBB24-Reporterin Luise Mösler hat sich mit ihnen und einer Dozentin unterhalten.
10: Es riecht noch alles ganz neu im Seminarzentrum der Medizinischen Uni. Bis zuletzt wurde hier, wo früher einmal die Interimsnotaufnahme des Krankenhauses war, gemalert, Boden verlegt und eingerichtet. Jetzt sitzen die lang erwarteten Medizinstudierenden in ihrer ersten Vorlesung. Ein bisschen Unterricht gibt es schon, aber sonst geht's erstmal ums Zurechtfinden, erzählt Jördis Drescher aus Heidesee.
11: Also wir hatten schon unsere erste Vorlesung über die Entwicklung so ein bisschen der Medizin und ansonsten sehr viel Einführung. Erstmal, was uns jetzt so die nächsten Wochen erwartet, wie unser Studium aufgebaut ist und ja, unsere Professoren haben wir auch kennengelernt.
10: Und die Ersten an einer ganz neuen Uni sein, das ist schon auch ein bisschen aufregend.
11: Irgendwie sind alle Augen auf einen gerichtet. Man steht da auch so ein bisschen unter einem gewissen Druck. Aber ich freue mich trotzdem darauf und bin sehr gespannt, was jetzt die neue Zeit alles so bringt.
10: So geht's aber nicht nur den Studierenden, sondern auch den Dozenten, erzählt Asja Marz, die Geschäftsbereichsleiterin für Studium und Lehre.
12: Toll, dass es Realität wird. Seit 2 Jahren arbeiten wir darauf hin und wir sind eigentlich total froh und stolz, dass wir mit allen Teams hier im Klinikum total gut zusammengearbeitet haben.
10: Die Arbeit ist mit dem Studienstart aber noch längst nicht beendet. Es bleibt noch ganz schön viel zu tun.
12: Das eine ist die Berufung noch von anderen Professuren. Es gibt ja jetzt ungefähr 20. Das wird ja aufgestockt bis zu 80 Professuren. Dann wird es darum gehen, das Curriculum weiter zu planen. Das erste und zweite Semester ist fertig geplant. Das heißt, das dritte und vierte Semester planen wir jetzt. Und dann sollte es eigentlich klappen.
10: 2040 dann soll die Uni mit 1200 Studierenden voll ausgebaut sein.
2: Luise Mösle berichtete vom Studienstart an der neuen medizinischen Universität in Cottbus. Vor rund 80 Jahren ist das zweite Bahngleis zwischen Cottbus und Lübbenau abgebaut worden. Seit rund 30 Jahren wird über den Wiederaufbau gesprochen. Heute hat er endlich begonnen. Politik und Bahn sind dazu nach Radusch gekommen. Aber auch ein Zeitzeuge des Abbaus nach dem Zweiten Weltkrieg, berichtet unser Reporter Markus Rohde.
13: Ich hab's gesehen, was da passiert. Und als Jugendlicher waren wir mit dabei. Überall, wo sich was getan hat nach dem Kriege. Und das war beim Gleisabbau.
14: Joachim Hans Jurisch steht auf dem Bahnsteig am Bahnhof Radusch und erinnert sich. Als Jugendlicher hat der Raduscher 1946 zugesehen, wie das damalige zweite Gleis zwischen Cottbus und Lübbenau als Teil der Reparationsleistungen an Russland abgebaut wurde. Als fast 91-Jähriger erlebt er heute, 80 Jahre später, den symbolischen Baustart für den Neubau dieses Gleises. Ab Ende 2027 soll das zweite Gleis einen Halbstundentakt zwischen Cottbus und Berlin ermöglichen. Ein echter Meilenstein für den Strukturwandel in der Lausitz, sagt Brandenburgs Ministerpräsident Dietmar Woidke.
15: Wir haben ja mit der Entwicklung, der dynamischen Entwicklung, die jetzt in Cottbus und im ganzen Umland eingesetzt hat, gibt es einen Riesenbedarf und dieser Bedarf muss abgedeckt werden und das braucht bessere Verkehrsverbindungen und dass dieses Projekt jetzt endlich realisiert wird, da freue ich mich ganz besonders.
14: Nach dem symbolischen Start heute geht es am 13. Dezember richtig los. Schon bis Ende 2027 soll alles fertig sein. Der Plan ist ambitioniert, denn es gibt jede Menge zu tun auf den 29 Kilometern. Neben dem neuen Gleis werden neue Oberleitungen gebaut, Bahnübergänge angepasst, 6 Brücken erweitert und die Bahnhöfe Radusch, Kunersdorf und Kolkwitz bekommen jeweils einen zweiten Bahnsteig. Kostenpunkt etwa 370 Millionen Euro. Gebaut wird unter Vollsperrung. Züge aus Cottbus werden über Karlau umgeleitet. Von allen Bahnhöfen auf der Baustrecke fahren Ersatzbusse.
2: RBB24-Reporter Markus Roder über den symbolischen Baustart für das zweite Gleis auf der Bahnstrecke Lübbenau-Cottbus. Ende 2027 soll es endlich betriebsbereit sein. Soweit der Tag in Berlin und Brandenburg mit Werner Schoninger. 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
2: Es ist die letzte große Tarifrunde in diesem Jahr. Etwa 3,7 Millionen Menschen werden nach Flächentarifvertrag für die Metall- und Elektroindustrie bezahlt. Das Gros in den westdeutschen Bundesländern, aber immerhin 80.000 Beschäftigte gibt es auch in Berlin und Brandenburg. Heute haben in Berlin die regionalen Tarifverhandlungen dazu begonnen. Die Gewerkschaft IG Metall fordert 5% mehr Geld für die Mitarbeiterinnen und Mitarbeiter. Die Arbeitgeber lehnen das ab. Wirtschaftsreporterin Anja Dobrodinsky hat mit beiden Seiten nach den ersten Unterredungen gesprochen.
16: Vor Beginn der Gespräche versammelten sich rund 100 Beschäftigte aus der Region vor dem Hotel, in dem verhandelt wurde. Sie rissen eine symbolische Mauer ein, gebaut aus Pappwürfeln, von denen jeder für eine finanzielle Belastung steht. Darunter drohende Standortschließungen, steigende Mieten oder Inflation. Drinnen am Verhandlungstisch ging es beiden Seiten zufolge konstruktiv, aber auch leidenschaftlich zu. Die Gewerkschaft forderte 5% mehr Lohn bei einer Laufzeit von einem Jahr. Alles werde teurer, da müssten auch die Gehälter deutlich steigen. Die meisten Betriebe könnten sich das leisten, sagt Jan Otto, Verhandlungsführer der IG Metall und Bezirksleiter für Berlin, Brandenburg und Sachsen.
17: Die Lage ist für Berlin, Brandenburg deutlich besser als zum Teil für andere Regionen in der Bundesrepublik. Das liegt vor allem an unserem sehr heterogenen Betriebemix. Wir haben ja auch viele Betriebe der Medizintechnik, Energiewirtschaft etc. und sind nicht so automobillastig.
16: Die IG Metall hatte eine Umfrage in den Betrieben gemacht. Danach geht es einzelnen Firmen sogar sehr gut. Für sie fordert die Gewerkschaft eine Gewinnbeteiligung für die Beschäftigten. Ein Angebot der Arbeitgeberseite gab es heute noch nicht. Henning Brandes, Verhandlungsführer der Arbeitgeber und Personalleiter bei Siemens.
18: In der ersten Tarifrunde nehmen wir die Forderung nochmal offiziell entgegen. Wir tauschen wirtschaftliche Zahlen, Daten, Fakten aus den beiden Perspektiven. Aber wir unterbreiten auch traditionell keine Angebote in der ersten Tarifrunde.
16: Die Lage der Branche sieht die Arbeitgeberseite etwas anders. Jeden Monat baue sie bundesweit 10.000 Jobs ab. Seit 2019 seien es insgesamt 350.000 Stellen. Die Produktion sei wegen der Konkurrenz aus China, der US-Zölle und der Kriege in der Ukraine und im Iran um 15% gesunken. Die Forderung der Gewerkschaften nach 5% mehr Lohn sei angesichts der schwierigen Lage vieler Betriebe viel zu hoch, sagt Henning Brandes. Die Folgen wären noch mehr Stellenabbau und noch weniger Investitionen.
18: Wenn wir uns die Unternehmensdaten angucken, haben wir 40% Betriebe, denen es wirklich nicht gut geht. Wir haben eine Auslastung von nur 79% in der Metall- und Elektroindustrie. Wir müssten mindestens eine Auslastung von 85% haben.
16: Gewerkschafter Jan Otto hält die schlechte Lage einiger Unternehmen zum Teil auch für hausgemacht.
17: Ein Aspekt in unserer Befragung ist zum Beispiel, dass nur 7% aller Befragten sagen, dass sie glauben, dass ihr Unternehmen eine klare Transformationsstrategie hat. Und das ist schon ein Problem.
16: Der nächste Verhandlungstermin in Berlin ist der 29. Oktober. Dann wollen die Arbeitgeber ein Angebot vorlegen. Die Gewerkschaften möchten neben der Lohnforderung auch darüber sprechen, wie Arbeitsplätze und Standorte in Unternehmen mit schlechterer Lage gesichert werden können.
2: Informationen von Anja Dobrodinsky aus der Wirtschaftsredaktion.

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1: Um 23.30 Uhr mit Ronald Lessig. Der frühere Ministerpräsident von Rheinland-Pfalz, Schweizer, soll morgen neuer Bundesarbeitsminister werden. Er erhält die Ernennungsurkunde von Bundespräsident Steinmeier. Der SPD-Politiker Schweizer wird damit Nachfolger von Bärbel Baas, die als Arbeitsministerin zurückgetreten war. Baas begründete dies mit dem Tod ihrer Stieftochter und persönlichen Angriffen, auch vom Koalitionspartner CDU. Aus Berlin Gabor Hallas.
2: Bärbel Baas hatte am Morgen bekannt gegeben, dass sie von ihrem Ministeramt, aber auch vom SPD-Vorsitz zurücktritt. Co-Vorsitzender Lars Klingbeil nannte es unanständig, dass Baas in den Tagen der Trauer persönlich angegriffen worden sei. Grünchefin Franziska Brandner sagte, das Geschäft sei so hart geworden, dass man als Mensch kaum bestehen könne. Das sei keine gute Nachricht. Darauf angesprochen wies der Bundeskanzler die Kritik für die Union zurück. Er habe eingefordert, Rücksicht zu nehmen.
1: Der internationale Flughafen Riad in Saudi-Arabien bleibt weiter geschlossen. Die Sperrung wurde erstmals bis Samstag verlängert. Hintergrund sind Angriffe der Houthi-Miliz aus dem Jemen. Der Flughafen Riad war am Wochenende von Raketen getroffen worden. 13 Menschen kamen ums Leben, mehr als 300 wurden verletzt. Wegen des Angriffs strandete auch die deutsche Wirtschaftsministerin Reiche in Riad. Ein Ministeriumssprecher hat inzwischen erklärt, dass Reiche auf dem Rückweg nach Deutschland ist. Wie sie Riad verlassen konnte, wurde nicht bekannt gegeben. Die Ukraine begrüßt die neuen EU-Sanktionen gegen Russland. Präsident Zelensky und Außenminister Sybiha dankten besonders der EU-Außenbeauftragten Kallas für ihre Entschlossenheit. Die Sanktionen richten sich gegen fast 1600 Personen und Betriebe. Aus Kiew, Rebecca Bacht.
3: Mehr als die Hälfte der Personen und Organisationen auf der Sanktionsliste stünden in Verbindung mit der Produktion ballistischer Raketen, schreibt der ukrainische Außenminister Andriy Sybiha. Es sei offensichtlich, dass Russland nicht bereit sei, seine Angriffe auf die ukrainische Energieinfrastruktur einzustellen, schreibt der ukrainische Präsident auf dem Kurznachrichtendienst X. Allein am Montag habe Russland 6 Einrichtungen der Wärme- und Stromversorgung attackiert. Daher sei mehr Druck auf Russland ein richtiges und notwendiges Signal, betont Volodymyr Zelensky.
1: Auf Sardinien ist ein Höhlenforscher gerettet worden, der mehr als 27 Stunden lang eingeschlossen war. Berg- und Höhlenretter konnten den 31-Jährigen aus den Geröllmassen befreien. Der Forscher saß auf der italienischen Mittelmeerinsel in 10 Meter Tiefe fest. Grund war ein Hangrutsch. Das Wetter in Deutschland. In der Nacht trocken bei plus 11 bis minus 3 Grad. Morgen im Südosten Nebel, sonst mehr Wolken, von Westen her Schauer bei 13 bis 20 Grad. Am Mittwoch meist trocken, Richtung Süden noch letzte Schauer, 14 bis 22 Grad. Das waren die Nachrichten.
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5: Um 23.33 Uhr auf der A7 Ulm Richtung Würzburg ist in Höhe Kreuz-Feuchtwangen-Crailsheim die Überleitung zur A6 bis 2 Uhr in der Früh gesperrt. Eine Umleitung, die ist eingerichtet. A10 östlicher Berliner Ring, Dreieck Spreeau Richtung Dreieck Barnim. In der Ausfahrt Berlin-Hohenschönhausen wegen Bauarbeiten dort die Ausfahrt gesperrt, und zwar bis morgen ca. 6 Uhr. Die A23 Hamburg Richtung Heide ist zwischen Pinneberg Nord und Tornesch wegen Bauarbeiten bis 5 Uhr gesperrt. Die A23 Heide Richtung Hamburg ist zwischen Heide West und Heide Süd wegen Überflutung gesperrt. Dann die A29 Wilhelmshaven Richtung Ahlhorner Heide, die ist zwischen Oldenburg-Ohmstede und Kreuz Oldenburg-Ost wegen Fahrbahnerneuerungen bis morgen ca. 5 Uhr gesperrt, Umleitung über die U26. Die A31 Lingen Richtung Gronau ist zwischen Lingen und Emsbüren wegen Bauarbeiten bis Mitternacht gesperrt. Die A33 Brilon Richtung Bielefeld ist zwischen Paderborn Schloss Neuhaus und Paderborn Sennelager nach einem Unfall gesperrt und letzte Meldung. Die A94 Passau Richtung München, die ist zwischen Schwindeck und Dorfen nach einem Unfall gesperrt. Gute Fahrt, kommen Sie gut an.
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5: Mit Carsten Fick im Studio, einen schönen guten Abend. Bundesarbeitsministerin Bärbel Baas steigt aus persönlichen, familiären Gründen. Sie trauert um ihre Stieftochter. Der verbliebene SPD-Chef Lars Klingbeil spricht hinterher auch von tiefen persönlichen Verletzungen, die Baas ertragen musste durch politische Angriffe, nicht nur aus der Opposition. Das alles hat nicht nur Auswirkungen auf die SPD als Partei, sondern eben auch auf ihre Rolle als Koalitionspartner mit einer Union, die ebenfalls von inneren Konflikten gezeichnet ist. Baas Rücktritt kommt nämlich zeitgleich mit dem Ende einer Unionsklausur, die nach dem desaströsen Abschneiden der CDU in Mecklenburg-Vorpommern einberufen worden war. Mein Kollege Jochen Fischer hat darüber mit dem Politikwissenschaftler und Redakteur der Blätter für deutsche und internationale Politik gesprochen, mit Albrecht von Lucke. Und die erste Frage war: Baas kann und will nicht mehr. Können Sie die Gründe verstehen, harte Angriffe und persönliche Trauer? Wie passt das zusammen?
6: Die Trauer ist allemal zu verstehen. Ein derartiger Einschlag, der Tod ihrer Stieftochter, das ist natürlich ein Grund, den man verstehen muss und der auch dazu führen kann, dass man sagt, ich kann diese Ämter nicht mehr adäquat ausfüllen. Aber da wird schon deutlich, worum es auch immer ging. Sie war davor ein Stück weit auch, übrigens wie Lars Klingbeil auch, mit beiden Ämtern überfordert. Das war die Kritik aus weiten Teilen der SPD, dass man letztlich zu wenig Profil in der SPD gesehen hat. Die Angriffe kamen ironischerweise gar nicht primär nur aus Seiten der Union, sondern die Hauptangriffe, unter denen Bärbel Baas sicherlich auch sehr gelitten hat, waren Angriffe aus den Reihen der SPD-Basis, die ja die Forderung hatte, dass jetzt letztlich eine andere Parteispitze an die Stelle von Lars Klingbeil und Bärbel Baas treten müsse. Und insofern ist der Rückzug von Bärbel Baas auch eine gewisse Chance, nämlich zur Neubesetzung der SPD-Spitze und zur Neubesetzung jetzt auch des Arbeitsministeriums. Das ist bis Herrn Schweizer bereits gelungen. Und ich halte auch es für sehr denkbar, dass auch die Neubesetzung der SPD-Spitze eine Chance für die SPD und ironischerweise auch für Lars Klingbeil ist.
7: Da sind wir ja schon bei der Zukunft, was aus dieser Entscheidung folgen wird. Wenn wir noch einen kurzen Augenblick verweilen bei der Entscheidung von Frau Baas und wie es dazu gekommen ist. Nun hat Lars Klingbeil, also der Co-Vorsitzende, der Vizekanzler, der hat gesagt, er wünsche sich mehr Empathie. An wen richtet sich dieser Wunsch eigentlich? Hat der Kanzler Merz damit eventuell gemeint?
6: Er mag viele damit gemeint haben, nicht zuletzt den Kanzler, ganz eindeutig. Und er hat ja auch sehr stark die Vorwürfe gegen die CDU-CSU adressiert. Ich halte es übrigens für übermäßig, wie es adressiert wurde, denn die Vorwürfe kamen in der Tat von einem Teil. Es gab Überlegungen innerhalb der CDU, die Arbeitsministerin zu ersetzen und herauszuschmeißen. Aber wie gesagt, das war ein Stück weit auch die Flucht nach vorn und ein Ablenkungsmanöver, das von den Vorwürfen in den eigenen Reihen abgelenkt hat. Denn Frau Baas war nun mal auch hart in der sachlichen Kritik. Es ist eine Rentenkonzept lange Zeit nicht entwickelt worden. Das heißt, es gab berechtigte Kritik und man wird nicht ohne weiteres nur die persönlichen Argumente nach vorne schieben können angesichts eines riesigen Ministeriums, von dem man natürlich erwarten musste, dass die so wichtige Kommission, die ja getagt hatte, jetzt auch vom Ministerium aus mit dem dann endgültigen Konzept der Rentenreform befriedigt werden würde.
7: Es soll ja jetzt der Herr Schweizer, Alexander Schweizer, als Arbeitsminister folgen. Was meinen Sie, wird ihm dann auch der Co-Parteivorsitz angeboten werden oder wird er dafür vorgeschlagen werden?
6: Nein, natürlich nicht. Das ist ja ganz klar. Alexander Schweizer ist jetzt der Mann für das Arbeitsministerium. Und das ist durchaus etwas, wo man wird sagen können, damit kommt das Ministerium in trockene Tücher. Das ist ein Profi, das ist ein Mann, der Rheinland-Pfalz regiert hat, der Arbeitsminister war, der von daher jede Erfahrung hat. Und ich gehe davon aus, dass jetzt sehr bald ein Rentenreformpapier kommt. Übrigens auch ein Pragmatiker, kein Parteilinker. Die viel spannendere Besetzungsfrage ist die Frage des Parteivorsitzes. Und da kommt natürlich nur eine Frau in Betracht. Auch da hat Lars Klingbeil natürlich clever die Flucht nach vorne angetreten. Die Frage, ob man jetzt eine Doppelspitze aufgibt, war natürlich fast naiv, denn Klingbeil hat das große Glück, dass er jetzt eine zweite Frau besetzen kann. Er hätte niemals alleine die Spitze bekommen, denn man darf nie vergessen, dass er mitverantwortlich war für das desaströse Wahlergebnis. Jetzt wird er eine starke Frau an seine Seite bekommen. Und die ist die entscheidende Frage, weil wenn es Manuela Schwesig wird, dann wird die große Frage sein, ob diese Koalition danach ordentlich arbeitet. Das Verhältnis von Frau Schwesig zu Friedrich Merz ist einigermaßen zerrüttet. Und die große Frage ist, gelingt es dieser SPD, jetzt trotzdem einen vernünftigen Reformkurs zu fahren? Bei gleichzeitiger Selbstprofilierung, denn beides ist erforderlich. Wir brauchen endlich Reformen, diese Regierung muss regieren, endlich die Reformen bringen, damit es nicht das Schlimmste eintritt, Neuwahlen und der Sieg, der maximale Sieg der AfD, bei gleichzeitiger, und das ist die Aufgabe dann von Frau Schwesig, Selbstprofilierung der SPD. Wenn das in einer Waage gehalten wird, dann kann es eine Chance für die SPD, aber auch für die Regierung gewesen sein.
5: Sagt der Publizist Albrecht von Lucke zum Rücktritt heute von Bärbel Baas.
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5: Das Bundesverfassungsgericht verhandelt derzeit ja über die Erbschaftssteuer. In einem ersten Teil ging es um eine Klage der bayerischen Staatsregierung. Diese meint, dass die Bundesländer bei der Gesetzgebung ein Mitspracherecht haben müssen, vor allem bei den Freibeträgen, also den Beträgen, auf die keine Erbschaftssteuer gezahlt werden muss. Dass der Bund bisher alles zur Erbschaftssteuer allein regelt, das hält die Münchner Staatsregierung für verfassungswidrig. Aus Karlsruhe dazu Klaus Hempel.
8: Für die bayerische Staatsregierung ist Landesfinanzminister Albert Füracker, CSU, nach Karlsruhe gekommen. Er versuchte während der mündlichen Verhandlungen die 8 Richterinnen und Richter des Bundesverfassungsgerichts davon zu überzeugen, dass die Klage gerechtfertigt ist.
9: Ja, wir möchten erreichen, dass wir in jedem Fall ein Elternhaus, das vererbt wird, auch im Besitz der Erben bleiben kann und nicht verkauft werden muss wegen der Erbschaftssteuer. Und dazu brauchen wir eben eine Regelungskompetenz der Länder, damit wir sowohl Freibeträge als auch Steuersätze in den Ländern regeln können, was logisch ist, denn die Erbschaftssteuer ist eine Ländersteuer.
8: Die bayerische Landesregierung verweist dabei auf die unterschiedlichen Immobilienpreise in Deutschland. Ein Haus in Bayern sei häufig mehr wert als in anderen Teilen Deutschlands. Deshalb müsse Bayern die Möglichkeit haben, eigene Freibeträge für die Erbschaftssteuer festzulegen. In diesem Zusammenhang kritisiert die Landesregierung in München den Bundesgesetzgeber. Dieser habe seit 17 Jahren die Freibeträge nicht mehr angehoben, obwohl der Wert von Immobilien deutlich gestiegen sei, so Landesfinanzminister Füracker.
9: Der Bundesgesetzgeber verweigert sich letzten Endes einer neuen Gesetzeslage und deshalb blieb nichts anderes übrig, als im Sinne der Steuergerechtigkeit hier in Karlsruhe eben zu klagen.
8: Wie hoch die Freibeträge sind, hängt nach derzeitiger Rechtslage vom Verwandtschaftsgrad ab. Für Witwen oder Witwer, die erben, liegt er bei 500.000 Euro, für Kinder bei 400.000 Euro. Wenn Sie ein Haus erben und in dem Haus wohnen bzw. wohnen bleiben, fällt gar keine Erbschaftssteuer an. Dies ist einer der Gründe, warum Vertreter der Bundesregierung die Klage der bayerischen Landesregierung für unbegründet halten. Michael Schrodi, SPD, ist parlamentarischer Staatssekretär im Bundesfinanzministerium. Er befürchtet gravierende negative Folgen, sollten die Länder mehr Kompetenzen bei der Erbschaftssteuer bekommen.
10: Es würde zu einer Rechtszersplitterung führen, hohem bürokratischen Aufwand auch für die Finanzverwaltungen und natürlich zu einem ruinösen Steuerwettbewerb unter den Bundesländern, die gerade in der jetzigen Situation bei knappen Haushalten dann nochmal Schwierigkeiten bekommen würden. Also politisch wie verfassungsrechtlich ist das Ansinnen Bayerns abzulehnen.
8: Mit all diesen Argumenten wird sich nun das Bundesverfassungsgericht im Zuge weiterer Beratungen intensiv beschäftigen. Gerichtspräsident Stefan Habert machte deutlich, dass es dabei auch um die Frage gehen wird, inwieweit einheitliche Regelungen im gesamten Bundesgebiet notwendig sind, um überall in Deutschland für gleiche Verhältnisse zu sorgen.
11: So wird unter anderem mit Blick auf die Zuständigkeitsverteilung zwischen Bund und Ländern zu erörtern sein, ob in Bezug auf die angegriffenen Vorschriften eine bundesgesetzliche Regelung zur Herstellung gleichwertiger Lebensverhältnisse im Bundesgebiet oder zur Wahrung der Rechts- und Wirtschaftseinheit erforderlich ist.
8: Mit einem Urteil dürfte frühestens im nächsten Jahr zu rechnen sein.
5: Klaus Hempel berichtete aus Karlsruhe. 23.44 Uhr wird es.
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5: Der Brüsseler Simon Gronowski wurde als 11-Jähriger gemeinsam mit seiner Mutter und seiner älteren Schwester im März 1943 von der Gestapo abgeführt. Einen Monat später war er an Bord des Transportzugs nach Auschwitz. Doch als Widerstandskämpfer den Zug anhalten und Verwirrung stiften, da ergreift Gronowskis Mutter die Chance. Sie stößt den Jungen aus dem fahrenden Zug. Sie selbst bleibt zurück. Simon Gronowski überlebt den Holocaust allein. Mutter und Schwester werden in Auschwitz ermordet. Der Vater erliegt kurz nach Kriegsende seiner Krankheit. Doch anstatt dem Hass zu verfallen, lässt sich Gronowski die Freude nicht nehmen.
12: 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Un chant que, qui a été chanté par Marlène Dietrich.
13: Oh,
12: Sag mir, wo die Blumen sind.
1: Simon Gronowski zieht die Klavierbank zurück und krempelt die Ärmel seines grauen Pullovers hoch. Dann legt er die Finger auf die Tasten des Klaviers vor dem Fenster seiner Brüsseler Wohnung.

0: Je ne sais pas lire une partition.
1: Ich kann keine Noten lesen, bin aber dennoch Jazzpianist geworden. Ich habe mein ganzes Leben lang Jazz gespielt. Die Musik und der Jazz haben mir das Leben gerettet.
0: M'ont sauvé la vie.
2: Nach seiner Vorstellung bittet Gronowski mit sanfter, klarer Stimme um Entschuldigung. Er habe nicht gut gespielt. Der nun 95-Jährige bleibt bescheiden. Seine Lebensgeschichte nahm durch einen Tag, den 17. März 1943, eine entscheidende Wendung.
1: Ich kann ihn nicht vergessen. Dieser Tag hat mein Leben geprägt. Es war eine absolute Tragödie.
2: Simon Gronowski ist da noch 11 Jahre alt. Sein Vater liegt wegen einer Lungenkrankheit im Krankenhaus. Simon, seine Mutter Chana und seine 18-jährige Schwester Ita leben in einer Brüsseler Wohnung. Am Morgen dieses 17. März frühstücken die drei Gronowskis. Auf dem Tisch steht frischer Kaffee. Ita streicht ihrem kleinen Bruder Butterbrote.
1: Plötzlich klingelte es an der Tür und es klingelte immer wieder. Wir drei sahen uns an. Wir waren wie gelähmt.
2: Schließlich macht die Mutter die Tür auf. Es waren 2 Männer der Gestapo. Wer die Familie verraten hat, das weiß Simon Gronowski bis heute nicht. Die Familie solle die Koffer packen.
1: Meine Mutter zeigte mit dem Finger auf mich. Auch der Kleine? Ja.
2: Der Winter 42-43 ist kalt und trüb. Brüssel wartet auf den ersten Sonnenstrahl des Frühlings, erzählt Gronowski. Als seine Schwester ihren Koffer packt, wird mit einem Mal das Zimmer hell.
1: Und genau in diesem Moment sagte sie zu mir, siehst du, Simon, heute scheint die Sonne, aber nicht für uns.
2: 2 Tage verbringen die Gronowskis in den Brüsseler Kellern der Gestapo. Danach werden sie nach Mecheln verlegt, in die Dossin-Kaserne. Das SS-Sammellager für Jüdinnen und Juden, Sinti und Roma. Am 19. April verlässt Simon Gronowski die Kaserne. Er verabschiedet sich von seiner Schwester und weiß nicht, dass dieser Moment der letzte sein würde, den die beiden teilen. Gemeinsam mit seiner Mutter steigt er in den Transportzug 20, in einen Viehwaggon ohne Fenster. Erst viel später würde Simon Gronowski erfahren, wohin dieser fuhr. Und vor allem, was für ein Ort das war. Auschwitz. Es ist Nacht. Der Zug kommt zum Halten. 3 junge Widerstandskämpfer haben ein Nebellicht auf die Schienen gelegt. Wort- und Schusswechsel, Lärm. Die 3 jungen Männer befreien den 1. Waggon. 17 Menschen entkommen. Der Zug fährt weiter. Simon Gronowski schläft in den Armen seiner Mutter ein. Währenddessen brechen Gefangene die Tür im Waggon auf, in dem sich die Gronowskis befinden. Die Mutter weckt ihren Sohn auf. Sie nimmt ihren Sohn bei der Hand, führt ihn zur Treppenstufe. Sie hält ihn an der Kleidung fest, aber er traut sich nicht zu springen.
1: In diesem Moment höre ich meine Mutter laut in Jiddisch sagen, der Zug geht zu schnell. Das sind die letzten Worte, die ich in meinem Leben von meiner Mutter gehört habe.
2: Mit einem Mal wird der Zug langsamer. Und die Mutter gibt ihrem Sohn einen kleinen Schubs. Eigentlich wollte Simon Gronowski auf seine Mutter warten, doch sie sprang nicht. Simon Gronowski sagt, sein ganzes Leben sei durchzogen von Wundern. Zuerst beschützt ihn ein Gendarm, dann kommt er fast 1,5 Jahre bei unterschiedlichen katholischen Familien unter, die ihn vor den Nazis verstecken. Im September 1944 befreien die Briten Brüssel. Simon Gronowski betet jeden Tag, dass er seine Familie wiedersehen darf. Aber der Wunsch bleibt ihm verwehrt. Seine Mutter und seine Schwester sind in Auschwitz vergast worden. Sein Vater stirbt im Juli 1945, nur wenige Wochen nach Kriegsende. An seiner langjährigen Lungenkrankheit, aber auch, ist Simon Gronowski sicher, an gebrochenem Herzen. Er ist 13 und hat niemanden mehr. Gronowski verliert den Glauben an Gott, aber niemals den an die Menschheit. Nicht der Hass soll siegen, sondern die Zuversicht. Das hätte auch der Mensch gewollt, der ihm alles bedeutet.
0: Ma mère m'a donné deux fois la vie.
1: Meine Mutter hat mir zweimal das Leben geschenkt. Bei meiner Geburt und an dem Tag, als ich floh.
0: Et le jour de mon évasion.
2: Dieses zweite Leben sollte ein glückliches sein. Kronowski erbt mit 16 das Brüsseler Elternhaus. Die Wohnungen vermietet er, um sein Jurastudium zu finanzieren. Im Haus steht das Klavier seiner Schwester Ita, auf dem sie Chopin gespielt hatte. Er könne bis heute keine Noten lesen, sagt Simon Kronowski. Das Spielen bringt er sich selbst bei und wird Jazzpianist. Noch immer gibt er in Brüssel gemeinsam mit seinem Orchester Konzerte, wie hier Ende September im Bois de la Combe. Dabei die Augen hinter dem Schirm der grauen Schiefermütze versteckt. Eine seiner beiden Töchter und einer seiner 7 Enkel stehen im Publikum. Simon Gronowski spielte mit Woody Allen. Der Komponist Howard Moody widmete dem Holocaust-Überlebenden eine Oper namens Push, in dem die Geschichte der Flucht erzählt wird. Alles Wunder, sagt Gronowski. Und doch ragt eine Geschichte heraus. Fast 70 Jahre, nachdem der Zug von der Mechelner Kaserne abfuhr, bat ihn einer der Wachmänner, der ihn mit vorgehaltener Waffe in den Waggon trieb, kurz vor dessen Tod um Vergebung. Simon Gronowski gewährte sie ihm. Vergeben bedeutet nicht vergessen, sagt er. Das betont er auch vor Schulklassen, die er noch immer besucht. Freiheit, Demokratie und die Freundschaft zwischen den Völkern, das ist der Dreiklang, den Simon Kronowski nicht müde wird zu betonen. Wenn er sich auch der Grenzen seines Einflusses bewusst ist.
0: Mon message n'est qu'une goutte d'eau dans la mer.
1: Meine Botschaft ist nur ein Tropfen auf einem heißen Stein im Meer des guten Willens. Aber sie ist wichtig.
3: Simon Gronowski, der Junge, der aus dem Zug nach Auschwitz sprang und überlebte. Jean-Marie Magro berichtete. 23 Uhr 52.
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3: Mit ihrer Version von Tainted Love landete das Synthie-Pop-Duo Soft Cell Anfang der 80er Jahre ein Riesenhit. Jetzt gibt es ein neues, ein letztes Album. Es ist kurz vor dem Tod von Bandmitglied Dave Bell fertig geworden. Thomas Steinberg stellt uns Danceteria vor.
5: Mesdames et Messieurs.
6: We're obviously very associated with the 80s. When we came on the scene, Tainted Love.
7: Oh, Tainted Love.
6: I don't think that we were a typical 80s band. I mean, we were kind of a freak duo. I hate being lumped in with the 80s.
7: Say hello, goodbye.
6: There would be no point in us just putting out an album for the hell of it, you know.
7: Numbers.
6: You can have the champagne lifestyle. And Soft Cell was singing about bedsitters.
7: In bedsit land, my only home.
8: Going to be remembered.
9: Trotz Tainted Love verstanden sich Soft Cell nie als typische 80er-Band. Dave Ball und Mark Almond blieben eigenwillig, unangepasst, stets ein wenig quer zum Zeitgeist. Ein Album zu machen, nur weil man eben eins machen muss, nicht ihre Sache. Soft Cell erzählten lieber von Einsamkeit, kleinen Wohnungen, den Schattendasein des Lebens als vom Champagnerglanz des Pop. Diese unverwechselbare Handschrift trägt Danceteria, ihr 6. und letztes Album. Im vergangenen Oktober hatten Ball und Almond die Aufnahmen abgeschlossen. 2 Tage später erhielt Almond die Nachricht, die alles veränderte. Dave Ball war gestorben.
10: I thought it was timing.
9: Wie ist das Timing, dachte Almond. Ein schmerzhafter Gedanke, auch wenn sein Tod angesichts langjähriger, schwerer gesundheitlicher Probleme nicht völlig überraschend kam. Bis zuletzt hatte Ball gearbeitet, war motiviert und voller Energie. Dass es dann tatsächlich vorbei war, traf Almond mit voller Wucht.
7: Velvet,
9: Dan Pinsateria führt zurück ins New York der frühen 80er. In jede aufregende Welt, in der Clubs wie das legendäre Danceteria zu Schmelztiegeln von Musik, Kunst, Mode und Subkultur wurden. Für Armand gleicht das Album auch einer Liebeserklärung an diese Stadt, die für Softcell einst zum kreativen Katalysator wurde. Diese Spannung ist bis heute hörbar. Two of a Kind etwa verbindet den typischen Softcell-Sound mit hörbaren Spuren von Giorgio Moroder und Kraftwerk.
4: Germany has always been kind of at the forefront really of electronic music. Giorgio Moroder, Kraftwerk, Neu, even lots of sort of techno-dance music.
9: Überhaupt blickt Armand mit großer Wertschätzung nach Deutschland. Für ihn war das Land früher ein wichtiger Impulsgeber elektronischer Musik. Moroder, Kraftwerk, Neu. Später dann Techno und Dance Music, eine musikalische Tradition, die weit über die 80er hinausreicht. Tschüss.

0: vom elektrisierenden What's Your Morality bis in die dunklen Klangräume von The Space Inside. Danceteria klingt nach Softcell in Reinkultur.
1: Softcell has very much always been a standalone sort of thing.
0: Für Dave Ball waren Softcell immer etwas völlig Eigenständiges und sie sind sich bis zum Schluss treu geblieben. Dafür steht das strahlende Danceteria.
2: Das neue Album von Softcell. Thomas Steinberg hat es uns vorgestellt. Danceteria heißt es. 23.56 Uhr.
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0: Ruhe zu lassen.
1: Doch statt ihr die Zeit zu geben, die sie braucht, stichelten Unionspolitiker hinter den Kulissen gegen die Arbeitsministerin. Baas sei untergetaucht. Man wisse nicht, was sie mache, lege jedenfalls nicht die Rentenreform vor. SPD-Politikerin Manuela Schwesig hat die richtigen Worte für diese Anwürfe gefunden. Unmenschlich seien sie. Einige Unionspolitiker sollten sich fragen, wofür für sie das C in CDU steht. Christlich kann es jedenfalls nicht sein. Fehlende Menschlichkeit ist das Gegenteil von Nächstenliebe.
2: Die meisten Medien schauen aber auch voraus und überlegen, wie es jetzt weitergeht. So auch unsere Gastautorin, das ist heute Kaya Klapser von der Zeit. Sie hält Baas Nachfolger als Arbeitsminister, Alexander Schweizer, für eine gute Wahl.
3: Schweizer ist einer der letzten vielversprechenden Politiker, die der SPD noch geblieben sind. Erstens, er hat viel Regierungserfahrung. Das ist für die Koalition in Berlin besonders wichtig. Zweitens, Schweizer gilt als Pragmatiker, als jemand, der unideologisch arbeitet, der gut darin ist, zu verhandeln und Kompromisse zu schließen. Drittens, Schweizer bringt Eigenschaften mit, die im politischen Berlin vom Aussterben bedroht sind, denn der Mann hat Charisma. Allerdings darf man ihn auch nicht mit Erwartungen überfrachten. Denn er stößt in Berlin auf eine Koalition, die von Misstrauen geprägt ist, von Spannungen, von Meinungsverschiedenheiten. Und dort wird zwar Schweizer seine Rolle aller Voraussicht nach deutlich besser ausfüllen als Bärbel Baas, er ist aber für den Reformprozess auch kein Allheilmittel.
2: Die Meinung von Kaya Klapser von der Zeit. Und die Welt hofft, dass Schweizer jetzt einiges anders macht als seine Vorgängerin.
1: Baas agierte seit Amtsantritt als Erfüllungsgehilfin der Gewerkschaften, die trotz der gewaltigen Standortprobleme auf Besitzstandswahrung beharren. Ihr Nachfolger muss sich aus dieser Umarmung befreien, wie es einst der frühere SPD-Chef und Arbeitsminister Franz Müntefering tat, der mutige Reformen auch gegen parteiinternen Widerstand durchgesetzt hat, zum Wohle Deutschlands.
2: Und das waren die Standpunkte. Zusammengestellt hat sie heute Johannes Zuber. Und der Rücktritt von Bärbel Baas beschäftigt uns auch nach den Nachrichten. Dann im Interview auch der Co-Chef der SPD, Lars Klingbeil. Und in den Nachrichten, da ist es natürlich auch Thema.
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5: Um 0 Uhr mit Ronald Lessig. Der frühere rheinland-pfälzische Ministerpräsident Schweizer soll heute neuer Bundesarbeitsminister werden. Er erhält die Ernennungsurkunde von Bundespräsident Steinmeier. Schweizer wird Nachfolger von Bärbel Baas, die gestern als Arbeitsministerin, aber auch als SPD-Chefin zurückgetreten ist. Die neue Parteispitze wollen die Sozialdemokraten im Dezember oder Januar wählen. Co-Parteichef Klingbeil ließ im ARD-Brennpunkt offen, ob er dann wieder kandidiert.
6: Wir brauchen jetzt die beste Aufstellung in der SPD. Ich habe deutlich gemacht, dass ich als Vizekanzler und Finanzminister weiter Verantwortung tragen werde. Und wer jetzt für die SPD antritt beim Bundesparteitag, das werden wir jetzt gemeinsam in der Führung entscheiden. Und deswegen ist für mich erstmal heute klar, ich klebe nicht an meinem Amt. Ich glaube, ich kann dieser Partei helfen in einer schwierigen Phase. Ich kann diesem Land auch helfen in einer schwierigen Phase. Aber darüber werden wir jetzt gemeinsam entscheiden.
5: Der SPD-Vorsitzende Klingbeil. Bundeskanzler Merz hat eine Senkung der Stromsteuer auch für Privathaushalte in Aussicht gestellt. Die Steuer soll laut Merz auf ein europäisches Minimum fallen. Ein deutscher Durchschnittshaushalt würde dadurch bei der Stromrechnung etwa 70 Euro im Jahr weniger zahlen. Es stehen allerdings noch regierungsinterne Diskussionen an. Auf hunderte von Supermärkten in Frankreich ist ein Cyberangriff verübt worden. Wer hinter der Attacke steckt, ist noch unbekannt. Große Mengen an Tiefkühlwaren mussten weggeworfen werden. Aus Paris, Kai Rienecker.
7: Die Hacker sollen die online gesteuerten vernetzten Kühlanlagen des dänischen Herstellers Danfoss mitten in der Nacht so umprogrammiert haben, dass nicht nur eine komplette Enteisung in den französischen Supermärkten ausgelöst wurde. Die Täter stellten die Temperatur sogar auf plus 50 Grad ein, sodass heute Morgen aus den Kühlregalen Wärme ausgetreten sein soll. Die französische Supermarktkette Intermarché teilte mit, dass in den bis zu 200 betroffenen Märkten jeweils alle frischen und tiefgekühlten Waren weggeschmissen werden mussten.
5: Vor zwei Wochen hat es in Polen in einer Anlage des Satellitenkommunikationssystems Starlink gebrannt. Jetzt sind zwei Verdächtige in Deutschland festgenommen worden. Das hat Polens Regierungschef

0: PUSK bekannt gegeben. Bei den Festgenommenen soll es sich um türkische Staatsbürger handeln. Wo in Deutschland sie gefasst wurden, ist unklar. Der Starlink-Standort wird auch dazu genutzt, Internetdaten durch Polen und in die Ukraine zu leiten. Es kam nach dem Brand zu Störungen. Die polnische Regierung vermutet Russland hinter der Attacke. Das waren die Nachrichten. Das Wetter in Deutschland. Es bleibt trocken bei +11 bis -3 Grad. Tagsüber im Südosten nach Nebelauflösung heiter, sonst mehr Wolken und im Westen Schauer bei 13 bis 20 Grad. Am Mittwoch meist trocken, im Süden noch letzte Schauer bis 22 Grad. Es ist 0:03 Uhr.
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2: Zunächst die A6 Nürnberg Richtung Heilbronn. Die ist zwischen Öhringen und Brezfeld wegen Bergungsarbeiten gesperrt. Auf der A7 Ulm Richtung Würzburg in Höhe Kreuz Feuchtwangen-Crailsheim ist die Überleitung zur A6 bis 2 Uhr in der Früh gesperrt. Umleitung ist eingerichtet. A23 Hamburg Richtung Heide, zwischen Pinneberg Mitte und Pinneberg Nord 3 Kilometer Stau dort. Die A23 Heide Richtung Hamburg ist zwischen Heide West und Heide Süd wegen Überflutungen gesperrt. Die A29 Wilhelmshaven Richtung Ahlhorner Heide ist zwischen Oldenburg Umstede und Kreuz Oldenburg Ost wegen Fahrbahnerneuerungen bis 5 Uhr gesperrt, die Umleitung über die U26. Und die A33 noch, Brilon Richtung Bielefeld, die ist zwischen Paderborn Schloss Neuhaus und Paderborn Sennelager nach einem Unfall gesperrt. Kommen Sie auf jeden Fall gut an.
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2: Kommt vom Norddeutschen Rundfunk aus Hamburg. Wir haben inzwischen Dienstag, den 13. Oktober. Im Studio für Sie, Carsten Feg. Hallo, schön, dass Sie dabei sind. Und wir starten auch in diesem Tag mit dem politischen Thema des Tages, des gestrigen Tages, mit dem Rücktritt von Bärbel Baas als Co-Vorsitzende der SPD und auch als Ministerin für Arbeit und Soziales. Gleich dazu bei uns im Interview Lars Klingbeil, ebenfalls Co-Vorsitzender der SPD. Und er, Lars Klingbeil, hat es wohl schon ein paar Tage eher gewusst, was gestern dann die Nachricht des Tages war. Bärbel Baas gibt auf, tritt zurück aus privaten, aber auch aus politischen Gründen. Trauer um die verstorbene Stieftochter, aber auch aufgrund von öffentlichen Angriffen gegen sie, auch vom Koalitionspartner. So schreibt es Baas jedenfalls in ihrer Erklärung. Über die politischen Reaktionen berichtet aus Berlin Eva Huber.
3: Schäbig, unmenschlich, rücksichtslos. Mit diesen Worten kritisieren Spitzenpolitiker der SPD die politische Kultur im Land, nachdem Bärbel Baas als SPD-Co-Chefin und als Arbeitsministerin zurückgetreten ist. Als einen Grund für ihren Rücktritt nennt Baas auch, dass sie in dieser für sie so schwierigen Zeit nach dem Tod ihrer Stieftochter weiter öffentlich angegriffen worden sei. Auch aus den Reihen ihrer Koalitionspartner CDU und CSU. Als unanständig bezeichnet SPD-Co-Parteichef Lars Klingbeil das.
4: Deutlich wird mit dem heutigen Tag aber, hinter all diesen Ämtern stehen am Ende Menschen. Und auch an uns gehen die Krisen dieser Zeiten nicht spurlos vorbei. An uns geht die Polarisierung nicht spurlos vorbei, die politische Auseinandersetzung, die auch immer mehr Hass und Hetze einziehen lässt.
3: Das würden insbesondere auch Frauen verstärkt erleben, sagt Klingbeil. Konkrete Beispiele dazu, welche Angriffe sie meinen, nannten die SPD-Politiker nicht. CDU und CSU hatten Bärbel Baas immer wieder vorgeworfen, als Arbeitsministerin Reformen zu verschleppen und zu blockieren. Dabei ging es zum Beispiel um das Rentenpaket, aber auch um neue, flexiblere Regeln zur Arbeitszeit. In der CDU-Führung auf der anderen Seite sind viele verwundert über die Vorwürfe der SPD. Kanzler und CDU-Chef Friedrich Merz betont, er habe immer nur in Sachfragen mit ihr diskutiert, nie persönlich. Und?
5: Die CDU hat ihr Mitgefühl mit Frau Baas in den letzten 3 Wochen immer zum Ausdruck gebracht. Wenn es Meinungsverschiedenheiten in der Sache gab, dann gab es sie. Und dann sind sie auch ausgetragen worden, so wie es in der Sache notwendig war.
3: Der Kanzler hofft wiederum, dass die angekündigten Reformen jetzt schnell vom neuen Arbeitsminister umgesetzt werden. Für das Amt hat die SPD Alexander Schweizer vorgeschlagen. Der SPD-Politiker war bis Mai Ministerpräsident von Rheinland-Pfalz, hat die Landtagswahl dort aber verloren. Schon lange werden ihm Ambitionen nachgesagt, auf Bundesebene politisch mitmischen zu wollen. Er gilt als Pragmatiker, hat sich aber bisher auch klar gegen eine Abschaffung der abschlagsfreien Rente nach 45 Beitragsjahren ausgesprochen. Ein Reformvorhaben, das er jetzt als Minister umsetzen müsste. Kanzler Merz macht Druck auf Schweizer.
5: Er übernimmt eine sehr große Verantwortung. Er übernimmt offene Gesetzgebungsvorhaben, von denen ich hoffe, dass sie jetzt schnell im Kabinett verabschiedet werden und in den parlamentarischen Prozess eingebracht werden können.
3: Für die Koalition in Berlin dürfte es also unruhig weitergehen. Zumal die SPD nun auf eine Personaldebatte um den Parteivorsitz zusteuert. SPD-Parteichef Lars Klingbeil hat angekündigt, dass es im Dezember oder im Januar einen Parteitag geben soll. Dann soll die ganze Führungsriege der SPD neu gewählt werden.
4: Ich halte das für wichtig, damit wir Klarheit über die personelle Aufstellung und auch Klarheit über den programmatischen Kurs der SPD haben.
3: Ob Klingbeil selbst wieder antritt, ließ er offen. Eine Doppelspitze soll es in der SPD nach seinem Willen aber weitergeben. Die SPD sucht also jetzt nach mindestens einer neuen Chefin.
2: Soweit Eva Huber aus Berlin. Und wir haben ihn eben schon kurz gehört, den SPD-Co-Vorsitzenden und Bundesfinanzminister Lars Klingbeil im ARD-Brennpunkt. Da hat der Leiter unseres Hauptstadtstudios, Markus Preis, mit ihm aber auch ausführlich gesprochen. Und zunächst ging es um die starken Worte, die Klingbeil und die SPD gewählt haben. Von unanständigem Verhalten war die Rede, von unmenschlichem Umgang mit Bärbel Baas. Wen und was hat er damit eigentlich genau gemeint?
6: Das war bezogen auf die Debatte, die in den letzten Tagen stattgefunden hat. Ich bin mit Bärbel Baas viel in Kontakt gewesen. Sie hat den persönlichen Trauerfall in der Familie, das treibt sie um. Allein schon das ist ein Grund, auch wirklich tief traurig in einer solchen Situation zu sein und dann sich politischen Attacken ausgesetzt zu sehen. Das ist das, was sie thematisiert hat, aber auch das, was ich deutlich angesprochen habe.
7: Können Sie mal eine einzige nennen, die Sie konkret im Kopf hatten, von wem?
6: Es war eine Vielzahl. Das wissen Sie auch, dass es im politischen Berlin in den letzten zwei Wochen Berichte gab aus Hintergründen, auch aus internen Gesprächen, wo nochmal der Druck deutlich hochgefahren wurde, obwohl man wusste, wie die persönliche Situation ist. Ich will da gar keine Person einzeln erwähnen, aber ist es insgesamt ein Klima, wo es Vorwürfe gab, wo es Anschuldigungen gab und wo ich auch sehr klar bin, und das habe ich heute in meinem Statement auch gesagt, so dürfen wir als demokratische Mitte nicht miteinander umgehen. Das macht Leute kaputt, das überschreitet Grenzen und das sorgt auch dafür, dass das Klima im politischen Berlin vergiftet wird.
7: Trotzdem dürfte Ihnen nicht entgangen sein, dass es jenseits von vielleicht menschlicher Kritik auf jeden Fall auch eine inhaltliche Kritik an der Amtsführung von Bärbel Baas gab, dass es zum Beispiel nicht schnell genug in Ihrem Ministerium ging. Ist Ihnen das nicht aufgefallen?
6: Das sind Dinge, die kann man ja auch ansprechen, zum Beispiel in einem Koalitionsausschuss, wo wir sehr offen letzte Woche über Fragen geredet haben. Aber ich will einmal hier sagen, Bärbel Baas hat gerade trotz des Trauerfalls, hat sie auch wichtige Gesetzesvorhaben in die sogenannte Frühkoordinierung gegeben. Also der Abstimmungsprozess in der Bundesregierung ist gestartet. Wir waren wie verabredet im Zeitplan auch für die Rentenreform. Also bei diesen Dingen hat sie ja nicht aufgehört, daran zu arbeiten. Es gab immer wieder die Kritik, es kam immer wieder was obendrauf. Und da kann ich dann persönlich total nachvollziehen, wenn dann jemand auch sagt, hier ist die Grenze für mich erreicht. Erst recht in einer solchen persönlichen Situation, in der sie sich befunden hat.
7: Die Rentenkommission hat im Juni die Vorschläge gemacht. Das Gesetz liegt immer noch nicht vor. Hat Bärbel Baas die Reform auch gebremst?
6: Nein, hat sie nicht, weil es eine Verabredung in der Koalition gab. Eine Verabredung in der Koalition gab, dass wir warten, bis die drei Landtagswahlen vorbei sind, dass wir dann schnell auch die Gesetze gemeinsam vorlegen. Wir haben verabredet am 1.7. im Koalitionsausschuss, dass wir das in diesem Jahr auf den Weg bringen werden, dass wir die Rentenreform wollen. Es gibt Klärungspunkte, beispielsweise die Frage, wie gehen wir um mit uns Politikern? Ich bin dafür, dass die in die gesetzliche Rente reinkommen, das sehen andere in der Koalition anders. Wir diskutieren noch über die 45 Jahre und die Frage, kann man dann noch abschlagsfrei in Rente gehen? Die Minijobs, auch die Frage der Verblockten. Also es gibt einfach Klärungspunkte. Aber ich sage Ihnen, da hatten wir eine gute Debatte letzte Woche im Koalitionsausschuss, dass wir diese Dinge jetzt klären. Und dass wir gemeinsam die Rente auf den Weg bringen. Das kommt. Da gibt es auch kein Wackeln dran. Aber wir waren im Zeitplan.
7: Wie lange wird der neue Minister Alexander Schweizer dadurch einfach, dass er neu in dem Amt ist, das auch nochmal verzögern?
6: Ich habe intensiv mit ihm geredet. Er ist auch mein Bundeskanzler, da wird intensiv drüber geredet. Und glauben Sie mir, der will jetzt richtig starten, der will die Dinge auf den Weg bringen. Und da gibt es keine großen Verzögerungen. Aber natürlich muss er jetzt erstmal auch im Ministerium ankommen.
7: Sie haben heute auch angekündigt, dass die Führung der SPD neu gewählt werden soll. Treten Sie erneut an?
6: wir brauchen jetzt die beste Aufstellung in der SPD. Und wir brauchen eine Klärung über programmatische Fragen, über auch die personellen Fragen. Ich habe deutlich gemacht, dass ich als Vizekanzler und Finanzminister weiter Verantwortung tragen werde. Und wer jetzt für die SPD antritt beim Bundesparteitag, das werden wir jetzt gemeinsam in der Führung entscheiden. Und deswegen ist für mich erstmal heute klar, ich klebe nicht an meinem Amt. Ich glaube, ich kann dieser Partei helfen in einer schwierigen Phase. Ich kann diesem Land auch helfen in einer schwierigen Phase. Aber darüber werden wir jetzt gemeinsam entscheiden.
7: Ist die Frage, die sich da stellt, nur eine nach neuen Gesichtern für die SPD oder auch nach einem neuen Kurs bei diesem Parteitag?
6: Der Kurs ist erstmal sehr klar. Wir stehen zu dieser Regierung. Wir tragen gemeinsam Verantwortung. Wir sehen, was in Deutschland, aber auch in der Welt los ist. Wir brauchen ein starkes, ein stabiles Land. Dafür muss die SPD auch immer stehen. Dafür sind wir in diese Regierung gegangen. Wir müssen Fragen klären, beispielsweise bei der Rente, bei der Pflege, beim Haushalt. Da gibt es gerade kritische Punkte auch in der Regierung. Aber klar ist, die SPD wird sich immer auch auf dem Bundesparteitag deutlich zu dieser Regierung und zu der Verantwortung, die wir für das Land haben, bekennen.
2: Sagt der SPD-Co-Vorsitzende und Finanzminister Lars Klingbeil. Bärbel Baas, eine SPD-Ministerin und Co-Vorsitzende, tritt zurück aus privaten Gründen nach dem Tod ihrer Stieftochter, aber auch wegen, wie sie es nennt, öffentlicher Angriffe gegen sie, auch aus der Union. Wie ist dieses politische Klima zu bewerten? Was sagt das aus über das Miteinander in Berlin?
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2: Der Kommentar kommt von Georg Schwarte.
8: Jetzt ist wieder eine weg. Bärbel Baas, wundgescheuert, verschlissen von dem, was wir Politik nennen. Ist halt so, hartes Geschäft eben. Nein, ist halt nicht so. Sollte so nie sein. Wir alle, nicht nur die Politik, sollten mal kurz innehalten, nachdenken. Wollen wir so miteinander umgehen, in unserem Land, als Gesellschaft, als Mitmenschen, unerbittlich, über den Tod eines engsten Familienmitglieds hinaus? Ist halt so. Wenn eine erfahrene Bundespolitikerin, der Mann, buchstäblich Mann, nicht erklären muss, dass es in der Politikküche heiß werden kann, wenn die hinwirft, weil sie keine Kraft mehr hat, dann stimmt etwas ganz grundsätzlich nicht mehr in dieser deutschen Politikküche. Wie dick bitte soll das Fell werden, das es braucht, um diese Erbarmungslosigkeit zu ertragen? Wie hartleibig hätten wir unsere Politikerinnen und Politiker denn gern? Diese Bärbel Baas wurde von Unternehmern öffentlich ausgelacht, von Koalitionspartnern angefeindet. Selbst von eigenen Leuten gab es die stille Frage, ob die Bärbel das wohl kann? Ist das wirklich Berufsrisiko, Zyniker zu werden, all das schlucken zu müssen? Wenn eine Bundesministerin und Co-Vorsitzende der SPD hinwirft, weil wir ihr alle nicht mehr die Zeit geben, zu weinen, zu trauern über einen geliebten Menschen, dann sollte dieser Politikbetrieb einmal innehalten. Nicht nur für ein stilles Gedenkminütchen, sondern für eine Neujustierung im Umgang miteinander. Nicht nur die Parteien, auch die Menschen, die im Netz immer so schnell, so meinungsstark und erbarmungslos urteilen. Naiv? Möglicherweise. Wahrscheinlich gilt schon jetzt, bis hierhin und so weiter. Heute schon. Dann sind diese Bärbel Baas und ihre Trauer vermutlich Geschichte. Manche werden möglicherweise zu Recht sagen, die hat auch Fehler gemacht, war ja nicht alles Gold, war nicht die beste Co-Vorsitzende. Und trotzdem sind wir alle, wir Menschen, wir Journalisten, der Politikbetrieb jetzt ja schon wieder eine Personalie weiter. Wer wird Co-Chefin? Wie geht's mit der Koalition weiter? Bleibt Klingbeil oben? Ist die SPD noch zu retten? Solche Fragen halt. Aber sind wir noch zu retten? Wollen wir so sein, so unerbittlich, so gnadenlos? Wenn die SPD jetzt die Union attackiert, Manuela Schwesig diese CDU unmenschlich und rücksichtslos nennt, geht's ja gleich munter weiter. Mit diesem Teufelskreis aus Maßlosigkeit und Wut. Eine Frau ist zurückgetreten, weil sie nicht mehr konnte. Man könnte natürlich sagen, ist doch niemand gestorben. Aber irgendwie eben doch. Und das macht diesen Fall zu mehr als einer Randnotiz im Allerlei des deutschen Politikbetriebes.
2: Die Meinung von Georg Schwarte aus dem ARD-Hauptstadtstudio. Die Zeit 0.16 Uhr.
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2: In Luxemburg haben die Außenministerinnen und Außenminister der Europäischen Union gestern beraten, und zwar einmal mehr darüber, wie sie mit Russland umgehen sollen. Am Ende des Treffens einigten sich die EU-Staaten auf das bislang größte Sanktionspaket für Moskau seit Beginn des Angriffskrieges gegen die Ukraine. Einzelheiten dazu von unserer Korrespondentin Katrin Schmidt.
9: Für die Europäische Union ist es durchaus ein bedeutender Tag. Sie verabschiedet das größte individuelle Sanktionspaket seit Beginn des russischen Angriffskriegs vor 5 Jahren. Und was lange geplant war, wirkt jetzt auch noch wie eine klare Antwort auf den Kurs der USA, kurz nachdem Präsident Trump den Diesel-Deal mit Kreml-Chef Putin verkündet und die dazugehörigen US-Sanktionen gegen Russland gelockert hat. Die EU aber hält Kurs, so die Außenbeauftragte Kaja Kallas.
10: That's why we are, of course, continuing our path. We are.
9: Wir setzen unseren Weg unbeirrt fort. Wir setzen weitere 1600 Einträge auf die Sanktionsliste, weil eines ist klar, nur immer stärkerer Druck auf Russland wird Wirkung zeigen. Der größte Teil dieser Einträge, also Personen und Organisationen, zielt auf den militärischen Komplex Russlands. Rund die Hälfte davon sind Akteure, die mit der Produktion von ballistischen Raketen zu tun haben, die Russland jeden Tag einsetzt, um ukrainische Zivilisten zu töten, so Kallas. Viele weitere Einträge gehören zu Unternehmen, die wichtige Komponenten für moderne russische Drohnen und Flugzeuge liefern, also etwa Radargeräte, Antennen und Sendeempfänger, Sprengstoffe und Munition sowie Optik- und Navigationssysteme. Insofern zielt die neue Sanktionsrunde jetzt direkt auf die Kriegsmaschine von Präsident Putin, so Europastaatsminister Gunter Kriechbaum, der in Vertretung für Außenminister Wadefuhl nach Luxemburg gereist ist.
11: Jeder Euro, jeder Dollar, der hier durch Energiekäufe in die Kasse von Putin, in die Kasse von Russland gespült wird, wird dazu dienen, dass Russland diese Vermögen, dieses Geld dazu nutzt, um neue Waffen gegen die Ukraine produzieren und einsetzen zu können. Insoweit gehen wir hier einen anderen Weg.
9: Die sanktionierten Personen können nicht mehr in die EU einreisen und hier Geschäfte tätigen. Dazu wird ihr Vermögen eingefroren. Mit Sanktionen belegt wurden auch 77 Personen, denen vorgeworfen wird, in von Russland besetzten Regionen der Ukraine an den sogenannten Scheinwahlen mitgewirkt zu haben. Alles in allem ist diese Listung im Rahmen des Sanktionsregimes zum Schutz der territorialen Unversehrtheit der Ukraine, wie es offiziell heißt, 984 Seiten lang. Sie wurde im Amtsblatt der EU veröffentlicht und ist damit in Kraft.
2: Ein Bericht von Katrin Schmidt aus Brüssel, die Zeit 0:19. Und dann schauen wir nach Israel. Dort verweigert die Regierung einer TAZ-Korrespondentin, einer Journalistin, die Einreise. Und zwar wegen ihrer israelkritischen Berichterstattung. Serena Bilancieri, so heißt die Frau, ist kein Einzelfall. Auch französischen und italienischen Journalisten wurde schon die Einreise verweigert. Nicht nur für Vertreter der israelischen Journalistengewerkschaft ist das ein Angriff auf die Pressefreiheit. Jan-Christoph Kitzler dazu aus Tel Aviv.
12: Es ist nicht das erste Mal, dass Serena Bilancieri in Israel Probleme bei der Ein- und Ausreise hat. Im Juli 2025 wollte sie von Tel Aviv nach Wien fliegen, um einen Journalistenpreis entgegenzunehmen. Am Flughafen wurde ihr Computer beschlagnahmt. Erst nach 9 Tagen erhielt sie ihn zurück, schwer beschädigt. Die Organisation Reporter ohne Grenzen untersuchte damals das Gerät und erklärte, ein Zugriff sei sehr wahrscheinlich. Jetzt wird der in Italien geborenen Korrespondentin der Tageszeitung Taz für Israel und die palästinensischen Gebiete die Einreise gleich ganz verweigert.
13: Ich bin nicht die einzige Journalistin, der das passiert ist. Mein Eindruck ist, dass die israelische Regierung kritische Berichterstattung und Berichterstattung über die Lage in den palästinensischen Gebieten so weit wie möglich erschweren will.
12: Auch einem italienischen Journalisten und einer französischen Reporterin wurde die Einreise bereits verweigert. Serena Bilancieri hatte zuletzt eine 3-monatige Aufenthaltsgenehmigung. Als die auslief, reiste sie aus. Ihr Antrag auf ein längergültiges Arbeitsvisum wurde nicht genehmigt. Dass das mit ihrer kritischen Berichterstattung über die israelische Regierung zusammenhängt, belegt eine Erklärung des Ministeriums für Diaspora-Angelegenheiten und den Kampf gegen Antisemitismus. Darin wird aus 2 Kommentaren Bilancieris aus dem Jahr 2025 zitiert. Einer handelt von der erwiesenermaßen katastrophalen Lage im Gazastreifen im vergangenen Jahr, von Plänen der EU-Kommission, Israels Regierung deswegen zu sanktionieren und von der Tatsache, dass die Bundesregierung solche Sanktionen verhinderte. Bilancieri schreibt, Sanktionen wären ein bitter notwendiges Zeichen an die israelische Regierung. Ein anderer Kommentar handelt von der Gewalt durch jüdische Siedler im Westjordanland an Palästinensern, die bis heute unter der Regierung Netanyahu ein nie gekanntes Ausmaß erreicht hat. Bilancieri spricht von einer radikalen Vertreibungsstrategie und fordert wegen der Verletzung des Völkerrechts finanzielle und militärische Sanktionen. Insgesamt 10 Länder, darunter Großbritannien und Frankreich, haben inzwischen Sanktionen der Siedlungen auf den Weg gebracht, Deutschland weiterhin nicht. Serena Bilancieris Meinung als Berichterstatterin wird nun offiziell von der israelischen Regierung sanktioniert. In der Erklärung des Diaspora-Ministeriums wird Avi Cohen-Scali, der Generaldirektor, mit folgenden Worten zitiert. Anti-israelische Elemente und solche, die Israel diffamieren, sollten keinen Fuß auf israelischen Boden setzen. Wir werden Boykottaufrufe gegen Israel unter dem Deckmantel des professionellen Journalismus nicht dulden.
13: Es ist eine sehr schlechte Nachricht für die Pressefreiheit in Israel. Das heißt, wer als ausländischer Journalist in Israel arbeiten will, muss sich gegebenenfalls selbst zensieren, also zumindest wenn es um Sanktionen oder die Lage im Westjordanland geht.
12: Auch israelische Journalisten sorgen sich um die Pressefreiheit im Land. Anna Zaragusti kümmert sich bei der Journalistengewerkschaft um das Thema. Sie sagte dem ARD-Studio Tel Aviv:
14: The freedom of the press in Israel is deteriorating rapidly.
12: Die Pressefreiheit in Israel verschlechtert sich rapide. Israelische Journalisten werden angegriffen, nur weil sie ihre Arbeit machen und die Mächtigen zur Rechenschaft ziehen. Ausländischen Journalisten wird die Einreise in das Land verweigert, weil sie die Politik der israelischen Regierung kritisieren. Bald schon wird sich Israel nicht mehr eine Demokratie nennen können, denn es gibt keine Demokratie ohne Pressefreiheit. Hoffnung liegt für sie in den israelischen Parlamentswahlen am 27. Oktober. Doch ob die ein neues Regierungsbündnis hervorbringen und ob eine neue Regierung die Sanktionierung von Journalistinnen und Journalisten beendet, ist völlig offen. Solange leben zahlreiche Korrespondenten mit dem Risiko, dass auch ihnen wegen zu kritischer Berichterstattung die Einreise nach Israel verweigert wird.
2: Jan-Christoph Kitzler berichtete aus Tel Aviv. Wer regelmäßig mit Zug, Bus oder Straßenbahn unterwegs ist, der kennt das bestimmt. Andere Fahrgäste, die ihr Smartphone auf Lautsprecher haben und dann telefonieren. Für alle anderen können solche Gespräche ziemlich nervig und ziemlich störend sein. Deshalb haben in Rheinland-Pfalz zum Beispiel mehrere Verkehrsunternehmen spezielle Durchsagen gegen Handylärm und lautes Telefonieren eingeführt. Unter anderem in Ludwigshafen. Pascal Lazer ist in der Straßenbahn mitgefahren und schildert, was er da so erlebt hat.
15: Alle Fahrgäste, mit denen ich gesprochen habe, kennen das. Ich bin mit der Straßenbahnlinie 10 quer durch Ludwigshafen vom Stadtteil Süd bis nach Friesenheim im Norden gefahren und wieder zurück. Und Leute, die laut telefonieren, die das Smartphone also vor sich halten und das auf Lautsprecher haben, das nervt dort viele Fahrgäste.
16: Es ist schon laut genug und dann zusätzlich noch damit andere zu belästigen, finde ich schon sehr störend.
17: Wenn ich einsteige bis zum Ende der Straßenbahn, das hört nicht auf.
18: Ich habe meistens Kopfhörer auf, da ist es für mich tatsächlich was anderes. Es ist nervig, aber ich kann damit leben.
15: Manche Fahrgäste haben sich auch schon beschwert, mit gemischtem Erfolg.
19: Ja, ich habe schon mal jemand gesagt, können Sie bitte die Ohrstöpsel nehmen oder so, und habe ich eine freche Antwort bekommen, was mich das angeht.
20: Ja, habe ich schon reagiert. Also bis jetzt hat es funktioniert. Man muss es nur freundlich rübergeben.
15: Auch die Straßenbahnfahrer kennen laute Telefonierer. Die hören auch in ihrer Kabine ganz vorne, was direkt dahinter laut gesprochen wird, und spielen dann diese Durchsage ab.
21: Bitte beachten Sie, die Lautsprecher Ihres Handys auszuschalten oder Kopfhörer zu verwenden.
15: Straßenbahnfahrer Matthias Broll hat die Durchsage schon häufiger abgespielt.
22: Entweder wenn ich selber mitbekomme und höre oder wenn mich halt andere Fahrgäste drauf aufmerksam machen.
15: Auf Deutsch und dann auch nochmal auf Englisch. Doch der Erfolg ist durchwachsen.
22: Also es gibt leider Gottes natürlich auch Fahrgäste, denen ist grundsätzlich vieles egal. Aber es gibt schon einige, die sind dann fast schon ein bisschen peinlich berührt, würde ich sagen.
15: Moritz Feier vom zuständigen Verkehrsunternehmen Rhein-Neckar-Verkehr, kurz RNV, hat die Gespräche auch auf dem Schirm.
23: Ein Knopfdruck, die Durchsage kommt, aber allzu oft wollen wir diese Durchsage natürlich auch nicht einspielen, denn das wäre dann natürlich auch schon wieder Lärmbelästigung.
2: Soweit telefonieren in der Straßenbahn. Pascal Lazer berichtete um 0.25 Uhr.
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24: Mit Moritz Kühn und dem zweiten Spieltag in der Ligaphase der Fußball Champions League. Heute Abend geht's los, im Einsatz unter anderem der deutsche Rekordmeister FC Bayern. Nach dem deutlichen Auftaktsieg gegen den norwegischen Vizemeister Bodø Glimt spielen die Münchner nun beim norwegischen Meister Viking Stavanger. Allerdings ohne Manuel Neuer im Tor. Warum, weiß Trainer Vincent Kompany.
25: Ich würde es noch nicht mal eine Verletzung nennen, aber das war am Fuß, und wenn man dann was spürt und es wird nicht besser und nicht besser, dann hört man nicht sofort auf, und dann irgendwann wird es deutlich, okay, wir müssen jetzt vielleicht was machen. Und in dieser Phase, glaube ich, mit den Spielen, die wir haben, muss wir auch nicht unnötig Risiko nehmen, wenn er sich nicht 100% fühlt.
0: Und so wird für Neuer, der am vergangenen Wochenende in der Liga in Augsburg gepatzt hatte, Jonas Obig im Kasten stehen. Gespielt wird übrigens auf Kunstrasen. Das sei aber kein Problem, sagt Abwehrboss Jonathan Tah.
3: Ich habe, vor 3 oder 4 Jahren das letzte Mal auf Kunstrasen gespielt. In meiner Jugend beim HSV habe ich sehr viel auf Kunstrasen gespielt, deswegen ist es nicht so, als wenn man das noch nie irgendwie erlebt hat. Und ganz früher habe ich auf Grant, ich weiß nicht, sagt man das überall so, Grant gespielt. Und deswegen kann man, glaube ich, auch auf Kunstrasen spielen. Sehr dann luxuriös im Gegensatz zu Grant.
0: Auf jeden Fall. Los geht's um 21 Uhr. Dann ist auch Anpfiff bei der Partie von RB Leipzig gegen die PSV Eindhoven. Die Sachsen um Trainer Martin Demichelis haben noch keine Punkte gesammelt und stehen zumindest ein bisschen unter Druck.
4: Das Ziel ist immer, nach vorne zu spielen und genauso pressen, wie haben wir am Wochenende gemacht. Wenn die zwei Mannschaften haben die gleichen Ziele, wahrscheinlich kommt ein sehr attraktives Spiel.
0: Ob es ein Offensivfeuerwerk gibt, ab 21 Uhr wissen wir mehr. 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Die deutschen Fußballerinnen könnten dann zuhören, wenn sie denn wollten, denn sie testen heute Abend schon um 17.45 Uhr gegen Japan. Nach dem 4:2-Erfolg gegen Australien soll der nächste Sieg her, um mit einem noch besseren Gefühl auf die WM im kommenden Jahr in Brasilien zu blicken. Christian Schulze mit mehr Infos.
5: Technisch versiert, fleißig und laufstark, so wird der Gegner im Vorfeld eingeschätzt. Für Bundestrainer Christian Wück sind die Japanerinnen am Ball eines der stärksten Teams auf der Welt. Seine Mannschaft werde gefordert werden und er sei sehr gespannt, wie sich seine Spielerinnen verhalten werden. Bereits frühzeitig für die WM im kommenden Sommer in Brasilien qualifiziert, wurden ganz bewusst zunächst nicht europäische Gegner ausgesucht. Wück will Deutschlands Frauen so auf andere Spielweisen vorbereiten. Und so wird der Test gegen Asienmeister Japan vor mindestens 25.000 Zuschauern im Bremer Weserstadion erneut sehr wichtig für die Entwicklung in den kommenden Monaten.
0: Die Entwicklung beim Handball-Bundesligisten Rhein-Neckar-Löwen ging zuletzt in die falsche Richtung. Nur Platz 11 und kein Sieg aus den vergangenen beiden Partien. Jetzt hat der Verein die Konsequenzen gezogen und Trainer Mike Machulla entlassen. Die Einzelheiten von Thomas Bareis.
6: Nach der Heimniederlage gegen den THSV Eisenach hat sich der Verein von dem 49-Jährigen getrennt und ihn mit sofortiger Wirkung von seinen Aufgaben als Cheftrainer und Kaderplaner entbunden. Grund ist der bislang durchwachsene Saisonverlauf. Nach dem 8. Spieltag belegen die Rhein-Neckar-Löwen den 11. Platz in der Tabelle. Der bisherige Co-Trainer Michael Arp wird vorübergehend den Cheftrainerposten übernehmen. Der 36-jährige Kronauer hat die komplette Jugend bei den Rhein-Neckar-Löwen durchlaufen und für die Profis sowie für die zweite Mannschaft gespielt.
0: Und nächste Partie am kommenden Donnerstag beim Tabellenzweiten THW Kiel. Und zum Schluss noch das: Tennisprofi Alexander Zverev wird am Jahresende der neue Weltranglistenerste sein. Das war nach dem verletzungsbedingten Saisonende vom aktuell noch Weltranglistenführenden Jannik Sinner aus Italien zwar schon so gut wie sicher, jetzt ist es aber ganz offiziell und zwar nach dem Aus von Carlos Alcaraz beim Turnier in Shanghai. Damit kann der Spanier den Deutschen bis Jahresende auch theoretisch nicht mehr einholen. Zverev ist erst der zweite deutsche Tennisspieler, der an der Spitze der Welt stehen wird. Zuvor war es nur Boris Becker vor rund 35 Jahren gelungen.
7: Ja, lange her, die Älteren unter uns erinnern sich. Der Sport mit Boris Kühn.
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26: Um 0.30 Uhr mit Ronald Lessig. Schon einen Tag nach dem überraschenden Rücktritt von Bundesarbeitsministerin Baas nimmt heute ihr Nachfolger seine Arbeit auf. Bundespräsident Steinmeier will den früheren rheinland-pfälzischen Ministerpräsidenten Schweizer zum neuen Minister ernennen. Aus der Nachrichtenredaktion Ulrike Ufer.
27: Vorher bekommt Baas noch ihre Entlassungsurkunde von Steinmeier. Die 58-Jährige hatte gestern nach einem Trauerfall und öffentlichen Angriffen gegen sie erklärt, sie trete sofort zurück. Mit Spannung wird auch der heutige Auftritt von Kanzler Merz auf dem Arbeitgebertag erwartet und wie sich der Regierungschef zum weiteren Reformkurs nach dem Rücktritt äußert. Viele Wirtschaftsverbände zeigen sich ungeduldig und drängen auf eine Rentenreform, weitere Flexibilisierungen auf dem Arbeitsmarkt und noch mehr Abbau von Bürokratie.
26: Bundeskanzler Merz hat mit dem ukrainischen Präsidenten Selenskyj telefoniert. Dabei ging es auch um einen möglichen Waffenstillstand zwischen der Ukraine und Russland für Energieanlagen. Merz und Selenskyj riefen Russland dazu auf, eine solche Feuerpause anzunehmen. US-Präsident Trump hatte behauptet, beide Kriegsparteien hätten einem Waffenstillstand für Energieanlagen zugestimmt. Äußerungen aus Russland und der Ukraine deuten aber nicht darauf hin, dass es eine solche gegenseitige Vereinbarung wirklich gibt. Die EU-Außenminister haben einen Libanon-Einsatz beschlossen. Ziel ist die Beratung und die Ausbildung der dortigen Sicherheitskräfte. Aus Brüssel, Katrin Schmidt.
8: Die neue Unterstützungsmission soll im kommenden Jahr starten und zum Beispiel über Schulungen einen Beitrag dazu leisten, dass die libanesischen Streitkräfte künftig die Kontrolle über das gesamte libanesische Staatsgebiet ausüben können. Ziel ist es, so für mehr Stabilität im Land zu sorgen. Zuvor hatten die EU-Außenministerinnen und Minister schon die größte Erweiterung der EU-Sanktionsliste seit Beginn des russischen Angriffskriegs im Februar 2022 verabschiedet. Knapp 1600 Akteure, vor allem mit Verbindung zum militärisch-industriellen Komplex Russlands, sind damit neu auf die Sanktionsliste der EU gerückt.
26: Auf Sardinien ist ein Höhlenforscher gerettet worden, der mehr als 27 Stunden lang eingeschlossen war. Berg- und Höhlenretter konnten den 31-Jährigen aus den Geröllmassen befreien. Der Forscher saß auf der italienischen Mittelmeerinsel in 10 Meter Tiefe fest. Grund war ein Hangrutsch. Das Wetter in Deutschland. Es bleibt trocken bei plus 11 bis minus 3 Grad. Tagsüber im Südosten nach Nebelauflösung heiter, sonst mehr Wolken, von Westen her Schauer, bei 13 bis 20 Grad. Am Mittwoch meist trocken, Richtung Süden letzte Schauer, 14 bis 22 Grad. Am Donnerstag fast überall freundlich, im Süden Nebel bis 22 Grad. Das waren die Nachrichten.
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7: Die A6 Nürnberg Richtung Heilbronn ist zwischen Öhringen und Brezfeld wegen Bergungsarbeiten gesperrt. Auf der A7 Ulm Richtung Würzburg in Höhe Kreuz Feuchtwangen-Crailsheim ist die Überleitung zur A6 bis 2 Uhr noch in der Früh gesperrt. Die Umleitung ist eingerichtet. A23 Hamburg Richtung Heide zwischen Pinneberg Mitte und Pinneberg Nord 2 Kilometer Stau. Die A23 Heide Richtung Hamburg ist zwischen Heide West und Heide Süd wegen Überflutung gesperrt. Die A29 Wilhelmshaven Richtung Ahlhorner Heide ist zwischen Oldenburg Umstede und Kreuz Oldenburg Ost wegen Fahrbahnerneuerungen bis 5 Uhr gesperrt, die Umleitung über die U26. Und die A33 noch Brilon Richtung Bielefeld, die ist zwischen Paderborn Schloss Neuhaus und Paderborn Sennelager nach einem Unfall gesperrt.
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7: Mit Carsten Fick im Studio. Hallo. Die Landtagswahlen in Mecklenburg-Vorpommern und in Sachsen-Anhalt sind für die CDU ja einer Katastrophe gleichgekommen. In Schwerin kommt die Partei nicht über 5%, fliegt also aus dem Landtag. Und in Sachsen-Anhalt, da verhelfen mutmaßlich Abweichler aus der CDU den Kandidaten der AfD zu den Ämtern des Landtagspräsidenten und dessen Stellvertreters. Viel Diskussionsstoff also für eine Parteiklausur, zu der der Kanzler übers Wochenende eingeladen hatte. Gestern Mittag wurden die Ergebnisse bekannt gegeben, mit welcher Strategie die Partei Vertrauen bei den Wählern zurückgewinnen will. Jakob Meyer berichtet.
9: Man kann eine Partei nicht einfach mal so eben über ein Wochenende neu erfinden, sagt CDU-Chef und Bundeskanzler Friedrich Merz. Trotzdem musste schnell etwas geschehen. Zu groß ist die Verunsicherung in der CDU nach den jüngsten Wahlschlappen.
10: Wir müssen uns aus einem Tief herausarbeiten, auch aus einer Vertrauenskrise. Wir steuern nach, wir wollen zeigen, dass wir veränderungsbereit sind.
9: 2 Tage lang hat der engste CDU-Führungszirkel darüber beraten. Das Ergebnis: Die Partei will Vertrauen von Bürgerinnen und Bürgern zurückgewinnen. Dabei seien Maßnahmen entscheidend, die sich auf deren Alltag auswirken. Niedrigere Preise an der Supermarktkasse, bezahlbare Wohnungen, günstige Energie. Bisher hat die schwarz-rote Koalition die Stromsteuer nur für bestimmte Wirtschaftsbereiche gesenkt. Das soll nach dem Willen der CDU künftig für alle Bürgerinnen und Bürger gelten. Sie will dafür finanzielle Spielräume im Haushalt nutzen. Merz setzt dabei auf gestiegene Wachstumserwartungen fürs laufende und für das kommende Jahr von 1,3 bzw. 1,1%.
10: 1% Wachstum sind in Deutschland ungefähr 10 Milliarden Euro höhere Steuereinnahmen. Das heißt, davon fallen 5 Milliarden auf den Bund. Das ist genau das 1% Wachstum. Wachstum, was uns diese Spielräume geben würde.
9: Die CDU-Führung verlangt, Bauen und Sanieren günstiger zu machen, unnötige Regelungen und Bauvorgaben streichen, vereinfachte Baustandards zur Regel erklären. Berichtspflichten für die Wirtschaft sollen wegfallen. Politik müsse verlässlich, nachvollziehbar und gerecht sein, heißt es im Beschluss. Pflegende Angehörige nennt die CDU Heldinnen und Helden des Alltags. Deshalb bleibe die Anrechnung der Pflegezeit auf die Rente bestehen. Und wer einen Facharzttermin braucht, müsse ihn auch bekommen. Völlig unabhängig davon, ob er oder sie privat oder gesetzlich versichert ist. Eigentlich eine Selbstverständlichkeit, erklärt CDU-Generalsekretärin Franziska Hoppermann. Und sie wird grundsätzlich.
11: Es braucht Politik auf der Grundlage des christlichen Menschenbildes. Wenn Elon Musk kritisiert, die große Schwäche Europas und Deutschlands sei die Empathie, dann ist das genau diese Kritik am christlichen Menschenbild und an der Politik ausgerichtet am Menschen. Und das ist das, um was wir uns jetzt kümmern wollen.
9: Nach den Worten von Parteichef Merz setzt die CDU-Führung darauf, Beschlüsse besser zu begründen und zu erklären und sie in einen größeren Zusammenhang zu stellen. An den geplanten Änderungen in den Bereichen Rente, Gesundheit, Pflege und Einkommensteuer will die CDU aber festhalten, um die Sozialsysteme zu stabilisieren und die Wirtschaft wettbewerbsfähiger zu machen. Die Priorität muss auf wirtschaftliches Wachstum in Deutschland ausgerichtet sein, heißt es im Papier. Merz setzt darauf, dass der Koalitionspartner SPD dabei mitzieht.
10: Der Streit bringt Unruhe nicht nur in die Parteien und in die Regierung, sondern auch in die Bevölkerung. Aber wenn wir diese Entscheidung getroffen haben, dann wird im Land auch wieder etwas mehr Ruhe einkehren.
9: Die Klausur sollte auch nach innen wirken, hinein in eine zutiefst verunsicherte Partei. Mehrere Teilnehmer sprachen von einer konstruktiven Atmosphäre. Merz kündigte einen stärkeren Austausch mit der CDU-Basis in den kommenden Monaten an, auf einer Tagung der Kreisvorsitzenden und bei Regionalkonferenzen.
2: Jakob Meyer berichtete aus Berlin.
1: Wirtschaft.
2: Das Bundesbauministerium will einen Sprint hinlegen, um zügig für neuen Wohnraum zu sorgen. Neubausprint heißt dementsprechend auch die Idee, die Ministerin Verena Huberts jetzt auf einer Berliner Baustelle vorstellen will. Ein Baustein des Programms ist der sogenannte Gebäudetyp E. E steht für einfach. Beim Bauen soll auf unnötigen Schnickschnack verzichtet werden, um schneller und günstiger zu werden. Doch das Gesetz für diesen neuen Gebäudetyp, das lässt seit Monaten auf sich warten. Oliver Neuroth berichtet.
12: Anfang Juli Berlin-Neukölln. Ministerinnenbesuch in einem kürzlich fertiggestellten Mehrfamilienhaus, das schon jetzt den Standards des Gebäudetyps E entspricht. Wände sind in Betonoptik gehalten, einige Kabelschächte liegen frei. Kein Schnickschnack, die Architekten haben sich auf das Wesentliche konzentriert. Bundesjustizministerin Stefanie Hubig von der SPD möchte das Bauen nach niedrigeren Standards vertragsrechtlich verankern und eröffnet ihr Statement an diesem Tag vor Kameras und Mikrofonen mit den Worten:
13: Der Gesetzentwurf ist fertig. Wir haben ihn fertiggestellt und wir gehen jetzt heute noch in die Frühkoordinierung und werden dann in den nächsten Tagen, Wochen, jedenfalls in diesem Monat auch diesen Gesetzentwurf der Öffentlichkeit vorstellen.
12: Das hätte geheißen bis Ende Juli. Doch die Ministerin hat die selbstgesteckte Frist nicht eingehalten. 3 Monate sind nach dem Ortstermin vergangen. Die Bundesregierung hat den Gesetzentwurf zum Gebäudetyp E immer noch nicht präsentiert. Eike Hosemann, der Sprecher des Justizministeriums, bestätigt am Freitag auf Nachfrage, die sogenannte Frühkoordinierung des Entwurfs innerhalb der Regierung läuft noch.
14: Der Umstand, dass der jetzt noch nicht öffentlich ist, zeigt, es gibt weiterhin sehr verschiedene Auffassungen dazu, wie man da beim Bauen vorankommen kann. Wir werben weiterhin intensiv dafür, dass wir diesen Entwurf bald der Öffentlichkeit vorstellen können.
12: Die verschiedenen Auffassungen, von denen Hosemann spricht, bestehen offensichtlich zwischen beteiligten Ministerien. Das Justiz- und das Bauministerium sind SPD-geführt. Das Wirtschaftsministerium, das Kontakt zur Bauindustrie hält, liegt in den Händen der CDU.
14: Wenn es nach uns ginge, dann würden wir den Gesetzentwurf auch gerne mit Ländern und Verbänden diskutieren, aber im Augenblick laufen noch entsprechende Abstimmungen.
12: Tatsache ist, die Regierungsparteien sind sich nicht einig, wie das Gesetz genau aussehen soll. Im Kern dürfte es um die Frage gehen, ob der Gebäudetyp E das neue Normal in der Bauvertragswelt werden soll oder ob es eine zusätzliche Kategorie im Vertragsrecht wird. Bei den Ländern sorgt dieser Schwebezustand für Ungeduld. Ina Scharrenbach, Bauministerin in Nordrhein-Westfalen, fordert Tempo beim Gebäudetyp E, um zügig ein neues Instrument für schnelleren Wohnungsbau zu bekommen. Die CDU-Politikerin sagte im September auf der Bauministerkonferenz in Berlin:
15: Die zarten Pflänzchen, die wir haben bei den zunehmenden Antragsstellungen, wieder Wohnungen bauen zu wollen, auch bei den Zunahme der Baugenehmigungen, das will jetzt eben gut gegossen werden, dieses zarte Pflänzchen, damit da eben wieder ein starker Baum rauswächst, und zwar in allen Ländern. Egal ob Flächenland oder Stadtstaat.
12: Auch die Bundesbauministerin lässt durchblicken, dass sie mit diesem Schwebezustand nicht glücklich ist. Verena Huberts von der SPD versucht die Verzögerung beim Gebäudetyp E auf der Bauministerkonferenz mit Humor zu überspielen.
16: Deswegen ist es ein Stück weit auch wie auf hoher See oder vor Gericht. Man weiß immer nie ganz genau, wann die Themen dann auch eine Freigabe erhalten.
12: Bei der Bau- und Immobilienwirtschaft sorgt das ausgebremste Gesetz für Frust. Sie sieht im Gebäudetyp E eine Chance für neue Aufträge. Aygül Özgan spricht von einem riesigen Potenzial, das in der Warteschleife verkümmert. Die Hauptgeschäftsführerin des Dachverbandes der Immobilienwirtschaft ZIA will die Bundesregierung wachrütteln.
17: Da kann ich nur sagen, die Wohnraumkrise wartet nicht auf lange Gesetzgebungsverfahren. Jede Wohnung zählt, die wir jetzt bauen können.
12: Was bleibt, ist ein Widerspruch. Die Bundesregierung fordert mehr Geschwindigkeit auf den Baustellen, lässt genau die bei der Gesetzgebung in diesem konkreten Fall aber vermissen.
7: Schneller und einfacher bauen. Oliver Neuroth war das aus Berlin. Und dann nach Mecklenburg-Vorpommern. Dort ist die CDU, anders als in Sachsen-Anhalt, gar nicht erst in den Landtag gekommen. Stärkste Kraft wurde auch in Schwerin die AfD. Doch anders als in Magdeburg gibt es hier für die Rechten keine Regierungsoption. Denn die Frau gegen Blau, also Manuela Schwesig von der SPD, wird mutmaßlich im Amt bleiben und zusätzlich zur Linken noch die Grünen mit in die Regierung aufnehmen. Dazu haben jedenfalls gestern die Koalitionsverhandlungen begonnen. Stefan Luthmann dazu aus Schwerin.
18: Mit viel guter Laune kamen SPD, Linke und Grüne in den Fraktionssaal der Sozialdemokraten in den Schweriner Landtag. Es war ein erstes Kennenlernen in großer Runde. Die Spitzenverhandler der drei Parteien kamen mit Mitgliedern der 7 Arbeitsgruppen zusammen. Nach 2,5 Stunden Gesprächen hinter geschlossenen Türen gab es keine konkreten Ergebnisse, aber viel Harmonie. Die SPD-Chefverhandlerin, Ministerpräsidentin Manuela Schwesig, war zufrieden.
19: Ich hatte einen richtig guten Eindruck, auch als wir mit allen Arbeitsgruppen Vorsitzenden zusammengekommen sind, wir schon die ersten Gespräche geführt haben. Alle sind hoch motiviert und alle sind geprägt von dem hohen Verantwortungsbewusstsein für unser Land.
18: In den nächsten 3 Wochen wollen die Arbeitsgruppen die Einzelheiten des Koalitionsvertrags festlegen. Es wäre die Grundlage für das erste Dreier-Regierungsbündnis in Mecklenburg-Vorpommern. Knackpunkte sind bisher nicht sichtbar, dafür die großen Linien. Wirtschaft unterstützen, soziale Gerechtigkeit fördern und Umwelt und Natur schützen, auch mit einer besseren Mobilität. Claudia Müller, Fraktionschefin der Grünen, betonte die Chancen.
20: Wir sind 3 sehr unterschiedliche Parteien. Wir kommen aus unterschiedlichen Historien. Wir kommen mit unterschiedlichen Blickwinkeln. Und das ist unsere Stärke. Denn wir sind mehr als nur 3 Parteien, die jetzt einen kleinen gemeinsamen Nenner suchen. Wir sind 3 Parteien, die das große Ganze im Blick nehmen und dafür sorgen wollen, dass diese Regierung, diese Koalition mehr sein wird als die Summe der Einzelteile.
18: Und dazu gehört für SPD, Linke und Grüne ein neuer Politikstil. Mit mehr Bürgerbeteiligung schon im Vorfeld von geplanten Gesetzen. Das Koalitionstrio will das Leben bezahlbarer machen, vor allem für junge Leute, beispielsweise mit einem günstigen MV-Ticket oder zinslosen Darlehen für den Führerschein. Und es gibt mindestens 2 Dinge, die die 3 Partner zusammenschweißen. Die gemeinsame Haltung gegen den Rechtsextremismus. Mit der AfD als der größten und einzigen Oppositionsfraktion werde es keine Zusammenarbeit geben. Und da ist auch der Kampf gegen den geplanten Sozialabbau auf Bundesebene, beispielsweise mit dem Ende der abschlagsfreien Rente nach 45 Beitragsjahren. Hennes Herbst, Verhandlungsführer der Linken, hat bundespolitisch auch ein weiteres Ziel.
21: Das Leben muss bezahlbar bleiben und deshalb setzen wir uns für einen Preisdeckel ein, für eine Übergewinnsteuer für Mineralölkonzerne. Denn es kann doch nicht sein, dass den Menschen hier in Mecklenburg-Vorpommern das Geld aus den Taschen gezogen wird an der Zapfsäule, währenddessen Konzerne Milliardengewinne machen.
18: Mitte November wollen die 3 Parteien den neuen Koalitionsvertrag bei getrennten Parteitagen absegnen. Ministerpräsidentin Schwesig ist zuversichtlich.
19: Wir wollen stabil und verlässlich für die Menschen Politik machen, in schwierigen Zeiten für das gesamte Land.
18: Schwesigs Wiederwahl könnte dann am 17. November erfolgen. An dem Tag läuft die verfassungsrechtliche Frist für eine Wahl des Ministerpräsidenten oder der Ministerpräsidentin nach einer Landtagswahl ab.
7: Stefan Luthmann aus Schwerin, 0.46 Uhr wird es.
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7: Transparenz statt Geheimhaltung, dafür steht das Informationsfreiheitsgesetz. Seit 20 Jahren können Bürgerinnen und Bürger damit Einblick in Dokumente und Akten von Bundesbehörden verlangen. Und das Gesetz hat immer wieder politische Affären ans Licht gebracht. Doch jetzt plant die Bundesregierung Einschränkungen. Kritiker warnen, das könnte die Kontrolle staatlichen Handels erschweren und auch die Pressefreiheit schwächen. Markus Sambale dazu aus unserem Hauptstadtstudio.
3: Das Informationsfreiheitsgesetz gibt es seit 20 Jahren. Das zentrale Motto: Transparenz statt Geheimhaltung. Das Gesetz verleiht allen Bürgerinnen und Bürgern einen weitreichenden Anspruch gegenüber dem Staat. Sie können Akten, Dokumente und gespeicherte Informationen von Bundesbehörden anfordern, und zwar ohne eine besondere Begründung. Ausnahmen gibt es, wenn Persönlichkeitsrechte oder die Sicherheit des Staates gefährdet würden. Mithilfe des Informationsfreiheitsgesetzes haben Portale wie Frag den Staat und viele Medien seitdem zahlreiche Vorgänge öffentlich gemacht. Es ging dabei um Nebeneinkünfte von Abgeordneten und Kontakte zu Lobbygruppen, um Informationen rund um die Pkw-Maut-Affäre des Bundesverkehrsministeriums unter Andreas Scheuer und um Dokumente zur Corona-Masken-Affäre um den damaligen Gesundheitsminister Jens Spahn. Die aktuelle schwarz-rote Koalition hat vor ein paar Monaten Änderungen am Informationsfreiheitsgesetz angekündigt. Nur wer berechtigte Interessen nachweisen kann, soll weiter einen Auskunftsanspruch haben. Das soll die Zahl der Anfragen reduzieren und Behörden entlasten. Außerdem sollen Informationen zu kritischer Infrastruktur öfter geheim bleiben. Portale wie Frag den Staat und Abgeordnetenwatch und Journalisten warnen vor solchen Einschränkungen. Sie befürchten, dass sie das Handeln des Staates dann schlechter kontrollieren können und damit auch die Pressefreiheit eingeschränkt wird.
7: Markus Sambale über das Informationsfreiheitsgesetz. Ja, wieso ist dieses Informationsfreiheitsgesetz eigentlich so wichtig? Das hat meine Kollegin Ulrike Heckmann, die NDR-Reporterin Katrin Kampling, gefragt, die unter anderem regelmäßig auch für das ARD-Politmagazin Panorama recherchiert.
4: Das ist ein Tool, das wir immer wieder nutzen. Das ergänzt Presseanfragen super, weil wir darüber Primärquellen bekommen können. Also sowas wie Unterlagen, Vermerke, E-Mails, Kalendereinträge, Originalgutachten. Und das ist natürlich ein riesiger Schatz für uns und auch wichtig für unsere Einordnung. Es gibt aber Ausnahmen. Also manche Informationen können zum Beispiel geschwärzt werden oder verweigert werden, wenn das öffentliche Interesse gegen die Herausgabe steht. Das muss dann aber auch begründet werden. Und ganz grundsätzlich müssen eben Dokumente herausgegeben werden.
5: Mal ein Beispiel. Wofür hast du zum Beispiel das Informationsfreiheitsgesetz benutzt?
4: Na, zum Beispiel letztes Jahr habe ich eine Recherche für Panorama 3 gemacht, zusammen mit zwei Kollegen. Das war eine Medizinproduktrecherche. Da ging es um ein Produkt, das hieß Aquafilling bzw. Lost D-Line. Und das hat schwere Schäden im Körper verursacht, wurde aber jahrelang als sicher deklariert und auch hier in Deutschland verkauft und eingesetzt. Und wir haben eben herausgefunden, dass es in anderen EU-Ländern bereits verboten war, während es in Deutschland noch eingesetzt wurde. Und dazu wollten wir Unterlagen haben, aber die deutschen Behörden haben ab einem gewissen Punkt in der Recherche gemauert. Und andere EU-Länder waren dagegen total freigebig, wie zum Beispiel Schweden. Da haben wir innerhalb kürzester Zeit die Dokumente bekommen, die wir gebraucht haben. Und ein Dokument wollten sie nicht sofort rausgeben, weil es eigentlich dem Geheimschutz unterlag. Genau das wollte ich aber natürlich haben, weil da die geheime Zusammensetzung des Produkts drin steht. Und was ich ganz besonders fand, und ich finde, da merkt man, wie unterschiedlich wir in Deutschland drauf sind im Vergleich zu zum Beispiel Schweden, die eben viel weiter sind bei Informationsfreiheitsgesetzen. Statt dass die gesagt haben, so Ende gibt's nicht, vorbei, haben die mir eine Anleitung geschickt, wie ich das anfechten und prüfen lassen kann. Die habe ich natürlich befolgt und habe die Unterlagen dann bekommen, und zwar auch ziemlich zügig. Also man merkt irgendwie, es ist eine unterschiedliche Philosophie, und mein Eindruck ist, in Deutschland droht jetzt eben mit diesen angekündigten Veränderungen eine de facto Abschaffung des IFG.
5: Aber eine Abschaffung ist ja laut Entwurf gar nicht geplant, sondern eine Einschränkung, dass man berechtigtes Interesse geltend machen kann und nur dann Informationen bekommt.
4: Zum Beispiel, genau. Aber da muss man ja schon nachfragen, was heißt eigentlich berechtigtes Interesse? Muss ich als Person betroffen sein, um Anrecht zu haben? Also weil zum Beispiel eine Autobahn durch meinen Vorgarten führen soll? Und hinzu kommt, dass ich als Journalistin das IFG nach diesen Plänen gar nicht mehr nutzen können soll, weil es nur gelten soll, wenn andere Regelungen nicht greifen. Wir haben aber ja das Pressegesetz. Das gibt uns aber keine Originaldokumente. Das schränkt also unsere Arbeit immens ein. Dürfte ich dann als Bürgerin anfragen? Ist mir auch nicht klar. Und mir macht am meisten Sorgen, dass die bisherige Kostendeckelung abgeschafft werden soll. Weil gerade gilt, egal wie aufwendig, es kostet maximal 500 Euro. Und wenn Sie jetzt eine Kostendeckung planen, also dass der Aufwand gedeckt wird, dann kann das sehr, sehr teuer werden, also abschrecken und ist auch leicht missbräuchlich. Also ich erinnere mich ja an einen Fall von vor über 10 Jahren, da haben Kollegen von mir eine IFG-Anfrage zu Fördergeldern für Olympia gestellt und das Bundesinnenministerium hat diese Anfrage in über 60 Anfragen zerschlagen und am Ende rund 15.000 Euro verlangt für die Auskunft. Die Kollegen haben das vor Gericht gebracht, es ging durch alle Instanzen. Am Ende Jahre später hat der Bundesgerichtshof dann entschieden, das geht so nicht. Kostendeckelung 500 Euro ist Pflicht und sie haben ihr Geld zurückbekommen. Aber ich finde, man merkt, da geht es irgendwie in die falsche Richtung aus meiner Sicht. Nun klar, man kann jetzt sagen, das ist noch kein Gesetz, aber ich glaube, klar ist, es wird komplizierter und vielleicht soll es das auch sein.
5: Jetzt sagt ja die Bundesregierung, wir haben Sicherheitsbedenken und müssen uns da stärker schützen. Kannst du das nachvollziehen?
4: Ich würde sagen, wenn die Begründung zum Beispiel eine wachsende hybride Bedrohung aus Russland ist, ne? Dann, wenn ich auf die Nordländer schaue, Schweden, Norwegen, Finnland, die eben viel weiter sind als wir bei Informationsfreiheitsgesetzen, ich habe es ja gerade skizziert, die haben in der Hinsicht jetzt ja nicht wirklich andere Sicherheitsthemen als wir. Und es wird ja auch mit Bedrohungen und Angriffen auf Mitarbeitende der Ministerien gerechtfertigt, diese Einschränkungen, die geplant sind. Aber danach gefragt, konnte kein einziger Fall benannt werden, wo das irgendwie schon passiert ist. Kein einziger. Und ich würde sagen, wenn jetzt was eingeschränkt werden muss, dann geht das auch jetzt schon. Das Gesetz ist da relativ klar. Man kann es schon einschränken, auch bei Sicherheitsinteressen, bei Infrastruktur. Es muss nur jemand prüfen. Ich habe den Eindruck, hier wird der Spieß umgedreht und Bürgerinnen und Bürger werden verdächtig gemacht. Und das sehe übrigens nicht nur ich so, sondern auch Landesdatenschutzbeauftragte, die die Begründung der Bundesregierung nicht akzeptieren. Die ehemalige Bundesdatenschutzbeauftragte hat es kritisiert, der aktuelle Bundesdatenschutzbeauftragte kritisiert es auch. Mehrere Professoren der Rechtswissenschaft haben sich ebenfalls kritisch geäußert. Ich würde sagen, der Eindruck ist, was geplant wird, ist eine grundlose Aushöhlung bzw. eine tatsächliche Abschaffung des IFG.
2: Sagt die NDR-Reporterin Katrin Kampling zur Bedeutung des Informationsfreiheitsgesetzes. Sie hören die ARD-Infonacht um 0.53 Uhr, 7:01. Und jetzt was ganz anderes. Jonathan ist eine von den Seychellen stammende Aldabra-Riesenschildkröte. Sie ist wohl das älteste an Land lebende Tier der Welt. Geschätztes Alter 194 Jahre. Zwar sieht er nicht mehr so gut, auch sein Geruchssinn hat ein bisschen nachgelassen. Doch trotz seines hohen Alters ist das Tier eigentlich wohlauf. Was ist sein Geheimnis? Priska Staub aus der ARD-Wissenschaftsredaktion berichtet.
0: Jonathan, die uralte Aldabra-Riesenschildkröte, ist ein begehrtes Studienobjekt, wenn es um die Erforschung extremer Langlebigkeit geht. Bioinformatiker Benjamin Weisswill und seine US-Kollegen haben das 194 Jahre alte Tier mit leckeren Mangos überzeugt, sich einen Wangenabstrich nehmen zu lassen und das gewonnene Erbmaterial nach Faktoren untersucht, die mit Lebenserwartung zusammenhängen. Nach der Fähigkeit zum Beispiel, beschädigte Erbsubstanz zu erkennen.
6: In Jonathan's genome we found extra copies of the gene perforin.
8: Jonathan besitzt besondere Genvarianten, die mit der Beseitigung von Zellschäden in Verbindung stehen. Das macht ihn besonders resistent, auch gegen Krebserkrankungen.
0: Und nicht nur das. Im Vergleich mit jüngeren Artgenossen fiel den Forschenden noch etwas anderes auf.
8: Die allermeisten chemischen Marker auf Jonathans DNA sind so alt, wie man sie bei einem 194-Jährigen erwarten würde. Aber bestimmte Bereiche, die bei der Steuerung der Genproduktion eine Rolle spielen, sind stabil und arbeiten so präzise wie bei einem jugendlichen Tier.
0: Ein Zeichen für überdurchschnittliche Zellgesundheit. Jonathan scheint also eine Art lebenslange Qualitätskontrolle in seinen Genen zu haben und übrigens, wie alle Riesenschildkröten hat Jonathan einen sehr langsamen Stoffwechsel. Das minimiert den Verschleiß. Das Tier macht scheinbar alles ganz besonders langsam, auch das Altwerden.
2: Richtig so.
1: Standpunkte.
2: Bärbel Baas hat überraschend ihren Rücktritt als SPD-Chefin und Bundesarbeitsministerin bekannt gegeben. Als Grund nennt sie einen Trauerfall in der Familie. Sie brauche Zeit, um ihn zu verarbeiten. Von einigen Medien erntet sie dafür Lob. Der Spiegel etwa hält ihre Entscheidung für ehrenhaft. Andere Medien kritisieren vor allem den Umgang der Union mit der Politikerin, die um eine Angehörige trauert. Die Frankfurter Rundschau zum Beispiel schreibt, wer sich in der Union jetzt über Baas Rückzug freue, solle sich schämen. Und das Handelsblatt findet, der Anstand hätte geboten, die Ministerin in Ruhe zu lassen.
10: Doch statt ihr die Zeit zu geben, die sie braucht, stichelten Unionspolitiker hinter den Kulissen gegen die Arbeitsministerin. Baas sei untergetaucht. Man wisse nicht, was sie mache, lege jedenfalls nicht die Rentenreform vor. SPD-Politikerin Manuela Schwesig hat die richtigen Worte für diese Anwürfe gefunden. Unmenschlich seien sie. Einige Unionspolitiker sollten sich fragen, wofür für sie das C in CDU steht. Christlich kann es jedenfalls nicht sein. Fehlende Menschlichkeit ist das Gegenteil von Nächstenliebe.
2: Die meisten Medien schauen aber voraus und überlegen, wie es nun weitergeht. So auch unsere Gastautorin, das ist heute Kaya Klapser von der Zeit. Sie hält Baas Nachfolger als Arbeitsminister Alexander Schweizer für eine gute Wahl.
11: Schweizer ist einer der letzten vielversprechenden Politiker, die der SPD noch geblieben sind. Erstens, er hat viel Regierungserfahrung. Das ist für die Koalition in Berlin besonders wichtig. Zweitens, Schweizer gilt als Pragmatiker, als jemand, der unideologisch arbeitet, der gut darin ist, zu verhandeln.

0: Welt hofft, dass Schweizer jetzt einiges anders macht als seine Vorgängerin.
1: Baas agierte seit Amtsantritt als Erfüllungsgehilfin der Gewerkschaften, die trotz der gewaltigen Standortprobleme auf Besitzstandswahrung beharren. Ihr Nachfolger muss sich aus dieser Umarmung befreien, wie es einst der frühere SPD-Chef und Arbeitsminister Franz Müntefering tat, der mutige Reformen auch gegen parteiinternen Widerstand durchgesetzt hat, zum Wohle Deutschlands.
0: Der Weser-Kurier sieht das ganz anders.
1: Das wirkliche Problem dieser Koalition ist nicht die angebliche Reformunwilligkeit der SPD, sondern der Irrglaube von Teilen der Union, dass sie in einer Minderheitsregierung unter Tolerierung der AfD mehr erreichen könnten. Dass Bärbel Baas mit ihrem Rücktritt diese destruktiven Kräfte öffentlich gemacht hat, ist vielleicht der letzte große Dienst, den sie dieser Koalition erwiesen hat.
0: Jörg Münchenberg vom Deutschlandfunk glaubt jedenfalls nicht, dass es für die Bundesregierung jetzt leichter wird.
2: Ohnehin bleibt die Koalition in schwierigem Fahrwasser. Die neue SPD-Parteispitze soll Ende des Jahres oder zu Beginn 2027 gewählt werden. Schon aus Profilierungsgründen dürfte die Kritik am angeblich sozial ungerechten Kurs der schwarz-roten Koalition von Seiten der SPD also eher lauter werden. Für die künftige Regierungsarbeit und das ohnehin schon angespannte Koalitionsklima sind das keine guten Aussichten.
0: Und mit der Meinung von Jörg Münchenberg vom Deutschlandfunk enden die Standpunkte. Zusammengestellt hat sie heute Johannes Zuber. Gleich hier bei uns die Nachrichten.
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4: Um 1 Uhr mit Ina Heidemann. SPD-Chef Klingbeil lässt seine Zukunft an der Parteispitze weiter offen. Nach dem Rücktritt von Co-Chefin und Arbeitsministerin Baas sagte er in der ARD, er klebe nicht an dem Amt. Hauptstadtkorrespondent Gabor Hallas.
5: Es brauche jetzt die beste Aufstellung für die SPD. Er werde als Vizekanzler und Finanzminister weiter Verantwortung tragen. Wer als Parteichef antrete, werde jetzt gemeinsam entschieden. Am Dienstagnachmittag soll der frühere rheinland-pfälzische Ministerpräsident Alexander Schweizer nun zum neuen Arbeitsminister ernannt werden.
4: Bundeskanzler Merz hat angekündigt, dass die Stromsteuer in Deutschland gesenkt wird. Am Mittag hatte der CDU-Chef die Ergebnisse der zweitägigen Beratungen der Parteiführung bekannt gegeben. Demnach soll die Stromsteuer für alle auf das europäische Minimum fallen, so wie es Union und SPD in ihrem Koalitionsvertrag beschlossen, bisher aber nicht umgesetzt haben. Im Schnitt würden Durchschnittshaushalte dann etwa 70 Euro im Jahr weniger zahlen. Brandenburgs Ministerpräsident Woidke sieht im Ausbau der Bahnstrecke Cottbus-Lübbenau ein Schlüsselprojekt für die Strukturentwicklung der Lausitz. Beim Spatenstich für den zweigleisigen Ausbau sagte Woidke, man stärke damit die Mobilität der Menschen und die Wirtschaftskraft der Region.
6: Wir werden sehen, dass gerade diese Verbindung und die enge Verbindung nach Berlin, das heißt zweimal pro Stunde fährt ein Zug Richtung Berlin und kommt ein Zug aus Berlin wieder zurück, der wird für die Region eine riesengroße Bedeutung haben und das wird die Region noch mal weiter voranbringen.
4: Ab Mitte Dezember ist die Strecke für die Hauptarbeiten erstmal gesperrt. Fertig sein soll sie nach nur einem Jahr Bauzeit. Die EU weitet ihre Beitrittsverhandlungen mit der Ukraine und Moldau aus. Das haben die 27 Mitgliedstaaten in Luxemburg beschlossen. Die Gespräche sollen um jeweils zwei weitere Themenblöcke erweitert werden. Insgesamt gibt es bei solchen Verhandlungen 35 Kapitel. Die EU geht davon aus, dass die Verhandlungen mit der Ukraine nicht mehr in diesem Jahrzehnt abgeschlossen werden können. Soweit die Nachrichten. 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Das Wetter: in der Nacht meist klar mit nur wenigen Wolken und durchweg trocken. Im Verlauf zieht aber örtlich dichter Nebel auf. Die Temperatur sinkt auf +3 bis -2 Grad. Tagsüber ist es meist freundlich, zum Abend hin stärker bewölkt, bei 14 bis 17 Grad. Am Mittwoch gibt es zu Beginn leichte Wolken, später aber auch Regen bei bis zu 18 Grad.

0: 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Die Zeit, es ist 1.03 Uhr.
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2: Und wir starten auf der A7 Ulm Richtung Würzburg. In Höhe Kreuz-Feuchtwangen-Crailsheim ist die Überleitung zur A6 bis 2 Uhr noch gesperrt. Eine Umleitung ist eingerichtet. A23 Hamburg Richtung Heide. Zwischen Pinneberg-Mitte und Pinneberg-Nord 2 Kilometer Stau. Die A23 Heide Richtung Hamburg ist in Höhe Heide-West wegen Überflutung gesperrt. Dann die A29 Wilhelmshaven Richtung Ahlhorner Heide. Die ist zwischen Oldenburg-Umstede und Kreuz Oldenburg-Ost wegen Fahrbahnerneuerungen bis 5 Uhr gesperrt, die Umleitung über die U26. Und die A33 noch, Brilon Richtung Bielefeld. Die ist zwischen Paderborn Schloss Neuhaus und Paderborn Sennelager nach einem Unfall gesperrt. Kommen Sie gut an.
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2: Kommt vom Norddeutschen Rundfunk aus Hamburg. Wir haben Dienstag, den 13. Oktober im Studio für Sie, Carsten Fick. Hallo. Und auch in dieser Stunde starten wir mit dem politischen Topthema des Tages, des gestrigen Tages, muss man sagen, mit dem Rücktritt von Bärbel Baas als SPD-Co-Vorsitzende und auch als Ministerin für Arbeit und Soziales. Gleich auch im Interview dazu der CSU-Chef Markus Söder. Ein Rücktritt, der zu vielen auch ganz unterschiedlichen Reaktionen geführt hat. Bärbel Baas hat ihren Rücktritt ja damit begründet, dass ihr nach dem Tod ihrer Stieftochter die Kraft fehle. Zugleich hatte sie sich aber auch über öffentliche Angriffe gegen sie beklagt, auch vom Koalitionspartner CDU. Aus Berlin dazu Gabor Hallers.
3: Sehr gut und vertrauensvoll habe er mit Bärbel Baas zusammengearbeitet, sagt der Bundeskanzler und dankt seiner Arbeitsministerin. Er bedauere die Entscheidung, respektiere sie selbstverständlich, so Friedrich Merz.
4: Ich kann erahnen, welche schwierige Zeit sie zurzeit durchmacht.
3: Merz kündigte an, er werde dem Bundespräsidenten vorschlagen, dass Alexander Schweitzer neuer Bundesarbeitsminister werde. Der ehemalige Ministerpräsident von Rheinland-Pfalz übernehme eine große Verantwortung. Bärbel Baas hatte bekannt gegeben, dass sie von ihrem Ministeramt, aber auch vom SPD-Vorsitz zurücktritt. Co-Vorsitzender Lars Klingbeil nannte es unanständig, dass Baas in den Tagen der Trauer persönlich angegriffen worden sei. Grünchefin Franziska Brandner sagte, das Geschäft sei so hart geworden, dass man als Mensch kaum bestehen könne. Das sei keine gute Nachricht.
5: Wir wollen ja keine Roboter als Politiker, sondern Menschen, die im Zweifel auch trauern dürfen.
3: Darauf angesprochen wies der Bundeskanzler die Kritik für die Union zurück. Er habe eingefordert, Rücksicht zu nehmen.
4: Die CDU hat ihr Mitgefühl mit Frau Baas in den letzten 3 Wochen immer zum Ausdruck gebracht.
3: Meinungsverschiedenheiten seien in der Sache ausgetragen worden.
2: Soweit Gabor Hallers aus Berlin. Und im ARD-Brennpunkt, da hat mein Kollege Markus Preis am gestrigen Abend mit CSU-Chef Markus Söder gesprochen. Und er hat ihn zunächst gefragt, ob es denn auch ein Tag für Selbstkritik ist. Ist die Union zu hart mit Bärbel Baas umgegangen?
6: Ja, also was mich betrifft sicher nicht. Das wurde ja auch nicht adressiert. Im Gegenteil, wir haben gut zusammengearbeitet. Und der Hauptgrund für den Rücktritt ist ja ein ganz persönlicher, der Trauerfall, der da war. Ich verstehe das, dass man am so einem Tag auch mal alle Dinge anspricht. Das ist auch wichtig. Aber das ist dann, glaube ich, auch notwendig, dass es dann am Ende des Tages wieder zusammengeführt wird. Denn auf das eine ist möglicherweise eine empfundene Kritik an der Person. Die wäre nicht korrekt gewesen in so einer schwierigen Trauersituation. Und das andere ist tatsächlich, dass halt die Zeit einfach drängt in Deutschland. Mhm. Die Zeit drängt. Wir müssen Entscheidungen treffen und wir müssen auch Entscheidungen in großen Sozialaufgaben dann voranbringen. Und deswegen ist es, glaube ich, auch zulässig, jetzt zu fragen, wann und wie werden Reformen umgesetzt und ob sie überhaupt umgesetzt werden. Deswegen war das Interview von Herrn Klingbeil da in der Hinsicht positiv. Aber die Zeit drängt und wir brauchen Lösungen.
7: Aber lassen Sie mich trotzdem die Frage nochmal stellen. Es wurden Worte bemüht und benutzt von Herrn Klingbeil auch hier, dass Menschen kaputt gemacht wurden, dass es einen unmenschlichen Umgang in der Politik gibt. Wenn ich Sie jetzt richtig verstehe, würde ich Sie gerne fragen, überzieht die SPD da?
6: Also ich hatte selbst mit Frau Baas Kontakt gehabt, einen sehr positiven in dieser schwierigen Situation, hatte sie auch geschrieben. noch lange bevor der Rücktritt jetzt erfolgt ist. Ich war sehr überrascht über diesen Rücktritt, habe das auch nicht gewusst. Das heißt, was das betrifft, glaube ich, ist aus Sicht der CSU oder mir ganz persönlich die Sache von Anfang an okay und auch klar gewesen. Das Zweite, ob und wie die SPD reagiert, das muss man jetzt nicht alles kommentieren. Es ist ja auch klar, dass für die SPD das auch jetzt eine emotional herausfordernde Situation ist. Wenn eine Vorsitzende zurücktritt, dann ist das schon von grundlegender Bedeutung. Da stellen sich viele Fragen. Man hat es jetzt auch persönlich bei Herrn Klingbeil bemerkt. Aber das Entscheidende ist jetzt nicht, dass wir uns nur in der inneren Selbstbespiegelung befassen. Ich glaube, jetzt müssen sich alle mal wirklich zusammenreißen. An einem so einem Tag freut sich wie immer die radikalen Kräfte. Die schauen da drauf und stellen sich die Frage, kann die Regierung überhaupt noch handeln? Und ja, das kann sie, das muss sie. Und deswegen muss die Regierung sehr schnell jetzt wieder in Tritt kommen, Tritt fassen und dann auch Lösungen bringen.
8: Muss ich leider einmal ganz kurz zwischengehen. Achtung, Falschfahrer auf der A6 Kaiserslautern-Mannheim. Zwischen Frankenthal und Mannheim-Sandhofen kommt Ihnen ein Falschfahrer entgegen. Fahren Sie bitte äußerst rechts, überholen Sie nicht. Auf der A6 Kaiserslautern-Mannheim zwischen Frankenthal und Mannheim-Sandhofen. Dort ein Falschfahrer unterwegs. Bitte Vorsicht in beiden Richtungen. Und weiter geht es mit dem Interview mit Markus Söder.
7: Machen ist gesagt. Herr Söder, der neue Arbeitsminister will im Prinzip das Gegenteil von dem, was Sie grundsätzlich verabreden. Haben. Nämlich er würde gerne die Rente, die sogenannte Rente mit 63, eher erhalten. Muss er sich da jetzt in eine neue Rolle finden? Was erwarten Sie vom neuen Arbeitsminister?
6: Wir haben eine klare Vereinbarung der Parteien, der Koalition. Und jemand, der neu eintritt in ein Amt, der muss natürlich genau in dem Verfahren sein, wie es der Stand war. Wir können ja wieder von Anfang an Neues machen. Wir können übrigens auch nicht einfach nur warten, bis der SPD-Parteitag jetzt dann beschlossen hat. Und vielleicht warten, ob der SPD einen kompletten Kurswechsel macht. Das würde uns auch schwer zurückwerfen in Deutschland. Wir haben jetzt ein kleines Fenster, in dem wir nämlich spüren, dass ein leichter Aufschwung erkennbar ist. Den müssen wir jetzt verstetigen. Den müssen wir jetzt nutzen und nicht wieder zurückfallen. Und deswegen glaube ich, die grundlegende Linie ist klar. Wir brauchen eine Rentenreform, wir brauchen Sozialreformen, wir brauchen eine Änderung auch bei der sogenannten Rente mit 63, dass es da für Härtefälle Lösungen gibt, dass es Übergangsregelungen gibt. Das ist doch ganz klar. Aber ein generelles Zurück auf Los, das wäre das falsche Signal und der falsche Weg.
7: Sehen Sie denn die Gefahr, dass die SPD sich nicht nur personell, sondern auch inhaltlich grundsätzlich neu ausrichtet?
6: Lars Klingbeil hat heute das Gegenteil gesagt. Das ist positiv. Im Koalitionsausschuss letzte Woche haben wir diese Fragen miteinander gestellt, haben uns auch in die Augen geschaut und haben gesagt, wie ist jetzt nach den Landtagswahlen euer Weg? Denn es bahnen sich ja zwei Linkskoalitionen an. Eine in Mecklenburg-Vorpommern und eine ganz außerordentlich schwierige in Berlin unter Führung der Linkspartei. Also stellt sich die Frage natürlich schon zurecht. Will die SPD ganz nach links? Ist das ihr Modell? Es scheint nicht so zu sein, aber die Frage muss gestellt werden. Und für uns ist auch ganz klar, es kann keinen wie immer gearteten Linksruck jetzt geben. Wir brauchen eine effektive Antwort auf die internationalen Fragen und keine Partei-Selbstbespiegelung. Das gilt übrigens für alle. Ja. Zusammenreißen heißt das Motto. Zusammenreißen aller Koalitionspartner und Ergebnisse erzielen. Das ist übrigens die einzige echte Antwort, die wir auf die AfD geben können.
8: Sagt der CSU-Chef Markus Söder im ARD-Brennpunkt. Bärbel Baas Nachfolger in der Bundesregierung soll nun also Alexander Schweizer werden. Den meisten Menschen ist er wohl aus seiner Zeit als Ministerpräsident von Rheinland-Pfalz bekannt. Dort war er übrigens auch Arbeits- und Sozialminister, sollte sich also thematisch auskennen. Dirk Rodenkirch stellt den designierten neuen Minister vor.
9: Alexander Schweizer ist nicht zu übersehen, egal wo er auftritt, mit seinen 2,6 Meter Körpergröße. Ganz hilfreich für jemanden, der sehr gerne im Mittelpunkt steht, der stets nach Macht strebt. Für den 53-jährigen Sozialdemokraten geht es auch lange Zeit immer nur nach oben. Juso-Chef, SPD-Generalsekretär, Fraktionschef, Landesminister. Der vorläufige Höhepunkt im Juli 2024. Die scheidende Ministerpräsidentin Malu Dreyer bietet Schweizer an, ihre Nachfolge anzutreten. Im Grunde von Tag 1 an geht es für ihn darum, den Posten des Regierungschefs in Rheinland-Pfalz auch zu verteidigen.
10: Das ist der Kampf meines Lebens. Ich komme nicht aus einer Familie, wo einem was geschenkt wurde. Mir hat keiner gesagt, du wirst mal Ministerpräsident. Und ich nehme das sehr stark auch als persönliche Herausforderung an, für all die Menschen, die auf mich setzen, diesen Kampf zu gewinnen.
9: Doch das geht bei der Landtagswahl im März krachend schief. Ausgerechnet mit Schweizer an der Spitze müssen die Sozialdemokraten erstmals nach 35 Jahren die Macht in Rheinland-Pfalz abgeben. Wahlsieg und Ministerpräsidentenamt gehen an die CDU. Für Schweizer ein herber Tiefschlag, den der dreifache Familienvater nur schwer verarbeitet. Sogar ein Rückzug aus der Politik scheint denkbar. Doch die SPD will ihn nicht gehen lassen.
10: Ich habe in den letzten Wochen wirklich zahlreiche Mails, Schreiben, SMS bekommen, viele Gespräche geführt von Kolleginnen und Kollegen außerhalb der Landtagsfraktion und aus der Landtagsfraktion, die mich genau darum gebeten haben, auch als Fraktionsvorsitzender zu kandidieren.
9: Neben dem Fraktionsvorsitz im Landtag übernimmt er auch den Posten als kommissarischer SPD-Landeschef. Wirklich glücklich wirkt Schweizer dabei nie, agiert er wie ein Schattenministerpräsident. Seit der Wahlniederlage wird über einen Wechsel des Südpfälzers nach Berlin spekuliert. Als möglicher Nachfolger von Parteichef Lars Klingbeil wird er ins Spiel gebracht. Kommentiert hat Schweizer die Gerüchte nicht, dafür umso schärfer die Arbeit von Kanzler Friedrich Merz. Nun ist es der Job als Arbeits- und Sozialminister in der Bundesregierung, der Schweizer nach Berlin lockt. Das Ressort kennt er bestens als ehemaliger Landesminister für Arbeit und Soziales. Menschen in Rheinland-Pfalz halten ihn für eine gute Wahl als Nachfolger von Bärbel Baas.
11: Ich find gut, dass wir in Rheinland-Pfalz als Nachfolger, oder beziehungsweise dass der gewählt worden ist jetzt. Und er hat bisher hier bei uns in Rheinland-Pfalz einen guten Job gemacht.
12: Gut, der Schweizer hat ja hier in Rheinland-Pfalz ein gutes Bild hinterlassen und ich glaube, das ist ein würdiger Nachfolger. So, ja. Dem traue ich das zu, klar.
5: Also ich finde es gut, dass er den Job jetzt antreten will. Er macht ja hier einen guten Job in Rheinland-Pfalz und ich wünsche ihm alles Gute. Toi, toi, toi.
8: Stimmen waren das aus Rheinland-Pfalz. Zur Nachricht, dass der ehemalige Ministerpräsident dort, Alexander Schweizer, nun Bundesarbeits- und Sozialminister werden soll und heute wohl auch wird. 1.15 Uhr wird es jetzt gleich.
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8: Manche Forschung zahlt sich noch Generationen später aus. In Halle an der Saale steht dafür ein Beispiel, ein Feldversuch im besten Wortsinn. Denn es handelt sich um einen Acker, auf dem seit dem 19. Jahrhundert gemessen und ausgewertet wird und der heute Antworten liefert, nach denen zu Beginn des Versuchs noch niemand gefragt hat. Die Martin-Luther-Universität Halle-Wittenberg hat nun die Langzeitdaten dieses Ackers veröffentlicht. Und Robert Rönsch aus der ARD-Wissenschaftsredaktion hat sie sich angesehen.
13: 1862 wurde Julius Kühn in Halle Deutschlands erster Professor für Landwirtschaft. 16 Jahre später begann er auf einem Acker im Osten der Stadt, den er sich sogar gekauft hatte, damit ihm niemand reinreden kann, einen Feldversuch. Kühn wollte vor allem wissen, ob mineralischer Dünger den Stallmist ersetzen kann. Dafür teilte er das Feld in Parzellen, die unterschiedlich oder auch gar nicht gedüngt wurden und das über alle Jahre hinweg immer gleich. Jana Machold, Professorin an der Uni Halle, ist gewissermaßen Kühns Nachfolgerin. Sie leitet die Arbeitsgruppe, die an dem Getreide forscht, das man heute den ewigen Roggen nennt.
14: Das ist der zweitälteste Dauerfeldversuch der Welt und der älteste in Deutschland. Das macht so viel Spaß, mit dem ewigen Roggen zu arbeiten, weil man natürlich durch diesen Blick zurück auf eine ganze Reihe von zum Beispiel klimatischen Veränderungen schauen kann, ne? Oder auch Veränderungen im Boden, Erträge natürlich vom Roggen. Das kann man gar nicht reproduzieren.
13: Eine Parzelle bekommt seit 1878 nichts. Keinen Mist, keinen Mineraldünger, nicht ein Gramm. Im Herbst sieht man davon nichts.
14: Aber zum Frühjahr hin und zum Frühsommer hin, da sieht man dann sehr deutlich die Unterschiede und da zeichnet das sehr, sehr deutlich. Das heißt, die ungedüngte Variante ist natürlich immer am schlechtesten, steht so dürftig da, sehr spärlich, wenig Ertrag, na klar. Das tut einem dann schon manchmal leid, ja. Dann auch die Variante, die keinen Stickstoff gedüngt bekommt, die sieht auch nicht viel besser aus.
13: Kühns Ursprungsfrage ist längst beantwortet. Mit Mineraldünger geht es auch. Aber sein Acker beantwortet heute Fragen, die Kühn noch gar nicht stellen konnte. Zum Beispiel, wie lange sich ein Boden merkt, was man ihm gegeben hat. Eine Parzelle bekam bis 1953 Stallmist und seitdem nichts mehr. Trotzdem hat sie mehr Ertrag als die Parzelle, die nie etwas bekommen hat.
14: Was mich überrascht hat, ist zum Beispiel auch diese Nachwirkungseffekte von der Stallmistdüngung, die dann weggelassen wurde. dass das so lange noch nachhalt im Boden. Also der Boden hat ein sehr starkes Gedächtnis.
13: Kühn hat noch etwas eingerichtet, eine Wetterstation seit 1878 am selben Ort. Die Zahl der heißen Tage hat sich seither verdoppelt. Und was die letzten großen Dürrejahre angerichtet haben, hat man auf dem Acker auch gesehen.
14: Meistens sieht man den stärksten Ertragsrückgang in den sehr gut gedüngten Varianten, weil die natürlich sagen, boah, ich habe eigentlich hätte alle Nährstoffe zur Verfügung, aber was anderes ist ertragslimitierend, nämlich die klimatischen Stressoren. Und dann können sie ihr Potenzial überhaupt nicht entfalten.
13: Dass es diesen Acker noch gibt, ist nicht selbstverständlich. Zwei Weltkriege hat er überstanden, fünf verschiedene Gesellschaftsordnungen erlebt und immer wieder herrschte und herrscht Sparzwang.
14: So ein Versuch kostet ja auch sehr viele Ressourcen. Das ist Personalaufwand, das ist natürlich Technikeinsatz. Wir mussten einen neuen Kartoffelroder kaufen. Das ist immer mit Investitionen verbunden und Geld ist Mangelware. Gerade in Sachsen-Anhalt, gerade bei uns auch an der Universität. Das ist immer eine schwierige Ressource, um die alle sozusagen kämpfen und man muss dann gut argumentieren. 2007 wurde er auch deswegen unter Denkmalschutz gestellt. Da wurde der Antrag gestellt von der Universität, dass der ewige Roggen denkmalgeschützt ist und damit auch wirklich gesichert ist, auch für die kommenden Jahre.
13: In zwei Jahren wird Julius Kühns Acker 150 Jahre alt. Kühn wollte vor allem wissen, was Dünger bewirkt. Heute fliegen Drohnen über die Parzellen und machen Spektralaufnahmen und aus den Bodenproben wird das Erbgut der Kleinstlebewesen ermittelt. Der ewige Roggen von Halle zeigt, dass sich Geduld auszahlt, manchmal über Generationen hinweg.
8: Der ewige Roggen von Halle, Robert Rönsch berichtete. 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Zum ersten Mal weit weg von zu Hause, weg von den Eltern, Familie und von Freunden und dann auch noch eine neue, unbekannte Stadt. Studienvorbereitung, wo ist was und vor allem, wo wohne ich? Wo finde ich überhaupt etwas zum Wohnen? In vielen bayerischen Städten ist es für Studenten sehr schwer geworden, etwas zu finden, besonders in der teuersten Stadt Deutschlands, in München. Über mögliche Lösungen berichtet David Herting.
15: Vor einem Jahr ist der heute 21-jährige Chris aus seiner hessischen Heimatstadt nach München aufgebrochen. Studienplatz Ingenieurswissenschaften an der Exzellenzuniversität. Klingt toll, ein neues, aufregendes Leben in der Landeshauptstadt. Das beginnt für Chris allerdings in seinem eigenen Auto, weil er keine Wohnung findet.
16: Das heißt Rückbank umgeklappt und naja, dann hat man schon so circa die 1,80 Länge. Und zwei Wochen habe ich dann auf dem Parkplatz in Garching am Forschungszentrum verbracht.
15: Das Übernachten im Auto ist nur der Beginn einer fast einjährigen Odyssee mit vielen Stationen. Ständig auf der Suche zu sein, daneben versuchen zu studieren, lässt Chris fast verzweifeln. Ortswechsel. Mitten in Schwabing, Spatenstich für ein neues Studierendenwohnheim mit 185 Wohnplätzen, großem Innenhof, Mutter-Kind-Wohnungen, WGs und rollstuhlgerechten Wohnungen. Und das zu deutlich niedrigeren Mieten als auf dem freien Markt. 30 Millionen Euro kostet der Neubau. Die Hälfte zahlt der Freistaat. Eine Perle in der teuren Stadt München, in der seit Jahrzehnten auch verzweifelte Normalmieter um nicht-studentischen Wohnraum kämpfen. Wissenschaftsminister Markus Blume sagt auf der Baustelle, München stehe im Vergleich zu anderen deutschen Großstädten eigentlich gut da.
17: Ich verstehe jeden, der sagt, er wünscht sich mehr, denn München ist das teuerste Pflaster der Republik. Umso wichtiger ist, dass wir günstigen Wohnraum hier schaffen. Der Freistaat hat 500 Millionen hier in den letzten 10 Jahren investiert. Und wir machen weiter, das ist das Entscheidende.
15: Ein paar hundert Meter weiter vor dem Uni-Hauptgebäude, der 21-jährige Politikstudent Alex versucht Erstsemester dafür zu begeistern, sich beim Aktionskreis Wohnen zu engagieren. Für Alex und seine Mitstreiter ist das Wohnthema mehr als akut. 850 Euro kostet das WG-Zimmer im Schnitt in München. In ganz Bayern warten 20.000 Studierende auf Wohnheimplätze. Viele wohnen bei den Eltern oder weit außerhalb und müssen pendeln. Die neu gebauten Wohnheime seien wichtig, sagt Alex. Es müsse aber noch mehr gebaut und Leerstand genutzt werden. Wichtig sei aber auch, dass Studenten mehr Geld in der Tasche haben, um sich das Wohnen überhaupt leisten zu können.
18: Es ist meiner Ansicht nach auch eine Aufgabe des Staates, den Studierenden zu zeigen, ihr seid berechtigt auf BAföG. Wir vereinfachen euch jetzt diesen Prozess, damit mehr Leute mehr Geld haben und sich das Studieren besser leisten können.
15: Die lange Suche von Chris hat vorerst ein Ende genommen. Seit September wohnt er in einer 6er-WG im Norden der Stadt.
19: Und man könnte sagen, ich bin nach fast einem Jahr in München angekommen. Die Umstände in diesem Jahr haben mich den Erfolg meines Studiums gekostet und natürlich sehr viel Zeit.
15: Und trotz eines sehr schwierigen Jahres freut sich Chris ein bisschen auf Ruhe und ein geregeltes Studentenleben in der neuen WG.
8: Wenn das WG-Zimmer zum Luxus wird, David Herting berichtete aus München, 1:22 Uhr.
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8: Heute vor 110 Jahren führte der damalige Dresdner Vorort Blasewitz versuchsweise eine Katzensteuer ein. Jens Schellhaas.
21: 1, 2, 3, 4.
22: Mein Hund, er heißt zwar nicht Wumm, aber müssen muss er auch mal, genau wie Wumm. Brav macht er sein Häufchen, ich mache es weg. In Nachbars Garten drückt Katze Mausi derweil genüsslich ihren Stuhlgang ins Gemüsebeet.
21: Ich wünsch mir eine kleine Miezekatze für mein Wochenendhaus.
22: Nicht dumm, der Wumm. Für ihn und seine Artgenossen kassierten deutsche Städte und Gemeinden 2024 rund 430 Millionen Euro Hundesteuer. Für eine Katze hält die öffentliche Hand nicht die Hand auf. Es gab zwar immer wieder Versuche, vor allem im 19. und frühen 20. Jahrhundert, dauerhaft durchgesetzt haben sie sich nicht. Als die Abgabe in Blasewitz bei Dresden eingeführt wird, schreiben die Dresdner neuesten Nachrichten:
23: Die Steuer soll 5 Mark für die erste, 10 Mark für die zweite und 15 Mark für die dritte Katze betragen.
22: Ein Vermögen, bedenkt man, dass 10 Mark für ein paar Schuhe reichten. Aber warum eigentlich das Ganze? In den Kriegsjahren waren Lebensmittel knapp und die Katze ein unerwünschter Mitesser. Richtig, der Hund. Für ihn war bereits zu Beginn des 19. Jahrhunderts eine Steuer zu zahlen. In Preußen war sie als Luxussteuer deklariert.
24: Es ist gemein, saugemein, hundsgemein.
25: Denn wir sehen das am Rückgang von Singvögeln, auch am Rückgang von Eidechsenarten, die ja leicht durch Katzen fangbar sind. Zum Beispiel die Zauneidechse, die ist ja stark gefährdet durch die Hauskatzen.
22: Hartmut Weigelt vom Ökologischen Jagdverband Nordrhein-Westfalen über die Rolle der Katze im 21. Jahrhundert. Der Naturschutzbund NABU geht von jährlich mindestens 56 Millionen getöteten Vögeln aus. Meinen kleinen Hund habe ich dagegen gut im Griff, beziehungsweise an der Leine. Vögelfuttern ist für ihn absolut ausgeschlossen. Trotzdem zahle ich Hundesteuer. Ungerecht, finde ich. Nürnbergs ehemaliger Kämmerer Günther Schneider.
17: Katze, die da nicht draußen rumläuft, wie will man die letztendlich zuordnen? Und die Stubenkatzen, sage ich jetzt einmal, die sind sehr unauffällig. Also da würde der Vollzug sehr schwierig werden.
24: Das ist gemein, saugemein, hundgemein.
22: Reguliert wird die Population vielerorts trotzdem. Mit Kastrations-, Kennzeichnungs- und Registrierungspflichten für Freigänger. Zu Beginn des 20. Jahrhunderts versuchte man es mit der Steuer. Sie wurde schnell wieder abgeschafft, wie in Blasewitz, nachdem sie dort am 13. Oktober 1916 eingeführt worden war. Heute vor 110 Jahren.
8: Der Stichtag von Jens Schellhaas für die ARD-Infonacht.
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26: Mit Michael Augustin. Die Verdienste von Manuel Neuer um den FC Bayern und den deutschen Fußball sind unbestritten. Aber langsam scheint seine Zeit abzulaufen, wie sein Aussetzer am Samstag gegen Augsburg gezeigt hat, der zum schnellsten Tor der Bundesliga-Geschichte führte. Das Champions-League-Spiel bei Viking Stavanger wird Neuer nun verpassen. Aus Norwegen André Siems.
27: Einmal tief Luft geholt und schon surfte die wichtigste Information vor dem Spiel gegen Stavanger über die Lippen von Trainer Vincent Kompany. Manuel Neuer ist angeschlagen, er kann nicht spielen.
28: Es hat sich ein bisschen weiterentwickelt, das war uns kommuniziert nach dem Spiel gegen Augsburg, dass er da was gespürt hat. Und dann weißt du in diesem Moment nie, ob das 2 Tage dauert oder 2 Wochen. Ich glaube nicht, dass es so schlimm ist, aber dann hat es jetzt in dieser Phase von dieser Saison auch keinen Sinn, dass wir da irgendwie unnötig die Risiko reingehen.
27: Für Jonas Obig bedeutet das, die fußballerischen Feierwochen gehen erstmal in die Verlängerung. Nach den beiden Länderspielen steht er also jetzt auch gegen die Norweger im Kasten. Die erwartet Jonathan Tah übrigens keineswegs unterkühlt. Er weiß,
29: dass es keine Mannschaft ist, die sich verstecken wird, auch wenn es natürlich für sie jetzt gegen Top-Gegner geht. Aber sie werden sich nicht verstecken. Das hat man ja auch schon gegen Stuttgart gesehen, dass sie da Vollgas geben und sich nicht irgendwie komplett hinten reinstellen.
27: Die Bayern haben das Abschlusstraining extra in Norwegen durchgezogen, weil auf Kunstrasen gekickt wird. Den wollten sie schon mal genauer testen.
26: Die Bayern sind am 2. Spieltag der Champions League also auswärts gefordert. RB Leipzig spielt zu Hause gegen die PSV Eindhoven. Absolute Weltklasse ist Japan im Frauenfußball. Genau der richtige Gegner, um sich auf die WM im kommenden Sommer vorzubereiten, haben sie sich beim DFB gedacht. Und so trifft das deutsche Team in Bremen auf Asienmeister Japan. Für die junge Münchner Außenverteidigerin Franziska Kett ein super Test.
2: Wenn sie Zeit haben, wenn sie Platz haben, dann sind sie einfach kaum zu stoppen. Deswegen, glaube ich, müssen wir einfach unsere Stärken auf den Platz bekommen. Und dann, glaube ich, werden die auch ihre Fehler machen und die müssen wir dann konsequent ausnutzen.
26: Los geht's um 17.45 Uhr, live zu sehen in der ARD. Am Freitag hatten die deutschen Fußballerinnen Australien in Karlsruhe mit 4:2 besiegt. Alexander Zverev hatte im Frühjahr zum ersten Mal ein Tennis-Grand-Slam-Turnier gewonnen, die French Open, und im Sommer dann gleich noch eins, die US Open. Und jetzt kündigt sich sein nächster Erfolg an, Franziska Schork.
3: Tennisstar Alexander Zverev wird nach seinen diesjährigen Triumphen bei den French Open und den US Open die Saison als Weltranglistenerster beenden. Das steht seit heute offiziell fest, weil Verfolger Carlos Alcaraz überraschend im Sechzehntelfinale in Shanghai ausschied und so Zverev nicht mehr einholen kann. Aktuell führt Jannik Sinner noch das ATP-Ranking an, doch der Italiener hat seine Saison bereits aufgrund von Verletzungen beendet. Zverev wird so unabhängig von künftigen Ergebnissen spätestens nach den ATP-Finals im November Tennisgeschichte schreiben. Zverev ist erst der zweite deutsche Mann nach Boris Becker, der den Tennisthron besteigt.
26: Und der war insgesamt 12 Wochen lang die Nummer 1, erstmals Anfang 1991. In der Handball-Bundesliga gibt es den ersten Trainerwechsel der Saison. Die Rhein-Neckar-Löwen haben sich von Mike Machulla getrennt. Sein Nachfolger wird der bisherige Co-Trainer Michael Abt. Machulla hatte mit den Löwen 4 der ersten 8 Saisonspiele verloren. 1998 gewann Michael Jordan mit den Chicago Bulls seinen 6. und letzten Titel in der NBA, der stärksten Basketballliga der Welt. Sein Trikot von damals hat jetzt für einen Verkaufsrekord gesorgt. 14 Millionen Dollar. So viel Geld hat ein privater Händler für das von ihm signierte rote Auswärtstrikot bezahlt. Erst vor kurzem war ein anderes Jordan-Trikot für etwas mehr als 12 Millionen Dollar verkauft worden.
8: Und soweit der Sport mit Michael Augustin.
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4: Um 1.29 Uhr mit Ronald Lessig. Der frühere rheinland-pfälzische Ministerpräsident Schweizer soll heute neuer Bundesarbeitsminister werden. Er erhält die Ernennungsurkunde von Bundespräsident Steinmeier. Schweizer wird Nachfolger von Bärbel Baas, die gestern als Arbeitsministerin, aber auch als SPD-Chefin zurückgetreten war. Die neue Parteispitze wollen die Sozialdemokraten dann im Dezember oder im Januar wählen. Co-Parteichef Klingbeil ließ im ARD-Brennpunkt offen, ob er dann wieder kandidiert.
6: Wir brauchen jetzt die beste Aufstellung in der SPD. Ich habe deutlich gemacht, dass ich als Vizekanzler und Finanzminister weiter Verantwortung tragen werde. Und wer jetzt für die SPD antritt beim Bundesparteitag, das werden wir jetzt gemeinsam in der Führung entscheiden. Und deswegen ist für mich erstmal heute klar, ich klebe nicht an meinem Amt. Ich glaube, ich kann dieser Partei helfen in einer schwierigen Phase. Ich kann diesem Land auch helfen in einer schwierigen Phase. Aber darüber werden wir jetzt gemeinsam entscheiden.
4: Der SPD-Vorsitzende Klingbeil. Bundeskanzler Merz hat mit dem ukrainischen Präsidenten Selenskyj telefoniert. Dabei ging es auch um einen möglichen Waffenstillstand zwischen der Ukraine und Russland für Energieanlagen. Merz und Selenskyj riefen Russland dazu auf, eine solche Feuerpause anzunehmen. US-Präsident Trump hatte behauptet, beide Kriegsparteien hätten einem Waffenstillstand für Energieanlagen zugestimmt. Äußerungen aus Russland und der Ukraine deuten aber nicht darauf hin, dass es eine solche gegenseitige Vereinbarung wirklich gibt. Auf hunderte von Supermärkten in Frankreich ist ein Cyberangriff verübt worden. Wer hinter der Attacke steckt, ist noch unbekannt. Große Mengen an Tiefkühlwaren mussten weggeworfen werden. Aus Paris, Kai Rienecker.
7: Die Hacker sollen die online gesteuerten, vernetzten Kühlanlagen des dänischen Herstellers Danfoss mitten in der Nacht so umprogrammiert haben, dass nicht nur eine komplette Enteisung in den französischen Supermärkten ausgelöst wurde. Die Täter stellten die Temperatur sogar auf plus 50 Grad ein, sodass heute Morgen aus den Kühlregalen Wärme ausgetreten sein soll. Die französische Supermarktkette Intermarché teilte mit, dass in den bis zu 200 betroffenen Märkten jeweils alle frischen und tiefgekühlten Waren weggeschmissen werden mussten.
4: Tennisprofi Alexander Zverev wird die Nummer 1 der Herren-Weltrangliste. Spätestens zum Saisonende wird der Deutsche als bester Spieler die Rangliste anführen. Das ist jetzt sicher, weil zwei Konkurrenten beim Turnier in Shanghai früh ausgeschieden sind und die aktuelle Nummer 1, Jannik Sinner, immer noch verletzt ist. Das Wetter in Deutschland. Es bleibt trocken bei plus 11 bis minus 3 Grad. Tagsüber im Südosten nach Nebelauflösung heiter. Sonst mehr Wolken und von Westen her Schauer bei 13 bis 20 Grad. Am Mittwoch trocken, Richtung Süden noch letzte Schauer, 14 bis 22 Grad. Am Donnerstag fast überall freundlich, im Süden länger Nebel bis 22 Grad. Das waren die Nachrichten.
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8: Um gleich 1.33 Uhr. Entwarnung zunächst. Auf der A6 Kaiserslautern-Mannheim kein Falschfahrer mehr zwischen Frankenthal und Mannheim-Sandhofen. Dann die A23 Heide Richtung Hamburg. Die ist in Höhe Heide-West wegen Überflutung gesperrt. Die A29 Wilhelmshaven Richtung Ahlhorner Heide ist zwischen Oldenburg-Obenstede und Kreuz Oldenburg-Ost wegen Fahrbahnerneuerungen bis 5 Uhr gesperrt. Die Umleitung über die U26. Und die A33 noch, Brilon Richtung Bielefeld. Die ist zwischen Paderborn-Schloss Neuhaus und Paderborn-Sennelager nach einem Unfall gesperrt. Gute Fahrt, kommen Sie gut an.
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8: Mit Carsten Fick im Studio, hallo. Die Bundesarbeitsministerin und SPD-Co-Chefin Bärbel Baas steigt aus persönlichen, aus familiären Gründen. Sie trauert um ihre Stieftochter. Der verbliebene SPD-Chef Lars Klingbeil spricht hinterher aber auch von tiefen persönlichen Verletzungen, die Baas ertragen musste durch politische Angriffe, nicht nur aus der Opposition. Das alles hat nicht nur Auswirkungen auf die SPD als Partei, sondern eben auch auf ihre Rolle als Koalitionspartner mit einer Union, die ebenfalls von inneren Konflikten gezeichnet ist. Baas Rücktritt kommt nämlich zeitgleich mit dem Ende einer Unionsklausur, die nach dem desaströsen Abschneiden der CDU in Mecklenburg-Vorpommern einberufen worden war. Mein Kollege Jochen Fischer hat darüber mit dem Politikwissenschaftler und Redakteur der Blätter für deutsche und internationale Politik gesprochen, mit Albrecht von Lucke. Und die erste Frage war: Baas kann und will nicht mehr. Können Sie die Gründe verstehen? Harte Angriffe und persönliche Trauer. Wie passt das zusammen?
5: Die Trauer ist allemal zu verstehen. Ein derartiger Einschlag, der Tod ihrer Stieftochter, das ist natürlich ein Grund, den man verstehen muss und der auch dazu führen kann, dass man sagt, ich kann diese Ämter nicht mehr adäquat ausfüllen. Aber da wird schon deutlich, worum es auch immer ging. Sie war davor ein Stück weit auch, übrigens wie Lars Klingbeil auch, mit beiden Ämtern überfordert. Das war die Kritik aus weiten Teilen der SPD, dass man letztlich zu wenig Profil in der SPD gesehen hat. Die Angriffe kamen ironischerweise gar nicht primär nur aus Seiten der Union, sondern die Hauptangriffe, unter denen Bärbel Baas sicherlich auch sehr gelitten hat, waren Angriffe aus den Reihen der SPD-Basis, die ja die Forderung hatte, dass jetzt letztlich eine andere Parteispitze an die Stelle von Lars Klingbeil und Bärbel Baas treten müsse. Und insofern ist der Rückzug von Bärbel Baas auch eine gewisse Chance, nämlich zur Neubesetzung der SPD-Spitze und zur Neubesetzung jetzt auch des Arbeitsministeriums. Das ist bis Herrn Schweizer bereits gelungen. Und ich halte auch es für sehr denkbar, dass auch die Neubesetzung der SPD-Spitze eine Chance für die SPD und ironischerweise auch für Lars Klingbeil ist.
9: Da sind wir ja schon bei der Zukunft, was aus dieser Entscheidung folgen wird. Wenn wir noch einen kurzen Augenblick verweilen bei der Entscheidung von Frau Baas und wie es dazu gekommen ist. Nun hat Lars Klingbeil, also der Co-Vorsitzende, der Vizekanzler, der hat gesagt, er wünsche sich mehr Empathie. An wen richtet sich dieser Wunsch eigentlich? Hat der Kanzler Merz damit eventuell gemeint?
5: Er mag viele damit gemeint haben, nicht zuletzt den Kanzler, ganz eindeutig. Und er hat ja auch sehr stark die Vorwürfe gegen die CDU-CSU adressiert. Ich halte es übrigens für übermäßig, wie es adressiert wurde, denn die Vorwürfe kamen in der Tat von einem Teil. Es gab Überlegungen innerhalb der CDU, die Arbeitsministerin zu ersetzen und herauszuschmeißen. Aber wie gesagt, das war ein Stück weit auch die Flucht nach vorn und ein Ablenkungsmanöver, das von den Vorwürfen in den eigenen Reihen abgelenkt hat. Denn Frau Baas war nun mal auch hart in der sachlichen Kritik. Es ist eine Rentenkonzept lange Zeit nicht entwickelt worden. Das heißt, es gab berechtigte Kritik und man wird nicht ohne weiteres nur die persönlichen Argumente nach vorne schieben können angesichts eines riesigen Ministeriums, von dem man natürlich erwarten musste, dass die so wichtige Kommission, die ja getagt hatte, jetzt auch vom Ministerium aus mit dem dann endgültigen Konzept der Rentenreform befriedigt werden würde.
9: Es soll ja jetzt der Herr Schweizer, Alexander Schweizer, als Arbeitsminister folgen. Was meinen Sie, wird ihm dann auch der Co-Parteivorsitz angeboten werden oder wird er dafür vorgeschlagen werden?
5: Nein, natürlich nicht. Das ist ja ganz klar. Alexander Schweizer ist jetzt der Mann für das Arbeitsministerium. Und das ist durchaus etwas, wo man wird sagen können, damit kommt das Ministerium in trockene Tücher. Das ist ein Profi, das ist ein Mann, der Rheinland-Pfalz regiert hat, der Arbeitsminister war, der von daher jede Erfahrung hat. Und ich gehe davon aus, dass jetzt sehr bald ein Rentenreformpapier kommt. Übrigens auch ein Pragmatiker, kein Parteilinker. Die viel spannendere Besetzungsfrage ist die Frage des Parteivorsitzes. Und da kommt natürlich nur eine Frau in Betracht. Auch da hat Lars Klingbeil natürlich clever die Flucht nach vorne angetreten. Die Frage, ob man jetzt eine Doppelspitze aufgibt, war natürlich fast naiv, denn Klingbeil hat das große Glück, dass er jetzt eine zweite Frau besetzen kann. Er hätte niemals alleine die Spitze bekommen, denn man darf nie vergessen, dass er mitverantwortlich war für das desaströse Wahlergebnis. Jetzt wird er eine starke Frau an seine Seite bekommen. Und die ist die entscheidende Frage, weil wenn es Manuela Schwesig wird, dann wird die große Frage sein, ob diese Koalition danach ordentlich arbeitet. Das Verhältnis von Frau Schwesig zu Friedrich Merz ist einigermaßen zerrüttet. Und die große Frage ist, gelingt es dieser SPD jetzt trotzdem einen vernünftigen Reformkurs zu fahren? Bei gleichzeitiger Selbstprofilierung, denn beides ist erforderlich. Wir brauchen endlich Reformen, diese Regierung muss regieren, endlich die Reformen bringen, damit es nicht das Schlimmste eintritt, Neuwahlen und der Sieg, der maximale Sieg der AfD, bei gleichzeitiger, und das ist die Aufgabe dann von Frau Schwesig, Selbstprofilierung der SPD. Wenn das in einer Waage gehalten wird, dann kann es eine Chance für die SPD, aber auch für die Regierung gewesen sein.
8: Sagt der Publizist Albrecht von Lucke zum Rücktritt von Bärbel Bas. 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
8: Der Wirtschaftsnobelpreis geht in diesem Jahr an zwei Ökonomen aus den USA, Robert E. Hall und Michael Woodford. Sie haben erforscht, wie die Entscheidungen von Haushalten und Firmen die gesamte Wirtschaft beeinflussen und wie Zentralbanken und Regierungen daraus Instrumente entwickeln können, um Krisen abzufedern. Arne Bartram berichtet aus Stockholm.
11: Warum reagieren Preise, Löhne und die Wirtschaft unterschiedlich schnell auf Krisen? Und wie können Regierung und Zentralbank verhindern, dass aus einem Schock eine lange Wirtschaftsflaute wird? Mit solchen Fragen haben sich Robert E. Hall und Michael Woodford beschäftigt. Die beiden US-Forscher bekommen den Wirtschaftspreis für ihre Grundlagen der sogenannten makroökonomischen Stabilisierung. Timo Boppart, Mitglied des Nobelkomitees.
12: Sie haben explizit analysiert, wie Privathaushalte und Firmen Mikroentscheidungen treffen und dann Vorhersagen daraus generiert.
11: Aus den Entscheidungen einzelner Haushalte und Unternehmen lassen sich Rückschlüsse auf die gesamte Wirtschaft ziehen. Für Regierungen und Zentralbanken ist dabei wichtig zu verstehen, wie Menschen und Firmen auf Veränderungen reagieren. Denn Unternehmen ändern ihre Preise nicht unbedingt sofort. Auch Preisanpassungen kosten Geld und sorgen für Aufwand, erklärt Timo Boppart vom Nobelkomitee. Zum Beispiel, wenn eine Eisdiele ihre Preise erhöhen will.
12: In diesem Beispiel von diesem Eismenü ist es so, dass wir ein neues Menü drucken müssen oder zumindest Kleber mit dem neuen Preis auf dieses Eiscreme-Menü tun. Deshalb werden die Preise nicht immer angepasst und das ist wichtig in diesem Modell.
11: Solche Zusammenhänge helfen zu erklären, warum die Wirtschaft nicht immer sofort auf Veränderungen reagiert. Wie wichtig das für die Geldpolitik sein kann, zeigte sich während der Finanzkrise 2008. Die Zentralbanken senkten die Zinsen, um Kredite günstiger zu machen und die Wirtschaft anzukurbeln. Doch selbst als die Zinsen nahe Null lagen, blieb die Nachfrage schwach und die Arbeitslosigkeit hoch. Es brauchte zusätzliche Instrumente. Michael Woodford, einer der beiden Preisträger.
13: Making more explicit statements about the likely future path.
11: Ein wichtiger Ansatz war, klarer zu kommunizieren, wie sich die Zinspolitik in Zukunft voraussichtlich entwickeln wird. Das hat meiner Ansicht nach zu einer besseren Stabilisierung beigetragen. Es hat das Problem nicht auf magische Weise gelöst, war aber ein wichtiger Beitrag. Die Zentralbanken müssen also nicht nur auf die aktuelle Lage reagieren, sie müssen auch vermitteln, was sie für die Zukunft planen. Der Wirtschaftspreis ist streng genommen kein echter Nobelpreis, denn er war im Testament von Alfred Nobel nicht vorgesehen. Er wird seit 1969 von der schwedischen Reichsbank verliehen, in Gedenken an Alfred Nobel. Dotiert ist er wie die anderen Nobelpreise mit umgerechnet mehr als 1 Million Euro. Er wird auch zusammen mit ihnen am 10. Dezember verliehen.
8: Arne Bartram aus Stockholm über den sogenannten Wirtschaftsnobelpreis. Zum Start der diesjährigen Impfsaison bieten viele Apotheken deutschlandweit wieder Impfungen an gegen die Influenza, also gegen die Grippe und auch gegen Covid-19. Begleitet startet die ABDA, die Bundesvereinigung Deutscher Apothekenverbände, die Impfkampagne Bei euch piekt's wohl. Und wir wollten mal wissen, wie gut läuft das so in den Apotheken und weiß eigentlich jeder Bescheid, dass das geht? Isabel Zilmer war in Iserlohn in einer Apotheke und hat mal nachgefragt.
10: Es ist Erkältungszeit und das bekommt die Apotheke doppelt zu spüren. Vorne im Verkaufsraum decken sich Kunden mit Hustensäften und Nasenspray ein und hinten in einem Extraraum ist Apothekerin Julia Weber mit dem Impfen beschäftigt.
14: Sie wollen sich gegen Grippe impfen lassen?
15: Ja.
14: Ja. Bevor wir mit der Impfung starten, muss ich Ihnen aber ein paar Fragen stellen. Sind Sie momentan so erkältet? Haben Sie Fieber, grippalen Infekt?
15: Nein, momentan nicht.
14: Gut. Haben Sie so allgemein Allergien?
10: Es gibt eine kurze Anamnese zum Gesundheitszustand. Wenn alles passt, folgt eine Aufklärung und dann gibt's die Impfung. Nach einer kurzen Sitzpause können die Patienten wieder nach Hause. Apothekerin Julia Weber hat zum Start der Impfsaison in ihrer Einhorn-Apotheke in Iserlohn schon viele Termine gehabt.
14: Ich mache das gerne. Wir haben jetzt erst letzte Woche angefangen, also ich sag mal so 40, 50 Grippeschutzimpfungen.
10: Die meisten Kunden in der Apotheke schätzen das unkomplizierter und vor allem den schnellen Ablauf.
15: Ich finde das genial, weil in der Regel man kann beim Arzt nicht so schnell einen Termin kriegen. Und hier, man konnte spontan kommen und fragen, alles machbar.
16: Versuchen Sie heutzutage bei der Praxis irgendwie anzurufen, sehr schwer. Einen Termin zu bekommen, noch viel schwerer. Und wenn Sie das geschafft haben, dann werden Sie wahrscheinlich 1-2 Stunden erstmal im Wartezimmer sitzen müssen. Und dann wahrscheinlich sich noch eine Erkältung holen. Ja, und das finde ich hier in der Apotheke alles viel, viel einfacher. Das heißt, du rufst an, du kommst direkt dran.
10: So läuft es auch in der Schiller-Apotheke in Iserlohn ab. Einige buchen hier zwar auch online einen Termin zum Impfen, andere versuchen direkt ihr Glück, sagt Apothekerin Heike Grete.
18: Wir haben heute Morgen zum Beispiel auch überwiegend spontane Besucher, die einfach reinkommen und sagen, ich würde mich gerne Grippe impfen lassen, wird das gerade spontan passen? Und dann freuen wir uns natürlich, wenn wir uns die Zeit zwischendurch auch nehmen können.
10: Corona-Schutzimpfungen wollen manche auch. Aber die meisten interessieren sich aktuell für die Grippeimpfungen, sagt Heike Grete.
18: Wir merken das schon an Tagen, wo der Arzt zu hat, dass eher mal nachgefragt wird. Und wir versuchen natürlich auch die Kunden anzusprechen, die gar keinen Arzt haben. Also wir kennen das ja vielleicht heute, sie ziehen in eine neue Stadt ein und die Ärzte haben vielleicht sogar Aufnahmestopp. Es ist manchmal gar nicht so einfach, einen neuen Hausarzt zu bekommen. Oder der Alte ist in Rente gegangen. Oder wir haben auch Menschen, die einfach beruflich gar keine Zeit haben, jetzt einen Termin zu machen, die sich vielleicht sonst gar nicht impfen lassen würden.
10: 2020 wurde die allererste Impfung in einer Apotheke in Nordrhein-Westfalen durchgeführt. Seitdem haben immer mehr Apotheker sich entschlossen, ihr Personal schulen zu lassen und in Impfräume zu investieren. Und mit dem Angebot sei auch die Nachfrage in den vergangenen Jahren gestiegen, sagt Thomas Preis. Er ist der Präsident der Bundesvereinigung Deutscher Apothekerverbände.
19: Wir hatten im letzten Jahr hier in Nordrhein-Westfalen circa 500 Apotheken, die geimpft haben. Bundesweit sind es etwa 2000 impfende Apotheken. Und die Impfungen, die durchgeführt wurden, haben sich sehr gut entwickelt. Die Apotheken haben bundesweit etwa 200.000 Grippeimpfungen durchgeführt und das war doppelt so viel wie im Vorjahr.
10: Und Thomas Preis ist zuversichtlich für die aktuelle Impfsaison.
19: Wir gehen davon aus, dass sich die Zahl in diesem Jahr nochmal gut verdoppeln wird, dass die Apotheken dann schon 5% aller Grippeimpfungen in Deutschland durchführen werden.
10: Vor allem, wenn sich die Möglichkeit noch weiter rumspricht. Denn trotz Plakat an der Eingangstür sind manche Kunden noch überrascht.
20: Ich habe es noch nicht gehört und auch noch nicht genutzt. Finde ich immer gut. Viele Anlaufstellen, um den Impfstatus zu sichern, kann ja nur von Vorteil sein.
8: Impfstart auch in den Apotheken. Isabel Zilmer berichtete aus Iserlohn.
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8: 1:46 Uhr. Am Wochenende, da hat sich der amerikanische Präsident mit dem russischen ja auf einen Diesel-Deal geeinigt. Russland soll dem Weltmarkt und damit eben auch den USA erstmal 300.000 Tonnen zur Verfügung stellen. Von 100.000 weiteren ist die Rede und das trotz bestehender Sanktionen. Das US-Finanzministerium hat einfach mal eine zeitlich befristete Erlaubnis für den Deal erteilt. Meine WDR-Kollegin Ulrike Römer hat darüber mit Christoph Heuske Masken gesprochen. Er war lange Jahre Botschafter, Diplomat und ist Sicherheitsexperte. Und die erste Frage war, dieser Deal, ist das aus Trumps Sicht eher eine Botschaft nach innen? Seht her, ich mache den Sprit billiger. Oder ist es eine Botschaft nach außen, Richtung Ukraine, im Sinne von, ihr seid mir egal?
0: Ja, es ist beides. Also ich glaube, in erster Linie ist der amerikanische Präsident schon fast verzweifelt, was die Umfragen anbelangt im Hinblick auf die Midterms im November. Da liegt seine Partei, die republikanische, liegt zurück. Er muss was tun. In Amerika ist es genau wie bei uns. Die höheren Preise an der Tanksäule kommen nicht gut an. Und da will er jetzt mit einem Deal mit Putin etwas dran ändern, wobei die Zahlen sehr, sehr gering sind. Also das schafft viel mit. Auf der anderen Seite ist es eben auch ein erneutes Signal an Zelensky. Pass auf, Zelensky, du bist mir völlig egal. Und das ist schon sehr, sehr ernüchternd. Und das Verhalten Trumps gegen Zelensky ist schon wirklich erschütternd, muss man schon sagen. Vor über einem Jahr, anderthalb Jahren etwa, als Zelensky, der von Russland überfallen worden ist, im Weißen Haus empfangen worden ist, wie er schon fast gedemütigt worden ist, erniedrigt worden ist, vorgeführt worden ist von Trump und seinem Vizepräsidenten Vance. Und das ist jetzt in der Kontinuität dieser Haltung des amerikanischen Präsidenten.
17: Ja, aber andererseits muss ich mal einhaken. Im September erst hat Trump in den USA ein Gesetz unterzeichnet, das weitreichende Sanktionen gegen Russland ermöglicht. Dazu gehört dann unter anderem Einreiseverbote gegen viele russische Oligarchen und auch den Kreml-Chef. Wie passt das denn zueinander?
0: Das passt überhaupt nicht zusammen. Das ist einen Tag so, einen anderen Tag so. Der verstorbene Senator Lindsey Graham hatte ja noch so ein Sanktionspaket auf den Weg gebracht. Und das ist auch angenommen worden im Kongress. Und durchaus Sympathien hat Trump dem entgegengebracht. Er hat auch das unterzeichnet, was Sie gesagt haben. Aber das heißt nicht, dass er in der täglichen Praxis sich nach Recht und Gesetz und nach diesen Vorgaben hält, sondern dann macht er das eben so, wie es ihm gerade in den Kram passt.
17: Am Wochenende gab es ja noch eine weitere Ankündigung des US-Präsidenten. Trump spricht von einer Energiewaffenruhe zwischen der Ukraine und Russland, hat die beiden Staaten aber wohl nicht ernstlich eingebunden. Wie würden Sie diese Ankündigung bewerten?
0: Ja, auch das ist wieder so Trumpsches Wunschdenken. Da ist vielleicht mal drüber gesprochen worden. Und wir haben das ja auch in der Vergangenheit schon mal gehört. Nur das ist keine Vereinbarung. Das hat vielleicht einer der Freunde von Trump, der dort als Vermittler tätig zu sein, dann mal vorgeschlagen. Aber das ist nicht vereinbart worden. Russland hält sich nicht an solche Vereinbarungen. Also Putin hält sich nicht daran. Das ist auch wieder so eine Trumpsche Luftblase.
17: Der Dieseldeal, der Schaden anrichtet in der Ukraine, die Energiewaffenruhe, die von keiner Seite eingehalten werden wird. Wie groß ist tatsächlich der politische Schaden solcher kurzfristigen und nicht besonders belastbaren Ankündigungen in der Ukraine selbst? Können Sie das beurteilen?
0: Ja, also Frau Römer, es geht ja auch über die Ukraine hinaus. Was die Ukraine anbelangt, ich glaube, da sind viele schon desillusioniert, was die amerikanische Unterstützung anbelangt, die unter Präsident Biden ja noch da war. Ich glaube, dass da nicht mehr viel erwartet wird von den USA, obwohl die USA so helfen könnten. Und da ist eine Desillusionierung. Aber wissen Sie, die Ukraine ist ja nicht das einzige Land. Schauen Sie, was gerade im Nahen und Mittleren Osten passiert. Die Saudis, die angegriffen werden, und wo die Amerikaner, die ein ganz besonders enges Verhältnis zur Saudi-Arabien nicht helfen. Und das ist ja auch dieser Angriff der Houthis ist ja auch letztlich eine Auswirkung des von Trump und Netanyahu begonnenen Iran-Kriegs. Also Sie sehen weltweit eine Desillusionierung mit der amerikanischen Regierung, die überall doch an Einfluss und Gewicht verliert, weil sie nicht ernst genommen wird.
8: Sagt Christoph Heusgen. Er war lange Jahre Botschafter, Diplomat und ist Sicherheitsexperte. 1.51 Uhr.
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8: Mit ihrer Version von Tainted Love landete das Synthie-Pop-Duo Soft Cell Anfang der 80er Jahre ein Riesenhit. Jetzt gibt es ein neues, ein letztes Studioalbum. Es ist kurz vor dem Tod von Bandmitglied Dave Bell fertig geworden. Und Thomas Steinberg stellt uns Dancer Terrier jetzt mal vor.
2: Mesdames et Messieurs.
3: We obviously very associated with the 80s. When we came on the scene, Tainted Love.
21: Oh, Tainted Love.
3: I don't think that we were a typical 80s band. I mean, we were kind of a freak duo. I hate being lumped in with the 80s.
21: Say hello, goodbye.
3: There would be no point in us just putting out an album for the hell of it, you know.
21: Numbers.
3: You can have the champagne lifestyle. And Soft Cell was singing about bedsitters.
21: In bedsit land, my only home.
22: In the 80s, this is going to be remembered.
23: Trotz Tainted Love verstanden sich Soft Cell nie als typische 80er-Band. Dave Ball und Mark Almond blieben eigenwillig, unangepasst, stets ein wenig quer zum Zeitgeist. Ein Album zu machen, nur weil man eben eins machen muss, nicht ihre Sache. Soft Cell erzählten lieber von Einsamkeit, kleinen Wohnungen, den Schattendasein des Lebens als vom Champagnerglanz des Pop. Diese unverwechselbare Handschrift trägt Dancer Terrier, ihr sechstes und letztes Album. Im vergangenen Oktober hatten Ball und Almond die Aufnahmen abgeschlossen. Zwei Tage später erhielt Almond die Nachricht, die alles veränderte. Dave Ball war gestorben.
24: I thought it was timing.
23: Wie ist das Timing, dachte Almond. Ein schmerzhafter Gedanke, auch wenn sein Tod angesichts langjähriger, schwerer gesundheitlicher Probleme nicht völlig überraschend kam. Bis zuletzt hatte Ball gearbeitet, war motiviert und voller Energie. Dass es dann tatsächlich vorbei war, traf Almond mit voller Wucht. Dancer Terrier führt zurück ins New York der frühen 80er. In jede aufregende Welt, in der Clubs wie das legendäre Dancer Terrier zu Schmelztiegeln von Musik, Kunst, Mode und Subkultur wurden. Für Almond gleicht das Album auch einer Liebeserklärung an diese Stadt, die für Soft Cell einst zum kreativen Katalysator wurde. Diese Spannung ist bis heute hörbar. Two of a Kind etwa verbindet den typischen Soft Cell Sound mit hörbaren Spuren von Giorgio Moroder und Kraftwerk.
25: Germany has always been kind of at the forefront really of electronic music. Giorgio Moroder, Kraftwerk, Neu, even lots of sort of techno dance music.
23: Überhaupt blickt Almond mit großer Wertschätzung nach Deutschland. Für ihn war das Land früher ein wichtiger Impulsgeber elektronischer Musik. Moroder, Kraftwerk, Neu. Später dann Techno und Dance Music, eine musikalische Tradition, die weit über die 80er hinausreicht.

0: Vom elektrisierenden Watsio Morality bis in die dunklen Klangräume von The Space Inside, Danceteria klingt nach Softcell in Reinkultur.
1: Softcell has very much always been a standalone sort of thing.
0: Für Dave Ball waren Softcell immer etwas völlig Eigenständiges und sie sind sich bis zum Schluss treu geblieben. Dafür steht das strahlende Danceteria.
2: Das neue Album von Softcell, Thomas Steinberg, hat uns Danceteria vorgestellt. 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
2: Bärbel Baas hat überraschend ihren Rücktritt als SPD-Chefin und Bundesarbeitsministerin bekannt gegeben. Als Grund nennt sie einen Trauerfall in der Familie. Sie brauche Zeit, um ihn zu verarbeiten. Vor einigen Medien erntet sie dafür Lob. Der Spiegel etwa hält ihre Entscheidung für ehrenhaft. Andere Medien kritisieren vor allem den Umgang der Union mit der Politikerin, die um eine Angehörige trauert. Die Frankfurter Rundschau zum Beispiel schreibt, wer sich in der Union jetzt über Baas Rückzug freue, solle sich schämen. Und das Handelsblatt findet, der Anstand hätte geboten, die Ministerin in Ruhe zu lassen.
4: Doch statt ihr die Zeit zu geben, die sie braucht, stichelten Unionspolitiker hinter den Kulissen gegen die Arbeitsministerin. Baas sei untergetaucht. Man wisse nicht, was sie mache, lege jedenfalls nicht die Rentenreform vor. SPD-Politikerin Manuela Schwesig hat die richtigen Worte für diese Anwürfe gefunden. Unmenschlich seien sie. Einige Unionspolitiker sollten sich fragen, wofür für sie das C in CDU steht. Christlich kann es jedenfalls nicht sein. Fehlende Menschlichkeit ist das Gegenteil von Nächstenliebe.
2: Die meisten Medien schauen aber voraus und überlegen, wie es jetzt weitergeht. So auch unsere Gastautorin, das ist heute Kaya Klapser von der Zeit. Sie hält Baas Nachfolger als Arbeitsminister, Alexander Schweizer, für eine gute Wahl.
5: Schweizer ist einer der letzten vielversprechenden Politiker, die der SPD noch geblieben sind. Erstens, er hat viel Regierungserfahrung. Das ist für die Koalition in Berlin besonders wichtig. Zweitens, Schweizer gilt als Pragmatiker, als jemand, der unideologisch arbeitet, der gut darin ist, zu verhandeln und Kompromisse zu schließen. Drittens, Schweizer bringt Eigenschaften mit, die im politischen Berlin vom Aussterben bedroht sind, denn der Mann hat Charisma. Allerdings darf man ihn auch nicht mit Erwartungen überfrachten. Denn er stößt in Berlin auf eine Koalition, die von Misstrauen geprägt ist, von Spannungen.

0: Reformen auch gegen parteiinternen Widerstand durchgesetzt hat, zum Wohle Deutschlands.
1: Der Weser-Kurier sieht das anders.
0: Das wirkliche Problem dieser Koalition ist nicht die angebliche Reformunwilligkeit der SPD, sondern der Irrglaube von Teilen der Union, dass sie in einer Minderheitsregierung unter Tolerierung der AfD mehr erreichen könnten. Dass Bärbel Baas mit ihrem Rücktritt diese destruktiven Kräfte öffentlich gemacht hat, ist vielleicht der letzte große Dienst, den sie dieser Koalition erwiesen hat.
1: Und das waren unsere Standpunkte. Zusammengestellt hat sie heute Johannes Zuber. In einer Minute hier bei uns die Nachrichten und danach übernimmt Maja Weber und bringt sie sicherlich gut informiert in den neuen Tag. Mein Name ist Carsten Feek. Ich wünsche eine angenehme Nacht.

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1: Um 2 Uhr mit Ina Heidemann. SPD-Chef Klingbeil lässt seine Zukunft an der Spitze weiter offen. In der ARD sagte er, er klebe nicht an dem Amt. Es brauche jetzt die beste Aufstellung für die SPD. Er zeigte sich aber überzeugt, dass er der Partei helfen könne. Am Vormittag war SPD-Chefin Baas zurückgetreten, auch vom Amt als Arbeitsministerin. Den Posten soll der frühere rheinland-pfälzische Ministerpräsident Schweizer übernehmen. Bundesjustizministerin Hubig will verhindern, dass Extremisten die Gerichte unterwandern können. Zuletzt hatte es Hinweise gegeben, dass sich zunehmend extremistische Kandidaten als Schöffen bewerben. Einen entsprechenden Entwurf zur Reform des Richtergesetzes hat Hubig nun veröffentlicht. Aus dem Hauptstadtstudio Bianca Schwarz.
2: Zum Richter darf nur eine Person berufen werden, bei der sicher ist, dass sie für die freiheitlich-demokratische Grundordnung einsteht. Dieser Grundsatz soll bald auch für ehrenamtliche Richterinnen und Richter gelten. Ehrenamtliche Richterinnen und Richter ohne juristische Ausbildung spielen im deutschen Justizsystem eine wichtige Rolle. Gemeinsam mit Berufsrichtern entscheiden sie über Schuldspruch und Strafbemessung.
1: Nach einem Brand in einer Starlink-Anlage in Polen sind nach Angaben der Regierung in Warschau 2 Verdächtige in Deutschland festgenommen worden. Den beiden Männern wird vorgeworfen, das Feuer in der Anlage für Satellitenkommunikation gelegt zu haben. Durch das Feuer war im September der Internetzugang für verschiedene Institutionen gestört worden, auch der ukrainischen Armee. Deswegen vermutet Polen, dass Russland dafür verantwortlich ist. Brandenburg stärkt den Schutz von Opfern häuslicher Gewalt. Dazu ist ein bundesweites Modellprojekt gestartet. Laut dem Justizministerium in Potsdam ist das Ziel, Betroffene frühzeitig zu unterstützen. Sebastian Mehrheim, RBB 24 Potsdam.
3: Speziell ausgebildete Fachkräfte sollen Opfern dabei helfen, Ängste abzubauen und bürokratische Hürden zu bewältigen. Das Angebot wird in Brandenburg an den Amtsgerichten in Bernau, Brandenburg an der Havel und Neuruppin erprobt. Hintergrund ist ein massiver Anstieg der Fallzahlen im Land. Die Polizei registrierte zuletzt fast 6.800 Fälle von häuslicher Gewalt innerhalb eines Jahres, wobei die meisten Opfer Frauen sind.
1: Der deutsche Tennisprofi Alexander Zverev wird das Jahr als Nummer 1 der Welt beenden. Schon jetzt steht fest, dass seine Rivalen rechnerisch nicht mehr an ihm vorbeiziehen können. Mit dem Sprung auf Platz 1 wird der Hamburger seine bisher erfolgreichste Saison krönen, in der er in Paris und New York seine ersten 2 Grand-Slam-Titel gewinnen konnte. Soweit die Nachrichten. 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Das Wetter: nachts meist klar mit nur wenigen Wolken und durchweg trocken. Im Verlauf bildet sich allerdings dichter Nebel. Die Temperatur sinkt auf +3 bis -2 Grad. Die Zeit 2.03 Uhr.
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5: Die A3 Würzburg Richtung Nürnberg ist zwischen Nürnberg Nord und Ausfahrt B14 Nürnberg-Beringersdorf wegen eines brennenden LKW gesperrt. Die Umleitung führt über die U27 und U27A. Die A23 Heide Richtung Hamburg ist in Höhe Heide West wegen Überflutungen gesperrt. Die A29 Wilhelmshaven Richtung Ahlhorner Heide ist zwischen